0: Die Bundesregierung hat die Finanzplanung für kommendes Jahr auf den Weg gebracht. Geplant sind Ausgaben von mehr als 555 Milliarden Euro. Die Neuverschuldung soll bei 200 Milliarden Euro liegen. Jakob Mayer, WDR Berlin.
1: Zusätzliche Einnahmen sollen durch höhere Alkohol- und Tabaksteuern und eine Plastiksteuer erzielt werden. Die Grünen bemängeln, dass Mittel aus dem Klimafonds in den Haushalt verschoben werden sollen. Die Linke kritisiert die hohen Rüstungsausgaben. Nach Ansicht der AfD sorgt der Etat nicht für Wirtschaftswachstum, sondern für Schuldenwachstum. Mehrere Hilfsorganisationen protestieren gegen vorgesehene Kürzungen bei der Entwicklungspolitik. Der BDI nennt die geplanten Ausgaben und Schuldenzuwächse im Haushalt alarmierend.
0: Die Marinewerft TKMS in Kiel bekommt einen Milliardenauftrag aus Kanada. Premierminister Carney teilte mit, dass die kanadische Regierung bis zu 12 Militär-U-Boote bei der deutschen Werft bestellen will. Die U-Boote werden auch von Deutschland und Norwegen genutzt. Das soll die Kosten verringern und eine einfache Zusammenarbeit ermöglichen. Portugals Superstar Cristiano Ronaldo wird höchstwahrscheinlich an keiner weiteren Fußball-WM mehr teilnehmen. Das kündigte der 41-Jährige nach dem Achtelfinal aus gegen Spanien an. Wie es ansonsten mit seiner Fußballkarriere weitergehen soll, ließ Ronaldo offen. Zur Stunde wird das Viertelfinalspiel USA-Belgien angepfiffen. Nach aktuellem Stand darf auch der US-Stürmer Balogun spielen. Die FIFA hatte seine Rotsperre aufgehoben. Eine erste Beschwerde Belgiens wurde abgewiesen. Sollte Balogun tatsächlich spielen, will Belgien weitere Schritte veranlassen. Kurz vor Anpfiff des Spiels argumentierte die FIFA noch, dass sie das Recht habe, eine Strafe anzupassen und auf Bewährung auszusetzen.
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0: Die A61 ist zwischen Weilerswist und Zwisttal schon seit mehreren Stunden gesperrt. Grund ist ein undichter Gefahrguttransporter mit Ameisensäure. Ingo Wagner für WDR aktuell.
3: Auf einem Rastplatz waren rund 1000 Liter der stark ätzenden Flüssigkeit ausgetreten. Das ist bei den aktuellen Temperaturen laut Feuerwehr besonders gefährlich, weil sich schnell entzündliche Dämpfe bilden können. Ein Funke reicht dann oft schon aus, um eine Explosion auszulösen. Um die Entstehung von Funken zu verhindern, sei der Lastwagen geerdet worden und sollte schließlich ausgepumpt werden. Die Chemikalie Ameisensäure wird zum Beispiel in der Leder- und Textilindustrie eingesetzt und in Reinigungs- und Entkalkungsmitteln. Warum die gefährliche Chemikalie aus dem Lastwagen auslief, ist laut Polizei noch unklar.
0: Und das Wetter in NRW. Bei Tiefstwerten zwischen 19 und 14 Grad ist es meist locker bewölkt. Tagsüber gibt's mal mehr, mal weniger Wolken. Am Nachmittag im Mittener Land auch etwas Regen. Ansonsten wird's auch wieder ziemlich windig. In Attendorn bis 25, in Arnsberg bis 27 und in Köln bis zu 28 Grad. Und das war WDR aktuell.
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4: Geht los auf der A5 Darmstadt Richtung Frankfurt. Zwischen Langmöhrfelden und Zeppelinheim ist wegen Bergungsarbeiten gesperrt. Die Umleitungsempfehlung, nehmen Sie am besten die U11. A38 Halle Richtung Göttingen. Hier ist zwischen Bleicherode und Breitenworbis wegen Wartungsarbeiten im Tunnel Höllberg noch bis 6 Uhr gesperrt. Die A38 Göttingen Richtung Halle, die ist zwischen dem Dreieck Drammetal und Deiderode wegen einer Ölspur gesperrt. A42 Kamp-Lindfort Richtung Dortmund, hier ist zwischen Oberhausen Zentrum und dem Kreuz Essen Nord wegen Bauarbeiten noch bis 5 gesperrt. Auf die A46 Heinsberg Richtung Düsseldorf, hier ist zwischen Neuss-Holzheim und dem Kreuz Neuss West wegen einer Schutzplankenerneuerung noch bis 5 Uhr gesperrt. A61 Mönchengladbach Richtung Koblenz, da ist zwischen Weilerswist und Zwisttal gesperrt. Da hat ein LKW Gefahrgut verloren. Die A71 noch Suhl Richtung Erfurt, hier ist zwischen Suhl-Zellamelis und Oberhof wegen Wartungsarbeiten im Tunnel Hochwald noch bis 6 Uhr gesperrt. Gute Fahrt durch diese Nacht.
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4: Aus dem Studio von NDR Info in Hamburg mit Nikolai Russ. Wofür gibt Deutschland im kommenden Jahr Geld aus und wofür nicht? Das ist jetzt ziemlich klar. Das Konzept für den Bundeshaushalt 2027, es steht. Das Kabinett hat diesen Entwurf beschlossen. Was darin steht und wie die Opposition reagiert, Jakob Mayer.
1: Mehr Geld für Aufrüstung, mehr Mittel für Straßen, Schienen und Krankenhäuser, mehr Schulden. Der Bundesfinanzminister plant, im Haushalt fürs kommende Jahr rund 555 Milliarden Euro auszugeben. Lars Klingbeil begründet die deutlich steigenden Ausgaben für die Bundeswehr mit Russlands Angriffskrieg in der Ukraine. Man müsse in kürzester Zeit 3 Jahrzehnte aufholen, in denen nicht in Deutschlands Verteidigungsfähigkeit investiert wurde. Dafür will der Minister im kommenden Jahr mehr neue Schulden machen als geplant. Klingbeil rechnet mit einer Neuverschuldung von 204 Milliarden Euro. Das umfasst die Schulden im Kernhaushalt sowie die Kredite für die Sondervermögen Bundeswehr und Infrastruktur. Trotzdem spricht der Minister von einem Konsolidierungskurs. Die Ministerien waren angewiesen, jeweils 1% einzusparen. Die Bundeszuschüsse für Rente und Krankenversicherung werden gemindert, Finanzhilfen und Steuervergünstigungen gekürzt. Dem stellvertretenden Unionsfraktionschef Matthias Mittelberg reicht das noch nicht.
5: Das, was wir jetzt gestartet haben, ist der Anfang eines Umbauprozesses im Haushalt und der muss fortgesetzt werden. Das Thema Sparen ist lange noch nicht beendet, sondern wir sind am Anfang.
1: Der Iran-Krieg hat der Wirtschaft einen weiteren Dämpfer versetzt. Weil unter anderem deshalb nicht so viel eingespart wurde wie geplant, greift die Bundesregierung die Rücklage an. Damit bleiben von den knapp 11 Milliarden Euro nur noch 4 Milliarden Reserve für die Folgejahre übrig. Eine höhere Alkohol- und Tabaksteuer sowie eine Plastiksteuer sollen zusätzliche Einnahmen bringen. Schulden kosten. Im kommenden Jahr gibt der Bund laut Etatentwurf knapp 42 Milliarden Euro für Zinsen aus. 2030 doppelt so viel. Die Grünen bemängeln, dass Einnahmen aus dem Emissionshandel nicht mehr in den Sondertopf für Klimatransformation fließen sollen, sondern teilweise genutzt werden, um den Haushalt zu stärken. Das ist kein solider Etat, sagt Grünen-Haushälter Sebastian Schäfer.
6: Es werden mehr Schulden gemacht, es wird in die Rücklage gegriffen, es wird in die Sozialversicherungskassen gegriffen, es wird in den Klimafonds gegriffen.
1: Um sich mehr Spielraum zu verschaffen, verschiebt die Bundesregierung in ihrem Entwurf die Rückzahlung der Corona- und der Bundeswehrschulden. Trotzdem klafft in der Finanzplanung ab dem übernächsten Jahr eine Lücke von über 100 Milliarden Euro. Der AfD-Abgeordnete Michael Espendiller beklagt:
7: Es wird jetzt einfach nur hin und her gebucht, da wird der Finanzminister einfach beliebig viele Schulden machen kann. Die Auswirkungen sehen wir. Wirtschaftswachstum haben wir jetzt nicht, aber wir haben halt ein Wachstum der Schulden und der Zinszahlung.
1: Linken-Chef Luigi Pantisano kritisiert die geplanten Änderungen bei Wohngeld, Elterngeld und Klimaschutz als so wörtlich Sozialraub. Mehrere Hilfsorganisationen protestieren gegen vorgesehene Kürzungen bei der Entwicklungspolitik. Der Bundesverband der deutschen Industrie nennt die geplanten Ausgaben und Schuldenzuwächse im Haushalt alarmierend. Allerdings sind noch Änderungen am Etatentwurf möglich. Der Bundestag soll den Haushalt fürs kommende Jahr im November beschließen.
4: Viel Kritik also an Bundesfinanzminister Lars Klingbeil. Gut, dass wir mit ihm sprechen konnten. Mein Kollege Jörg Schönborn hat das am Abend in den ARD-Tagesthemen gemacht und Klingbeil mit Blick auf die vielen neuen Schulden gefragt, ob es mit dem Sparen einfach nicht besser geklappt habe.
8: Nein, es hat geklappt mit dem Sparen im Kabinett. Wir haben eine Lücke von ursprünglich 34 Milliarden auflösen können. Wir haben einen verfassungsgemäßen Haushalt auf den Weg gebracht und das in Zeiten, wo wir seit über 4 Jahren kein Wirtschaftswachstum haben und wo wir gerade jetzt erlebt haben, dass der Krieg, den Donald Trump im Iran begonnen hat, dass der nochmal massiv unsere wirtschaftlichen Aufschwung abgebremst hat und insofern ist das gut. Aber ich sage auch sehr klar, die Aufgabe im Kabinett für die nächsten Jahre weiter einzusparen, die bleibt und da sind alle in der Pflicht.
9: Sie hatten im April noch ehrgeizigere Pläne. Sie wollten den Notgroschen, den die Regierung Merkel Ihnen überlassen hat, nicht antasten. Da gehen Sie jetzt doch an. Sie räumen den größten Teil dieses Notgroschens ab. Warum ist die Not seit April jetzt plötzlich so groß? Den Krieg gab es da auch schon.
8: Ja, aber wir hatten danach die Steuerschätzung und haben eben gesehen, wie stark dieser Krieg im Iran, den Donald Trump begonnen hat, wie stark der auch hier bei uns das Wirtschaftswachstum abbremst, wie stark wir beispielsweise auch mit dem Tankrabatt ja dann Geld in die Hand nehmen mussten, um die Verbraucherinnen und Verbraucher durch diese schwere Zeit durchzubringen. Und deswegen ist wichtig, dass wir unser Land jetzt auf einen Wachstumspfad bringen, dass wir einen Haushalt haben, aber dass wir auch Strukturentscheidungen treffen, beispielsweise die Ergebnisse der Rentenkommission, die Reform auch im Bereich der Gesundheitspolitik. Das sind alles Dinge, die wir jetzt voranbringen und die dann auch dafür sorgen, dass wir künftig wieder mehr Spielräume in unserem Land haben. Und das sind wir der künftigen Generation schuldig.
9: Tatsächlich verschieben Sie ja die Tilgung von Schulden. Ich habe es gesagt, Sie gehen an die Reserve ran. Sie greifen in den Klimafonds, in dem das Geld ja nun wirklich für andere Dinge vorgesehen ist. Das klingt ein bisschen so, als dass Sie mit dem Rücken an der Wand stehen. Warum gab es da nicht andere Möglichkeiten?
8: Ja, es sind schon wirtschaftlich schwierige Zeiten, das will ich gar nicht verhehlen. Und natürlich ist es so, dass diese Regierung sehr viel beim Klimaschutz macht. Das will ich dann einmal auch deutlich sagen. Ich habe die Kritik ja die letzten Tage schon gesehen. Aber wir haben überhaupt erstmal die Verabredung getroffen, 100 Milliarden zusätzlich in den Klima- und Transformationsfonds zu stecken.
9: Und dafür hatten Sie den Grünen versprochen, diese 10 Milliarden auch für Klimaschutz auszugeben.
8: Ja, und wir machen auch viel mehr im Bereich Klimaschutz, als das anderen Regierungen überhaupt möglich war. Ich will hier nur sagen, wir fördern den Ausbau der erneuerbaren Energien. Wir haben den Industriestrompreis jetzt endlich auf den Weg gebracht, der den großen Industrieunternehmen auch hilft, in dieser Phase der Transformation standzuhalten und auch künftig in Deutschland zu produzieren. Und wir geben Prämien, wenn es darum geht, dass man auf die Elektromobilität umsteigt. Das sind alles wichtige Entscheidungen. Dazu kommen noch Milliardeninvestitionen in den Ausbau der Deutschen Bahn. Alles das machen wir möglich. Investitionen, Strukturreformen, ja, aber wenn auch Konsolidierung. Das ist die Aufgabe, die wir haben.
9: Wenn Ihnen das so wichtig ist, muss Sie das doch schmerzen, dass Sie daran gehen müssen.
8: Natürlich ist es so, dass ich als Finanzminister auch harte Entscheidungen treffen muss. Dass ich Kabinettskollegen sagen muss, in dem Bereich und in dem Bereich wird jetzt gekürzt. Aber ich will es nochmal sagen, als ich vor einem Jahr den Haushaltsplan auf den Weg gebracht habe für 27, die ersten Zahlen, als wir die hatten, lag die Lücke bei 34 Milliarden. Das ging es zu schließen. Und erinnern Sie sich bitte dran, die Vorgängerregierung ist an viel weniger Haushaltslücke gescheitert. Und deswegen ist es gut, dass wir jetzt heute einen verfassungsgemäßen Haushalt auf den Weg gebracht haben. Das in Zeiten, wo wir kein Wirtschaftswachstum haben. Aber die Prioritäten, die sind klar benannt. Wir wollen das Land modernisieren. Wir wollen auf eine Wachstumspfad zurückkommen. Und wir geben auch massiv Geld in die Verteidigungsfähigkeit. Das will ich hier schon sagen. Gegen Putin werden wir uns mit der schwarzen Null nicht schützen können. Deswegen müssen wir jetzt auch Geld in die Verteidigung zusätzlich stecken. Wir holen auf, was wir die letzten 30 Jahre versäumt haben.
9: Machen wir es mal konkret mit dem Wachstum, mit der Verbesserung. Im normalen Leben sind Schulden dann gut, wenn man auch was dafür bekommt, was den Alltag dann auch leichter und schöner macht. Für die heute 20-, 30-Jährigen, was haben die im nächsten Jahr, im übernächsten Jahr von all ihren Schulden?
8: Erstmal haben sie davon, dass wir in diesem Land sicher leben können. Ich meine, wir hören doch immer wieder, dass Putin 29 in der Lage sein wird, auch ein NATO-Land anzugreifen. Und wir wollen doch hier sicher leben. Wir wollen uns beschützen können. Und dafür müssen wir unsere Bundeswehr besser ausstatten. Und es ist für die junge Generation auch wichtig, dass wir in Straßen, in Schulen, in Kindergärten, in Brücken, in die Digitalisierung, in die Bahn investieren, damit dieses Land stark ist, damit es modernisiert ist, damit das Wachstum wieder Fahrt aufnimmt. Das ist doch für eine nächste Generation wahnsinnig wichtig. Und diese Zukunftsinvestition, die bringen wir jetzt mit diesem Haushalt auf den Weg.
9: Muss man dann nicht offen sagen, ein Drittel, je nachdem wie man es rechnet, ist auf Pump in Ihrem Haushalt. Die Schuldenbremse ist nur noch Augenwischerei.
8: Natürlich haben wir zu Beginn dieser Legislatur mit den Grünen eine bewusste Entscheidung getroffen. Wir haben gesagt, wir nehmen 500 Milliarden Sondervermögen auf, um in Infrastruktur und die Zukunft dieses Landes zu investieren. Und wir haben gesagt, wir machen im Grundgesetz die sogenannte Bereichsausnahme, damit wir auffüllen können, was in 30 Jahren nicht ausreichend in die Bundeswehr investiert wurde. Und diese beiden Sachen zusammen führen natürlich dazu, dass wir heute mehr Schulden aufnehmen. Aber ich sage Ihnen sehr klar, es sind Schulden, es sind Investitionen, die wichtig sind für die Zukunftsfähigkeit unseres Landes, die garantieren, dass Deutschland stark bleibt, dass wir souverän sind, dass wir selbst entscheiden, in welche Richtung es geht. Das entlässt uns nicht aus der Verantwortung, diese Schulden noch wieder abzubauen. Aber erstmal muss jetzt in Sicherheit und Zukunft investiert werden. Und das tut diese Bundesregierung.
4: Sagt Bundesfinanzminister und SPD-Chef Lars Klingbeil im Gespräch mit Jörg Schönborn in den ARD-Tagesthemen.
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4: Der Plan für den Haushalt 2027, er steht. Doch er steht auf wackeligen Beinen, findet Lissy Kaufmann aus unserem Hauptstadtstudio.
10: So kann es nicht weitergehen mit den Bundesfinanzen. Nicht in den kommenden Jahren. Nicht mit dieser Ausgangslage. Das, was Finanzminister Lars Klingbeil jetzt für das kommende Jahr vorgelegt hat, ist ein mit Mühe, Not und Tricks zusammengeschusterter Haushalt. Er ist zu kurzfristig gedacht und wird die Haushaltsaufstellung in den kommenden Jahren noch schwerer machen. Da ist zum einen der Griff ins Sparschwein des Bundes. Bis 2019, also noch vor Corona-Pandemie und Ukraine-Krieg, hatte der Bund Rücklagen gebildet. Die jetzige Bundesregierung bedient sich nun, um Haushaltslücken zu stopfen, und zwar kräftig und anders als noch vor einigen Wochen angekündigt. Fast 7 Milliarden Euro will die Regierung im kommenden Jahr rausnehmen. Übrig bleiben dann nur rund 4 Milliarden, ein mickriger Puffer mit Blick auf das, was auf den Bund in den nächsten Jahren finanziell zukommt, wenn es gut läuft. Denn die Zinsen steigen, Einfache Mathematik. Wer hohe Schulden aufnimmt, im kommenden Jahr rund 204 Milliarden Euro, zahlt später beachtliche Summen. In knapp 4 Jahren steigt die Zinslast auf rund 81 Milliarden Euro. Die Rückzahlung will die Bundesregierung jetzt aber verschieben. Zinsen der Corona-Kredite und des Bundeswehr-Sondervermögens sollen nicht wie geplant ab 2028, sondern erst ab 2033 zurückgezahlt werden. Das wirkt verdächtig nach einem Spiel auf Zeit. Als würde die Bundesregierung die Probleme so weit in die Zukunft schieben, damit sie irgendwann eine andere Regierung an der Backe hat. Nach dem Motto, sollen sich andere kümmern, solange wir uns jetzt durchwursteln können. Durchwursteln und tricksen. Legal natürlich, aber auch das ist fragwürdig. Zum Beispiel der Umgang mit den Einnahmen aus dem CO2-Preis. Eigentlich sollten damit klimafreundliche Maßnahmen finanziert werden über den Klima- und Transformationsfonds KTF. Diese Bundesregierung will einen Teil der Einnahmen aber künftig nutzen, um Haushaltslöcher zu stopfen. Mit dem Argument, wir machen schon genug für Klimaschutz und außerdem müsste man einige der Programme im KTF sowieso mal auf den Prüfstand stellen. Prüfen ist zwar mal richtig, aber das Geld gleich ganz abziehen ist Flickschusterei. Dahinter steht nicht politischer Wille, sondern finanzielle Not. Wenn der Haushalt, wie es heißt, in Zahlen gegossene Politik ist, dann sieht die Politik dieser Bundesregierung nicht gut aus. Sie müsste weit mehr sparen, mehr auf Eigenverantwortung setzen und endlich echte Reformen auf den Weg bringen, um die Wirtschaft nachhaltig anzukurbeln. So aber spielt die Bundesregierung nur auf Zeit und verspielt Chancen.
11: Die Meinung von Lizzie Kaufmann.

0: Und die Zeit ist es 2.17 Uhr.
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0: Wir gucken in den Iran. Dort laufen noch immer die Trauerfeierlichkeiten zu Ehren des früheren Regimeschefs Ayatollah Khamenei. Der war ja bei Angriffen der USA und Israels getötet worden. Das war aber bereits im Februar. Doch wegen der anhaltenden Kämpfe war die groß angelegte Prozession lange nicht möglich. Jetzt eben schon.
2: So wie bei Haider wurde seine Flanke durchbrochen, dröhnt es aus großen Lautsprechern in Teheran zu Beginn der Trauerprozession für Ali Khamenei. Den Beinamen Haider trug der erste Imam nach dem Propheten Mohammed. Daher hat er eine besondere Bedeutung. Auch Khamenei wurde oft Haider genannt. Gott ist groß, ruft eine Menge unter künstlichem Sprühregen, der bei Temperaturen an die 40 Grad für Abkühlung sorgt. Ein riesiges Transparent wird aufgerollt, auf dem steht: Wir werden Trump töten. Rache, das ist das immer wiederkehrende Motiv bei den Trauerzeremonien. Schon am Wochenende waren Plakate zu sehen, die einen blutenden Kopf Trumps zeigen. Und schon früh brannten Rufe auf wie Tod Amerika, Tod Israel, wie hier in einem überfüllten U-Bahnhof. Überall sind rote Flaggen zu sehen als Symbol für Rache. Selbst auf der Kuppel der Moschee der Scharif-Universität für Technik weht eine. Es scheint die wichtigste Botschaft der Trauerzeremonien zu sein. Das Regime wiederum will Signale senden, nach innen und nach außen. Nach innen, dass vom Regime weiter Bindungskraft ausgeht, es die Fäden wie vor dem Krieg in der Hand hält. Nach außen, dass Iran geschlossen ist und die Menschen hinter dem Regime stehen. Dabei standen zuletzt immer weniger hinter dem Regime und seinem obersten Anführer Khamenei, sagt Nahostexperte Volker Perthes von der Stiftung Wissenschaft und Politik im Interview mit dem ARD-Studio Istanbul.
3: Er war verantwortlich für ein Regime, der oberste Führer eines Regimes, das noch im Januar Tausende von Demonstranten ermordet hat, auf der Straße hat erschießen lassen. So unbeliebt wie in den letzten Monaten seines Lebens war er nie zuvor.
2: Die Menschenmassen auf den Straßen sollen einen anderen Eindruck erwecken. Bis zu 20 Millionen sollen es sein. Offizielle und glaubwürdige Zahlen gibt es nicht, allenfalls Schätzungen. Die liegen darunter. Auf jeden Fall bleibt die Mehrheit der Menschen den Zeremonien fern. Der tote Khamenei indes erweist dem Regime einen letzten Dienst, indem er zur Symbolfigur des Widerstands Irans gegen die westliche Welt erklärt wird, so Perthes.
3: Khamenei wird heute nicht mehr erinnert als ein politischer Führer, der das Regime mit in alle möglichen Abgründe geführt hat, sondern eben ein Märtyrer, der von den Feinden des Islam oder den Feinden Irans ums Leben gebracht worden ist.
2: Und so geht es bei den sechstägigen Trauerfeierlichkeiten weniger um Trauer als um Politik. Vertreter des Regimes senden auch während der Trauerphase über soziale Medien Botschaften der Stärke und Entschlossenheit, etwa in Bezug auf die Straße von Hormuz. Der Iran beharrt auf seinen Kontrollanspruch. Und auch bei den vielen Teilnehmenden geht es eher um Politik, genauer um Rache. In Anspielung auf die begonnenen Verhandlungen über eine Einigung mit den USA rufen sie: Wir wollen kein Abkommen, wir wollen Trumps Kopf.
0: Ein Beitrag unseres Korrespondenten Uwe Lüb war das. Von der Ostsee bis nach Bayern. So lang ist das grüne Band, also der Landstreifen, der früher an der deutsch-deutschen Grenze entlang lag. Von DDR-Seite durfte sich damals niemand diesem Abschnitt nähern, weshalb sich die Natur relativ frei dort ausgebreitet hat. Jetzt, gut 35 Jahre nach der Wiedervereinigung, ist das grüne Band zu einem wertvollen Biotop geworden. Im Dreiländereck zwischen Bayern, Thüringen und Sachsen soll dieses Naturschutzgroßprojekt gestärkt werden. Marie Müller berichtet.
4: Mittlerreuth ist ein beschaulicher Ort. Noch immer ragen hier Wachtürme in den Himmel, auch ein Stück Grenzzaun steht noch. Das Erbe der Teilung zeigt sich hier aber auch in der Natur. Weil das Militär der DDR die Grenze aus Sicherheitsgründen stets von Büschen befreite und sogar den Oberboden abschob, entstand unfreiwillig ein Refugium. Thomas Windeis arbeitet beim Kompetenzzentrum Grünes Band des Bund Naturschutz und leitet das neue Naturschutzprojekt.
5: Die sind also auch noch in den 70er Jahren mit der Raupe durch die Flächen gegangen, haben da den Oberboden abgeschoben. Das war für den Moment ein massiver Eingriff, aber die Flächen haben sich regeneriert und es haben sich auf diesen Flächen teilweise sehr wertvolle Pflanzenbestände entwickelt, die eben jetzt in der Folge auch eine Pflege benötigen, um die gefährdeten Arten, die darauf angewiesen sind, zu erhalten.
4: Die militärische Offenhaltung schaffte unfreiwillig einen Lebensraum für über 5000 Tier- und Pflanzenarten, die andernorts bedroht sind. Wie der Feuersalamander, der seltene goldene Scheckenfalter oder Pflanzen wie das breitblättrige Knabenkraut. Und für einen ganz bestimmten Vogel, der zum Symbol dieses Streifens wurde, erklärt Thomas Findeis.
5: Da gehört das Braunkehlchen dazu als die Charakterart des Grünen Bandes schlechthin, eine wiesenbrütende Vogelart.
4: Das Braunkehlchen braucht für die Brut offene Wiesen, ohne hohe Büsche oder Bäume. Mit dem neuen Naturschutz-Großprojekt soll genau dieser Lebensraum erhalten werden. Zwar existiert das Grüne Band schon lange, allerdings gleicht es einer Perlenkette aus verschiedenen Schutzgebieten. Ein neues kommt jetzt im Dreiländereck dazu. Finanziert vom Bund und den drei beteiligten Ländern Sachsen, Thüringen und Bayern sowie dem Bund Naturschutz umfasst es ein Gebiet von 95 Kilometern Länge. Nach einer dreijährigen Planungsphase sollen über 10 Jahre hinweg verschiedene Naturschutzmaßnahmen umgesetzt werden. Für Bayerns Umweltminister Thorsten Klauber ist das Projekt auch ein Schritt zu mehr Wiedervereinigung. Die Flächen des ursprünglichen DDR-Grenzstreifens, die jetzt Biotope des Grünen Bandes sind, liegen ausschließlich auf der Seite der neuen Bundesländer. Bayern hat bisher keinen Anteil daran. Das neue Naturschutz-Großprojekt schließt aber auch Flächen auf bayerischer Seite mit ein. Für Projektleiter Findeis fungiert der Freistaat damit als wichtiger Brückenbauer.
5: Es gibt viel zu oft in Deutschland das Phänomen, dass wir eine starke Trennung haben zwischen den Schutzgebieten, wo ein hoher Schutzstatus vorhanden ist, und den angrenzenden Flächen, die intensiv genutzt werden. In die angrenzende Landschaft sollen entsprechende Biotopachsen geschaffen, entwickelt, gefördert werden.
4: Projektflächen soll es beispielsweise im bayerischen Regnitztal oder rund um Bad Steben geben.
0: Ein Beitrag von Marie Müller.
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0: Ist natürlich auch heute Nacht Thema in der Infonacht. Politisch wie sportlich. Bei dem aktuell laufenden Spiel können wir das kaum trennen. Mit Gastgeber USA spielt gegen Belgien mit Follerin Balogun in der Startelf, also der US-Spieler, also der Spieler, über den gerade die ganze Fußballwelt spricht. Eigentlich wäre er heute rot gesperrt, doch die FIFA hat die Sperre ausgesetzt, nach einer Beschwerde Donald Trumps bei seinem Freund und FIFA-Chef Gianni Infantino. Der beteuert, das Telefonat zwischen den beiden habe nichts mit dieser Entscheidung zu tun, doch die Belgier und viele Fußballfans sind stinksauer. Ist das auch auf dem Platz nach gut 20 Minuten zu spüren, Martina Knief?
6: Nein, das ist nicht zu spüren. Das liegt aber auch daran, dass die US-Amerikaner sehr, sehr nervös in dieses Achtelfinale gestartet sind. Die Belgier führen seit der 9. Minute schon.

0: bisher eine sehr überlegen geführte Spielweise der Belgier und ein sehr, sehr ruhiges Spiel. Das muss man an dieser Stelle nochmal betonen. Belgien führt gegen die USA nach 25,5 Minuten mit 1:0.
1: Und wir machen weiter mit allem anderen, was wichtig ist aus dem Sport. Jetzt mit Lars Bente.
2: In den vergangenen Stunden, da ist es bei der WM ja viel um eine rote Karte und auch um die Einmischung des US-Präsidenten gegangen. Aber zwischenzeitlich, da hat auch mal der Sport im Vordergrund gestanden. Wie beim Achtelfinalduell zwischen Portugal und Europameister Spanien. Lange Zeit hat's in Dallas nach einer Verlängerung ausgesehen. 0:0. Bis zur ersten Minute der Nachspielzeit.
3: Freistoß schnell ausgeführt. Und das ist die Chance dafür Spanien. Schuss, Tor! Tor! Mikel Merino! Spanien führt mit 1:0 gegen Portugal. Die 90. Minute in Dallas. Verlängerung, da haben die Spanier gar keinen Bock drauf.
2: Ja, und so war dann wenige Minuten später das wohl letzte WM-Spiel von Portugals Legende Cristiano Ronaldo Geschichte.
3: Und der Schlusspfiff! Spanien ist weiter! Portugal ist draußen! Adeus, Cristiano Ronaldo!
2: Spanien steht also im Viertelfinale, Portugal ist raus, Tränen beim mittlerweile 41-jährigen Ronaldo nach seiner sechsten und höchstwahrscheinlich letzten WM. Ja, und jetzt kommen wir dann auch direkt zu einem Thema, das aktuell für viele Schlagzeilen bei dieser WM gesorgt hat. Dieses Telefonat zwischen US-Präsident Donald Trump und FIFA-Boss Gianni Infantino. Und die zurückgenommene Sperre des Weltverbands gegen den besten Torschützen des US-Teams. Das alles sorgt für viel Kritik, unter anderem auch vom Präsidiumsmitglied des Deutschen Fußballbundes, Uke Göttlich.
4: Ja, ich danke Bernd Neuendorf, dem DFB-Präsidenten und auch der UEFA, Herrn Severin, dass sich schon geäußert wurde, dass man hier eine Untersuchung nicht nur anstrebt, sondern fordert. Und es muss ein Aufarbeiten dieses Sachverhalts geben. Denn es kann nicht sein, dass Politik sich in den Sport einmischt und vor allen Dingen auch autokratische Stimmen hier laut werden, die sich in den Fußball reingeben. Und ich danke, dass die Untersuchung da vorangetrieben wird, um auch Gianni Infantino als nächsten Präsidenten, der sich wieder zur Wahl stellen will, vielleicht nicht die Stimme zu geben.
2: Ja, FIFA-Boss Infantino, der hat in einer Stellungnahme dieses Telefonat mit Trump übrigens bestätigt. Er habe dem US-Präsidenten aber lediglich gesagt, dass bereits eine juristische Untersuchung der Sperre laufe und das Gremium der FIFA völlig unabhängig entscheide. Eine Spätschicht gab es in London, genauer in Wimbledon, für Tennisprofi Alexander Zverev beim legendären Grand-Slam-Turnier. Sein Achtelfinalmatch gegen den Tschechen Lehečka ist bis zur Sperrstunde gegangen, heißt, das Duell musste unterbrochen werden. Der Hamburger, der konnte die ersten beiden Sätze gewinnen. Im dritten, da steht es 3:3. Das Match, das wird dann am nächsten Turniertag fortgesetzt. Ja, und bei der Tour de France, da geht die große Tadej Pogacar-Show weiter. Der Slowene, der konnte die dritte Etappe gewinnen und hat nun auch schon das gelbe Trikot des Gesamtführenden erobert. Holger Gersgas, unser Reporter vor Ort. Ja, räumt Pogacar wieder alles ab?
5: Ja, auf dem Papier sind sie zeitgleich aktuell, Tadej Pogacar und Jonas Vingegaard. Aber im Rennen sind sie momentan durch Welten voneinander getrennt. Zumindest hat man dieses Gefühl. Das fängt schon an bei der Stärke der Mannschaft. Das Team von Tadej Pogacar hat die Etappen in Barcelona und natürlich auch diese erste Pyrenäen-Etappe definitiv dominiert. Sie waren permanent vorn im Wind, während man die Mannschaft von Jonas Vingegaard eigentlich gar nicht gesehen hat. Und dann ganz entscheidend für die Bergankünfte, für diese Kleinen, die es gegeben hat, ist dieser Kick, dieser Antritt von Tadej Pogacar. Einmal konnte er seinem Teamkollegen Isaac Del Toro sogar den Sieg schenken. Und bei dieser ersten Pyrenäen-Etappe, da war er einfach so viel schneller als Jonas Vingegaard. Er war vor Beginn der Tour de France der klare Favorit und jetzt ist es wahrscheinlich noch ein bisschen mehr, obwohl er noch gar keinen Vorsprung hat.
2: 18 Etappen sind es ja noch bis zum Ziel dann in Paris.
1: Und das war der Sport mit Lars Bente.
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7: Um 2.30 Uhr mit Wolfgang Berger. US-Präsident Trump hat eingeräumt, wegen der roten Karte für einen Spieler des amerikanischen Teams Einfluss auf die FIFA genommen zu haben. Er habe den Verband gebeten, die Sperre für Folarin Balogun zu überdenken. Aus der Nachrichtenredaktion Thorsten Lange.
8: Er sei nicht der Meinung gewesen, dass die betreffende Szene ein Foul war, so Trump. Dem brasilianischen Schiedsrichter warf er eine, so wörtlich, fragwürdige Vergangenheit vor, ohne näher darauf einzugehen. Damit

0: bestätigt Trump, was die Fußballwelt schon vermutet hatte, nämlich, dass er Einfluss auf FIFA-Chef Infantino genommen hat. Der Weltverband hatte die Sperre für Balogun zur Bewährung ausgesetzt. Dass er sich nach Trump gerichtet habe, stritt Infantino ab. Die FIFA-Disziplinarkommission sei unabhängig. Unter anderem der DFB und die UEFA zeigten sich entsetzt über den Vorgang.
1: Es ist der bislang größte Rüstungsdeal für den deutschen Kriegsschiffbauer TKMS. Kanadas Premier Mark Carney hat grünes Licht für den milliardenteuren Bau von bis zu einem Dutzend U-Booten aus deutscher Produktion gegeben. Aus New York, Giselle Ucar.
2: Der Kieler Marineschiffbauer TKMS soll die neue U-Boot-Flotte für Kanada bauen. Der Auftrag war hart umkämpft. Im Bieterverfahren zum Bau von 12 neuen U-Booten hat sich Deutschland gegen die Konkurrenz aus Südkorea durchgesetzt. Der neue Deal könnte der deutschen Rüstungsindustrie Medienberichten zufolge bis zu 100 Milliarden kanadische Dollar einbringen, umgerechnet etwa 62 Milliarden Euro. In der Rechnung enthalten sind Beschaffung, Wartung und Betrieb der hochmodernen U-Boote der Klasse 212 CD.
1: Das Bundeskabinett hat den Entwurf für den Haushalt 2027 beschlossen. Darin sind mehr Ausgaben und höhere Schulden vorgesehen. Viel mehr Geld als bislang gibt es zum Beispiel für die Bundeswehr. Auf der Einsparenseite stehen Kürzungen beim Klima- und Transformationsfonds. Umweltverbände kritisieren das und sprechen von einer offenen Kampfansage an den Klimaschutz. Gemeinsam mit dem Bundeshaushalt hat das Kabinett auch Pläne für eine höhere Besteuerung von Spirituosen auf den Weg gebracht. Der Entwurf sieht vor, dass die Abgabe auf hochprozentige Alkoholiker zum 1. Januar um 20% steigt. Der Staat erwartet dadurch Mehreinnahmen von 455 Millionen Euro jährlich. Das Wetter in Deutschland: wolkig bis stark bewölkt, gebietsweise Regen, Tiefstwerte 19 bis 12 Grad. Tagsüber viele Wolken, zeitweise Regen, in der Südwesthälfte teils sonnig, Höchstwerte 18 bis 35 Grad. Am Mittwoch heiter bis wolkig, stellenweise etwas Regen, 19 bis 32 Grad. Am Donnerstag im Norden und Osten teils wolkig, vereinzelt etwas Regen bei 20 bis 34 Grad. Das waren die Nachrichten.
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4: Hallo auf die Straßen, wir fangen an mit der A38 Halle Richtung Göttingen. Hier ist zwischen Bleicherode und Breitenworbis noch bis 6 Uhr gesperrt wegen Wartungsarbeiten im Tunnel Höllberg. A38 Göttingen Richtung Halle, hier ist zwischen dem Dreieck Drammetal und Deiderode wegen einer Ölspur gesperrt. Die A42 Kamp-Lindfort Richtung Dortmund ist zwischen Oberhausen Zentrum und dem Kreuz Essen Nord wegen Bauarbeiten noch bis 5 Uhr gesperrt. A46 Heinsberg Richtung Düsseldorf, hier ist zwischen Neuss-Holzheim und dem Kreuz Neuss-West wegen Schutzplanken-Erneuerungsarbeiten noch bis 5 Uhr gesperrt. A61 Mönchengladbach Richtung Koblenz, hier ist zwischen Weilerswist und Swisttal gesperrt, da hat ein LKW Gefahrgut verloren. A71, Suhl Richtung Erfurt. Hier ist zwischen Suhl, Zella, Mehlis und Oberhof noch bis 6 Uhr gesperrt. Auch hier wegen Wartungsarbeiten im Tunnel. Dieser Tunnel heißt Hochwald. Und die A31 noch, Oberhausen Richtung Gronau. Zwischen Borken und dem Rastplatz Gescher Hochmoor Ost ist jetzt auch gesperrt. Die Umleitung hier, die U29. Gute Fahrt durch diese Nacht.
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4: Mit Nikolai Russ und wir gucken noch einmal ganz kurz nach Seattle. Dort spielt aktuell die USA gegen Belgien im WM-Achtelfinalspiel. Und da sind 2 Tore gleich gefallen. Die USA hat ausgeglichen und Belgien gerade eben das 2-1 geschossen. Also nach guter halben Stunde steht es jetzt da 2-1 für Belgien. Wir gucken jetzt aber auf die NATO. Die ist ja sowas wie die militärische Stärke des Westens, also eigentlich. 32 Staaten gehören ihr an. Mit diesem einen besonderen Versprechen: wird ein Mitgliedstaat angegriffen, helfen die anderen. Doch die NATO hat im Moment viel mit sich selbst zu tun. US-Präsident Donald Trump fordert von den Mitgliedstaaten immer wieder, mehr für Verteidigung auszugeben. Er droht auch offen damit, das Bündnis zu verlassen, wenn die anderen nicht nach seinen Regeln spielen. Jetzt steht ein wichtiges NATO-Treffen an in Ankara. Heute geht es los und alle Welt guckt wieder mal auf Donald Trump und auf das, was er mit der NATO vorhat. Thema jetzt ganz ausführlich in 11KM, dem Tagesschau-Podcast.
5: In Ankara startet das Treffen der NATO-Staats- und Regierungschefs. Auf dem Spiel steht nicht weniger als das Bündnis selbst. Clemens Fernkotte ist BR-Experte für Sicherheitspolitik und beobachtet die NATO schon seit Jahrzehnten. Clemens erzählt uns heute, was den Gipfel in diesem Jahr so besonders macht und ob der Nordatlantikpakt in seiner jetzigen Form überhaupt noch eine Zukunft hat. 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Ein Thema in aller Tiefe. Mein Name ist Kevin Ebert. Hallo Clemens, schön, dass du da bist.
6: Ja, gerne. Danke für die Einladung.
5: Also man muss ja jetzt schon mal sagen, die NATO steckt in einer paradoxen Lage. Zum einen ist da die russische Bedrohung und auf der anderen Seite schürt US-Präsident Trump ununterbrochen Zweifel, ob er den Europäern im Ernstfall dann auch zur Seite stehen würde. So, und jetzt steht der NATO-Gipfel in Ankara an. Clemens, gab es jemals schon einen NATO-Gipfel, der unter ähnlich komplexen Voraussetzungen gestartet ist?
6: Nee, es gab ja immer komplexe Sachen, aber das bislang nicht. Denn zu dem, was du aufgezählt hast, der russische Angriffskrieg, ja, die Unberechenbarkeit Trumps, ja, dann kommt Grönland, ebenfalls auch ein Territorium des NATO-Partners Dänemark, das Trump haben wollte. Und dann kommt natürlich auch zu der amerikanisch-israelische Angriffskrieg Ende Februar gegen den Iran. Und diese Komponenten alle zusammen in der Konstellation hatten wir noch nicht gehabt. 9/11, was auch immer, das ist nicht vergleichbar damit. Und es ist an sich die Bündnisfrage letztendlich, wird die hier geklärt, geht man auseinander. Also das ist diesmal enorm viel vor der Tür.
5: Mhm. Und du hast ja schon einige NATO-Gipfel auch selber miterlebt. Würdest du das Wort Wendepunkt für diesen jetzt auch verwenden?
6: Ja, ich denke schon. Denn in der zweiten Amtszeit Trump, wir hatten ja schon letztes Jahr einen in Den Haag, der noch mühsam rüber die Bühne gegangen ist, ist es diesmal so, dass das Bündnis sich neu aufstellen muss. Und das heißt letztendlich in weiten Teilen ohne die Amerikaner. Und es gab sicherlich auch immer große Gipfel, was weiß ich, in Washington, als sie 50 Jahre das mal feierten, mit Bill Clinton selig, hätte ich beinahe gesagt. Da war das natürlich Ende des Kalten Krieges. Und Russland war im Prinzip unter Jelzin relativ virulent und nicht eine entscheidende Macht. Aber in dem Fall ist es mit Ankara etwas ganz Besonderes, weil ich habe, wie gesagt, 4 Dinge auf einmal auf dem Tisch. Und das mit einem US-Präsidenten und Anführer der stärksten Macht in der NATO, der eigentlich in eine andere Richtung blickt.
5: Und um sich irgendwie zu einigen, um das irgendwie zu deichseln, laufen auch seit Wochen schon die Vorbereitungen für diesen Gipfel. Im Vorfeld war NATO-Generalsekretär Mark Rutte vor knapp 2 Wochen bei Donald Trump im Oval Office, höchstpersönlich. Wie ist der NATO-Generalsekretär da aufgetreten?
6: Wohl präpariert. Im Showroom im Oval Office kennen wir ja mittlerweile alle. Das ist der Ort, an dem dann Trump eventuell sehr, sehr harsch reagieren kann.
7: I really want to make clear how important it is, what this president was able to achieve.
6: Aber Mark Rutte hat sich gut vorbereitet, hat dann 3 große Schautafeln, Kameras drauf, alle saßen auf den Sesseln, auch Vizepräsident Vance und so weiter.
7: And I start with this chart. This chart is about the Trump Trillion.
6: Unter anderem hat er dann auch eine Trump Trillion gezeigt, auch in Gold natürlich, weil das ganze Oval Office fast nur goldglänzend ist. Und hat dann gesagt, das ist etwas, was also wirklich wichtig ist.
7: The Trump Trillion shows you the increase Europeans and Canadians are paying into defense since you took office in 2017.
6: Er will vor allen Dingen nicht, dass es den Eindruck erweckt, die Europäer und die Kanadier, also die übrigen NATO-Partner, wären im Prinzip Leute, die einfach nur so sich mitschleifen ließen und bezahlen ließen, sondern deswegen hätte er also dieses Schaubild gezeigt und da ist also diese Trump-Trillion.
5: Genau, du hast es schon gesagt, wir haben auch schon andere Begegnungen in diesem Oval Office erlebt. Ich denke da gerade an Zelensky, den ukrainischen Präsidenten. Würdest du sagen, dieses Treffen hat auf Augenhöhe stattgefunden?
6: Ich glaube, man muss was gegenfragen. Gibt es irgendwann einen Gesprächspartner, den Trump, von dem er meint, dass er auf Augenhöhe wäre?
5: Ja, gute Frage, ja.
6: Also insofern, die Beziehung so, wenn man das so sagen möchte, politische Beziehung zwischen Trump und Rutte, wissen wir auch, er hat da relativ gutes Verhältnis zu Trump. Das muss man einfach sagen. Und Trump sagte auch bei der Begegnung, wissen Sie, wenn jetzt ein anderer NATO-Generalsekretär gewesen wäre, den hätte ich überhaupt gar nicht empfangen. Aber der Mark, mit dem rede ich ganz gerne.
5: Wie hat denn Trump dann auf dieses Treffen reagiert, auf diesen Versuch von Rutte, ich sage jetzt mal, Bogen zu glätten, Einigkeit zu demonstrieren?
6: Ja, das hat wahrscheinlich den Ritter, aber viele andere auch komplett komplex gemacht. Der hat dann 10 Minuten lang über seine Verschönerungsbemühungen über Washington D.C., die Hauptstadt, gesprochen. Und dass die Kriminalität zurückgegangen sei. Die guckten sich alle an, Moment, wir reden ja gerade über NATO, wir reden also über europäischen Verteidigungsanstrengungen. Und dann kam allerdings sehr wohl Trump zu dem Hauptpunkt.
8: I just want their loyalty. We don't need their money, we don't need anything.
6: Er sagte, wissen Sie, mir geht's nicht ums Geld, wir wollen Loyalität, also Gefolgschaft.
8: We're always fighting for them. We have thousands of troops all over Europe. In Germany, we have 50,000 troops. And then you want a little, give us a little nudge, give us a little kiss. We don't want much.
6: Was dieses Loyalität angeht, hat natürlich jetzt vor dem Iran-Krieg eine ganz andere Komponente.
9: US-Präsident Trump macht jetzt Druck auf die NATO-Partner, die für den Schiffstransport so wichtige Straße von Hormuz mit zu sichern. Es sei nur angemessen, dass diejenigen, die von der Meerenge profitieren, dazu beitragen, dass dort nichts Schlimmes passiere, sagte Trump in einem Interview. Der deutsche Außenminister Johann Wadephul schloss eine deutsche Beteiligung an einem Marineeinsatz in der Straße von Hormuz vorerst aus. Er sehe dafür derzeit keine Notwendigkeit, sagte er im Bericht aus Berlin.
10: Das war Mitte März, also gut 2 Wochen nach Beginn der US-israelischen Angriffe.
6: Die Hauptauswirkung ist die, dass Trump stinksauer ist auf die Europäer und kanadischen NATO-Partner, die aus seiner Sicht nicht ihm geholfen hätten. Das wird auch Ankara überschatten. Also nicht allein so will Geld. Ich will vor allen Dingen, dass sie dann da sind, wenn ich, Trump, der Auffassung bin, dass die NATO jetzt da eingreifen müsste.
10: Also Trump sagt, ihm geht's eigentlich nicht ums Geld, sondern um, dass ihr mitmacht. Vielleicht kannst du trotzdem noch mal sagen, Clemens, was genau sind denn die US-Forderungen an die europäischen NATO-Mitgliedstaaten?
6: Sie wollen zum einen, dass dieses im letzten Jahr in Den Haag vereinbarte Ziel, die Rüstungsausgaben aller 32 NATO-Staaten innerhalb der nächsten 10 Jahre, also von 2025 bis 2035, auf insgesamt 5% des Bruttoinlandsprodukts erhöht wird. Das ist die eine Forderung. Die zweite ist, dass sich die Europäer daran gewöhnen und zeigen, dass sie die bisherigen Verteidigungskapazitäten der Amerikaner in Europa ersetzen.
11: Heute treffen sich die Verteidigungsminister der Bündnisstaaten in Brüssel, um den NATO-Gipfel in 3 Wochen vorzubereiten. Im Mittelpunkt steht die Frage, wie die europäischen Mitglieder ihre Verteidigungsfähigkeit stärken können. Denn die USA unter Präsident Trump wollen sich mehr und mehr zurückziehen.
10: Über dieses 5%-Ziel wird ja schon länger gestritten innerhalb der NATO. Und die USA drohen ja auch offen mit diesem groß angelegten Truppenabzug aus Europa und ja, eskalieren damit auch diesen Streit.
12: And so we're doubling down on our effort to make NATO what it always was supposed to be, a balanced alliance with Europe in the lead for its own defense, NATO 3.0.
10: Verteidigungsminister Hexert hat von einer NATO 3.0 gesprochen. Was meint er denn damit?
6: Ja, amerikanisches Politspeak. Gemeint ist damit, es gab also NATO 1.0, das war nach der Gründung Kalter Krieg. Danach NATO 2.0, die Sowjetunion gab es nicht mehr. Viele europäische Staaten haben dann die Friedensdividende eingestrichen, nicht mehr gerüstet, das alles runterfahren lassen. Und jetzt kommt NATO 3.0. Und damit meint er, dass die Verteidigungsausgaben auf einem ganz, ganz anderen Niveau angehoben werden müssen und dass diese Kapazitäten zur Abschreckung hergestellt werden müssen.
12: And to make that a reality, I'm announcing today a 6-month Department of War review that will examine America's force posture and basing in Europe. Let's call it the NATO 3.0 review. It will be designed to ensure that NATO is moving fast and irreversibly toward Europe leading.
6: Das heißt auch, dass die Amerikaner sich anderen Sachen zuwenden und dafür aber sicherstellen wollen, dass die europäischen NATO-Partner dieses auch gebacken kriegen, wenn man das mal etwas salopp sagen darf.
10: Also Europa soll die Hauptverantwortung übernehmen in der NATO?
6: Ja, das wissen alle auch, die in Ankara zusammen sind. Angefangen von der Bundesregierung, von Frankreich, Großbritannien, von den anderen NATO-Partnern. Die wissen ganz genau, da gibt es keine zweite Chance. Wir müssen das sehr, sehr zügig machen, sind sie auch dabei und müssen gleichzeitig sehen, dass Trump während dieses Transformationsprozesses, dass er dabei noch halbwegs dem Bündnis, ich will nicht sagen, gewogen bleibt, aber nicht aussteigt zumindest. Damit hat er indirekt ja auch gedroht vor dem Gipfel.
10: Bei Laune gehalten wird, um es mal salopp zu sagen.
6: So to speak, genau.
10: Wenn wir nochmal über dieses 5%-Ziel sprechen, bis 2035 zum Vergleich, wo steht Deutschland denn jetzt? Wie viel Prozent des BIP macht die Verteidigung aus?
6: Ja, in der Bundesrepublik sind wir gegenwärtig bei rund 2,4%. Das allerdings wird deutlich erhöht werden.
13: Wir haben in den letzten Jahren zu wenig getan für unsere eigene Sicherheit. Das holen wir jetzt nach.
6: Das hat auch Bundeskanzler Merz noch wenige Tage vor dem Ankara-Gipfel gesagt, auch in Anwesenheit von Rutte, der auch in Berlin war.
13: Wir machen das aber nicht, um einem numerischen Ziel zu entsprechen, das der amerikanische Präsident gesetzt hat, sondern wir tun es in unserem eigenen Interesse.
6: Und sagt, wir werden also dort deutlich schneller werden. Wir werden schon 2029 das 3,5%-Ziel erreichen.
10: Okay.
6: Letztes Wort noch dazu, wenn man sieht, wer sind denn die Klassenführenden? Das sind nicht die Amerikaner. Die liegen zurzeit bei 3,2%. Führend ist Polen mit über 4%. Und dann kommen die Balten, Dänen und Norweger.
10: Welche Weichen wollen denn die europäischen Partner stellen jetzt angesichts der Drohszenarien aus den USA?
6: Na, sie sagen ganz deutlich, wir werden das als Chance begreifen. Das heißt, sie werden die Verteidigungsanstrengungen in einem Maße erhöhen, dass sie innerhalb der nächsten Jahre in der Lage sind, einen Großteil der amerikanischen Kapazitäten zu ersetzen. Und das heißt zugleich auch, dass natürlich die Rüstungsanstrengungen sich dann auch verbinden damit. Das ist auch wieder so ein Goodie, wenn man so will, dass also nun die Europäer zeigen dem amerikanischen Präsidenten, der immer drauf schaut, ob wie viele Aufträge überhaupt in den USA eingehen, dass insgesamt 300 Milliarden US-Dollar Rüstungsaufträge bei den Amerikanern eingegangen sind von Europäern. Also ich denke, mit Sicherheit Message verstanden. Und zwar auch schon Message letztes Jahr verstanden. Da haben sie gesagt, wir machen die Finanzzusagen. Und jetzt sind sie dabei, das auch einzuhalten und auch umzusetzen.
13: Wir tun es, weil wir es für richtig und für notwendig halten. Und wir begegnen der amerikanischen Regierung auf Augenhöhe. Amerika ist einer von 32 NATO-Partnern. Wir sind einer von 32 NATO-Partnern. Aber wir sind auf der europäischen Seite der NATO gut abgestimmt. Im Übrigen auch mit Kanada.
6: Die Deutschen haben ja deswegen diese sogenannten Sondervermögen, Sonderschulden für Verteidigung aufgenommen. Daher diese Möglichkeiten. Andere große europäische NATO-Staaten haben das nicht mehr. Großbritannien will auch mehr ausgeben. Bloß der Haushalt gibt es bei denen nicht mehr her. Frankreich ebenfalls nicht. Das muss ja alles bezahlt werden im Haushalt oder mit einer Verschuldung. Und wenn die Verschuldung hochgeht und die Zinsen dabei hochgehen, dann sprengt das jeden Haushalt und dann wird dann abgewogen, was ist mir als nationale Regierung das noch Wichtigere, dass wir also diese Vorgaben erfüllen, die Sicherheit des europäischen Kontinents herstellen oder dass von mir aus mein Sozialgefüge ein bisschen Knacks bekommt.
10: Also so ganz einig kann Europa da nicht auftreten, ne? Wenn wir zum Beispiel Spanien nehmen.
6: Ja, ich meine, der spanische Premierminister, der hat natürlich auch in jederlei Hinsicht davon auch innenpolitisch gewonnen. Die sind sehr amerikakritisch insgesamt und hat natürlich durch seine Haltung gepunktet. Insofern ist also Spanien sicherlich ein Sonderfall. Man muss dazu allerdings auch sagen, die Amerikaner haben natürlich auch in Spanien dauerhafte Basen und zwar am Eingang zum Mittelmeer. Und auch eine ganze Menge von den neuen NATO-Partnern, die auch nicht dazu kommen. Also zum Beispiel Tschechien, das an sich ja lange Zeit auch immer ein starker Unterstützer der Ukraine war, die sind noch nie nur knapp bei 2% und gegenwärts Slowakei und ähnliche. Da gibt's also auch welche, die sehen das also nicht so klargesichtig. Und letztes Wort dazu, viele haben, ich habe schon mal angesprochen, die tiefen Taschen nicht dazu.
10: Wir haben jetzt über dieses 5%-Ziel schon viel gesprochen und ich verstehe total, es macht natürlich total Sinn, dass man dafür auch den entsprechenden Haushalt und das entsprechende Budget braucht, um sowas umzusetzen. Vielleicht aber kannst du mir nochmal erklären, Clemens, eigentlich dachte ich schon, dass man sich auch auf europäischer Ebene auf diese 5% geeinigt hätte. Wackelt das jetzt gerade aktuell wieder?
6: Nein, ich denke nicht. Da darf keiner im Prinzip damit anfangen. Das gilt auch für den spanischen Regierungschef. Nein, das wackelt nicht. Allerdings gibt es natürlich dann auch Zweifel, ob die das im Laufe dieses Zeitraums überhaupt dann auch packen können. Und auch diejenigen, die schon weit vorne sind, können die dieses Niveau weiter finanzieren. Und man darf ja auch nicht vergessen, dass die ganzen Anstrengungen sind ja nicht nur geschuldet, dass jetzt von mir aus jeder irgendwie dem amerikanischen Präsidenten huldigen möchte, sondern es gibt ja ein originäres Eigeninteresse wegen des russischen Angriffskriegs seit 4,5 Jahren gegen die Ukraine. Und wir wissen noch lange nicht, unter welchen Umständen dieser Krieg jemals zu Ende geht und wie dann die Ambitionen eines imperialistisch denkenden Russlands weitergehen. Insofern ist dieses Eigeninteresse, glaube ich, neben dem amerikanischen Druck, den Druck übrigens Klammer auf, Klammer zu, haben schon gemacht Bill Clinton, Obama, Bush, Biden. Bloß bei Trump ist, wie wir alle wissen, Plainspeak da ganz deutlich. Der hat da einfach fast 8 Erpressungsmethoden gemacht, mit allerdings Wirkung, das muss man ja auch erzählen.
10: Die USA haben mit Präsident Trump da eine ganz grundsätzliche Debatte über das Wesen der NATO angestoßen. Du als langjähriger Beobachter der internationalen Politik, Clemens, funktioniert die NATO eigentlich noch als das Bündnis, so wie es 1949 gegründet wurde?
6: 1949, nach Ende des Zweiten Weltkriegs, war es ein reines Verteidigungsbündnis. Und für die ganze Zeit des Kalten Krieges, da haben sich alle darauf verlassen können. Die NATO ist nicht mehr das, was sie im Kalten Krieg war. Das ist ja auch gut so, Kalte Krieg zu Ende. Die NATO ist auch nicht mehr das, als sie dann nach 9/11 2001 erstmalig und letztmalig der Artikel 5, der mittlerweile legendär berühmte Bündnisfall, ausgerufen worden ist von den Amerikanern nach den Terrorangriffen vom 11. September 2001 in Washington und in New York. Und alle NATO-Partner haben dann die USA unterstützt. Und zwar in Afghanistan. Das war über fast 20 Jahre, wie wir wissen. 2021 ging dann der Rückzug. Und später auch bei dem amerikanischen Angriff mit der Koalition der Willigen gegen den Irak. Mit vielen auch Gefallenen, auch Soldaten der Bundeswehr. Und als jetzt nach dem Iran-Krieg, den also Präsident Trump und der israelische Premierminister Netanyahu Ende Februar dieses Jahres begonnen haben, hat es bei vielen europäischen Regierungsvertretern und auch in Kanada, da haben sie gesagt, uns jetzt Vorwürfe zu machen, dass wir als NATO nicht bei einem Angriffskrieg, von dem wir weder informiert noch irgendwie auch konsultiert worden sind und die gesamten weltwirtschaftlichen, volkswirtschaftlichen Folgen zu schultern haben, jetzt zu sagen, ihr habt uns im Stich gelassen, ist einfach tatsächlich auch ein Missbrauch dieses Bündnisfalls. Der lag einfach nicht vor. Und was Mark Rutte jetzt auch die Tage vor dem Ankara-Gipfel gesagt hat, während des Iran-Krieges seien zwischen 4.000 bis 5.000 US-Flugzeuge auf amerikanischen Stützpunkten in Europa Richtung Iran geflogen. Und das wäre also ein deutliches Zeichen, dass natürlich auch die NATO ihren Verpflichtungen nachkommt, obgleich es kein NATO-Auftrag ist und auch keiner angemeldet worden ist, schon gar nicht von den Amerikanern.
10: Glaubst du, die europäische Angst ist, dass aus, ich sag mal, Rache dann bei einem russischen Angriff auf europäischem Festland Trump dann auch sagen würde, ihr habt mir nicht geholfen im Iran, ich helfe euch auch nicht, obwohl das dann ja de facto sehr wohl Artikel 5 wäre, also ein Bündnisfall?
6: Das ist die große Frage. Er hat es ja auch schon mehrfach angekündigt. Du sagst ja also schon frühzeitig, wenn er nicht bezahlt im Club hier, dann gibt's auch keine Verteidigung. Dann soll Putin die angreifen, ich mach dann nichts. Diese Unsicherheit ist unglaublich bestimmend dabei. Es gibt ganz kleine Zeichen, wo ich meine, dass diese Trumpsche Rhetorik durch praktische Dinge konterkariert wird. Was meine ich damit? Die amerikanischen Streitkräfte haben 12 Abrams-Tanks, das sind also Panzer, die die Amerikaner haben, in Estland stationiert, haben das nicht an die große Glocke gehängt und gesagt, ja, wir unterstützen jetzt die Dings, sondern den Russen nur signalisiert, Moment, wenn die hier noch stehen, greift er direkt amerikanische Soldaten an. Don't do this. Und der jetzt auch scheidende Oberkommandierende der amerikanischen Truppen in Europa und in Afrika, der ist abgesägt worden von dem Verteidigungsminister Hexet, der war vor wenigen Tagen in Estland zusammen auch mit Pistorius und anderen und sagte, wir, die Amerikaner und die amerikanischen Soldaten verteidigen das Baltikum. Ob dieses Wort der Militärs so gilt, das bleibt immer die leider Gottes nicht belastbare Antwort, kann man nicht darauf geben.
10: Schafft es die NATO, Clemens, sich neu zu erfinden? Was würdest du sagen?
6: Also meine Prognose ist tatsächlich die, wird sie es wird zwar diesem transatlantischen bleiben, die Amerikaner werden nicht darauf verzichten wollen, den europäischen Kontinent für ihre weltmachtpolitischen Durchsetzungsfähigkeiten aufzugeben. Und wenn wir Glück haben, das heißt also, wenn wir noch einige Jahre diesen Begleitprozess, Amerikaner ziehen ihre Kapazitäten langsam zurück, Europäer bauen sie auf, und zwar in einem vergleichbaren Umfang, dann haben wir eine europäische NATO mit einem amerikanischen Partner, der noch dabei ist, mit einem allerdings auch atomaren Schutzschirm. Den betont auch die US-Regierung unter Donald Trump nach wie vor. Aber als Organisation, ist ja auch eine politische, nicht nur eine militärische Organisation, wird das meines Erachtens bestehen bleiben. Aber es hat nichts mehr mit dem zu tun, wie das nach dem Zweiten Weltkrieg gegründet worden ist.
4: Das war 11KM, der Tagesschau-Podcast mit Clemens Fehrenkotte und Kevin Ebert. 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Dort läuft das Achtelfinale bei der Fußball-WM der Männer zwischen den USA und Belgien. Im Moment ist Halbzeit und es steht noch immer 1-2. Ist ein munteres Spielchen, oder, Martina Knief?
14: Ja, es ist ein munteres Spielchen, was sich entwickelt hat, seit die US-Amerikaner in der 31. Minute den Ausgleich erzielt hatten. Charles de Ketelare, der Mann der ersten Halbzeit, hat beide Tore für die Belgier erzielt, traf ja bereits nach 9 Minuten. Und dann konnte Malek Tillman wieder mit einem direkt verwandelten Freistoß des Leverkuseners, der allerdings abgefälscht war von Van Aken in der Mauer, zum Ausgleich treffen. Aber passt mit dem Gegenangriff wieder de Ketelare zum 2-1 für die Belgier, die die Partie bestimmen, die weitere gute Abschlüsse hatten. Matt Freese, der Torhüter der US-Amerikaner, musste da ein paar Mal schon sein ganzes Können zeigen. Thibaut Courtois beim Ausgleich der US-Amerikaner chancenlos, weil, wie erwähnt, der eingewechselte Hans van Aken mit dem Kopf in der Mauer abfälschte. Onana musste schon in der Anfangsphase raus. Der hatte sich ohne Gegnereinwirkung sein bandagiertes Knie verdreht und musste dann leicht humpelnd den Platz dann Richtung Kabine verlassen, um dort behandelt zu werden. Die Belgier also mit mehr Ballbesitz, mit mehr Ecken, mit mehr Abschlüssen bestimmen hier die Partie. Die US-Amerikaner waren doch sehr, sehr nervös in dieses Spiel in Seattle gegangen. Das merkte man ihnen an. Und die Belgier doch mit sehr viel Routine im Team und mit sehr viel Ruhe am Ball bestimmen diese erste Halbzeit. Aber die Fans im Stadion in Seattle, eine wunderschöne Arena, wie ich finde. Zum 6. und letzten Mal wird ja hier während dieser XXL-WM ein Spiel ausgetragen. Die pushen natürlich ihr Team, wollen in der zweiten Halbzeit da noch ein bisschen mehr sehen. Vor allen Dingen Angriffsaktionen aus dem Spiel heraus haben die US-Amerikaner so gut wie keine Chance kreiert. Die Belgier dagegen deutlich mehr als ihre 2 Tore. Es wird also hier eine spannende zweite Halbzeit. Wer spielt dann im Viertelfinale gegen Spanien? Das ist die große Frage, denn der Gewinner dieser Partie wird gegen den Europameister antreten in Miami. Spanien hatte ja Portugal mit 1-0 besiegt. Hierfür zur Halbzeit Belgien gegen die USA mit 2-1.
4: Und da bleiben wir dran, natürlich auch nach 3 mit Martina Knief und mit Ihnen hier in der ARD Infonacht.

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1: Die Nachrichten mit Magdalena Dietz. Guten Morgen.
2: Wir erhöhen unsere Verteidigungsausgaben weiter. Und ich will das sehr klar sagen, mit der schwarzen Null können wir uns nicht gegen Putin verteidigen.
1: Bundesfinanzminister Klingbeil hat begründet, warum Deutschland für viel Geld aufrüstet und dafür neue Schulden macht. In der Finanzplanung für das kommende Jahr sind 110 Milliarden Euro für den Verteidigungshaushalt eingeplant. Ein Plus von mehr als 30%. Finanzminister Klingbeil zeichnete ein düsteres Bild von der Lage.
2: 7 Jahre Krise, die Pandemie, Putins schrecklicher Angriff auf die Ukraine, Trumps verantwortungsloser Irankrieg hat den Aufschwung, den wir für dieses Jahr erwartet haben, halbiert. Dieser Krieg kostet Deutschland Geld. Und jetzt geht es darum, die richtigen Konsequenzen zu ziehen. Ich will, dass wir uns nicht von Krise zu Krise hangeln. Und deswegen geht es bei diesem Haushalt auch um eigene Stärke, um Krisenfestigkeit.
1: Das Bundeskabinett hat den Haushalt 2027 auf den Weg gebracht. Die Zustimmung des Bundestages fehlt noch. Mehr Geld in die Staatskasse kommen soll durch Steuererhöhungen, zum Beispiel auf Alkohol, Tabak und Plastik. Bei der Fußball-WM spielen die USA gerade gegen Belgien und zur Halbzeit steht es gerade 2:1 für Belgien. Mit dabei ist auch der US-Stürmer Balogun. Die FIFA hatte seine Rotsperre aufgehoben und für viel Diskussion gesorgt. Der Gewinner der Partie tritt im Viertelfinale gegen Spanien an. Die Spanier hatten am Abend 1:0 gegen Portugal gewonnen. Die Polizei aus fast 60 Ländern hat ein Netzwerk von Menschenhändlern aufgedeckt. Mehr als 1000 Verdächtige wurden festgenommen. In Afrika, Amerika, Asien und Europa. Koordiniert wurde die Aktion von der EU-Polizeibehörde Europol. Demnach konnten 2000 Opfer identifiziert werden, die zu Zwangsarbeit und Prostitution gezwungen wurden.
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1: In Dortmund sind erneut 3 Jugendliche auf den Kronenturm geklettert. Erst nach stundenlangen Gesprächen konnte die Polizei sie überzeugen, sich herunterbringen zu lassen. Ingo Wagner für WDR aktuell.
3: Der 65 Meter hohe Turm steht auf dem Gelände der ehemaligen Kronenbrauerei. Immer wieder klettern Menschen auf den Turm, oft um Videos für Instagram und TikTok zu machen. Die Einsatzkräfte waren seit 18.30 Uhr vor Ort, um die Jugendlichen vom Abstieg zu überzeugen. Straßen mussten wegen des Rettungseinsatzes nicht gesperrt werden. Wie es mit den 3 Jugendlichen weitergeht, konnte die Polizei heute Nacht noch nicht sagen. Fest steht aber, der Einsatz kann teuer für die Jugendlichen werden. Auch wegen Hausfriedensbruchs müssen sie sich womöglich verantworten.
1: Und das Wetter in NRW. Bei Tiefstwerten zwischen 19 und 14 Grad ist es meist locker bewölkt. Tagsüber sind mal mehr, mal weniger Wolken unterwegs, die abends im Mindener Land auch etwas Regen bringen können. Dazu kann es auch sehr windig werden. In Halle bis 25, in Neuss bis 27 und in Wesseling bis 28 Grad. Und am Mittwoch auch ebenfalls bis 28 Grad. Das war WDR aktuell.
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4: Die A31 Oberhausen Richtung Gronau ist zwischen Borken und dem Rastplatz Gescher Hochmoor Ost wegen eines Schwertransports kurzzeitig gesperrt. Die Umleitung führt über die U29. A38 Halle Richtung Göttingen. Hier ist zwischen Bleicherode und Breitenworbis im Tunnel Höllberg bis 6 Uhr noch gesperrt wegen Wartungsarbeiten. A42 Kamp-Lindfort Richtung Dortmund. Hier ist zwischen Oberhausen Zentrum und dem Kreuz Essen Nord wegen Bauarbeiten noch bis 5 Uhr gesperrt. Ebenfalls bis 5 Uhr gesperrt die A46 Heinsberg Richtung Düsseldorf zwischen Neuss-Holzheim und dem Kreuz Neuss-West. Hier werden die Schutzplanken erneuert. Die A61 Mönchengladbach Richtung Koblenz ist zwischen Weiderswist und Zwistal gesperrt. Da hat ein LKW Gefahrgut verloren. Und die A71 noch Suhl Richtung Erfurt. Hier ist zwischen Suhl, Zeller-Mehlis und Oberhof noch bis 6 im Tunnel Hochwald wegen Wartungsarbeiten gesperrt. Das war's. Gute Fahrt.
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4: Aus dem Studio von NDR Info in Hamburg mit Nikolai Russ. Und in wenigen Sekunden läuft sie wieder, die Partie zwischen den USA und Belgien bei der Fußball-Weltmeisterschaft der Männer. Es steht 1:2 zur Pause, also Belgien führt mit 2:1. Aber für viele viel spannender, Folarin Balogun, der steht von Anfang an auf dem Platz. Hätte eigentlich heute seine Rotsperre absitzen müssen, der Stürmer der USA. Doch die FIFA hat diese Sperre ausgesetzt. Zuvor hatte Donald Trump FIFA-Chef Infantino in der Sache angerufen. Beide haben diesen Anruf bestätigt, aber Infantino beteuert, er habe sich nicht in die Abläufe der FIFA eingemischt. Doch die Fußballwelt, die ist längst außer sich. Desiree Krause berichtet.
5: Der US-Präsident hat bestätigt, Gianni Infantino kontaktiert zu haben, damit die rote Karte und die Sperre Bellingens für die Partie gegen Belgien überprüft wird.
6: Wie kann man ihn für ein Spiel bestrafen, das noch nicht mal gespielt wurde? Ja, ich habe bei der FIFA um eine Überprüfung gebeten. Ich habe mit einem hochrespektierten Mann gesprochen.
5: Trump rechtfertigte seinen Anruf damit, nur um eine Überprüfung gebeten und keine Anweisungen erteilt zu haben.
6: Ich habe ihm nicht gesagt, was er tun soll. Das kann ich nicht. Ich glaube auch nicht, dass er die Entscheidung gefällt hat. Das war ein Komitee. Aber sie haben richtig entschieden, denn es war kein Foul und du wirst in einem Spiel die besten Spieler sehen.
5: Gianni Infantino bestätigte ebenfalls, dass der US-Präsident ihn angerufen habe, wies aber jegliche Kritik zurück, wonach dieser Kontakt Einfluss auf die Entscheidung gehabt haben soll. Er betonte, dass die FIFA-Disziplinarkommission unabhängig sei. Darauf habe er auch den US-Präsidenten hingewiesen. Es habe bereits ein laufendes Verfahren zu dem Fall gegeben. Inzwischen ist klar, Bellingen darf im Achtelfinale gegen Belgien auflaufen. Die FIFA erklärte, dass ein Antrag der Belgier für unzulässig erklärt wurde, weil der belgische Verband, Zitat, nicht Verfahrenspartei sei und somit keine Beschwerdebefugnis gegen die Entscheidung besitze. Grund dafür ist offenbar, dass die rote Karte aus einer Begegnung stammt, an der Belgien nicht beteiligt war.
4: Große Aufregung über dieses Vorgehen der FIFA gibt es mittlerweile aus Politik, Medien, natürlich auch Sport weltweit. Der mehrfache Weltschiedsrichter des Jahres und langjährige deutsche FIFA-Referee Markus Merk hat im ARD-Interview gesagt:
7: Ja, wir sind ja in den letzten Jahren schon viel gewohnt von der FIFA. Und wir wissen ja selbst, dass was heute gesagt wird, muss morgen nicht mehr Bestand haben. Aber ich glaube, das ist insgesamt der Gipfel. Es ist ganz klar festgeschrieben für alle Nationalverbände von oben bis unten, auch in die Kreisklasse. Eine rote Karte bedeutet ein Spielsperre. Die FIFA hat in den letzten Jahren sehr oft den Nationalverbänden gedroht, sollten sie dem nicht Folge leisten, schließt man die Nationalmannschaft für den nächsten Wettbewerb aus. Das ging auch uns in Deutschland schon so. Und jetzt kippt man das ganze System innerhalb eines Wettbewerbes. Das ist ja eine klassische Wettbewerbsverzerrung innerhalb dieser Weltmeisterschaft, weil andere Spieler, die des Feldes verwiesen wurden, teilweise mit geringeren Vergehen, haben ihre Sperre abgesessen. Also wenn man jetzt so hier steht, man kann wirklich nur erschüttert sein. Es ist eigentlich ein Skandal. Und das kann ich insgesamt nur sagen, kann nur hoffen, dass auch die UEFA und andere Nationalverbände, insgesamt die Fußballwelt, wir alle, die den Fußball lieben, da zusammenstehen und den Fußball schützen. Weil hiermit ist eindeutig bewiesen, die FIFA, die es eigentlich tun sollte und müsste, sie schützt den Fußball nicht.
4: Sagt die deutsche Schiedsrichterlegende Markus Merk. Und was sagen die Belgier dazu? Also immerhin die Mannschaft, die vor allem von dieser Entscheidung betroffen ist, weil eben Bellingen heute spielt gegen Belgien. Aus Brüssel berichtet Andreas Meyer-Feist.
8: Die Belgier mögen Fairplay und sie lieben echte Begeisterung. Bei den Toren von Lukaku und Tielemans haben die Wissenschaftler des Königlich-Belgischen Seismologischen Instituts am vergangenen Mittwoch ein leichtes Erdbeben gemessen, ausgelöst durch den Jubel der Fans in der Schlussphase des Spiels, als die Roten Teufel das schon verloren geglaubte Spiel in einen Sieg verwandelten. In dieser Nacht könnte die Erde noch gewaltiger beben, hoffen die belgischen Fans. Nach der Devise, jetzt erst recht. Nun, ich würde nicht sagen, dass der Fußball total korrupt geworden ist, sagt dieser Fan. Aber das, was Trump und Infantino gemacht haben, geht gar nicht. Und ich bin froh, dass es darauf klare und beeindruckende Antworten gab. Nicht nur bei uns in Belgien, sondern weltweit. Entscheidungen über Sportregeln sind Sache der Sportorganisationen, nicht der Politiker, erklärte die EU-Kommission in Brüssel. Auch Maximus, die landesweit berühmte graue Katze des belgischen Premierministers Bart De Wever, hat eine Meinung zur roten Karte. Ich spiele trotzdem mit, heißt es in einer Sprechblase. Außenminister Maxime Prévost hat die Entscheidung des Weltfußballverbandes, die Sperre des amerikanischen Stürmers für das Spiel gegen die Roten Teufel aufzuheben, in Frage gestellt. Er erklärte, wenn ein Telefonanruf tatsächlich die Ursache für diese unverständliche Entscheidung ist, dann untergräbt das die grundlegendsten Regeln des Fußballs. Nur viele Amerikaner, auch in Europa, haben eine andere Meinung.
9: I think it was unfair red, and I think a lot of, you know, Football Insiders have kind of agreed with that.
8: Auf jeden Fall dürfte es eine kurze Nacht werden für Belgien. Diesmal wollen die Elektrizitätswerke messen, wie groß das Interesse ist am nächtlichen Stromverbrauch. Er dürfte ungewöhnlich groß sein, erwarten die Stromversorger.
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4: Einflussnahmen eines US-Präsidenten auf eine laufende Fußball-WM oder doch eher eine zufällige Parallele zwischen unabhängiger FIFA-Entscheidung und einem Trump-Infantino-Telefonat? Dazu jetzt der Kommentar unseres Sportkollegen Khaled Nahar.
10: Wochenlang hatte Donald Trump die Fußball-WM im eigenen Land regelrecht ignoriert. Dann kam die Meldung, dass die FIFA die Sperre des US-Stürmers Verloren Belogen zur Bewährung aussetzt. Und Trump kommt endlich im Turnier an. Danke an die FIFA, dass sie das Richtige getan und ein großes Unrecht rückgängig gemacht hat, schrieb Donald Trump auf seiner Plattform Truth Social praktisch im Anschluss an die Mitteilung der FIFA. Das Weiße Haus postete bei X den Schlachtruf USA, USA, USA. Es wirkte wie eine Entscheidung per Dekret. Der beste Torjäger darf spielen, trotz roter Karte. Fouls wie das von Belogen ziehen im Fußball meist rote Karten und Sperren von 2 bis 3 Spielen nach sich. Im Disziplinarcode der FIFA ist eine Mindestsperre von 1 Spiel vorgesehen. Das Dokument erlaubt der Disziplinarkommission allerdings auch eine Veränderung der Strafe. Und diese Hintertür wurde nun genutzt. Die Regeln wurden damit auf dem Papier eingehalten, das gewünschte Ergebnis erzielt und Infantinos Rangewanze an Trump ist um eine Episode reicher. Die Liste ist längst zu umfangreich, um sie vollständig vorzutragen. Erwähnt werden sollte aber das hier. Die FIFA hat bei der Familie Trump ein Büro im Trump Tower in New York angemietet. Infantino begleitete Trump bei Staatsbesuchen in Katar und Saudi-Arabien und zu einem Friedensgipfel für den Gaza-Krieg. Infantino sitzt in Trumps Friedensrat, der eine Parallelorganisation zu den Vereinten Nationen darstellt. Infantino besuchte die Premiere eines Dokumentarfilms über die First Lady Melania. Beim Finale der Club-WM schenkte Infantino Trump eine der Medaillen, die sonst nur der siegreichen Mannschaft zustehen. Infantino ließ in seiner Anwesenheit unwidersprochen zu, dass Trump Militärschläge gegen Co-Gastgeber Mexiko ins Spiel brachte und den von Demokraten regierten WM-Städten mit einem Entzug der Spiele drohte. Der, wohlgemerkt, bisherige Höhepunkt war die groteske Verleihung eines eigens ins Leben gerufenen Friedenspreises der FIFA für Trump, nachdem dieser ob der Verweigerung des Friedensnobelpreises geschmollt hatte. Diese klebrige Nähe hat nur einen Grund. Es geht um viel Geld. Die FIFA erwartet Rekordeinnahmen bei der WM von bis zu 14 Milliarden US-Dollar. Trump liefert Infantino die Bühne dafür. Für das Wohlwollen muss man auch was tun. Die FIFA ist der Zusammenschluss von 211 Fußballverbänden auf dieser Welt. Sie alle profitieren massiv von diesem Geld. So konnte Infantino in der FIFA zu einem autokratischen Herrscher aufsteigen, der Widerspruch weder duldet noch erfährt. Der DFB hat bis zuletzt eine echte Positionierung zu dem Turnier oder dem Agieren Infantinos verweigert und ist ein Teil dieses kaputten Systems, in dem der Sport nur noch den Zweck hat, Einnahmen und damit Macht zu sichern. Ein kleines Aufmucken kommt nun doch. Der Verband aus Belgien, dessen Nationalmannschaft im Viertelfinale gegen die USA spielt, zeigte sich ob der Maßnahme erstaunt und sprach von einem Aprilscherz. Zum Lachen ist das alles längst nicht mehr. Um den Fußball muss man mittlerweile Angst haben. Kommendes Jahr steht Infantino zur Wiederwahl. Von Gegenstimmen sollte niemand ausgehen.
4: Ein Kommentar von Khaled Nahar aus der Sportredaktion.
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4: Und was war Ihr Lieblingsplatz vor gut einer Woche, als es so heiß war in Deutschland? An welchem Ort haben Sie Abkühlung gesucht? Tja, so heiß wie in den letzten Junitagen war es noch nie in Deutschland. Über 41 Grad standen mancherorts auf dem Thermometer. Auch in der Nacht sind die Werte kaum gesunken. Diese Hitze hat viele Menschen belastet. Die Notaufnahmen, die waren voll mit Patientinnen und Patienten, die diese Hitze krank gemacht hat. Und immer wieder ist in diesen Tagen die Frage gestellt worden, tun wir eigentlich genug beim Hitzeschutz in Deutschland oder müssen wir mehr tun? Darum ging es gestern auch in Mitreden, Deutschland diskutiert. Silvia Buckel fasst die Sendung zusammen.
11: Wenn Menschen den halben Tag im Keller oder sogar in der Tiefgarage verbringen, weil sie es in ihrer Wohnung nicht mehr aushalten, dann ist es heiß geworden in Deutschland. Na und, meint die Hörerin Zita Krüger aus Gifhorn, in anderen Ländern sei das Alltag. Sie schlägt vor, dass alle zum Beispiel mehr trinken sollen.
12: Die Eigenverantwortung, muss unbedingt gestärkt werden. Panik zu schüren, das ist vielleicht der falsche Ansatz.
11: Karin Schiller aus Frankfurt am Main sieht das anders.
13: Diese Eigenverantwortung, die kann ich gar nicht mehr leisten. Ich wohne in einer Sozialwohnung. Wir können keine Klimaanlage einbauen. Und ich hatte 32 Grad in der Wohnung. Wir brauchen in jedem Stadtteil einen kühlen Raum, wo Bürger hingehen können und sich vielleicht für 2 Stunden mal runterkühlen können.
11: Denn die Hitze in den eigenen 4 Wänden empfinden viele Menschen am schlimmsten. Auch die Zuschauer auf unserem YouTube-Kanal ARD mitreden. Ein User forderte, die Vermieter sollten zur Verantwortung gezogen werden.
14: Rollos sind das Minimum, eventuell auch Klimaanlagen. Wenn es Standard ist, in jedem Raum eine Heizung zu haben, muss man auch umgekehrt kühlen können.
11: Hörer Martin Burt aus Berlin konnte sich mit Hilfe der Hauseigentümer eine Solaranlage und Klimaanlage einbauen lassen. Aber nicht alle seien in so einer, wie er sagt, luxuriösen Lage. Ihn ärgert es, wenn ein Politiker wie der bayerische Ministerpräsident Söder empfiehlt, bei Hitze ins Schwimmbad zu gehen.
15: Bei Corona haben wir auch nicht gesagt, na, gehen Sie mal ins Schwimmbad, ist halt Corona, können wir auch nichts für. Und genauso ist es beim Hitzeschutz auch. Was jetzt hier politisch passiert, ist fahrlässige Tötung.
11: Der Notarzt Jörg Schmidt aus München hat erlebt, wie tödlich die Hitze sein kann. Unter anderem an einem Morgen im Juni, als er versuchte, einen Menschen in dessen Wohnung zu reanimieren.
16: Er hatte eine chronische Herzschwäche und wenn in der Hitze eben die Gefäße weit gehen, hat das Herz in seinem Fall es einfach nicht mehr geschafft, genug Blut zu verteilen. Und daran ist er ganz klar gestorben. Aber der Totenschein, den ich ausgestellt habe, da steht eben dann Herzschwäche drin oder Kreislaufversagen, aber eben nicht Klimakrise.
11: Er betont, dass es auch mehr Arbeitsschutz in Hitzephasen geben müsse.
16: Ich habe mit Hausarztkollegen gesprochen, die sagen, sie schreiben reihenweise die Leute krank, weil sie einfach nicht mehr können, beispielsweise wenn sie im Freien arbeiten, aber auch in der Pflege.
11: Die Krankenschwester Ute Endras aus Freising hat bei größter Hitze durchgehalten, will so aber nicht weitermachen.
17: Ich hatte Spätdienst zu der Zeit und es war einfach furchtbar. Wir hatten nicht viele Patienten, Gott sei Dank. Unsere Kraft war am Ende, deren Kraft war am Ende. Und ich finde das eine Sauerei, dass da nichts getan wird. Und so möchte ich nicht mehr arbeiten.
11: Katharina Dröge, Fraktionschefin der Grünen im Bundestag, hat Verständnis für die Hörerin. Sie wäre für einen gemeinsamen politischen Kraftakt innerhalb von 2 Jahren. Für Klimaanlagen in Kombination mit Solaranlagen für Schulen und Kliniken etwa. Für mehr Bäume, mehr grünen Städten, mehr Entsiegelung und Hitzeaktionspläne.
14: Dafür bräuchten wir jetzt ein Sofortprogramm, um die Situation schnell zu verändern. Und aus meiner Sicht wäre das möglich, wenn wir einen Bundeskanzler hätten, der sich dafür interessieren würde. Aber das tut Friedrich Merz nicht.
11: Bundeskanzler Merz hat über seinen Sprecher mitteilen lassen, Hitzeschutz werde nicht zur Chefsache. Denn das werde das Wetter auch nicht ändern.
4: Soweit Silvia Buckel über die gestrige Sendung von Mitreden Deutschland diskutiert. Die nächste Ausgabe dann am Donnerstag. Dann geht es um das Reformpaket der Bundesregierung. 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Schweben fast wie im Weltall und dabei Unterwasserwelten erforschen. Für viele Menschen ist Tauchen genau das. Gerade jetzt im Sommerurlaub ein beliebter Sport in den Meeren der Welt. In Nordhorn, in der Grafschaft Bentheim, ist es aber noch viel mehr. Im Tauchverein dort treffen sich regelmäßig Menschen mit Behinderung zum inklusiven Tauchkurs. Da geht es weniger um Fische und die Unterwasserwelt. Es geht vielmehr um Teilhabe und Wassergewöhnung. Josephine Lütke war dabei.
18: Die ist voll. 200 Bar.
19: Vorab checkt der Sauerstoffflasche. Tauchlehrer Joachim Huth und sein Schüler Lukas Wichterich ziehen Lungenautomat, Flossen, Taucherbrille an. Langsam gleitet der 17-jährige Lukas in das Schwimmbecken im Hallenbad. Dann tauchen sie ab.
20: Man muss unter Wasser immer einen Blick drauf haben. Es kann immer irgendwie eine kleine Situation sein, wo die Kinder Angst kriegen. Und dann muss man natürlich sofort reagieren. Und dann geht es auch gleich wieder nach oben.
19: Sagt Joachim Hutsch. Die ehrenamtlichen Tauchlehrer haben deshalb einen speziellen Tauchschein gemacht. Den inklusiven Kurs gibt's in Nordhorn seit rund 5 Jahren. Die Teilnehmenden, Menschen mit verschiedenen körperlichen oder psychischen Beeinträchtigungen. Erwachsene, Kinder und Jugendliche, sowie Lukas. Seine Pflegemutter Mirjam Jakobs begleitet ihn heute zum Kurs.
21: Also Lukas ist sonst eigentlich eher ein bisschen hyperaktiv, also er hat auch ADHS und das beim Tauchen ist es tatsächlich so, dass wenn er unter Wasser ist, entspannt er total. Also da ist er wirklich in seiner Welt und ja, es ist unglaublich eigentlich.
19: Tauchen mit Flasche ist möglich, aber kein Muss. Unterwasserspiele, Planschen, Schwimmen. Hier geht's auch um Wassergewöhnung, sagt Tauchlehrer Huth.
20: Es gibt den Kindern Sicherheit. Wasser ist zwar gefährlich, aber wenn man weiß, wie man damit umgeht, ist es total schön.
19: Zwei Teilnehmende haben in den vergangenen Jahren hier sogar schon den Tauchschein gemacht. Aber das ist nicht der Fokus. Die Teilnehmenden machen hauptsächlich mit.
2: Weil Spaß macht. Ich mag tauchen.
19: Freundschaft, mal was Neues wagen, die Liebe zum Wasser, das verbindet sie hier alle, Teilnehmende und Lehrer, sagt Huth.
20: Es ist schön, man sieht die Augen und das Blitzen in den Augen und die Freude und ja, das gibt einem dann auch was zurück.
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4: Bis heute ist die berühmte Heidi aus den Schweizer Bergen bei vielen Kindern beliebt mit ihren Geschichten zwischen Almöhi, Geißenpeter oder auch Fräulein Rottenmeier. Als Buch oder in den Comicserien und auch in den Filmen natürlich. Heidis Erfinderin, die Schweizer Schriftstellerin Johanna Spyri, die ist heute vor 125 Jahren gestorben. Caroline Helm erinnert an sie.
22: Na, schon erkannt? Die Geschichte über das grundoptimistische und gottesfürchtige Waisenkind Heidi, das selbst das Herz des verbitterten Großvaters Almöhi erweicht.
23: Guten Morgen, Großvater!
22: Ja? Die Figur Heidi ist eine Frohnatur, ihre Erschafferin Johanna Spyri eher weniger. Verschlossen und schwer zugänglich soll sie gewesen sein. Geboren 1827 als Johanna Luise Häuser, wächst Heidis Erfinderin in Hirzel, einem kleinen Schweizer Bergdorf, auf. Vater Johann Jakob ist Dorfarzt, Mutter Meta Häuser schreibt religiöse Lyrik. Mit 25 heiratet Johanna den Juristen und Redakteur Bernhard Spyri. Das Paar zieht in die Großstadt Zürich. Doch die Ehe ist nicht glücklich.
24: Jetzt isst man gar nichts mehr bei uns. Heute am Mittagstisch las mein Mann so stramm seine Zeitung, dass er das Essen vollständig vergaß und ich hatte von Anfang an schon genug.
22: 1855 kommt Spyris Sohn Bernhard zur Welt. Die Schwangerschaftsdepression, die in den Monaten vor der Geburt beginnt, hält Jahre an. In einem Brief an ihre gute Freundin Betsy Meyer schreibt Spyri:
24: Morgen will ich zu meiner Mutter gehen nach dem Hirzel und will ihr zeigen, dass in mir zusammengebrochen ist, was in mir gelebt. Alle Kraft und Freudigkeit, aber weiter kann ich nicht reden.
22: Im Alter von nur 28 Jahren stirbt Sohn Bernhard an den Folgen einer Tuberkulose. Nicht mal ein Jahr später auch ihr Ehemann. Johanna ist nun allein und beginnt zu schreiben, mit über 40. Ihre erste Erzählung, Ein Blatt auf Ronis Grab, erscheint noch unter Pseudonym und wird ein großer Erfolg. Später schreibt Spyri:
24: Geschichten für Kinder und solche, welche die Kinder lieb haben.
22: Literaturwissenschaftlerin Verena Rutschmann:
25: Das, denke ich, ist auch in ihren schwächeren Werken ihre große Gabe, dass sie genau hingeguckt hat und ganz genau mit sehr wenig Worten zum Teil Leute charakterisieren konnte, die man richtig vor sich sieht.
24: Auf dem Elsli lag so viel, das ihm schwer machte und ihm wehtat, dass es fast nie recht froh und lustig aussah wie die anderen Kinder.
22: Aus dem Kinderbuch, wo Gritlis Kinder hingekommen sind. Die Themen in Spyris Büchern sind keine leichte Kost. Unterernährte Kinder, verstorbene Familienangehörige, Krankheit. Und auch das Buch Heidis Lehr- und Wanderjahre, das 1880 erscheint, behandelt diese Themen. Doch nicht nur das, erzählt der 2006 verstorbene Spyri-Biograf und Publizist Jean Villain.
26: Es kommt zu herrlichen antiautoritären Szenen im Hause Sesemann, als die Gouvernante Rottenmeier verkackeiert wird, sozusagen, sowohl von der gehbehinderten Clara als auch natürlich von Heidi und vom Diener. Das sind Töne, die sehr beachtlich sind und die ungeheuer ankamen.
27: Der Mann, der eben hinausging, ist ein Bedienter. Bediente duzt man nicht und man führt mit ihnen keine Gespräche. Merke dir das ein für allemal. Was machst du denn da?
28: Möcke?
27: Möcke? Wer tut so etwas?
28: Großvater.
22: Heidi wird ein Welterfolg, in fast 50 Sprachen übersetzt, mehr als ein Dutzend Verfilmungen, auch aus Hollywood. 1937 mit Shirley Temple in der Hauptrolle.
29: I'm Heidi and I'm going to live with Adolf Kramer, my grandfather.
22: Doch nicht nur das. Bis zu ihrem Tod veröffentlicht Spyri fast 60 Bücher und Erzählbände. Johanna Spyri stirbt am 7. Juli 1901 im Alter von 74 Jahren. Das war heute vor 125 Jahren.
4: Der Stichtag von mit Caroline Helm.
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4: Und wir gucken nochmal rüber nach Seattle. Dort spielen die USA gegen Belgien. Fast, ja, genau eine Stunde ist gespielt. Gerade eben ist das 3:1 gefallen für Belgien. Martina Knief, war es das schon?
1: Da tut man sich ein bisschen schwer zu sagen, wenn noch eine halbe Stunde zu spielen ist und die Heimmannschaft, die USA, angetrieben von den vielen, vielen Zehntausenden Zuschauern in Seattle, natürlich noch alle Chancen hat. Dafür sind sie aber heute nicht gut genug, das muss man ganz klar sagen. Der 3:1-Treffer durch Hans van Aken für die Belgier, dem war ein Torwartfehler von Matt Freese vorausgegangen. Der US-amerikanische Keeper war 1-2 Meter außerhalb seines 16ers, kam dann nicht am Belgier vorbei, verlor den Ball. Und Hans van Aken, der nahm dann so aus 35 Metern Maß und der Ball ging rechts unten rein. Das ist die Führung für die Belgier, die sie sich verdient haben. Das muss man ganz klar sagen. Das ist die routiniertere, die bessere Spielanlage. Viel mehr gute Aktionen, viel mehr Offensivaktionen. Die US-Amerikaner, die jetzt über die linke Seite kommen, Versuch einer Flanke erst einmal abgelaufen. Die haben kaum Offensivaktionen aus dem Spiel heraus. Ihr Treffer durch Tillmans ist ein abgefälschter Freistoß gewesen. Jetzt die Belgier wieder angetrieben durch Van Aken aus dem Mittelfeld heraus über die linke

0: diese Spanier auszeichnet.
1: Ja, sie haben halt eine unwahrscheinliche Ruhe am Ball. Also die Spanier werden ja auch gerne die Passmaschinen genannt, weil sie es so gut verstehen wie kaum eine andere Nation, den Ball durch die eigenen Reihen zirkulieren zu lassen bis in den gegnerischen Strafraum. Und selbst wenn das Fußballspiel so in die hektische Phase geht, Nachspielzeit, dann bleiben sie geduldig, halten an ihrer Linie fest. Und dieser Pass von Ferran Torres auf Mikel Merino, der war extra klasse. Und da war die portugiesische Abwehr einmal nicht sortiert. Und dann hat Merino halt die Möglichkeit und hat sie auch genutzt. Auch die Portugiesen hatten natürlich ihre Möglichkeiten. Aber da war einmal die Tür in der portugiesischen Abwehr ein Spalt weit offen. Die Spanier sind durchgegangen, Mikel Merino in diesem Fall.
0: Die Spanier sind nicht nur in den entscheidenden Momenten voll da, sie sind auch defensiv extrem stark und haben noch immer kein einziges Gegentor bei dieser Fußball-Weltmeisterschaft kassiert. Der Tennistag beim Grand-Slam-Turnier in Wimbledon ging lang, sehr lang, bis zur Sperrstunde. Matthias Kammann berichtet aus London.
2: Was den Deutschen der Strophi, ist den Briten der Ferry. Arthur Ferry, 23 Jahre alt und in Wimbledon 5 Minuten vom All England Tennis Club aufgewachsen, hat die Geschichte des Tages geschrieben. Als Nummer 114 der Weltrangliste überhaupt nur durch eine Wildcard ins Turnier gekommen, bezwang er Grigor Dimitrov in 5 teilweise spektakulären Sätzen und steht im Viertelfinale. Ferry lag bereits mit 1-2 Sätzen um Break im 4. Durchgang zurück, ehe er das Spiel drehte und nach knapp 4 Stunden seinen ersten Matchball verwandelte. Wegen des langen Matches von Ferry kam Alexander Zverev erst kurz vor 21 Uhr auf den Center Court und konnte seine Partie gegen den Tschechen Jiří Lehečka wegen der Sperrstunde in Wimbledon nicht beenden. Spielstand 6-4, 7-5 und 3-3 aus Sicht von Zverev.
0: Tadej Pogacar will in knapp 3 Wochen das gelbe Trikot in Paris tragen. Das würde bedeuten, dass er zum 5. Mal die Tour de France gewonnen hat. Der slowenische Radprofi ist extrem gut in Form. Er trägt das gelbe Trikot sogar schon jetzt, nach der 3. Etappe. Steffen Gahr berichtet von der Tour de France.
3: Tadej Pogacar, der laute Sieger in der Stille von Les Angles. 200 Meter vor dem Ziel trat der Slowene im Bergaufsprint an und allen anderen Favoriten davon. Pogacar holte den Tagessieg und damit auch das gelbe Trikot. In der Gesamtwertung ist er zeitgleich mit dem Tageszweiten Jonas Vingegaard aus Dänemark, aber wegen des Tageserfolgs bekam Pogacar eben das gelbe Trikot. Florian Lipowitz fuhr ein starkes Rennen und wurde 7. Das ist auch sein Platz in der Gesamtwertung. Sein Rückstand dort knapp 1 Minute. Auf dem Weg nach Les Angles waren auch auf französischem Gebiet Zuschauer an der Strecke, trotz der Waldbrände in der Nähe. Nur auf den letzten Metern und im Zielbereich durfte niemand stehen. Dort hatte die Polizei die Menschen aufgefordert, ihre Plätze zu räumen.
0: Die deutschen Basketballer wollen zur Weltmeisterschaft in Katar. Auf dem Weg dorthin haben sie einen Pflichtsieg in der Qualifikation geholt, mit 111-79 gegen Zypern. Schon gegen Israel hatte das deutsche Team gewonnen. Kapitän Dennis Schröder freut sich über erfolgreiche Tage.
4: Ja, ich meine, das waren nur 2 Spiele, kurze Vorbereitung. Ich glaube, wir haben 2 Trainingseinheiten gehabt. Aber wie gesagt, es war cool, mit allen Leuten wieder zusammenzukommen. Wie wir das so mal nennen, Klassenfahrt. Und haben sehr hart gespielt, haben gute 2 Spiele gemacht. Und jetzt gehen wir nach Hause und genießen es ein bisschen mit der Familie.
0: In der ersten Qualifikationsrunde haben die deutschen Basketballer 5 von 6 Spielen gewonnen. Und nehmen die Punkte mit in die entscheidende Phase im Kampf um die WM-Tickets.
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7: Um 3.30 Uhr mit Wolfgang Berger. Es ist der bislang größte Rüstungsdeal für den deutschen Kriegsschiffbauer TKMS. Kanadas Premier Mark Carney hat grünes Licht für den milliardenteuren Bau von bis zu 1000 U-Booten aus deutscher Produktion gegeben. Aus New York, Giselle Ucar.
8: Der Kieler Marineschiffbauer TKMS soll die neue U-Boot-Flotte für Kanada bauen. Der Auftrag war hart umkämpft. Im Bieterverfahren zum Bau von 12 neuen U-Booten hat sich Deutschland gegen die Konkurrenz aus Südkorea durchgesetzt. Der neue Deal könnte der deutschen Rüstungsindustrie Medienberichten zufolge bis zu 100 Milliarden kanadische Dollar einbringen, umgerechnet etwa 62 Milliarden Euro. In der Rechnung enthalten sind Beschaffung, Wartung und Betrieb der hochmodernen U-Boote der Klasse 212 CD.
7: Am Mittag startet der NATO-Gipfel in der türkischen Hauptstadt. Kanzler Merz und 31 weitere Staats- und Regierungschefs der NATO-Staaten kommen in Ankara zusammen. Als Gast ist auch der ukrainische Präsident Selenskyj dabei. Beim Gipfel soll es um weitere Hilfen für die Ukraine und um höhere Verteidigungsausgaben der Europäer gehen. Darauf hatte US-Präsident Trump erneut gedrungen. NATO

0: Generalsekretär Rutte betonte vorab, dass die Bündnispartner der USA ihre Investitionen bereits deutlich gesteigert haben. US-Präsident Trump hat eingeräumt, wegen der roten Karte für einen Spieler des amerikanischen Teams Einfluss auf die FIFA genommen zu haben. Er habe den Verband gebeten, die Sperre für Folarin Balogun zu überdenken. Aus der Nachrichtenredaktion Thorsten Lange.
1: Er sei nicht der Meinung gewesen, dass die betreffende Szene ein Foul war, so Trump. Dem brasilianischen Schiedsrichter warf er eine, so wörtlich, fragwürdige Vergangenheit vor, ohne näher darauf einzugehen. Damit bestätigt Trump, was die Fußballwelt schon vermutet hatte, nämlich, dass er Einfluss auf FIFA-Chef Infantino genommen hat. Der Weltverband hatte die Sperre für Balogun zur Bewährung ausgesetzt. Dass er sich nach Trump gerichtet habe, stritt Infantino ab. Die FIFA-Disziplinarkommission sei unabhängig. Unter anderem der DFB und die UEFA zeigten sich entsetzt über den Vorgang.
0: Das Elterngeld soll leicht steigen, die Bezugsdauer könnte aber um 2 Monate verkürzt werden. Das steht in einem Gesetzentwurf des Bundesfamilienministeriums, das einen entsprechenden Bericht des Portals Politico bestätigt hat. Künftig würde es Elterngeld nach Plänen von Familienministerin Prien nur noch 12 statt 14 Monate geben und das nur, wenn beide Elternteile mindestens 3 Monate Auszeit nehmen. Zugleich soll der Mindestbetrag von 300 auf 330 Euro und der Höchstbetrag von 1.800 auf 1.900 Euro angehoben werden. Das Wetter in Deutschland. Tagsüber viele Wolken, zeitweise Regen, in der Südwesthälfte teils sonnig. Höchstwerte 18 bis 35 Grad. Morgen heiter bis wolkig, stellenweise etwas Regen, 19 bis 32 Grad. Am Donnerstag im Norden und Osten teils wolkig, vereinzelt etwas Regen bei 20 bis 34 Grad. Das waren die Nachrichten.
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3: Geht los mit der A3 Würzburg Richtung Nürnberg. Zwischen Wiesentheid und Geiselwind ist nach einem Unfall gesperrt. Die A7 Kassel Richtung Fulda ist zwischen Fulda-Mitte und dem Dreieck Fulda nach einem Unfall ebenfalls gesperrt. A38 Halle Richtung Göttingen. Hier ist zwischen Bleicherode und Breitenworbis bis 6 Uhr noch gesperrt wegen Wartungsarbeiten im Tunnel Höllberg. Die A42 Kamp-Lindfort Richtung Dortmund ist zwischen Oberhausen Zentrum und dem Kreuz Essen Nord noch bis 5 wegen Bauarbeiten gesperrt. A46 Heinsberg Richtung Düsseldorf. Hier ist zwischen Neuss-Holzheim und dem Kreuz Neuss-West ebenfalls noch bis 5 gesperrt. Hier wegen Schutzplankenerneuerungsarbeiten. Die A61 Mönchengladbach Richtung Koblenz ist zwischen Weilerswist und Zwisttal gesperrt. Da hat ein LKW Gefahrgut verloren. Und die A71 Suhl Richtung Erfurt ist zwischen Suhl-Zeller-Mehles und Oberhof noch bis 6 gesperrt wegen Wartungsarbeiten im Tunnel Hochwald. Das war's. Gute Fahrt.
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3: Mit Nikolai Russ. Es ist wieder die Zeit der ARD-Sommerinterviews. Die Vorsitzenden aller im Bundestag vertretenen Parteien stellen sich dabei wöchentlich den Fragen der Kolleginnen und Kollegen im ARD-Hauptstadtstudio. Im Podcast Berlin Code widmen wir uns deswegen in den kommenden Wochen immer auch in der Nacht von Montag auf Dienstag dem aktuellen Sommerinterview. Welche Antworten haben überrascht? Welche Fragen blieben unbeantwortet? Welche Erkenntnisse bleiben? Den Auftakt hat Vizekanzler und Bundesfinanzminister und SPD-Koparteichef Lars Klingbeil gemacht. Meine Kollegin Sally Kaya aus dem ARD-Hauptstadtstudio in Berlin blickt zurück.
4: Die SPD steht in Umfragen nicht gut da, aber ihr Parteivorsitzender und Bundesfinanzminister Lars Klingbeil verteidigt im ARD-Sommerinterview den beschlossenen Kurs. Dazu gehören schmerzhafte Kompromisse, die die SPD für das Reformpaket eingegangen ist, und außerdem der Bundeshaushalt. Der sieht neue Schulden von mehr als 200 Milliarden Euro vor. Ich bin hier mit den beiden ARD-Hauptstadtkorrespondenten Nicole Konert. Hallo Nicole.
5: Hallo.
4: Moritz Rödle. Hi Moritz.
6: Hi Sally.
4: Und natürlich dem Mann, der das ARD-Sommerinterview geführt hat, Matthias Deiß. Hi Matthias.
7: Hi.
4: Dann fangen wir doch mal an mit dem viel diskutierten Reformpaket. An welchen Stellen wurde denn im Sommerinterview für euch deutlich, dass es mit dem Koalitionspartner CDU-CSU Probleme in den Verhandlungen gegeben hat?
7: Also
5: Lars Klingbeil hatte bei diesem Interview ein erkennbares Ziel. Er möchte ohne weiteren Streit in die Sommerpause kommen. Deswegen hat er ganz, ganz viel runtergeschluckt, weil ich ihn genau nach diesen Punkten immer wieder gefragt habe. Die SPD hat viel nicht durchbekommen. Lars Klingbeil persönlich hat sein großes Steuerreformkonzept nicht durchbekommen. Er hat noch nicht mal das kleine Konzept durchbekommen. Das hat man ihm auch angemerkt, aber er hat ganz, ganz viel runtergeschluckt. Gleichzeitig ist er auch ein Profi. Er weiß ganz genau, wo im Moment die große Gefahr lauert. Das ist das Thema Krankschreibung. Das ist ein bundesweiter Aufreger. Auch da hat er erstmal dicht gehalten, hat nicht verraten wollen, wessen blöde Idee das dann am Ende war. Aber, und da ist er dann schon einfach ein absoluter Vollprofi, hat dann irgendwann auf mehrfache Nachfrage von mir zumindest zu erkennen gegeben, dass es seine Idee halt nicht war. Das ist dann so eine Brandmauer, die so ein Spitzenpolitiker dann einfach schon mal reinlegt. Wenn das Ding richtig schief geht, zu sagen, ich zeigt zwar nicht mit dem Finger auf jemand anders, aber ich sag schon mal, ich war es nicht.
4: Wir können uns ja mal anhören, was er dazu gesagt hat.
6: Ich merke jetzt ja seit 2 Tagen, dass es eine hochemotionale Debatte gibt. Und bei mir melden sich ja auch Leute. Ja? Ich habe gestern mit jemandem telefoniert, der sagt, Leute, ich habe 3-mal im Jahr richtig heftige Migräne und ihr wollt ja wohl nicht, dass ich mich dann zum Arzt schleppen muss. Das kann nicht euer Ernst sein. Und da, genau darum geht es nicht. Und deswegen muss man jetzt in der Umsetzung im Parlament und wenn das Gesetz vorliegt, muss man das sehr pragmatisch machen. Ich bin dafür, dass wir erstens sagen, man braucht diese Bescheinigung ab dem ersten Tag, aber nicht, man muss sie am ersten Tag schon holen.
4: Was heißt, man muss das jetzt sehr pragmatisch dann machen? Also kann
7: ja,
4: da noch
7: das ist eine sehr gute Frage.
4: Kann da noch was geändert werden? Oder was bedeutet das?
7: Naja, also die haben sich ja jetzt erstmal so maximal, wir nennen das Eckpunkte, geeinigt. Ja. Also sie haben gesagt, wo sie hinwollen. Mhm. Da gibt es jetzt noch ein Gesetzgebungsverfahren, das wird erstmal im Bundesarbeitsministerium stattfinden. Da werden Referenten sich dran setzen, einen sogenannten Referentenentwurf machen. Der wird dann im Kabinett, also dem Gremium, wo alle Minister und Ministerinnen und der Kanzler zusammensitzen, abgestimmt. Und dann geht es erst in den Bundestag. Und auch da kann es nochmal aufgemacht werden, kann man noch neu verhandelt werden. Details können sich ändern. Also da ist noch ganz viel Änderungspotenzial drin. Das kann alles noch passieren. Was ich aber interessant finde, ist, dass wir von ihm nicht erfahren haben, was denn pragmatisch heißt. Ja. Er hat gesagt, man muss sich nicht krank zum Arzt schleppen und er glaubt auch, dass die Betriebe am Ende sagen werden, naja, erster Tag, das ist jetzt auch nicht so wichtig, dass das so ist.
8: Er schiebt's auf die Betriebe. Ja. Ne? Also muss man ja ehrlich sagen, ihr Betriebe, ihr könnt das selber entscheiden, ob euer Arbeitnehmer am ersten Tag schon eine Krankschreibung bringen muss. Das ist eben sehr auf die Unternehmen geschoben und auch mit der Hoffnung, naja, vielleicht sitzt da ja auch ein Betriebsrat, eine Gewerkschaft in dem Betrieb drin, die sagt, nee, das machen wir nicht mit. Aber die gesetzliche Regelung, wie könnte einem anders aussehen?
5: Also pragmatisch heißt, er hat keine Lösung und er sieht natürlich selber, dass das bis jetzt ein voller Rohrkrepierer ist. Also ich sag nochmal, sie wollen ja eigentlich Betrugsfälle verhindern, dass jemand krank feiert. Deswegen muss man sich am ersten Tag krank schreiben. So hat es der Kanzler verkauft. Jetzt hören wir, ich muss aber gar nicht zum Arzt gehen am ersten Tag. Ja, dann kann ich doch am Mittwoch sagen, der Arzt soll mich mal krank schreiben. Da bin ich schon längst wieder gesund und dann soll mir der Arzt, also da erzähle ich dem Arzt, aber Montag ging es mir aber ganz schlecht. Also das ist im Moment ein Hinkefuß, den bis jetzt keiner gelöst bekommt. Und da bin ich mal sehr, sehr gespannt, wie die Koalition da wieder rauskommt mit etwas, wie Lars Klingbeil jetzt gesagt hat, am Ende etwas, was pragmatisch ist, aber es muss ja auch Sinn machen. Und bis jetzt hat keiner auf diese Nachfragen, die wir natürlich auch gestellt haben, eine vernünftige pragmatische Antwort geben können.
7: Sie haben am Ende genau diese Logiklücke, die du jetzt gerade beschrieben hast und problematisch für die SPD ist aber auch, dass sich da ganz klar dieses eher großväterlich autoritäre von Merz durchgesetzt hat. Er sagt, wir müssen jetzt mal mehr arbeiten und das ist natürlich in der SPD eine Herangehensweise, die man an Arbeitnehmern nicht hat. Da traut man den Arbeitnehmern eher was zu. In diesem Reformpaket sind ja eher Erleichterungen für Arbeitgeber. Also denen traut man jetzt mehr zu, die müssen weniger Berichtspflichten. Also da ist mehr Vertrauen der Regierung und im Gegenteil ist dann weniger Vertrauen an die Arbeitnehmer. Und ich glaube, das ist für die SPD durchaus ein sehr schwieriger Punkt.
4: Wisst ihr, was ich nicht verstehe? Jetzt steht die SPD so schlecht da wie seit langem nicht mehr. Er hat ja jetzt die Chance, da sich in dieses Interview zu setzen, da ein bisschen Haltung zu zeigen. Hat es aber nicht richtig gemacht, finde ich.
5: Doch.
4: Findest du?
5: Ja. Lars Klingbeil hat, das ist jedenfalls meine klare Analyse, sich entschieden. Und zwar lautet seine Entscheidung, ich kann die Partei in den Umfragen nur hochbekommen, wenn diese Regierung am Ende jetzt ohne Streit arbeitet und auch Reformen durchzieht. Dafür muss er ganz, ganz viel runterschlucken. Auch dafür hat er sich entschieden. Er möchte, dass jetzt Ruhe ist, dass die Leute einen vernünftigen, ruhigen Sommer ohne große Diskussionen haben und sieht darin eine langfristige Chance für die SPD. Das kann ich sogar nachvollziehen, weil er die Erfahrung in der Vergangenheit gemacht hat, dass dieses ständige Streiten und unsaubere Arbeiten und Nachbessern eben am Ende allen Parteien, die an der Regierung sind, geschadet hat. Er hat viele Dinge versucht. Das ist eigentlich seine letzte Chance, weil wenn die Landtagswahlen, und das hat er auch nicht bestritten, nach der Sommerpause für die SPD wieder verloren gehen, dann ist seine politische Karriere wahrscheinlich beendet.
4: Nicole schüttelt den Kopf.
8: Ja, ich frage mich, ob diese Strategie tatsächlich aufgeht, weil wenn man die Reaktionen gestern allein nur im Netz gesehen hat, wie die darauf reagiert haben, auf die Aussagen von Klingbeil, auf die Beschlüsse, also da gab es ganz schön heftige Reaktionen tatsächlich, was wie er wirklich die Leute eben nicht entlastet hat, wie es da eben keine richtige Steuerreform gab, wie er auf der Seite eben der Arbeitgeber wäre, wie man eher den Arbeitnehmern misstraut. Also da gab es viel Kritik, auch hinsicht SPD, spürt ihr euch noch? Was macht ihr da eigentlich noch? Für wen steht ihr denn da eigentlich noch? Ihr seid doch gar nicht mehr auf unserer Seite. Das musste der Klingbeil gestern bei den Kommentaren aushalten.
4: Ich verstehe
5: aber
4: das
5: widerspricht sich ja nicht. Zu sagen, ich habe ja nicht gesagt, dass das die richtige Strategie ist. Ich habe nur gesagt, er hat sich entschieden und er hat jetzt einen Kurs, den er geht.
4: Wir können ja mal reinhören, wie groß so die Schmerzen sind bei ihm, bei diesem Reformkompromiss.
6: Ist das etwas, wo ich zu 100% sage, das ist meine Überzeugung? Nein. Aber es ist etwas, wo ich sage, hier mache ich den Kompromiss, hier gehe ich den Weg mit. Hier verstehe ich auch, dass es in Phasen der Umbrüche, der Transformation, die es gerade auf dem Arbeitsmarkt gibt, dass es da eine Notwendigkeit gibt, auch stärker mit Befristungen zu arbeiten. Leicht ist mir das nicht gefallen. Aber im Rahmen eines Gesamtkompromisses gehört es für mich mit dazu. Und ich würde jetzt mal behaupten, wenn Sie Friedrich Merz hier sitzen haben, der wird auch nicht sagen, dass mit der Reichensteuer ist ihm leicht gefallen. Aber da hat er sich bewegt und da müssen wir uns auch irgendwo bewegen.
5: Ja, ich glaube, in dem Punkt hat er tatsächlich recht. Und ich glaube, dass die Menschen in Deutschland das auch verstehen. Wir brauchen jetzt Lösungen. Das ist eine Koalition. Das heißt, es gibt auch Kompromisse. Und ich glaube, dass die Bürgerinnen und Bürger auch wissen, dass das in Teilen wehtun wird. Deswegen, glaube ich, hat Lars Klingbeil ein anderes Problem. Er hat den Menschen in diesem Land nach den Beschlüssen Entlastungen versprochen und hat dann vorgerechnet, eine Familie mit zwei Kindern, die so und so viel verdient wird am Ende. Und da hat er sogar bis auf den Euro genau gesagt, 632 Euro werden die entlastet.
8: Hat er lange auswendig gelernt.
5: Und an dieser, und natürlich haben wir uns strategisch in diesem Sommerinterview an dieser Zahl festgebissen und haben gesagt, na, da gucken wir doch mal, was von diesen 632 Euro übrig bleibt, weil es, und das hat er Lars Klingbeil eben bis jetzt so ein bisschen weggenuschelt, natürlich viele Beschlüsse der Koalition gibt, die Dinge teurer machen. Die Gesundheitsversorgung, die Rente und. Und wir haben am Samstagabend noch das Institut der deutschen Wirtschaft gebeten, genau für diese Familie auszurechnen, was denn an Mehrbelastung auf diese Familie zukommt. Und siehe da, von dem 632 Euro, die Lars Klingbeil jeden Tag wieder ins Schaufenster hängt, bleibt sehr, sehr wenig übrig. Und das hat er im Interview auch überhaupt nicht bestritten. Aber ich glaube, das ist sein Problem. Das merken die Menschen am Ende. Es bleibt am Ende von diesen Entlastungen wenig im Geldbeutel. Es ist anders versprochen. Und da sind wir bei ehrlicher Kommunikation. Reformen können wehtun, aber man muss den Leuten sagen, was auf sie zukommt und ihnen nicht andere Versprechungen machen, die im Nachhinein dann enttäuscht werden.
4: Was er ja auch die ganze Zeit gesagt hat und womit er auch ein bisschen argumentiert hat, ist, dass er meinte, es musste jetzt unbedingt was passieren, weil nach 31 wäre dann gefühlt die große Katastrophe gekommen. So klang das auf jeden Fall für mich beim Gucken. Was wäre denn danach passiert?
8: Also, Weltuntergang.
4: Ja.
7: Naja, diese Koalition hat sich im letzten Herbst an das sogenannte Rentenpaket gemacht und hat da die sogenannte Haltelinie beschlossen. Da gab es auch großen Streit mit den Jungen in der Union darüber. Und deswegen haben wir dann auch die Rentenkommission bekommen, schneller als erwartet. Und die haben beschlossen, dass es eben diese Haltelinie bei 48% gibt, dieses Rentenniveau. Das ist jetzt nicht, dass du 48% deines letzten Bruttogehaltes zum Beispiel kriegst, sondern das beschreibt einfach das Verhältnis zwischen Renten und den Durchschnittslöhnen. Und ab also nach 31 kann es eben regelgerecht sein, dass dieses Niveau sinkt, dass man in Bezug auf Lohnentwicklung es ist ja kompliziert, dass man in Bezug auf Lohnentwicklung und Rentenniveau am Ende mit weniger Rente rausgeht, als man vorher bekommen hätte. Mhm. Und das haben sie bis 31 festgelegt, dass das nicht so ist. Und jetzt haben sie in der Rentenkommission eben eine Idee entwickelt, wie sie es auch da verhindern können. Nämlich damit, dass sie eine Kapitalrente einziehen. Also dass quasi der Staat für dich persönlich in Aktien investiert. Er nimmt Geld von dir, investiert in Aktien. Und das, was danach rauskommt am Ende deines Berufslebens, das hält deine Rente hoch und es kann sogar dafür sorgen, dass du am Ende noch ein höheres Rentenniveau bekommst, dass du sogar mehr Rente bekommst als nach jetzigem Recht. Weil aber diese Kapitalrente etwas dauert, bis die quasi Rendite abwirft, haben sie noch was reingeschrieben. Sie haben gesagt, und solange wie diese Rendite nicht da ist, werden wir aus Steuermitteln, aus dem Haushalt, dieses Rentenniveau künstlich hochhalten. Das wird bedeuten, dass jeder, der in den nächsten 10 Jahren in Rente geht, trotzdem noch von diesem Rentenniveau, was wir jetzt haben, also von 48%, profitieren wird, weil sie gesagt haben, es darf nicht darunter sinken.
8: Ja, das kostet alles, ne? Also nach 2030, es ist eigentlich klar, alle Sozialsysteme kosten enorm viel Geld. Das Rentensystem, das Pflegesystem, das Gesundheitssystem. Und dass wir jetzt in Rüstung investieren, das kostet viel Geld. Und es war klar, man muss da jetzt was tun, man muss reformieren. Und das ist ein ganz schöner Kraftakt für diese Koalition, da wirklich das so zu reformieren, dass man das am Ende finanzieren kann und dass die Leute auch entlastet werden.
9: Klingbeil erwartet natürlich, könnte man sagen, Zustimmung der SPD-Fraktion für das Reformpaket. Wird das so leicht? Hört ihr da irgendwas von der SPD? Wie ist so die Stimmung, Moritz?
7: Also in der SPD ist ganz viel kommuniziert worden in der vergangenen Woche und es ist ganz viel gesagt worden von oben, wir brauchen jetzt eure Unterstützung. Das ist nicht nur den Abgeordneten gesagt worden, das ist auch den Landespolitikern gesagt worden. Wir brauchen jetzt eure Unterstützung für dieses Paket, was wir da beschlossen haben. Auch wenn da Schmerzen drin sind für uns, müssen wir das trotzdem gut finden. Wenn ihr es nicht gut finden könnt, dann haltet wenigstens die Klappe, sagt nichts. Daran kann man auch sehen, dass das funktioniert hat. Denn das, also ich würde mal sagen, das Schweigen ist laut in der SPD. Es gibt wenige Menschen, die gerade sagen, das ist gut. Und es gibt noch weniger, die sagen, es ist schlecht. Mhm. Die meisten schweigen dazu. Es gab Anfang der Woche mal ein Papier von 6 parlamentarischen Linken. Das ist der linke Flügel in der SPD-Fraktion, die so ein bisschen gesagt haben, was alles nicht geht. Und da hat sich schon gezeigt, dass der linke Flügel nicht alles mitmachen möchte. Es waren aber nur 6. Und die parlamentarische Linke ist schon größer. Es ist also das Potenzial da, dass durchaus da noch mehr Konflikt und Kritik kommt. Im Moment sehe ich die aber nicht. Wir müssen immer sagen, 12 Stimmen braucht man quasi für diese Koalition, um sie an Beschlüssen zu hindern. Also diese Koalition hat 12 Stimmen mehr, als sie bräuchte, um Gesetze zu beschließen. Das heißt, wenn du 12 Abgeordnete findest, die dagegen sind, kannst du Beschlüsse blockieren. Im Moment sehe ich das noch nicht, aber es kann alles passieren, gerade wenn wir auch noch im Herbst bei den Landtagswahlen katastrophale SPD-Ergebnisse bekommen. Dann wird in der SPD natürlich auch eine Diskussion stattfinden, die jetzt noch unter der Decke ist, die jetzt noch nicht diskutiert wird. Und dann kann alles passieren. Also sicher ist das alles noch nicht.
8: Also bin auch gespannt mal, wie die in den Landtagswahlen, ob da nicht der eine oder andere doch nochmal Kritik äußert, wenn die in den Landtagswahlen merken, im Wahlkampf, das wird schwierig, das jetzt alles zu vermitteln. Ich meine, Matthias, du hattest ja auch Klingbeil darauf angesprochen.
5: Ich rechne ganz fest damit, dass keines dieser Gesetze vor den Landtagswahlen kommt, sondern erst danach wird es richtig konkret werden. Das ist in Ordnung, so funktioniert Politik nun mal, das ist eingepreist.
9: Das sorgt doch nicht dafür, dass das Vertrauen in die Politik oder jetzt in dem Fall in die SPD größer wird.
7: Ich glaube, das ist etwas, wo die SPD und auch die anderen Parteien noch nach Spielregeln für sich spielen, die so nicht mehr gelten. Vor 20 Jahren hat man so ein gewisses Grundvertrauen in die Politik gehabt und hat gesagt, das ist der SPDler, das ist der CDUler, der wird schon in meinem Sinne entscheiden. Und das ist heute nicht mehr so. Und deswegen kannst du heute eben auch sowas eigentlich nicht mehr so gut machen. Eigentlich müsstest du konkret sagen, was du vorhast vor Wahlen. Du hast nicht mehr dieses Grundvertrauen in Politik, die werden das schon gut regeln. Und deswegen gebe ich dir recht, für das Vertrauen in Politik ist das alles nicht gut.
8: Die sehen auch, dass das Vertrauen in Politik total geschwunden ist. Damit hadern die ja auch. Und die wissen auch, dass sie eben mit harten Reformen dem einen oder anderen wehtun. Aber Sie versuchen auch immer wieder zu kommunizieren, wir machen das, weil sonst geht es eben, wir haben ja gerade über nach 2030 gesprochen, sonst geht es so nicht weiter. Es wird uns alles teurer, wir versuchen euch zu entlasten. Aber Sie merken auch, die Menschen sind ungeduldig. Sie spüren nichts im Moment, was sich wirklich für Sie gerade zum Vorteil verändert. Man spürt noch nicht die Steuerentlastung. Man spürt auch noch nicht, dass die Rente irgendwie sicher ist. Man spürt vielleicht nur in der Supermarktkasse, dass es teurer wird oder auch in der Tankstelle, dass es jetzt wieder teurer wird. Also dieses Gefühl, die machen was für mich, das merken die schon, das ist nicht da. Und es wird auch dauern, bis, wenn diese ganzen Reformen dann wirklich mal umgesetzt werden, bis die Leute das spüren.
9: Naja, und es gibt halt inzwischen auch einfach Social Media, ne? Es gibt Gegenwind, es gibt Menschen, die sich vielleicht mehr Gedanken machen, als man das früher noch getan hat, die sich auch auskennen. Es ist wahrscheinlich nicht mehr so. Für mich war das so, als ich kleiner war, da gab es Politiker, die haben was gesagt, man hat das geglaubt. Inzwischen ist es nicht mehr so. Lasst uns jetzt mal zum Bundeshaushalt kommen. Nicole, vielleicht kannst du einmal kurz erklären, was Haushalt im Kabinett, was das bedeutet.
8: Ja, also heute ist der große Tag für Lars Klingbeil. Der ist ja nicht nur Parteivorsitzender, sondern eben auch Finanzminister. Und der musste jetzt den Haushaltsentwurf für 2027 basteln. Also der stellt den heute vor im Haushaltsausschuss. Und da muss er erklären, wie er Lücken schließen konnte, wie er gespart hat, aber eben auch, dass er neue Schulden machen muss, damit man sich das alles leisten kann. Mehr als 200 Milliarden Euro Schulden wird es eben geben. Das ist eine ganz schöne große Summe. Warum ist die Summe so groß? Weil man eben sehr viel für Verteidigung ausgeben möchte, da sehr viele Kredite aufgenommen hat. Das wird er heute erklären müssen. Und er muss auch erklären, warum er aus so einem Klima- und Transformationsfonds, heißt es, also ein Fonds, der wirklich nur für Klimaschutzmaßnahmen gedacht war, warum er da kürzt, und sie nennen das intelligente Rasenmäher. Der wird heute viel erklären müssen, warum er das so macht.
9: Ich verstehe seine Argumentation auch im Sommerinterview, als er gesagt hat, warum man mehr Schulden aufnehmen muss. Aber wie passt das zusammen, wenn gleichzeitig alle Ministerien irgendwie sparen sollen? Also Elterngeld, Wohngeld und Klingbeil nimmt so hohe Schulden auf.
8: Ja, das ist eine klare Priorisierung. Also wir geben mehr Geld für Verteidigung aus. Wir wollen, dass wir aufrüsten. Wir haben das 20 Jahre verpennt, sagt auch Lars Klingbeil. Aber alle anderen müssen jetzt halt eben sparen. 1% von ihrem Etat, bald sogar 2%. Und da merkt man auch schon, also so richtig geklappt hat das mit dem Sparen nicht. Mit den Haushaltspolitikern, mit denen ich mich heute unterhalten habe, die haben gesagt, also da hätte man echt mehr machen müssen. Die haben sich da nicht am Riemen gerissen. Und jetzt wird man eben schauen müssen, wie wir das in Zukunft besser machen. Also Fortsetzung folgt.
5: Genau da sind wir wieder beim Thema Kommunikation und Lars Klingbeil. Die Entlastungserzählung ist falsch, das haben wir im Sommer im Interview nachgewiesen. Und auch die Sparerzählung stimmt einfach nicht. Sich jetzt hinzustellen und zu sagen, das ist ein Sparhaushalt, das geht nicht auf. Das sehen die Leute auch. Es gibt Rekordschulden. Man kann auch sagen, das hat er gestern im Sommerinterview auch gesagt, man kann Putin halt nicht mit der schwarzen Null verteidigen, sich gegen Putin verteidigen. Okay, das kann der eine oder andere ansehen, aber es passt eben alles am Ende nicht zusammen. Diese Regierung hat sich eben nicht durchringen können, gemeinsam zu harten Sparmaßnahmen. Da ist nicht nur Lars Klingbeil schuld und seine SPD, das geht auch zur Hälfte zu Lasten der Union. Aber danach dann rauszugehen und zu sagen, wir haben hier einen Sparhaushalt, das stimmt nicht. Und das merken die Menschen auch.
8: Du musst dir vorstellen, die haben in den letzten Wochen immer zusammengesessen mit Listen und überlegt, wo sparen wir, bei welchem Förderprogramm, bei welcher Maßnahme. Es war schon klar, Elterngeld muss gekürzt werden, Wohngeld muss gekürzt werden. Aber bei welchem Förderprogramm werden wir tatsächlich und auch welchen Steuersubventionen muss man tatsächlich sparen? Da geht es irgendwie um Dienstwagenprivileg, also dass du das steuerlich vergünstigt bekommst. Da haben sie lange diskutiert. Fördergelder für den Agrardiesel, für Landwirte. Also viel wurde diskutiert und die sind einfach teilweise eben nicht mit einem Kompromiss oder mit einer Lösung rausgekommen. Ergebnis, es wird jetzt halt weniger gespart an den Dingen, die eigentlich die Regierung hätte sparen können.
9: Ja, aber also man kann ja auch nicht immer mehr Schulden aber ausgeben, weil irgendwann müssen wir Kredite auch zurückzahlen. Wie soll das funktionieren?
8: Genau, das ist die große Frage. Wann zahlen wir das eigentlich mal zurück? Die haben sich jetzt überlegt, naja, wir werden ja so diesen Tilgungsplan, wir müssen jetzt Zinsen zahlen für die Kredite. Das werden wir jetzt einfach mal nach hinten schieben, also ein paar Jahre nach hinten, so kann man ja noch ein bisschen warten, ne?
9: Klar.
8: Und da wird man jetzt darüber diskutieren müssen, wie man das in Zukunft zurückzahlt. Und es gibt ja eigentlich auch noch eine Kommission, die heißt Schuldenbremsenkommission. Und die tagt eigentlich schon seit einem Jahr und soll sich überlegen, wie schaffen wir das eigentlich mal, die Schulden zurückzuzahlen? Wie können wir die Schuldenbremse reformieren? Auch wie gehen wir mit den hohen Verteidigungsausgaben für die Kredite um? Und das, was ich höre, da gibt es überhaupt keine Einigung. Die diskutieren seit einem Jahr und SPD und CDU und alle Experten schaffen es nicht, einen Plan zu bekommen. Das heißt, man macht jetzt erstmal so weiter.
9: So, Moritz wollte die nächste Frage haben, die bekommst du. Du musst die beantworten.
5: Was ist eine passiert? Wissensfrage, ja, schön.
8: Du darfst jemand anrufen, Moritz.
9: Was passiert nach den Landtagswahlen mit Lars Klingbeil und Bärbel Bas? Was sagst du dazu, Moritz?
7: Üblicherweise habe ich Menschen angerufen, bevor ich Fragen beantworte. Also ich glaube, das wird richtig schwierig für die beiden. Wir haben die Situation, dass wir Sachsen-Anhalt 2 Wochen vor dann den Wahlen in Mecklenburg-Vorpommern und Berlin haben. Das kann übrigens, wenn ihr sagt, wie gehen die Landtagswahlen aus, auch dieses Ergebnis in Sachsen-Anhalt kann nochmal totale Auswirkungen auf die Wahlen, die dann 2 Wochen später sind, haben. Wenn da irgendwie der AfD-Schock kommt oder der AfD-Schock ausbleibt, dann kann das auch nochmal sich auswirken auf das, wie Wählerinnen und Wähler sich bei den anderen Wahlen entscheiden. Wenn ich das frage, dann ernte ich ganz viele Schulterzucken in der Politik. Die wissen auch nicht, wie sich das auswirken wird. Die überlegen auch, wie kann sich das auswirken und wie reagieren wir da drauf? Lars Klingbeil und Bärbel Bas sind die SPD-Vorsitzenden und wenn es katastrophal für die SPD ausgeht, dann werden die, glaube ich, nicht mehr dran vorbeikommen, da auch Verantwortung zu übernehmen. Dann kann es schon gut sein, dass wir in eine Situation kommen, wo es neue SPD-Vorsitzenden gibt. Dann geht es für die beiden Bas und Klingbeil eher noch darum, ob sie ihr Regierungsamt halten können oder ob sie nicht da auch weggefegt werden.
9: Bas, das kommt, Arbeits- und Soziales? Ne?
7: Genau, Bas, Arbeits- und Soziales, Lars Klingbeil, Finanzen und Vizekanzler. Es gibt auch die Situation in Mecklenburg-Vorpommern, wo wir Manuela Schwesig haben, die zwar hinter der AfD liegt, aber so gut da liegt, dass sie durchaus realistische Chancen hat, weiterhin Ministerpräsidentin zu bleiben. Das ist für die beiden eigentlich eine sogenannte No-Win-Situation. Also da können Lars Klingbeil und Bärbel Bas nicht gewinnen, denn wenn Manuela Schwesig da einen überragenden Sieg einfährt, dann ist sie die nächste große, starke Frau in der SPD und dann werden alle nach Schwerin gucken und sagen, so Manuela, jetzt musst du uns immer mal führen und nicht mehr die beiden. Und wenn die aber verliert und vielleicht nicht Ministerpräsidentin bleiben kann, dann wird es auch für die SPD ganz ungemütlich werden und auch dann werden Lars Klingbeil und Bärbel Bas nicht unbedingt haltbar sein, sodass Mecklenburg-Vorpommern die entscheidende Wahl für die SPD wird. Gar nicht so sehr Sachsen-Anhalt, wo die SPD auch bei 7% relativ stabil ist. Da hat Lars Klingbeil gestern so versucht, die Geschichte zu erzählen, nur wer SPD wählt, kann da die AfD verhindern. Da geht die Partei eher auch davon aus, dass man da eben bei 6-7% einläuft. Aber es gibt natürlich die Chance, dass man da auch rausfliegt.
5: Heißt, wir sind in einer Situation, wo Lars Klingbeil nicht mehr sagen kann, ob er in wenigen Monaten noch Parteivorsitzender ist. Und jetzt mal den Bogen noch mal zu schließen zum Sommerinterview. Natürlich haben wir ihn genau damit gestern auch konfrontiert und er hat das auch nicht weggeredet. Er weiß, wie die Stunde geschlagen hat und dass er im Moment wirklich so ein bisschen jetzt am seidenen Faden hängt.
7: Er hat es nicht dementiert, er hat es schon klein geredet. Er hat gesagt, naja, seitdem ich in der SPD bin, werden Diskussionen über Führung geführt. Aber er hat es eben nicht dementiert. Er weiß, dass es diese Diskussion gibt und er weiß, was die Stunde geschlagen hat.
3: Sagt Moritz Rötle im Podcast Berlin Code, in dem es um das Sommerinterview mit Lars Klingbeil gegangen ist. Und ein Sommermärchen wird das wohl nicht mehr für die Fußballnationalmannschaft der Männer der USA. Gerade eben ist das Spiel abgepfiffen worden, das Achtelfinalspiel bei der WM. Die USA verlieren mit 1-4 am Ende gegen Belgien und sind dementsprechend raus. Also alle 3 Gastgeberländer bei der WM raus, Kanada, Mexiko und jetzt auch die USA. 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
1: Die Nachrichten mit Magdalena Dietz. Guten Morgen. Die Marinewerft TKMS in Kiel bekommt einen Milliardenauftrag aus Kanada. Der kanadische Regierungschef Carney kündigte die Bestellung von bis zu 12 Militär-U-Booten bei der deutschen Werft an. Christoph Titz für WDR aktuell.
2: Das Auftragsvolumen ist für die deutsche Waffenschmiede gewaltig. Für Bau-, Wartungs- und Instandhaltungsarbeiten ruft TKMS umgerechnet 62 Milliarden Euro auf. Für TKMS der größte Auftrag in der Firmengeschichte. Bundeskanzler Merz nannte die Entscheidung Kanadas ein starkes Zeichen der transatlantischen Zusammenarbeit. Laut Verteidigungsminister Pistorius bauen Deutschland, Kanada und Norwegen damit zusammen die größte und modernste konventionelle U-Boot-Flotte auf.
1: Belgien steht im Viertelfinale der Fußball-WM und tritt damit gegen Spanien an. Die Belgier besiegten gerade eben die USA mit 4:1. Zuvor hatten die Spanier 1:0 gegen Portugal gewonnen. Harte alkoholische Getränke werden teurer. Die Bundesregierung will zum Jahreswechsel die Steuersätze auf Spirituosen wie Rum, Wodka und Korn um 20% anheben und hofft dadurch auf Mehreinnahmen von 455 Millionen Euro im Jahr. Die Anhebung der Alkoholsteuer gehört zur Finanzplanung für kommendes Jahr, die die Bundesregierung auf den Weg gebracht hat. In Kuba ist das Stromnetz erneut landesweit zusammengebrochen. Der Karibikstaat steckt in einer schweren Wirtschafts- und Energiekrise. Jeden Tag gibt es teils stundenlange Blackouts. Das Stromnetz ist veraltet. Die kubanische Regierung macht aber auch das Ölembargo der USA für die Energieprobleme verantwortlich. Der deutsche Tennisprofi Alexander Zverev muss das Wimbledon-Achtelfinalspiel gegen den Tschechen Jiří Lehecka im Laufe des Tages fortsetzen. Das Spiel musste wegen der Sperrstunde unterbrochen werden. Zverev hat die ersten beiden Sätze gewonnen. Im dritten Satz steht es 3:3.
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1: Die Feuerwehr hat die Löscharbeiten in der Warner Heide für die Nacht eingestellt. Dort stehen weiterhin 500 Quadratmeter Waldboden in Flammen. Ingo Wagner für WDR aktuell.
3: 200 Feuerwehrleute haben bis in die Abendstunden den Brand bekämpft. Aber die Löscharbeiten waren schwierig, weil im Wald Munitionsreste aus dem Zweiten Weltkrieg liegen. Die Feuerwehr kann den Wald daher nicht betreten. Stattdessen warf ein Löschhubschrauber aus großen Behältern immer wieder tausende Liter Wasser über dem brennenden Waldboden ab. Wegen der unklaren Lage hat die Feuerwehr die Löscharbeiten für die Nacht unterbrochen. Nur eine Brandwache ist vor Ort und beobachtet die Lage. Ab 6 Uhr morgens sollen die Löscharbeiten dann fortgesetzt werden.
1: Und das Wetter in Nordrhein-Westfalen. Bei Tiefstwerten zwischen 19 und 14 Grad ist es meist locker bewölkt. Tagsüber gibt es mal mehr, mal weniger Wolken und ganz selten Regen. Und es wird windig. In Bielefeld bis 25, in Unna bis 27 und in Jülich bis 28 Grad. Das war WDR aktuell.
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4: Hallo auf die Straßen, wir starten auf der A3 Würzburg Richtung Nürnberg. Hier ist zwischen Wiesentheid und Geiselwind nach einem Unfall gesperrt. Die A7 Kassel Richtung Fulda ist zwischen Fulda-Mitte und dem Dreieck Fulda ebenfalls nach einem Unfall gesperrt. Die A38 Halle Richtung Göttingen ist zwischen Bleicherode und Breitenworbis bis 6 Uhr noch gesperrt wegen Wartungsarbeiten im Tunnel Höllberg. Die A42 Kamp-Lintfort Richtung Dortmund ist zwischen Oberhausen Zentrum und dem Kreuz Essen noch bis 5 wegen Bauarbeiten gesperrt. A61 Mönchengladbach Richtung Koblenz, hier ist zwischen Weilerswist und Zwisttal gesperrt. Hier hat ein LKW Gefahrgut verloren. Und die A71 Suhl Richtung Erfurt ist zwischen Suhl Zellermelis und Oberhof noch bis 6 gesperrt wegen Wartungsarbeiten im Tunnel Hochwald. Das war's, gute Fahrt durch die Nacht.
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4: Aus dem Studio von NDR Info in Hamburg mit Nikolai Russ. Wofür gibt Deutschland im kommenden Jahr Geld aus und wofür nicht? Das ist jetzt ziemlich klar. Das Konzept für den Bundeshaushalt 2027, es steht. Das Kabinett hat den Entwurf jetzt beschlossen. Was drinsteht und wie die Opposition reagiert, Jakob Mayer.
5: Mehr Geld für Aufrüstung, mehr Mittel für Straßen, Schienen und Krankenhäuser, mehr Schulden. Der Bundesfinanzminister plant im Haushalt fürs kommende Jahr rund 555 Milliarden Euro auszugeben. Lars Klingbeil begründet die deutlich steigenden Ausgaben für die Bundeswehr mit Russlands Angriffskrieg in der Ukraine. Man müsse in kürzester Zeit 3 Jahrzehnte aufholen, in denen nicht in Deutschlands Verteidigungsfähigkeit investiert wurde. Dafür will der Minister im kommenden Jahr mehr neue Schulden machen als geplant. Klingbeil rechnet mit einer Neuverschuldung von 204 Milliarden Euro. Das umfasst die Schulden im Kernhaushalt sowie die Kredite für die Sondervermögen Bundeswehr und Infrastruktur. Trotzdem spricht der Minister von einem Konsolidierungskurs. Die Ministerien waren angewiesen, jeweils 1% einzusparen. Die Bundeszuschüsse für Rente und Krankenversicherung werden gemindert, Finanzhilfen und Steuervergünstigungen gekürzt. Dem stellvertretenden Unionsfraktionschef Matthias Mittelberg reicht das noch nicht.
6: Das, was wir jetzt gestartet haben, ist der Anfang eines Umbauprozesses im Haushalt und der muss fortgesetzt werden. Das Thema Sparen ist lange noch nicht beendet, sondern wir sind am Anfang.
5: Der Iran-Krieg hat der Wirtschaft einen weiteren Dämpfer versetzt, weil unter anderem deshalb nicht so viel eingespart wurde wie geplant, greift die Bundesregierung die Rücklage an. Damit bleiben von den knapp 11 Milliarden Euro nur noch 4 Milliarden Reserve für die Folgejahre übrig. Eine höhere Alkohol- und Tabaksteuer sowie eine Plastiksteuer sollen zusätzliche Einnahmen bringen. Schulden kosten. Im kommenden Jahr gibt der Bund laut Etatentwurf knapp 42 Milliarden Euro für Zinsen aus. 2030 doppelt so viel. Die Grünen bemängeln, dass Einnahmen aus dem Emissionshandel nicht mehr in den Sondertopf für Klimatransformation fließen sollen, sondern teilweise genutzt werden, um den Haushalt zu stärken. Das ist kein solider Etat, sagt Grünen-Haushälter Sebastian Schäfer.
7: Es werden mehr Schulden gemacht, es wird in die Rücklage gegriffen, es wird in die Sozialversicherungskassen gegriffen, es wird in den Klimafonds gegriffen.
5: Um sich mehr Spielraum zu verschaffen, verschiebt die Bundesregierung in ihrem Entwurf die Rückzahlung der Corona- und der Bundeswehrschulden. Trotzdem klafft in der Finanzplanung ab dem übernächsten Jahr eine Lücke von über 100 Milliarden Euro. Der AfD-Abgeordnete Michael Espendiller beklagt:
8: Es wird jetzt einfach nur hin und her gebucht, da wird der Finanzminister einfach beliebig viele Schulden machen kann. Die Auswirkungen sehen wir. Wirtschaftswachstum haben wir jetzt nicht, aber wir haben halt ein Wachstum der Schulden und der Zinszahlung.
5: Linken-Chef Luigi Pantisano kritisiert die geplanten Änderungen bei Wohngeld, Elterngeld und Klimaschutz als so wörtlich Sozialraub. Mehrere Hilfsorganisationen protestieren gegen vorgesehene Kürzungen bei der Entwicklungspolitik. Der Bundesverband der deutschen Industrie nennt die geplanten Ausgaben und Schuldenzuwächse im Haushalt alarmierend. Allerdings sind noch Änderungen am Etatentwurf möglich. Der Bundestag soll den Haushalt fürs kommende Jahr im November beschließen.
4: Tja, die Kritik am Haushaltsplan des Finanzministers ist groß und sie kommt aus vielen Richtungen. Von Gewerkschaften, von Umweltschützerinnen und Umweltschützern, Industrieverbänden und selbstverständlich von der Opposition. Dazu jetzt bei uns im Interview Sebastian Schäfer, der haushaltspolitische Sprecher der Grünen im Bundestag. Meine NDR-Kollegin Birgit Langhammer hat mit ihm gesprochen und die erste Frage war: Wenn Sie diesen jetzt vorgestellten Haushalt mit der Finanzpolitik der Ampel vergleichen, was hätte denn die Ampel bei Schulden, Investitionen und Kürzungen anders gemacht?
9: Ja, ich kann nicht für die Ampel sprechen. Christian Lindner, seine Partei, sitzt nicht mehr im Bundestag. Was hätten wir Grünen anders gemacht? Dazu kann ich was sagen. Wir hätten mehr Investitionen auf den Weg gebracht. Investitionen in die Zukunftsfähigkeit unseres Landes. Investitionen für Wachstum und Beschäftigung. Das ist das, was unser Land in dieser schwierigen Zeit dringend braucht. Da bleiben leider wieder viele Chancen ungenutzt bei dieser Regierung.
10: Und wenn Sie grüne Politik ansprechen, vor allem Militär- und Rüstungsausgaben steigen deutlich, der Schutz vor Russland, die Unabhängigkeit von den USA, gäbe es da aus grüner Sicht Alternativen?
9: Nun, wir müssen in unsere Verteidigungsfähigkeit investieren. Allerdings sehen wir ja zuletzt bei dem gescheiterten Fregattenprojekt, wenn wir 2,5 Milliarden Euro in den Sand setzen, gewinnen wir damit überhaupt keine Verteidigungsfähigkeit. Wir verlieren damit allerdings an Resilienz, an Widerstandsfähigkeit, weil uns, wenn wir so weiter unverantwortlich mit diesen Mitteln umgehen, die Grundlagen für die Zukunftsfähigkeit verlieren. Insofern, wir müssen bei der Verteidigung viel besser, viel genauer hinschauen, wie wir da am Ende wirklich zu Fähigkeiten kommen für möglichst wenig Geld. In dieser Regierung sind die Schleusen an der Stelle einfach sperrangelweit geöffnet.
10: Sehen Sie denn auch irgendetwas Positives im heutigen Entwurf? Also vielleicht ja auch schon die Sparziele, die gesteckt werden?
9: Nun, es ist positiv. Es gibt jetzt einen Haushaltsentwurf. Wir können damit im September arbeiten. Es gibt auch Investitionen, die sinnvoll sind, gerade im Bereich der Verkehrsinfrastruktur in die Schiene. Nur fallen diese Investitionen viel niedriger aus, als sie sein könnten. Wir sehen eben immer noch die Politik von Markus Söder, zum Beispiel die niedrigere Mehrwertsteuer für die Gastronomie. Die haben wir immer noch. Das kostet uns alle sehr viel Geld, das an anderer Stelle im Moment einfach sinnvoller investiert wäre, zum Beispiel auch für weniger Schulden. Wir sehen sehr hohe Zinsausgaben, die in den nächsten Jahren da auf uns zukommen. 80 Milliarden im Jahr 2030. Mit diesem Geld können wir keine Brücke sanieren. Mit diesem Geld können wir keine Schule auf Vordermann bringen. Das fehlt uns dann.
10: Wenn wir aber nochmal auf die Seite schauen, wo mehr Geld reinkommen soll, dann wäre das ja Plastiksteuer, Tabak, Alkoholsteuer, rau vermutlich auch eine Zuckersteuer. Zumindest wird sie noch diskutiert. Sind das schon die richtigen Ideen auch zur Gegenfinanzierung?
9: Ich halte diese Ideen nicht für falsch. Wir wissen, gerade bei der Ernährung haben wir hohe Folgenkosten, wenn die Ernährung zu zuckerhaltig ist, zum Beispiel. Aber wir müssen natürlich weit über diese Bereiche hinausschauen. Es gibt in unserem Land sehr hohe Vermögen, die werden kaum angetastet. Wir brauchen dringend eine Reform der Erbschaftssteuer zum Beispiel. Da ist bei der Regierung bisher einfach nur Fehlanzeige.
10: Und glauben Sie denn aber, wenn das jetzt ein Entwurf ist, der eben noch an vielen Stellen ja diskutiert werden muss, und wir haben ja auch schon angesprochen, die Kritik, die kommt auch von breiter Front, dass sich noch etwas verändern lässt, dass da nochmal gedreht wird? Und wenn ja, was wäre Ihr Hauptpunkt? Wo würden Sie ansetzen?
9: Nun, wir sehen ja gerade, was in diesem Sommer im Land los ist mit einer unerträglichen Hitze, mit einer Dürre, die wir erleben. Das ist nicht nur für unsere Landwirte ein Problem, sondern wir sehen die Auswirkungen auch auf den Wirtschaftsstandort. Insofern Kürzungen beim Klimaschutz oder bei der Klimaanpassung, die passen einfach überhaupt nicht in diese Zeit, müssen dringend zurückgenommen werden. Daneben brauchen wir eben Investitionen in Zukunftsfähigkeit. Der Finanzminister manipuliert jetzt wieder die Investitionsquote, indem er einfach geplante Ausgaben aus dem Sondervermögen jetzt wieder zurück ins Verteidigungsministerium schiebt. Das hilft am Ende nicht, wenn wir nur Zahlen manipulieren. Wir müssen unsere Zukunftsfähigkeit in der Wirklichkeit verbessern. Das heißt, wir brauchen eine bessere Infrastruktur, damit unser Land innovativ wird, damit in unserem Land Wachstum und Beschäftigung endlich wieder wachsen können.
4: Sagt der haushaltspolitische Sprecher der Grünen im Bundestag im Gespräch mit meiner NDR-Kollegin Birgit Langhammer. Und dieser haushaltspolitische Sprecher im Bundestag heißt Sebastian Schäfer. So, da so viel Zeit muss sein. Und wir gucken aufs Wetter in der ARD-Infonacht. Für Deutschland natürlich. Zweigeteilt geht's rein in diesen Dienstag im Norden. Viele Wolken und auch Regen, der breitet sich weiter aus, erwischt aber vor allem im Laufe des Tages die Nordhälfte des Landes weiter. Heißt, in Bayern und Baden-Württemberg gibt es nur einzelne Schauer heute. Aber auch dort wird es im Laufe des Tages wolkiger. Auch die Temperaturen heute zweigeteilt. Wir haben maximal 18 Grad so rund um Hamburg und im Norden und bis zu 34 Grad rund um Freiburg, also im Südwesten. Morgen am Mittwoch insgesamt freundlicher, aber vor allem im äußersten Westen viele dicke Wolken und auch Regen, von Osten her sonniger bei bis zu 32 Grad maximal. Und wir gucken auf die Uhr, es ist 4:13 Uhr.
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4: Sie leben ohne Schutz vor Hitze und unter teils katastrophalen hygienischen Bedingungen. Die Obdachlosen unter der Metrolinie 2 im Norden von Paris. Etwa 900 sind es inzwischen. Hilfsorganisationen wie die Ärzte der Welt, also Médecins du Monde, die bieten einmal die Woche medizinische Grundversorgung an. Und im Gegensatz zu anderer solcher Camps räumt die Polizei die Siedlung unter der Metro nicht. Unsere Korrespondentin Caroline Diller berichtet.
11: Unter den Hochgleisen der Metrolinie 2 reihen sich hunderte Zelte aneinander. Schmutzige Matratzen und Wolldecken pflastern den Boden. Vor dem Container von Médecins du Monde warten die Menschen geduldig, dass ihre Nummer aufgerufen wird. Es sind Krankheitsbilder, die mit einer extremen sozialen Unsicherheit und dem Leben auf der Straße zusammenhängen. Nach 2 Wochen hier hätte jeder Bauchschmerzen wegen Unterernährung, Kopfschmerzen, wäre durch die Hitze dehydriert oder hätte Gelenkschmerzen. Sagt Paul Alouzi von Médecins du Monde. Etwa 900 Menschen leben im Camp an der Metrostation Stalingrad unter teils katastrophalen hygienischen Bedingungen. Die Hitzewelle Ende Juni habe ihnen zugesetzt, erzählen Said aus dem Iran und Yusuf aus dem Sudan. Keine Abkühlung, kaum Wasser oder Essen. Es war sehr schwierig. Obwohl ich ganz ohne Kleidung in meinem Zelt geschlafen habe, war es unerträglich. Wir konnten nicht nach draußen. Es gab zu wenig Essen und zu wenig Wasser.
12: This place is very hard. No air condition, no food, no water, no anything.
11: Manche hier haben eine Aufenthaltserlaubnis, viele haben sie nicht. Andere sind Dublin-Fälle, also bereits in anderen europäischen Ländern als Asylsuchende registriert. Für einige ist Paris eine Durchgangsstation auf dem Weg nach Großbritannien. Andere waren schon dort, wurden zurückgeschickt und hängen jetzt im administrativen Niemandsland. Eigentlich werden die wilden Zeltcamps von der Polizei konsequent geräumt, meist bei Tagesanbruch. Das an der Metrostation Stalingrad nicht, berichtet Paul Alouzi von Médecins du Monde. Ich habe mit einem Kommissar gesprochen, der für die Nachteinsätze in Paris und den Vororten zuständig ist. Er sagte, wenn wir anderswo Camps entdecken, schicken wir die Menschen zur Metrostation Stalingrad. Einmal im Monat kommt dann ein Bus, um sie in Aufnahmezentren in den Regionen zu bringen. Die Polizei und die Präfektur haben also offiziell festgelegt, dass die Erstaufnahme die Straße ist, unter der Metrolinie 2. Die Präfektur teilt auf Anfrage mit, sie werde sich weder zu diesen Vorwürfen äußern, noch allgemein Fragen zum Camp beantworten oder dazu, wie die Sicherheitsbehörden damit umgehen. Es fehle einfach der politische Wille, die Unterbringung der Menschen zu organisieren, sagt Fatoumata Kone. Die Grünen-Politikerin ist stellvertretende Bürgermeisterin von Paris und zuständige Dezernentin für Solidarität und den Kampf gegen Ungleichheit.
13: Le résultat de ce campement, c'est ce qui se passe quand il y a une absence de volonté politique d'organiser les choses.
11: Jedes Mal, wenn die Zeltcamps zu groß oder zu sichtbar werden, bricht erneut der Streit darüber aus, wer für die auf der Straße gestrandeten Menschen zuständig ist. Dabei ist die gesetzliche Regelung eindeutig. Verantwortlich sind der Staat und die Departements, nicht die Kommunen. Oberbürgermeister Emmanuel Grégoire will in den kommenden Jahren 4.000 neue Notschlafplätze in Paris schaffen. Dafür braucht die Stadt aber die Hilfe der übergeordneten Ebenen. Fatoumata Kone. Wir bemühen uns weiter um den Dialog mit den staatlichen Ebenen, diskutieren, um gemeinsam daran zu arbeiten, dass unser Plan für mehr Notunterkünfte umgesetzt wird. Aber ich sage es deutlich, wenn der Staat nicht mitzieht und wir keine Unterstützung an dieser höchsten Stelle bekommen, dann wird das schwierig. Derweil harren die Menschen weiter aus, im Camp unter den Hochgleisen der Metrolinie 2. Symbol für ein Problem, das in Paris lange bekannt ist, das rund um die Station Stalingrad aber eine neue Dimension erreicht hat.
4: Und von Paris gucken wir jetzt auf das Erdbebengebiet in Venezuela. Vor 1,5 Wochen hatte die Erde dort innerhalb kürzester Zeit mehrmals heftig gebebt und schwere Zerstörungen angerichtet. Mehr als 3.000 Menschen sind gestorben und noch viel mehr werden vermisst. Und die Überlebenden? Die sind in großer Sorge. Tausende Menschen haben alles verloren und die Angst vor Nachbeben, die ist weiterhin groß. Dazu kommt die Angst vor den Entscheidungen der Behörden darüber, welche Häuser abgerissen werden müssen. Wer entscheidet das? Nach welchen Kriterien? Und wie sieht die Zukunft der Menschen in einem so gebeutelten, teilweise zerstörten Land aus? Unsere Korrespondentin Anna Demmer berichtet.
14: Ein mehrstöckiges Haus in Palos Grandes in Caracas. Ein Stadtteil, den das Doppelbeben besonders hart getroffen hat. Der Hauswart Señor Julio, wie er genannt wird, steht in der Haustür. An der Fassade hängt eine gelbe Plakette.
15: Die haben wir glücklicherweise bekommen, weil die Schäden hier bei uns nicht ganz so schlimm sind. Wir müssen ein paar Dinge reparieren, dann bekommen wir die grüne Plakette. Das heißt, dann ist das Gebäude uneingeschränkt zugänglich. Aber um uns herum sind sehr viele Gebäude massiv beschädigt worden. Hier um die Ecke ist der Hochhauskomplex Petunia, der ist komplett eingestürzt. Einige der Bewohner haben es vorgezogen, erstmal nicht in ihre Wohnung zurückzukehren. Derzeit seien nur 8 von 35 Familien in dem Gebäude, erzählt der Hauswart. Auch er selbst ist im Haus geblieben. Ich kann zwar nachts schlafen, aber wenn es nur die kleinste Vibration gibt, dann schrecke ich auf. Diese Tragödie zeigt, dass wir keine Regierung haben. Es hagelt massive Kritik in diesen Tagen. Vor einer repressiven Reaktion hat kaum mehr jemand Angst, wie es scheint. Währenddessen werden Freiwillige in der Hochschule für Ingenieure ausgebildet, damit sie in den betroffenen Regionen von Tür zu Tür gehen. Felipe Ruiz koordiniert täglich 400 dieser Fachkräfte. Die Absicht ist natürlich, alle Gebäude zu prüfen. Es gibt Leute, die nicht unbedingt Schäden gemeldet haben. Gestern habe ich von Betroffenen gehört, die zwar Schäden haben, aber nicht ihr Haus verlassen wollen. In diesem Fall wollen wir natürlich, dass sie an einen sicheren Ort gebracht werden. Auf der anderen Seite gibt es aber Menschen, die auf der Straße schlafen, wo es aber eigentlich gar keinen Grund gibt. Es gibt viel Angst und Desinformation. Nach wie vor schlafen viele Menschen in Zelten, auf den Bürgersteigen, vor ihren Häusern, in den Parks. Laut offiziellen Angaben sollen jedoch mittlerweile insgesamt fast 11.000 Menschen in 79 Notunterkünften untergebracht sein, die nach dem Erdbeben eingerichtet wurden. In der besonders schwer betroffenen Region im Küstenbundesstaat La Guaira sind mittlerweile Bagger und schweres Gerät auf den Trümmerhaufen zu sehen, die die Schuttberge abtragen. Für die Angehörigen ist dieser Anblick nur schwer zu ertragen, denn mit den schweren Gerätschaften, die alles plattwalzen, geht die Wahrscheinlichkeit, dass Menschen gerettet werden, damit gegen null.
16: Zurück zu uns nach Deutschland und in die Kommunen. Viele von ihnen haben leere Kassen. Seit Jahren kritisieren das Städte und Gemeinden. Sie kritisieren vor allem den Bund und meinen, der lasse sie mit den finanziellen Schwierigkeiten alleine. Vor rund 3 Wochen gab es dann eine Einigung zwischen Bund und Ländern, doch die geht den meisten nicht weit genug. Deswegen haben sich jetzt Vertreterinnen und Vertreter aus 25 Kommunen in Nordrhein-Westfalen in einem Protestkonvoi auf den Weg gemacht von Düsseldorf nach Berlin. Sie wollen ein Zeichen setzen.
17: Die Kommunen in Deutschland sind der Ernstfall der Demokratie. Hier entscheidet sich, ob die Bürger einen funktionierenden Staat erleben oder nicht. Und deswegen fordern wir, dass das, was an Leistungen in Berlin und in Düsseldorf bestellt wird, dass das auch ausgeglichen wird, und zwar zu 100%.
18: Mit klaren Worten startet der Duisburger Oberbürgermeister Sören Link in die Protestaktion der Kommunen. Hier fahren Fahrzeuge aus verschiedenen Kommunen in die Bundeshauptstadt, um ihre Forderungen vorzutragen. Müllautos, Feuerwehrwagen und auch ein Linienbus sind aktuell unterwegs, um Druck auf die Bundesregierung zu machen. Mit dabei sind etwa Bürgermeister und Kämmerer. Für Duisburg Oberbürgermeister Link, der sich um die ganz alltäglichen Auswirkungen sorgt.
17: Wir haben in den letzten Jahrzehnten erlebt, wie Kommunen sparen und wie die Bürgerinnen und Bürger das erleben, indem Leistungen runtergefahren werden, Bibliotheken und Schwimmbäder geschlossen werden, nicht mehr in Straßen, nicht mehr in Busse, nicht mehr in Bahnen, nicht mehr in Kitas und Schulen investiert werden kann. Das darf sich für die Zukunft so nicht fortsetzen. Wir brauchen jetzt ein klares Signal aus Berlin, dass die alten Schulden übernommen werden, also eine Altschuldenregelung, und dass vor allen Dingen für die Zukunft dafür gesorgt wird, dass gilt, wer bestellt, bezahlt.
18: Genau auf dieses Prinzip, wer bestellt, bezahlt, juristisch Veranlassungskonnexität, haben sich Bund und Länder noch Ende Juni geeinigt. Hintergrund ist der seit längerem schwelende Streit zwischen Bund, Ländern und Kommunen. Der Bund beschließt regelmäßig Gesetze, die für die Kommunen hohe Ausgaben bedeuten, etwa bei den Sozialausgaben. Die neue Regelung soll ab September greifen. Sie besagt, falls die Mehrkosten durch ein neues Gesetz bei Ländern und Kommunen bei über 200 Millionen Euro liegen, soll der Bund 80% übernehmen. Gut sei das, aber nicht ausreichend, sagt Apostolos Zalastras, Kämmerer von Oberhausen.
19: Die Einigung bezieht sich auf die Zukunft. Wir sind aber jetzt am Limit. Die Kommunen sind belastet von den Aufgaben, die sie in der Vergangenheit zugesprochen bekommen haben, insbesondere den Sozialleistungen, für die wir aufkommen müssen. Und deswegen gibt es fast keine Kommune in Deutschland, die einen ausgeglichenen Haushalt hat. Und das, was ein Versprechen für die Zukunft ist, führt dazu, dass wir in Zukunft nicht mehr Belastung bekommen. Aber die Belastung, die wir jetzt haben, wird uns nicht abgenommen.
18: Oberhausen liegt nach aktuellen Zahlen des Statistischen Landesamtes NRW auf Platz 2 der Städte mit den höchsten Pro-Kopf-Schulden von rund 10.300 Euro nach Mülheim an der Ruhr und vor Bonn. Das könne kein gutes Ende nehmen, sagt Zalastras.
19: Das bedeutet für Oberhausen wie für alle anderen Kommunen, dass wir uns immer weiter verschulden und dass wir nicht mehr handlungsfähig sind. Und das wäre fatal. Das führt zu Einschnitten bei Bürgerinnen und Bürgern, höhere kommunale Steuern, die gezahlt werden müssen. All das muss nicht sein, wenn der Bund seine Leistungen auch finanziert.
16: Olga Thomas-Hoff hat die Aktion, diese Protestaktion gegen mangelnde Finanzierung der Kommunen für uns begleitet.
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16: Oh, Ausschluss vorbei. Alle Gastgeberländer sind jetzt raus bei der Fußball-WM der Männer. Vor knapp einer halben Stunde hat es dann auch die USA erwischt. 1:4 haben sie verloren gegen Belgien. Mexiko und Kanada sind ja bereits ausgeschieden. Was sonst noch wichtig ist aus der Welt des Sports, jetzt mit Lars Bente.
21: In den vergangenen Stunden, da ist es bei der WM ja viel um eine rote Karte und auch um die Einmischung des US-Präsidenten gegangen. Aber zwischenzeitlich, da hat auch mal der Sport im Vordergrund gestanden. Wie beim Achtelfinalduell zwischen Portugal und Europameister Spanien. Lange Zeit hat's in Dallas nach einer Verlängerung ausgesehen. 0:0 bis zur ersten Minute der Nachspielzeit. Ja, und so war dann wenige Minuten später das wohl letzte WM-Spiel von Portugals Legende Cristiano Ronaldo Geschichte.
22: Und der Schlusspfiff! Spanien ist weiter! Portugal ist draußen! Adeus, Cristiano Ronaldo!
21: Spanien steht also im Viertelfinale, Portugal ist raus, Tränen beim mittlerweile 41-jährigen Ronaldo nach seiner sechsten und höchstwahrscheinlich

0: demokratische Stimmen hier laut werden, die sich in den Fußball reingeben. Und ich danke, dass die Untersuchung da vorangetrieben wird, um auch Gianni Infantino als nächsten Präsidenten, der sich wieder zur Wahl stellen will, vielleicht nicht die Stimme zu geben.
1: Ja, FIFA-Boss Infantino, der hat in einer Stellungnahme dieses Telefonat mit Trump übrigens bestätigt. Er habe dem US-Präsidenten aber lediglich gesagt, dass bereits eine juristische Untersuchung der Sperre laufe und das Gremium der FIFA völlig unabhängig entscheide. Eine Spätschicht gab es in London, genauer in Wimbledon, für Tennisprofi Alexander Zverev beim legendären Grand-Slam-Turnier. Sein Achtelfinalmatch gegen den Tschechen Lehečka ist bis zur Sperrstunde gegangen, heißt, das Duell musste unterbrochen werden. Der Hamburger, der konnte die ersten beiden Sätze gewinnen. Im dritten, da steht es 3-3. Das Match, das wird dann am nächsten Turniertag fortgesetzt. Ja, und bei der Tour de France, da geht die große Tadej Pogacar-Show weiter. Der Slowene, der konnte die dritte Etappe gewinnen und hat nun auch schon das gelbe Trikot des Gesamtführenden erobert. Holger Gersgas, unser Reporter vor Ort, ja, räumt Pogacar wieder alles ab?
2: Ja, auf dem Papier sind sie zeitgleich aktuell, Tadej Pogacar und Jonas Vingegaard, aber im Rennen sind sie momentan durch Welten voneinander getrennt. Zumindest hat man dieses Gefühl. Das fängt schon an bei der Stärke der Mannschaft. Das Team von Tadej Pogacar hat die Etappen in Barcelona und natürlich auch diese erste Pyrenäen-Etappe definitiv dominiert. Sie waren permanent vorn im Wind, während man die Mannschaft von Jonas Vingegaard eigentlich gar nicht gesehen hat. Und dann ganz entscheidend für die Bergankünfte, für diese Kleinen, die es gegeben hat, ist dieser Kick, dieser Antritt von Tadej Pogacar. Einmal konnte er seinem Teamkollegen Isaac Del Toro sogar den Sieg schenken. Und bei dieser ersten Pyrenäen-Etappe, da war er einfach so viel schneller als Jonas Vingegaard. Er war vor Beginn der Tour de France der klare Favorit und jetzt ist es wahrscheinlich noch ein bisschen mehr, obwohl er noch gar keinen Vorsprung hat.
1: 18 Etappen sind es ja noch bis zum Ziel dann in Paris.
3: Und diese Etappe hat Lars Bente für uns gemeistert. 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Ne?

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1: Um 4.30 Uhr mit Wolfgang Berger. Es ist der bislang größte Rüstungsdeal für den deutschen Kriegsschiffbauer TKMS. Kanadas Premier Mark Carney hat grünes Licht für den milliardenteuren Bau von bis zu einem Dutzend U-Booten aus deutscher Produktion gegeben. Aus New York Giselle Ucar.
2: Der Kieler Marineschiffbauer TKMS soll die neue U-Boot-Flotte für Kanada bauen. Der Auftrag war hart umkämpft. Im Bieterverfahren zum Bau von 12 neuen U-Booten hat sich Deutschland gegen die Konkurrenz aus Südkorea durchgesetzt. Der neue Deal könnte der deutschen Rüstungsindustrie Medienberichten zufolge bis zu 100 Milliarden kanadische Dollar einbringen, umgerechnet etwa 62 Milliarden Euro. In der Rechnung enthalten sind Beschaffung, Wartung und Betrieb der hochmodernen U-Boote der Klasse 212 CD.
1: In Ankara kommen heute die Staats- und Regierungschefs der NATO zusammen. Es geht um weitere Milliardenhilfen für die Ukraine und erneut um mehr Geld für Rüstung und Verteidigung. Aus Ankara Benjamin Weber.
3: NATO-Generalsekretär Rutte erklärte am Abend in Ankara, die Europäer und Kanada würden heute bereits 4% ihres Bruttoinlandsproduktes für Sicherheit und Verteidigung ausgeben. Das NATO-weite Ziel ist 5% bis 2035. Rutte forderte von den Verbündeten klare Pläne, wie dieses Ziel zu erreichen sei. Ein Teil davon sind neue Rüstungsverträge, die am Dienstag am Rande des NATO-Gipfels unterzeichnet werden sollen, in zweistelliger Milliardenhöhe. Damit reagiert das Bündnis auf den Druck des US-Präsidenten und auf die militärische Bedrohung durch Russland.
1: Das Elterngeld soll leicht steigen, die Bezugsdauer könnte aber um 2 Monate verkürzt werden. Das steht in einem Gesetzentwurf des Bundesfamilienministeriums, das einen entsprechenden Bericht des Portals Politico bestätigt hat. Künftig würde es Elterngeld nach Plänen von Familienministerin Prien nur noch 12 statt 14 Monate geben und das nur, wenn beide Elternteile mindestens 3 Monate Auszeit nehmen. Zugleich soll der Mindestbetrag von 300 auf 330 Euro und der Höchstbetrag von 1.800 auf 1.900 Euro angehoben werden. Die FIFA hat sich ausführlich zu der Entscheidung geäußert, die Sperre von US-Stürmer Balogun auszusetzen. Balogun hatte im Spiel gegen Bosnien-Herzegowina für ein überhartes Einsteigen rot gesehen.

0: Daraufhin hatte US-Präsident Trump bei FIFA-Präsident Infantino interveniert. Er habe nämlich keinen Foul gesehen. Danach wies Infantino den Verdacht politischer Einflussnahme zurück. In der nachgereichten Erklärung heißt es nun, die FIFA habe das Recht, die automatische Mindestsperre auszusetzen, um dem besten Angreifer des WM-Gastgebers USA einen Einsatz zu ermöglichen. Geholfen hat es nicht. Das US-Team ist nach einer 1:4 Niederlage gegen Belgien ausgeschieden. Und das Wetter in Deutschland. Tagsüber viele Wolken, zeitweise Regen, in der Südwesthälfte teils sonnig, Höchstwerte 18 bis 35 Grad. Morgen heiter bis wolkig, stellenweise etwas Regen, 19 bis 32 Grad. Donnerstag im Norden und Osten teils wolkig, vereinzelt etwas Regen. Das waren die Nachrichten.
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2: Mit der A5 Karlsruhe Richtung Basel, zwischen dem Dreieck Weil am Rhein und dem Grenzübergang Weil am Rhein-Basel 2 Kilometer LKW-Stau auf der rechten Spur. A7 Kassel Richtung Fulda, zwischen Fulda-Mitte und dem Dreieck Fulda ist nach einem Unfall weiterhin gesperrt. Die A42 Kamp-Lindfort Richtung Dortmund ist zwischen Oberhausen-Zentrum und dem Kreuz Essen-Nord wegen Bauarbeiten noch bis 5, also eine knappe halbe Stunde gesperrt. A61 Mönchengladbach Richtung Koblenz. Hier ist zwischen Weilerswist und Swisttal gesperrt. Hier hat ein LKW Gefahrgut verloren. Und die A71 Suhl Richtung Erfurt ist zwischen Suhl, Zellamelis und Oberhof wegen Wartungsarbeiten im Tunnel Hochwald noch bis 6 gesperrt. Gute Fahrt!
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2: mit Nikolai Russ. Guten Morgen. Wie soll die restliche Welt dieses Zeichen deuten? China und Russland haben eine gemeinsame Militärübung gestartet. Die Manöver sollen laut Verteidigungsministerium in Peking in Wasser- und Luftraum vor der chinesischen Küste stattfinden. Und Russland hat mitgeteilt, dass die Übungen eine Woche lang dauern sollen. Benjamin Eisel berichtet.
3: Benachbarte Demokratien beobachten die Militäraktivitäten der beiden Autokratien genau, so auch die Regierungen Taiwan. Chinas Staats- und Parteiführung beansprucht die Insel für sich und droht regelmäßig mit Krieg, sollte es nicht zu einem friedlichen Anschluss an die Volksrepublik kommen. Der Leiter des taiwanischen Nationalen Sicherheitsbüros in Taipeh, Tsai Ming-yen. Wir werden aufmerksam beobachten, ob die Übungen Besonderheiten aufweisen und sie mit früheren Manövern vergleichen, um festzustellen, ob sich neue Muster abzeichnen. China und Russland führen in der Regel 1 bis 2 gemeinsame Luftpatrouillen und Marineübungen im Jahr durch. Sie wollen damit ihre strategische Zusammenarbeit im geopolitischen Bereich demonstrieren. Am Mittag teilte Chinas Führung mit, sie habe erfolgreich eine Langstreckenrakete getestet. Ein Atom-U-Boot der chinesischen Streitkräfte habe eine Rakete mit einer Sprengkopfattrappe in internationale Gewässer abgefeuert. Die Anrainerstaaten seien vorab informiert worden. Unklar ist, ob der Raketentest Teil der Militärübung mit Russland ist. Die Marineübung findet knapp 2 Monate nach dem Besuch des russischen Staatschefs Wladimir Putin in China statt. Dabei kündigten beide Seiten auch an, militärisch künftig enger zusammenzuarbeiten. Zuletzt gab es Berichte, wonach Chinas Militär russische Soldaten ausgebildet hat, die anschließend in der Ukraine eingesetzt wurden. Das Auswärtige Amt in Berlin hat deswegen vergangene Woche den chinesischen Botschafter Deng Hongbo zu einem dringlichen Gespräch gebeten. China müsse wissen, dass der russische Krieg deutsche Kerninteressen bedroht, sagte Außenminister Johann Wadephul zur Begründung am Freitag bei einem Besuch in Brasilien. Man habe der chinesischen Seite erneut sehr deutlich gemacht, wie groß die Sorge sei, dass China Russland bei dem brutalen Angriffskrieg unterstütze, so Wadephul. Am Nachmittag bestätigte die Sprecherin des Außenministeriums Mao Ning das Treffen, wies die Vorwürfe aber zurück. Chinas Führung habe bereits klargestellt, dass die Berichte haltlos und reine Verleumdung seien. In der Ukraine-Krise habe China stets eine objektive und unparteiische Haltung eingenommen, sich für eine politische Lösung eingesetzt und Friedensgespräche gefördert. Deutschland sollte Chinas Position und Kontrolle objektiv und rational betrachten, so die Sprecherin in Peking. Chinas Führung bezeichnet sich zwar als neutral in dem Konflikt und streitet regelmäßig ab, Russland zu helfen, gilt aber unter internationalen Beobachtern als der wichtigste politische und wirtschaftliche Unterstützer Russlands.
1: Wirtschaft.
2: Die Konzertbranche hat wie immer hohe Erwartungen an den Sommer, obwohl die Geschäfte so lala laufen. Internationale Megastars ziehen Massen an, aber kleinere Festivals und Künstlerinnen und Künstler, die haben es schwer. Dazu kommt, die Tickets werden immer teurer. Noel Schmidt über das sich verändernde Musikgeschäft.
4: Die Tour von US-Superstar Taylor Swift vor 2 Jahren hat neue Maßstäbe gesetzt. 20.000 Fans singen noch vor dem eigentlichen Konzert einen ihrer Hits und warten auf das Konzert, für das sie teilweise mehrere tausend Dollar ausgegeben haben. Auch die Ticketpreise für die Stadiontour von nationalen Künstlern wie Helene Fischer sind deutlich gestiegen. Nicolas Ruth ist Professor für digitale Kommunikation in der Musik- und Entertainment-Industrie an der Universität Würzburg und er sagt, der Markt funktioniere trotzdem sehr gut.
5: Wir haben einen starken Trend zu gestaffelten Preisen, zu VIP-Tickets, die dann irgendwie besonders teuer sind. Viele Konzerte sind ja auch ausverkauft und Festivals sind nachgefragt. Also Transportkosten, Technik, die natürlich aufgebracht wird, Infrastruktur, die geschaffen werden muss. All das spielt dann natürlich eine Rolle, dass die Produktionskosten da steigen.
4: Tatsächlich seien Konzerte heute um 30% teurer als noch vor der Pandemie. Gleichzeitig setzen Künstlerinnen und Künstler immer stärker auf genau dieses Live-Geschäft. Denn während Streaming zwar Reichweite bringt, wird das Geld vor allem auf Tour verdient, so Ruth. Doch die gestiegenen Produktionskosten alleine erklären die Entwicklung der Ticketpreise nicht. Immer häufiger setzen Veranstalter auf sogenanntes dynamisches Pricing. Heißt, der Preis richtet sich nach der Nachfrage. Wer besonders begehrte Tickets kaufen will, zahle oft deutlich mehr als ursprünglich angekündigt, so Ruth.
5: Das kennen wir ja eigentlich auch aus anderen Bereichen. Ein Algorithmus bestimmt nach der Nachfrage, wie das Angebot online auf einer Webseite für einen Preis ist. Das kennen wir aus Tourismus oder E-Commerce. Und das ist vor allem schlimm, weil es eben intransparent und manchmal ungerecht wirkt. Aus Veranstaltersicht kann ich es natürlich irgendwie wirtschaftlich verstehen, die Zahlungsbereitschaft abzuschöpfen, bevor das dann irgendwie auf einem Zweitmarkt passiert.
4: Dazu kommt, der Konzertmarkt wird von immer weniger großen Unternehmen geprägt, bei dem kleinere im Wettbewerb fast gar nicht mithalten können. In Deutschland gibt es eine Marktkonzentration bei den börsengehandelten Veranstaltern Live Nation und CTS Eventim. Für Fans kann das oft höhere Gebühren und weniger Transparenz bedeuten. Trotzdem sind viele Menschen bereit, immer mehr Geld für Konzertabende auszugeben. Dr. Thomas Renz ist wissenschaftlicher Mitarbeiter am Institut für kulturelle Teilhabeforschung in Berlin und er beobachtet einen Wandel vom Besitz zum Erlebnis.
6: Der Konzertbesuch ist mehr als nur die Unterhaltung. Es ist mehr als nur die ästhetische Erfahrung, sondern er signalisiert dann eben auch Zugehörigkeit zu einer Szene oder zumindest zu einer temporären Wertegemeinschaft. Somit ist es eben schon ein großer Punkt in der Lebenswelt von jungen Menschen.
4: Der Boom der großen Tourneen hat allerdings auch eine Kehrseite. Während internationale Stars problemlos Stadien füllen, geraten kleinere Festivals und mittelgroße Acts zunehmend unter wirtschaftlichen Druck. Denn ihre Kosten steigen genauso, sie können die Ticketpreise aber nicht beliebig erhöhen. So wie zum Beispiel Megastars wie Taylor Swift.
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2: Süchtig machende Algorithmen, Gewalt, Pornografie. Weil Selbstregulation nicht greift, sind selbst die meisten Jugendlichen inzwischen für ein Social-Media-Verbot oder eine Social-Media-Altersbegrenzung, sagt der Medienpädagoge Daniel Wolf. Er hat mit meinem WDR-Kollegen Ralf Erdenberger gesprochen. Und zunächst ging es um die Frage, wie ist es denn überhaupt um die Mediennutzung bei Kindern und Jugendlichen bestellt?
7: Im Durchschnitt sind deutsche Jugendliche etwa 4 Stunden pro Tag am Smartphone, was die Eltern theoretisch überraschen müsste, aber sie selbst sind ja auch in derselben Größenordnung unterwegs. Von dem her kann man sich da nicht beschweren. Auf der anderen Seite ist es dann schon so, dass viele Kinder tatsächlich mehr Zeit am Smartphone verbringen als im Schulunterricht. Und dann kommen wir in eine Dimension rein, wo wir uns fragen müssen, ist das noch okay? Besonders, weil die meisten Jugendlichen ja selbst wissen, dass sie zu viel am Handy sind. Vor allem muss man sagen, bei sogenannten Kurzvideoformaten. Also, oder Verticals genannt, also auf Deutsch TikTok oder YouTube Shorts oder Instagram Reels oder Snapchat Spotlights. Das sind die Dinge, die so sich als süchtig machend erwiesen haben, dass man da mal nur kurz draufschauen will und dann ein paar Stunden später merkt man erst, wie lange man schon dran ist und weiß gar nicht mehr, was man gesehen hat. Diesen Effekt kennen natürlich alle Jugendlichen sehr gut. Deshalb sind interessanterweise auch die meisten Jugendlichen, mit denen ich gesprochen habe in den letzten 2-3 Monaten, für ein Social-Media-Verbot für unter 14-Jährige.
8: Aber wenn die Kinder und Jugendlichen das bemerken und schon ahnen, uns würde es besser gehen, wenn wir darauf verzichten könnten, dann sollte man das doch viel grundsätzlicher angehen. Bundesfamilienministerin Karin Prieben von der CDU will soziale Medien grundsätzlich erst ab 13 Jahren erlauben, hat auch noch für dieses Jahr Gesetzentwürfe angekündigt. An Schulen soll die private Nutzung von Smartphones, Smartwatches und anderen digitalen Endgeräten bis einschließlich zur 7. Klasse bundesweit einheitlich verboten werden. So, das ist die eine Position. Der Deutsche Ethikrat aber lehnt ein pauschales gesetzliches Mindestalter ab und Verbraucherschützer fordern ebenfalls, Plattformen sicherer zu machen, statt die Minderjährigen von digitaler Teilhabe auszuschließen. Wo positionieren Sie sich dabei?
7: Da bin ich ganz bei Frau Prien, muss ich ehrlich sagen, weil der Deutsche Ethikrat, das sind letztendlich in Anführungszeichen, ich will das gar nicht despektierlich sagen, aber das sind vor allem Professoren und Professorinnen. Und ich komme von der Front. Also ich arbeite täglich mit Schülern und bei uns geht es vor allem auch darum, was die Kinder machen, was die Eltern nicht wissen. Und wenn der Deutsche Ethikrat mich mal gerne einen Tag begleiten würde, dann wäre der Deutsche Ethikrat danach auch für ein Social-Media-Verbot für Kinder.
8: Weil die Professoren dann was sehen bei Ihnen?
7: Ja, weil sie sehen würden, was auf den Smartphones der Kinder wirklich passiert. Alle Kinder mit Smartphones sehen zum Beispiel eher früher als später extreme Gewalt. Alle Kinder mit Smartphones sehen eher früher als später Hardcore-Pornografie. Alle. Und alle Jugendlichen wissen das. Nur der Deutsche Ethikrat offensichtlich zumindest nicht aus erster Hand. Und ich kann nur sagen, das ist so oft etwas, was die Kinder ihren Eltern natürlich verschweigen. Das hätten wir unseren Eltern auch nicht gesagt. Ganz einfach, weil sie Angst haben, dass sie da kein Smartphone mehr haben. Und wichtig ist auch noch, dass jüngere Kinder all diese Dinge sehen, ohne dass sie danach suchen. Es wird einfach von selbst ausgespielt und Erwachsene, selbst die eigenen Eltern, haben oft gar nicht die Ahnung, was die Algorithmen ihren eigenen Kindern ausspielen. Das beste Beispiel ist YouTube Shorts zum Beispiel. YouTube hat einen TikTok-Modus, der heißt Shorts und auf dem sehen ungefähr die Hälfte der Grundschulkinder Werbung für Horrorfilme ab 16 und ab 18. Und das kann ich jetzt glauben oder nicht glauben oder ich rede einfach mal mit vielen, vielen Kindern. Und ich persönlich hatte jetzt in den letzten Jahren ca. 170, 180.000 Kinder und Jugendliche in Workshops und ich kann Ihnen sagen, die Realität ist so krass, dass wir auf jeden Fall viel, viel mehr Jugendliche und junge Erwachsene in die Diskussion mit einspannen müssen, weil die sind, ich sag's nochmal, mit einem übergroßen Anteil für ein Social-Media-Mindestalter.
8: Ich kann mir vorstellen, dass man sich einigen kann, auch mit dem Ethikrat, über die Schäden, die das verursacht. Aber das Vorgehen, das ist, glaube ich, auch umstritten, weil die Kritiker eines Verbotes sagen, das ist dann eine Art Kapitulation und bringt uns, vor allen Dingen die Kinder und Jugendlichen, nicht weiter, weil sie eben nicht den richtigen Umgang damit üben oder eine Art Selbstregulation, wird dann gerne gesagt.
7: Ja, die Selbstregulation, die überschätzen wir. Es gibt auf der Seite der Digitalindustrie sogar teilweise Kinderpsychologen, die dafür sorgen, dass die Apps einen solchen Sog ausüben, dass sie jede Art von Selbstregulation bei Kindern völlig überfordern und ehrlich gesagt auch bei Erwachsenen. Wir üben ja mit 12-Jährigen auch nicht Zigaretten rauchen oder Alkohol trinken, damit sie es dann mit 16 besser können. Es gibt manche Dinge, und ich glaube, es ist Zeit zu kapitulieren. Das muss man mal so ganz offen sagen. Die digitalen Kräfteverhältnisse im Internet sind so unausgewogen, dass die europäischen Gesetzgeber sich umschauen dürfen. Wenn wir uns einbilden, wir könnten Weltkonzerne wie Google oder Meta regulieren. Also das hat noch nie ein Land der Welt geschafft. Und ich glaube, da sind die Kräfteverhältnisse ungleich. Gleichzeitig ist es auch ein politisches Thema, weil natürlich die Amerikaner jeden jeden Anflug von Regulation der großen US-Konzerne als Angriff auf die amerikanische Wirtschaft sehen und auch mit Strafzöllen irgendwie verteidigen.
8: Aber ist
7: das
8: diese,
7: heißt, hier fehlt der politische Gestaltungswille.
8: Aber ist diese Analyse nicht dann auch eine Kapitulation und alle, die in den letzten Jahren von Medienkompetenz, die wir stärken müssen, geredet haben, müssen jetzt zugeben, spätestens im KI-Zeitalter, ist das auch nicht mehr die richtige Waffe?
7: Richtig. Also sagen wir so, wir brauchen alles, wir brauchen beides. Natürlich brauchen wir mehr Medienkompetenz, um Gottes Willen. Und zwar für Schüler, egal ob Kinder oder Jugendliche, für Lehrkräfte, für Eltern und natürlich irgendwie auch für politische Entscheidungsträger.
8: Ja, aber wie sieht die aus dann? Das ist ja nicht nur nochmal, also du musst mal gucken, dass du deine Bildschirmzeit in den Griff kriegst.
7: Nein,
8: das ist
7: nein. Richtig. Wir brauchen, ich persönlich würde sagen, schon lustigerweise in der Schwangerschaftsberatung brauchen wir Tipps für die Medienerziehung für die werdenden Eltern, weil viele Eltern geben ihren Kleinkindern bereits Tablets und Smartphones, damit sie ruhig sind beim Essen oder beim Wickeln. Da geht's ja schon los. Oder der berühmte doppelte Handy- und Smartphone-Halter am Kinderwagen.
8: Ja, aber was sagen Sie dann? Also dann erst ab 14, erst wenn die Pubertät einsetzt oder erst recht nicht, wenn die Pubertät einsetzt?
7: Moment, wir müssen unterscheiden. Ich sage, Mediennutzung begleitet, ja, natürlich, brauchen wir. Aber das Handy ist vom Formfaktor her halt so, dass man es unbegleitet sehr, sehr gut nutzen kann. Beziehungsweise die Eltern haben in der Regel nicht den Überblick, wo und wie die Kinder es überhaupt nutzen. Zum Beispiel nachts. Mhm. Die Hälfte der Kinder hat nachts ein Smartphone im Bett, heimlich. Ja, und dann das Erste, was sie machen natürlich, das hätten wir auch gemacht, ist, dass sie das Handy ganz leise machen und ganz dunkel, damit die Eltern es nicht merken. Und dann wird natürlich geguckt und dann wird gespielt. Einerseits sowas wie Brawl Stars und Roblox und auf der anderen Seite natürlich YouTube Shorts. Und das wissen die Eltern manchmal nicht mal, obwohl sie in derselben Wohnung quasi 10 Meter weiter schlafen. Und da müssen wir besser hinschauen. Das heißt, die unbegleitete Nutzung, die sollten wir ein bisschen runterfahren, weil sich viele Apps einfach als für Kinder zu gefährlich erweisen. Und die begleitete Nutzung, die müssen wir hochfahren. Durch Eltern und durch Lehrkräfte.
8: Ja, das, und das sind aber zwei Themen. Einmal Eltern, die ja natürlich auch reflektiert sein müssen mit ihrem eigenen Umgang. Sie haben ja den eigenen Suchtdruck eben angesprochen. Und dann Lehrer, die auch auf der Höhe der digitalen Welt sein müssen. Das ist ja in diesen schnellen Zeiten. Sie haben gerade Ihr Buch Allein mit dem Handy, so schützen wir unsere Kinder, durch ein komplettes KI-Kapitel nochmal erweitert. Also es geht einfach wahnsinnig schnell und das ist eine große Herausforderung.
7: Ja, riesengroß. Und ich glaube, es ist Zeit, dass wir als Gesellschaft das begreifen lernen. Ich glaube, dass Medienerziehung und Medienbildung heute in einer digitalen Welt quasi der wichtigste Teil der Erziehung geworden ist. Und wir stehen kurz vor dem KI-Zeitalter. Und ich merke überall, dass Kinder, auch kleine Kinder, wesentlich mehr künstliche Intelligenz benutzen als ihre Eltern. Und da ganz, ganz andere Erfahrungen machen, als ihre Eltern das überhaupt sozusagen vorhersehen. Das bedeutet, viele Kinder sind nämlich so gestrickt, dass sie mit einer KI eher eine Beziehung aufbauen, als dass sie die nur fragen nach irgendwelchen Informationen. Manche Kinder fragen einfach so Fragen wie, hey, wie geht's dir? Oder was soll ich heute anziehen? Die KI. Und plötzlich haben sie einen Freund in der Hosentasche, der immer irgendwie gut gelaunt ist und zugewandt und positiv und auch mitunter recht schlau. Und manchmal ist es so, wenn ich dann mit den Kindern spreche und sage, hört mal zu, ihr müsst eine Sache wissen, die KI mag euch nicht. Sie hasst euch auch nicht. Sie hat einfach gar keine Gefühle, denn es ist ein Computerprogramm. Mhm. Dann schauen mich manche Kinder so an, als ob ich gerade ihren besten Freund eine reingehauen habe. Und ich glaube, da haben Kinder extrem viel Gesprächsbedarf.
2: Sagt der Medienpädagoge Daniel Wolf im Gespräch mit meinem WDR-Kollegen Ralf Erdenberger.
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2: Seit fast 60 Jahren sind sie im Geschäft. Die Hardrocker und Musiklegenden von Deep Purple. 23 Studioalben haben sie gemacht und über 100 Millionen Tonträger verkauft. Und sie machen einfach immer weiter. Jetzt mit einem neuen Album. Marcel Anders hat reingehört und den Sänger Ian Gillan getroffen.
9: The higher up the hill of life you get,
10: je höher du den Berg des Lebens erklimmst, desto weiter siehst du. Du musst dich nur hinsetzen und alles aufschreiben in Form von Geschichten. Aus denen werden dann Songs.
11: And then the songs will come from the stories.
12: Ian Gillan ist 80, aber noch leidenschaftlich hungrig und ehrgeizig. Der Brite hat sich sein jugendliches Wesen bewahrt und sprüht vor Kreativität. Oder wie er es formuliert, er fange gerade erst an.
11: I'm just getting started.

0: Splat, das 24. Studioalbum, erinnert an In Rock, Fireball, Machine Head, Meilensteine des Hardrocks aus den frühen 70ern, an die Deep Purple 2026 anknüpfen. Mit kraftvollen Songs, spannenden Duellen zwischen Gitarre und Orgel, sowie starkem Gesang und noch stärkeren Texten. In The Lunatic oder Arrogant Boy lässt Gillen kein gutes Haar an modernen Politikern auf beiden Seiten des Atlantiks.
1: Den meisten Leuten, die ich kenne, ist Politik egal. Sie interessieren sich nur für Fußball und ihren Pub. Sie wollen ein nettes Leben. Doch das ist nicht möglich, weil überall Chaos herrscht. Dann kommt jemand, der sagt, lasst uns das so und so machen. Schon wird alles besser. Das funktioniert, selbst wenn etablierte Parteien warnen. Das ist Populismus. Doch Typen wie Billy stellen sich hin und versprechen, ich löse die Probleme. Ihr werdet schon sehen.
2: So there you go.
0: Arrogant Boy, eine Parabel für Trump, Farage, Le Pen oder Orban. Da ist Gillen die Stimme der Vernunft mit geballter Lebenserfahrung. Doch er kann auch anders. In Jessica's Bra huldigt er der britischen Kneipenkultur und in The Rider karikiert er die Maßlosigkeit von namhaften Kollegen.
1: Ich habe diese Geschichte gehört vom Mitglied einer berühmten Band, die ich in San Francisco getroffen habe. Den Namen verrate ich nicht, aber er meinte, er habe Flugangst und deshalb einen Psychologen engagiert, der ihn ständig begleite. Eine Woche später hatte jedes Bandmitglied seinen eigenen. Und als jemand Rückenprobleme hatte, kam eine Masseurin hinzu, aus der ebenfalls vier wurden. Ich dachte, darin steckt ein Song. Nach dem Motto, ich brauche einen Lippenbefeuchter und jemanden, der die Fersen in der Luft zusammenschlägt. Es war ein Riesenspaß, das ins Extrem zu führen.
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0: Die Band, deren Namen Gillen nicht verraten will, ist Metallica. Gute Freunde, die Bodenhaftung verloren haben. Ganz im Gegensatz zu Deep Purple, die eine künstlerische Renaissance erleben. Laut Gillen soll Splat nicht das letzte Album der Altmeister sein, eine charmante Drohung.

0: Musik von Deep Purple und ihrem Album Splat. Marcel Anders hat es vorgestellt.
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0: Die deutsche Bundesregierung will im kommenden Jahr deutlich mehr Geld ausgeben. 555 Milliarden Euro hat Bundesfinanzminister Klingbeil eingeplant und will dafür im Kernhaushalt etwa 119 Milliarden neue Schulden machen. Fast um ein Drittel steigen dabei die Kosten für die Verteidigung. Unsere Gastautorin in den Standpunkten heute ist Daniela Seperi, freie Autorin unter anderem für die Taz und den Spiegel. Für sie stellt sich die grundlegende Frage, um wessen Sicherheit es der Bundesregierung eigentlich geht.
2: Jahrelang hieß es von Seiten der Regierung, für bessere Renten, bezahlbare Mieten, Klimaschutz oder eine gute Bildungspolitik sei kein Geld da. Die Schuldenbremse lasse das eben nicht zu. Doch sobald es um Aufrüstung geht, scheint plötzlich jede Milliarde auffindbar zu sein. Es geht also nicht ums Können, sondern ums Wollen. Natürlich kostet Sicherheit Geld. Angesichts des russischen Angriffskriegs gegen die Ukraine wäre es verantwortungslos, die Bundeswehr kaputt zu sparen. Aber Sicherheit bedeutet mehr als Panzer und Munition. Sicherheit heißt auch, die Miete zahlen zu können, im Alter nicht in Armut zu leben. Sicherheit heißt auch, dass Hitzewellen nicht Jahr für Jahr mehr Menschen töten, weil beim Klimaschutz gespart wurde. Und Sicherheit heißt auch, dass Familien nicht jeden Monat Angst vor der nächsten Strom- oder Lebensmittelrechnung haben müssen. Ein Staatshaushalt ist ein Spiegel politischer Prioritäten. Er zeigt, für wen Politik gemacht wird. Wer Milliarden für Panzer bereitstellt, aber bei Kitas, Renten oder dem Klimaschutz kürzt, sendet ein trauriges Signal an jene, die sich ein würdevolles Leben in Deutschland wünschen. Es wird oft so getan, als stünden Soziales und Verteidigung gegeneinander. Das ist falsch. Ein Land ist nicht nur dann sicher, wenn es sich nach außen verteidigen kann. Eine äußere Sicherheit ist nichts wert, wenn Menschen im Land nicht würdevoll leben können. Wer das vergisst, spart am Ende genau an dem, was eine Demokratie im Innersten zusammenhält.
0: Die Meinung unserer Gastautorin Daniela Seperi. Das Handelsblatt aus Düsseldorf kritisiert, Klingbeil sei es nicht wie angekündigt gelungen, den Haushalt in Ordnung zu bringen.
3: Im Gegenteil. Schon lange hat kein Finanzminister mehr so tief in die Trickkiste gegriffen, um einen Etat aufzustellen. Dass Klingbeil, anders als vor kurzem von ihm erhofft, eine milliardenschwere Rücklage größtenteils aufzehren muss, ist nur der offensichtlichste Beleg dafür, wie groß die Haushaltsnot ist. Auch bei den Sozialkassen, beim Klimafonds oder verschiedenen Bundesbeteiligungen wie der KfW bedient sich der Finanzminister.
0: Die Frankfurter Rundschau hält die enorme Schuldenaufnahme wegen der kaputtgesparten Infrastruktur und Verteidigungsfähigkeit teilweise für gerechtfertigt. Aber Klingbeil greife zu einem dubiosen Trick.
3: Er will rund 2,7 Milliarden Euro aus den Erlösen der CO2-Bepreisung nicht wie bisher in den Klima- und Transformationsfonds leiten, sondern in den Kernhaushalt. Das ist eine Zweckentfremdung, die gestoppt werden muss. Denn die CO2-Bepreisung lebt von einem klaren Versprechen. Wer fossile Energien verteuert, muss das Geld nutzen, um den Ausstieg aus ihnen zu erleichtern. Sonst wird aus Klimapolitik eine verkappte Steuererhöhung.
0: Und das waren die Standpunkte, zusammengestellt von Simone Kienzle. Und wir machen gleich weiter hier in der ARD-Infonacht und gucken auf das Treffen der NATO. Heute wichtiges Treffen in der Türkei. Machen wir nach 5.

0: ist 5 Uhr. 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
1: Die Nachrichten mit Magdalena Dietz. Guten Morgen. Belgien steht im Viertelfinale der Fußball-WM und tritt damit gegen Spanien an. Die Belgier besiegten die USA in der Nacht mit 4:1. Zuvor hatten die Spanier 1:0 gegen Portugal gewonnen. Die Bundesregierung hat die Finanzplanung für kommendes Jahr auf den Weg gebracht. Geplant sind Ausgaben von mehr als 555 Milliarden Euro. Die Neuverschuldung soll bei 200 Milliarden Euro liegen. Jakob Mayer, WDR Berlin.
2: Zusätzliche Einnahmen sollen durch höhere Alkohol- und Tabaksteuern und eine Plastiksteuer erzielt werden. Die Grünen bemängeln, dass Mittel aus dem Klimafonds in den Haushalt verschoben werden sollen. Die Linke kritisiert die hohen Rüstungsausgaben. Nach Ansicht der AfD sorgt der Etat nicht für Wirtschaftswachstum, sondern für Schuldenwachstum. Mehrere Hilfsorganisationen protestieren gegen vorgesehene Kürzungen bei der Entwicklungspolitik. Der BDI nennt die geplanten Ausgaben und Schuldenzuwächse im Haushalt alarmierend.
1: Die Marinewerft TKMS in Kiel bekommt einen Milliardenauftrag aus Kanada. Premierminister Carney teilte mit, dass die kanadische Regierung bis zu 12 Militär-U-Boote bei der deutschen Werft bestellen will. Die U-Boote werden auch von Deutschland und Norwegen genutzt. Der Deutsche Einzelhandelsverband fordert, dass alle Geschäfte sonntags öffnen dürfen. Sonst hätten sie gegen den 24-Stunden-Onlinehandel keine Chance. Die Bundesregierung will nur Bäckereien erlauben, an Sonntagen länger zu öffnen. In Frankreich wüten weiterhin einige große Waldbrände. Allein in der Nähe von Perpignan an der Grenze zu Spanien sind rund 800 Feuerwehrleute und mehrere Löschflugzeuge im Einsatz. Gleichzeitig erlebt Frankreich die dritte Hitzewelle des Sommers mit Temperaturen von mehr als 40 Grad im Südwesten des Landes.
0: WDR aktuell aus der Region.
1: Die A61 ist zwischen Weilerswist und Zwistal schon seit vielen Stunden gesperrt. Grund ist ein undichter Gefahrguttransporter mit Ameisensäure. Ingo Wagner für WDR aktuell.
3: Auf einem Rastplatz waren rund 1000 Liter der stark ätzenden Flüssigkeit ausgetreten. Das ist bei den aktuellen Temperaturen laut Feuerwehr besonders gefährlich, weil sich schnell entzündliche Dämpfe bilden können. Ein Funke reicht dann oft schon aus, um eine Explosion auszulösen. Um die Entstehung von Funken zu verhindern, sei der Lastwagen geerdet worden und sollte schließlich ausgepumpt werden. Die Chemikalie Ameisensäure wird zum Beispiel in der Leder- und Textilindustrie eingesetzt und in Reinigungs- und Entkalkungsmitteln. Warum die gefährliche Chemikalie aus dem Lastwagen auslief, ist laut Polizei noch unklar.
1: Und das Wetter in Nordrhein-Westfalen bringt heute mal mehr, mal weniger Wolken, die abends im Mindener Land auch etwas Regen bringen können. Dazu kann es auch sehr windig werden. In Herten bis 25 Grad, in Jülich bis zu 27 und in Wesseling bis 28 Grad. Und das war WDR aktuell.
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4: Geht los auf der A2 Richtung Hannover zwischen Irxleben und Alsleben. Hier 4 Kilometer stockend an einer Baustelle, kostet sie hier eine Viertelstunde. Die A2 Berlin Richtung Hannover zwischen Peine und Lehrte Ost 5 Kilometer stockend im Baustellenbereich. A5 Karlsruhe Richtung Basel zwischen dem Dreieck Weil am Rhein und dem Grenzübergang Weil am Rhein-Basel 2 Kilometer Stau auf der rechten Spur für alle im LKW. Die A42 Kamp-Lindfort Richtung Dortmund ist zwischen Oberhausen Zentrum und dem Kreuz Essen-Nord wegen Bauarbeiten gesperrt. Die A61 Mönchengladbach Richtung Koblenz ist zwischen Weilerswist und Zwistal gesperrt. Da hat ein LKW Gefahrgut verloren. Und die A71 Suhl Richtung Erfurt ist zwischen Suhl, Zeller, Melis und Oberhof noch eine knappe Stunde bis 6 Uhr gesperrt wegen Wartungsarbeiten im Tunnel Hochwald. Gute Fahrt!
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4: Aus dem Studio von NDR Info in Hamburg mit Nikolai Rus. Guten Morgen. Es ist ein wichtiger Tag für die NATO. Die Staats- und Regierungschefs treffen sich heute in Ankara. Das Treffen ist deswegen wichtig, weil viele die Sorge haben, die USA könnten ihre Unterstützung zurückfahren. Präsident Donald Trump hat vorab erklärt, er komme sowieso nur aus Respekt zum Gastgeber, dem türkischen Präsidenten Erdogan. Das Verhältnis Ankaras zum Rest des Bündnisses ist aber alles andere als gut, berichtet unser Korrespondent Benjamin Weber aus der Türkei.
5: Strategisch ist die Türkei ein wichtiges NATO-Mitglied. Nicht nur wegen ihrer geografischen Lage zwischen Schwarzem Meer und Mittelmeer und der Nähe zum Nahen Osten. Sie stellt mit rund 500.000 Soldaten die zweitgrößte Armee nach den USA im Verteidigungsbündnis. Burak Yildirim, Verteidigungsexperte an der Galatasaray-Universität Istanbul, erklärt, die Türkei leiste ihren Teil zur NATO. Im Baltikum fliegen Jets und Drohnen der türkischen Luftwaffe Patrouille. Bei den Landungsmanövern in Deutschland war die Türkei eine Grundsäule. Sie hat bewiesen, dass sie auch 2000 Kilometer entfernt ihren Beitrag leisten kann. Das ist sehr wertvoll für die NATO. Doch problemlos war das NATO-Türkei-Verhältnis selten. Die Türkei blockierte den Beitritt von Finnland und vor allem Schweden sehr lang, um Zugeständnisse bei der Terrorabwehr zu erzwingen und die Aufhebung von Waffenembargos. Ebenso stellte sich Ankara gegen die Ernennung des aktuellen Generalsekretärs Mark Rutte. Auch die weiterhin recht engen Beziehungen in den Kreml sorgten für Kritik. An den Sanktionen im Rahmen des Ukraine-Kriegs beteiligte man sich in Ankara nicht. Für den ehemaligen Diplomaten und Botschafter bei der NATO, Hüseyin Diriöz, steht die Türkei dennoch klar auf einer Seite. Denn sie hat sämtliche NATO-Erklärungen unterzeichnet, die die verschiedenen russischen Angriffe auf die Ukraine verurteilen, einschließlich des groß angelegten Angriffs im Februar 2022. Deshalb kann man nicht von Neutralität sprechen. Wegen ihrer ausgewogenen Beziehungen besitzt die Türkei Handlungsspielraum. Und so bemühte sich die Türkei um Vermittlung zwischen der Ukraine und Russland. Bei mehreren direkten Treffen in Istanbul im vergangenen Jahr wurden Gefangenenaustausche vereinbart, größere Durchbrüche aber nicht. Ein weiteres Russland-Problem belastet die Beziehungen. Nachdem Erdogan 2019 das russische Raketenabwehrsystem S-400 kaufen ließ, schloss Washington die Türkei aus dem F-35-Kampfflugzeugprogramm aus. Der Konflikt belastet das Verhältnis zwischen den NATO-Partnern bis heute. Das könnte sich beim NATO-Gipfel in Ankara ändern. US-Präsident Trump erklärte, er komme ausschließlich wegen Staatspräsident Erdogan und er könnte etwas im Gepäck haben. Er ist ein starkes Mitglied der NATO. Ich werde wahrscheinlich etwas tun, das ihn sehr glücklich machen wird. Wahrscheinlich Unterstützung für das erste türkische Kampfflugzeug Khan, ein Prestigeprojekt. Doch bei den Motoren hakt es noch. Kampfjet-Motoren made in the US könnten vorerst Abhilfe schaffen. Dabei wächst die türkische Rüstungsindustrie. Im vergangenen Jahr exportierte die Türkei Waffen und Ausrüstung für 10 Milliarden US-Dollar. Für die Verteidigungskraft Europas wird sie gebraucht, vor allem seit die USA im Verteidigungsbündnis nicht mehr besonders verlässlich wirken. Außenminister Hakan Fidan gibt sich selbstbewusst. Die jüngsten Kriege haben gezeigt, dass Produktivität, Effizienz, Vielfalt der Produktion und der Grad der Unabhängigkeit der Verteidigungsindustrie von entscheidender Bedeutung sind. Auch türkische Vermittlung könnte auf dem Gipfel wieder gefragt sein, erklärt der ehemalige Botschafter Diriöz. Die Spannungen zwischen den USA und Europa zu überwinden und die Solidarität erneut zu bestätigen, darin läge der größte Erfolg dieses NATO-Gipfels. Doch vorab macht der Gipfel vor allen Dingen mit repressiven Maßnahmen Schlagzeilen. Die Sicherheitsvorkehrungen in Ankara gehen deutlich über das übliche Maß hinaus. Und schon vorab haben die Sicherheitskräfte mehr als 200 Menschen festgenommen. Sicherheitsexperte Yildirim hat dafür kein Verständnis. Die Festnahmen und die abgelehnten Akkreditierungsanträge einer Vielzahl von türkischen Journalisten sind völlig inakzeptabel. Sie stehen im Widerspruch zu den universalen Werten der NATO und zur Modernisierung der Türkei. Doch innerhalb der NATO ist mit Kritik am Partner Erdogan kaum zu rechnen. Dafür scheint die Türkei zu wichtig. Geopolitisch als NATO-Südostflanke und perspektivisch als der Waffenlieferant für Europa.
4: Bei dem Treffen heute und morgen wird auch der Krieg in der Ukraine ein Thema sein. Und die Frage, will und kann die NATO die Ukraine unterstützen oder weiter unterstützen? Währenddessen wird Russland kreativ bei der Suche nach neuen Soldatinnen und Soldaten, denn in den rund 4 Jahren Krieg hat der Kreml bislang rund 350.000 Soldaten verloren. Und neues Personal ist schwer zu bekommen. Vermutlich deshalb wirbt Russland im großen Stil Männer im Ausland an. In Asien, in Südamerika und in Afrika. Die neuen Rekruten haben oft keine militärische Vorerfahrung und werden mit großen Versprechungen an die Front gelockt. Wie Russland dabei vorgeht und welche Rolle soziale Medien spielen, Alice Echtermann.
6: In Videos und auf Fotos wird Arbeit angeboten, auf Plattformen wie Instagram und Facebook. Neuerdings sollen vor allem Menschen aus Indonesien und anderen asiatischen Ländern angelockt werden, in Russland ihr Geld zu verdienen. Was auf den ersten Blick nicht immer zu erkennen ist, hier werben Agenturen für das russische Militär.
7: 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Ich habe einen Weg gefunden, in Russland $5,000 zu verdienen. 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Hör auf, dich abzumühen. 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
6: Viele der russischen Rekrutierungsagenturen schalten auch bezahlte Werbung auf Facebook. Und das, obwohl Meta Werbeanzeigen aus Russland eigentlich seit 2022 nicht mehr zulässt. Auf Anfrage schreibt Meta, sie würden Vorwürfe wegen irreführender Stellenanzeigen ernst nehmen. Andere Anzeigen hingegen werben ganz offensichtlich für das russische Militär. Das NDR-Verifikationsteam hat sich über Monate Werbeanzeigen im Archiv des Konzerns Meta angeschaut und Dutzende Facebook-Seiten gefunden. Dahinter stecken undurchsichtige Organisationen, die wie Reiseagenturen oder Personalvermittler auftreten.
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6: Steht da zum Beispiel auf einer der Anzeigen. Sie zeigt ein KI-generiertes Bild eines schwarzen Mannes in russischer Militäruniform. Er hält Geldscheine und Kreditkarten in der Hand. Eine dieser Rekrutierungsagenturen heißt Workwire. Nach NDR-Recherchen vermittelt sie Arbeitsverträge direkt für das russische Verteidigungsministerium. In ihrem Telegram-Kanal wird potenziellen Rekruten detailliert erklärt, wie sie sich bewerben können. Für den Dienst in der russischen Armee wird den Rekruten viel Geld versprochen. Im Mai schreibt Workwire auf Telegram:
8: Die einmalige Zahlung bei Vertragsunterzeichnung mit dem Verteidigungsministerium der Russischen Föderation wurde auf $30,000 erhöht. Monatsgehalt zwischen $3,200 und $6,000 pro Monat.
6: Und auch ein zusätzlicher Kampfbonus wird versprochen. Für jeden Kilometer, den die Rekruten in Feindesland voranrücken, und für zerstörtes Equipment des Feindes. Experten zufolge werden solche Versprechen aber oft nicht eingelöst. Und Berichte zeigen, sehr viele der ausländischen Soldaten sterben an der Front. Sie haben oft keine militärische Erfahrung und bekommen in Russland mutmaßlich nur eine sehr kurze Ausbildung. Tim Glavion, Politikwissenschaftler und Konfliktforscher an der Universität Freiburg, erklärt:
9: Diese ausländisch angeworbenen Streitkräfte sind leider, wie es manche Berichte zeigen, häufig Kanonenfutter. Also man hat nicht so hohe auch politische Kosten, wenn diese Menschen sterben.
6: Auf Telegram postet Workwire zahlreiche Fotos und Videos ihrer Kandidaten, wie sie sie selbst nennen. Noch im vergangenen Jahr waren es offenbar vor allem Männer aus Afrika, die sie angeworben haben. Seit Februar 2026 spricht Workwire aber gezielt Menschen aus Indonesien und Kambodscha an. Zwei Länder, aus denen Russland bisher kaum rekrutiert hat. Der mutmaßliche Grund? Aus vielen anderen Ländern darf offenbar seit kurzem nicht mehr angeworben werden. In Rekrutierungsgruppen kursiert eine Art Stoppliste.
9: In Südafrika, in Kenia, in Ghana gibt es jetzt, nachdem es einen Backlash aus der Zivilbevölkerung gab und aus der Opposition, gibt es jetzt Fahndungen, gibt es Razzien gegen diese Netzwerke.
6: Ob hinter der Stoppliste eine Anweisung von der russischen Regierung steht, ist unklar. Das russische Verteidigungsministerium hat auf Anfragen des NDR nicht reagiert. Das ukrainische Verteidigungsministerium bestätigt jedoch gegenüber dem NDR, dass auch sie 36 Länder identifiziert hätten,
7: deren Staatsangehörige nicht zum Wehrdienst auf Vertragsbasis zugelassen werden dürfen, um negative Reaktionen der Führung dieser Länder zu vermeiden.
6: Dazu gehören Länder, aus denen Russland schon viele Menschen rekrutiert hat, wie Ghana und Kenia, aber auch Nepal oder Kuba. Russland scheint sich also neue Länder zu suchen. Und das offenbar vor allem in Asien.
10: Und wir gucken aufs Wetter in der ARD-Infonacht. Diejenigen, die im Süden des Landes wohnen, die können es wahrscheinlich gar nicht glauben, dass es im Norden ganz anders ist. Und diejenigen, die im Norden wohnen, können es andersherum wahrscheinlich kaum glauben, weil es ist komplett unterschiedlich. Norddeutschland ist heute größtenteils grau mit vielen Wolken und Schauern. Süddeutschland dagegen oft sonnig mit harmlosen Wolken dazwischen. Und wenn dann mal so einem kleinen Schauer zwischendrin. Dazu kriegen wir bis zu 34 Grad heute im Südwesten des Landes und bis zu 18 Grad nur im Norden des Landes. Morgen ist das Wetter auch ungerecht verteilt. Die Wolken und der Regen dann aber vor allem im Westen Nordrhein-Westfalens und Niedersachsens. Sonst oft sonnig bei maximal 32 Grad morgen am Mittwoch. Und wir gucken auf die Uhr. Es wird gleich 5:15 Uhr.
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10: Das ist ein Milliardenauftrag. Kanada braucht neue U-Boote und hat sich entschieden, die in Deutschland zu bestellen.
4: beim Marineschiffbauer TKMS in Kiel. Er soll die Boote liefern. Die Einzelheiten dazu jetzt von Giselle Ucker, unserer Korrespondentin für Kanada.
11: Es war eine knappe Entscheidung, betont Kanadas Premierminister Mark Carney kurz vor seiner Abreise zum NATO-Gipfel. Monatelang konkurrierten Deutschland und Südkorea um den größten Rüstungsauftrag in der kanadischen Geschichte. Nun die Entscheidung. Der deutsche Marineschiffbauer TKMS aus Kiel soll die neue U-Boot-Flotte für Kanada bauen. Bei dieser Entscheidung ging es darum, die beste Plattform und Partnerschaft auszuwählen, um Kanadas strategischen Sicherheits- und Wirtschaftsinteressen gerecht zu werden, erklärt Carney. Es geht um den Bau von 12 hochmodernen U-Booten der Klasse 212CD. Diesen Typen hat die ThyssenKrupp-Rüstungstochter TKMS gemeinsam für die deutsche und die norwegische Marine entwickelt. Jetzt steigt auch Kanada als drittes NATO-Land mit ein. So kann eine trilaterale Flotte der drei Partner entstehen. Für Carney steht dabei besonders die Überwachung und Abschreckung in der kanadischen Arktis im Fokus. Unsere Arktis wird zu einem wesentlichen Bestandteil der Sicherheit Nordamerikas und der Westflanke der NATO. Unsere eisbedeckten Meere werden zunehmend befahrbar, was neue Bedrohungen, aber auch neue Chancen mit sich bringt. Wegen der Spannungen mit dem Nachbarn USA setzt Kanadas Premierminister Carney zunehmend auf europäische Partner. Gemeinsam wollen sie der Aufrüstung von Russland und China in der Arktis etwas entgegensetzen. Das schmelzende Polareis macht neue Schifffahrtswege frei, die hart umkämpft sind und verteidigt werden müssen. Der neue Deal könnte der deutschen Rüstungsindustrie Medienberichten zufolge bis zu 100 Milliarden kanadische Dollar einbringen, umgerechnet etwa 62 Milliarden Euro. In der Rechnung enthalten sind Beschaffung, Wartung und Betrieb der hochmodernen U-Boote. Außerdem könnten neue Arbeitsplätze in den beim Bau beteiligten Werften in Kiel und Wismar entstehen. Bedingung für den Vertrag ist, dass der Wert unserer Investitionen zu 100% durch Investitionen hier in Kanada ausgeglichen werden, hebt Carney hervor. Denn auch sein Land erhofft sich durch die Partnerschaft mit Deutschland neue Jobs. Bundeskanzler Friedrich Merz spricht von einem starken Zeichen der transatlantischen und europäischen Zusammenarbeit. Bundesverteidigungsminister Boris Pistorius nennt den Schritt einen Meilenstein für transatlantische Sicherheit. Beide hatten bereits vor Monaten bei Besuchen in Kanada intensiv für den Deal mit dem deutschen Unternehmen TKMS geworben.
4: Und was war Ihr Lieblingsplatz vor gut einer Woche? An welchem Ort haben Sie sich abgekühlt? So heiß wie in den letzten Junitagen war es noch nie in Deutschland. Über 41 Grad standen mancherorts auf den Thermometern. Auch in der Nacht sind die Werte kaum gesunken. Diese Hitze hat viele Menschen belastet. Die Notaufnahmen, die waren voll mit Patientinnen und Patienten. Und immer wieder ist in diesen Tagen auch die Frage gestellt worden, tun wir eigentlich genug beim Hitzeschutz oder müssen wir mehr tun? Darum ist es auch gestern Abend in Mitreden Deutschland diskutiert gegangen. Silvia Buckel fasst die Sendung zusammen.
12: Wenn Menschen den halben Tag im Keller oder sogar in der Tiefgarage verbringen, weil sie es in ihrer Wohnung nicht mehr aushalten, dann ist es heiß geworden in Deutschland. Na und, meint die Hörerin Zita Krüger aus Gifhorn, in anderen Ländern sei das Alltag. Sie schlägt vor, dass alle zum Beispiel mehr trinken sollen.
13: Die Eigenverantwortung muss unbedingt gestärkt werden. Panik zu schüren, das ist vielleicht der falsche Ansatz.
12: Karin Schüller aus Frankfurt am Main sieht das anders.
14: Diese Eigenverantwortung, die kann ich gar nicht mehr leisten. Ich wohne in einer Sozialwohnung. Wir können keine Klimaanlage einbauen. Und ich hatte 32 Grad in der Wohnung. Wir brauchen in jedem Stadtteil einen kühlen Raum, wo Bürger hingehen können und sich vielleicht für 2 Stunden mal runterkühlen können.
12: Denn die Hitze in den eigenen 4 Wänden empfinden viele Menschen am schlimmsten. Auch die Zuschauer auf unserem YouTube-Kanal ARD mitreden. Ein User forderte, die Vermieter sollten zur Verantwortung gezogen werden.
15: Rollos sind das Minimum, eventuell auch Klimaanlagen. Wenn es Standard ist, in jedem Raum eine Heizung zu haben, muss man auch umgekehrt kühlen können.
12: Hörer Martin Burt aus Berlin konnte sich mit Hilfe der Hauseigentümer eine Solaranlage und Klimaanlage einbauen lassen. Aber nicht alle seien in so einer, wie er sagt, luxuriösen Lage. Ihn ärgert es, wenn ein Politiker wie der bayerische Ministerpräsident Söder empfiehlt, bei Hitze ins Schwimmbad zu gehen.
16: Bei Corona haben wir auch nicht gesagt, na, gehen Sie mal ins Schwimmbad, ist halt Corona, können wir auch nichts für. Und genauso ist es beim Hitzeschutz auch. Was jetzt hier politisch passiert, ist fahrlässige Tötung.
12: Der Notarzt Jörg Schmidt aus München hat erlebt, wie tödlich die Hitze sein kann. Unter anderem an einem Morgen im Juni, als er versuchte, einen Menschen in dessen Wohnung zu reanimieren.
17: Er hatte eine chronische Herzschwäche und wenn in der Hitze eben die Gefäße weit gehen, hat das Herz in seinem Fall es einfach nicht mehr geschafft, genug Blut zu verteilen. Und daran ist er ganz klar gestorben. Aber der Totenschein, den ich ausgestellt habe, da steht eben dann Herzschwäche drin oder Kreislaufversagen, aber eben nicht Klimakrise.
12: Er betont, dass es auch mehr Arbeitsschutz in Hitzephasen geben müsse.
17: Ich habe mit Hausarztkollegen gesprochen, die sagen, sie schreiben rein, weil sie die Leute krank, weil sie einfach nicht mehr können, beispielsweise wenn sie im Freien arbeiten, aber auch in der Pflege.
12: Die Krankenschwester Ute Endras aus Freising hat bei größter Hitze durchgehalten, will so aber nicht weitermachen.
18: Ich hatte Spätdienst zu der Zeit und es war einfach furchtbar. Wir hatten nicht viele Patienten, Gott sei Dank. Unsere Kraft war am Ende, deren Kraft war am Ende. Und ich finde das eine Sauerei, dass da nichts getan wird. Und so möchte ich nicht mehr arbeiten.
12: Katharina Dröge, Fraktionschefin der Grünen im Bundestag, hat Verständnis für die Hörerin. Sie wäre für einen gemeinsamen politischen Kraftakt innerhalb von 2 Jahren. Für Klimaanlagen in Kombination mit Solaranlagen für Schulen und Kliniken etwa. Für mehr Bäume, mehr grünen Städten, mehr Entsiegelung und Hitzeaktionspläne.
19: Dafür bräuchten wir jetzt ein Sofortprogramm, um die Situation schnell zu verändern. Und aus meiner Sicht wäre das möglich, wenn wir einen Bundeskanzler hätten, der sich dafür interessieren würde. Aber das tut Friedrich Merz nicht.
12: Bundeskanzler Merz hat über seinen Sprecher mitteilen lassen, Hitzeschutz werde nicht zur Chefsache. Denn das werde das Wetter auch nicht ändern.
20: Soweit Silvia Buckel über die gestrige Sendung von Mitreden Deutschland diskutiert. 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Dass die künstliche Intelligenz das Arbeitsleben verändert, das ist uns allen längst klar. Dass sie aber auch im Handwerk zum Einsatz kommen könnte, das ist neu. Ersetzen kann KI dort natürlich niemanden, aber zusammenarbeiten mit echten Menschen, das geht schon jetzt. Also zumindest im Test. Thorsten Weig.
21: In einer Neubausiedlung in Weil am Rhein werden Wände gestrichen bzw. besprüht. Der Roboter macht seine ersten Versuche. Ein Kasten auf Rollen mit Technik, etwas größer als ein Kinderwagen, dazu ein Gelenkarm mit einer Sprühdüse. Der Arm bewegt sich perfekt gleichmäßig hoch und runter. Versprüht dabei weiße Farbe an die Wände. Es ist eine deutsche Entwicklung des Robotikunternehmens Conbotics. Ihr Ziel? Das Malerhandwerk mit modernster Technologie zu unterstützen, nicht zu ersetzen, betont Manuel Fischer von Conbotics.
22: Mit dem Malroboter kann man solche Tätigkeiten, die einfach anstrengend sind, über Kopf zu arbeiten oder halt auch dann sich wiederholende Aufgaben, kann man einfach weiter automatisieren.
21: Der Malerroboter ist mit zahlreichen Sensoren ausgestattet, um sich künftig weitgehend autonom orientieren zu können. Dann braucht er nur noch Hinweise, wie die Umgebung aussieht und wo die Farbe hin soll. Das Nachfüllen der Farbe muss von Menschenhand gemacht werden. Momentan ist allerdings noch mehr Betreuung notwendig, erklärt Philipp Stinner von Züblin, der das Projekt auf der Baustelle begleitet.
22: Wir sind natürlich hier in der Pilotphase und da ist natürlich klar, dass es Tage gibt, wo auch mal was klemmt. Aber im Großen und Ganzen macht es einen guten Eindruck, der Anfang.
21: Künftig soll der Malerroboter vor allem große Flächen weitgehend alleine malern können. Damit nimmt er den Handwerkerinnen und Handwerkern monotone Arbeit ab. Bei solchen technischen Lösungen geht es nicht um den Ersatz von Mitarbeitenden, sondern um eine Problemlösung, meint Peter Haas, Hauptgeschäftsführer des Handwerk-Dachverbands Handwerk BW.
23: Wir haben ja seit vielen Jahren einen großen Fachkräftebedarf im Handwerk, der aufgrund des demografischen Wandels gar nicht so gedeckt werden kann. Deswegen ist es eher eine willkommene Unterstützung.
21: Künstliche Intelligenz werde im Handwerk bereits vielfach nachgefragt, doch noch sind viele Systeme den Betrieben zu teuer.
23: Ich hoffe, dass wir bei dieser Technik in den nächsten Jahren auch noch Preisreduktionen erleben. Das ist sicherlich im Moment noch ein Hinderungsgrund für die Investition. Und das ist tatsächlich auch ein Punkt, weswegen wir sagen, da braucht der Mittelstand, braucht das Handwerk auch noch Unterstützung.
21: Und so wird es noch Jahre dauern, bis solche Systeme verbreitet eingesetzt werden. Nicht nur wegen hoher Kosten, auch aus technischen Gründen. Gerade die Verbindung zwischen künstlicher Intelligenz und Robotik ist kompliziert. Auch der Malerroboter auf der Baustelle in Weil am Rhein braucht noch viel Feinschliff, sagt Manuel Fischer von Conbotics.
22: Der Roboter arbeitet einerseits mit einem Lokalisierungssystem, das geht schon recht gut. Und dann wird gerade die KI entwickelt dafür, dass die Fenster automatisch erkannt werden.
21: Wenn das gelingt, wird der Malerroboter deutlich selbstständiger arbeiten können. Und die Handwerkerinnen und Handwerker können sich den komplizierteren, aber eben oft auch spannenderen Arbeiten widmen.
1: Die FIFA-Fußball-WM 2026.
20: Die USA, die sind raus bei der Fußball-WM der Männer nach einem 1:4 gegen Belgien. Und auch Portugal ist raus nach einem 0:1 gegen Spanien. Und damit ist für einen der besten Fußballer aller Zeiten wahrscheinlich die Weltmeisterschaftskarriere beendet. Mads Nicholson.
2: Ja, Cristiano Ronaldo ist mit seinen Portugiesen ausgeschieden. 0:1 im Achtelfinale gegen Spanien. Es war seine letzte WM als aktiver Profi. Das entscheidende Tor fiel in der Nachspielzeit. In der 91. Minute schoss Mikel Merino das Siegtor. Michael Augustin war in Dallas als Reporter dabei und erklärt, was diese Spanier auszeichnet.
3: Ja, sie haben halt eine unwahrscheinliche Ruhe am Ball. Also die Spanier werden ja auch gerne die Passmaschinen genannt, weil sie es so gut verstehen wie kaum eine andere Nation, den Ball durch die eigenen Reihen zirkulieren zu lassen bis in den gegnerischen Strafraum. Und selbst wenn das Fußballspiel so in die hektische Phase geht, Nachspielzeit, dann bleiben sie geduldig, halten an ihrer Linie fest. Und dieser Pass von Ferran Torres auf Mikel Merino, der war extra klasse. Und dann war die portugiesische Abwehr einmal nicht sortiert. Und dann hat Merino halt die Möglichkeit und hat sie auch genutzt. Auch die Portugiesen hatten natürlich ihre Möglichkeiten. Aber da war einmal die Tür in der portugiesischen Abwehr ein Spalt weit offen. Die Spanier sind durchgegangen, Mikel Merino in diesem Fall.
2: Die Spanier sind nicht nur in den entscheidenden Momenten voll da, sie sind auch defensiv extrem stark und haben noch immer kein einziges Gegentor bei dieser Fußball-Weltmeisterschaft kassiert. Der Tennistag beim Grand-Slam-Turnier in Wimbledon ging lang, sehr lang, bis zur Sperrstunde. Matthias Kammann berichtet aus London.
5: Was den Deutschen der Strophi, ist den Briten der Ferry. Arthur Ferry, 23 Jahre alt und in Wimbledon 5 Minuten vom All England Tennis Club aufgewachsen, hat die Geschichte des Tages geschrieben. Als Nummer 114 der Weltrangliste überhaupt nur durch eine Wildcard ins Turnier gekommen, bezwang er Grigor Dimitrov in 5 teilweise spektakulären Sätzen und steht im Viertelfinale. Ferry lag bereits mit 1-2 Sätzen und Break im 4. Durchgang zurück, ehe er das Spiel drehte und nach knapp 4 Stunden seinen ersten Matchball verwandelte. Wegen des langen Matches von Ferry kam Alexander

0: Le Tricot. In der Gesamtwertung ist er zeitgleich mit dem Tageszweiten Jonas Vingegaard aus Dänemark, aber wegen des Tageserfolgs bekam Pogacar eben das gelbe Trikot. Florian Lipowitz fuhr ein starkes Rennen und wurde Siebter. Das ist auch sein Platz in der Gesamtwertung. Sein Rückstand dort knapp eine Minute. Auf dem Weg nach Les Angles waren auch auf französischem Gebiet Zuschauer an der Strecke, trotz der Waldbrände in der Nähe. Nur auf den letzten Metern und im Zielbereich durfte niemand stehen. Dort hatte die Polizei die Menschen aufgefordert, ihre Plätze zu räumen.
1: Die deutschen Basketballer wollen zur Weltmeisterschaft in Katar. Auf dem Weg dorthin haben sie einen Pflichtsieg in der Qualifikation geholt, mit 111-79 gegen Zypern. Schon gegen Israel hatte das deutsche Team gewonnen. Kapitän Dennis Schröder freut sich über erfolgreiche Tage.
2: Ja, ich meine, das waren nur zwei Spiele, kurze Vorbereitung. Ich glaube, wir haben zwei Trainingseinheiten gehabt. Aber wie gesagt, es war cool, mit allen Leuten wieder zusammenzukommen. Wie wir das so mal nennen, Klassenfahrt. Und haben sehr hart gespielt, haben gute zwei Spiele gemacht und jetzt gehen wir nach Hause und genießen es ein bisschen mit der Familie.
1: In der ersten Qualifikationsrunde haben die deutschen Basketballer 5 von 6 Spielen gewonnen und nehmen die Punkte mit in die entscheidende Phase im Kampf um die WM-Tickets.
3: Und das war der Sport in der Infonacht mit Mats Nicholson.

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1: Um 5.30 Uhr mit Wolfgang Berger. Kanada will seine neuen U-Boote vom NATO-Verbündeten Deutschland bauen lassen. Das hat Premierminister Carney in Halifax mitgeteilt. Der milliardenschwere Auftrag für bis zu 12 U-Boote geht an den Kieler Marineschiffbauer TKMS. Damit setzte sich Deutschland gegen einen südkoreanischen Konkurrenten durch. Für TKMS ist es der größte U-Boot-Auftrag in der Unternehmensgeschichte. Bundeskanzler Merz nannte die Entscheidung ein starkes Zeichen der transatlantischen und europäischen Zusammenarbeit in der Verteidigungsindustrie. In Ankara kommen heute die Staats- und Regierungschefs der NATO zusammen. Es geht um weitere Milliardenhilfen für die Ukraine und erneut um mehr Geld für Rüstung und Verteidigung. Aus Ankara Benjamin Weber.
2: NATO-Generalsekretär Rutte erklärte am Abend in Ankara, die Europäer und Kanada würden heute bereits 4% ihres Bruttoinlandsproduktes für Sicherheit und Verteidigung ausgeben. Das NATO-weite Ziel ist 5% bis 2035. Rutte forderte von den Verbündeten klare Pläne, wie dieses Ziel zu erreichen sei. Ein Teil davon sind neue Rüstungsverträge, die am Dienstag am Rande des NATO-Gipfels unterzeichnet werden sollen, in zweistelliger Milliardenhöhe. Damit reagiert das Bündnis auf den Druck des US-Präsidenten und auf die militärische Bedrohung durch Russland.
1: Das Elterngeld soll leicht steigen, die Bezugsdauer könnte aber um 2 Monate verkürzt werden. Das steht in einem Gesetzentwurf des Bundesfamilienministeriums, das einen entsprechenden Bericht des Portals Politico bestätigt hat. Künftig würde es Elterngeld nach Plänen von Familienministerin Prien nur noch 12 statt 14 Monate geben und das nur, wenn beide Elternteile mindestens 3 Monate Auszeit nehmen. Zugleich soll der Mindestbetrag von 300 auf 330 Euro und der Höchstbetrag von 1.800 auf 1.900 Euro angehoben werden. Die FIFA hat sich ausführlich zu der Entscheidung geäußert, die Sperre von US-Stürmer Balogun auszusetzen. Balogun hatte im Spiel gegen Bosnien-Herzegowina für ein überhartes Einsteigen rot gesehen. Daraufhin hatte US-Präsident Trump bei FIFA-Präsident Infantino interveniert. Er habe nämlich kein Foul gesehen. Danach wies Infantino den Verdacht politischer Einflussnahme zurück. In der nachgereichten Erklärung heißt es nun, die FIFA habe das Recht, die automatische Mindestsperre auszusetzen, um dem besten Angreifer des WM-Gastgebers USA einen Einsatz zu ermöglichen. Geholfen hat es nicht. Das US-Team ist nach einer 1:4 Niederlage gegen Belgien ausgeschieden. Das Wetter in Deutschland. Tagsüber viele Wolken, zeitweise Regen, in der Südwesthälfte teils sonnig, Höchstwerte 18 bis 35 Grad. Morgen heiter bis wolkig, stellenweise etwas Regen, 19 bis 32 Grad. Am Donnerstag im Norden und Osten teils wolkig, vereinzelt etwas Regen, bei 20 bis 34 Grad. Das waren die Nachrichten.
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1: Geht los mit der A2 Richtung Hannover zwischen Ilxleben und Alsleben. Hier die Baustelle, deswegen 4 Kilometer stockender Verkehr. Verzögerung eine Viertelstunde. Die A2 Berlin Richtung Hannover zwischen Peine und Lehrte Ost. Hier im Baustellenbereich 5 Kilometer stockend. A5 Karlsruhe Richtung Basel zwischen dem Dreieck Weil am Rhein und Grenzübergang Weil am Rhein-Basel. 2 Kilometer LKW-Stau auf der rechten Spur. A42 Kamp-Lindfort Richtung Dortmund. Hier ist zwischen Oberhausen Zentrum und dem Kreuz Essen Nord weiterhin gesperrt wegen Bauarbeiten. Die A61 Mönchengladbach Richtung Koblenz ist zwischen Weilerswist und Swisttal gesperrt. Da hat ein LKW Gefahrgut verloren. Und die A71 Suhl Richtung Erfurt ist zwischen Suhl, Zellamelis und Oberhof noch eine knappe halbe Stunde bis 6 Uhr gesperrt wegen Wartungsarbeiten hier im Tunnel Hochwald. Gute Fahrt!
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1: Mit Nikolai Rus, guten Morgen. Eine Partei sollte nur EU-Steuermittel erhalten, wenn sie sich auch für die europäischen Grundwerte einsetzt. So das Prinzip der europäischen Parteienfinanzierung. Die Behörde, die die Parteien darauf prüft, hat nun konkrete Zweifel bei der ESN, also dem Europa souveräner Nationen. Zu der gehört auch die AfD. Die EU-Abgeordneten stimmen jetzt darüber ab, ob diese Behörde ein Prüfverfahren gegen das ESN einleiten darf. Für die Partei stehen rund 2 Millionen Euro Fördergelder auf dem Spiel, und zwar pro Jahr. Unser Brüssel-Korrespondent Jean-Marie Magro berichtet.
2: Es handelt sich um eine auf dem Papier sehr technische Frage. Das EU-Parlament stimmt darüber ab, ob die Behörde für europäische politische Parteien und europäische politische Stiftungen, APPF, ein Prüfverfahren einleiten darf. Ein Prüfverfahren gegen die Partei Europa der souveränen Nationen, ESN, zu der auch die deutsche AfD gehört. Die Behörde meldet nämlich Zweifel an, ob die ESN-Partei die Grundwerte der EU einhält. Werte wie Demokratie, Freiheit oder die Menschenwürde, auch von Minderheiten. Niklas Herbst ist Delegationsleiter von CDU und CSU im Europaparlament.
3: Dieses Prüfverfahren wird rechtsstaatlich durchgeführt, das heißt, es gibt kein Wegschauen, es gibt aber auch keine Vorverurteilung. Das hat nichts mit einem Verbotsverfahren oder Ähnlichem zu tun. Wir kümmern uns einfach darum, dass rechtsstaatliche Grundsätze in der Europäischen Union verteidigt werden.
2: Herbst weist darauf hin, dass es sich hier um kein Verbotsverfahren gegen die ESN-Partei handelt, in der sich mit der AfD insgesamt 9 Parteien in der EU zusammengeschlossen haben. Tatsächlich geht es darum, die ESN und die von ihr anerkannte Stiftung Sovereignty Foundation zu deregistrieren. Das würde bedeuten, dass Partei und Stiftung keine Fördergelder mehr aus EU-Steuern erhalten, falls die ESN tatsächlich gegen Grundwerte verstoßen sollte. Dabei geht es um rund 2 Millionen Euro jährlich. Alexander Sell ist Europaabgeordneter und Präsident der Stiftung.
4: Die Abstimmung heute wurde von SPD, Grünen und Linken beantragt. Wie schon am vergangenen Wochenende in Erfurt werden wir heute sehen, wer die eigentlichen Feinde der Demokratie sind. Es sind nämlich diejenigen, die Parteitage mit Gewalt blockieren und mit dem Verbot der politischen Konkurrenz ihrem eigenen Machtverlust zuvorkommen wollen.
2: So der Europaabgeordnete und Stiftungspräsident Alexander Sell. Seiner Darstellung widerspricht der Grünen-Abgeordnete Daniel Freund ausdrücklich. Die politische Arbeit der ESN würde überhaupt nicht beeinträchtigt.
5: Das ist also weder ein Verbot, noch hat es irgendwelche Auswirkungen auf Wählbarkeit, auf die Mandate, auf die Fraktionen der AfD hier im Europäischen Parlament, sondern es ist rein nur die Frage, ob sie weiter eben auf dieser Liste der europäischen politischen Parteien stehen. Und das, was es konkret verändern würde, ist, ob die AfD-Europapartei Zugang zu EU-Geldern hat.
2: Die Aufsichtsbehörde hat bereits einige Hinweise gesammelt und einen Bericht mit über 300 Seiten zusammengestellt. Ein Prüfverfahren dürfte deshalb nur 8 bis 12 Monate dauern. Dafür wird auch eine unabhängige Expertenkommission zusammengestellt. Sollte die Aufsichtsbehörde zu dem Schluss kommen, dass die ESN-Partei gegen Grundwerte verstößt und ein Finanzierungsverbot empfehlen, stimmt das Parlament noch einmal ab. Und die ESN-Verantwortlichen könnten vor dem Europäischen Gerichtshof Einspruch erheben.
5: Aber wenn das dann schlussendlich höchstrichterlich festgestellt wurde, die Europapartei der AfD verstößt gegen die Grundwerte der Europäischen Union, dann kann man das auch in Deutschland nicht einfach ignorieren.
2: Ein solches Verfahren könnte also auch für den Umgang mit der AfD in Deutschland Signalwirkung haben, meint der grünen Europaabgeordnete Daniel Freund. Allerdings ist die Parteienfinanzierung in Deutschland etwas anders geregelt als auf europäischer Ebene.
6: Wirtschaft.
7: Ach, ein schönes Gemälde an der Wohnzimmerwand, von den Großeltern geerbt vielleicht. Vielleicht sogar eines, das später einmal deutlich mehr wert ist. Die Vorstellung klingt verlockend. Tatsächlich wirbt eine ganze Reihe von Händlerinnen und Händlern und Investmentanbieterinnen und Investmentanbietern mittlerweile für Kunst als wertstabile Geldanlage. Unabhängig von Börsenkrisen und mit attraktiven Renditen. Doch wie gut eignet sich sowas als Investment, also Kunst als Investment? Noel Schmidt berichtet.
8: Werbung für Kunstinvestments klingt oft vielversprechend. Hohe Renditen, geringe Schwankungen und der Vorteil, dass man seine Geldanlage jeden Tag an der Wand betrachten kann. Christian Schneider-Sickert ist mit seiner Firma Liquid digitaler Vermögensverwalter für den gehobenen Mittelstand und sucht für Ärzte, Anwälte und leitende Angestellte Angebote für Investments zwischen denjenigen für Kleinanleger und Großinvestoren. Für sie, sagt er, sei der Kunstmarkt interessant.
9: Kunst würde bei uns, wenn man jetzt mal rein aus Finanzmarktsicht drauf schaut, als sogenannte alternative Anlageklasse zählen. Und zwar wahrscheinlich eher am ungewöhnlicheren Ende. Als Anlageklasse hat es halt wirklich besondere Dynamiken, die es nicht ganz einfach machen.
8: Viele Menschen sehen spektakuläre Millionenerlöse einzelner Werke und schließen daraus auf den gesamten Kunstmarkt, wenn beispielsweise ein Gemälde des Künstlers Gerhard Richter den Besitzer für 23 Millionen Euro wechselt. Tatsächlich erzielen aber nur wenige Arbeiten solch außergewöhnliche Wertsteigerungen. Für die meisten Käuferinnen und Käufer bleibe Kunst deshalb eher Sammlerobjekt und Nischenmarkt als klassische Kapitalanlage. Matthias Batz berät mit seiner Firma Truffle Art inhaltlich Sammler und Investoren beim Kauf von Kunst. Er sagt, der Kunstmarkt funktioniere völlig anders als die Börse. Es gibt keine zentrale Handelsplattform, obwohl es den Versuch gäbe, über Indizes Kunst als Investmentmarkt abzubilden.
10: Es gibt einen Index, der heißt Art Price 100. Das sind die 100 erfolgreichsten Künstler bei öffentlichen Auktionen in einem Jahr. Und die schlagen tatsächlich den S&P 500 auf 25 Jahre. Aber das ist natürlich die Blue-Chip-Kunst, mit der wir uns beschäftigen. Für den Gesamtkunstmarkt habe ich da meine großen Zweifel.
8: Auch wissenschaftliche Untersuchungen bestätigen diesen Eindruck. Für Gemäldekunst errechneten drei Ökonomen an der Tilburg-Universität für den Betrachtungszeitraum 1958 bis 2016 eine inflationsbereinigte Rendite von rund 2% pro Jahr. Der amerikanische Aktienmarkt kam im selben Zeitraum auf mehr als 6% jährlich und damit auf mehr als doppelt so viel. Wer Kunst als Investment betrachte, so Kunstberater Batz, sollte außerdem die Nebenkosten nicht unterschätzen.
10: Stellen Sie sich vor, Sie kaufen das Werk in den USA, da haben Sie natürlich den Transport, vielleicht muss noch eine Kiste gebaut werden. Vielleicht haben Sie so viel Kunst, dass Sie ein Lager anmieten müssen oder das Kunstwerk soll versichert werden. Also es sind tatsächlich laufende Kosten, die können sehr gering sein, bei Skulpturen zum Beispiel. Und dann haben Sie noch einen Vorzoll.
8: Deshalb empfehlen viele Expertinnen und Experten, wie der Vermögensverwalter Christian Schneider-Sickert, Kunst nicht als Ersatz für Aktien oder ETFs zu betrachten. Einstiegspreise rein für den Kauf von kleinen Radierungen oder Abzügen großer Künstler starten bereits bei 2000 Euro mit einem nach oben offenen Ende.
9: Wir reden immer von der visuellen Dividende. Die Kunst muss einem gefallen. Man hat dann etwas, das hängt an der Wand. Aber man kann jetzt nicht sagen, wenn ich das morgen verkaufen möchte, finde ich sofort einen Markt, der das reflektiert, was ich ursprünglich mal bezahlt habe. Das heißt, diese Illiquidität und die Intransparenz sind wahrscheinlich die größten Kosten.
8: Auch deshalb rät Schneider-Sickert, erst in Aktien und Anleihen investieren und erst danach aus Passion in Kunst.
7: Schwimmen bis ins Schwarze Meer. Das ist der Plan des Extremsportlers Josef Hess. Er schwimmt in den kommenden Wochen gleich mehrere Stunden pro Tag. Und bevor es ins Wasser ging, in der Donau, hat er sich mit meinem Kollegen Peter Allgeier getroffen am Ufer in Neu-Ulm.
11: Ein bisschen wie ein Superheld sieht Josef Hess aus, in seinem hautengen schwarzen Neoprenanzug. Übermenschlich wirkt auch, was er vorhat.
12: Ich mache am Tag so ungefähr 40.000 Kraulzüge und man verbraucht natürlich ohne Ende Kalorien. Also wir sagen so im Schnitt irgendwas 10.000 aufwärts. Man versucht das natürlich aufzunehmen. Erfahrungsgemäß ist es aber wirklich so, dass man Gewicht verliert. Und die habe ich natürlich jetzt in weißer Voraussicht mir schon vorher aufgefuttert. Also ich bin 15 Kilo schwerer als mein Normalgewicht. Und ich hoffe, dass genau das reicht, um quasi bis ins Schwarze Meer zu kommen.
11: Hess ist Wirtschaftsingenieur und eigentlich gar kein Profisportler. Dabei hat er schon die Elbe mit 600 Kilometern und den Rhein mit über 1200 Kilometern Länge durchschwommen. Und nun folgt die noch mal mehr als doppelt so lange Donau. Bis zu 12 Stunden wird er täglich im Wasser sein.
12: Es gibt verschiedene Zustände, von, ich denke, Probleme zu Ende hin zu einem Flow-Zustand, wo ich quasi gar nichts mehr so richtig von Zeit und Raum wahrnehme und dann irgendwie nach ein paar Stunden hochgucke und mir denke, Mensch, ich bin schon angekommen.
11: Doch es dreht sich nicht nur um Extremsport. Hess wird von einem Team begleitet und das nimmt immer wieder Wasserproben. Es geht um die Belastung mit Mikroplastik, sagt Katrin Schuhn.
6: Wir können sie aufnehmen über Boden, Wasser, Luft, also indem wir atmen, indem wir essen, indem wir trinken. Und in dem Moment, wo wir natürlich Partikel im Körper haben, sind das Stressoren. Nehmen wir jetzt einfach mal so eine typische Verpackung. Und da sind noch Weichmacher drin, da sind noch Zusatzstoffe drin. Und da sind natürlich auch alle Chemikalien.
11: Die Daten der 250 Proben sollen an die EU gehen, in der Hoffnung, dass Politiker etwas unternehmen, damit sich die Wasserqualität bessert. Zurück an die Donau, wo einige Fans den 39-jährigen Hess belagern und ein Foto mit ihm wollen.
12: Ah, hier mit Hintergrund.
13: Ast rein. 2500 Kilometer roundabout sind's ja. Da wird einem Himmel Angst.
6: Unglaublich super.
14: Wir sind ja aus Österreich und leben in Linz und in Wien. Wir haben schon überlegt, ob wir ihn dann dort wieder anfeuern.
11: Mit einem GPS-Tracker wird man verfolgen können, wo Hess gerade ist. Und dann geht's ins Wasser. Auf was freut er sich besonders?
12: Das eine sind natürlich die 4 Hauptstädte, durch die wir durchkommen. Dann ist es das Eiserne Tor, ganz einfach, weil nach dem Eisernen Tor die Donau entfesselt ist. Also von der subjektiven Wahrnehmung ist das wie eine Autobahn, auf der man da unterwegs ist als Schwimmer. Und das letzte ist dann natürlich der befreiende letzte Schulterschlag, wenn man ins Schwarze Meer quasi hineinkrault.
11: In 60 Tagen will er dann am Ziel sein.
7: Hier ist die ARD-Infonacht und wir gucken jetzt nach Frankreich. Es geht um ihre politische Zukunft, um die Zukunft von Marine Le Pen, dem Gesicht der rechtsnationalen Partei Rassemblement National, kurz RN. Ein Pariser Berufungsgericht verkündet an diesem Nachmittag das Urteil um die mutmaßliche Veruntreuung von EU-Geldern. In erster Instanz ist Le Pen unter anderem zu einer Nichtwählbarkeit von 5 Jahren verurteilt worden und dürfte damit bei der Präsidentschaftswahl im kommenden Jahr nicht antreten. Sie hofft jetzt darauf, dass das Berufungsgericht die Strafe zumindest so abmildert, dass ihre Kandidatur möglich sein wird. Caroline Dullard berichtet.
15: Demonstrative Gelassenheit zeigen und Kraft tanken im Kernland des Rassemblement National vor dem vielleicht wichtigsten Tag ihrer politischen Karriere. Sie bleibe entspannt, warf Marine Le Pen am Wochenende den Reportern zu, auf einem Sommerfest des RN im nordfranzösischen Liévin. Um später vor den versammelten Parteianhängern deutlich zu machen, wenn die Justiz mir verbietet, bei der Präsidentschaftswahl anzutreten, dann werde ich jeden Tag mit all meiner Energie und bis zum Wahlsieg Jordan Bardella unterstützen. Also den 30-jährigen Parteichef, der den RN in den Präsidentschaftswahlkampf führen soll, falls Le Pen wegen des Gerichtsurteils nicht antreten darf. Dieser Prozess sei außergewöhnlich, sagt Historiker Jean Garrigue. Er ist emeritierter Professor an der Universität von Orléans und Spezialist für politische Geschichte. Es ist das erste Mal, dass eine wahrscheinliche Kandidatin, noch dazu eine Favoritin wie Marine Le Pen, durch ein Gerichtsurteil an ihrer Kandidatur gehindert werden könnte. Es geht um den Vorwurf, der RN habe jahrelang EU-Gelder veruntreut, gezielt und zum Vorteil der Partei. Marine Le Pen sowie andere aktuelle und ehemalige Parteimitglieder wurden im Frühjahr 2025 in erster Instanz für schuldig befunden. Aus Sicht der Richter hat Le Pen im Zentrum eines Systems der Veruntreuung gestanden und dieses mit Entschlossenheit und Autorität geführt. Neben einer Freiheits- und einer Geldstrafe wurde Le Pen für 5 Jahre von Wahlen ausgeschlossen, mit sofortiger Wirkung. Im Berufungsprozess hofft die Galionsfigur des RN nun auf einen Freispruch. Oder darauf, dass die Richter das Urteil so stark abmildern, dass sie antreten kann. Indem sie die Nichtwählbarkeit auf höchstens 2 Jahre verkürzen und die Freiheitsstrafe anpassen. Denn Wahlkampf mit Fußfessel hat Le Pen bereits ausgeschlossen. Um Präsidentschaftskandidat zu sein, muss man völlig frei in seinen Bewegungen sein. Und das ist nicht der Fall, wenn sie eine Fußfessel tragen. Den Richtern ist vollkommen bewusst, dass man mit einer Fußfessel keinen Wahlkampf machen kann. Historiker Jean Garrigue findet, als außenstehender Beobachter, wie er betont, dass juristisch kaum Spielraum vorhanden sei, um das Urteil so abzumildern, dass Le Pen antreten kann. Trotzdem hält er es für möglich, dass politische Erwägungen am Ende den Ausschlag geben.
16: Comme précisément, on est en présence d'un procès tout à fait exceptionnel.
15: Gerade weil wir es mit einem derart außergewöhnlichen Prozess zu tun haben, unter außergewöhnlichen Umständen. Und es ist möglich, dass die Richter genau das berücksichtigen, also den politischen Charakter ihrer Entscheidung. Dass sie eine juristisch umwälzende Entscheidung treffen, die aber vielleicht dem öffentlichen Gefühl und Bedürfnis entspricht, diese Wahl nicht zu verfälschen. Marine Le Pen selbst wird sich am Abend in den 20 Uhr Nachrichten äußern. Aber schon jetzt ist klar, das Urteil ist eine Weichenstellung für die Präsidentschaftswahl im kommenden Jahr und der Druck auf die Richter enorm.
7: Caroline Diller berichtete aus Frankreich. Und ja, ich meine, bei uns in Deutschland ist die Hitze erstmal weg, also die Extreme. In anderen Teilen Europas ist sie noch da, Frankreich zum Beispiel eben auch hier gerade mit schweren Waldbränden befasst. Und die Hitze sorgt nicht nur für Brände, sie sorgt auch für Trockenheit. Und dementsprechend Wasserknappheit in Griechenland zum Beispiel. Über die Lage dort berichtet jetzt Moritz Pompel aus Athen.
17: In Griechenland hat der Wasserversorger EDAP letzten November Alarm geschlagen. Der Vorrat in den Speicherseen der Hauptstadt Athen lag unter dem, was in einem Jahr verbraucht wird. Im größten Speichersee, dem Mornos, tauchte ein altes Dorf wieder auf, das seit der Flutung 1980 unter Wasser gelegen hatte. Griechenlands Regierung rief den Wassernotstand aus. Damit sollen Projekte beschleunigt werden, um sich für die Zukunft aufzustellen. In erster Linie geht es darum, das Wasser aus zwei zusätzlichen Gebirgsflüssen Richtung Hauptstadt umzuleiten, über Tunnelsysteme unter den Bergen. Doch in den Bergregionen ruft das Projekt Widerstand hervor. Die Befürchtung, wird das Projekt umgesetzt, dann könnte in den Bergen das Wasser ausgehen. Die Bewohner drängen darauf, dass zunächst andere Maßnahmen ergriffen werden sollten. Alte Leitungsnetze sanieren, Wasser recyceln und gegebenenfalls auch mit Meerwasserentsalzungsanlagen den Bedarf von Athen decken. Dies sei jedoch wesentlich aufwendiger und teurer, argumentieren Wasserversorger und Regierung. Nach einem regenreichen Frühjahr hat sich die Lage vorübergehend entspannt, doch die langfristigen Klimaprognosen sehen nicht gut aus.
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7: Die Bundesregierung will im kommenden Jahr deutlich mehr Geld ausgeben. 555 Milliarden Euro hat Bundesfinanzminister Lars Klingbeil eingeplant und will dafür im Kernhaushalt etwa 119 Milliarden Euro neue Schulden machen. Fast um ein Drittel steigen dabei die Kosten für die Verteidigung. Unsere Gastautorin in den Standpunkten ist heute Daniela Seperi, freie Autorin unter anderem für die Taz und den Spiegel. Für sie stellt sich die grundlegende Frage, um wessen Sicherheit es der Bundesregierung eigentlich geht.
18: Jahrelang hieß es von Seiten der Regierung, für bessere Renten, bezahlbare Mieten, Klimaschutz oder eine gute Bildungspolitik sei kein Geld da. Die Schuldenbremse lasse das eben nicht zu. Doch sobald es um Aufrüstung geht, scheint plötzlich jede Milliarde aufwendbar zu sein. Es geht also nicht ums Können, sondern ums Wollen. Natürlich kostet Sicherheit Geld. Angesichts des russischen Angriffskriegs gegen die Ukraine wäre es verantwortungslos, die Bundeswehr kaputt zu sparen. Aber Sicherheit bedeutet mehr als Panzer und Munition. Sicherheit heißt auch, die Miete zahlen zu können, im Alter nicht in Armut zu leben. Sicherheit heißt auch, dass Hitzewellen nicht Jahr für Jahr mehr Menschen töten, weil beim Klimaschutz gespart wurde. Und Sicherheit heißt auch, dass Familien nicht jeden Monat Angst vor der nächsten Strom- oder Lebensmittelrechnung haben müssen. Ein Staatshaushalt ist ein Spiegel politischer Prioritäten. Er zeigt, für wen Politik gemacht wird. Wer Milliarden für Panzer bereitstellt, aber bei Kitas, Renten oder dem Klimaschutz kürzt, sendet ein trauriges Signal an jene, die sich ein würdevolles Leben in Deutschland wünschen. Es wird oft so getan, als stünden Soziales und Verteidigung gegeneinander. Das ist falsch. Ein Land ist nicht nur dann sicher, wenn es sich nach außen verteidigen kann. Eine äußere Sicherheit ist nichts wert, wenn Menschen im Land nicht würdevoll leben können. Wer das vergisst, spart am Ende genau an dem, was eine Demokratie im Innersten zusammenhält.
7: Die Meinung unserer Gastautorin Daniela Seperi. Das Handelsblatt aus Düsseldorf kritisiert, Klingbeil sei nicht wie angekündigt gelungen, den Haushalt in Ordnung zu bringen.
19: Im Gegenteil. Schon lange hat kein Finanzminister mehr so tief in die Trickkiste gegriffen, um einen Etat aufzustellen. Dass Klingbeil, anders als vor kurzem von ihm erhofft, eine milliardenschwere Rücklage größtenteils aufzehren muss, ist nur der offensichtlichste Beleg dafür, wie groß die Haushaltsnot ist. Auch bei den Sozialkassen, beim Klimafonds oder verschiedenen Bundesbeteiligungen wie der KfW bedient sich der Finanzminister.
7: Unsere Hauptstadtkorrespondentin Lissy Kaufmann wirft der Bundesregierung vor, zu kurzfristig zu denken und Chancen zu verspielen. Sie verweist besonders auf die steigenden Zinsen durch immer mehr Schulden.
20: Die Rückzahlung will die Bundesregierung jetzt aber verschieben. Zinsen der Corona-Kredite und des Bundeswehr-Sondervermögens sollen nicht wie geplant ab 2028, sondern erst ab 2033 zurückgezahlt werden. Das wirkt verdächtig nach einem Spiel auf Zeit. Nach dem Motto, sollen sich andere darum kümmern, solange wir uns jetzt durchwursteln können. Wenn der Haushalt, wie es heißt, in Zahlen gegossene Politik ist, dann sieht die Politik dieser Bundesregierung nicht gut aus. Sie müsste mehr sparen, mehr auf Eigenverantwortung setzen und endlich echte Reformen auf den Weg bringen, um die Wirtschaft nachhaltig anzukurbeln.
7: ARD-Hauptstadtkorrespondentin Lissy Kaufmann. Die Frankfurter Rundschau hält die enorme Schuldenaufnahme wegen der kaputtgesparten Infrastruktur und Verteidigungsfähigkeit teilweise für gerechtfertigt. Aber Klingbeil greife zu einem dubiosen Trick.
19: Er will rund 2,7 Milliarden Euro aus den Erlösen der CO2-Bepreisung nicht wie bisher in den Klima- und Transformationsfonds leiten, sondern in den Kernhaushalt. Das ist eine Zweckentfremdung, die gestoppt werden muss. Denn die CO2-Bepreisung lebt von einem klaren Versprechen. Wer fossile Energien verteuert, muss das Geld nutzen, um den Ausstieg aus ihnen zu erleichtern. Sonst wird aus Klimapolitik eine verkappte Steuererhöhung.
7: Und das waren die Standpunkte, zusammengestellt von Simone Kienzle.
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7: Wahrscheinlich haben auch Sie die Bücher gelesen oder die Comic-Serien geguckt oder auch einen Film geschaut. Bis heute ist Heidi aus den Schweizer Bergen sehr beliebt, vor allem bei Kindern. Die Schweizer Schriftstellerin Johanna Spyri hat Heidi erfunden. Heute vor 125 Jahren ist sie gestorben. Caroline Helm berichtet.
21: Die Figur Heidi ist eine Frohnatur. Ihre Erschafferin, Johanna Spyri, eher weniger. Verschlossen und schwer zugänglich soll sie gewesen sein. Geboren 1827 als Johanna Luise Häuser, wächst Heidis Erfinderin in Hirzel, einem kleinen Schweizer Bergdorf, auf. Mit 25 heiratet Johanna den Juristen und Redakteur Bernhard Spyri. Das Paar zieht in die Großstadt Zürich. Doch die Ehe ist nicht glücklich.
22: Jetzt isst man gar nichts mehr bei uns. Heute am Mittagstisch las mein Mann so stramm seine Zeitung, dass er das Essen vollständig vergaß und ich hatte von Anfang an schon genug.
21: Im Alter von nur 28 Jahren stirbt Sohn Bernhard an den Folgen einer Tuberkulose. Nicht mal ein Jahr später auch ihr Ehemann. Johanna ist nun allein und beginnt zu schreiben, mit über 40. Die Themen in Spyris Büchern sind keine leichte Kost. Unterernährte Kinder, verstorbene Familienangehörige, Krankheit. Und auch das Buch Heidis Lehr- und Wanderjahre, das 1880 erscheint, behandelt diese Themen. Doch nicht nur das, erzählt der 2006 verstorbene Spyri-Biograf und Publizist Jean Villain.
23: Es kommt zu herrlichen antiautoritären Szenen im Hause Sesemann, als die Gouvernante Rottenmeier verkackeiert wird, sozusagen. Das sind Töne, die sehr beachtlich sind und die ungeheuer ankamen.
24: Der Mann, der eben hinausging, ist ein Bedienter. Bediente duzt man nicht und man führt mit ihnen keine Gespräche. Merke dir das ein für allemal. Was machst du denn da?
25: Möcke?
24: Möcke? Wer tut so etwas?
25: Großvater.
21: Heidi wird ein Welterfolg, in fast 50 Sprachen übersetzt, mehr als ein Dutzend Verfilmungen. Johanna Spyri stirbt am 7. Juli 1901 im Alter von 74 Jahren. Das war heute vor 125 Jahren.
7: Und das war der Stichtag von Caroline Helm und das war die ARD Infonacht mit Nikolai Russ. Ihnen einen guten Start in diesen Dienstag, den 7. Juli 2026. Und die Zeit, das ist gleich 5.58 Uhr.

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3: Die Nachrichten mit Martin Groß. Guten Morgen.
4: Und das war's. Die USA sind raus. Der letzte Gastgeber verlässt das Turnier.
3: Bei der Fußball-WM sind die USA im eigenen Land ausgeschieden. Der Gastgeber verlor 1:4 gegen Belgien. Vor dem Achtelfinale hatte die zurückgenommene Sperre für US-Stürmer Folarin Balogun international für Aufregung gesorgt. Bastian Rudde, WDR aktuell.
5: Balogun stand in Seattle in der Startelf. Das US-Team hat also darauf verzichtet, seinen besten Torschützen freiwillig draußen zu lassen. Aber für das Spiel war das rein sportlich betrachtet dann fast egal. Balogun und die USA erwischten einen schlechten Abend. Vor dem Spiel hatte die FIFA die Rotsperre gegen den Stürmer auf Bewährung ausgesetzt, nachdem US-Präsident Trump bei FIFA-Chef Infantino angerufen hatte. Kritiker sehen darin eine Einmischung der Politik in den Sport. Die Belgier ließen sich von der Aufregung nicht beeindrucken und treffen im Viertelfinale auf Spanien. Die USA sind nach dem 1:4 raus, ebenso wie vorher schon die anderen Gastgeber Mexiko und Kanada.
3: Ein deutsches Schiffsbauunternehmen erhält einen Großauftrag aus Kanada. Der Kieler Marineschiffbauer TKMS soll 12 U-Boote für die kanadische Flotte liefern. Die Bundesregierung hatte sich für die Zusammenarbeit eingesetzt. Giselle Uecker erklärt für WDR aktuell die Bedeutung des Auftrags.
6: Das ist der größte Rüstungsauftrag in der kanadischen Geschichte. Insofern ist das auch ein Riesenerfolg für die Bundesregierung und die ThyssenKrupp-Rüstungstochter TKMS aus Kiel, dass man diesen Deal an Land ziehen konnte. Es geht um den Bau von 13 hochmodernen U-Booten. Das sind U-Boote der Klasse 212 CD, die TKMS gemeinsam für die deutsche und die norwegische Marine entwickelt hat und baut. Jetzt steigt auch Kanada als drittes NATO-Land mit ein und es entsteht eine trilaterale U-Boot-Flotte, die in mehreren Jahren insgesamt bis zu 24 Schiffe umfassen soll.
3: In der Warnerheide bei Köln sollen die Löscharbeiten am Morgen weitergehen. Dort brennen seit gestern hunderte Quadratmeter Waldboden. Ingo Wagner für WDR aktuell.
7: 200 Feuerwehrleute haben bis in die Abendstunden den Brand bekämpft. Aber die Löscharbeiten waren schwierig, weil im Wald Munitionsreste aus dem Zweiten Weltkrieg liegen. Die Feuerwehr kann den Wald daher nicht betreten. Stattdessen warf ein Löschhubschrauber aus großen Behältern immer wieder tausende Liter Wasser über dem brennenden Waldboden ab. Wegen der unklaren Lage hat die Feuerwehr die Löscharbeiten für die Nacht unterbrochen. Nur eine Brandwache ist vor Ort und beobachtet die Lage.
3: Weitere Meldungen im Überblick. Die NATO berät ab heute bei einem Gipfeltreffen in Ankara über ihre Zukunft. Auch US-Präsident Trump wird kommen. Im Mittelpunkt steht die Frage, ob Trump die NATO weiter unterstützt. Er hatte mehrfach mit einem Austritt der USA aus dem Militärbündnis gedroht. Die europäischen NATO-Staaten haben in dem Zusammenhang das Ziel ausgegeben, ihre Militärausgaben auf 5% zu erhöhen. In Paris entscheidet sich heute, ob die rechtsnationale Marine Le Pen nächstes Jahr als Präsidentschaftskandidatin antreten darf. Ein Berufungsgericht urteilt, ob ihr das passive Wahlrecht entzogen wird. In erster Instanz hatten Richter das so entschieden. Es geht um den Vorwurf, dass Le Pens Rassemblement National EU-Gelder veruntreut hat. Prinz Harry ist zu Besuch in seiner Heimat London. Er bleibt 5 Tage in Großbritannien. Seine Frau und seine Kinder sind bisher nicht dabei. Britische Medien spekulieren, ob es zu einem Familientreffen mit König Charles kommt. Harry lebt seit etwa 6 Jahren in den USA.
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3: Die Schriftstellerin Lucy Fricke erhält das Stipendium Bonner Stadtschreiberin. Ab August wird die Bestseller-Autorin 3 Monate lang in Bad Godesberg leben und an ihrem neuen Roman arbeiten. Barbara Geschwinde, WDR Kultur.
8: Erscheinen wird der Roman dann im Herbst 2027. Als Stadtschreiberin wird Lucy Fricke zu einer öffentlichen Lesung einladen, Schreibworkshops veranstalten und an Bonner Schulen lesen. Der Verein Lesekultur Godesberg hat das Stipendium an sie vergeben, weil die 52-Jährige eine wichtige Stimme der deutschen Gegenwartsliteratur ist. In ihren Romanen geht es um Verantwortung, Identität, Freundschaft und den Umgang mit Krisen. Zu ihren Bestsellern gehören Töchter, Die Diplomatin und Das Fest, die teilweise verfilmt wurden. Frühere Bonner Stadtschreiber waren unter anderem Ulla Lenze und Christoph Magnusson.
3: Das Wetter in Nordrhein-Westfalen. Sonne und Wolken wechseln sich im Tagesverlauf ab und in Westfalen zieht gelegentlich Regen durch. Bei auffrischendem Wind steigen die Temperaturen auf 26 Grad in Schleiden, 27 Grad in Minden und 28 Grad in Mönchengladbach. Morgen ist es vor allem im Rheinland meist freundlich und trocken, in Westfalen stärker bewölkt mit etwas Regen. Und am Donnerstag wird es nach trübem Start sonnig und bis 29 Grad warm. Das war WDR aktuell. WDR 5, die Verkehrslage. A4 Köln Richtung Aachen, zwischen Köln-Gremberg und Kreuz Köln-Süd, 4 Kilometer stockender Verkehr. Und die A61 Mönchengladbach Richtung Koblenz ist zwischen Weilerswist und Zwisttal seit gestern Abend gesperrt. Dort hat ein LKW Gefahrgut verloren. Zurzeit 4 Kilometer Stau ab Kreuz Bliesheim und nochmal 3 Kilometer Stau auf der Umleitungsstrecke.
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9: Ja, guten Morgen. Das geht direkt mit Trockenheit los. Wir blicken in der nächsten halben Stunde auf das Trinkwasser hier im Morgenecho und auch, wie es in anderen Ländern aktuell mit Hitze und Austrocknung aussieht. Außerdem gehen wir noch bis 6.15 Uhr nach Ankara live vor dem NATO-Gipfel, zu dem der US-Präsident ja nur kommt, weil er Respekt vor dem türkischen Gastgeber Erdogan hat, nicht vor dem Bündnis. Andreas Bursche am Dienstag. Schön, dass Sie dabei sind. Ja, gegebenenfalls wird Donald Trump schlechte Laune haben. Man weiß ja nie in diesen Zeiten, denn die USA sind raus aus der Fußball-WM. Der letzte Gastgeber, unsere belgischen Nachbarn, haben 4:1 in der Nacht gewonnen und überschattet wurde das Spiel ja durch eine Entscheidung der FIFA. Die hat eine Rotsperre eines amerikanischen Stürmers zurückgezogen, haben sie gestern alles mitbekommen, nachdem sich ja Trump eingemischt hatte. Der sagt selber:
10: Ja, ich habe bei der FIFA um eine Überprüfung gebeten. Ich habe mit einem hochrespektierten Mann gesprochen.
11: Ich spoke to a man who's highly respected.
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9: Ja, und wenn man im Kontext der FIFA nicht drauf kommt, wer das sein könnte, FIFA-Präsident Gianni Infantino war gemeint. Es ist die erste direkte politische Einflussnahme auf sportliche Entscheidungen bei einer Weltmeisterschaft ever. Schauen wir auf die Meinungen heute Morgen und das machen wir mit Lisa Seemann aus dem Morgen-Echo-Team. Guten Morgen.
12: Guten Morgen.
9: Was liest du dazu heute Morgen?
12: Ja, also die Empörung ist wirklich unfassbar groß in den Kommentaren. Es ist die Rede von einem Dammbruch, einem Sündenfall, dem größten Skandal der WM-Historie. Ja, und ich habe das Gefühl, die Kommentierenden wissen gar nicht so richtig, wohin mit der Empörung, denn sie sehen die Einmischung als Präzedenzfall mit dem Potenzial, das Fundament des Fußballs zu zerstören. Und es wird als Anfang vom Ende gesprochen und wenn sich die Politik eben so in eine laufende WM einmischen kann.
9: Aber Lisa, wir kennen Trump, wir kennen die FIFA. Also alle sind wirklich überrascht?
12: Ja, nicht so richtig. Also ein Kollege vom SWR, der meint, Trump tut, was er tut. Das war zu erwarten. Und die Reaktion von Infantino, die sei entsetzlich, ja, aber auch irgendwie erwartbar. Schon immer habe sich Politik in den Sport eingemischt, aber das sei in seiner Dreistigkeit neu. Infantino sei, Zitat, vor seinem großen Freund Donald mal wieder auf die Knie gegangen.
9: Okay. Die Frage, die sich stellt, ist ja, wenn direkte Einflussnahme jetzt einmal passiert ist, könnte das dann jetzt auch häufiger vorkommen?
12: Ja, das ist so Konsens in den Kommentaren und der Journalist Maximilian Rieger vom Deutschlandfunk, der meint, dass es an einem grundsätzlichen strukturellen Problem liegt.
13: Die FIFA ist Hüterin der Regeln und vermarktet gleichzeitig den Sport. Diese Doppelrolle verursacht Interessenskonflikte, die jetzt für alle sichtbar sind. Denn für das Geschäft der FIFA ist es gut, wenn das US-Team möglichst weit kommt und sich damit der US-Markt langfristig für Fußball begeistern lässt.
12: Ja, und der Journalist vom Online-Nachrichtenmagazin Watson erinnert noch daran, dass vor dem Turnier Cristiano Ronaldo für 3 Spiele gesperrt war und diese Entscheidung auch eben schon vor der WM auf Bewährung ausgesetzt wurde. Ja, und all das diene wohl vor allem dem Portemonnaie, denn wenn solche Superstars spielen, ja, dann sind eben auch die Einschaltquoten größer.
9: Der Deutsche Fußballbund hat sich ja auch schon geäußert, fordert Aufklärung und Konsequenzen. Wie schauen die Medien heute Morgen auf die Rolle des DFB?
12: Also ein Sky-Journalist meint wörtlich, wenn selbst der vorsichtige DFB in einem Statement eine Aufklärung fordert, dann kocht die Fußballseele wirklich. Ja, aber wenn der Sportschau-Journalist Benjamin Best, wenn man ihm zuhört, er sagt, die FIFA, die hat schon immer die Nähe zur Politik gesucht, auch zu Putin oder zu dem saudischen Kronprinzen. Ja, und auch der DFB, der hat da bisher nichts gegen unternommen.
14: Dass der DFB jetzt Konsequenzen fordert, ist wohlfeil. Denn wer jahrelang schweigt, wenn die Grenzen zwischen Fußball und Politik immer weiter verwässert werden, sollte sich nicht erst dann zu Wort melden, wenn es zu spät ist.
12: Ja, aber der Ruf nach Konsequenzen in den Kommentaren, der ist heute wirklich laut. Für die FAZ müssten nun Fußballverbände Sturm laufen und Infantinos Rücktritt fordern.
9: Das war Lisa Seemann mit der Medienschau heute am Dienstagmorgen um 6.10 Uhr. Zu den Suchbegriffen FIFA, Trump und rote Karte. Sie wissen schon, was los ist dann. Gut informiert in diesem Dienstag mit dem WDR 5 Morgenecho.
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0: Rein in den Dienstag mit Manu Chao im WDR 5 Morgen Echo 6.12 Uhr. Die kanadische Regierung kommt in der Nacht als Meldung, will ihre neuen U-Boote von uns, ihrem NATO-Verbündeten Deutschland, bauen lassen. Soll ein milliardenschwerer Auftrag sein für bis zu 12 U-Boote und geht ganz konkret an den Kieler Marine-Schiffbauer ThyssenKrupp Marine Systems, also TKMS. Die ersten sind wahrscheinlich direkt schon wieder in ihrer Börsen-App jetzt unterwegs. Ja, das Ganze passend zum Start des NATO-Gipfels in Ankara, der geht ja heute los. Zwei Tage beraten die Staatenlenker der 32 Mitglieder über höhere Verteidigungsinvestitionen, Ausbau der Produktion im Verteidigungsbereich und natürlich das Thema Ukraine. Und gerade die setzt natürlich auf die USA, die immer noch die größte Abschreckung für Russland sind. Aber Trump-Zitat vor ein paar Tagen, es wäre lächerlich, die einseitige Beziehung zu den Alliierten fortzusetzen. Thomas Spickhofen beobachtet für uns in Ankara den Gipfel. Guten Morgen.
1: Schönen guten Morgen.
0: Wir hören, Trump wollte ja eigentlich gar nicht mehr kommen. Der türkische Präsident Erdogan, der ihn sehr mag, hat ihn wohl überredet. Welche Rolle wird er da einnehmen, der Trump?
1: Ja, es ist der Gast, auf den jetzt alle warten, wobei er ja gar nicht Gast ist, sondern richtiger Teilnehmer, der wichtigste Teilnehmer eines Gipfels. Und alle hoffen eigentlich, dass von diesem Gipfel in Ankara sowas wie ein Zeichen der Geschlossenheit, ein Zeichen der Einigkeit, vielleicht sogar ein Zeichen der Stärke ausgeht. Aber das hängt an diesem einen Mann aus Washington, ein bisschen an seinen Launen, ein bisschen aber auch an seiner Sicht auf die NATO. Wir haben es gerade schon gehört, er betrachtet sie manchmal als eine Einbahnstraße, in der die Amerikaner viel leisten und die Europäer zu wenig. Das haben die Europäer im Vorfeld versucht auszuräumen. Mark Rutte, der NATO-Generalsekretär, war im Weißen Haus, hat mit großen bunten Schautafeln gezeigt, wie viel man doch tut. Das hat noch nicht gereicht. Daraufhin hat Trump gesagt, es ist immer zu wenig. Da fiel dieses Wort lächerlich dann wieder. Dann hat der Bundeskanzler mit ihm gesprochen und überall transportiert man immer diesen Gedanken, wir Europäer investieren doch. Wir sind auf dem besten Weg zu diesem 5%-Ziel für 2035. Wir tun doch einiges. Aber ja, ob das dem starken weißen Mann im Weißen Haus gefällt, das wird abzuwarten.
0: Ja, aber ist das jetzt einfach Möppern oder hat Trump schon gesagt konkret, in welche Richtung er sich das jetzt vorstellt, wenn wir doch schon alle Richtung 5% marschieren?
1: Es ist nicht so richtig klar, ob das bei den Amerikanern auch wirklich so gesehen wird mit den 5%. Wir haben Pete Hegseth gehabt, den Verteidigungsminister, hier bei einem Treffen in Brüssel, wo er sagte, nein, es ist viel zu wenig. Und der hat noch viel klarere Worte getroffen und hat gesagt, wir müssen eine NATO 3.0 schaffen, eine NATO, in der die Europäer wirklich viel Verantwortung übernehmen. Die Europäer sagen, naja, die Amerikaner sind zum Beispiel noch mit etwa 44% an den militärischen Fähigkeiten beteiligt, aber wir Europäer steigen da ein. Es ist eine Frage der Zeit und des Übergangs.
0: Okay. Dann der Punkt Unterstützung der Ukraine. Ein wichtiger Punkt, ist aber gar nicht mehr so zutreffend. Die Ukraine ist mittlerweile nicht mehr nur, sagen wir mal, Bittsteller. Das Blatt hat sich so ein bisschen gedreht, ne?
1: Ja, die Ukraine macht ja bittere Erfahrungen auf dem Schlachtfeld, nutzt die aber zum Vorantreiben der Rüstungsindustrie, zum Beispiel der Drohnenproduktion, zum Beispiel der Drohnenabwehr. Da verspricht man sich in Europa tatsächlich Teilhabe an diesen Ergebnissen. Und es ist ja auch nicht so, dass Europa da nichts tut. Man wird wahrscheinlich hier beim Gipfel sich darauf festlegen, dass man in den nächsten 2 Jahren bis zu 140 Milliarden Euro zusammenbringt. Zusammen mit der Europäischen Union soll diese Summe zustande kommen, ohne die US-Amerikaner. Mit den Kanadiern. Und damit versucht man dann auch eine gemeinsame Rüstungsproduktion auf den Weg zu geben oder zumindest aufzustellen. Also das ist schon eine Nähe, die da nochmal vorangetrieben wird. Volodymyr Zelensky, der ukrainische Präsident, ist auch hier in Ankara. Für ihn geht es darum, vor allem die Flugabwehr zu stärken. Wir haben in den gerade vergangenen Nächten ja gemerkt, wie wichtig das für die Ukraine ist.
0: Und übrigens pünktlich zum Start heute in Ankara vom NATO-Gipfel kommt eben die Eilmeldung, die Ukraine greift Moskau mit über 400 Drohnen an. Herr Spickhofen, was wird denn nach diesen 2 Tagen Konkretes stehen in Sachen NATO und NATO-Gipfel?
1: Also die Hoffnung ist, dass es ein Zeichen der Einigkeit, der Geschlossenheit geben wird. Ganz konkret werden viele Rüstungsverträge, bilaterale Verträge heute schon am Rande bei einem Forum hier unterschrieben. Und dann wird es in der Schlusserklärung davon abhängen, wie weit sich die Amerikaner darauf einlassen, lassen die US-Amerikaner da Geschlossenheit zu zeigen. Ob es vielleicht sogar, wie es in einem Entwurf schon zu lesen war, zu einem Bekenntnis zu Artikel 5, also zur Beistandsverpflichtung kommt. Das ist immerhin auf Botschafterebene abgesegnet worden. geworden. Wir werden sehen, was dann am Ende am Tisch in Ankara übrig bleibt.
0: Vor dem Start des NATO-Gipfels in Ankara unser Frühaufsteher Thomas Speckhofen, eigentlich aus dem Studio Brüssel, jetzt in Ankara auf beobachtendem Posten. Vielen Dank.
1: Ja.
0: 6:17 Uhr, das WDR 5 Morgen-Echo. Außer hier und da ein paar Tröpfchen. Sie haben es sicherlich auch schon bemerkt. Es kommt kein Regen runter. Dazu warm, passagenweise brütend heiß. Die Flusspegel gering für Anfang Juli. Der Rhein zum Beispiel so wenig Wasser wie nie zu dieser Zeit. So hören wir, und da denkt der ein oder die andere sicherlich auch mal dran, was ist eigentlich mit unserem Trinkwasser? Ich habe mal geschaut, wir haben mehr als 70 Talsperren und Stauseen in NRW. Bedeutsam für die Wasserversorgung. Der Ruhrverband meldet zum Beispiel, Füllstand der Talsperren für den Pott liegen bei über 87%. Auch der Wupperverband meldet Pegel zwischen 80% und 100%. Aber insbesondere im Norden von NRW haben wir ja ein bisschen Probleme mit den Versorgungsnetzen, wenn hoher Wasserbedarf ist. Insbesondere abends kommen die schwer nach, weil diese sogenannten Hochbehälter leersacken. Aber auch da ist eigentlich Wasser noch da. Wir wechseln den Blick. Sie kennen uns und hören, wie es denn aktuell in anderen Ländern angesichts der Hitze, der Trockenheit und der Dürre aussieht. Die Wasserversorgung ist zum Beispiel auch in Griechenland im Moment ein großes Thema. Moritz Pompel aus unserem Studio Athen hat die Infos.
2: In Griechenland hat der Wasserversorger EDAP letzten November Alarm geschlagen. Der Vorrat in den Speicherseen der Hauptstadt Athen lag unter dem, was in einem Jahr verbraucht wird. Im größten Speichersee, dem Mornos, tauchte ein altes Dorf wieder auf, das seit der Flutung 1980 unter Wasser gelegen hatte. Griechenlands Regierung rief den Wassernotstand aus. Damit sollen Projekte beschleunigt werden, um sich für die Zukunft aufzustellen. In erster Linie geht es darum, das Wasser aus zwei zusätzlichen Gebirgsflüssen Richtung Hauptstadt umzuleiten, über Tunnelsysteme unter den Bergen. Doch in den Bergregionen ruft das Projekt Widerstand hervor. Die Befürchtung, wird das Projekt umgesetzt, dann könnte in den Bergen das Wasser ausgehen. Die Bewohner drängen darauf, dass zunächst andere Maßnahmen ergriffen werden sollten. Alte Leitungsnetze sanieren, Wasser recyceln und gegebenenfalls auch mit Meerwasserentsalzungsanlagen den Bedarf von Athen decken. Dies sei jedoch wesentlich aufwendiger und teurer, argumentieren Wasserversorger und Regierung. Nach einem regenreichen Frühjahr hat sich die Lage vorübergehend entspannt, doch die langfristigen Klimaprognosen sehen nicht gut aus.
0: Und aus Athen geht es direkt nach Paris. Caroline Diller mit Frankreich und der Info, dass die Tour de France umgeplant wurde, der Hitze wegen.
3: Die Präfektur des Département Pyrénées-Orientales spricht von einer wörtlich sehr schwierigen Situation. Das Feuer bei Trivillac, etwa 40 Kilometer westlich von Perpignan, war in der Nacht auf Sonntag ausgebrochen und hat über den Tag an Kraft gewonnen. Grund sind die klimatischen Bedingungen. Hohe Temperaturen, geringe Luftfeuchtigkeit und Winde von mehr als 30 Kilometern pro Stunde. Für mehrere Orte des Departements an der Grenze zu Spanien wurden die kommunalen Rettungspläne aktiviert. Mehrere tausend Menschen im Departement wurden in Sicherheit gebracht. Außerdem hat die Präfektur entschieden, dass die dritte Etappe der Tour de France am Montag angepasst wird. Zuschauer sind demnach nicht zugelassen. Auch andere Regionen Frankreichs sind von Waldbränden betroffen, darunter das Departement Gard an der Mittelmeerküste sowie das Departement Drôme im Landesinneren zwischen Lyon und Avignon. Innenminister Laurent Nunez hatte sich bei einem Ortstermin am Freitag besorgt geäußert. Die Waldbrandsaison in Frankreich habe einen Monat früher begonnen als gewöhnlich. Für mehrere Departements in Südfrankreich gilt ab Montag erneut die zweithöchste Hitzewarnstufe.
0: Und auch außerhalb von Europa ist es hier und da brütend heiß. Indien hatte vor einem Monat noch mit einer extremen Hitzewelle zu kämpfen. Über 45 Grad. Jetzt dreht sich das Ganze. Jetzt kommt der Monsun. Eigentlich. Helene Buchholz mit Details aus Neu-Delhi.
4: Fast zwei Wochen hat der Monsun auf sich warten lassen. Nun sorgt er für heftige Überschwemmungen im Westen Indiens rund um Mumbai. Wochenlang waren die Temperaturen bei um die 40 Grad. Der Boden ist ausgetrocknet und hart. Nun folgen nicht nur, wie früher, starke Regenschauer, sondern regelrechte Stürme und Sturzfluten. Der Boden kann die Wassermassen nicht so schnell aufnehmen. Es drohen Erdrutsche und Ackerflächen werden zerstört. Bauern fürchten Missernten und steigende Lebensmittelpreise. Die Trockenheit und der schwache Monsun bedrohen also massiv die Nahrungsmittelsicherheit in Südasien, vor allem was Reis betrifft. Indien hat deshalb angekündigt, die Exportzahlen vor allem für Basmati-Reis drastisch zu reduzieren. Durch die Regenfälle von Juni bis September werden normalerweise auch die Stauseen und Grundwasserreserven gefüllt, die als Trinkwasserquelle für Millionen von Menschen dienen. Auch wenn die Niederschläge in einem kurzen Zeitraum heftig sind, insgesamt wird zu wenig Wasser erwartet. Das schadet im Zusammenhang mit steigenden Temperaturen auch der Viehzucht, der Fischerei und den Wäldern und bedroht die Lebensgrundlage im ländlichen Indien.
0: Und aus Delhi ist es nicht weit rüber in die WDR-Wetterredaktion, ein paar tausend Kilometer. Lars Schmidt, guten Morgen.
5: Guten Morgen.
0: Ja, wir sind bei unserem Wetter und Trockenheit spielt auch da eine Rolle. Oder was ist jetzt mal mit Regen? Also kann man so ganz am Horizont schon mal ein bisschen mehr sehen?
5: Ja, also erstmal im Vergleich zum Beispiel mit dem Süden Deutschlands kommen wir noch besser weg, was Dürre angeht. Generell ist es aber bei Regen auch so oder Niederschläge im Allgemeinen. Das hat eine kurzfristige Verbesserung zur Folge im Oberboden, also des pflanzenverfügbaren Wassers. Dazu führt das schon, aber für den Gesamtboden gibt es meistens nur eine sehr geringe Verbesserung. Und davon ab, allzu viel Regen, ich nehme es vorweg, gibt es heute sowieso nicht. Sonne und Wolken wechseln sich ab. Die Wolken fallen in Westfalen weitaus dichter aus und eben da zieht auch mal etwas leichter Regen durch, also im Münsterland, in Ostwestfalen-Lippe und im nördlichen Südwestfalen. Sonst bleibt es heute oft trocken bei 21 Grad in den Hochlagen des Sauerlandes und bei bis zu 29 Grad im Rheinland. Ja, und der Rest, der pegelt sich dazwischen ein.
0: Also hier und da zumindest in Ostwestfalen mal die Blumentöpfe rausstellen. Vielleicht hat man ja Glück. Wie geht's denn wettertechnisch die nächsten Tage weiter?
5: Ja, also auf der Hochsommerskala wird weiter nach oben geschraubt, sage ich mal, nach und nach. Wobei es morgen erstmal den kühlsten Tag der Woche gibt. Das Wetter bleibt ähnlich wie heute, nur bei 16 bis 26 Grad, aber ab Donnerstag, dann wird es trocken sein und es wird nach und nach immer sonniger werden und jeden Tag wird es dann auch etwas wärmer. Donnerstag bekommen wir schon 24 bis 29 Grad, Freitag sind 32 in der Spitze drin und Samstag dann sogar 34 Grad.
0: Dieses Hawaii-Hemd, das du trägst, ist gar nicht so lebensbejahend, ne? Ist das wegen der Hitze?
5: Nee, ich finde mich darin einfach extrem hübsch.
0: Ist schwarz-weiß. Lars Schmidt, WDR 5 Wetter, Dankeschön. Uhr. Wir informieren Sie gut rein in diesen Dienstag, in diesen 34 Reformvorhaben der Bundesregierung. Da steckt ja so manches Detail, das nicht alle sofort auf der Liste haben, aber das durchaus Polarisierungspotenzial hat. Zum Beispiel das Informationsfreiheitsgesetz, IFG. Das soll deutlich verändert werden. Bisher durfte jeder von uns von Behörden Antworten einfordern, bis hin zu Akteneinsicht. Und das soll geändert werden. Kritiker sagen, dass das die Transparenz des Staates einschränkt. Andere sagen, naja, das ist eigentlich im Kern der Job von Journalisten. Behörden sind eigentlich dazu da, Bürgern permanent über alles Auskunft zu geben. Ruth Kirchner.
6: Jeder kann den Staat fragen, was dieser macht, warum bestimmte Entscheidungen getroffen wurden und welche Dokumente es dazu gibt. Der Staat muss antworten, so regelt es das Informationsfreiheitsgesetz, kurz IFG, das es seit 20 Jahren gibt. Für Journalisten und Nichtregierungsorganisationen ist das Gesetz zentral, um Regierungen genau auf die Finger schauen zu können. Doch die schwarz-rote Koalition will es nun ändern oder modernisieren, wie CDU-Generalsekretär Linnemann betont.
7: Das ist jetzt 2 Jahrzehnte alt und da geht es einfach darum, dass man es an die Realität eines modernen Verwaltungsalltags anpasst.
6: Nur noch natürliche Personen, die ein berechtigtes Interesse an einer Auskunft haben, sollen künftig diese Auskunft bekommen. Also nicht mehr jeder wie bisher. Auch juristische Personen, also Vereine und womöglich sogar Medienhäuser, wären damit ausgeschlossen. Prüfen will die Koalition auch, ob das Auskunft nur noch für in Deutschland lebende Deutsche und EU-Bürger gelten soll. Grünen-Chefin Brandner ist empört. Sie verweist zum Beispiel auf die Maskendeals unter dem damaligen Gesundheitsminister Spahn. Das IFG hat dazu beigetragen, Details ans Licht zu bringen.
8: Nur wer weiß, was passiert, kann auch mitreden, Kritik üben oder auch mal sagen, stopp, so geht das nicht weiter. Und deswegen wäre es aus unserer Sicht ein fataler Fehler, dieses Recht jetzt einzuschränken oder gar abzuschaffen.
6: Die Koalitionsspitzen begründen ihren Vorstoß mit der, wie es heißt, komplexen Bedrohungslage, Schutz der kritischen Infrastruktur, Spionageabwehr, Terrorismusbekämpfung. All das müsse stärker berücksichtigt werden. Vizekanzler Klingbeil von der SPD sagt, es gehe nicht darum, das Gesetz auszuhöhlen, sondern weiterzuentwickeln.
9: Natürlich sollen NGOs und Journalisten ihre Arbeit weitermachen. machen können. Aber es gibt einfach Fälle, auch aus den letzten Jahren, wo ich sage, da ist es auch in unserem Interesse, nicht nur in dem der Bundesregierung, sondern auch im nationalen Interesse, dass man hier nicht Tür und Tor öffnet. Und da müssen wir genau hingucken.
6: Der neue Linken-Co-Chef Pantisano hält dieses Argument für wenig überzeugend. Bürgerinnen und Bürger hätten ein Anrecht auf Transparenz.
10: Es gibt natürlich Dinge, die man einschränken kann, die auch schon eingeschränkt sind, heute schon. Aber sozusagen dieses IFG-Gesetz in Transparenz sozusagen abzubauen, so wie es geplant ist, ist falsch.
6: Der Widerstand gegen Änderungen formiert sich auch im Netz. Eine Online-Petition gegen den Vorstoß der Bundesregierung wurde innerhalb von wenigen Tagen von über 330.000 Menschen unterzeichnet. Die Bundesregierung wird nun im nächsten Schritt einen Gesetzentwurf erarbeiten. Der muss dann durch den Bundestag. Die Debatte über die Zukunft des Informationsfreiheitsgesetzes hat also gerade erst begonnen.
0: Und wir führen Sie auch noch weiter hier im Morgenecho. Heute 8.05 Uhr bin ich mit dem Gründer von Frag den Staat verabredet. Unter anderem zur Frage, wieso er findet, jeder im Land müsse bei Behörden Akten einsehen dürfen. 6.27 Uhr. Heute ist dann ja auch noch One Day Off. Ein Tag mal Handy weglassen, übersetzt, sehr frei übersetzt. Ja, das ist ein NRW-landesweiter Aktionstag für Schüler, Eltern, Lehrer, im Prinzip alle, die zu einem bewusst gemeinschaftlich erlebten Tag zusammenkommen möchten, und zwar ohne Smartphone. Das ist eine Idee des Vereins Mediensuchtprävention NRW, und wir haben im Land rumgefragt mit unserem WDR5-Morgen-Echo-Mikrofon, wie ist denn Ihre Beziehung zu Ihrem Handy? Wie lange nutzen Sie das am Tag?
11: Heute bin ich mit dem Navi schon mal hier 2 Stunden hingefahren.

0: läuft wieder das Limit weg, muss ich zugeben.
1: Boah, ich muss schon sagen, in letzter Zeit ein bisschen schlimmer geworden. Also ich probiere es zu reduzieren, aber wenn ich so jetzt mal so grob darüber nachdenke, schätze ich jetzt mal so 4-5 Stunden schon. 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
7: Es ist 6.30 Uhr. 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
8: Die Nachrichten mit Martin Groß. Guten Morgen. Die Türkei ist ab heute 2 Tage lang Gastgeber für das NATO-Gipfeltreffen. Präsident Erdogan eröffnet das Treffen am Abend mit einem festlichen Abendessen für die Staats- und Regierungschefs. Worum es beim Gipfel des Militärbündnisses geht, berichtet aus Ankara Benjamin Weber für WDR aktuell.
9: Die NATO-Staaten wollen zeigen, dass sie mehr Geld in ihre Verteidigung investieren können und wollen. US-Präsident Trump scheint ja immer noch unzufrieden zu sein mit den Ausgaben der Europäer. Erst letzte Woche hat er da wieder scharfe Kritik geübt, unter anderem auch an Deutschland. Jedes Jahr 5% des Bruttoinlandsprodukts auszugeben für Rüstung und Sicherheit und Infrastruktur, das ist das Ziel vom letzten NATO-Gipfel vergangenen Jahr in Den Haag. Und dieses Ziel soll jetzt hier in Ankara bestätigt werden. Es geht also darum, Trump zu besänftigen, Trump bei der Stange zu halten und damit das Verteidigungsbündnis zu stärken. Auch die Unterstützung der Ukraine steht im Fokus. Die braucht weiterhin Rüstungsgüter für die Flugabwehr.
8: Väter und Mütter sollen in Zukunft nicht mehr so lange Elterngeld bekommen wie bisher. Bundesfamilienministerin Prien will es auf 1 Jahr begrenzen. Dafür soll es etwas mehr Geld geben. Nicole Markwald, WDR Berlin.
10: Nach Plänen des Familienministeriums soll das Elterngeld künftig 12 statt 14 Monate gezahlt werden, wenn beide Elternteile jeweils mindestens 3 Monate Erziehungszeit übernehmen. Allerdings wird der Gesetzentwurf noch in der Regierung beraten. Zwar soll die Höhe des Elterngeldes erstmals seit 20 Jahren ein wenig steigen, aber wegen der verkürzten Bezugsdauer rechnet das Ministerium mit Einsparungen. Das Elterngeld wurde 2007 eingeführt. Es sollte die Vereinbarkeit von Familie und Beruf verbessern. Seither gibt es auf Antrag mindestens 300 Euro pro Monat, maximal aber 1.800 Euro.
8: Bei der Fußball-WM sind die USA ausgeschieden. Der Gastgeber verlor im Achtelfinale mit 1:4 gegen Belgien. Bei den USA stand Stürmer Falarin Balogun auf dem Platz. Eine Rotsperre gegen den Spieler war ausgesetzt worden, nachdem sich US-Präsident Trump dafür eingesetzt hatte. Christina Wilkes, WDR aktuell.
11: Eines hat Trump mit der Aktion aber doch geschafft. Er war wieder überall im Gespräch. Die Fans im Stadion jubelten, als Balogun auf den Platz kam. Trumps Republikaner feierten den US-Präsidenten für seinen vermeintlichen Einsatz für das Fußballteam. Und vom politischen Gegner, den Demokraten, kam ziemlich wenig Kritik. Bei der FIFA war Balogun übrigens nicht der erste Fall dieser Art. Auch Cristiano Ronaldo durfte die ersten WM-Spiele nur machen, weil der Fußball-Weltverband eine Sperre nachträglich änderte. Genützt hat es aber auch Ronaldo nichts. Portugal ist gestern ebenfalls rausgeflogen gegen Spanien.
8: Weitere Meldungen im Überblick. Das EU-Parlament stimmt heute über die geplanten neuen Rechte für Flugreisende ab. Unter anderem soll es in Flugzeugen spezielle Familiensitzplätze geben. Außerdem geht es um die Fristen für Entschädigungen, wenn ein Flug ausfällt oder verspätet ist. Grundsätzlich ändert sich aber nichts daran, wie viel Geld Reisende zurückbekommen können. In Paris entscheidet sich heute, ob die rechtsnationale Marine Le Pen nächstes Jahr als Präsidentschaftskandidatin antreten darf. Ein Berufungsgericht urteilt, ob ihr das passive Wahlrecht entzogen wird. In erster Instanz hatten Richter das so entschieden. Es geht um den Vorwurf, dass Le Pens Partei EU-Gelder veruntreut hat. In der Warner Heide bei Köln brennt seit gestern der Waldboden. Am Morgen sollen die Löscharbeiten weitergehen. Die Feuerwehr kann nur aus der Luft Löschwasser abwerfen.

0: denn in der Warner Heide liegen noch Reste alter Munition aus dem Zweiten Weltkrieg. Die könnten durch das Feuer explodieren. Beim Tennisturnier in Wimbledon tritt Jan-Lennard Struff aus dem Sauerland heute im Viertelfinale gegen Titelverteidiger Jannik Sinner aus Italien an. Der 36-jährige Struff steht zum ersten Mal in der Runde der besten Acht. Auch Alexander Zverev spielt. Sein Achtelfinale gegen den Tschechen Jiří Lečka wurde wegen der Sperrstunde unterbrochen. Zverev führt mit 2:0 Sätzen.
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0: Das Ausstellungsschiff MS Wissenschaft macht heute und morgen Station im Duisburger Innenhafen. Es zeigt eine interaktive Schau zur Medizin der Zukunft. Sarah Mürchen, WDR Kultur.
2: Die Ausstellung zeigt, wie Forschende mit ihren Ideen und ihrer Arbeit schon heute die Medizin von morgen gestalten. Besucher werden dabei selbst aktiv. Sie testen Medikamente an künstlichen Organen, erkennen mit KI Knochenbrüche und tauchen virtuell in den OP-Saal der Zukunft ein. Thema ist auch, wie gute Kommunikation und Erwartungen Therapien beeinflussen. Die Ausstellung richtet sich an Jugendliche ab 12 Jahren und Erwachsene. Die MS Wissenschaft macht nach dem Stopp in Duisburg in den kommenden Tagen auch noch Halt in Köln und Bonn.
0: Das Wetter in Nordrhein-Westfalen. Sonne und Wolken wechseln sich im Tagesverlauf ab und in Westfalen zieht gelegentlich Regen durch. Bei auffrischendem Wind steigen die Temperaturen auf 25 Grad in Detmold, 26 Grad in Remscheid und 27 Grad in Duisburg. Morgen ist es vor allem im Rheinland meist freundlich und trocken, in Westfalen stärker bewölkt mit etwas Regen. Und am Donnerstag wird es nach trüben Start sonnig und bis 29 Grad warm. Das war WDR aktuell. WDR 5, die Verkehrslage. A3 Oberhausen Richtung Köln zwischen Kreuz Oberhausen West und Kreuz Kaiserberg. 4 Kilometer stockender Verkehr. A4 Köln Richtung Aachen zwischen Dreieck Heumer und Kreuz Köln Süd dauert es 10 Minuten länger. 6 Kilometer stockender Verkehr. A59 Dienstlaken Richtung Duisburg zwischen Kreuz Duisburg Nord und Kreuz Duisburg dauert es 10 Minuten länger. 3 Kilometer Stau. Und die A61 Mönchengladbach Richtung Koblenz ist zwischen Weilerswist und Swisttal seit gestern Abend gesperrt. Dort hat ein LKW Gefahrgut verloren. 6 Kilometer Stau ab Erftstadt. Auch die Umleitungsstrecke ist voll. Am besten umfahren Sie den Bereich weiträumig.
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3: Einen schönen, sommerlich frischen guten Morgen. Noch ist es frisch. Heute geht's für Frankreichs bekannteste Rechte, Marine Le Pen, ja, am Ende um alles, um ihren Lebenstraum. Darf sie 2027 bei den Präsidentschaftswahlen antreten oder nicht? Bis 7 Uhr bekommen Sie den Blick darauf. Und wenn Sie Jan-Lennard Struff noch nicht kennen, dann sollten Sie das dringend ändern. Der wird heute sicherlich viel Thema sein bei uns. Wir stellen Ihnen Struff gleich vor. Der Dienstag. Andreas Pursche hier für Sie. Hallo. Ja, Zitat Jürgen Klopp. Ziemlich wahrscheinlich der neue Bundestrainer der Fußballnationalmannschaft.
4: Wenn das wirklich Trump und Infantino miteinander ausgemacht haben, dann das ist verrückt.
3: Tja, wenn Trump und Infantino das miteinander ausgemacht haben. Am Wochenende hatte ein wichtiger US-Stürmer gegen Bosnien-Herzegowina rot kassiert, haben Sie mitbekommen. Sonntag dann setzt die FIFA diese rote Karte auf Bewährung aus. Ist also erstmal nicht mehr gesperrt gewesen jetzt in der Nacht. Es soll wohl einen Anruf gegeben haben vom US-Präsidenten bei FIFA-Chef Infantino. Beide bestätigen das auch. Infantino hat sich auch nochmal in der Nacht jetzt gemeldet. Die USA wurden zwar von unseren belgischen Freunden heute Nacht mit 4:1 nach Hause geschickt, aber da bleibt was. Und da wollen wir drüber sprechen mit FIFA-Auskenner Khaled Nahar aus dem WDR Sport. Hi, guten Morgen.
5: Guten Morgen.
3: Khaled, was ist der Stand dieser möglichen Einflussnahme da über dieses Telefonat?
5: Ja, Trump hat ja bestätigt, dass er mit Infantino telefoniert und über das Thema auch gesprochen hat. Und man merkte, dass er mit Fußball wenig zu tun hat. Über das Prinzip einer Sperre bei roten Karten, da zeigte er sich regelrecht überrascht und verwundert. Er nannte das unfair und merkte an, dass er eine Überprüfung, ja, gefordert, sich gewünscht habe. Für Infantino sind solche Sätze natürlich hochproblematisch, denn jegliche Einflussnahme auf Schiris oder auf die Sportgerichtsbarkeit, die erschüttern natürlich irgendwie die Neutralität und die Unabhängigkeit solcher Gremien. Und genau das hob Infantino dann auch in der Not hervor. Er sagte, ja gut, ich habe mit Trump telefoniert. Das tue er öfter, sagte er. Die rote Karte und das Verfahren, soweit ging er auch, sagte er, die seien sogar Thema gewesen. Aber diese Gremien, die würden unabhängig arbeiten. Und diese Prinzipien werde er immer wahren, sagte Infantino. Also er schloss indirekt aus, dass es eine Einflussnahme gab. Und Trump betonte, dass er die Beprüfung zwar gefordert hat, aber die Entscheidung, mit der habe er nichts zu tun gehabt. Die absoluten Untergrenzen, die wurden also erstmal eingehalten, wenn man den beiden das denn alles glauben mag.
3: Ja, wenn. Und die Reaktionen, die waren auch hart im Prinzip, ne?
5: Ja, abgesehen von Trump und den Amerikanern herrsche da regelrecht Entsetzen, zumindest im europäischen Fußball. Die UEFA, die verfasste ein ungewohnt scharfes Statement und sprach davon, dass eine rote Linie überschritten sei. Auch der DFB, der Schweizerische Verband, der Norwegische Verband, um ein paar zu nennen, die haben die Maßnahme klar kritisiert. Und Belgiens Verband, um den geht es ja, denn der musste gegen die Mannschaft spielen, die einen möglicherweise ja eigentlich nicht spielberechtigten Spieler in der Mannschaft haben. Die sagten, dass man mit weiteren juristischen Mitteln droht, wenn der Spieler aufgestellt wird. Er hat gespielt, sie haben aber verloren, die Amerikaner. Der Einspruch des Verbands gestern, der wurde von den FIFA-Gremien jedenfalls als unzulässig abgewiesen.
3: Jetzt schauen wir nochmal von der anderen Seite drauf. Diese Disziplinarkammer der FIFA, die hat ja Folgendes gemacht. Die Rotsperre erstmal auf Bewährung ausgesetzt, nachträglich. Was spricht denn eigentlich dagegen, wenn der Spieler vorher nicht groß auffällig war?
5: Ja, in den WM-Regularien und auch im FIFA-Disziplinarcode, da steht klar drin, dass auf eine rote Karte ein Spielsperre automatisch folgen muss. Das stärkt auch die Entscheidungen der Schiedsrichter, das ist also ganz sinnvoll. Dann wird nicht immer alles ständig in Frage gestellt, was da entschieden wird. Bei ganz krassen Fehlern, beispielsweise Nummer 8 war es und die Nummer 6 bekam die rote Karte, da kann man das auch jetzt schon immer noch revidieren. Aber im Grunde war diese automatische Sperre von mindestens einem Spiel eine eiserne Regel, eine Religion im Weltfußball. Und man muss sagen, seit gestern kann man sich darauf nicht mehr so richtig verlassen. Frankreich schob direkt einen Protest gegen eine gelbe Karte nach. Und das zeigt auch schon, wohin das führen kann. Bald geht die Saison los und dann könnte der DFB am dritten Spieltag beispielsweise Post aus Rostock, Nürnberg und Schalke bekommen, wo das Aussetzen von Sperren gefordert wird. Ist ja bei der WM auch so passiert. Das kann also massive Auswirkungen auf das Spiel haben, wenn wir noch nicht wissen, wie das genau aussehen wird allerdings. Ne?
3: Ja, was ich noch nicht so verstanden habe, also auf eine rote Karte muss ein Spielsperre folgen, sagst du gerade. Das heißt, es kann ja nicht erlaubt sein nach deren Regeln.
5: Ja, interessant ist, die FIFA-Kammer, die hält dabei alle Regeln ein. Die automatische Sperre von mindestens einem Spiel, die steht in den Regeln, aber da steht noch mehr, nämlich auch, dass die Kammer alle Strafen ändern und aussetzen kann. Und von diesem Recht hat die Kammer Gebrauch gemacht, nur der Geist dieser Regel, der ist ja ein ganz anderer. Der ist für andere Fälle gedacht. Stell dir vor, da kommt einer mit 8 Spielen Sperren für eine Tätigkeit an. Der war aber noch nie da beim Gericht. Der hat jetzt Reue gezeigt und so. Dann hat man die Möglichkeit als Richter zu sagen, komm, den einen Schritt gehe ich auf dich zu. Von den 8 Spielen sind die letzten 2 zur Bewährung. Dafür ist das halt gedacht, für solche oder ähnliche Fälle. Hier wird das Recht aber genutzt, um einen Spieler quasi freizusprechen. Und mit der möglichen Einflussnahme von Trump wirkt das natürlich erstmal doppelt. Das gewünschte Ergebnis wird bei Einhaltung der Regeln irgendwie erzielt. Und wenn man sich das Foul ansieht, also ein Spiel ist ziemlich milde, in der Bundesliga wäre man dafür 2 bis 3 Wochen weg vom Fenster. Für Belogan, den Spieler, gilt das jetzt diesmal nicht. Und es hat auch keine großen sportlichen Auswirkungen gehabt, weil die ja klar verloren haben, die Amerikaner. Aber welche Auswirkungen das haben wird, wie gesagt, das werden wir noch sehen.
3: Eine Einschätzung von meinem Kollegen aus dem WDR-Sport, Khaled Nahar, und zwar zum Thema FIFA, rote Karte, Trump und Infantino. Danke dir, schönen Morgen. Und nochmal, die Belgier haben die USA aus dem Turnier genommen mit 4:1. Also das Thema ist durch, das andere Thema ganz sicherlich noch nicht. 6:42 Uhr.

0: wenn sie diese Beats nicht so richtig greifen können. Das sind Afrobeats, so ein bisschen Neo-Soul und Alte-Sounds. Love Me, JJ von Thames, eine nigerianische Sängerin im WDR 5 Morgen-Echo, 7:15. Darf die französische Nationalistin Marine Le Pen zur Präsidentschaftswahl im nächsten April antreten oder nicht? Heute wird ein Berufungsgericht in Paris genau darüber entscheiden. Und das ist eine Frage, die nicht nur sie selbst sehr umtreibt, sicherlich auch viele Franzosen. Die Fraktionsvorsitzende des Rassemblement National war ja vor einem Jahr gemeinsam mit mehreren Parteikollegen wegen der Veruntreuung von EU-Geldern schuldig gesprochen worden. Und die Strafe bestand unter anderem darin, dass sie sich 5 Jahre lang nicht zur Wahl stellen dürfe. Kritiker vermuten juristische Einflussnahme auf die Politik. Das Thema kocht in Frankreich. Caroline Diller hat in Paris einen Blick drauf.
1: Demonstrative Gelassenheit zeigen und Kraft tanken im Kernland des Rassemblement National vor dem vielleicht wichtigsten Tag ihrer politischen Karriere. Sie bleibe entspannt, warf Marine Le Pen am Wochenende den Reportern zu, auf einem Sommerfest des RN im nordfranzösischen Liévin. Um später vor den versammelten Parteianhängern deutlich zu machen, wenn die Justiz mir verbietet, bei der Präsidentschaftswahl anzutreten, dann werde ich jeden Tag mit all meiner Energie und bis zum Wahlsieg Jordan Bardella unterstützen. Also den 30-jährigen Parteichef, der den RN in den Präsidentschaftswahlkampf führen soll, falls Le Pen wegen des Gerichtsurteils nicht antreten darf. Dieser Prozess sei außergewöhnlich, sagt Historiker Jean Garrigue. Er ist emeritierter Professor an der Universität von Orléans und Spezialist für politische Geschichte. Es ist das erste Mal, dass eine wahrscheinliche Kandidatin, noch dazu eine Favoritin wie Marine Le Pen, durch ein Gerichtsurteil an ihrer Kandidatur gehindert werden könnte. Es geht um den Vorwurf, der RN habe jahrelang EU-Gelder veruntreut, gezielt und zum Vorteil der Partei. Marine Le Pen sowie andere aktuelle und ehemalige Parteimitglieder wurden im Frühjahr 2025 in erster Instanz für schuldig befunden. Aus Sicht der Richter hat Le Pen im Zentrum eines Systems der Veruntreuung gestanden und dieses mit Entschlossenheit und Autorität geführt. Neben einer Freiheits- und einer Geldstrafe wurde Le Pen für 5 Jahre von Wahlen ausgeschlossen, mit sofortiger Wirkung. Im Berufungsprozess hofft die Galionsfigur des RN nun auf einen Freispruch. Oder darauf, dass die Richter das Urteil so stark abmildern, dass sie antreten kann. Indem sie die Nichtwählbarkeit auf höchstens 2 Jahre verkürzen und die Freiheitsstrafe anpassen. Denn Wahlkampf mit Fußfessel hat Le Pen bereits ausgeschlossen. Um Präsidentschaftskandidat zu sein, muss man völlig frei in seinen Bewegungen sein. Und das ist nicht der Fall, wenn sie eine Fußfessel tragen. Den Richtern ist vollkommen bewusst, dass man mit einer Fußfessel keinen Wahlkampf machen kann. Historiker Jean Garrigue findet, als außenstehender Beobachter, wie er betont, dass juristisch kaum Spielraum vorhanden sei, um das Urteil so abzumildern, dass Le Pen antreten kann. Trotzdem hält er es für möglich, dass politische Erwägungen am Ende den Ausschlag geben. Gerade weil wir es mit einem derart außergewöhnlichen Prozess zu tun haben, unter außergewöhnlichen Umständen. Und es ist möglich, dass die Richter genau das berücksichtigen, also den politischen Charakter ihrer Entscheidung. Dass sie eine juristisch umwälzende Entscheidung treffen, die aber vielleicht dem öffentlichen Gefühl und Bedürfnis entspricht, diese Wahl nicht zu verfälschen. Marine Le Pen selbst wird sich am Abend in den 20 Uhr Nachrichten äußern. Aber schon jetzt ist klar, das Urteil ist eine Weichenstellung für die Präsidentschaftswahl im kommenden Jahr und der Druck auf die Richter enorm.

0: Alles, was dieser Dienstag von Ihnen verlangt, bekommen Sie heute Morgen schon im Morgenecho 6.49 Uhr. Der Mann ist schon, muss man in dem Fall sagen, 36. Er ist aus Warstein bei uns im Sauerland und auf einmal müssen wir ihn kennen. Ist wichtig. Jan-Lennard Struff. Der steht heute nämlich zum ersten Mal in seiner Tenniskarriere in einem Viertelfinale eines Grand Slam Turniers in Wimbledon. Tolle Leistung. Und zu Hause in der Heimat im Sauerland, da werden natürlich besonders die Daumen gedrückt. Zum Beispiel Ulrich Dicke. Das ist der erste Vorsitzende des Warsteiner Tennisparks. Da wurde Struff schon als kleines Kind von den Eltern trainiert.
1: Ich kenne ihn eigentlich seit klein auf an. Als er in den Tennispark eingetreten ist, da war er 5 Jahre alt und er ist dann über seine Eltern, die ja die Tennisschule Struff hier im Tennispark betreiben, sehr behutsam an das Tennisspielen herangeführt worden. Was bemerkenswert war, er war immer sehr engagiert und zielgerichtet dabei. Es war also wenig Druck.
0: Ja, aber behutsam ist das Stichwort, weil wie gesagt, er ist schon 36. Sehr engagiert ist er jetzt dann auch auf dem Platz in Wimbledon, muss er ja sein. Hendrik Möcker war sein Lehrer auf dem Gymnasium und der erkennt auf dem Tennisplatz, wenn er ihn sieht, sogar so ein bisschen den kleinen Jan-Lennard.
2: Ich habe ihn eher als Schüler erlebt, der eher ruhiger war, der ja auch ein sehr gemütsruhiger Mensch war und ja sich immer sehr, sehr demutsvoll, sehr höflich verhalten hat. Und ich finde, das spiegelt auch so ein bisschen das wider, wie er sich so auf den Platz gibt oder auch in den Interviews. Immer ein sehr höflicher, zuvorkommender Mensch.
0: Ja, höflich und engagiert bleibt hängen. Und Deutschlands Tennis Nummer 1, Alexander Zverev, der bestätigt das Ganze auch sofort und sehr knackig.
3: Der hat, glaube ich, kein Gramm Böses in sich. Weiß gar nicht, wie das geht.
0: Ja, Struff ist ein ganz Lieber. Und heute geht es dann gegen Jannik Sinner. Wer sich ein bisschen auskennt, ist die Nummer 1 der Weltrangliste mit Abstand. Bei einem Sieg wäre Struff im Halbfinale von Wimbledon. Und da war der 36-Jährige auch noch nie. Also ab jetzt kommt sehr viel, war noch nie. 14 Uhr geht es los. 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Wir sind heute auch viel in Ankara natürlich, denn der NATO-Gipfel geht dort los. 2 Tage Bündnispflege auf Einladung vom türkischen Präsidenten Erdogan. Es geht um Aufrüstung der Mitglieder. Ja, und irgendwie auch wieder mal um das Zusammenhalten des transatlantischen Bündnisses. Oder wir können es auch ganz klar sagen, Trump bei Laune halten. Nur die große Frage ist, wie? Darum geht es ja auch schon im Vorfeld. Wo steht Europa? Wo steht Deutschland in dieser NATO aktuell? Thomas Spickhofen mit dem Brüsseler Blick.
4: Ein Zeichen der Einigkeit und der Geschlossenheit, das wünscht man sich am meisten in Brüssel und den europäischen Hauptstädten. Aber ob das gelingt, das hängt vor allem von einem ab, US-Präsident Donald Trump. Was das Geld angeht, stehen die Europäer jedenfalls selbstbewusst da. Für die Ukraine wollen sie in der EU und der NATO insgesamt 140 Milliarden Euro bis Ende nächsten Jahres zusammenbringen. Und beim 5%-Ziel, also 5% des Bruttoinlandsprodukts pro Jahr für Verteidigungsausgaben spätestens ab 2035, da kommen wir auch voran, verkündet NATO-Generalsekretär Mark Rutte stolz. Wir investieren, wie wir es in Den Haag versprochen haben.
5: We are delivering on the commitments made in The Hague to invest in our defense.
4: Und für den Fall, dass das noch nicht reichen sollte, rollt Rutte am Vorabend des Treffens noch einmal den ganz dicken roten Teppich aus für den Teilnehmer aus Washington.
5: You could argue that he is the first president of the US since Eisenhower.
4: Man könnte sagen, dass er der erste US-Präsident seit Eisenhower ist, der es geschafft hat, dass die Europäer und die Kanadier so viel für Verteidigung ausgeben wie die US-Amerikaner. Ob das nun den US-Präsidenten beschwichtigen wird, ungewiss. Sicher ist dagegen, dass der Groll wegen der aus amerikanischer Sicht mangelnden Unterstützung durch die NATO-Partner im Iran-Krieg längst nicht verraucht ist. Das sei ein Test gewesen, erklärt Pentagon-Chef Pete Hegseth vor 3 Wochen bei einem markigen Auftritt in der Runde der Verteidigungsminister in Brüssel.
6: And too many failed it.
4: Und zu viele hätten ihn nicht bestanden. Diese Alliierten haben Amerikas Söhne und Töchter in Gefahr gebracht, indem sie Überflugrechte verweigert haben. Das hätte niemals passieren dürfen. Es gibt keine Entschuldigung dafür. Nun geht es um die Sicherung der Straße von Hormuz. Frankreich und Großbritannien haben dazu eine weitere Koalition von Willigen zusammengestellt. Diese Allianz umfasst nach Angaben von NATO-Chef Rutte inzwischen rund 40 Länder. Deutschland gehört auch dazu, zum Beispiel mit einem Minenboot und einem Versorgungsschiff. Die sind auch schon in der Nähe der Region und warten darauf, dass die Vorbedingungen erfüllt werden. Vor allem ein sicherer Waffenstillstand und ein Bundestagsmandat. Aber sie werden nicht ewig warten, kündigt Verteidigungsminister Boris Pistorius bereits an. an. Auch um mehr Unterstützung für die Ukraine bei der Flugabwehr wird es gehen. Wie notwendig die ist, das haben die russischen Angriffe der vergangenen Tage und Nächte ein weiteres Mal gezeigt. Präsident Volodymyr Zelensky, der selbst in Ankara ist, fordert vom NATO-Gipfel starke Entscheidungen. Die brauchen die Europäer auch, wenn sie die Fähigkeiten ersetzen wollen, die die USA künftig nicht mehr zur Verfügung stellen wollen. US-Minister Hegseth hat eine Überprüfung der US-Präsenz in Europa in den nächsten 6 Monaten angekündigt und spricht von einer NATO, die wieder zu ihren Wurzeln zurückkehren und in der Europa mehr Verantwortung für sich selbst übernehmen müsse. Das sieht auch NATO-Chef Rutte so.
5: I would argue that the NATO as we had only 3, 4, 5 years ago was not sustainable.
4: Die NATO, wie sie vor 3, 4, 5 Jahren war, sagt Rutte, die war nicht zukunftsfähig.
0: Kollege Thomas Spickhofen berichtet aus Brüssel. Ja, wie blickt die bis 2020 als ranghöchste Deutsche im NATO-Generalsekretariat, eine geschätzte Frau, auf das Thema NATO und Trump aktuell? Soll man ihn weiter bezirzen oder reicht es jetzt langsam auch mal und die NATO muss europäischer werden? Das besprechen wir direkt um 7:05 Uhr hier im WDR 5 Morgen Echo. Jetzt haben wir es 7:05 Uhr.

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1: Guten Morgen. Eine Freundin von mir kann sich super Namen merken. Ein Freund vergisst keinen Geburtstag im Freundeskreis. Ich weiß noch erstaunlich oft, wo das Auto geparkt ist. Und dann gibt es da welche, die haben ein sehr gutes Gedächtnis für Kränkungen. Da ist noch genau abrufbar, wer vor Jahren bei der Familienfeier welchen Satz gesagt hat. Wer sich nicht gemeldet hat, wer im entscheidenden Moment gefehlt hat, wer falsch geguckt oder falsch geschwiegen hat. Ich kenne dieses Kränkungsgedächtnis auch bei mir. Ein Satz, der mich getroffen hat. Eine Mail, die viel zu knapp war. Ein Kommentar, bei dem mir die passende Antwort erst Stunden später einfällt. Dann führe ich innerlich Gespräche weiter, die äußerlich längst vorbei sind. Das nennt sich dann Nachtragen. Denn es beschreibt genau das, was passiert. Ich trage etwas nach, hinterher, weiter, mit mir herum. Die Situation ist vorbei, aber ich nehme sie mit in den nächsten Tag. Manchmal in die nächste Begegnung mit einem ganz anderen Menschen. Neulich stand ich an der Kasse. Es ging nicht schnell genug. Hinter mir wurde jemand unruhig, seufzte laut und sagte halblaut: Kann ja nicht wahr sein. Eigentlich nichts Großes. Trotzdem merke ich, der Satz bleibt bei mir hängen. Ich war gar nicht gemeint. Und innerlich antwortete ich schon. Scharf natürlich. Sehr treffend, leider nur in meinem Kopf. So klein kann Nachtragen anfangen. Natürlich gibt es Verletzungen, die nicht einfach weggelegt werden können. Ich will nichts kleinreden. Es gibt Unrecht, das benannt werden muss. Da wäre ein schnelles »Ach, vergessen wir es« nicht großherzig, sondern falsch. Nicht nachtragen heißt für mich nicht alles zudecken. Nicht nachtragen heißt nicht so tun, als sei nichts gewesen. Und schon gar nicht heißt es freundlich lächeln, während innerlich alles weiterkocht. Vielleicht beginnt nicht nachtragen viel ehrlicher. Mit einem Satz wie »Das hat mir wehgetan« oder »Ich war enttäuscht« oder »Ich merke, ich kaue noch darauf herum«. Solche Sätze sind nicht leicht. Ich übe sie auch noch. Es ist viel einfacher, innerlich eine Akte anzulegen, mit Datum, Uhrzeit und Beweismaterial. Und wenn wieder etwas passiert, wird die Akte hervorgeholt. Siehst du, genau wie damals. Nur so werde ich nicht frei. Nachtragen bindet mich an das, was ich eigentlich loswerden möchte. Es macht den anderen in meinem Inneren größer, als er sein sollte. Und manchmal vergiftet es sogar schöne Momente, weil im Hintergrund noch eine alte Rechnung offen ist. Ich glaube, Gott kennt diese offenen Rechnungen. Nicht nur die großen, auch die kleinen, die leisen, die, bei denen ich selbst merke, eigentlich müsste ich längst darüber hinweg sein. Bin ich aber nicht. Und ich glaube, Gott schaut mich dann nicht vorwurfsvoll an, eher geduldig. So als würde er fragen, willst du das wirklich weitertragen? Oder darf es irgendwann leichter werden? Nicht nachtragen, das bedeutet positiv vergeben. Das fängt manchmal damit an, dass ich aufhöre, eine Geschichte immer wieder neu zu erzählen. Zumindest mir selbst. Nicht, weil das Geschehene egal ist, sondern weil ich nicht möchte, dass es mein Herz regiert. Ihr Pfarrer Oliver Kiesig aus Köln.
0: 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Es ist 7 Uhr. 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
2: Die Nachrichten mit Martin Groß. Guten Morgen. In Paris entscheidet sich heute wohl, ob die rechtsnationale Marine Le Pen als Präsidentschaftskandidatin antreten darf. Ein Gericht urteilt in der Berufung darüber, ob der Schuldspruch gegen Le Pen bestehen bleibt. Es geht um die falsche Verwendung von EU-Geldern durch ihre Partei, den Rassemblement National. Julia Borutta, WDR Paris.
3: Marine Le Pen sagt, sie glaube an Wunder. Doch dass die Richter sie diesmal freisprechen, ist höchst unwahrscheinlich. Denn der Vorwurf wiegt schwer. Die Partei Rassemblement National soll über mehrere Jahre hinweg rund 4,6 Millionen Euro nicht sachgerecht eingesetzt haben. Nun hofft Le Pen, dass die zweite Instanz das Urteil aufhebt oder zumindest so abmildert, dass sie doch noch antreten kann. Die Richter könnten beispielsweise den Entzug des passiven Wahlrechts, der dazu führt, dass Le Pen sich nicht mehr zur Wahl stellen darf, von 5 auf 2 Jahre absenken.
2: Aus einer Mülldeponie in Leverkusen-Bürich landen nach WDR-Recherchen schädliche PFAS-Chemikalien im Rhein. Und das macht jetzt den Niederländern Sorgen, denn in unserem Nachbarland beziehen etwa 5 Millionen Menschen ihr Trinkwasser aus dem Rhein. Oliver Köhler, WDR aktuell.
4: Der WDR hat aufgedeckt, dass aus der Deponie Bürrich ständig PFAS-Chemikalien ungefiltert in den Rhein geleitet werden. Wegen der hohen PFAS-Werte müssen die Niederländer das Rheinwasser mit riesigem Aufwand reinigen. Die niederländischen Rheinwasserwerke haben deshalb jetzt die Kölner Bezirksregierung aufgefordert, den Betreiber der Deponie in Leverkusen zu verpflichten, PFAS-Chemikalien aus seinem Abwasser herauszufiltern, bevor er es in den Rhein leitet.
2: In der türkischen Hauptstadt Ankara treffen sich ab heute die Staats- und Regierungschefs der NATO-Länder. Das Militärbündnis will in den nächsten 2 Tagen unter anderem über Erkenntnisse aus dem Ukraine-Krieg sprechen. Thomas Spickhofen für WDR aktuell.
5: Ja, die Ukraine macht ja bittere Erfahrungen auf dem Schlachtfeld, nutzt die aber zum Vorantreiben der Rüstungsindustrie, zum Beispiel der Drohnenproduktion, zum Beispiel der Drohnenabwehr. Da verspricht man sich in Europa tatsächlich Teilhabe an diesen Ergebnissen. Und es ist ja auch nicht so, dass Europa da nichts tut. Man wird wahrscheinlich hier beim Gipfel sich darauf festlegen, dass man in den nächsten 2 Jahren bis zu 140 Milliarden Euro zusammenbringt. Und damit versucht man dann auch eine gemeinsame Rüstungsproduktion aufzustellen. Wladimir Selenskyj, der ukrainische Präsident, ist auch hier in Ankara. Für ihn geht es darum, vor allem die Flugabwehr zu stärken. Wir haben in den gerade vergangenen Nächten ja gemerkt, wie wichtig das für die Ukraine ist.
2: Weitere Meldungen im Überblick. Väter und Mütter sollen in Zukunft nicht mehr so lange Elterngeld bekommen wie bisher. Bundesfamilienministerin Prien will es auf 12 Monate begrenzen. Bisher sind es 14. Gleichzeitig sollen Eltern aber etwas mehr Geld bekommen. Prien muss ihre Pläne jetzt erstmal mit den anderen Ministerien abstimmen. Ein geplantes Zentrum für Batterierecycling im Münsterland kommt doch nicht zustande. Für den Bau in Ibbenbüren hatte Nordrhein-Westfalen Millionenzuschüsse in Aussicht gestellt, dann aber zurückgenommen. Das Aus ist ein Dämpfer für die Batterieforschung in der Region. Das Werk sollte eine Ergänzung zur Akku- und Batterieproduktion in der Stadt Münster sein. Bei der Fußball-WM hat Belgien Co-Gastgeber USA rausgeworfen. Die Belgier gewannen das Achtelfinale mit 4:1. Beim US-Team stand auch Stürmer Folarin Balogun auf dem Platz, dessen Rotsperre gestern von der FIFA für das Spiel aufgehoben worden war. Belgien trifft jetzt im Viertelfinale auf Spanien. Die Spanier hatten sich am Abend mit 1:0 gegen Portugal durchgesetzt.
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2: Eine Schauspielerin, die von einer KI erzeugt wurde, bekommt ihre erste Filmrolle. Es ist die Figur Tilly Norwood. Der Film trägt den Titel Misaligned und soll ein Comedy-Drama werden. Simone Schlosser, WDR Kultur.
6: Der Film spielt in einer digitalen Welt, dem sogenannten Tillyverse. Das gab das britische Studio Particle 6 bekannt, das Tilly Norwood erfunden hat. Sie soll darin eine KI-Figur geben, die plötzlich menschliche Gefühle entwickelt. Der Film ist als Hybrid gedacht, das heißt, neben ihr werden auch echte Schauspielerinnen und Schauspieler zu sehen sein. Erstmals vorgestellt wurde Tilly Norwood im vergangenen Jahr. Damals sagten die Verantwortlichen, dass sie aus ihr die neue Natalie Portman machen wollen. In Hollywood ist Tilly Norwood umstritten. Wegen KI bangen dort viele um ihre Jobs, sowohl vor der Kamera als auch dahinter.
2: Das Wetter in Nordrhein-Westfalen. Sonne und Wolken wechseln sich im Tagesverlauf ab und in Westfalen zieht gelegentlich etwas Regen durch. Bei auffrischendem Wind steigen die Temperaturen auf 25 Grad in Bad Salzuflen, 27 Grad in Bochum und 29 Grad in Aachen. Morgen ist es vor allem im Rheinland meist freundlich und trocken, in Westfalen stärker bewölkt mit etwas Regen. Und am Donnerstag wird es nach trübem Start sonnig und bis 29 Grad warm. Das war WDR aktuell. 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A3 Arnheim Richtung Köln zwischen Oberhausen-Holten und Kreuz-Kaiserberg 3 Kilometer stockender Verkehr. A4 Aachen Richtung Köln zwischen Kreuz-Köln-West und Köln-Eiffeltor dauert es 20 Minuten länger, 6 Kilometer Stau, dort steht ein defektes Fahrzeug. A4 Olpe Richtung Aachen zwischen Kreuz-Köln-Ost und Kreuz-Köln-Süd dauert es 10 Minuten länger, 4 Kilometer stockender Verkehr. A40 Dortmund Richtung Duisburg, zwischen Dreieck Bochum West und Dreieck Essen Ost dauert es 10 Minuten länger, 5 Kilometer stockender Verkehr. Gute Nachrichten von der A61 Mönchengladbach Richtung Koblenz. Die Strecke zwischen Weilerswist und Zwisttal ist wieder frei. Allerdings gibt es immer noch 6 Kilometer Stau ab Erftstadt. Und A516 Abzweig Oberhausen, zwischen Kreuz Oberhausen und Oberhausen Eisenheim dauert es 10 Minuten länger, 4 Kilometer Stau.
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7: Die Bundesregierung will mit ihrem Reformpaket auch das Informationsfreiheitsgesetz anpassen. Das soll ein Update bekommen, sagen die. Kritiker sagen, das wäre ein schwerer Schlag für die Transparenz in Deutschland. Man wolle das sogenannte IFG im Prinzip abschaffen. Was ist dieses Informationsfreiheitsgesetz genau? Und was wurde mit seiner Hilfe schon alles ans Licht befördert? Sie werden sich wundern. Noch bis 7:30 bei uns. Und wir wagen den Selbstversuch im Morgenecho. Ein Tag ohne Handy, denn heute ist One Day Off. Ein Tag ohne eben. Aber nicht ohne Morgenecho. Das gehört zum Informiertsein natürlich dazu. Das ist unser Anspruch. Andreas Bursche hier für Sie. Guten Morgen. Zitat: Es wäre lächerlich, die einseitige Beziehung zu den Alliierten fortzusetzen. Das findet US-Präsident Trump immer noch. Letzte Woche hat er das genau so gesagt. Nur eben auf Englisch. Und heute geht der NATO-Gipfel in Ankara los. Er kommt auch, aber er kommt widerwillig. Ich glaube, so können wir das, was wir heute Morgen schon eingesammelt haben, zusammenfassen. Wir stellen uns heute die Frage, was kann die NATO überhaupt noch, in Klammern, ohne die USA? Dazu habe ich schon mit Dr. Stefanie Babst gesprochen. Sie ist ehemalige leitende Mitarbeiterin des internationalen Stabs der NATO, galt damit bis 2020 als ranghöchste Deutsche im NATO-Generalsekretariat und aktuell ist sie noch als Publizistin tätig. Wenn Trump die NATO also nach wie vor so sinnlos findet, wollte ich wissen, wieso er dann immer noch nicht raus ist aus dem Bündnis.
8: Also ich würde die Frage umformulieren, wenn ich darf, und sagen, warum fährt er überhaupt nach Ankara, um seine Papiertigerfreunde zu treffen? Und ich glaube, die Gründe dafür liegen zum einen darin, dass er einen bilateralen Deal abschließen möchte mit dem türkischen Präsident Erdogan, aber zum anderen auch, weil ihm der Generalsekretär Rutte versprochen hat, ihm eine Plattform zu bieten, wo es also um große Zahlen geht, um die Bereitschaft der Kanadier und Europäer, hier ihre Verteidigungsausgaben nochmal drastisch zu erhöhen. Und all das soll ihn dann irgendwie milde stimmen und fröhlicher stimmen und vor allen Dingen ihn dazu veranlassen, nicht allzu ausfällig zu werden. Und das ist, glaube ich, so die Aquestron, die dahinter steht.
7: Gehen wir mal in dieses Szenario, was denn die NATO aber aktuell noch ohne die USA wären, wenn es jetzt zum großen Krach käme. Wäre das Bündnis dann wirklich tot?
8: Also das Bündnis hat ja eine politische und eine militärische Dimension. Und auf der politischen Seite könnten selbstverständlich 31 Staaten, ich zähle die Kanadier mit dazu, auch ohne, dass die Amerikaner am Tisch sitzen, sich über ihre Strategie fragen, über ihre Sicherheit und ihre Verteidigung, vor allen Dingen mit Blick auf Russland und die Ukraine, austauschen. Dazu brauchen wir eigentlich nicht auf der politischen Ebene einen amerikanischen Präsidenten, der ohnehin ja schon den Schulterschluss mit Herrn Putin pflegt. Dann haben wir eine militärische Dimension und da ist es in der Tat so, dass die Amerikaner natürlich für unsere eigenen Verteidigungs- und Abschreckungspläne nach wie vor nicht gerade wenige sehr relevante militärische Fähigkeiten vorhalten, zur Verfügung stellen und die Europäer nun gar nicht so schnell hinterherkommen, um diese Lücken zu füllen. Und diese Lücken werden aber irgendwann gefüllt werden, wenn es den Europäern gelingt, nicht nur mehr Geld in die Hand zu nehmen für Verteidigung, sondern auch es intelligenter auszugeben und nicht mehr nur auf eigene nationale Rüstungsindustrien zu gucken, sondern einen gemeinsamen Markt und eine gemeinsame Beschaffung auch zu entwickeln. Und dann können wir das auch füllen.
7: Aber braucht es denn diese, ich zitiere Sie selber mal, diese komplette Füllung? Also wenn 31 Staaten jetzt mal ohne die USA oder die USA ziehen sich nur leicht zurück oder wie auch immer das Szenario in Zukunft aussieht, reicht es nicht aus, dass 31 Staaten ein ziemlich schlagkräftiges Verteidigungsbündnis haben, selbst mit den aktuellen Mitteln?
8: Ja, selbstverständlich. Also wir haben auf der europäischen Seite rein, was unsere Manpower oder Womanpower in Uniform angeht, ja, also 100 Tausende von Soldaten, die wir in den Einsatz bringen können. Aber ein militärischer Planer, jeder militärischer Planer, der sich Gedanken macht um ganz konkrete Verteidigungs- und Abschreckungsübungen, weiß natürlich auch, dass man unsere Truppen in einer beübten Form in Stellung bringen muss und auch bestimmte Fähigkeiten nach wie vor braucht. Und dazu gehört zum Beispiel Luftverteidigung, dazu gehört Lufttransport, dazu gehört auch das, was man als Führungsfähigkeit oder Führungsmittel versteht. Also das sind durchaus Komponenten, die wir sehr, sehr lange von den Amerikanern oder mit den Amerikanern immer angewandt haben. Und die gilt es nun zu ersetzen.
7: Das heißt, ich verstehe Sie richtig. Man versucht ihn jetzt auch in Ankara ab heute ein wenig zu umgarnen, wie wir das schon alles kennen. Bestenfalls fällt was bei ab, vielleicht aber auch nicht. Man weiß ja nicht, wie die Laune die zwei Tage ist. Am Ende ist die NATO aber schon voll in den Vorbereitungen, wie man es denn ja letztlich auch ohne die USA hinbekommen könnte.
8: Leider nein. Dieser NATO-Gipfel in Ankara wird nicht gerade in die Geschichtsbücher eingehen, weil hier wesentliche strategische Weichenstellungen beschlossen werden, sondern weil man versucht, Herrn Trump eben einmal mehr mit sozialen Bingo zu beeindrucken. Und ich hätte mir natürlich sehr gewünscht, dass die Europäer, Kanadier zusammen auch mit den Ukrainern ganz konkrete Schritte, jetzt nicht nur mit Blick auf die Finanzierung ihrer Fähigkeiten und ihrer Armeen, sondern unter anderem auch, was die NATO-Kommandostruktur angeht, was ihre eigenen Verabredungsräume angeht, um sich strategisch abzusprechen, was ihre eigenen Strategieentwürfe angeht. Das gehört alles mit zur Stärkung des europäischen Pfeilers und das wird in Ankara mit sehr großer Wahrscheinlichkeit keine Rolle spielen.
7: Eine Einschätzung von Dr. Stephanie Babst, ehemalige leitende Mitarbeiterin des Internationalen Stabs der NATO. Heute ist sie Publizistin, gehört im WDR5 Morgenecho zum NATO-Gipfel in Ankara. Heute und morgen wird der stattfinden.
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0: 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Das Leben, ne? Das Leben. Oscar Antoine. Hier im WDF Morgen Echo. 7:15, Schwarz-Rot. Unsere Bundesregierung will mit dem Reformpaket, das ja vergangene Woche vorgestellt wurde, auch das sogenannte IFG, das Informationsfreiheitsgesetz, verändern. Die Gegenseite sagt, die wollen das quasi abschaffen. Das Gesetz ist 20 Jahre alt. Seit es das gibt, müssen Behörden auf Antrag von jedermann in diesem Staat staatliche Dokumente rausgeben. Ein Gesetz, das alle Bürger in Anspruch nehmen können, das aber vor allem für Journalisten ein wertvolles Werkzeug war, zumindest in den vergangenen Jahren. Lukas Krilling hat da mal ein paar Beispiele zusammengesammelt.
1: Ob Lobbyverflechtungen, unter Verschluss gehaltene Dokumente oder teure Politaffären. Immer wieder können Journalistinnen und Journalisten mit Hilfe des Informationsfreiheitsgesetzes, kurz IFG, Skandale aufdecken. Oder ihre Recherchen zumindest um wichtige Informationen anreichern. Die wären ansonsten in irgendeiner Schublade in den Ministerien und Behörden geblieben. Einige Beispiele führen uns in die Corona-Zeit. Unter anderem durch IFG-Anfragen kamen mehr und mehr Details zur Maskenaffäre rund um den damaligen CDU-Gesundheitsminister Jens Spahn an die Öffentlichkeit. Später dann die sogenannten Corona-Protokolle des Robert-Koch-Instituts. Das IFG war auch entscheidend dafür, Interessenkonflikte der Landesregierung in Mecklenburg-Vorpommern rund um den Bau von Nord Stream 2 aufzudecken. Das brachte Ministerpräsidentin Manuela Schwesig von der SPD damals in Erklärungsnot. Das Magazin Cicero konnte auf Grundlage des sogenannten Umweltinformationsgesetzes, sozusagen eine Verwandte des IFG, erreichen, dass das Wirtschaftsministerium unter Robert Habeck von den Grünen interne Dokumente und Einschätzungen zu einer möglichen Verlängerung der Atomkraft veröffentlicht. Und auch CDU-Politiker Philipp Amthor geriet 2020 durch das IFG in die Schlagzeilen. Dadurch wurde seine Lobbyarbeit für ein US-amerikanisches IT-Unternehmen in Richtung Wirtschaftsministerium öffentlich. Später hat er von dem Unternehmen unter anderem Aktienoptionen bekommen. Nach den Veröffentlichungen gestand er einen Fehler ein und beendete seine Tätigkeit für das Startup.
0: Lukas Krilling aus dem Morgen-Echo-Team. Okay, schön und gut und wichtig. Und dafür sind Journalisten ja auch da. Die Kritik gegen die Änderung dieses Informationsfreiheitsgesetzes geht ja aber in erster Linie dahin, dass nicht mehr jedermann, also es geht nicht um Journalisten in erster Linie, sondern um jedermann Einsicht in Akten einfordern darf. Und da stellt man sich ja schon die Frage, wieso muss denn Gisela vom Niederrhein das Recht haben, zu einem Thema Akteneinsicht beim Gesundheitsamt Xanten zu bekommen? Genau das werde ich Arne Semsrott fragen, der ist vom Portal Frag den Staat. Wir sind verabredet um 8.05 Uhr. Denn jetzt habe ich erstmal eine Verabredung mit Lars Schmidt aus dem Wetterteam. Guten Morgen.
2: Guten Morgen.
0: Die Hitze drückt schon wieder so, dass mir das ein oder andere Wort nicht einfällt. Ich sag's ja nur. So, wir gucken mal auf den heutigen Tag erstmal. Ein Wort beschreibt diesen Tag heute aus Wettersicht, bitte.
2: Dachgeschosswohnung tauglich. Noch.
0: Ohne Bindestrich?
2: Ja, das ist ein Wort.
0: Ist
2: kennt
0: ein
2: man
0: Wort.
2: Noch. Steht okay. So im Duden. Aber es ist momentan ja noch gar nicht so drückend. Also es ist, wir haben
0: schon.
2: Wolken, Sonne. Ja, eine leichte Schwüle ist schon dabei, aber das kann man noch machen. Gehst du gleich mal vor die Tür, so schlimm ist es nicht. Sonne und Wolken im Wechsel gibt's heute. In Teilen Westfalens zieht auch mal ein bisschen Regen durch. Also vielleicht ist das sonst ein Ort für dich. Allerdings der Wind, der weht heute mit mäßig bis starken Böen. Das sollte ich, wenn ich mit dem Fahrrad zum Beispiel unterwegs bin, auf dem Schirm haben. Das kann mal bisschen von der Seite drücken. Ansonsten Wermelskirchen heute 26, Essen 27 und Düren 29 Grad, aber erst heute Nachmittag. Und morgen, da gibt es dann 16 bis 26 Grad. Es kühlt also ein bisschen ab.
0: Dann werde ich auf deinen Rat mal nach Westfalen spazieren.
2: Schön.
0: Gleich. Vorher würde ich aber gerne mit dir noch über die nächste Hitzewand sprechen, weil Boulevardmedien beschwören ja schon Hitzewelle, Hitzehölle. Kannst du das bestätigen?
2: Das gibt halt Klicks, das kann man sagen, wenn man es wirklich so aufhängt. Also es ist so, es wird wieder wärmer werden im Laufe der nächsten Tage. Wie gesagt, morgen gibt's erstmal noch einen kühleren Tag mit 16 bis 26 Grad bei ähnlichem Wetter wie heute. Auch dann wird's in Westfalen so ein paar einzelne Regenschauer geben. Größtenteils bleibt's aber trocken. Und ab Donnerstag ziehen wir dann an, 24 bis 29 Grad. Da startet der Tag noch bewölkt, im Verlauf jetzt immer sonniger. Und ab Freitag ist dann wieder Hochsommer, also wirklich viel Sonne, wenig Wolken. 27 bis 32 Grad. Samstag sind Stand jetzt auch 34 Grad drinne. Ich würde aber sagen, so die 38, 40 Grad, die wir ja in der letzten Woche hatten, die sehe ich erstmal nicht. Von daher hochsommerlich ja, Hitzeglocke momentan zumindest noch nein.
0: Applaus im Dachgeschoss, das war Lars Schmidt. Dankeschön. Gut, informiert in diesen Dienstag mit dem WDR 5 Morgen Echo 20 nach 7. War es das heute mit Marine Le Pen? Politisch? Oder darf sie doch noch mal ran im nächsten Jahr? Heute wird ein Berufungsgericht in Paris darüber entscheiden, ob die Fraktionsvorsitzende des rechtsnationalen Rassemblement National, Marine Le Pen, zur Präsidentschaftswahl im April antreten darf oder nicht. Caroline Diller ist für uns in Paris. Worum geht es in diesem Prozess?
3: In diesem Prozess geht es darum, dass Marine Le Pen und andere Mitglieder des rechtsnationalen Rassemblement National über Jahre hinweg EU-Gelder veruntreut haben sollen, und zwar organisiert und gezielt. Es geht um insgesamt gut 4,5 Millionen Euro, die der RN zugunsten der Partei umgeleitet haben soll. Und im Frühjahr 2025 war Marine Le Pen deswegen verurteilt worden. Neben der Freiheits- und einer Geldstrafe wurde ihr auch verboten, bei Wahlen anzutreten, und zwar 5 Jahre lang. Das heißt, Präsidentschaftsambitionen passé. Es sei denn, die Richter am Berufungsgericht mildern dieses Urteil ab und bleiben weit hinter den Forderungen der Staatsanwaltschaft zurück. Nämlich, indem sie die Nichtwählbarkeit auf höchstens 2 Jahre verkürzen. Und zweiter wichtiger Punkt, indem sie die Freiheitsstrafe anpassen. Denn aktuell fordert die Staatsanwaltschaft 4 Jahre Haft, davon 3 auf Bewährung und 1 mit Fußfessel, also bis nach der Präsidentschaftswahl. Und Marine Le Pen hat schon gesagt, mit Fußfessel werde sie keinen Wahlkampf machen.
0: Das Land guckt also heute nach Paris. Was sind denn die Prognosen für das Urteil?
3: Meine Einschätzung auch aus den Anhörungen, bei denen ich dabei sein konnte, ist, es dürfte sehr kompliziert werden, faktisch und rein juristisch zu argumentieren, dass Le Pen antreten kann. Denn die Indizien, die wiegen sehr, sehr schwer. Und Marine Le Pen und Co. hatten während dieses Berufungsprozesses auch große Schwierigkeiten, ihre Sichtweise überzeugend darzulegen, so auf die präzisen Fragen der vorsitzenden Richterin kohärent zu antworten. Aber dieser Fall ist eben bisher auch einzigartig. Es geht um extrem viel. Letzten Endes ja auch darum, dass hier Weichen gestellt werden für eine demokratische Wahl. Und insofern ist es eben nicht ausgeschlossen, dass die Richter genau das auch berücksichtigen. Also, dass sie nicht rein juristisch argumentieren, sondern auch die möglichen Folgen einbeziehen, was natürlich einen Präzedenzfall schaffen würde.
0: Heute kommt in Paris das Berufungsurteil für Marine Le Pen. Das war die Kollegin Caroline Diller aus unserem ARD-Studio in Paris. Dankeschön. Na, Handy dabei? Natürlich, oder? Die meisten von uns checken, ob sie es eingepackt haben, genauso akribisch wie die Frage, ob ich meine Hose angezogen habe. Es ist auch viel drin mittlerweile in diesen Dingern hier. Der Notfallkontakt zum Beispiel, digitale Fahrkarte. Viele bezahlen mittlerweile mit dem Handy, haben gar keine EC-Karte mehr mit. Aber es gibt eben auch das Thema Social Media. Kennen wahrscheinlich viele von uns auch. Man kann stundenlang scrollen und die Zeit vergessen. Zum Beispiel bei diesen Reels, gerade die kleinen. Ja, deshalb ist heute One Day Off. Das ist ein Vorschlag für einen Tag mal ohne Handy vom Verein Mediensuchtprävention NRW. Am Ende geht es um freiwilligen Verzicht, also das eigene Verhalten heute mal zu hinterfragen. Und Kollege Marius Brüning hat einen jungen Mann begleitet, der sich diesem Experiment heute mal stellt. Er arbeitet selbst gelegentlich für den Verein für die Mediensuchtprävention. Und das Selbstexperiment also jetzt einen Tag mal ohne Handy.
4: Morgens 8.15 Uhr in Mönchengladbach. Eigentlich klingelt bei Emil Schmitz-Remberg um diese Zeit das Smartphone. Heute vibriert seine Uhr am Arm. Ein Tag ohne Handy, da fällt ihm so einiges ein, das plötzlich schwierig wird.
5: Also auf jeden Fall bezahlen. Ich trage nie ein Portemonnaie mit mir rum, ich trage nie eine Kreditkarte mit mir rum, alles auf meinem Handy. Navigation oder Erreichbarkeit, dass ich einfach auch Telefonate entgegennehmen kann. Aber auch so einfach so Sachen wie Einstempeln bei der Arbeit, da hat er gedacht, ja, kann ich ohne Handy auch nicht tun.
4: Sein Tag beginnt mit einer Tasse Kaffee. Und dazu gehört eigentlich das Handy in der Hand.
5: Gerade wenn ich alleine beim Frühstück bin, dann und ich mit meinen Familienmitgliedern hier sitze, dann gucke ich schon relativ häufig aufs Handy und gucke irgendwas durch, antworte auf Nachrichten, schaue mir vielleicht ein, zwei Videos an. Ja, also wirklich gerade das Frühstück ist so, wo ich auch aufs Handy gucke und dann auch vielleicht so ein-, zweimal die Zeit verliere.
4: Auch heute Morgen hätte er es gern schon kurz genutzt.
5: Ja, war was Neues, nicht direkt zum Handy zu greifen und irgendwie gucken, ob meine Freundin geschrieben hat, die hat halt wichtige Klausuren. Also da dann auch drauf zu verzichten, ja, war schon was anderes dann.
4: Emil Schmitz-Remberg hat im vergangenen Jahr Abitur gemacht. Jetzt im Sommer jobbt er als Hilfsschwimmmeister im nahegelegenen Volksbad. Im Dienst beobachtet er immer wieder, wie sehr das Smartphone manche Badegäste ablenkt.
6: Viele Eltern haben das Handy konstant in der Hand, scrollen auf TikTok oder Insta, schreiben, telefonieren und haben die Kinder nicht im Blickfeld. Und so ein kleines Kind weiß nicht genau, wo es tief ist, wo es nicht tief ist, kann vielleicht wahrscheinlich noch nicht lesen. Und dann entflieht es und die Eltern bekommen es meistens nicht mit. Und dann gabeln wir es auf und müssen es dann halt irgendwie an die Eltern wieder zurückbringen.
4: In Deutschland wird das Smartphone im Schnitt 3 Stunden pro Tag genutzt. Die 18- bis 19-Jährigen liegen deutlich darüber. Sie nutzen es mit mehr als 4,5 Stunden am häufigsten. Darauf zu verzichten, nicht ganz leicht. Emil Schmitz-Remberg zieht nach gut 10 Stunden ein Fazit.
5: Ja, man war ja beschäftigt heute Morgen noch mit Sport und allem Möglichen. Deswegen dahingehend war das schon relativ einfach mit keiner Handynutzung. Aber wenn der Tag sich jetzt in die Länge zieht und man dachte dann irgendwann Freunde und Freundinnen vermisst, dann wird es immer schwerer, halt nicht aufs Handy zu gucken. Und ich denke mal auch, dass ich heute Abend auf jeden Fall wieder aufs Handy gucken werde, bevor die 24 Stunden vorbei sind.
0: Okay, ja, nehmen wir das mal als Inspiration mit auf. Ein Tag ohne Handy. Heute ist One Day Off. Marius Brüning hat mal rumgehört, wie das wohl so ist. Sie hören das morgen, ich hoffe, der 5, 7.26 Uhr. Dann geht ja noch die Rasentennisreise von Jan-Lennart Struff heute weiter. Struff kommt hier aus der Gegend, aus Warstein im Sauerland und steht, ich sag's mal so, auf einmal im Viertelfinale des ehrenwerten Tennisturniers von Wimbledon. Da haben wir ein paar Fragen und die stellen wir jetzt Matthias Kammern in London. Guten Morgen.
7: Guten Morgen.
0: Als der Gegner von Struff am Sonntag, also den er bezwungen hat, unter Schmerzen aufgeben muss, also er hat aufgegeben, da hat sich Struff nicht wirklich über den Sieg gefreut. Was sagt das über den Mann aus, den wir jetzt kennenlernen wollen?
7: Ja, einerseits sagt das aus, dass er wirklich ein feiner Kerl ist und das kann, glaube ich, jeder bestätigen. Auf der anderen Seite sagt es auch was über den Gegner aus, denn Hubert Hurkacz aus Polen, den mag auch jeder. Und Struff und er sind befreundet und sagt, das ist einer der nettesten hier im Tenniszirkus und das ist einer der Gründe gewesen, warum man sich nicht so richtig freuen konnte. Dazu war er, glaube ich, auch etwas überrascht über seine Leistung, die er die ganze Zeit hier gebracht hat.
0: Ja, der ist immer so ein Stehaufmännchen. Aktuell ist Struff Platz 74 der ATP-Rang. Liste, 36 Jahre alt und ich glaube, ich presche nicht zu weit hervor, wenn ich sage, viele im Land fragen sich, wo kommt der jetzt auf einmal her? Ja, wo kommt der denn jetzt auf einmal her?
7: Ja, der kommt aus einer Krise, das muss man schon so sagen. Der ist schon seit 2009 Profi, war aber auch schon mal 2023, das ist ja gar nicht so lange zurückliegend, 3 Jahre, die Nummer 21 der Weltrangliste, ist dann aber weit abgefallen auf 152 und hat sich jetzt erst so langsam wieder rangepirscht, war eigentlich das ganze Jahr über auch nicht richtig gut, hat nie 2 Spiele in Folge gewonnen und dann dieser Erfolg in Wimbledon, das ist schon eine große Überraschung, da muss man nicht drum herum reden.
0: Okay, selbst für Auskenner, ja?
7: Ja, selbst für Auskenner eindeutig. Diese 4 Runden, die er gespielt hat, lag fast immer zurück. Und die große Überraschung war natürlich die gegen Daniel Medvedev, Nummer 1 der Weltrangliste, ist der mal gewesen, dass er den geschlagen hat, war schon sehr besonders. Das Spiel gegen Hurkacz, das letzte, natürlich auch 2 Sätze hinten gelegen und dann wieder gedreht. Also es ist auch für Auskenner eine überraschende Situation.
0: Und ich habe gelesen, was ich auch noch nicht wusste, Struff darf jetzt in Wimbledon, da auf der Tennisanlage, in den Last Eight Club, überwacht von einem extra abgestellten Steward. Was ist das? Was ist das für eine Ehre?
7: Das ist im Grunde für alle Spieler, die im Einzel

0: hat am Ende nichts zu verlieren. Was erwarten Sie für ein Spiel?
1: Ja, viel mehr Außenseiter geht nicht. Aber vor 2 Jahren haben die beiden in Halle-Westfalen mal gegeneinander gespielt. Da hat Struff 6-7 im 3. Satz verloren, auch auf Rasen. Also das ist schon mal eine Warnung für Sinner. Und dann ist ein Pluspunkt die Hitze. Über 30 Grad werden heute erwartet. Und daran ist Sinner zuletzt in Paris gescheitert.
0: Und jetzt ist es Punkt 7.30 Uhr und genau so lang hatten wir nur die Leitung. Aber ich glaube, das Wichtigste hat Matthias Kammann uns aus Wimbledon berichten können über Jan-Lennard Struff heute im Viertelfinale gegen Jannik Sinner.
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3: Die Nachrichten mit Martin Groß. Guten Morgen.
4: Und das war's. Die USA sind raus. Der letzte Gastgeber verlässt das Turnier.
3: Bei der Fußball-WM sind die USA im eigenen Land ausgeschieden. Der Gastgeber verlor 1:4 gegen Belgien. Vor dem Achtelfinale hatte die zurückgenommene Sperre für US-Stürmer Verloren Balogun international für Aufregung gesorgt. Bastian Rode, WDR aktuell.
5: Balogun stand in Seattle in der Startelf. Das US-Team hat also darauf verzichtet, seinen besten Torschützen freiwillig draußen zu lassen. Aber für das Spiel war das rein sportlich betrachtet dann fast egal. Balogun und die USA erwischten einen schlechten Abend. Vor dem Spiel hatte die FIFA die Rotsperre gegen den Stürmer auf Bewährung ausgesetzt, nachdem US-Präsident Trump bei FIFA-Chef Infantino angerufen hatte. Kritiker sehen darin eine Einmischung der Politik in den Sport. Die Belgier ließen sich von der Aufregung nicht beeindrucken und treffen im Viertelfinale auf Spanien. Die USA sind nach dem 1:4 raus, ebenso wie vorher schon die anderen Gastgeber Mexiko und Kanada.
3: Im Münsterland kommt ein geplantes Zentrum für Batterie-Recycling doch nicht zustande. Für den Bau in Ibbenbüren hatte Nordrhein-Westfalen Millionenzuschüsse in Aussicht gestellt, dann aber zurückgenommen. Das Werk sollte auf einem ehemaligen Bergwerkgelände entstehen. Detlef Broges, WDR Münster.
6: Letztendlich lag es wohl wieder mal am Geld. Die vorherige Landesregierung hatte etliche Millionen für den Bau der Recyclinganlage in Aussicht gestellt. Die wurden dann aber für die Folgen der Flutkatastrophe gebraucht. Dann sollten europäische Fördermittel beantragt werden. Das hat aber auch nicht hingehauen. Das Aus für die Batterie-Recyclinganlage in Ibbenbüren ist ein ziemlicher Rückschlag für die Batterieforschung im Münsterland. In Münster wird ja bereits neue Akkutechnik und die Batterieproduktion erforscht. Das Recyclingzentrum sollte da eigentlich eine wichtige Ergänzung sein.
3: In Frankreich soll heute ein Gerichtsurteil fallen, das die Präsidentschaftswahl im kommenden Jahr beeinflussen könnte. Es geht um Marine Le Pen, die bekannteste Politikerin des extrem rechten Rassemblement National. Le Pen war wegen Veruntreuung von EU-Geldern verurteilt worden und hat dagegen Berufung eingelegt. Caroline Diller, WDR Paris.
7: Neben der Freiheits- und einer Geldstrafe wurde ihr auch verboten, bei Wahlen anzutreten, und zwar 5 Jahre lang. Das heißt, Präsidentschaftsambitionen passé, es sei denn, die Richter am Berufungsgericht mildern dieses Urteil ab und bleiben weit hinter den Forderungen der Staatsanwaltschaft zurück, nämlich indem sie die Nichtwählbarkeit auf höchstens 2 Jahre verkürzen und, zweiter wichtiger Punkt, indem sie die Freiheitsstrafe anpassen. Denn aktuell fordert die Staatsanwaltschaft 4 Jahre Haft, davon 3 auf Bewährung und 1 mit Fußfessel, also bis nach der Präsidentschaftswahl. Und Marine Le Pen hat schon gesagt, mit Fußfessel werde sie keinen Wahlkampf machen.
3: Weitere Meldungen im Überblick. In Ankara in der Türkei treffen sich heute die Staats- und Regierungschefs der NATO-Länder. Auch US-Präsident Trump und der ukrainische Präsident Zelensky sollen kommen. Beide wollen sich morgen am Rande des NATO-Gipfels treffen, um darüber zu reden, wie der Krieg zwischen Russland und der Ukraine beendet werden könnte. Väter und Mütter sollen in Zukunft nicht mehr so lange Elterngeld bekommen wie bisher. Bundesfamilienministerin Prien will es auf 12 Monate begrenzen, bisher sind es 14. Gleichzeitig sollen Eltern aber etwas mehr Geld bekommen. Prien muss ihre Pläne jetzt erstmal mit den anderen Ministerien abstimmen. Das EU-Parlament stimmt heute über die geplanten 9 Rechte für Flugreisende ab. Unter anderem soll es in Flugzeugen spezielle Familiensitzplätze geben. Außerdem geht es um die Fristen für Entschädigungen, wenn ein Flug ausfällt oder verspätet ist. Grundsätzlich ändert sich aber nichts daran, wie viel Geld Reisende zurückbekommen können.
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3: Die Schriftstellerin Lucy Fricke erhält das Stipendium Bonner Stadtschreiberin. Ab August wird die Bestseller-Autorin 3 Monate lang in Bad Godesberg leben und an ihrem neuen Roman arbeiten. Barbara Geschwinde, WDR Kultur.
8: Erscheinen wird der Roman dann im Herbst 2027. Als Stadtschreiberin wird Lucy Fricke zu einer öffentlichen Lesung einladen, Schreibworkshops veranstalten und an Bonner Schulen lesen. Der Verein Lesekultur Godesberg hat das Stipendium an sie vergeben, weil die 52-jährige

0: Lübcke eine wichtige Stimme der deutschen Gegenwartsliteratur ist. In ihren Romanen geht es um Verantwortung, Identität, Freundschaft und den Umgang mit Krisen. Zu ihren Bestsellern gehören Töchter, Die Diplomatin und Das Fest, die teilweise verfilmt wurden. Frühere Bonner Stadtschreiber waren unter anderem Ulla Lenze und Christoph Magnusson.
1: Das Wetter in Nordrhein-Westfalen. Sonne und Wolken wechseln sich im Tagesverlauf ab und in Westfalen zieht gelegentlich etwas Regen durch. Bei auffrischendem Wind steigen die Temperaturen auf 26 Grad in Wermelskirchen, 27 Grad in Essen und 29 Grad in Düren. Morgen ist es vor allem im Rheinland meist freundlich und trocken, in Westfalen stärker bewölkt mit etwas Regen. Und am Donnerstag wird es nach trübem Start sonnig und bis 29 Grad warm. Das war WDR aktuell. WDR 5 die Verkehrslage. A3 Arnheim Richtung Köln zwischen Oberhausen-Holten und Kreuz Kaiserberg dauert es 10 Minuten länger. 4 Kilometer stockender Verkehr. A4 Aachen Richtung Köln zwischen Frechen-Nord und Köln-Eiffeltor dauert es eine halbe Stunde länger. 6 Kilometer Stau, dort steht ein defektes Fahrzeug. A4 Olpe Richtung Köln zwischen Bergestadtbach-Frankenforst und Kreuz Köln-Ost dauert es 20 Minuten länger. 6 Kilometer Stau wegen Bauarbeiten. Nochmal die A4, Olpe Richtung Aachen, zwischen Kreuz Köln-Ost und Kreuz Köln-Süd dauert es eine Viertelstunde länger, 7 Kilometer stockender Verkehr. Und A57 Nimwegen Richtung Köln, zwischen Kreuz Moers und Kreuz Meerbusch dauert es 10 Minuten länger, 6 Kilometer stockender Verkehr.
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3: Einen schönen guten Morgen. Eine der Meldungen des Morgens ist Milliardendeal für die deutsche Rüstungsindustrie. Der Blick gleich bis 8 nach Kanada. Und der Blick zu uns auf Innovationen gegen trockene Felder in der Landwirtschaft. Da passiert im Moment einiges hier im Westen. Auch da lassen wir uns gleich auf den Stand der Technik bringen. Andreas Bursche am Dienstag. Alles, was Sie wissen müssen. Und die Hintergründe natürlich kriegen Sie alles bei uns. Die USA sind raus aus der WM, haben Sie gerade gehört. In WDR aktuell. Heute früh um 3 war Abpfiff. Belgien gewinnt mit 4:1. Wir haben einen Belgier in der Großfamilie. Der hat auch schon wilde Memes und lustige Trump-GIFs in die WhatsApp-Gruppe gepostet. Ja, die FIFA hatte ja die Rotsperre des US-Stürmers Bellingham aufgehoben. Sie haben das mitgekriegt wegen eines Anrufs von US-Präsident Donald Trump bei FIFA-Präsident Gianni Infantino. Das ist zumindest der Vorwurf. Er habe lediglich um eine Überprüfung gebeten, sagt Trump. Und Infantino hat jetzt in der Nacht gesagt, er hätte das dann der unabhängigen FIFA-Disziplinarkommission übergeben. Und die haben dann halt eben so entschieden. Also alles wieder fein, finden zumindest die beiden. Und auch wenn das jetzt sportlich heute Nacht nicht geklappt hat für die USA, politisch scheint das Ganze Trump genützt zu haben, findet zumindest Martin Ganselmeier, unser Korrespondent in Washington.
4: Zumindest eines hat Donald Trump geschafft. Eine rote Karte und die umstrittene Rücknahme der Sperre für US-Stürmer Folarin Balogun waren den ganzen Tag über Aufmacher in den amerikanischen Nachrichtensendungen. Bei einer Pressekonferenz im Weißen Haus war Trump sogar stolz, dass durch seine Einmischung eine seiner Überzeugung nach falsche Schiedsrichterentscheidung korrigiert wurde. Ja, er habe anschließend FIFA-Präsident Infantino angerufen, sagte Trump. Ich fand, das war kein Foul. Das waren zwei großartige Sportler, die zusammengestoßen sind. Da hat doch keiner dem anderen ins Gesicht geschlagen.
5: I didn't think it was a foul. I thought it was two great athletes that crashed into each other and got entangled. That was not a guy punching somebody in the face.
4: Auch wenn Belgien die WM-Träume von Team USA durch den klaren 4:1-Sieg platzen ließ, Trump hofft mit seiner Intervention auch politisch in den USA punkten zu können. Bezeichnend dafür war die Reaktion des republikanischen Senators Ted Cruz. Im Namen aller Amerikaner danke ich Ihnen, dass Sie dafür gesorgt haben, dass wir die lächerliche rote Karte losgeworden sind, sagte Ted Cruz.
6: And on behalf of all Americans, thank you for getting rid of that ridiculous red card.
4: Und süffisant fügte der Republikaner hinzu, das war spektakulär. Schließlich stand der WM-Pokal nicht ohne Grund so lange hier im Oval Office.
6: It was spectacular. There was a reason the FIFA trophy sat here for as long as it did.
4: Den WM-Pokal hatte FIFA-Präsident Infantino persönlich dem US-Präsidenten auf den Schreibtisch gestellt. Auch US-Außenminister Marco Rubio verteidigte Trumps Eingreifen. Für Belgien sei es doch besser, dass Balogun nicht gesperrt ist, sagte Rubio. Warum sollte Belgien ein Spiel gewinnen wollen und dann hinterher von allen hören, das habt ihr doch nur gewonnen, weil der beste gegnerische Stürmer nicht auf dem Platz war? Der zuletzt unter schlechten Umfragewerten leidende US-Präsident setzt darauf, dass ihm die amerikanischen Fußballfans seinen Einsatz für Team USA nicht vergessen werden. Die Demokraten dagegen gingen den ganzen Tag über in Deckung, weil sie befürchteten, bei diesem Thema nur verlieren zu können. Kein führender Demokrat im Kongress wollte sich äußern. Und wieder mal müssen sich die Demokraten fragen lassen, warum sie Trumps Vorgehen nicht deutlicher verurteilt haben. Eine der wenigen kritischen Stimmen kam von der langjährigen Sportchefin der Zeitung USA Today, Christine Brennan. Sie verwies auf das verheerende weltweite Echo. Dies beschädigt das bislang wohlwollende Echo auf diese WM in den USA. Die Europäer sind wütend über diese Entscheidung. Das hat dem Image dieser WM spürbar geschadet.
7: So klingt der Dienstag auf WDR 5, das Morgenecho in Ihrem Ohr, 7.41 Uhr. Heute wird ein Berufungsgericht in Paris darüber entscheiden, wie es in Frankreich politisch weitergeht. Das kann man so sehen, sehen auch viele so in Frankreich. Es geht um Marine Le Pen, das ist die Fraktionsvorsitzende des Rassemblement National. Die war vor einem Jahr gemeinsam mit anderen Parteikollegen schuldig gesprochen worden wegen der Veruntreuung von EU-Geldern, haben sie mitbekommen. Und die Strafe bestand unter anderem darin, dass Le Pen sich ein paar Jahre lang nicht zur Wahl stellen darf. Dagegen ist sie in Berufung gegangen, heute soll also das Urteil kommen. Kai Rienecker, für uns beobachtend in Paris. Bonjour.
8: Guten Morgen, Herr Bursche.
7: Ja, für Le Pen geht es um nichts weniger als ihren Lebenstraum. Das kann man so sagen, oder?
8: Ja, das kann man so sagen. Wobei ich glaube, der Traum, Präsidentin Frankreichs zu werden, der ist bei Marine Le Pen schon ein bisschen im März letzten Jahres geplatzt bei dem Urteil in erster Instanz. Denn durch den Entzug des passiven Wahlrechts, also der Unwählbarkeit für eine Dauer von 5 Jahren, da war im Grunde schon klar, das war's mit diesem Traum, wenn sie ihn wirklich auch noch so hatte. Denn auch nach der letzten verlorenen Stichwahl 2022 gegen Macron, da wirkte sie schon so ein bisschen politikmüde. Aber sie hofft jetzt eben noch auf ein Wunder, ist aber, glaube ich, auch darauf vorbereitet, heute ihren Abgang von der Bühne der Präsidentschaftskandidaten offiziell zu machen.
7: Ja, sie hat ja auch schon eine Art Ziehsohn installiert, damit es zumindest politisch weitergeht. Jordan Bardella. Wie würden Sie seine Rolle beschreiben im Moment?
8: Die ist schon sehr aktiv, eben seit dem Urteil in erster Instanz. Er wird heute zwar schweigen, so sieht es das parteiinterne Drehbuch wohl vor, aber er hat auch schon ein paar Unterschiede herausgearbeitet, ist schon ein bisschen so aus dem Schatten von Marine Le Pen herausgetreten seitdem. Zum Beispiel bei einem ganz wichtigen Thema in Frankreich, Rente. Da hält Marine Le Pen immer noch an 62 Jahren fest, aus deutscher Sicht auch interessant. Und Jordan Bardella sagt, nee, es kommt schon darauf an, wie viele Jahre man am Ende gearbeitet hat. Also da macht er schon eher Zugeständnisse, auch konservativen Kreisen, die merken mit den Finanzen in Frankreich, das funktioniert so nicht, der Staat ist hoch verschuldet. Er versucht da auch neue Wählerschichten zu erschließen. Aber die Frage, die sich auch im Rassemblement National viele stellen, ist, wie würde der im Wahlkampf bestehende, noch recht unerfahrene Jordan Bardella 30 Jahre gegen zum Beispiel einen erfahrenen Politprofi. Also das ist so ein bisschen doch die Unsicherheit, die man da hat.
7: Okay, also es gibt auch leichte inhaltliche Unterschiede. Wahlkampf wackelt noch so ein bisschen, weil man eben nicht weiß, wie er da auftritt. Wie wird denn aber dieses ganze Thema rund um Le Pen, diese Berufung, überhaupt, was da im Raum steht, wie wird das von der Partei, auch von Bardella eingesetzt? Wie sprechen die darüber in den Medien?
8: Ja, das ist ganz interessant, nämlich sehr unterschiedlich. Also es gab praktisch die Reaktion nach dem ersten Urteil, da wurde sofort eine Demonstration gemacht und da hat man massive Richterschelte gemacht. Und dann hat man aber die Taktik geändert und sich gesagt, jetzt gehen wir ein bisschen mit mehr Respekt um, was die Justiz angeht. Vielleicht ist ja da doch nochmal irgendwas möglich. Dieser mangelnde Respekt vor den Richtern, das kommt aber immer wieder durch im Rassemblement National. Das steckt ganz tief drin in der Partei. Und das könnte jetzt auch wieder herauskommen, wenn es schlecht ausgeht für Marine Le Pen. Aber für den Rassemblement National ist vor allen Dingen wichtig, dass sie Klarheit haben in Bezug auf die Präsidentschaftswahl, dass sich endlich sozusagen entscheidet, mit wem sie ins Rennen gehen.
7: Ist das denn jetzt so ein Parteithema, so ein Le Pen-Thema? Oder wie blicken die Franzosen auf diesen Fall?
8: Nee, die verfolgen das auch schon sehr eng. Es gibt da sogar auch in anderen politischen Lagern fast so ein bisschen Sympathie, dass sie sagen, ja, nun können doch nicht die Richter hier irgendwie verhindern, dass Le Pen antritt, wenn sie auch in den Umfragen ja im Moment genauso wie Jordan Bardella führend ist und ganz weit vorne ist. Also das ist durchaus ein Thema, was hier das Nummer eins Thema überall in den Medien auch heute sein wird. Das sieht man auch schon daran, dass jetzt schon eine riesengroße Schlange vor dem Gerichtsgebäude ist, auf Stunden vor Urteilsverkündung.
7: Ja, und wir haben heute Morgen auch schon gehört, natürlich haben die Richter das auch im Hinterkopf, was sie da zu entscheiden haben, in Anführungsstrichen auch politisch. Was glauben Sie, wird es so kommen? Wird die Berufung abgewiesen werden?
8: Naja, das Entscheidende wird sein, es gibt zwei Punkte. Das eine ist die Frage mit der Unwählbarkeit, dem passiven Wahlrecht. Also wenn das nicht auf 2 Jahre runtergeht, von 5 auf 2, dann wird sie keine Chance haben. Dann kommt noch die Haftstrafe hinzu mit einer Fußfessel, einer elektronischen, will sie keinen Wahlkampf machen. Also diese beiden Dinge müssten zusammenkommen, dass das möglichst gering ausfällt. Und so wie der Prozess gelaufen ist, so wie die Forderung der Staatsanwaltschaft war, ist es wirklich eher unwahrscheinlich, dass Marine Le Pen hier heute doch nochmal als Siegerin hervorgeht oder wie sie sagt, dass hier nochmal ein Wunder passiert. Wahrscheinlich wird sie heute Abend, 20 Uhr, hat sie einen Auftritt schon im französischen Fernsehen, dann doch eher ihren Rückzug als Kandidatin ankündigen.
7: Und einen Blick drauf für Sie hat unter anderem der Kollege Kai Rienecker für uns beobachtend in Paris im ARD-Studio dort. Heute kommt das Berufungsurteil im Fall Le Pen, haben Sie gehört, im Morgenecho auf WDR 5, 7:46 Uhr.

0: Rihanna im WDR 5 Morgen Echo 10 vor 8. Heute startet der NATO-Gipfel in Ankara und es gibt zwei große Schlagzeilen im Vorfeld. Die Ukraine greift Moskau an mit mehr als 400 Drohnen in dieser Nacht. Ist das ein Zeichen für die Ukraine-Verbündeten? Und die zweite News, deutsche Schiffbauer haben den Zuschlag von Kanada bekommen. Ein milliardenschwerer Großauftrag für U-Boote. Damit will sich Kanada auch unabhängiger von den USA machen. Giselle Ucker ist unsere Frau für Nordamerika mit den Details des Deals.
1: Es war eine knappe Entscheidung, betont Kanadas Premierminister Mark Carney kurz vor seiner Abreise zum NATO-Gipfel. Monatelang konkurrierten Deutschland und Südkorea um den größten Rüstungsauftrag in der kanadischen Geschichte. Nun die Entscheidung. Der deutsche Marineschiffbauer TKMS aus Kiel soll die neue U-Boot-Flotte für Kanada bauen. Bei dieser Entscheidung ging es darum, die beste Plattform und Partnerschaft auszuwählen, um Kanadas strategischen Sicherheits- und Wirtschaftsinteressen gerecht zu werden, erklärt Carney. Es geht um den Bau von 12 hochmodernen U-Booten der Klasse 212CD. Diesen Typen hat die ThyssenKrupp-Rüstungstochter TKMS gemeinsam für die deutsche und die norwegische Marine entwickelt. Jetzt steigt auch Kanada als drittes NATO-Land mit ein. So kann eine trilaterale Flotte der drei Partner entstehen. Für Carney steht dabei besonders die Überwachung und Abschreckung in der kanadischen Arktis im Fokus. Unsere Arktis wird zu einem wesentlichen Bestandteil der Sicherheit Nordamerikas und der Westflanke der NATO. Unsere eisbedeckten Meere werden zunehmend befahrbar, was neue Bedrohungen, aber auch neue Chancen mit sich bringt. Wegen der Spannungen mit dem Nachbarn USA setzt Kanadas Premierminister Carney zunehmend auf europäische Partner. Gemeinsam wollen sie der Aufrüstung von Russland und China in der Arktis etwas entgegensetzen. Das schmelzende Polareis macht neue Schifffahrtswege frei, die hart umkämpft sind und verteidigt werden müssen.
0: Giselle Ucker. Ja, und ohne Wasser ist natürlich schwer mit U-Booten, ne? Da sind wir schon wieder direkt bei uns im Westen. Nach der Hitzewelle ist, so hören wir eben von Lars Schmidt aus dem Wetterteam, nicht vor der nächsten Hitzewelle. Zumindest nicht bis zum Wochenende. Auch wenn einige das schreiben, wir knacken wohl knapp die 30 Grad, aber das ist ja zumindest für unsere Verhältnisse keine Hitze. Aber größere Regengebiete sind nicht in Sicht. Das ist fast das größere Problem. Und die Trockenheit, die setzt der Natur im Moment enorm zu. Ich glaube, das nehmen wir alle wahr. Das ist Sommer, ja. Aber wir wissen und spüren, es nimmt zu mit den Extremen. Philipp Wegmann fasst für Sie hier im Morgenecho die aktuelle Lage zusammen.
2: 1,23 Meter, das ist der im Juni gemessene Pegelstand des Rheins in Köln. Ein Rekordtief für die Messungen im Juni. Das Helmholtz-Zentrum für Umweltforschung macht das vor allem am ausbleibenden Regen seit dem letzten Herbst fest. Das Problem dabei? Die Hitzewellen sorgen dafür, dass sich kein Wasser in den oberen Bodenschichten speichern kann. Zum Beispiel durch Verdunstung geht vor allem in den ersten 25 bis 40 Zentimetern im Boden viel Wasser verloren, sagt der Leiter des Dürremonitors Andreas Marx. Ein aktuell niedriger Grundwasserstand sorgt zusätzlich dafür, dass auch die tieferen Bodenschichten Probleme haben. Die Trockenheit in Deutschland ist aber nicht nur ein Problem der Flüsse. Neben einer Beeinträchtigung der Schifffahrt durch niedrige Pegel hat die Trockenheit vor allem Folgen für die Landwirtschaft und auch für die Wälder. Die stehen unter Stress, was dafür sorgen kann, dass es mehr Schädlinge gibt. Am Ende würde nur eines vorerst helfen: Regen. Und zwar überdurchschnittlich viel. Und das nicht platzartig, sondern über einen längeren Zeitraum hinweg, damit der trockene Boden das Wasser auch wirklich aufnehmen kann.
0: Ist aber immer wieder über lange Phasen nicht in Sicht. Also haben, und jetzt werden wir konstruktiv, also haben die Bedburger Kartoffel- und Möhrenbauern überlegt und rumprobiert und offenbar eine Lösung gegen die zunehmende Wasserknappheit, die Trockenheit gefunden. Bedburg, das ist so die Region rund um den Tagebau Garzweiler, dieses Riesenloch. Und zusammen mit dem Bewässerungsverband haben die Bauern gebohrt. Und darüber habe ich mit Dr. Felix Nieberding gesprochen. Der forscht am Forschungszentrum Jülich, begleitet mit seinen Kollegen dieses Bohrprojekt. Ja, und ich wollte wissen, die haben in Bedburg ja nicht nur ein bisschen gebohrt, ne?
3: Ja, also der Bewässerungsverband Pütz hat da ein ausgeklügeltes Rohrleitungssystem installiert. Das heißt, die haben im südlichen Verbandsgebiet, das ist möglichst weit weg vom Tagebau Garzweiler, da von der Tagebaukante, wo der Grundwasserspiegel am stärksten abgesenkt ist. Dort haben sie halt eben Tiefbrunnen gebohrt. Und von dort pumpen sie das Wasser dann durch das Verbandsgebiet entlang von drei Hauptrohrleitungssträngen. Und von diesen Rohrleitungssträngen können dann die Landwirte abgehend ihre Felder berechnen.
0: Okay, also das ist nicht einer bohrt einen Brunnen, sondern das ist ein richtiges Wassernetzwerk, kann man sagen.
3: Genau, im Verband haben die Landwirte sich zusammengeschlossen und haben gemeinsam ein Wassernetz für ihren gesamten Bewässerungsverband eingerichtet, aufgebaut, um sich dort gemeinsam mit Wasser zu versorgen.
0: Wie kommen Sie da ins Spiel mit dem Forschungszentrum Jülich? Sie begleiten das Ganze ja wissenschaftlich.
3: Genau. Wir sind Teil eines wissenschaftlichen Projektes zusammen mit der Landwirtschaftskammer NRW und mit den Bewässerungsbetrieben zusammen. Und wir erforschen eben, wie man die vorhandenen Grundwasserressourcen und eben auch die, die halt erlaubt sind zu pumpen, wie man diese Ressourcen bestmöglich verteilen kann auf der Fläche.
0: Das ist das eine, da wird sehr praktisch gearbeitet, rumprobiert und auch schon Wasser gefördert, aber Probleme von unterschiedlichen Seiten angehen, das wissen, glaube ich, die meisten von uns, das ist ja immer schlau. Sie selber haben auch ein Startup gegründet mit Kollegen. Sie arbeiten da vorausschauend gegen Trockenheit. Wie machen Sie das?
3: Mit zwei weiteren Kollegen vom Forschungszentrum Jülich habe ich das Startup Drought Analytics gegründet. Und wir haben den Dürrepiloten entwickelt. Der Dürrepilot ist ein digitaler Zwilling des Feldes. Das heißt, wir wissen ganz genau, was haben wir dort vor Ort für einen Boden, was haben wir für eine Pflanze und wie lang wächst die schon und in welche Tiefen wurzelt diese Pflanze tatsächlich. Und dieser digitale Zwilling berechnet dann für das Feld, für die Kultur und für das entsprechende Pflanzenwachstumsstadium den Wasserbedarf und auch die Wasserverfügbarkeit, wie viel wir jetzt gerade im Boden haben, weil das natürlich von Boden zu Boden sehr unterschiedlich ist. Und berechnet dann mit der aktuellen Wettervorhersage, wie viel Wasser in den kommenden Tagen benötigt wird. Woraus wir dann sagen, okay, wir haben jetzt das Risiko, dass deine Pflanze Dürre hat und du musst jetzt 25 Millimeter beregnen, um in den nächsten Tagen nicht unter bestimmte Schwellenwerte zu fallen. Das hilft den Landwirten dabei, dann ihre Wasserressourcen optimal einzusetzen und möglichst effizient zu bewässern, nicht zu viel und nicht zu wenig.
0: Ich habe jetzt innerlich so ein bisschen gegrinst, weil noch gar nicht das Wort künstliche Intelligenz gefallen ist. Ist die da gar nicht drin?
3: Nein, tatsächlich nicht.
0: Ach,
3: also
0: okay.
3: wir sind keine Feinde der künstlichen Intelligenz, aber gerade an diesem Punkt sehen wir den Sinn in den physikalisch basierten Modellen.
0: Ah, okay, also sie sind im Prinzip dann schneller mit natürlicher Intelligenz.
3: Richtig.
0: Wenn wir jetzt mal
3: unser Modell lernt aber auch selbst dazu. Also das Modell wird auch besser über die Zeit, je länger wir eben die Messungen in das Modell integrieren. Das Ganze nennt sich Datenassimilierung.
0: Okay. Ja, schön, dass man auch mal ein Startup kennenlernt, das ohne künstliche Intelligenz auskommt. Das ist ja tatsächlich in diesen Zeiten sehr rar. Lassen Sie uns mal einen leichten Strich drunter machen unter das Thema. Wir hatten jetzt die Bewässerung auf den Feldern aus dem Grundwasser. Da werden eigene Brunnen gebohrt in Bedburg. Und wir haben jetzt Ihr Startup, das im Prinzip ja vorausschauend gegen Trockenheit arbeitet. Denken Sie, mit diesen unterschiedlichen Ansätzen können wir jetzt schon der womöglich zunehmenden Trockenheit dann auch begegnen? Reicht das?
3: Also das ist ein Baustein, der natürlich reinspielt. Die angepasste Bewässerung, dass ich meine vorhandenen Wasserressourcen möglichst sparsam, aber auch möglichst effizient einsetze, um einen guten Ertrag zu haben und gleichzeitig nichts verschwende, was zu viel eben aufs Feld gerät. Auf der anderen Seite müssen natürlich auch andere Maßnahmen damit gedacht werden, wie Humusaufbau, sodass wir beispielsweise einfach das Wasser auf der Fläche halten, das dann vom Regen kommt und damit möglichst lange über die Runden zu kommen und dann nur bewässern, wenn es wirklich gar nicht anders geht. Aber an vielen Orten und bei vielen Kulturen werden wir auch in Zukunft ohne Bewässerung einfach keine sinnvolle Produktion mehr in Deutschland hinbekommen.
0: Ich danke Ihnen ganz herzlich fürs Gespräch. Felix Nieberding.
3: Ja, danke Ihnen auch.
0: Forscht am Forschungszentrum Jülich und es ging um Trockenheit auf unseren Feldern. Das Morgenecho in 2 Minuten ist 8. Heute ist One Day Off. Das ist eine Inspiration, das Handyman-Tag wegzulegen. Es gibt da auch eine Menge Tipps. Also vielleicht nicht ganz weglegen, aber so ein bisschen Detox, Digital Detox. Und da können wir jetzt mal ein paar durchgehen. Andreas Reinhardt aus der ARD-Verbraucherredaktion. Ich kann zum Beispiel meine Apps auf dem Handy begrenzen per Zeitlimit, um die Bildschirmzeit zu reduzieren. Eine halbe Stunde und dann ist Schluss. Das kann man aber auch immer ganz toll wegklicken. Was haben wir denn noch?
4: Es gibt kostenlose Apps für Android und iOS, die mir spielerisch vermitteln, eine Pause am Smartphone zu machen. Klingt zwar erstmal komisch, ausgerechnet mit einer App auf dem Handy die Smartphone-Nutzung einzuschränken, aber das kann tatsächlich funktionieren. Es gibt zum Beispiel die App Forest, die mich belohnt, wenn ich das Handy 25 Minuten weglege. Dafür bekomme ich nämlich einen virtuellen Baum gepflanzt. Je häufiger ich das mache, desto größer wird der Wald. Das ist nicht nur sehr hübsch anzusehen, sondern motiviert einen noch wirklich. Ähnlich ist die App Focus Friend. Hier strickt die kleine Bohne Willi Socken, solange ich das Handy nicht benutze. Oder die App ScreenSen baut vor dem Öffnen meiner Lieblings-Apps eine Wartezeit ein. Dann habe ich vielleicht schon gar keine Lust mehr, das zu öffnen und drauf zu warten. Außerdem lassen sich auch hier Nutzungslimits pro Tag festlegen.
0: Schon auch ein bisschen verstörend, oder? So, aber eine zusätzliche App, da wird der eine oder die andere sagen, vielleicht auch nicht die beste Idee. Was gibt's denn noch?
4: Ich kann beim Bildschirm die bunten Farben ausschalten und beim Smartphone einen Graustufenmodus einstellen. Das geht meist in den Einstellungen bei Eingabehilfen und Farbfilter. Auch da lassen sich Zeitfenster einstellen. In Schwarz-Weiß macht es einfach nicht mehr so viel Spaß und ich nutze das Smartphone damit seltener. Da gibt es sogar Studien dazu, die das belegen, dass es tatsächlich funktioniert. Und dann vielleicht noch was ganz Einfaches. Ich kann sowas wie Tabuzonen vereinbaren. Also beim Essen kein Smartphone am Tisch. Oder auch aus dem Schlafzimmer bleibt es einfach draußen. Das kann übrigens auch helfen, besser zu schlafen. Und so kommt man vom Smartphone wieder leichter weg.
0: Heute ist One Day Off, ein Tag ohne Handy, das ist der Vorschlag. Und das war Andreas Reinhardt aus der ARD Verbraucherredaktion.
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6: Die Nachrichten mit Martin Groß. Guten Morgen. Die Fußball-WM geht ab jetzt ohne die USA weiter. Der Gastgeber hat sein Achtelfinale 1:4 gegen Belgien verloren. Davor gab es einen sportpolitischen Aufreger. Nachdem US-Präsident Trump sich eingemischt hatte, wurde die Sperre gegen den besten amerikanischen Stürmer, Folarin Balogun, zurückgenommen. Dessen Mitspieler Tyler Adams sagte nach dem Spiel, dass die Mannschaft von der Aufregung wenig mitbekommen habe.
7: Ich bin ehrlich mit euch. Wir haben es auch erst mitbekommen, als ihr es mitbekommen habt. Wir Spieler wussten nicht, dass es die Idee gibt. Wir wussten gar nichts. Als es passiert ist, war es genauso eine Überraschung für uns wie für euch.
6: Während die USA raus sind, trifft Belgien im Viertelfinale auf Spanien. Die Spanier besiegten Portugal 1:0. Im letzten WM-Spiel von Portugals Kapitän Cristiano Ronaldo.
7: Ich habe mein Bestes für Portugal gegeben. Ich habe 3 Titel gewonnen. Vor Cristiano hatte Portugal noch keinen einzigen Titel. Ich gehe mit gutem Gewissen. Und das war's.
6: Heute sind die letzten Achtelfinals Argentinien, Ägypten und Schweiz, Kolumbien. In der Warnerheide bei Köln hat die Feuerwehr die Löscharbeiten wieder aufgenommen. In der Nacht mussten die Arbeiten wegen der Dunkelheit unterbrochen werden. Seit gestern Abend brennt dort eine 500 Quadratmeter große Fläche. Benedikt Kaninski, WDR Köln, dazu, wie die Lage jetzt ist.
8: Seit 6 Uhr heute Morgen sind wieder zahlreiche Einsatzkräfte der Feuerwehr in der Warnerheide, um den Brand jetzt endgültig zu löschen. Das kann dann aber noch dauern, weil sich im Waldboden viele Glutnester gebildet haben. Die größte Herausforderung ist für die Feuerwehr aber die Munition im Boden. Die Warnerheide war nämlich lange Zeit Truppenübungsplatz. Die Einsatzkräfte können deshalb weiterhin nur von den sicheren Wegen aus löschen. Immerhin, die Feuerwehr hat mir eben gesagt, dass sich das Feuer nicht weiter ausgebreitet hat. Warum es aber ausbrach, ist noch unklar. Für Anwohner besteht weiterhin keine Gefahr.
6: Die Türkei ist ab heute 2 Tage lang Gastgeber für das NATO-Gipfeltreffen. Präsident Erdogan eröffnet das Treffen am Abend mit einem festlichen Abendessen für die Staats- und Regierungschefs. Worum es beim Gipfel des Militärbündnisses geht, berichtet aus Ankara Benjamin Weber für WDR aktuell.
9: Die NATO-Staaten wollen zeigen, dass sie mehr Geld in ihre Verteidigung investieren können und wollen. US-Präsident Trump scheint ja immer noch unzufrieden zu sein mit den Ausgaben der Europäer. Erst letzte Woche hat er da wieder scharfe Kritik geübt, unter anderem auch an Deutschland. Jedes Jahr 5% des Bruttoinlandsprodukts auszugeben für Rüstung und Sicherheit und Infrastruktur, das ist das Ziel vom letzten NATO-Gipfel vergangenen Jahr in Den Haag. Und dieses Ziel soll jetzt hier in Ankara bestätigt werden. Es geht also darum, Trump zu besänftigen, Trump bei der Stange zu halten und damit das Verteidigungsbündnis zu stärken. Auch die Unterstützung der Ukraine steht im Fokus. Die braucht weiterhin Rüstungsgüter für die Flugabwehr.
6: Weitere Meldungen im Überblick. In Paris entscheidet sich heute, ob die rechtsnationale Marine Le Pen nächstes Jahr als Präsidentschaftskandidatin antreten darf. Ein Berufungsgericht urteilt, ob ihr das passive Wahlrecht entzogen wird. In erster Instanz hatten Richter das so entschieden. Es geht um den Vorwurf, dass Le Pens Partei EU-Gelder veruntreut hat. Väter und Mütter sollen in Zukunft nicht mehr so lange Elterngeld bekommen wie bisher. Bundesfamilienministerin Prien will es auf 12 Monate begrenzen, bisher sind es 14. Gleichzeitig sollen Eltern aber etwas mehr Geld bekommen. Prien muss ihre Pläne jetzt erstmal mit den anderen Ministerien abstimmen. Prinz Harry ist zu Besuch in seiner Heimat London. Er bleibt 5 Tage in Großbritannien. Seine Frau und seine Kinder sind bisher nicht dabei. Britische Medien spekulieren, ob es zu einem Familientreffen mit König Charles kommt. Harry lebt seit etwa 6 Jahren in den USA.
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6: Das Ausstellungsschiff MS Wissenschaft macht heute und morgen Station im Duisburger Innenhafen. Es zeigt eine interaktive Schau zur Medizin der Zukunft. Sarah Möhrchen, WDR Kultur.
10: Die Ausstellung zeigt, wie Forschende mit ihren Ideen und ihrer Arbeit schon heute die Medizin von morgen gestalten. Besucher werden dabei selbst aktiv. Sie testen Medikamente an künstlichen Organen, erkennen mit KI Knochenbrüche und tauchen virtuell in den OP-Saal der Zukunft ein. Thema ist auch, wie gute Kommunikation und Erwartungen Therapien beeinflussen. Die Ausstellung richtet sich an Jugendliche ab 12 Jahren und Erwachsene. Die MS Wissenschaft macht nach dem Stopp in Duisburg in den kommenden Tagen auch noch Halt in Köln und Bonn.
6: Das Wetter in Nordrhein-Westfalen. Sonne und Wolken wechseln sich im Tagesverlauf ab und in Westfalen zieht gelegentlich etwas Regen durch. Bei auffrischendem Wind steigen die Temperaturen auf 25 Grad in Porta-Westfalica, 26 Grad in Dortmund und 28 Grad in Krefeld. Morgen ist es vor allem im Rheinland meist freundlich und trocken, in Westfalen stärker bewölkt mit etwas Regen und am Donnerstag wird es nach trübem Start sonnig und bis 29 Grad warm. Das war WDR aktuell. WDR 5, die Verkehrslage. A1 Euskirchen Richtung Köln zwischen Gleuel und Kreuz Köln Nord dauert eine Viertelstunde länger. 8 Kilometer stockender Verkehr. A3 Arnheim Richtung Köln zwischen Kreuz Oberhausen und Kreuz Kaiserberg dauert 20 Minuten länger. 10 Kilometer stockender Verkehr. A4 Aachen Richtung Köln zwischen Kreuz Köln West und Köln Eiffeltor dauert eine halbe Stunde länger. 5 Kilometer Stau, dort steht ein defektes Fahrzeug. A4 jetzt Olpe Richtung Köln, zwischen Bergisch Gladbach-Bensberg und Kreuz Köln-Ost dauert es eine Viertelstunde länger, 7 Kilometer stockender Verkehr wegen Bauarbeiten. Und A40 Dortmund Richtung Duisburg, zwischen Bochum-Hamme und Dreieckessen-Ost dauert es eine Viertelstunde länger, 7 Kilometer stockender Verkehr.
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0: Gut informiert in diesen Tag. Die meisten Talsperren, haben wir schon festgestellt, sind noch voll im Westen. Aber was tun denn unsere Kommunen in NRW, um Wasser zu sparen? Denn es weiß ja keiner, wie lange es noch trocken bleibt. Aktuell ist kein Regen in Sicht. Blicken wir noch bis 8:30 drauf. Und es gibt auch den Blick auf das, Zitat, verdorbene System FIFA. Andreas Bursche am Dienstag. Schön, dass Sie dabei sind. Und es gibt in den 34 Reformvorhaben der Bundesregierung, die letzte Woche vorgestellt wurden, ja auch ein paar Passagen, die in den Medien bislang eher im Hintergrund mitliefen, obwohl da doch durchaus Konfliktstoff drin steckt. Einer dieser Punkte sind zum Beispiel die Änderungen, die Schwarz-Rot beim Informationsfreiheitsgesetz anschieben will, dem IFG. Das gibt es mittlerweile seit 20 Jahren, regelt die Auskunftsrechte von uns Bürgern gegenüber staatlichen Stellen, Behörden zum Beispiel. Ohne Begründung und auf Antrag müssen laut diesem Gesetz Behörden und Ministerien uns allen die meisten Infos, die wir haben wollen, zur Verfügung stellen. Es ist ein sogenanntes Jedermann-Recht. Schwarz-Rot will jetzt dieses Gesetz abschwächen. Kritiker sagen, das wird im Prinzip eine Abschaffung und das ist ganz, ganz schlecht für die Transparenz. Das sagt zum Beispiel auch Arne Semsrott. Der ist Leiter des Portals Frag den Staat. Das ist eine deutsche Online-Plattform, die es allen erleichtern soll, eben diese Anfragen an Behörden zu stellen. Guten Morgen, Herr Semsrott.
11: Guten Morgen, Herr Bursche.
0: Warum sollte jeder Mann, jede Frau, jeder dazwischen das Recht in diesem Land haben, Behörden mit Fragen zu löchern und Einsicht in Akten zu bekommen?
11: Ein Staat ganz schön mächtig ist und in einer Demokratie gehört es dazu, dass er dafür kontrolliert wird, damit Leute, die in Ministerien arbeiten, nicht einfach so machen können, was sie wollen. Und dafür gibt es dann eben dieses Informationsfreiheitsrecht, dass wir alle die Möglichkeit haben, nachzuvollziehen, wer entscheidet denn eigentlich und auf welcher Grundlage und wenn das nicht so gut funktioniert, da dann auch was dagegen zu machen.
0: Aber ich dachte immer, das ist in unserem Staat die sogenannte vierte Gewalt, die das machen soll, die Presse, die den Mächtigen auf die Finger schauen soll. Reicht das nicht, dass wir Journalistinnen und Journalisten haben?
11: Wir sind im 21. Jahrhundert und es hat sich eine ganze Menge geändert tatsächlich in der Gewaltenteilung. Wir haben natürlich Millionen Expertinnen in vielen Gebieten. Wir haben eine Zivilgesellschaft, die es eben nicht mehr einfach nur anderen überlassen will, sondern wir haben inzwischen, glaube ich, ein Demokratieverständnis, wo alle auch in ihrem eigenen Umfeld, also sei es bei der Kommune oder beim Bauamt um die Ecke, wissen wollen, was da passiert. Das gehört schon dazu inzwischen.
0: Sie kritisieren unter anderem, dass Informationen nur noch bei berechtigtem Interesse weitergegeben werden sollen. Nur, dass wir das mal verstehen. Was wäre denn ein berechtigtes Interesse von Andreas aus Köln?
11: Das ist ein unbestimmter Rechtsbegriff, deswegen ist das gar nicht so klar. Wir gehen aber davon aus, dass so gut wie nichts mehr als berechtigtes Interesse gelten würde. Wenn ich jetzt zum Beispiel recherchiere und was machen will zu den Maskendeals von Jens Spahn als Gesundheitsminister, dann wäre es wahrscheinlich nur dann berechtigtes Interesse, da Infos zuzubekommen, wenn ich selbst Masken produzieren und verkaufen würde ans Ministerium. Das ist dann etwas, was Behörden in der Praxis sehr, sehr eng auslegen würden. Deswegen reden wir auch davon, dieses Grundrecht würde abgeschafft werden, weil eben die meisten Anfragen nicht mehr zulässig werden.
0: Ja, gesagt ist das nicht, aber das ist Ihre Vermutung zumindest. Alleine über Ihr Portal Frag den Staat kommen, wenn man sich das anschaut auf der Seite, teilweise Minutentakt Anfragen an Behörden. Das ist so eine Art Timeline bei Ihnen. Ganz frisch habe ich gesehen, da geht es um Kiosk in Hannover. Erste Frage desjenigen, der das eingestellt hat: Wann haben die beiden letzten lebensmittelrechtlichen Betriebsprüfungen dieses Kioskes stattgefunden? Zweite Frage: Kam es hierbei zu Beanstandungen? Falls ja, beantrage ich hiermit die Herausgabe des entsprechenden Kontrollberichtes. So, jetzt gehen wir mal davon aus, dieser Typ, vermute ich mal, der diese zwei Fragen eingestellt hat und an die Behörde gesendet hat, hat ein privates Problem mit dem Kiosk, mit dem Besitzer, was auch immer, will dem eins auswischen. Und dafür müssen wir alle mit unseren Steuergeldern Beamte bezahlen?
11: Ich würde ja mal davon ausgehen, die Person hat beim Kiosk was gekauft und danach ging es ihr schlecht.
0: Ja, dann kann man doch das Gesundheitsamt anrufen.
11: Ja, und dann muss man aber darauf vertrauen, dass das überlastete Gesundheitsamt, das mit den Kontrollen sowieso schon nicht mehr hinterherkommt, dann sich damit auch noch beschäftigt. Es geht hier darum, dass BürgerInnen auf Augenhöhe mit der Verwaltung sprechen können, dass also BürgerInnen die Möglichkeit haben, selbst aktiv zu werden und nicht auf einen überlasteten Staat und Behörden zu vertrauen.
0: Ich gestehe ein, Sie hatten mich eben, habe ja auch sehr laut gelacht mit dem, wir sind im Jahr 2026, es hat sich natürlich einiges verändert, diesen Punkt erkenne ich an. Mhm. Aber die vorrangige Aufgabe von Beamten in diesem Staat ist ja nicht, Informationen rauszusuchen für die Bürger, sondern den Staat am Laufen zu halten. Die haben ja doch einiges auf ihrer Liste. Finden Sie nicht, dass dieses Recht, um das Sie kämpfen, Behörden enorm belasten?
11: Das ist Teil einer modernen Verwaltung, transparent zu sein und dafür zu sorgen, dass sie auch akzeptiert ist. Denn das ist natürlich ein sehr wichtiger Faktor dabei. Wer transparent ist und wer erklärt, wie er arbeitet, der kann dann auch darauf vertrauen, dass Menschen mitgehen. Wir haben ein enormes Vertrauensproblem in dieser Gesellschaft. Und viele Institutionen sind in einer Situation, wo sie sich besser rechtfertigen müssen. In anderen Ländern übrigens gibt es viel bessere Kultur des Vertrauens und eine bessere Kultur der Transparenz. Da ist es ganz normal, dass Infos rausgegeben werden. Okay. Und zwar nicht nur, dass man sie fragt, sondern die werden von sich aus veröffentlicht. Ich glaube, das ist eigentlich der Weg, in den wir kommen.
0: Also, wenn wir uns darauf einigen, es muss Möglichkeiten geben in diesen Zeiten, dass man zielgerichtet sich solche Sachen bei Behörden zukommen lassen darf. Was wäre denn Ihr Vorschlag, wenn es jetzt ein Update geben soll von diesem Informationsfreiheitsgesetz, was wäre Ihr Vorschlag, dass das Ganze aber im Rahmen bleibt?
11: Wir haben schon vor 4 Jahren einen eigenen Gesetzentwurf gemacht für ein sogenanntes Transparenzgesetz. Danach würde der Staat verpflichtet werden, ganz wichtige Infos wie zum Beispiel Gutachten, Studien, Verträge, also da, wo es darum geht, wo Steuergeld hingeht, von sich aus zu veröffentlichen, sodass man sie dann nicht mehr anfragen muss. Und das wäre auch sinnvoll für die Behörden selbst. Die würden nämlich dann selbst einfacher an ihre Infos kommen, wenn die einfach veröffentlicht werden. Wenn man das mit einer ordentlichen Verwaltungsdigitalisierung macht, was wir wirklich seit Jahrzehnten schon endlich nachholen müssen, dann wäre es tatsächlich auch effizienter am Schluss und weniger Arbeit für die Behörden.
0: Sagt Arne Semsrott im WDR 5 Morgen Echo, er ist Leiter des Portals Frag den Staat. Es ging um das IFG. Dankeschön.
11: Dankeschön.

0: 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Ab heute geht der Blick zwei Tage vermehrt ins türkische Ankara. Auch US-Präsident Donald Trump hat sich überreden lassen. Der hatte ja eigentlich keine Lust auf ein, Zitat, einseitiges Bündnis. Und da haben sie es schon rausgekriegt. Es geht natürlich um die NATO. Es ist NATO-Gipfel. Ja, insbesondere für die Ukraine werden das wieder wichtige Tage ohne die USA. Ob wir das wollen oder nicht, wird alles schwer, wie wir ja wissen. Benjamin Weber. Es wird auch wieder um die Militärausgaben gehen, ne?
1: Die NATO-Staaten wollen zeigen, dass sie mehr Geld in ihre Verteidigung investieren können und wollen. US-Präsident Trump scheint ja immer noch unzufrieden zu sein mit den Ausgaben der Europäer. Erst letzte Woche hat er da wieder scharfe Kritik geübt, unter anderem auch an Deutschland. Jedes Jahr 5% des Bruttoinlandsprodukts auszugeben für Rüstung und Sicherheit und Infrastruktur, das ist das Ziel vom letzten NATO-Gipfel vergangenen Jahr in Den Haag. Und dieses Ziel soll jetzt hier in Ankara bestätigt werden. Und wenn es nach der NATO geht, dann am besten so eindrucksvoll wie möglich. Generalsekretär Rutte hat gestern Abend in Ankara auf einer Pressekonferenz schon gesagt, dass die Europäer und Kanada jetzt schon 4% ausgeben. Es geht also darum, Trump zu besänftigen, Trump bei der Stange zu halten und damit das Verteidigungsbündnis zu stärken. Auch die Unterstützung der Ukraine steht im Fokus. Die braucht weiterhin Rüstungsgüter für die Flugabwehr.
0: Welche Rolle spielt der Gastgeber, die Türkei?
1: Dass US-Präsident Trump heute überhaupt zum NATO-Gipfel kommt und dass dieser große Eklat eines Wegbleibens ausgeblieben ist, das kann die Türkei als Erfolg für sich verbuchen. Trump kommt nur aus Respekt vor Erdogan, hat er letzte Woche erklärt. Diese Beziehung will die Türkei auch dafür nutzen, um den Gipfel so harmonisch wie möglich zu gestalten, um zwischen Trump und den Europäern zu vermitteln. Wenn alles ohne Skandal über die Bühne geht, wäre das der nächste große Erfolg. Doch es gibt auch Negativschlagzeilen. Hunderte Menschen sind vor dem Gipfel in der Türkei quasi präventiv festgenommen worden. Unter ihnen sind politische Aktivisten, Gewerkschafter und Medienschaffende. Demonstrationen sind verboten in Ankara. Viele regierungskritische Journalistinnen und Journalisten wurden gar nicht erst zum Gipfel zugelassen. 70.000 Sicherheitskräfte sollen in der Hauptstadt im Einsatz sein. Unzählige Straßen sind gesperrt und in großen Teilen dieser 6 Millionen Stadt Ankara ist das öffentliche Leben praktisch zum Erliegen gekommen.
0: 6 Millionen und Benjamin Weber auf dem NATO-Gipfel in Ankara auf beobachtendem Posten. Heute und morgen ist der Gipfel. Morgen Echo Zeit auf WDR 5, 8.18 Uhr. Es ist trocken in NRW, auch in und an unseren Flüssen, zum Beispiel an der Wupper. Seit Anfang Juli geht der Pegelstand deutlich runter. Der Wupperverband kann noch kein Ende absehen, weil kein Regen in Sicht ist. Aktuell liegt der Pegel unter 30 Zentimeter. Tiefer soll es nicht werden. Deswegen werden Kleingärtner jetzt auch gebeten, Wasser vor allem aus der Regentonne zu nehmen, um halt Wasser zu sparen und den Pegel nicht weiter zu gefährden. Aber die Tonnen sind halt auch mindestens mal halb leer. Vor allem die Tomatenpflanzen von Gabriele Thiel, die merken die Trockenzeit, die wir gerade haben.
2: Also der Boden ist nach mindestens 10 Zentimeter vollkommen ausgetrocknet. Ne? Man sieht es ja auch an den Pflanzen, die hängen alle durch. Es wächst auch dieses Jahr nicht wirklich viel.
3: Macht Ihnen das Sorge?
2: Ein wenig schon. Also wir haben schon die bessere Ausbeute gehabt hier in dem Garten. Letztes Jahr war es schon schlimm, aber dieses Jahr empfinde ich es als ganz schlimm.
0: Ja, es kennen viele, die einen Garten haben, aber die trockenen Böden, haben wir vorhin schon gehört, im Morgenecho sind natürlich auch ein Problem für die Landwirtschaft. Die Wärme, das Trockene und auch die extreme Hitze der letzten Wochen verdirbt die Ernte, sagt Bauer Carsten Bröcker.
4: Man kann jetzt hier erkennen, dass die Pflanzen, die auf diesem Kopf hier stehen, wo wenig Mutterbodenauflage ist, also sehr flachgründiger Standort, die Pflanzen schon vollständig abgestorben sind. Man sieht im Hintergrund die noch grünen Pflanzen. So müsste eigentlich alles aussehen. Aber bei der Hitze letztes Wochenende sind eigentlich diese Pflanzen oberirdisch komplett abgestorben.
0: Ja, und der Wupperverband, der leitet aktuell Wasser aus den Talsperren, in denen übrigens noch 80-90% an Wasser sind, leitet aus den Talsperren in die Wupper, damit der Pegel nicht weiter sinkt. Die sind auf so einem niedrigen Niveau, das sonst erst im Spätsommer erreicht wird, so heißt es. Diese ganzen Verbote gelten erstmal bis zum 30. September. Und Kleingärtnerin Gabriele Thiele, die hofft jetzt vor allem auf eins.
2: Man guckt immer mal zum Himmel hier oben rauf. Wir können ja relativ weit sehen. Jede Wolke, die schwarz ist, hoffen wir, dass sie hier runtergeht. Aber ich meine, das hoffen ja wahrscheinlich hier viele.
0: Ja, und bei uns ist der in den Himmelgucker und das Ganze natürlich mit fachlicher Expertise noch gepriesen. Das ist Lars Schmidt aus dem Wetterteam. Guten Morgen.
5: Guten Morgen.
0: Ja, was ist denn jetzt hier die nächsten Tage?
3: Ja, viel wird's nicht. Also das kann ich so vorwegnehmen. Wir haben heute so ein bisschen leichten Regen, der örtlich durchzieht. Das passiert aber auch längst nicht überall in Nordrhein-Westfalen. Und das wird aber auch morgen noch der Fall sein. Vor allen Dingen in Westfalen wird da so ein bisschen Regen runterkommen. Aber wie gesagt, viel ist es nicht. Oftmals kommen wir trocken durch. Heute bei 21 bis 29 Grad.
0: Was wird das wohl für ein Sommer? Ich meine, wir sind ja gerade erst am Anfang. Ne? Da kann man ja schon ein bisschen Schiss kriegen.
3: Ja, also kurzfristig geguckt, wird es jetzt wieder hochsommerlich. Also wenn morgen letzter Regen durchgezogen ist, dann bleibt es erstmal wieder trocken. Wir kriegen viel Sonne, vor allem zum Wochenende hin. Donnerstag bei bis zu 29, Freitag bei bis zu 32 und Samstag bei bis zu 34 Grad. Wenn man jetzt noch weiter guckt, ja, das ist so ein bisschen Glaskugel natürlich immer. Aber wir haben ja das Europäische Zentrum für mittelfristige Vorhersagen europäisch. Und die europäischen Kollegen, die gehen davon aus, dass es den ganzen Sommer viel zu trocken bleibt und natürlich auch wärmer wird als im Durchschnitt. Da kann man jetzt sagen, wenig überraschend in Zeiten des Klimawandels, aber für Tiere und Pflanzenwelt eben wenig ermutigend dieser Sommer.
0: Der Ausblick und eine Einschätzung, eine mittelfristige von Lars Schmidt aus unserem Wetterteam. Dankeschön. Darf die französische Nationalistin Marine Le Pen zur Präsidentschaftswahl im April antreten oder nicht? Darüber wird heute ein Berufungsgericht in Paris entscheiden. Sie wurde ja wegen Veruntreuung von EU-Geldern schuldig gesprochen, ist in Berufung gegangen. Ja, und wenn die Berufung abgewiesen wird, dann darf sie sich 5 Jahre lang nicht zur Wahl stellen. Kritiker vermuten juristische Einflussnahme auf die Politik. Caroline Diller.
5: Demonstrative Gelassenheit zeigen und Kraft tanken im Kernland des Rassemblement National vor dem vielleicht wichtigsten Tag ihrer politischen Karriere. Sie bleibe entspannt, warf Marine Le Pen am Wochenende den Reportern zu, auf einem Sommerfest des RN im nordfranzösischen Liévin. Um später vor den versammelten Parteianhängern deutlich zu machen, wenn die Justiz mir verbietet, bei der Präsidentschaftswahl anzutreten, dann werde ich jeden Tag mit all meiner Energie und bis zum Wahlsieg Jordan Bardella unterstützen. Also den 30-jährigen Parteichef, der den RN in den Präsidentschaftswahlkampf führen soll, falls Le Pen wegen des Gerichtsurteils nicht antreten darf. Dieser Prozess sei außergewöhnlich, sagt Historiker Jean Garrigue. Er ist emeritierter Professor an der Universität von Orléans und Spezialist für politische Geschichte. Es ist das erste Mal, dass eine wahrscheinliche Kandidatin, noch dazu eine Favoritin wie Marine Le Pen, durch ein Gerichtsurteil an ihrer Kandidatur gehindert werden könnte. Es geht um den Vorwurf, der RN habe jahrelang EU-Gelder veruntreut, gezielt und zum Vorteil der Partei. Marine Le Pen sowie andere aktuelle und ehemalige Parteimitglieder wurden im Frühjahr 2025 in erster Instanz für schuldig befunden. Aus Sicht der Richter hat Le Pen im Zentrum eines Systems der Veruntreuung gestanden und dieses mit Entschlossenheit und Autorität geführt. Neben einer Freiheits- und einer Geldstrafe wurde Le Pen für 5 Jahre von Wahlen ausgeschlossen, mit sofortiger Wirkung. Im Berufungsprozess hofft die Galionsfigur des RN nun auf einen Freispruch. Oder darauf, dass die Richter das Urteil so stark abmildern, dass sie antreten kann. Indem sie die Nichtwählbarkeit auf höchstens 2 Jahre verkürzen und die Freiheitsstrafe anpassen. Denn Wahlkampf mit Fußfessel hat Le Pen bereits ausgeschlossen. Um Präsidentschaftskandidat zu sein, muss man völlig frei in seinen Bewegungen sein. Und das ist nicht der Fall, wenn sie eine Fußfessel tragen. Den Richtern ist vollkommen bewusst, dass man mit einer Fußfessel keinen Wahlkampf machen kann. Historiker Jean Garrigue findet, als außenstehender Beobachter, wie er betont, dass juristisch kaum Spielraum vorhanden sei, um das Urteil so abzumildern, dass Le Pen antreten kann. Trotzdem hält er es für möglich, dass politische Erwägungen am Ende den Ausschlag geben.
0: Caroline Diller aus Paris. In 5 Minuten haben wir es schon wieder 8:30 an diesem Dienstag. Wir bringen Sie gut informiert in den Tag. Sportlich sind die USA raus aus der Fußball-WM. Belgien hat kurzen Prozess gemacht mit 4:1 in der Nacht. Aber das, was im Vorfeld gefallen ist an Aussagen und Geschehnissen, das ist, glaube ich, so schnell nicht wegzuwischen. Sie haben das mitbekommen mit der roten Karte, dem Anruf von Trump bei Infantino, dem FIFA-Chef. Und schon war die rote Karte auf Bewährung ausgesetzt im Team der USA. Wir haben dazu mit FIFA-Auskenner Khaled Nahar schon gesprochen und hören ihn jetzt nochmal zum System FIFA.
6: Ja, Trump hat ja bestätigt, dass er mit Infantino telefoniert und über das Thema auch gesprochen hat. Und man merkte, dass er mit Fußball wenig zu tun hat. Über das Prinzip einer Sperre bei roten Karten, da zeigt er sich regelrecht überrascht und verwundert. Er nannte das unfair und merkte an, dass er eine Überprüfung, ja, gefordert, sich gewünscht habe. Für Infantino sind solche Sätze natürlich hochproblematisch, denn jegliche Einflussnahme auf Schiris oder auf die Sportgerichtsbarkeit, die erschüttern natürlich irgendwie die Neutralität und die Unabhängigkeit solcher Gremien. Und genau das hob Infantino dann auch in der Not hervor. Er sagte, ja gut, ich habe mit Trump telefoniert. Das tue er öfter, sagte er. Die rote Karte und das Verfahren, soweit ging er auch, sagte er, die seien sogar Thema gewesen. Aber diese Gremien, die würden unabhängig arbeiten. Und diese Prinzipien werde er immer wahren, sagte Infantino. Also er schloss indirekt aus, dass es eine Einflussnahme gab. Und Trump betonte, dass er die Beprüfung zwar gefordert hat, aber die Entscheidung, mit der habe er nichts zu tun gehabt. Die absoluten Untergrenzen, die wurden also erstmal eingehalten, wenn man den beiden das denn alles glauben mag.
0: Ja, ja, wenn. Und die Reaktionen, die waren auch hart im Prinzip, ne?
6: Ja, abgesehen von Trump und den Amerikanern herrschte da regelrecht Entsetzen, zumindest im europäischen Fußball. Die UEFA, die verfasste ein ungewohnt scharfes Statement und sprach davon, dass eine rote Linie überschritten sei. Auch der DFB, der Schweizerische Verband, der Norwegische Verband, um ein paar zu nennen, die haben die Maßnahme klar kritisiert. Und Belgiens Verband, um den geht es ja, denn der musste gegen die Mannschaft spielen, die einen möglicherweise ja eigentlich nicht spielberechtigten Spieler in der Mannschaft haben. Die sagten, dass man mit weiteren juristischen Mitteln droht, wenn der Spieler aufgestellt wird. Er hat gespielt, sie haben aber verloren, die Amerikaner. Der Einspruch des Verbands gestern, der wurde von den FIFA-Gremien jedenfalls als unzulässig abgewiesen.
0: Jetzt schauen wir nochmal von der anderen Seite drauf. Diese Disziplinarkammer der FIFA, die hat ja Folgendes gemacht. Die Rotsperre erstmal auf Bewährung ausgesetzt, nachträglich. Was spricht denn eigentlich dagegen, wenn der Spieler vorher nicht groß auffällig war?
6: Ja, in den WM-Regularien und auch im FIFA-Disziplinarcode, da steht klar drin, dass auf eine rote Karte ein Spielsperre automatisch folgen muss. Das stärkt auch die Entscheidungen der Schiedsrichter, das ist also ganz sinnvoll. Dann wird nicht immer alles ständig in Frage gestellt, was da entschieden wird. Bei ganz krassen Fehlern, beispielsweise Nummer 8 war es und die Nummer 6 bekam die rote Karte, da kann man das auch jetzt schon immer noch revidieren. Aber im Grunde war diese automatische Sperre von mindestens einem Spiel eine eiserne Regel, eine Religion im Weltfußball. Und man muss sagen, seit gestern kann man sich darauf nicht mehr so richtig verlassen. Frankreich schob direkt einen Protest gegen eine gelbe Karte nach. Und das zeigt auch schon, wohin das führen kann. Bald geht die Saison los und dann könnte der DFB am dritten Spieltag beispielsweise Post aus Rostock, Nürnberg und Schalke bekommen, wo das Aussetzen von Sperren gefordert wird. Ist ja bei der WM auch so passiert. Das kann also massive Auswirkungen auf das Spiel haben, wenn wir noch nicht wissen, wie das genau aussehen wird allerdings. Ne?
0: Ja, was ich noch nicht so verstanden habe, also auf eine rote Karte muss ein Spielsperre folgen, sagst du gerade. Das heißt, es kann ja nicht erlaubt sein nach deren Regeln.
6: Ja, interessant ist, die FIFA-Kammer, die hält dabei alle Regeln ein. Die automatische Sperre von mindestens einem Spiel, die steht in den Regeln, aber da steht noch mehr, nämlich auch, dass die Kammer alle Strafen ändern und aussetzen kann. Und von diesem Recht hat die Kammer Gebrauch gemacht, nur der Geist dieser Regel, der ist ja ein ganz anderer. Der ist für andere Fälle gedacht. Stell dir vor, da kommt einer mit 8 Spielen Sperren für eine Tätigkeit an. Der war aber noch nie da beim Gericht, der hat jetzt Reue gezeigt und so. Dann hat man die Möglichkeit als Richter zu sagen, komm, den einen Schritt gehe ich auf dich zu. Von den 8 Spielen sind die letzten 2 zur Bewährung. Dafür ist das halt gedacht, für solche oder ähnliche Fälle. Hier wird das Recht aber genutzt, um einen Spieler quasi freizusprechen. Und mit der möglichen Einflussnahme von Trump wirkt das natürlich erstmal doppelt. Das gewünschte Ergebnis wird bei Einhaltung der Regeln irgendwie erzielt. Und wenn man sich das Foul ansieht, also ein Spiel ist ziemlich milde, in der Bundesliga wäre man dafür 2 bis 3 Wochen weg vom Fenster. Für Belogan, den Spieler, gilt das jetzt diesmal nicht. Und es hat auch keine großen sportlichen Auswirkungen gehabt, weil die ja klar verloren haben, die Amerikaner. Aber welche Auswirkungen das haben wird, wie gesagt, das werden wir

0: NATO-Gipfel in die Türkei. Mit dem Gepäck hat Friedrich Merz die Ankündigung, dass Deutschland bereits im Jahr 2029 das NATO-Ziel von 5% erreichen wird. Also 3,5% der deutschen Wirtschaftsleistung direkt in Verteidigungsausgaben zu investieren und weitere 1,5% in die dafür nötige Infrastruktur. Trump hatte zuvor die Militärausgaben Deutschlands und die anderer europäischer NATO-Staaten als lächerlich kritisiert. Mit dem vielen Geld für Verteidigung und Rüstung wollen vor allem die europäischen NATO-Partner und Kanada die USA im Bündnis halten und Russland abschrecken.
1: Väter und Mütter sollen in Zukunft nicht mehr so lange Elterngeld bekommen wie bisher. Bundesfamilienministerin Prien will es auf ein Jahr begrenzen. Dafür soll es etwas mehr Geld geben. Nicole Markwald, WDR Berlin.
2: Nach Plänen des Familienministeriums soll das Elterngeld künftig 12 statt 14 Monate gezahlt werden, wenn beide Elternteile jeweils mindestens 3 Monate Erziehungszeit übernehmen. Allerdings wird der Gesetzentwurf noch in der Regierung beraten. Zwar soll die Höhe des Elterngeldes erstmals seit 20 Jahren ein wenig steigen, aber wegen der verkürzten Bezugsdauer rechnet das Ministerium mit Einsparungen. Das Elterngeld wurde 2007 eingeführt. Es sollte die Vereinbarkeit von Familie und Beruf verbessern. Seither gibt es auf Antrag mindestens 300 Euro pro Monat, maximal aber 1.800 Euro.
1: Bei der Fußball-WM sind die USA ausgeschieden. Der Gastgeber verlor im Achtelfinale mit 1:4 gegen Belgien. Bei den USA stand Stürmer Folarin Balogun auf dem Platz. Eine Rotsperre gegen den Spieler war ausgesetzt worden, nachdem sich US-Präsident Trump dafür eingesetzt hatte. Christina Wilkes, WDR aktuell.
3: Eines hat Trump mit der Aktion aber doch geschafft. Er war wieder überall im Gespräch. Die Fans im Stadion jubelten, als Balogun auf den Platz kam. Trumps Republikaner feierten den US-Präsidenten für seinen vermeintlichen Einsatz für das Fußballteam. Und vom politischen Gegner, den Demokraten, kam ziemlich wenig Kritik. Bei der FIFA war Balogun übrigens nicht der erste Fall dieser Art. Auch Cristiano Ronaldo durfte die ersten WM-Spiele nur machen, weil der Fußball-Weltverband eine Sperre nachträglich änderte. Genützt hat es aber auch Ronaldo nichts. Portugal ist gestern ebenfalls rausgeflogen gegen Spanien.
1: Weitere Meldungen im Überblick. Die Ukraine hat in der Nacht Russland mit einer großen Menge Drohnen angegriffen. Nach russischen Angaben wurden rund 450 Drohnen abgefangen, mehrere grenznahe Regionen meldeten Schäden. Auch die Hauptstadt Moskau war von den Angriffen betroffen. Die Ukraine greift seit Monaten verstärkt auch Ziele im Innern von Russland an, nicht nur die besetzten Gebiete im eigenen Land. In Paris entscheidet sich heute, ob die rechtsnationale Marine Le Pen nächstes Jahr als Präsidentschaftskandidatin antreten darf. Ein Berufungsgericht urteilt, ob ihr das passive Wahlrecht entzogen wird. In erster Instanz hatten Richter das so entschieden. Es geht um den Vorwurf, dass Le Pens Partei EU-Gelder veruntreut hat. Ein geplantes Zentrum für Batterie-Recycling im Münsterland kommt doch nicht zustande. Für den Bau in Ibbenbüren hatte Nordrhein-Westfalen Millionen Zuschüsse in Aussicht gestellt, dann aber diese zurückgenommen. Das Aus ist ein Dämpfer für die Batterieforschung in der Region. Das Werk sollte eine Ergänzung zur Akku- und Batterieproduktion in der Stadt Münster sein.
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1: Eine Schauspielerin, die von einer KI erzeugt wurde, bekommt ihre erste Filmrolle. Es ist die Figur Tilly Norwood. Der Film trägt den Titel Misaligned und soll ein Comedy-Drama werden. Simone Schlosser, WDR Kultur.
5: Der Film spielt in einer digitalen Welt, dem sogenannten Tillyverse. Das gab das britische Studio Particle 6 bekannt, das Tilly Norwood erfunden hat. Sie soll darin eine KI-Figur geben, die plötzlich menschliche Gefühle entwickelt. Der Film ist als Hybrid gedacht, das heißt, neben ihr werden auch echte Schauspielerinnen und Schauspieler zu sehen sein. Erstmals vorgestellt wurde Tilly Norwood im vergangenen Jahr. Damals sagten die Verantwortlichen, dass sie aus ihr die neue Natalie Portman machen wollen. In Hollywood ist Tilly Norwood umstritten. Wegen KI bangen dort viele um ihre Jobs, sowohl vor der Kamera als auch dahinter.
1: Das Wetter in Nordrhein-Westfalen. Sonne und Wolken wechseln sich im Tagesverlauf ab und in Westfalen zieht gelegentlich etwas Regen durch. Bei auffrischendem Wind steigen die Temperaturen auf 26 Grad in Gummersbach, 27 Grad in Castrop-Rauxel und 29 Grad in Eschweiler. Morgen ist es vor allem im Rheinland meist freundlich und trocken, in Westfalen dagegen stärker bewölkt mit etwas Regen. Und am Donnerstag wird es nach trüben Start sonnig und bis 29 Grad warm. Das war WDR aktuell. WDR 5 die Verkehrslage, A3 Arnheim Richtung Köln. Zwischen Kreuz Oberhausen und Kreuz Kaiserberg dauert es 20 Minuten länger, 10 Kilometer stockender Verkehr. A4 Olpe Richtung Köln, zwischen Bergisch Gladbach B

0: Enzberg und Kreuzköln-Ost dauert es eine Viertelstunde länger, 6 Kilometer Stau wegen Bauarbeiten. A40 Duisburg Richtung Essen, zwischen Mülheim-Dümpten und Essen-Zentrum dauert es 10 Minuten länger, 6 Kilometer stockender Verkehr. A40 jetzt Dortmund Richtung Duisburg, zwischen Dreieck Bochum-West und Dreieck Essen-Ost dauert es eine Viertelstunde länger, 7 Kilometer stockender Verkehr. Und A44 Dortmund Richtung Kassel, zwischen Kreuz Dortmund-Unna und Unna-Ost brauchen Sie eine Viertelstunde länger, 2 Kilometer Stau an einer Baustelle.
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2: Heute sollen wir mal alle das Handy zu Hause lassen. One day off, ein Tag ohne. Das ist so ein Inspirationstag hier in NRW, um den eigenen Konsum zu reflektieren. Meine Kinder werden sich bedanken, wenn ich heute nicht erreichbar bin, weil ich ja ganz dringend jetzt sofort beantworten muss, wo die neue Jeans ist. Was würde weniger Handy denn mit unserem Hirn machen? Das fragen wir uns noch bis 9. Wir gehen gleich in die Neurologie und natürlich gehen wir auch noch mal auf den NATO-Gipfel, der heute startet. Gegebenenfalls sage ich aber den Teilnehmern gleich in Ankara, Donald Trump, der US-Präsident, wird möglicherweise schlechte Laune haben, denn die USA sind raus aus der WM. Sie haben es mitbekommen, unsere belgischen Nachbarn haben gerichtet, wollte ich fast sagen. Nein, haben 4-1 gewonnen, denn überschattet wurde das Spiel ja durch eine Entscheidung der FIFA. Die hat eine Rotsperre eines amerikanischen Stürmers zurückgezogen am Wochenende, nachdem, und das ist auch bestätigt, der US-Präsident sich eingemischt hatte. Der sagt selber:
3: Ja, ich habe bei der FIFA um eine Überprüfung gebeten. Ich habe mit einem hochrespektierten Mann gesprochen.
4: I spoke to a man who's highly respected.
2: Ja, da müssen wir, glaube ich, mal drüber reden.
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2: Ich habe nachgeschlagen, der highly respected man muss wohl FIFA-Präsident Gianni Infantino sein. Ja, der ist derjenige, der im Prinzip die erste direkte politische Einflussnahme auf sportliche Entscheidungen mitgemacht hat bei einer Weltmeisterschaft. Wir gucken auf die Meinungen heute Morgen in den anderen Medien. Das macht Lisa Seemann aus dem Morgenecho-Team. Guten Morgen.
5: Guten Morgen.
2: Was liest du dazu heute?
5: Ja, also die Empörung, die ist unfassbar groß in den Kommentaren. Es ist die Rede von einem Dammbruch, einem Sündenfall, dem größten Skandal der WM-Historie. Ja, und ich habe das Gefühl, die Kommentierenden, die wissen gar nicht, wohin mit dieser Empörung. Denn sie sehen die Einmischung als Präzedenzfall mit dem Potenzial, das Fundament des Fußballs zu zerstören. Und es wird als Anfang vom Ende bezeichnet, also wenn sich Politik so in eine laufende WM einmischen kann.
2: Jetzt muss ich mal irgendwie die Handbremse ziehen. Also wir kennen Donald Trump schon ein bisschen länger. Wir kennen auch die FIFA schon ein bisschen länger. Sind wirklich alle überrascht?
5: Naja, also ein Kollege vom SWR meint, ja, Trump tut, was er tut. Das war zu erwarten. Und die Reaktion von Infantino, die sei entsetzlich, aber auch irgendwie erwartbar. Schon immer habe sich Politik in den Sport eingemischt, aber das sei in seiner Dreistigkeit jetzt neu. Infantino sei, vor Zitat, seinem großen Freund Donald mal wieder in die Knie gegangen.
2: Es ist natürlich eine Frage, die sich sicherlich viele stellen. Wenn direkte Einflussnahme jetzt einmal passiert ist, könnte das dann häufiger vorkommen?
5: Ja, das vermuten viele. Das ist Konsens in den Kommentaren. Und der Journalist Maximilian Rieger vom Deutschlandfunk, der meint, dass es an einem grundsätzlichen strukturellen Problem liegt.
6: Die FIFA ist Hüterin der Regeln und vermarktet gleichzeitig den Sport. Diese Doppelrolle verursacht Interessenskonflikte, die jetzt für alle sichtbar sind. Denn für das Geschäft der FIFA ist es gut, wenn das US-Team möglichst weit kommt und sich damit der US-Markt langfristig für Fußball begeistern lässt.
5: Ja, und der Journalist vom Online-Nachrichtenmagazin Watson erinnert noch daran, dass vor dem Turnier Cristiano Ronaldo für 3 Spiele gesperrt war und diese Entscheidung schon vor der WM auf Bewährung ausgesetzt wurde. Ja, und das diene wohl vor allem dem Portemonnaie, denn wenn solche Superstars spielen, dann sind eben auch die Einschaltquoten höher.
2: Auch Deutschland, der Deutsche Fußballbund, hat sich geäußert, fordert Aufklärung, fordert Konsequenzen. Was sagen die Medien zur Rolle des DFB?
5: Also ein Sky-Sport-Journalist, der meint wörtlich, wenn selbst der vorsichtige DFB in einem Statement eine Aufklärung fordert, dann kocht die Fußballseele wirklich. Aber für den Sportschau-Journalisten Benjamin Best hat die FIFA schon immer die Nähe zur Politik gesucht, auch zu Putin oder dem saudischen Kronprinzen. Auch der DFB, der hat bisher nichts dagegen unternommen.
7: Dass der DFB jetzt Konsequenzen fordert, ist wohlfeil. Denn wer jahrelang schweigt, wenn die Grenzen zwischen Fußball und Politik immer weiter verwässert werden, sollte sich nicht erst dann zu Wort melden, wenn es zu spät ist.
5: Ja, aber der Ruf nach Konsequenzen in den Kommentaren, der ist heute noch laut. Für die FAZ müssen nun Fußballverbände Sturm laufen und Infantinos Rücktritt fordern.
2: aus dem Morgen-Echo-Team, die Kollegin Lisa Seemann, über Trump, der sich bei der Fußball-WM einmischt. Infantino hat übrigens in der Nacht gesagt, die Entscheidung habe nicht er getroffen mit der Rücknahme oder der Bewährung der roten Karte, sondern eine unabhängige Disziplinarkommission der FIFA. Das Morgen-Echo, 20 vor 9.

0: 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Also die Band nennt sich The Beautiful Girls und die singen über eine beautiful world. Es ist alles ganz schön beautiful, zumindest in diesem Song. Gleich 8:45 WDR 5, das Morgenecho. NATO-Generalsekretär Mark Rutte hat bis jetzt ja viel Zeit damit verbracht, die USA weiterhin an das größte Militärbündnis, Verteidigungsbündnis der Welt zu binden. Die NATO, Trump bespaßen. Kritiker sagen auch zuschleimen. Aber Trump zufriedenzustellen, das wissen wir alle, und damit zu gewährleisten, dass er seine wiederholten Drohungen, den NATO-Austritt umzusetzen, dass er das mal schön lässt, das bleibt weiterhin eine Herausforderung. Also, der NATO-Gipfel ab heute wieder unter schwierigen Vorzeichen. Europa bereitet sich auf mehr Führung, mehr Engagement vor, haben wir vorhin schon gehört. Und Anne Schneider hat jetzt den Blick aus dem Transatlantischen, aus den USA.
1: Trump und die NATO, das ist seit Jahren eine schwierige Beziehung. Schon im Wahlkampf 2016 stellte Trump den Sinn der Allianz in Frage. Sein Dauervorwurf, die USA würden zu viel für die Sicherheit Europas bezahlen, viele Verbündete dagegen zu wenig für ihre eigene Verteidigung tun. Zudem kritisierte er damals, die NATO konzentriere sich nicht ausreichend auf die Terrorismusbekämpfung. Doch wenige Monate nach seinem Amtsantritt schlug Trump überraschend versöhnliche Töne an. Bei einem Treffen mit NATO-Generalsekretär Jens Stoltenberg im April 2017 erklärte er, die Allianz habe sich verändert und gehe inzwischen stärker gegen Terrorismus vor. Deshalb nahm er seine frühere Kritik zurück.
2: Jetzt bekämpfen sie den Terrorismus. Ich habe gesagt, die NATO sei überholt. Das ist sie jetzt nicht mehr.
1: Die grundsätzliche Kritik an den Bündnispartnern blieb jedoch bestehen. Beim NATO-Gipfel in Brüssel 2018 legte Trump noch einmal nach und machte deutlich, worum es ihm vor allem ging, nämlich Geld.
2: Schauen Sie die Zahlen an. Viele Länder zahlen nicht das, was sie zahlen sollten.
1: Seine Botschaft, Europa müsse deutlich mehr für die eigene Sicherheit ausgeben, das ist auch in Trumps zweiter Amtszeit die Dauerkritik. Trotz der Zusicherung fast aller NATO-Partner beim Gipfel in Den Haag im vergangenen Jahr, ihre Verteidigungsausgaben bis Mitte des nächsten Jahrzehnts auf 5% des Bruttoinlandsprodukts aufzustocken. Doch seit den Auseinandersetzungen mit dem Iran ist für Trump noch ein weiteres Ärgernis hinzugekommen, nämlich, dass die Verbündeten sich nicht an der amerikanischen Militäraktion beteiligen wollten. Zwar hätten sie den amerikanischen Kurs gegenüber dem Iran unterstützt, aber eben nicht geholfen.
2: Alle NATO-Verbündeten haben uns zugestimmt, aber sie wollen uns nicht helfen.
1: Auch die Kritik von Bundeskanzler Friedrich Merz am Iran-Krieg sorgte in den USA für Aufmerksamkeit. Bei einem Treffen mit Schülern im Sauerland warf Merz den USA vor, ohne erkennbare Strategie in den Krieg gegangen zu sein.
3: Die Amerikaner haben offensichtlich keine Strategie. Und das Problem bei solchen Konflikten ist immer, da muss man ja nicht nur rein. Da muss man auch wieder raus.
1: Bei einem Treffen im Weißen Haus im Juni versuchte Mark Rutte deshalb für bessere Stimmung zu sorgen. Der NATO-Generalsekretär lobte Trump ausdrücklich für seinen Druck auf die europäischen Verbündeten. Kanada und die europäischen NATO-Staaten hätten seit Trumps erstem Amtsantritt die Verteidigungsausgaben zusammen um 1,2 Billionen Dollar erhöht. Das sei die Trump-Trillion.
4: The Trump-Trillion shows you the increase.
5: Die Trump-Trillion zeigt, wie stark Europa und Kanada ihre Verteidigungsausgaben erhöht haben. Ich bin überzeugt, das ist ihr Verdienst.
1: Aber damit waren die Wogen nur halb geglättet, denn Trump fordert jetzt nicht nur Geld, sondern Loyalität von der NATO und legte wenige Tage später noch einmal auf seinem Netzwerk True Social nach.
2: Die USA geben mit Abstand am meisten Geld für die NATO aus, ohne etwas davon zu haben. Lächerlich.
1: Beim NATO-Gipfel geht es für Trump inzwischen weniger um die NATO an sich als um die Frage, ob die Europäer genug leisten. Trotz steigender Verteidigungsausgaben dürfte er den Druck auf die Verbündeten weiter erhöhen.
0: Heute ist mal One Day Off, beschäftigt uns im WDR 5 Morgenecho. Ein NRW-landesweiter Aktionstag für Schüler, für Eltern, für Lehrer, im Prinzip für uns alle, um mal bewusst gemeinschaftlich einen Tag ohne Smartphone zu erleben. Das ist eine Idee des Vereins Mediensuchtprävention NRW. Jetzt kann man auch sagen, oh, immer wieder das böse Smartphone, werden die Fortschrittfans zum Beispiel sagen. Andere verweisen auf einen Haufen sogenannter Smombies in diesem Land, also Smartphone-Zombies, insbesondere bei Jüngeren zu beobachten. Fragen wir mal nach bei Dr. Martin Korte, Professor für Neurobiologie am Institut für Zell- und Neurobiologie an der TU in Braunschweig. Guten Morgen, Herr Professor.
6: Guten Morgen.
0: Tja, ist ja jetzt wirklich alles schlimm. Also wie reagiert unser Hirn auf so ein Smartphone? Was passiert da oben?
6: Ja, zum einen hat es ein großes Ablenkungspotenzial, weil es ständig das Belohnungssystem des Gehirns, vor allen Dingen über die Social Media, bedient und damit immer den Drang größer werden lässt, nicht nur mehrmals am Tag, also bis zu 200 Mal am Tag, zu seinem Handy zu greifen, sondern auch immer mehr Zeit mit dem Handy zu verbringen, als wir uns eigentlich am Anfang, als wir den Bildschirm angemacht haben, vorgenommen haben. Und das passiert eben alles dadurch, dass im Gehirn das Belohnungssystem ständig aktiviert wird und diese vielen kleinen Belohnungen eben zu Gewohnheiten führen, die das Smartphone eben ständig im Blickfeld behalten.
0: Aber wenn ich ein Buch lese und mich immer wieder freue über Passagen, dann springt doch auch so ein Belohnungssystem an, oder nicht?
6: Wunderbar. Und auch wenn man Sport macht und wenn man lernt und wenn man mit anderen Menschen etwas macht. Aber es lenkt uns halt nicht mehrere Stunden am Tag von den Dingen ab, die wir eigentlich machen wollen. Das Buch liegt nicht ständig am Arbeitsplatz vor Ihnen und schreit danach, dass Sie das nutzen, so wie der Ringe, Herr der Ringe. Und insofern sind Smartphones schon anders und auch in der Wahrnehmung der meisten Menschen sind sie anders. Also im Unterschied zum Buch, wo wir uns meist ärgern, dass wir nicht mehr Zeit zum Lesen haben, sagen die meisten Nutzer, eigentlich wollten sie nur kurz was nachschauen und eine halbe Stunde später schauen sie wieder hoch und haben verschiedene andere Dinge in ihrem Leben verpasst, die sie eigentlich hätten machen sollen. Und es spricht auch nichts dagegen, dass man sein Smartphone nutzt, um Spaß zu haben, das Belohnungssystem zu aktivieren. Aber es zeigen eben die Umfragen, dass viele Menschen sich dadurch eigentlich in ihrem Alltag gestört fühlen und es ihnen aber schwerfällt, auf diese Gewohnheit zu verzichten.
0: Würden Sie denn sagen, das ist am Ende eine Evolutionsfrage und ein, zwei, drei Generationen später haben unsere Hirne, unsere menschlichen Hirne das Thema dann im Griff?
6: Sicher nicht aus Sicht der Evolution. In den letzten 40.000 Jahren hat sich genetisch unser Gehirn nicht mehr groß verändert. Also darauf können wir nicht hoffen, sondern das Smartphone ist eine kulturelle, technische Erfindung. Das heißt, wir müssen unsere Gewohnheiten ändern im sozialen Miteinander, im Nutzung der Smartphones. Und das halte ich durchaus und hoffentlich auch schneller als in zwei, drei Generationen für möglich, dass man eben schaut, wie kann ich möglichst viel Gewinn und Spaß aus diesen Geräten ziehen, ohne dass die mich in meinem Alltag ständig in Konzentration und Fokus und vor allen Dingen darin stören, Zeit mit anderen Menschen zu verbringen.
0: Aber verändern sich die Hirne nur zum Schlechten oder Sie haben gerade gesagt, es ist ja im Prinzip gar keine Veränderung, ne? Oder was passiert da oben? Also ist das genau, nur Schlechtes, was passiert? Frage ich mal so rum.
6: Das kommt immer darauf an, wie Sie das definieren. Wenn Sie das Gerät nutzen und daran Spaß haben, ist daran natürlich nichts Schlechtes. Es wird immer dann schlecht, wenn es die Aufmerksamkeitsspannen verkürzt, wenn Schüler und Schülerinnen und Studenten in ihren Studienleistungen schlechter werden. Aber die neurobiologischen Daten zeigen, dass wenn man die Smartphone-Nutzung erst im Jugendalter anfängt, dass es keine negativen strukturellen Veränderungen im Gehirn gibt. Also wir können uns unter geschützten Bedingungen noch genauso gut konzentrieren wie vorher. Das Problem besteht immer dann, wenn das Smartphone nur in den Blickfeld fällt, dann fallen die Konzentrations- und Aufmerksamkeitsspannen ab, weil man immer den Wunsch verspürt und den Gedanken im Kopf hat, doch das Smartphone zu nutzen. Tatsächlich ist es aber anders bei Kindern, die schon im Grundschulalter oder sogar im Kindergarten Tablets oder Smartphones nutzen. Da sieht man auch negative strukturelle Veränderungen in deren Gehirne, die Sprachentwicklung stören und auch die Verarbeitung sensorischer Signale und die Verarbeitung emotionaler Signale stören. Also da gehen neurowissenschaftlich auch strukturell die Alarmglocken an. In dem späteren Alter ist es vor allen Dingen eine Frage von Lernen und Gewohnheiten und davon Gewohnheiten zu ändern.
0: So, jetzt haben wir diesen One Day Off, diese Inspiration für uns alle von der Mediensuchtprävention NRW. Ist das schon der erste Schritt, das Ding einfach mal zu Hause lassen?
6: Also ich finde das eine tolle Idee, weil man dadurch eben die Chance bekommt, mal Gewohnheiten zu unterbrechen. Und viele Stunden am Tag werden dadurch frei, die man eben nutzen kann, Sport zu machen, mit anderen Menschen was zu machen, sich zum Spielen, zum Kochen. Vielleicht will man auch gemeinsam wieder einen Film schauen. Also man kann sich zu allen möglichen Dingen verabreden und hat dann mal Raum und Luft, auch mal wieder andere Dinge auszutesten. Auch wird die Selbstregulation besser trainiert. Man hat mehr Zeit für Fokus und Aufmerksamkeit. Und trotzdem muss man nicht für die anderen 6 Tage der Woche auf eben die technischen Errungenschaften verzichten, auf all das, was Spaß macht, was man braucht. Wobei man auch sagen muss, der One Day Off ist mal so eine Idee, um Aufmerksamkeit zu erregen, auch über sich selber und sein Verhalten nachzudenken. Aber langfristig ist am wichtigsten, dass man seine Gewohnheiten langfristig ändert, ohne Smartphone aufstehen, ohne Smartphone einschlafen, bei allen Essenszeiten kein Smartphone. Das wäre so eher die langfristige Strategie.
0: Ich habe gerade beschlossen, ich nehme es nachher zum Tennis mal nicht mit auf den Platz. Dann bleibt es schön zu Hause. Mal gucken, wie lost ich bin. Dr. Martin Korte ist Professor für Neurobiologie am Institut für Zell- und Neurobiologie der TU Braunschweig. Wir haben über diese Handys gesprochen. Ich danke Ihnen, einen schönen Tag.
6: Schönen Tag noch. Tschüss.
0: 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In diesen 34 Reformvorhaben der Bundesregierung, da steckt ja so einiges an Details, was durchaus auch Polarisierungspotenzial hat, aber es wird nicht über alles diskutiert. Wir holen mal so ein paar Themen rauf hier im WDR5 Morgen-Echo. Heute das Informationsfreiheitsgesetz. Bisher durfte jeder von Behörden Antworten einfordern. Jeder. Jeder Mann, jede Frau. Akteneinsicht, E-Mails, alles so geregelt, dass man das bekommt, wenn man das haben will. Das soll jetzt geändert werden. Kritiker sagen, dass das die Transparenz des Staates einschränkt. So sieht das zum Beispiel auch Arne Semsrott. Er ist Leiter des Portals Frag den Staat, also eine Online-Plattform, die eben diesen Vorgang erleichtern soll. Wenn ich eine Frage ans Gesundheitsamt in Xanten habe, dann helfen die mir, dass jeder nachhaken darf. Und er findet das für eine Demokratie wichtig, hat er mir vorhin hier im Morgenecho gesagt.
7: Wir sind im 21. Jahrhundert und es hat sich eine ganze Menge geändert tatsächlich in der Gewaltenteilung. Wir haben natürlich Millionen Expertinnen in vielen Gebieten. Wir haben eine Zivilgesellschaft, die es eben nicht mehr einfach nur anderen überlassen will, sondern wir haben inzwischen, glaube ich, ein Demokratieverständnis, wo alle auch in ihrem eigenen Umfeld, also sei es bei der Kommune oder beim Bauamt um die Ecke, wissen wollen, was da passiert. Das gehört schon dazu.
0: Sagt Arne Semsrott heute Morgen hier in der Sendung nachzuhören, natürlich auch im Netz auf wdr5.de. Und andere sagen, ja, das, was er da gerade beschrieben hat, das ist der Job von Journalisten. Behörden sind ja nicht dazu da, Bürgern Auskunft zu geben. Ruth Kirchner über das, was sich da ändern soll.
8: Jeder kann den Staat fragen, was dieser macht, warum bestimmte Entscheidungen getroffen wurden und welche Dokumente es dazu gibt. Der Staat muss antworten. So regelt es das Informationsfreiheitsgesetz, kurz IFG, das es seit 20 Jahren gibt. Für Journalisten und Nichtregierungsorganisationen ist das Gesetz zentral, um Regierungen genau auf die Finger schauen zu können. Doch die schwarz-rote Koalition will es nun ändern oder modernisieren, wie CDU-Generalsekretär Linnemann betont.
9: Das ist jetzt 2 Jahrzehnte alt und da geht es einfach darum, dass man es an die Realität eines modernen Verwaltungsalltags anpasst.
8: Nur noch natürliche Personen, die ein berechtigtes Interesse an einer Auskunft haben, sollen künftig diese Auskunft bekommen. Also nicht mehr jeder wie bisher. Auch juristische Personen, also Vereine und womöglich sogar Medienhäuser, wären damit ausgeschlossen. Prüfen will die Koalition auch, ob das Auskunfts Recht nur noch für in Deutschland lebende Deutsche und EU-Bürger gelten soll. Grünen-Chefin Brandner ist empört. Sie verweist zum Beispiel auf die Maskendeals unter dem damaligen Gesundheitsminister Spahn. Das IFG hat dazu beigetragen, Details ans Licht zu bringen.
10: Nur wer weiß, was passiert, kann auch mitreden, Kritik üben oder auch mal sagen, stopp, so geht das nicht weiter. Und deswegen wäre es aus unserer Sicht ein fataler Fehler, dieses Recht jetzt einzuschränken oder gar abzuschaffen.
8: Die Koalitionsspitzen begründen ihren Vorstoß mit der, wie es heißt, komplexen Bedrohungslage, Schutz der kritischen Infrastruktur, Spionageabwehr, Terrorismusbekämpfung. All das müsse stärker berücksichtigt werden. Vizekanzler Klingbeil von der SPD sagt, es gehe nicht darum, das Gesetz auszuhöhlen, sondern weiterzuentwickeln.
11: Natürlich sollen NGOs und
0: und Journalisten ihre Arbeit weitermachen können. Aber es gibt einfach Fälle, auch aus den letzten Jahren, wo ich sage, da ist es auch in unserem Interesse, nicht nur in dem der Bundesregierung, sondern auch im nationalen Interesse, dass man hier nicht Tür und Tor öffnet. Und da müssen wir genau hingucken.
8: Der neue Linken-Co-Chef Pantisano hält dieses Argument für wenig überzeugend. Bürgerinnen und Bürger hätten ein Anrecht auf Transparenz.
11: Es gibt natürlich Dinge, die man einschränken kann, die auch schon eingeschränkt sind, heute schon. Aber sozusagen dieses IFG-Gesetz in Transparenz sozusagen abzubauen, so wie es geplant ist, ist falsch.
8: Der Widerstand gegen Änderungen formiert sich auch im Netz. Eine Online-Petition gegen den Vorstoß der Bundesregierung wurde innerhalb von wenigen Tagen von über 330.000 Menschen unterzeichnet. Die Bundesregierung wird nun im nächsten Schritt einen Gesetzentwurf erarbeiten. Der muss dann durch den Bundestag. Die Debatte über die Zukunft des Informationsfreiheitsgesetzes hat also gerade erst begonnen.
0: Das heißt, das letzte Wort ist da offensichtlich auch noch nicht gesprochen. Das war die Kollegin Ruth Kirchner. Zum Informationsfreiheitsgesetz soll jetzt nach 20 Jahren ein Update bekommen.
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15: Die Nachrichten mit Martin Groß. Guten Morgen. Bei der Fußball-WM hat es vergangene Nacht zwei Abschiede gegeben. Gastgeber USA schied durch ein 1:4 gegen Belgien im Achtelfinale aus dem Turnier aus. Und Superstar Cristiano Ronaldo machte sein letztes WM-Spiel. Mit Portugal verlor er 0:1 gegen Spanien. In 6 Anläufen hat Ronaldo die WM nie gewinnen können, blickt er zum Abschied aber auf andere Erfolge mit Portugal.
16: Ich habe mein Bestes für Portugal gegeben. Ich habe 3 Titel gewonnen. Vor Cristiano hatte Portugal noch keinen einzigen Titel. Und ehrlich gesagt war der größte Titel, den ich mit der Nationalmannschaft gewonnen habe, der von 2016, die Europameisterschaft. Das hat die gleiche Bedeutung für mich wie die WM. Ich gehe mit gutem Gewissen und das war's.
15: Neben der EM 2016 holt Ronaldo mit Portugal 2-mal die Nations League. Ob er mit 41 Jahren jetzt ganz aus der Nationalmannschaft zurücktritt, ließ er offen. Sein ewiger Rivale Lionel Messi ist bei der WM noch mit dabei und trifft heute mit Argentinien auf Ägypten. Aus einer Mülldeponie in Leverkusen-Bürrich landen nach WDR-Recherchen schädliche PFAS-Chemikalien im Rhein. Und das macht jetzt den Niederländern Sorgen. Denn in unserem Nachbarland beziehen etwa 5 Millionen Menschen ihr Trinkwasser aus dem Rhein. Oliver Köhler, WDR aktuell.
17: Der WDR hat aufgedeckt, dass aus der Deponie Bürrich ständig PFAS-Chemikalien ungefiltert in den Rhein geleitet werden. Wegen der hohen PFAS-Werte müssen die Niederländer das Rheinwasser mit riesigem Aufwand reinigen. Die niederländischen Rheinwasserwerke haben deshalb jetzt die Kölner Bezirksregierung aufgefordert, den Betreiber der Deponie in Leverkusen zu verpflichten, PFAS-Chemikalien aus seinem Abwasser herauszufiltern, bevor er es in den Rhein leitet.
15: In Frankreich soll heute ein Gerichtsurteil fallen, das die Präsidentschaftswahl im kommenden Jahr beeinflussen könnte. Es geht um Marine Le Pen, die bekannteste Politikerin des extrem rechten Rassemblement National. Le Pen war wegen Veruntreuung von EU-Geldern verurteilt worden und hat dagegen Berufung eingelegt. Caroline Diller, WDR Paris.
18: Neben der Freiheits- und einer Geldstrafe wurde ihr auch verboten, bei Wahlen anzutreten, und zwar 5 Jahre lang. Das heißt, Präsidentschaftsambitionen passé, es sei denn, die Richter am Berufungsgericht mildern dieses Urteil ab und bleiben weit hinter den Forderungen der Staatsanwaltschaft zurück, nämlich indem sie die Nichtwählbarkeit auf höchstens 2 Jahre verkürzen und, zweiter wichtiger Punkt, indem sie die Freiheitsstrafe anpassen. Denn aktuell fordert die Staatsanwaltschaft 4 Jahre Haft, davon 3 auf Bewährung und 1 mit Fußfessel, also bis nach der Präsidentschaftswahl. Und Marine Le Pen hat schon gesagt, mit Fußfessel werde sie keinen Wahlkampf machen.
15: Weitere Meldungen im Überblick. Die Ukraine hat in der Nacht Russland mit einer großen Menge Drohnen angegriffen. Nach russischen Angaben wurden rund 450 Drohnen abgefangen, mehrere grenznahe Regionen meldeten Schäden. Auch die Hauptstadt Moskau war von den Angriffen betroffen. Die Ukraine greift seit Monaten verstärkt auch Ziele im Inneren von Russland an, nicht nur die besetzten Gebiete im eigenen Land. Die NATO berät ab heute bei einem Gipfeltreffen in Ankara über ihre Zukunft. Auch US-Präsident Trump wird kommen. Im Mittelpunkt steht die Frage, ob Trump die NATO weiter unterstützt. Er hatte mehrfach mit einem Austritt der USA aus dem Militärbündnis gedroht. Die europäischen NATO-Staaten haben in dem Zusammenhang das Ziel ausgegeben, ihre Militärausgaben auf 5% zu erhöhen. Alkoholfreies Bier wird immer beliebter. Im vergangenen Jahr haben die Brauereien in Deutschland etwa 6,5% mehr davon produziert als im Jahr davor. Insgesamt waren es laut Statistischem Bundesamt 616 Millionen Liter. Der Anteil am Gesamtmarkt ist allerdings weiter klein. Auf einen Liter alkoholfreies kommen rund 11 Liter Bier mit Alkohol.
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15: Das Ausstellungsschiff MS Wissenschaft macht heute und morgen Station im Duisburger Innenhafen. Es zeigt eine interaktive Schau zur Medizin der Zukunft. Sarah Mürchen, WDR Kultur.
19: Die Ausstellung zeigt, wie Forschende mit ihren Ideen und ihrer Arbeit schon heute die Medizin von morgen gestalten. Besucher werden dabei selbst aktiv. Sie testen Medikamente an künstlichen Organen, erkennen mit KI Knochenbrüche und tauchen virtuell in den OP-Saal der Zukunft ein. Thema ist auch, wie gute Kommunikation und Erwartungen Therapien beeinflussen. Die Ausstellung richtet sich an Jugendliche ab 12 Jahren und Erwachsene. Die MS Wissenschaft macht nach dem Stopp in Duisburg in den kommenden Tagen auch noch Halt in Köln und Bonn.
15: Das Wetter in Nordrhein-Westfalen. Sonne und Wolken wechseln sich im Tagesverlauf ab und in Westfalen zieht gelegentlich auch etwas Regen durch. Bei auffrischendem Wind steigen die Temperaturen auf 24 Grad in Herford, 27 Grad in Oberhausen und 29 Grad in Bonn. Morgen ist es vor allem im Rheinland meist freundlich und trocken, in Westfalen starker bewölkt mit etwas Regen. Und am Donnerstag wird es nach trübem Start sonnig und bis 29 Grad warm. Das war WDR aktuell. 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A3 Arnheim Richtung Köln. Zwischen Kreuz Oberhausen und Kreuz Kaiserberg dauert es 20 Minuten länger. Mehr als 10 Kilometer stockender Verkehr. A4 Olpere Richtung Köln. Zwischen Bergisch Gladbach Frankenforst und Kreuz Köln Ost dauert es 10 Minuten länger. 5 Kilometer stockender Verkehr. A4 jetzt Olpe Richtung Aachen. Zwischen Kreuz Köln Ost und Kreuz Köln Süd dauert es eine Viertelstunde länger. 8 Kilometer stockender Verkehr. A40 Dortmund Richtung Duisburg. Zwischen Dreieck Bochum West und Dreieck Essen Ost müssen Sie 10 Minuten mehr einrechnen. 5 Kilometer stockender Verkehr. Und A44 Dortmund Richtung Kassel. Zwischen Kreuz Dortmund Unna und Unna Ost dauert es eine Viertelstunde länger. 2 Kilometer Stau an einer Baustelle.
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0: Schönen guten Morgen. Wer ist Jan-Lennard Struff? Wenn Sie es wissen, nicht verraten. Und ich glaube, wenn Sie es wissen, wissen Sie trotzdem einiges nicht. Wir blicken gleich nochmal auf den Sauerländer Struff. Und Trockenheit ist auch ein Thema in anderen Ecken der Welt. Auch da hören wir gleich mal nach. Andreas Bursche, am Dienstag für Sie, dem ersten Tag des NATO-Gipfels in Ankara. Zitat, es wäre lächerlich, die einseitige Beziehung zu den Alliierten fortzusetzen. Findet US-Präsident Trump immer noch, und es geht um die NATO, hat er letzte Woche genauso gesagt. Ja, er kommt, aber er kommt widerwillig, so viel können wir melden. Was kann diese NATO noch? In Klammern ohne die USA? Fragezeichen. Dazu habe ich heute Morgen mit Dr. Stefanie Babst gesprochen, ehemalige leitende Mitarbeiterin des Internationalen Stabs der NATO. Sie galt, bis sie da aufgehört hat, bis 2020 als ranghöchste Deutsche im NATO-Generalsekretariat. Aktuell ist sie als Publizistin tätig. Ich wollte von ihr als erstes wissen, wenn Trump die NATO so sinnlos findet, wieso ist er dann eigentlich noch nicht raus aus dem Bündnis?
20: Also ich würde die Frage umformulieren, wenn ich darf, und sagen, warum fährt er überhaupt nach Ankara, um seine Papiertigerfreunde zu treffen? Und ich glaube, die Gründe dafür liegen zum einen darin, dass er einen bilateralen Deal abschließen möchte mit dem türkischen Präsident Erdogan, aber zum anderen auch, weil ihm der Generalsekretär Rutte versprochen hat, ihm eine Plattform zu bieten, wo es also um große Zahlen geht, um die Bereitschaft der Kanadier und Europäer, hier ihre Verteidigungsausgaben nochmal drastisch zu erhöhen. Und all das soll ihn dann irgendwie milde stimmen und fröhlicher stimmen und vor allen Dingen ihn dazu veranlassen, nicht allzu ausfällig zu werden. Und das ist, glaube ich, so die Aquestron, die dahinter steht.
0: Gehen wir mal in dieses Szenario, was denn die NATO aber aktuell noch ohne die USA wären, wenn es jetzt zum großen Krach käme. Wäre das Bündnis dann wirklich tot?
20: Also das Bündnis hat ja eine politische und eine militärische Dimension. Und auf der politischen Seite könnten selbstverständlich 31 Staaten, ich zähle die Kanadier mit dazu, auch ohne, dass die Amerikaner am Tisch sitzen, sich über ihre Strategie fragen, über ihre Sicherheit und ihre Verteidigung, vor allen Dingen mit Blick auf Russland und die Ukraine, austauschen. Dazu brauchen wir eigentlich nicht auf der politischen Ebene einen amerikanischen Präsidenten, der ohnehin ja schon den Schulterschluss mit Herrn Putin pflegt. Dann haben wir eine militärische Dimension, und da ist es in der Tat so, dass die Amerikaner natürlich für unsere eigenen Verteidigungs- und Abschreckungspläne nach wie vor nicht gerade wenige sehr relevante militärische Fähigkeiten vorhalten, zur Verfügung stellen, und die Europäer nun gar nicht so schnell hinterherkommen, um diese Lücken zu füllen. Und diese Lücken werden aber irgendwann gefüllt werden, wenn es den Europäern gelingt, nicht nur mehr Geld in die Hand zu nehmen für Verteidigung, sondern auch es intelligenter auszugeben und nicht mehr nur auf eigene nationale Rüstungsindustrien zu gucken, sondern einen gemeinsamen Markt und eine gemeinsame Beschaffung auch zu entwickeln. Und dann können wir das auch füllen.
0: Aber braucht es denn diese, ich zitiere Sie selber mal, diese komplette Füllung? Also wenn 31 Staaten jetzt mal ohne die USA, oder die USA ziehen sich nur leicht zurück oder wie auch immer das Szenario in Zukunft aussieht, reicht es nicht aus, dass 31 Staaten ein ziemlich schlagkräftiges Verteidigungsbündnis haben, selbst mit den aktuellen Mitteln?
20: Ja, selbstverständlich. Also wir haben auf der europäischen Seite, rein was unsere Manpower oder Womanpower in Uniform angeht, Hunderttausende von Soldaten, die wir in den Einsatz bringen können. Aber ein militärischer Planer, jeder militärischer Planer, der sich Gedanken macht um ganz konkrete Verteidigungs- und Abschreckungsübungen, weiß natürlich auch, dass man unsere Truppen in einer beübten Form in Stellung bringen muss und auch bestimmte Fähigkeiten nach wie vor braucht. Und dazu gehört zum Beispiel Luftverteidigung, dazu gehört Lufttransport, dazu gehört auch das, was man als Führungsfähigkeit oder Führungsmittel versteht. Also das sind durchaus Komponenten, die wir sehr, sehr lange von den Amerikanern oder mit den Amerikanern immer angewandt haben. Und die gilt es nun zu ersetzen.
0: Das heißt, ich verstehe Sie richtig. Man versucht ihn jetzt auch in Ankara ab heute ein wenig zu umgarnen, wie wir das schon alles kennen. Bestenfalls fällt was bei ab, vielleicht aber auch nicht. Man weiß ja nicht, wie die Laune die zwei Tage ist. Am Ende ist die NATO aber schon voll in den Vorbereitungen, wie man es denn ja letztlich auch ohne die USA hinbekommen könnte.
20: Leider nein. Dieser NATO-Gipfel in Ankara wird nicht gerade in die Geschichtsbücher eingehen, weil hier wesentliche strategische Weichenstellungen beschlossen werden, sondern weil man versucht, Herrn Trump eben einmal mehr mit sozialen Bingo zu beeindrucken. Und ich hätte mir natürlich sehr gewünscht, dass die Europäer, Kanadier zusammen auch mit den Ukrainern ganz konkrete Schritte, jetzt nicht nur mit Blick auf die Finanzierung ihrer Fähigkeiten und ihrer Armeen, sondern unter anderem auch, was die NATO-Kommandostruktur angeht, was ihre eigenen Verabredungsräume angeht, um sich strategisch abzusprechen, was ihre eigenen Strategieentwürfe angeht. Das gehört alles mit zur Stärkung des europäischen Pfeilers, und das wird in Ankara mit sehr großer Wahrscheinlichkeit keine Rolle spielen.
0: Die Einschätzung von Ex-NATO-Managerin und Publizistin, jetzt ist sie Publizistin, Stephanie Babst zu Trump und der NATO. Heute startet der Gipfel. Trump ist da, wie er selber sagt, weil er Erdogan so nett findet und nicht wegen der NATO. Erdogan ist ja der Gastgeber, der türkische Regierungschef. Wir sammeln heute Morgen im Morgenecho die unterschiedlichen Blickwinkel auf diesen NATO-Gipfel ein. Eben hatten wir den der amerikanischen Regierung. Jetzt fragen wir uns, wie fährt denn unsere Regierung, die Bundesregierung aus Berlin, nach Ankara? Also was steht auf dem Zettel von Bundeskanzler Friedrich Merz? Benjamin Großkopf weiß es.
3: Sommerzeit ist Zeugniszeit und vor kurzem bekam die Bundesregierung Noten in Sachen Verteidigung. Mark Rutte, der NATO-Generalsekretär, ist nach Berlin gekommen. Note sehr gut, so seine Botschaft.
21: And this is my message. Germany leads. And Germany delivers.
3: Sie lächeln, die da führen und liefern, wie Rutte seine eifrigsten europäischen NATO-Schüler lobt. Verteidigungsminister Boris Pistorius und Kanzler Friedrich Merz, Klassenziel erreicht.
22: Deutschland wird schon bis 2029 das in Den Haag im letzten Jahr verabredete 3,5%-Ziel erreichen, viele Jahre früher, als wir es in der NATO insgesamt verabredet haben.
3: 3,5% des Bruttoinlandsprodukts für Verteidigung, darauf hatten sich alle verabredet. Deutschland ist hier zumindest im europäischen Vergleich Einserschüler.
22: Sie sehen, wir machen sicherheitspolitisch Tempo.
3: Vor allem beim Geldausgeben, auch dank schuldenfinanzierten Sondervermögen, steigen die Verteidigungsausgaben in Höhen, die sich niemand so richtig vorstellen kann. Mehr als 150 Milliarden Euro sollen es pro Jahr werden. Ob das wirklich zum Erfolg führt, wenn es nach der NATO geht, auf jeden Fall, betonen Rutte und Merz.
22: Deutschland kann auf die NATO zählen, aber auch die NATO kann auf Deutschland zählen.
3: Wie sehr wer auf wen zählt und ob dann auch alle richtig rechnen können, das ist das Hauptthema des NATO-Gipfels. Auf einen Geist von Ankara hoffe man, heißt es aus Regierungskreisen. Ob der wirklich erscheint, hängt von Zweien ab, die ihn beschwören oder austreiben könnten. Also von ihm hier.
23: It's an honor to have you. As you know, the Chancellor just won.
3: Und vom Gastgeber.
24: Sayın Chancellor, Sayın Merz ve heyetine.
3: Und auch wenn Donald Trump und Recep Tayyip Erdogan Merz meist recht wohlwollend begrüßen, die Konflikte sind da und wären ein eigenes Fach im Stundenplan. Ein Beispiel, Trump mag nicht glauben, dass die anderen genug für Verteidigung ausgeben, including Germany, wie er gerade gepostet hat, was Merz wiederum versuchte im Gespräch mit Trump klarzustellen. Und der Kanzler hat auch nochmal nachgerechnet, was das Verteidigungsbündnis insgesamt angeht.
22: Amerika ist einer von 32 NATO-Partnern. Wir sind einer von 32 NATO-Partnern. Aber wir sind auf der europäischen Seite der NATO gut abgestimmt.
3: Also mit 30 Europäern und mit dem Partner Kanada noch einen im Sinn. Diplomatisch bleibt für Merz der Umgang mit Amerika unter Trump schwierig, weswegen er einen Kurs fährt, den manche beschreiben als mal so, mal so. Beispiel Krieg gegen den Iran. Trump ist sauer, weil die NATO-Partner ihm nicht beigesprungen sind. Deutschland bietet seit längerem Minenräume an, um die Straße von Hormuz wieder gefahrenlos passierbar zu machen. Zwei Marineschiffe liegen jetzt im Hafen von Djibouti und könnten los. Aber noch ist vieles unklar.
25: Sie werden gewartet und warten, wie ich immer sage, aber sie werden nicht unendlich warten.
3: Und was meint Bundesverteidigungsminister Pistorius damit konkret?
25: Wir werden dann im Sommer rechtzeitig die Entscheidung treffen, dass im Zweifel unsere Soldaten eher ihren Sommer bei 40 Grad in Berlin statt bei knapp 50 in Djibouti verbringen.
3: In Ankara werden heute und morgen Temperaturen von maximal 30 Grad erwartet. Das sollte aber das kleinste Problem sein. Der Gipfel findet im Präsidentenpalast statt. Die 1150 Zimmer sind meist klimatisiert.

0: Einen schönen guten Morgen. 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Die Süddeutsche Zeitung titelt heute online eine 1:4 Niederlage für Donald Trump. Der Fußball hat gewonnen, leider nur in diesem Spiel. Die USA sind raus aus der WM. Heute früh um 3 war Abpfiff. Belgien gewinnt mit 4:1. Also viele sind heute Belgier, schon aus Prinzip. Die FIFA hatte ja die Rotsperre eines wichtigen US-Stürmers von Herrn Bellegan aufgehoben. Vorangegangen war ein Anruf vom Präsidenten der USA, von Donald Trump, bei FIFA-Präsident Infantino, aber der habe lediglich um eine Überprüfung gebeten. Trump, sagt Trump selber. Infantino hat dann jetzt in der Nacht bestätigt, ja, war nur eine Überprüfung. Und genau das hat dann die FIFA-Disziplinarkommission auch übernommen. Infantino habe nichts mit der Entscheidung zu tun. Und auch wenn es sportlich nichts gebracht hat für die USA, politisch scheint es immerhin Trump was zu nützen. Das glaubt zumindest Martin Ganselmeier, unser Korrespondent in Washington.
1: Zumindest eines hat Donald Trump geschafft. Eine rote Karte und die umstrittene Rücknahme der Sperre für US-Stürmer Folarin Balogun waren den ganzen Tag über Aufmacher in den amerikanischen Nachrichtensendungen. Bei einer Pressekonferenz im Weißen Haus war Trump sogar stolz, dass durch seine Einmischung eine seiner Überzeugung nach falsche Schiedsrichterentscheidung korrigiert wurde. Ja, er habe anschließend FIFA-Präsident Infantino angerufen, sagte Trump. Ich fand, das war kein Foul. Das waren zwei großartige Sportler, die zusammengestoßen sind. Da hat doch keiner dem anderen ins Gesicht geschlagen.
2: I didn't think it was a foul. I thought it was two great athletes that crashed into each other and got entangled. That was not a guy punching somebody in the face.
1: Auch wenn Belgien die WM-Träume von Team USA durch den klaren 4:1-Sieg platzen ließ, Trump hofft mit seiner Intervention auch politisch in den USA punkten zu können. Bezeichnend dafür war die Reaktion des republikanischen Senators Ted Cruz. Im Namen aller Amerikaner danke ich Ihnen, dass Sie dafür gesorgt haben, dass wir die lächerliche rote Karte losgeworden sind, sagte Ted Cruz.
3: And on behalf of all Americans, thank you for getting rid of that ridiculous red card.
1: Und suffisant fügte der Republikaner hinzu, das war spektakulär. Schließlich stand der WM-Pokal nicht ohne Grund so lange hier im Oval Office.
3: It was spectacular. There was a reason the FIFA trophy sat here for as long as it did.
1: Den WM-Pokal hatte FIFA-Präsident Infantino persönlich dem US-Präsidenten auf den Schreibtisch gestellt. Auch US-Außenminister Marco Rubio verteidigte Trumps Eingreifen. Für Belgien sei es doch besser, dass Balogun nicht gesperrt ist, sagte Rubio. Warum sollte Belgien ein Spiel gewinnen wollen und dann hinterher von allen hören, das habt ihr doch nur gewonnen, weil der beste gegnerische Stürmer nicht auf dem Platz war? Der zuletzt unter schlechten Umfragewerten leidende US-Präsident setzt darauf, dass ihm die amerikanischen Fußballfans seinen Einsatz für Team USA nicht vergessen werden. Die Demokraten dagegen gingen den ganzen Tag über in Deckung, weil sie befürchteten, bei diesem Thema nur verlieren zu können. Kein führender Demokrat im Kongress wollte sich äußern. Und wieder mal müssen sich die Demokraten fragen lassen, warum sie Trumps Vorgehen nicht deutlicher verurteilt haben. Eine der wenigen kritischen Stimmen kam von der langjährigen Sportchefin der Zeitung USA Today, Christine Brennan. Sie verwies auf das verheerende weltweite Echo.
4: Not only, of course, does it really hurt the goodwill.
1: Dies beschädigt das bislang wohlwollende Echo auf diese WM in den USA. Die Europäer sind wütend über diese Entscheidung. Das hat dem Image dieser WM spürbar geschadet.
0: Also Martin Ganselmeier, Studio Washington, hat mal rumgehört und schätzt das Thema Trump so ein, dass ihm dieser Vorfall, nennen wir ihn mal, der FIFA etwas bringt. Aber was ist mit den anderen Beteiligten? Also dem zweiten FIFA-Chef Gianni Infantino. Gibt es Konsequenzen jetzt in irgendeiner Art nach der zurückgenommenen Rotsperre? Martin Roschitz.
5: Stand jetzt eher nicht. Infantino weist die Vorwürfe ja zurück und beteuert, keinen Einfluss auf die Entscheidung genommen zu haben. Offiziell hat die unabhängige Disziplinarkommission die Bellegan-Sperre aufgehoben. Der politische Druck ist zwar groß, vor allem durch die scharfe Kritik der UEFA, aber konkrete Konsequenzen für Infantino sind eher unwahrscheinlich. Um seine Wiederwahl im nächsten Jahr muss sich Infantino keine Sorgen machen, weil er die kleinen Verbände mit Geld gefügig gemacht hat. Er hat trotz des Machtkampfes mit den Europäern genug Stimmen zusammen, um an der Macht zu bleiben.
0: Also läuft bei ihm. Okay, aber es gibt ja noch die Ethikkommission der FIFA. Können die nicht was machen?
5: Grundsätzlich ja. Bei Sepp Blatter ist es 2015 so geschehen. Blatter ist von der Ethikkommission erst vorläufig suspendiert und dann für mehrere Jahre von allen fußballbezogenen Tätigkeiten ausgeschlossen worden. Ob es bei Infantino soweit kommt, würde ich mal bezweifeln. Sollten neue Belege oder belastbare Aussagen auftauchen, dass er doch seine Finger im Spiel hatte, im Fall Balogun, dann könnte die Ethikkommission ein Vorprüfungsverfahren einleiten. Aktuell ist es aber eher unwahrscheinlich.
0: Zwei Einschätzungen vom Kollegen Martin Roschitz, WDR Sport. Dankeschön. Sie hören das Morgenecho auf WDR 5, 9.25 Uhr. Ja, Trockenheit, großes Thema. Die Flusspegel bei uns hier im Westen gering, sagen wir es mal vorsichtig, für Anfang Juli, so hören wir. Quer durchs Land und Regen auch nächste Woche nicht wirklich in Sicht, hören wir auch. Was ist eigentlich mit unserem Trinkwasser, frage ich mich die letzten Tage. Man lässt sich ja von diesem Dürrethema schon enorm verunsichern im Moment. Ich habe mal geguckt. Wir haben mehr als 70 Talsperren und Stauseen in NRW. Die sind auch bedeutsam für unsere Wasserversorgung. Der Ruhrverband, die sind für den Pott zuständig, meldet aber zum Beispiel, der Füllstand der Talsperren liegt bei über 87% und auch der Wupperverband meldet Pegel zwischen 80 und 100. Im Norden bei uns von NRW, da kommen die Versorgungsnetze. Sie kennen das schon. Bei dem hohen Wasserbedarf insbesondere abends schwer nach. Also die sogenannten Hochbehälter sacken leer, aber Wasser ist grundsätzlich auch noch genügend da. Wir wechseln den Blick, so kennen Sie uns hier in den Echos auf WDR 5 und hören, wie es denn aktuell in anderen Ländern angesichts der Hitze, der Trockenheit und der Dürre aussieht. Und wir starten in Griechenland. Moritz Pompel, Studio Athen, mit dem Thema, haben Sie auch, Wasserversorgung.
6: In Griechenland hat der Wasserversorger EYDAP letzten November Alarm geschlagen. Der Vorrat in den Speicherseen der Hauptstadt Athen lag unter dem, was in einem Jahr verbraucht wird. Im größten Speichersee, dem Mornos, tauchte ein altes Dorf wieder auf, das seit der Flutung 1980 unter Wasser gelegen hatte. Griechenlands Regierung rief den Wassernotstand aus. Damit sollen Projekte beschleunigt werden, um sich für die Zukunft aufzustellen. In erster Linie geht es darum, das Wasser aus zwei zusätzlichen Gebirgsflüssen Richtung Hauptstadt umzuleiten, über Tunnelsysteme unter den Bergen. Doch in den Bergregionen ruft das Projekt Widerstand hervor. Die Befürchtung, wird das Projekt umgesetzt, dann könnte in den Bergen das Wasser ausgehen. Die Bewohner drängen darauf, dass zunächst andere Maßnahmen ergriffen werden sollten. Alte Leitungsnetze sanieren, Wasser recyceln und gegebenenfalls auch mit Meerwasserentsalzungsanlagen den Bedarf von Athen decken. Dies sei jedoch wesentlich aufwendiger und teurer, argumentieren Wasserversorger und Regierung. Nach einem regenreichen Frühjahr hat sich die Lage vorübergehend entspannt, doch die langfristigen Klimaprognosen sehen nicht gut aus.
0: Soweit Athen, Moritz Pompel mit der Lage in Griechenland. Und in Frankreich wurde die Tour de France umgeplant. Caroline Diller mit den Details.
7: Die Präfektur des Département Pyrénées-Orientales spricht von einer wörtlich sehr schwierigen Situation. Das Feuer bei Trivillac, etwa 40 Kilometer westlich von Perpignan, war in der Nacht auf Sonntag ausgebrochen und hat über den Tag an Kraft gewonnen. Grund sind die klimatischen Bedingungen. Hohe Temperaturen, geringe Luftfeuchtigkeit und Winde von mehr als 30 Kilometern pro Stunde. Für mehrere Orte des Departements an der Grenze zu Spanien wurden die kommunalen Rettungspläne aktiviert. Mehrere tausend Menschen im Departement wurden in Sicherheit gebracht. Außerdem hat die Präfektur entschieden, dass die dritte Etappe der Tour de France am Montag angepasst wird. Zuschauer sind demnach nicht zugelassen. Auch andere Regionen Frankreichs sind von Waldbränden betroffen, darunter das Departement Gard an der Mittelmeerküste sowie das Departement Drôme im Landesinneren zwischen Lyon und Avignon. Innenminister Laurent Nunez hatte sich bei einem Ortstermin am Freitag besorgt geäußert. Die Waldbrandsaison in Frankreich habe einen Monat früher begonnen als gewöhnlich. Für mehrere Departements in Südfrankreich gilt ab Montag erneut die zweithöchste Hitzewarnstufe.
0: Aus Paris Caroline Diller. Und ich glaube, das ist einer der großen Punkte, wenn Leute sagen, naja, Sommer hat es schon immer gegeben. Ja, aber es ist alles halt eben ganz schön früh. Die Hitzewellen hat es auch schon immer gegeben. Aber die waren jetzt letztens hier bei uns 3 bis 4 Grad wärmer als normal. Ja, auch außerhalb von Europa ist es mitunter brütend heiß. Indien hatte vor einem Monat eine extreme Hitzewelle, ähnlich wie wir. Die waren aber bei 45 Grad. Jetzt kommt die Monsunzeit eigentlich. Helene Buchholz mit Details aus Delhi.
8: Fast 2 Wochen hat der Monsun auf sich warten lassen. Nun sorgt er für heftige Überschwemmungen im Westen Indiens rund um Mumbai. Wochenlang waren die Temperaturen bei um die 40 Grad. Der Boden ist ausgetrocknet und hart. Nun folgen nicht nur, wie früher, starke Regenschauer, sondern regelrechte Stürme und Sturzfluten. Der Boden kann die Wassermassen nicht so schnell aufnehmen, es drohen Erdrutsche und Ackerflächen werden zerstört. Bauern fürchten Missernten und steigende Lebensmittelpreise. Die Trockenheit und der schwache Monsun bedrohen also massiv die Nahrungsmittelsicherheit in Südasien, vor allem was Reis betrifft. Indien hat deshalb angekündigt, die Exportzahlen vor allem für Basmati-Reis drastisch zu reduzieren. Durch die Regenfälle von Juni bis September werden normalerweise auch die Stauseen und Grundwasserreserven gefüllt, die als Trinkwasserquelle für Millionen von Menschen dienen. Auch wenn die Niederschläge in einem kurzen Zeitraum heftig sind, insgesamt wird zu wenig Wasser erwartet. Das schadet im Zusammenhang mit steigenden Temperaturen auch der Viehzucht, der Fischerei und den Wäldern und bedroht die Lebensgrundlage im ländlichen Indien.

0: Rückenwind für Duisburg, weil wir sind Europas größter Stahlstandort.
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4: Das Morgenecho noch um 9.35 Uhr am Dienstag. Ein Blick auf die Rasentennisreise von Jan-Lennard Struff. Namen merken, wichtig, wird Ihnen heute noch über den Weg laufen. Struff kommt hier aus der Gegend, aus Warstein im Sauerland und steht, ich sag mal, auf einmal im Viertelfinale des ehrenwerten Tennisturniers von Wimbledon. Heute 14 Uhr wird gespielt und der Struff scheint echt ein netter Kerl zu sein, sagt zumindest sein Konkurrent und Mittennisspieler Alexander Zverev, die deutsche Nummer 1.
5: Der hat, glaube ich, kein Gramm Böses in sich. Weiß gar nicht, wie das geht.
4: Das ist ein ganz lieber, hat er noch gesagt. Ja, und offenbar ist Struff auch ein guter. Ich persönlich kann das einschätzen. Ich spiele auch Tennis und ich habe es nicht in die Vorrunde, nicht mal in die Vorrunde von Wimbledon geschafft. Ich habe mit dem Kollegen Matthias Kammann gesprochen. Der ist in Wimbledon für den ARD Sport vor Ort. Als der Gegner von Struff am Sonntag unter Schmerzen aufgibt in der letzten Runde, da hat sich Struff nicht gefreut. Und da wollte ich von Matthias Kammann wissen, was sagt das über Struff aus? Also den Mann, den wir jetzt kennenlernen. Wollen.
6: Ja, einerseits sagt das aus, dass er wirklich ein feiner Kerl ist und das kann, glaube ich, jeder bestätigen. Auf der anderen Seite sagt es auch was über den Gegner aus, denn Hubert Hurkacz aus Polen, den mag auch jeder und Struff und er sind befreundet und sagt, das ist einer der nettesten hier im Tenniszirkus und das ist einer der Gründe gewesen, warum man sich nicht so richtig freuen konnte. Dazu war er, glaube ich, auch etwas überrascht über seine Leistung, die er die ganze Zeit hier gebracht hat.
4: Ja, der ist immer so ein Stehaufmännchen. Aktuell ist Struff Platz 74 der ATP-Rang. Liste, 36 Jahre alt und ich glaube, ich presche nicht zu weit hervor, wenn ich

0: sage, viele im Land fragen sich, wo kommt der jetzt auf einmal her? Ja, wo kommt der denn jetzt auf einmal her?
1: Ja, der kommt aus einer Krise, das muss man schon so sagen. Der ist schon seit 2009 Profi, war aber auch schon mal 2023, das ist ja gar nicht so lange zurück, liegen 3 Jahre, die Nummer 21 der Weltrangliste, ist dann aber weit abgefallen auf 152 und hat sich jetzt erst so langsam wieder rangepirscht, war eigentlich das ganze Jahr über auch nicht richtig gut, hat nie 2 Spiele in Folge gewonnen und dann dieser Erfolg in Wimbledon, das ist schon eine große Überraschung, da muss man nicht drum herum reden.
0: Okay, selbst für Auskenner, ja?
1: Ja, selbst für Auskenner eindeutig. Diese 4 Runden, die er gespielt hat, lag fast immer zurück. Und die größte Überraschung war natürlich die gegen Daniil Medvedev. Nummer 1 der Weltrangliste ist der mal gewesen, dass er den geschlagen hat. War schon sehr besonders. Das Spiel gegen Hurkacz, das letzte, natürlich auch 2 Sätze hinten gelegen und dann wieder gedreht. Also es ist auch für Auskenner eine überraschende Situation.
0: Und ich habe gelesen, was ich auch noch nicht wusste. Struff darf jetzt in Wimbledon, da auf der Tennisanlage, in den Last Eight Club, überwacht von einem extra abgestellten Steward. Was ist das? Was ist das für eine Ehre?
1: Das ist im Grunde für alle Spieler, die im Einzel bis ins Viertelfinale kommen, im Doppel ins Halbfinale oder im Mixed ins Finale. Das ist ein kleiner Raum, ein Gebäude auf der Anlage, wo diese Spieler alle hin dürfen, haben da lebenslang Zutritt und haben auch lebenslang die Möglichkeit, 2 Karten pro Tag zu bekommen. Also das ist schon eine große Ehre. Da treffen sich Generationen, die Räumlichkeiten sind gar nicht so spektakulär, aber allein emotional ist es ein riesiger Wert, auch für ihn.
0: Direkt aus Wimbledon, Kollege Matthias Kammann vom ARD Sport. Heute 14 Uhr geht es dann also für Struff gegen Sinner, die Nummer 1, mit Abstand die Nummer 1 aktuell in der ATP-Rangliste. Wir drücken die Daumen, nicht nur das Sauerland, der ganze Westen. 9.38 Uhr, das Morgenecho. Heute ist mal One Day Off, ein Tag ohne. Ein NRW-landesweiter Aktionstag für Schüler, für Eltern, für Lehrer, am Ende für alle. Den wir bewusst gemeinschaftlich erleben sollen, ohne Smartphone. Eine Idee des Vereins Mediensuchtprävention NRW. Wir haben mal im Land rumgefragt, wie ist denn Ihre Beziehung zu Ihrem Handy? Also wie lange nutzen Sie es am Tag?
2: Heute bin ich mit dem Navi schon mal hier 2 Stunden hingefahren und war quasi die ganze Zeit am Handy. Und meine Arbeit besteht auch viel aus Handynutzung. Von daher so 8 Stunden am Tag.
3: Bestimmt 2 Stunden. Ich nutze da unterschiedliche Medien, aber am meisten YouTube. Man merkt dann schon manchmal, man hat diesen Automatismus, ne? Man greift immer zum Handy und will das anmachen, obwohl da gar nichts passiert ist. Und den versucht man dann halt wieder ein bisschen in den Griff zu kriegen, indem man bewusst aussetzt. Ne?
4: An sich bin ich nicht so viel am Handy und ich lasse es auch sehr gern zu Hause, weil mich nervt das, wenn alle immer am Handy sind.
5: Ich würde es, glaube ich, nie zu Hause lassen. Das könnte ich echt nicht. Ich habe mir auch schon mal so eingestellt, dass ich so bei bestimmten Apps die nur so 10 Minuten am Tag nutze. In letzter Zeit drücke ich aber sehr oft wieder das Limit weg, muss ich zugeben.
6: Boah, ich muss schon sagen, in letzter Zeit ist es ein bisschen schlimmer geworden. Also ich probiere es zu reduzieren, aber wenn ich so jetzt mal so grob darüber nachdenke, schätze ich jetzt mal so 4-5 Stunden schon. Also schon so einen halben Tag in Social Media. Das Schlimmste von allem.
0: Ja. Aber was macht das denn eigentlich mit uns oder eher unseren Handys, wenn wir, wie wir gerade gehört haben, teilweise so lange am Handy kleben? Dazu hatten wir Neurobiologe Martin Korte heute im Morgenecho. Der hat uns erklärt.
7: Ja, zum einen hat es ein großes Ablenkungspotenzial, weil es ständig das Belohnungssystem des Gehirns, vor allen Dingen über die Social Media, bedient und damit immer den Drang größer werden lässt, nicht nur mehrmals am Tag, also bis zu 200 Mal am Tag, zu seinem Handy zu greifen, sondern auch immer mehr Zeit mit dem Handy zu verbringen, als wir uns eigentlich am Anfang, als wir den Bildschirm angemacht haben, vorgenommen haben. Und das passiert eben alles dadurch, dass im Gehirn das Belohnungssystem ständig aktiviert wird und diese vielen kleinen Belohnungen eben zu Gewohnheiten führen, die das Smartphone eben ständig im Blickfeld behalten.
0: Professor Martin Korte, Professor für Neurobiologie an der TU Braunschweig. Natürlich geht es besonders um junge Menschen und deren bewussteren Umgang mit dem Handy. Blabla. Machen wir uns mal ehrlich, ne? Merken wir selber. Unser Wort zum Dienstag mit Jana Fischer und einem ernsten Wörtchen für alle Generationen.
8: Das Wort zum Dienstag. Loriot hat mal gesagt, ein Leben ohne Mops ist möglich, aber sinnlos. Das ist ein Satz, den können heute noch viele von ganzem Herzen nachempfinden. Also vorausgesetzt, wir ersetzen das Wort Mops durch ein anderes, nämlich durch
9: Smartphone.
10: Smartphone.
11: Smartphone.
8: Und volle Transparenz, diesen Text hier, den lese ich gerade von meinem Smartphone ab. Dem Smartphone, über das ich meistens auch diesen Radiosender höre. Tja, beim Thema Handyhörigkeit, da werfe ich Smartphones aus dem Glashaus. Beziehungsweise, nee, tue ich nicht. Beim Werfen würde das Ding ja kaputt gehen und was soll ich ohne machen? Und nein, ich bin nicht das einzige Opfer. Noch ein paar Jahrzehnte, dann zeigen anatomische Zeichnungen das Smartphone als offiziellen Körperteil. Das ist der Daumen, der schüttelt die Pflaumen. Das ist mein iPhone, da bin ich nie frei von. Wie oft wir aufs Handy glotzen, zeigen die wenigen Orte, die uns noch eine Pause verordnen. Heute verschwimmt ja die Grenze. Gehen wir ins Theater, um die spannende neue Wojciech-Inszenierung zu bewundern? Oder wollen wir einfach nur beweisen, dass wir 2 Stunden ohne Handy durchhalten? Selbst ein Kinobesuch zählt heute schon als Challenge. Und das, obwohl du da permanent auf die Leinwand starrst. Aber hey, es ist ein großer Bildschirm und auf dem läuft nur ein Film statt 1 Million TikToks. Das zählt schon halb als digitaler Detox. Was mich zu einem Tipp bringt. Der Aktionstag One Day Off will ja nicht nur 2 Stunden Handypause, sondern einen ganzen Tag. Super Maßnahme, aber wem das ein bisschen krass ist, einfach ab ins Kino und einen Herr-der-Ringe-Marathon suchen. In der extra langen Version dauern die 3 Filme gut 12 Stunden. Wer dann noch alle Hobbit-Filme anschließt, kommt auf fast 21 handyfreie Stunden. Moment, ich höre gerade, so war dieser Aktionstag gar nicht gedacht. Mist. Na gut, dann halt anders. Die Herr-der-Ringe-Trilogie vollständig lesen dauert sogar viel länger als einen Tag. Tja, das Smartphone, um es mit Tolkien zu sagen, ein Ding, uns zu knechten. Vielleicht müssen wir es doch machen wie Frodo Beutlin mit seinem blöden Ring. Auf eine lange und beschwerliche Reise ziehen und das Handy in einem Vulkan versenken.
0: Unser Wort zum Dienstag von Jana Fischer im WDR 5 Morgen Echo, 9.43 Uhr. Und Anja Backhaus ist schon da.
12: Hallo.
0: Wir geben uns ja hier die Stimmbänder in die Hand. Um 10.05 Uhr geht's los.
12: Das war jetzt wirklich ein... du wusstest gar nicht, worüber ich rede. Nee. Wir wollen nämlich gleich über Stimmbänder sprechen.
0: Ach, Quatsch.
12: Tatsächlich, ich habe gleich eine Expertin, eine Stimmexpertin, eine Sprechtrainerin. Und wir wollen mal gemeinsam schauen, wie man zum Beispiel laut grölen kann im Fußballstadion auch. Oder wie man den ganzen Tag reden kann, so wie wir beide, ohne die Stimme zu stark zu belasten. Auslöser war unter anderem auch, hast du Harry Kane nach dem Spiel gehört? Dem ist die Stimme so weggebrochen.
0: Ja, die hatte sie so weggebrüllt, die Stimme, ne?
12: Genau, so. Weil er mit den Fans so laut Wonderwall gesungen hat, dass er am Ende nicht mehr reden konnte im Interview. Und wieso passiert das überhaupt? Was passiert mit der Stimme und wie kann man das verhindern? Das wollen wir gleich mit einer Expertin besprechen.
0: Das ist ein sehr spannendes Thema tatsächlich.
12: Ich finde auch spannend. Ich habe auch, ich kenne ein paar Leute, die haben so eine ganz hohe Stimme. Ja. Frauen ja tendenziell. Und würden die gerne 2 Oktaven tiefer bekommen. Geht das? Auch das werde ich gleich mit dir erklären.
0: Ja, ich merke ja immer, wenn ich nicht bei mir bin, dann ändert sich auch meine Stimme. Das ist, finde ich, auch so eine Erkenntnis. Kennst du nicht? Wenn ich merke, ich habe eine Unsicherheit oder so, dann merke ich so, wie mir dann die Stimme bricht oder ich auch höher spreche. Mhm. Das hätte ich nicht verraten dürfen, ne?
12: Ganz spannend, was man alles über die Stimme herausfindet. Und darüber wollen wir auch gleich ganz intensiv reden.
0: Mit Anja Backhaus gleich ab 10.05 Uhr und 12.10 Uhr dann das Tagesgespräch. Da spätestens sind Sie dann wieder gefragt. Andreas Bursche und das Morgen-Echo-Team sagen danke für Ihre Neugier heute Morgen.
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14: Mit Rudi Carrell bin ich groß geworden. Er war im Fernsehen, ich saß davor. Viele kennen den Niederländer als gut gelaunten Entertainer mit drolligem Akzent. Doch wie war Carrell hinter der Bühne, wenn die Kameras aus waren? Ich bin Herwig Katzer und habe mit Weggefährten gesprochen, die ein ambivalentes Bild der TV-Legende zeichnen.
15: 7. Juli 2006. Todestag des niederländischen Schauspielers und Showmasters Rudi Carrell.
16: Hurra raus, Bühne frei, es ist Showtime und Sie sind dabei.
14: Rudolf Weibrand Kesselaar, genannt Rudi Carrell, Sänger, Entertainer, Hobby-Meteorologe.
9: Wann wird's mal wieder richtig Sommer?
14: Songs, die nicht nur jeder Boomer kennt, und Shows, die Fernsehgeschichte schreiben. Am laufenden Band Rudis Tagesshow, 7 Tage, 7 Köpfe, Herzblatt, die Rudi Carrell Show. Mehr als 40 Jahre lang prägt und revolutioniert der Niederländer die deutsche Unterhaltungslandschaft.
10: Als ich hier anfing und so, hatten wenig Menschen Ahnung von Showbusiness, wo von Fernsehunterhaltung, ja. Aber ich bin auch kein Showmaster, ich bin mehr Entertainer. Und wenig Leute hatten Ahnung davon, wo es lang geht.
14: Carrell weiß, wo es lang geht, ins Herz- und Humorzentrum des Publikums.
10: Grundgesetz im Showgeschäft ist immer, egal wer es auch macht, dass er irgendeine Wärme hat, dass er ein bisschen Sympathie hat. Auch es muss Wärme da sein, eine Wärme, womit du im Showgeschäft geboren wirst.
14: Das Handwerk lernt der 1939 geborene Carrell Ende der 1940er Jahre buchstäblich von Kind auf. Im heimischen Wohnzimmer in Alkmaar probt Vater André mit dem Künstlernamen Carrell nach Krieg und deutscher Besatzung wieder Sketche für Betriebsfeiern und Varietéabende. Hinter den Kulissen dort oft dabei sein ältester Sohn, Rudis Lehr- und Wanderjahre.
11: Ja, ich habe eine Lehre gemacht auf der Schule, wo ich alle Lehrer auf den Arm genommen habe. War Bauchredner, Zauberkünstler. Ich habe Vorhänge für meinen Vater aufgemacht und wieder zugemacht. Ich habe eigentlich alles gemacht, was es im Showgeschäft gibt.
14: Carrell schmeißt mit 15 Jahren ohne Abschluss die Schule, arbeitet zunächst in der Landwirtschaft, moderiert aber auch schon bald im Radio. 1960 folgt der erste große Fernsehauftritt und 1964 gewinnt Carrell mit der Robinson Crusoe Show die Silberne Rose von Montreux.
16: Hallo?
17: Hallo? Neem me niet kwalijk, ik heb in een jaar geen, geen vrouw gezien, vis gezien, een visvrouw.
14: Carrell arbeitet von Anfang an hart an seinem Image, dem eines sympathischen Jungen von nebenan, der sich selbst nicht ganz ernst nimmt.
18: Das ist ein Markenzeichen von ihm,
14: sagt der Medienwissenschaftler Christoph Klaassen, Experte für die Geschichte des Fernsehens nach 1945.
18: Das dann eben auch nochmal diese Botschaft rüberbringt, ich bin im Grunde einer von euch. Ja, ich bin eben nicht jemand, der etwas ganz Besonderes ist, der ein Star ist, sondern ich begegne euch auf Augenhöhe. Ich habe auch jede Menge Macken und Fehler und ich kann da sogar drüber lachen.
14: Für das Fernsehpublikum ist Carrell ein Star zum Anfassen. Hinter der Bühne kann er aber auch anders. Die Stimmung am Set ist für seine Mitarbeiter oft anstrengend und belastend.
19: Ja, haben andere auch diese Erfahrungen gemacht, ja.
14: Heute kann Mareike Amado darüber lachen. 12 Jahre lang war sie Carrells Assistentin bei der Sendung Am laufenden Band, bevor sie 1980 eine eigene Karriere als Moderatorin startete.
19: Da hatte wenig Geduld. In die 70er und 80er konnte er richtig wütend werden und echt ein Tyrann. Aber in die 90er wurde er friedlicher und ruhiger.
14: Doch bis dahin braucht es knapp 80 Zigaretten am Tag, die Carrells Temperament zumindest für den Moment in Asche verstoffwechseln.
10: Du hast als Showmaster eine Wahnsinnsverantwortung. Es kostet viel Geld, gucken wahnsinnig viele Menschen zu. Und dann ist da eine Spannung im Studio und die Uhr läuft. Das schlägt auf dich zurück einfach und kann eine Kleinigkeit passieren. Du flippst aus einfach.
20: Also man konnte beinahe den Kalender danach stellen.
14: Burkhard Bergermann produziert mit Rudi Carrell von 1988 bis 1992 die sogenannte Überraschungsshow.
20: Die Sendung, die donnerstags aufgezeichnet wurde, seit sonntags probten wir daran. Und der Mittwochabend war immer der riskanteste Termin für Rudi Ausraster, weil da irgendwas dann ja doch immer nicht klappte oder weil ein Umbau dann nicht rechtzeitig genug fertig war oder weil ein Mikrofon offen geblieben war, was eigentlich hätte heruntergezogen werden müssen. Ein Klassiker, also wie viele Beschallungsingenieure wir da verloren haben, weil Rudi sie aus dem Studio geworfen hat, das war schon heftig.
14: Kontrollfreak Carrell hat sich oft nicht im Griff, schont weder sich noch andere. Ein oft gereizter Star. Doch diese Seite des Entertainers bekommt das Publikum kaum zu Gesicht. Vor der Kamera pflegt Carrell sein Image als Sunny Boy und sondiert in den 1960er Jahren die Möglichkeiten einer Karriere auch im deutschen Fernsehen. Die Niederlande sind dem ehrgeizigen Entertainer zu eng geworden. Und jenseits der Grenze sehnt sich ein größeres Publikum nach neuen Formen von Unterhaltung, sagt Medienwissenschaftler Christoph Klaassen.
18: Er ist eben jemand, der insofern perfekt nach Deutschland passt, als dass er Dinge zusammenbringt, die es dort so vorher nicht gegeben hat. Er adaptiert eigentlich die angloamerikanische Unterhaltungstradition, die viel entspannter ist, wie zweckfreie Unterhaltung einfach in Ordnung findet.
14: Das kleine Radio Bremen nimmt Rudi Carrell 1965 unter Vertrag. An der Weser findet der Entertainer ideale Produktionsbedingungen. Die Wege sind kurz, das Studio klein, die Hierarchien flach. Seine lässige Moderation, seine aufwendigen Bühnendekorationen und Themen kommen beim Publikum gut an. Er spielt mit alltäglichen Situationen. Ein Marktplatz, eine Tankstelle, die Grenze mit Schlagbaum. Carrells Popularität Anfang der 70er Jahre ist aber auch einer gewissen Exotik des Showmasters geschuldet, glaubt Carrells Kollegin Mareike Amado.
19: Man liebte den holländischen Akzent, man liebte unsere Spontanität. Wir sind ja ein sehr spontanes Völkchen, also wir sind nicht so, oh, das kann ich nicht sagen, das darf ich nicht sagen. Also wir sind, was das anbetrifft, etwas flexibler und das Holländische war damals in. Also man hatte einen Lou van Burg gehabt, man hat einen Rudi Carrell gehabt, man hat damals schon einen Herman van Veen. Schon in den 70er waren Holländer Showmaster.
14: Zu Beginn seiner Zeit in Bremen tanzt Carrell noch auf zwei Hochzeiten. Es gibt eine niederländische und eine deutsche Rudi Carrell Show, oft mit den gleichen Songs, Themen und Gags. 1968 konzentriert er sich mehr aufs deutsche Publikum, zum Ärger vieler Niederländer.
18: Da war so ein bisschen schon die Tendenz, naja, also jetzt geht er dahin, ja, weil die uns gerade noch besetzt hatten. Und da hat das seiner Popularität, glaube ich, durchaus geschadet,
14: sagt der Medienwissenschaftler Christoph Klaassen.
18: In Deutschland war es natürlich genau umgekehrt. In Deutschland war es so, dass man das ja toll fand, dass da jetzt jemand kommt aus einem ehemals besetzten Land, der es in Deutschland ganz offensichtlich überhaupt nicht übel nimmt. Das war ja sozusagen eine Bestätigung dafür, dass alles in Ordnung war und gar nichts Schlimmes passiert war.
14: Mit Politik hat Carrell nichts am Hut. Sein Metier ist die Unterhaltung und die beherrscht er perfekt. 1974 bringt er eine neue Show an den Start.
16: Und nun, meine Damen und Herren, wir wünschen recht viel Spaß am laufenden Band.
21: Wir schaffen täglich

0: Carell trifft den rastlosen, bunten Zeitgeist der 1970er Jahre und den Geschmack des Publikums. Mareike Amado, später selbst Moderatorin und Showmasterin, ist ab Folge 38 als Assistentin dabei und lernt bald Carells weniger heitere Seite kennen.
1: Bei der zweiten Sendung, ich war voll in meine Assistentenrolle und dann wollte ich ein lustige, selbstständige Act machen. Ich habe mich da dann einiges dazu ausgedacht. Und dann kriegte ich sofort zu hören von Papa Rudi, ich bin hier die Komiker und nicht du.
0: Für Frauen ist Fernsehen damals oft toxisches Terrain. Von Teilhabe oder Wertschätzung keine Spur. Das ist auch bei Carell nicht anders.
1: Wenn man Kleidungsgröße 36 hat und es wird ganz laut geschrien im Studio, im Beisein vom Publikum, geh mit deinem fetten Arsch mal vor der Kamera weg, dann kann man nicht über respektvoll reden, ne?
0: Kam das denn von Rudi Carell selber oder?
1: Ja, und von Regisseur. Und das waren ja halbe Götter, selbsternannte Götter. Ich nannte das früher immer Pimmelbingo. Also von ich bin noch größer als du, was da so zwischen den Herren ablief, ja. Aber ich muss sagen, man muss alles in die Zeit platzieren.
0: Über Carells Umgang mit Frauen wird viel geschrieben. Manches wirft kein gutes Licht auf ihn. Die Rede ist von Macho-Gehabe, Affären und wenig schmeichelhaften Benehmen. Burkhard Bergermann, Produzent von Carells Überraschungsshow.
2: Ich möchte das auch eigentlich nur ein bisschen vielleicht mit einem Satz umschreiben. Rudi war kein Kind von Traurigkeit. Rudi mochte Frauen. Ihm war selten eine genug. Darf ich es dabei belassen?
3: Dieses war die Tür zur Aufnahmeleitung, zur Setaufnahme. Also,
0: Ortstermin ja, genau. An der Rechtsschule in Köln. Hier im Studio A in den Katakomben des WDR entsteht von 1988 bis 1992 das dritte und letzte große Showformat für den Samstagabend. Viel geändert hat sich hier seitdem nicht.
4: Die gleichen Wandbeläge sozusagen. Ja,
3: die gleiche muffige Luft, ehrlich gesagt.
4: Ja, es riecht so.
3: Ja, aber irgendwie den Genius riecht man trotzdem hier nicht mehr.
0: Für Burkhard Bergermann ist das Treffen mit Ingo Moll, der heute Talkshow-Formate wie Maischberger produziert, eine Reise in die Vergangenheit.
3: Dieses war die Tür zur Aufnahmeleitung. Und von da ging es durch eine Tür, die da innen ist, durch in das eigentliche Produktionsleiterbüro. Das war es aber bei der Rudi Carell-Show nicht, sondern das war Rudis Garderobe. Das war aber gleichzeitig auch so ein Kreativraum, Rudis Kreativraum.
5: Damals noch ohne Rauchverbot, nehme ich mal an.
3: Da hat er geraucht. Also im Studio tatsächlich meines Wissens nicht mehr. Es gab ja noch diese alten Geschichten, dass neben ihm dann ein Feuerwehrmann mit einem Eimer Wasser sitzen musste.
6: Dich überraschen, schnell kann es geschehen.
0: Die sogenannte Überraschungsshow ist Carells letzte große Zusammenarbeit mit der ARD. 1992 wechselt er zu RTL und produziert dort die Satire-Talkshow 7 Tage, 7 Köpfe.
7: Ich gehe auch nicht mehr zum Karnevalsumzug. Nicht. Das erinnert mich an die Holländer.
8: Ja, ja, haben alle einen Anhänger und fahren Schritttempo.
0: Das langlebige Krawallformat ist Carells letzter großer Wurf. Privat aber hat er keine gute Zeit. Seine zweite Frau, Anke Bobbert, war 2000 gestorben. Er selbst erkrankt wenig später an Krebs. Carell informiert wenige Vertraute wie Mareike Amado und findet seinen Weg, mit der Diagnose umzugehen.
1: Ich weiß, und dass wir auf dem Golfplatz waren. Und dann hat er gesagt, okay, alles muss mal zu Ende gehen, auch ich. Und ich habe ein wunderschönes Leben gehabt. Ich habe sehr viele Chancen gehabt in meinem Leben, um Dinge zu realisieren, die ich gerne machen möchte. Und ich habe das aber immer gemacht mit einer schönen Zigarette in der Hand. Und dann irgendwann hat es ihn erwischt. Ja, und da hat er aber auch völlig Frieden mit gehabt.
0: Von seinem Publikum verabschiedet sich der an Lungen- und Kehlkopfkrebs erkrankte Carell. Ein letztes Mal auf großer Bühne bei der Verleihung der Goldenen Kamera für sein Lebenswerk. 5 Monate vor seinem Tod, am 7. Juli 2006, heute vor 20 Jahren.
9: Die Tatsache, dass ich hier heute Abend diesen Ehrenpreis in Empfang nehmen kann, verdanke ich in allererster Linie meiner Krankenversicherung, dem Klinikum Bremen-Ost und der deutschen Pharmaindustrie.
0: Er wusste, wie es um ihn stand. Burkhard Bergermann, über viele Jahre Produzent, Redakteur und Wegbegleiter Carells.
2: Ich glaube, dass es ihm ein ganz, ganz großes Anliegen war, sich von seinem Publikum zu verabschieden. Und so gesehen war das seine allerletzte Rudi Carell-Show. Und ich kann die Leute verstehen, die sagen, es war seine beste.
9: Es war eine Ehre, in diesem Land und vor diesem Publikum Fernsehen machen zu dürfen. Und heute Abend nochmal diese Ehrenkamera zu bekommen, ist nochmal ein Höhepunkt. Für alles herzlichen Dank. Alles Gute.
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11: Es ist 10 Uhr. 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
12: Die Nachrichten mit Jutta Hamann. Guten Tag. In Nordrhein-Westfalen sind in letzter Zeit vergleichsweise viele neue Firmen entstanden. Der Start-up-Verband schreibt, dass es in den ersten 6 Monaten des Jahres knapp 540 Neugründungen gab. 45% mehr als im ersten Halbjahr 2025. Der Erhebung zufolge steigt die Start-up-Zahl auch bundesweit. Till Büker für WDR aktuell.
13: Angetrieben wurde die Entwicklung vor allem von künstlicher Intelligenz. Knapp 1/3 der neuen Unternehmen arbeiten mit KI-Bezug. Sie mache es Gründern möglich, schneller und einfacher mit weniger Kapital zu starten, heißt es vom Verband. Aber auch die Wirtschaftskrise und der angespannte Arbeitsmarkt spielen demnach eine Rolle. Für viele wird die eigene Gründung zur attraktiven Alternative, weil Unternehmen bei Neueinstellungen deutlich zurückhaltender geworden sind. Die Zunahme von Startups zeigt sich in allen Bundesländern. Im Städtevergleich bleibt Berlin an der Spitze. Die größte Branche bleibt mit 844 Gründungen der Softwaresektor, gefolgt von Medizin und der Lebensmittelbranche.
12: Väter und Mütter sollen in Zukunft nicht mehr so lange Elterngeld bekommen wie bisher. Bundesfamilienministerin Prien will es auf 1 Jahr begrenzen. Dafür soll es pro Monat etwas mehr Geld geben. Nicole Markwald, WDR Berlin.
14: Nach Plänen des Familienministeriums soll das Elterngeld künftig 12 statt 14 Monate gezahlt werden, wenn beide Elternteile jeweils mindestens 3 Monate Erziehungszeit übernehmen. Allerdings wird der Gesetzentwurf noch in der Regierung beraten. Zwar soll die Höhe des Elterngeldes erstmals seit 20 Jahren ein wenig steigen, aber wegen der verkürzten Bezugsdauer rechnet das Ministerium mit Einsparungen. Das Elterngeld wurde 2007 eingeführt. Es sollte die Vereinbarkeit von Familie und Beruf verbessern. Seither gibt es auf Antrag mindestens 300 Euro pro Monat, maximal aber 1.800 Euro.
12: Weitere Meldungen im Überblick. Die Ukraine hat in der Nacht Russland mit einer großen Menge Drohnen angegriffen. Nach russischen Angaben wurden rund 450 Drohnen abgefangen. Mehrere grenznahe Regionen meldeten Schäden. Auch die Hauptstadt Moskau war von den Angriffen betroffen. Die Ukraine greift seit Monaten verstärkt auch Ziele im Innern von Russland an, nicht nur die besetzten Gebiete im eigenen Land. Die Menschen in Deutschland leben statistisch gesehen so lange wie noch nie. Laut Statistischem Bundesamt sind es bei Frauen 83,6 Jahre, bei Männern etwas weniger, 79,1. Die Lebenserwartung in Deutschland war in der Corona-Zeit zurückgegangen, steigt seitdem aber wieder an. Bei der Fußball-WM hat heute Titelverteidiger Argentinien sein nächstes Spiel. Um 18 Uhr trifft die Mannschaft um Lionel Messi im Achtelfinale auf Ägypten. Der Sieger bekommt es mit der Schweiz oder Kolumbien zu tun, die um 22 Uhr gegeneinander spielen. Letzte Nacht sind Spanien und Belgien ins Viertelfinale der WM eingezogen.
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12: In Dortmund gibt es jetzt ein Pflegetrainingszentrum. Luisa Becher, WDR Dortmund, erklärt, für wen die Einrichtung gedacht ist.
15: Das Angebot, das richtet sich vor allem an pflegebedürftige Senioren, die zum Beispiel nach einem Schlaganfall oder einem Oberschenkelhalsbruch nun mit ihren Angehörigen entscheiden müssen, wie es denn weitergehen soll. Ist die Pflege zu Hause machbar? Braucht es einen Pflegedienst dafür? Oder muss die Person sogar ins Pflegeheim umziehen? Um diese Fragen zu beantworten, können Senioren und ein Angehöriger bis zu 3 Wochen in eine behindertengerechte Wohnung im Pflegetrainingszentrum ziehen. Mitarbeitende der städtischen Seniorenheime Dortmund pflegen, betreuen und schulen die Menschen dann vor Ort.
12: Das war WDR aktuell. Das Wetter in Nordrhein-Westfalen. Sonne und Wolken wechseln sich heute ab. In Teilen Westfalens kann es auch mal regnen. In Siegen werden 26, in Münster 27 und in Neuss 28 Grad erreicht. Morgen wird es ähnlich wie heute. Mit höchstens 26 Grad ist es dann etwas kühler. Die Zeit, es ist 10.04 Uhr. WDR 5, die Verkehrslage A3 Oberhausen Richtung Köln zwischen Kreuz Oberhausen West und Kreuz Kaiserberg, 3 Kilometer stockender Verkehr. A4 Aachen Richtung Köln zwischen Kreuz Köln West und Köln Klettenberg, da dauert 10 Minuten länger, 3 Kilometer Stau. A4 Olpe Richtung Aachen zwischen Kreuz Köln Ost und Kreuz Köln Süd, da dauert es etwa 15 Minuten länger, 7 Kilometer stockender Verkehr an einer Baustelle. A40 Dortmund Richtung Essen zwischen Kreuz Dortmund West und Bochum Werner, da dauert es 10 Minuten länger, 4 Kilometer Stau. Und dann haben wir noch die A59 Bonn Richtung Köln zwischen Spich und Flughafen Köln-Bonn, da dauert es etwa 10 Minuten länger, 6 Kilometer stockender Verkehr.
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16: Anja Backhaus hier, hallo und herzlich willkommen. Auch wenn die deutsche Fußballnationalmannschaft aus dem WM-Turnier rausgeflogen ist, geht es ja schon noch weiter. Und als eines der spektakulärsten Spiele der WM bisher galt die Partie England gegen Mexiko am Wochenende. Zu 10 haben die Engländer in der zweiten Halbzeit das Gastgeberland Mexiko im Aztekenstadion aus der WM gekickt. Kapitän Harry Kane hatte nach dieser aufreibenden Partie kaum mehr eine Stimme, um zu sprechen.
17: Yeah, it was a crazy game. We had to fight. We had to find something. I've just been singing there. I can't really talk. Unbelievable support. My voice is gone.
16: Ja, also my voice is gone. Die Stimmbänder vom Bayern-Stürmer Harry Kane waren nach dem Schlusspfiff am Limit, weil er vorher auch ausgelassen zusammen mit den Fans im Stadion gesungen bzw. gegrölt hat. Sein krächzendes Interview und der Stimmbruch haben im Netz für große Belustigung gesorgt und wurden auch von Millionen Menschen geteilt. Und wir wollen gleich mit einer Stimmexpertin darüber sprechen, wie man sowas verhindern kann, dass die Stimme durch Grölen verschwindet und wegbricht. Und wie wir eine starke Stimme auch für den Alltag trainieren können. Ja, ihre Stimme haben viele Briten vor 10 Jahren dafür eingesetzt, dass Großbritannien aus der Europäischen Union austritt. Das legendäre Referendum für den Austritt hat 2016 viele geschockt. Damit haben sie nicht gerechnet. Und wir blicken gleich in unserem Radio-Feature auf die Situation in Großbritannien. Würden Sie heute wieder für den Brexit stimmen? Unsere Korrespondentin hat sich umgehört. Vorher haben wir noch eine ganz andere Stimme, nämlich die von Say She She Under the Sun in WDR 5 Neugier genügt. Schön, dass Sie dabei sind.

0: 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Eine Stimme zu haben, das ist wichtig. Im übertragenen Sinn, also wenn es darum geht, dass wir unsere Stimme bei einer Wahl abgeben können, aber natürlich auch im wortwörtlichen Sinne ist unsere Stimme wichtig. Also sie kann zum Beispiel Menschen verbinden, indem sie gemeinsam singen, so wie die englischen Fußballfans, die den Sieg ihrer Nationalmannschaft gegen Mexiko Sonntagnacht mit dem Song Wonderwall von Oasis im Aztekenstadion gemeinsam gefeiert haben. Ja, Menschen singen gemeinsam eine Hymne. Nicht nur im WM-Stadion, auch im Chor oder auf Konzerten. Katrin von Chamier ist Stimmexpertin, Sängerin und Sprechtrainerin. Hallo und herzlich willkommen, Frau von Chamier in WDR 5 Neugier genügt.
1: Hi, vielen Dank für die Einladung.
0: Gerne. Wie wichtig ist das gemeinschaftliche Singen oder das gemeinschaftliche Brüllen im Stadion? Was macht das mit uns, Frau von Chamier?
1: Also dieses gemeinschaftliche Singen, das ist wirklich was Ritualisiertes. Was wir schon aus ganz, ganz langer Zeit tragen. Das verbindet uns mit den anderen Menschen. Oxytocin wird freigesetzt, Endorphine, Euphorie. Wir verbinden uns mit den Leuten, die um uns rum sind, und das ist ja eigentlich was Gutes.
0: Ja, absolut. Am nächsten Tag ist man ja nicht selten heiser. Kann man auch hier nochmal, ich habe das auch nochmal gefunden im Internet, das war nämlich sehr schön, nämlich der Kapitän der englischen Nationalmannschaft, auch bekannt als Stürmer von FC Bayern, Harry Kane, der klang nämlich dann, nachdem er mit den Fans gesungen hat, so.
2: Yeah, it was a crazy game. We had to find. We had to find something.
0: Ja, also was passiert da mit der Stimme oder den Stimmbändern, dass man sich plötzlich so anhört?
1: Und der arme Kerl. Ja. Ja, man muss sich das vorstellen, die Stimmlippen, das sind kleine Schleimhautfalten. Und wenn wir die Stimme nutzen, dann berühren die sich pro Sekunde 100 Mal bis am Ende bei SängerInnen bis zu 1000 Mal, berühren sich ganz kurz und der Atemstrom bringt sie dann wieder auseinander. Und wenn jemand wie er da eben, dieser Fußballer,
0: Harry Kane,
1: vermutlich, ja, Harry Kane, genau, also einen Kaltstart macht, nämlich was er beim Fußball niemals machen würde. Also wenn er das als Fußballer machen würde, einfach aufs Feld gehen, nö, ich wärme mich heute nicht auf, mache ich nicht, aber ich spiele dann, dann hat er sofort alles gerissen und fliegt raus und der Trainer sagt, was ist denn mit dir los? Und ja, mit der Stimme machen wir das halt, wenn wir reingehen, und was auch toll ist, sollen wir ja auch machen. Also im Stadion einfach singen und losschreien ist was Schönes, aber was halt helfen würde und auch Harry Kane geholfen hätte, wäre sich ein bisschen aufzuwärmen. Oder vielleicht auch mal drauf zu achten, wo sind eigentlich die Grenzen von meiner Stimme.
0: Also Warm-up, klassisches Warm-up, was man ja wirklich aus dem Sport kennt. Also auch das würden, ja, Sie für die, wie sieht so ein Warm-up für die Stimme aus? Oder wie klingt es?
1: Also ich kann so ein paar kleine Sachen mal zeigen. Also erstmal muss man sagen, ich will auch nicht die Spaßbremse sein, die sagt, hey, jeder muss das machen, die Menschen sollen das tun. Aber wer halt darunter leidet und sagt, ich bräuchte meine Stimme gerne am nächsten Tag, für den könnte das was sein. Erste Geschichte, lockeres Summen in entspannter Tonlage. Also wirklich vor sich hin summen, jetzt nicht angestrengt, und zwar vielleicht so 1-2 Minuten kann man unter der Dusche machen oder auf dem Weg ins Stadion.
0: Also vor allem so ein M? So ein
1: genau, ganz locker, weil die Stimmlippen so schön warm laufen. Ja? Also das ist tatsächlich so wie so Jogging für die Stimmbänder, also ganz sanftes. Ne?
3: Ja. Dann können wir mal gähnen. Ist auch immer gut.
0: Da muss ich sofort mitgehen.
1: Ja, klar. Ja. Vielleicht dann, das kann man dann auch gerne, wenn man sich vorstellt, man läuft zusammen zum Stadion, dann hat man das als Ritual, dass man vorher so ein bisschen summt und dann öffnet man die Kehle, macht den Körper mit Luft voll und hat eine entspannte Tiefenatmung, was halt auch sinnvoll ist für eine Sache, die wir brauchen, nämlich die Stimmkraft. Das heißt, wenn wir dann schreien, wollen wir nicht so wie nur aus der Kehle schreien, sondern im Idealfall, das mache ich jetzt am Mikrofon ja nicht, aber so aus der Tiefe heraus, so, ja, also von unten so, ja. Also das heißt, mit der ganzen Kraftstimme, und dafür brauchen wir das Zwerchfell. Das Zwerchfell steuern wir an.
0: Oder? So im Bauch, ne? Zwerchfell?
1: Genau, das Zwerchfell ist genau, das ist so in der Mitte, das, also ungefähr auf Bauchnabelhöhe, ein bisschen höher. Und das erreichen wir über Übungen wie oder wenn man das mal macht, dann merkt man, wie der Bauch tanzt. ja, wieder so hüpft. Und das ist Muskeltraining für die Kraftstimme.
0: Mhm.
1: Und ja.
0: Okay.
1: Das wären jetzt drei Sachen, ja.
0: Ja, wahrscheinlich würden das Fußballer jetzt nicht machen, aber es ist schon so, wenn man weiß, man kommt, man geht vielleicht auf ein Konzert auch oder sowas, ne? Oder man könnte in so eine Situation kommen, wo es mal lauter wird, wo man auch mal grölt, dass man erstmal vorher sich so ein bisschen aufwärmt. Man spricht ja auch von der sogenannten Stimmhygiene. Würden Sie raten, dass wir alle unsere Stimme, also jeden Tag pflegen, so ein bisschen so wie Zähne putzen?
1: Also kommt drauf an. Also Menschen, die in sprechintensiven Berufen arbeiten, wie jetzt oder ich auf jeden Fall, ist unser Werkzeug. Ja. Genauso wie eine Lehrerin oder jemand, der im Einzelhandel arbeitet. Das sind Menschen, die sprechen den ganzen Tag. Und wenn wir das Instrument pflegen und dem was Gutes tun, dann kriegen wir das auch zurück. Also so wie wir Muskeltraining machen, um uns zu stärken für den Alltag und unseren Körper fit zu machen, warum denn nicht auch die Stimme? Und mit ganz kleinen Übungen, bisschen Summen, gerade für Menschen, die häufiger heiser oder sich räuspern, ist das so total gut, dieses Summen zwischendurch entspannt.
0: Mhm.
1: Viel, und natürlich,
0: ja, bitte. Ja, weil Sie gerade dieses Räuspern genannt haben, so Räuspern oder viele fangen ja dann auch an zu flüstern, wenn sie glauben, ihre Stimme nicht zu sehr zu belasten. Was würden Sie sagen, ist das gut, wenn man so mit den Folgen der Stimmbelastung umgeht?
1: Also wenn man mal das ausprobiert und so flüstert, dann merkt man, dass das ganz schön anstrengend sein kann. Also flüstern ist überhaupt keine gute Idee. Wenn wir wirklich heiser sind, ist das Beste immer noch Klappe halten. Kann nicht jeder. Aber tatsächlich ist das was hilft. Dann kann die Stimme nämlich regenerieren. Also im Fußballjargon würde man sagen, die Eistonne für die Stimme ist einfach mal den Mund zu halten, um regenerieren zu können.
0: Ja.
1: Was total hilft, ist heißer Wasserdampf. Also Tee trinken und den heißen Dampf so ein bisschen inhalieren. Ne? Man kann natürlich auch mit allem Möglichen inhalieren, aber es reichen ja schon kleine Sachen, die der Stimme im Alltag alles Gutes tun zwischendurch. Und ich glaube, wie bei allem, dass so ein Bewusstsein total hilft.
0: Ja.
1: Also ein Bewusstsein, was unsere Stimme braucht und was ihr fehlt.
0: Jetzt ist es ja so, dass wir nicht nur im Fußballstadion unsere Stimme belasten, auch in anderen Situationen. Sie haben das gerade schon gesagt, es gibt vor allen Dingen Berufe, wo man seine Stimme braucht. Als wie wichtig schätzen Sie eine starke, präsente Stimme ein? Was sagt eine Stimme über uns aus?
1: Also es ist ein Mittel, um noch mehr über uns zu sagen, also als nur den Inhalt. Es ist das, was wir wahrnehmen, sofort vom Gegenüber. Dieses sogenannte Prosodie, also das, was mitschwingt, das Ungesagte, das nimmt unser Körper automatisch als Signal wahr. Und wir haben da einfach noch eine Möglichkeit, mit der Stimme noch mehr zu transportieren von dem, was wir loswerden wollen. Und viele Dinge sind auch uns nicht bewusst. Wir wissen gar nicht, dass wir vielleicht irgendwie in der Stimme unfreundlich gerade erscheinen oder gelangweilt, weil wir nicht präsent sind. Und wenn man lernt, auf sowas zu achten und die Stimme auch in ihrer Kraft und in ihrer Ganzheit und auch in ihrer Modulation zu nutzen, das heißt, wie gestalte ich die Sätze, die Sprache, mache ich Pausen, rede ich wie so ein Roboter oder vielleicht abwechslungsreich, das kann das Gegenüber einfach auch genießen und hat dann auch mehr Lust, mit mir in Resonanz zu gehen.
0: Kann jeder seine Stimme stärken? Es gibt ja Menschen, die sprechen sehr leise, auch mit sehr wenig Kraft. Können die auch etwas tun?
1: Ja, auf jeden Fall. Also das ist zum Beispiel das Thema Kraftstimme aufbauen, erlebe ich oft, wenn ich mit Frauen arbeite in 1:1 Trainings oder in Workshops von Unternehmen, sind es tatsächlich leider immer noch viele, viele Frauen, die im Verhältnis viel, viel leiser sind. Also das Patriarchat schafft es auch bis dahin heute immer noch. Sich den Raum zu nehmen, auch stimmlich, ist für viele eine Überwindung. Und wir können das lernen. Es ist nie zu spät. Man muss es einfach ausprobieren. Das sind Dinge, die uns als Kindern in der Regel abtrainiert wurden. Und man kann aber das wieder so ein bisschen freilegen und dann zurückkommen zu dieser Freiheit, seine Stimme laut zu benutzen. Und wenn es nur der Sprung am was weiß ich, wenn man vom 5-Meter-Brett springt, auch das kann eine Befreiung sein und schreien.
0: Es ist ja oft so, dass eine tiefe, rauchige Stimme positiv bewertet wird. Ich habe eine Bekannte, die hat eine sehr hohe, ich sage jetzt mal ein bisschen unhöflich, so eine fiepsige Stimme. Und das hat schon eine Wirkung leider. Sie sagt, dass sie manchmal das Gefühl habe, nicht richtig ernst genommen zu werden mit dieser hohen Stimme. Könnte sie trainieren, dass sie 1 bis 2 Oktaven tiefer spricht?
1: Also Oktaven sicher nicht, das wäre, glaube ich, das ist sehr viel. Aber
0: okay.
1: Sie kann, ja, das sind ganze Riesensprünge. Aber sie könnte natürlich daran arbeiten, aber entscheidend wäre, sich dem zu widmen, was ist wirklich ihr originaler Klang, wo ist ihre Indifferenzlage? Das heißt, wo ist sie entspannt? ist diese hohe, Sie haben gesagt, fiepsige Stimme, ist das echt? Oder ist das vielleicht was, was sie sich antrainiert hat, was vielleicht noch hängen geblieben ist von fiepsig, ja, ich darf vielleicht gar nicht so klar, ich darf nicht lauter sprechen, also sowas Mädchenhaftes? Mhm. Oder ist das wirklich ihre Stimme? Und da gibt es ein paar Tricks, wie man das ausprobieren kann, um erstmal zu schauen, okay, wo ist dein originaler Ton, wo ist deine entspannte Indifferenzlage?
0: Wie findet man seinen Originalton?
1: Also, wenn wir uns jetzt nicht sehen, dann erkläre ich das. Wenn wir die Hände mal hinter die Ohren legen und so Mickey-Maus-Ohren machen, ja, dann hat man wie so Lautsprecher bei sich selber. Man hört und dann mal so ein bisschen vor sich hin sprechen. Ja. Dann merkt man sich ja anders. Ne? Und dann denken wir mal an unser absolutes Lieblingsessen. Oh, da habe ich jetzt so Bock. Oh, lecker. Und dieser Ton, wo wir instinktiv machen, das ist unsere entspannteste Stimmlage. Und dann gehen wir aus der heraus, also wenn wir jetzt im Training wären, würde ich dann mit Ihnen an diesem Ton ein bisschen was weiterentwickeln und gucken, wo führt das hin. Und das ist bei Frauen oft ein bisschen tiefer, tatsächlich. Bei Männern manchmal etwas höher, auch interessant.
0: Auch antrainiert, Männer, okay.
1: Mhm. Na klar, weil das die Welt oder... Ja, wie nennen wir es? Die Strukturen erwarten von Männern, dass sie tief und dominant klingen, weil das ja auch als wirkungsvoller wahrgenommen wird. Aber es ist nicht bei jedem Mann Gott gegeben. Manche Männer haben eine höhere Stimme und ich habe das erlebt, dass Männer wirklich darunter leiden. Die haben totale Stimmprobleme und einfach nur, weil sie dann immer die ganze Zeit so auch so gerne mal.
0: Ja. Ja, und das wahrscheinlich auch eine Belastung für die Stimme ist, wenn man eben nicht in dem Bereich so spricht, der eigentlich natürlich wäre. Ich kann mir vorstellen, dass das eben halt auch der Bereich ist, der am wenigsten belastet.
1: Exakt, darum geht es. Es geht genau darum, diese entspannte Stimmlage zu finden, weil dann können wir da auch easy drin bleiben und wirklich, wirklich lange damit sprechen. Die Stimme ist ja stark und kraftvoll, wenn sie in ihrer Kraft ist. Ja.
0: Also auch Stimme ist eine Frage der Sozialisation, muss man dann auch hier, nehme ich mit. Wir haben aus Spaß zu meiner Freundin gesagt, sie soll jeden Tag 2 Packungen Zigaretten rauchen und immer im Stadion grölen. Aber das ist natürlich der falsche Weg, um eine tiefe, rauchige Stimme zu bekommen. Das wissen wir auch. Macht sie zum Glück auch nicht. Ja, von Frau von Jamier, ich danke Ihnen für das Gespräch. Ich nehme mit, also die menschliche Stimme ist ein Wunderwerk, das muss man sagen, an der eine Vielzahl von Organen auch beteiligt sind. Und wir sollten sie hegen und pflegen. Und wie wir trotz Grölen und Singen auch noch weiter durch die Weltmeisterschaft kommen oder die nächsten Konzerte, die Festivals, die jetzt anstehen und auch durch den Arbeitsalltag, der unsere Stimme fordert, darüber habe ich mit der Stimmtrainerin und Sprecherin Katrin von Jamier gesprochen. Vielen herzlichen Dank.
1: Dankeschön.
0: Hier ist WDR 5. Neugier genügt mit einer starken Stimme von Jack Johnson. 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

0: Der Blick auf die Wetter-App, der gehört jeden Morgen mittlerweile zu meinen Morgenroutinen. Noch bevor ich die Gardine aufziehe, schaue ich erstmal auf die App, als wüsste die besser, wie das Wetter draußen ist. Das Wetter spielt ja in den vergangenen Wochen eine große Rolle, weil es so extrem heiß ist. Selbst Kabarettist Wilfried Schmickler hat sich dem aktuellen Smalltalk-Thema schlechthin angenommen.
1: Wie wird das Wetter in den Sommerferien? Zwar sind es noch fast 2 Wochen, bis in Nordrhein-Westfalen diese schönste Zeit des Jahres beginnt, aber für all die Menschen, die in diesem Jahr in Deutschland Urlaub machen oder nach einem Blick auf ihren aktuellen Kontostand beschlossen haben, ganz zu Hause zu bleiben, wird es langsam allerhöchste Zeit für eine gründliche Ferienplanung. Und diese Planung hängt eng zusammen mit dem zu erwartenden Wetter. Fragen wir also diejenigen, die durch jahrelanges und intensives Studium der Meteorologie und Klimatologie sich den Ruf der Wetterexperten erworben haben. Tja, und die sind sich in der Prognose ausnahmsweise mal einig. Aufgrund des regelmäßigen Zusammentreffens von heißen, energiegeladenen Luftmassen mit stetig einsickernden Atlantiklüften kommt es in Juli und August in NRW immer wieder zu einer dynamischen Wechselsituation aus hochsommerlichen Phasen und heftigen Störimpulsen. Die Experten nennen es Schaukelstuhlwetter. Hört sich gemütlich an, ist es aber nicht. Nein, so wie es aussieht, ist der für Hitze und Starkregen zuständige Wettergott in diesem Sommer wieder mal so richtig schlecht gelaunt. Wahrscheinlich hockt er mit seinem genauso übellaunigen Kumpel, dem Fußballgott, Sternhagel voll auf einer Wolke im Himmel und denkt sich immer neue Kapriolen aus, mit denen er uns Erdenbewohnern in den Sommerferien das Leben zur Hölle machen kann. Erst schmeißt er tagelang die Heizung volle Pulle an und wenn die Bude dann irgendwann so richtig aufgeheizt ist und die ersten Kreislaufschwachen von Ohnmachtsanfällen heimgesucht werden, lässt es der gnadenlos Sadist so richtig krachen, schickt aus gewaltigen Quellwolkentürmen heftige Gewitter und reißt die himmlischen Wasserschleusen sperrangelweit auf. Flehend steht der Mensch, der Himmel schwarz verhangen. Du Wettergott, komm du und still das brennende Verlangen. Du Wetterfee, erfüll uns diesen Herzenswunsch, den einen. Die Sonne hell, die Sonne prall, lass Sonne, Sonne scheinen. Denn das ist, was das Würstchen Mensch im Sommer will. Will brutzeln, braten, bräunen, wie der Fettschlauch auf dem Grill. Drum heizt sie auf, die kalte Mutter Erde, auf dass sie heiß und immer heißer werde. Im schönen Schein, da geht's uns echt gut. Vor uns der Kollaps und nach uns die Flut. Es kocht der Planet, er schmilzt irgendwann und nur der wird gerettet, der sich selbst retten kann. Also raus in die Sonne und sorget euch nicht, sondern nehmt nur bei Zeiten Schwimmunterricht. Schöne Aussichten.

0: WDR 5 hier neu genügt. Es war eine knappe Entscheidung, aber eine mit dramatischen Konsequenzen. Vor 10 Jahren haben die Britinnen und Briten im Referendum für den Austritt aus der Europäischen Union gestimmt. 51,9% sagten Leave. 48,1% wollten in der EU bleiben. Ich kann mich noch erinnern, wie auch hier bei uns viele fassungslos und geschockt auf dieses Ergebnis geblickt haben. Auf das Referendum folgten dann Jahre zäher Verhandlungen, mehrere Premierminister, Ministerinnen und schließlich im Januar 2020 dann der tatsächliche Austritt. Bis heute ist das Thema Brexit unter den Briten umstritten und das Land ist in der EU-Frage auch weiterhin gespalten. Vor allen Dingen junge Briten plädieren für einen Wiedereintritt in die EU, denn deren Zukunftsaussichten sind aktuell eher düster. ARD-Korrespondentin Mareike Aden über Folgen des Brexits, die bis heute noch spürbar sind.
1: Die Bürokratie und die Zollvorschriften, die der EU-Austritt mit sich gebracht hat, sie schaden der britischen Wirtschaft insgesamt. Es gibt weniger Handel und Investitionen. Handelsabkommen mit Ländern wie Australien, Indien oder einem Zusammenschluss von Pazifiknationen haben das Fehlen des EU-Binnenmarktes nicht kompensieren können. Wegen des Brexit ist die britische Wirtschaftsleistung massiv kleiner ausgefallen und bis zu 8%, so eine Studie der US-Universität Stanford. Und all das trifft besonders Menschen mit geringem Einkommen. Und darum auch viele junge Briten. Der Londoner Dylan Law war 10 beim Referendum. Der heute 20-Jährige wuchs in eher armen Verhältnissen im Londoner Stadtteil Hackney auf.
2: Durch den Brexit hat unser Land so viel Geld verloren. Das Geld hätte in unsere Gemeinden gehen können. Und dann heißt es oft, wir können das nicht ändern. Aber das war damals einfach eine schlechte Entscheidung. Jetzt reden viele über ein zweites Referendum. Ja, ich möchte ein zweites Referendum.
1: Umfragen zeigen, mehr als 80% der unter 25-Jährigen wollen zurück in die EU. Es waren damals vor allem die Älteren, die die Brexit-Entscheidung trafen. Zahlen des Umfrageinstituts Lord Ashcroft direkt nach dem Referendum zeigten, je älter die Wähler, desto größer die Mehrheit für den Brexit. Bei den über 45-Jährigen stimmte eine knappe Mehrheit für den Austritt. Bei den über 65-Jährigen waren es schon 60%. Und außerdem nutzten viele jüngere Briten ihre Stimme nicht. Dylan Law will, dass sich solche Fehler nicht wiederholen. Er ist Mitglied der Green Party geworden, die derzeit bei jungen Britinnen und Briten die beliebteste Partei ist.
2: Ich verstehe, warum so viele in meinem Alter apathisch sind. Das heißt immer, wenn du das und das machst, dann gehst du zur Uni, findest einen guten Job und kannst dir Haus und Familie leisten. Aber dieses Versprechen gilt nicht mehr. Kaum jemand kann sich eine Wohnung leisten. Und wenn jemand dann zum Beispiel mit 23 merkt, dass das Versprechen gebrochen wurde, dann glauben sie den Politikern nicht mehr, sondern denken, die lügen. Und oft tun sie das ja auch.
1: Soziale Ungleichheit ist für Dylan Law und die Green Party insgesamt das wichtigste Thema. Die Umwelt ist unter dem noch recht neuen Parteichef Zach Polanski in den Hintergrund getreten. Polanski plädiert für eine Reichensteuer, will dem Rechtsruck im Land vor allem bei älteren Wählern, Zitat, Ökopopulismus entgegensetzen. Bei vielen jüngeren Briten ist Polanski eine Art Polit-Popstar, auch wegen seiner Position zum Brexit.
3: Der Brexit war ein absolutes Desaster. Ich denke, eine bessere Zukunft läge für Großbritannien in der EU, wenn die Konditionen stimmen. Aber will Europa uns zurück? Ich bin mir nicht sicher. Großbritannien jedenfalls würde es in der EU besser gehen.
1: Rund 200 Kilometer nördlich von London, in Stourbridge, nahe Birmingham, sieht Samuel Hussey, 21 Jahre, das ganz anders. Der Brexit sei gar nicht richtig durchgezogen worden. Samuel steht am Tresen in der Küche seiner Eltern und nimmt mit Handy und Ringlicht ein Video für YouTube auf. Das macht er regelmäßig, vor allem um bei Altersgenossen Werbung für seine Partei zu machen. Reform UK, die Partei des Rechtspopulisten Nigel Farage. Sein Hauptthema Einwanderung. Reform UK tritt für Massenabschiebungen ein und vor allem für ein hartes Vorgehen gegen die, die mit kleinen Booten versuchen, von Frankreich über den Ärmelkanal nach Großbritannien zu gelangen, mit Hilfe von Schleuserbanden. Ein Thema, das das Land polarisiert. Für Samuel ist klar, auf welcher Seite er steht.
4: Wenn ich als Extremist gelte, nur weil ich gegen

0: offene Grenzen bin und nicht möchte, dass Menschen, von denen wir keine Ahnung haben, wer sie sind, in unsere Gemeinden strömen, dann nehme ich dieses Label eben an.
1: Auch Samuel zieht es in die Politik. Sein großer Traum ist, eines Tages bis ins britische Parlament zu schaffen. In die Bezirksversammlung hat er es schon geschafft, auch wenn es dort für ihn vor allem um den Kampf gegen Schlaglöcher geht. Seit er Lokalpolitik macht, sammelt er Krawatten. Er will damit auffallen. Einen ganzen Stapel voll nimmt er jetzt aus dem Schrank. Manche mit Blumenmuster, andere in türkisblau, den Farben der Reformpartei. Und auch die dunkelrote Seidenkrawatte, die er umhatte, als er Parteichef Nigel Farage traf. Als der 2016 als Mr. Brexit galt und für den EU-Austritt Stimmung machte, war Samuel gerade mal 11 Jahre alt.
0: Viele geben Nigel Farage die Schuld am Brexit. Ich treffe viele Leute, die sagen, der Brexit hat uns nichts gebracht, er hat die Wirtschaft ruiniert und wir haben sogar mehr Einwanderer als vorher. Aber Farage war doch gar nicht in der Regierung. Er hat für den Brexit gekämpft. Aber ein Befürworter zu sein, ist das eine, den Brexit politisch umzusetzen, das andere.
1: Man Cave, Männerhöhle, steht auf einem Schild an der Tür. Auf dem Holzregal über dem Bett liegt eine Bibel, daneben die britische Flagge. Und im Schrank eine rote Schirmmütze mit der weißen Aufschrift »Make America Great Again«.
0: Die möchte ich bei meinem ersten Trip in die USA tragen. Ich unterstütze Trump. Die meisten Dinge, die er tut, finde ich sehr gut. Manches hätte er vielleicht auch besser machen können, aber das ist doch immer so. Es ist wie bei Nigel. Aber Trump ist die beste Antwort auf Amerikas Probleme, so wie Farage die beste Antwort auf die Probleme Großbritanniens ist.
1: Mit seinem Abschluss könnte Samuel zur Uni gehen. Aber weil ein Studium umgerechnet 12.000 Euro pro Jahr kostet, zögert er und hält sich mit Jobs im Lager oder in der Spielhalle über Wasser. Sein ganzes Leben hat er in der 60.000 Einwohnerstadt Stourbridge in den Midlands verbracht. Hier schlug früher das industrielle Herz des Landes. In Stourbridge war es die Glasindustrie. Traditionell haben die meisten Menschen hier lange konservativ gewählt und vor 10 Jahren klar für den Brexit gestimmt. Das erzählt auch Sylvia, eine Frau Mitte 60, die in Samuels Nachbarschaft wohnt. Samuel hat gerade die Schlaglöcher vor ihrer Tür inspiziert und mit dem Handy festgehalten.
2: Die Konservativen haben nicht viel getan und die Labour-Regierung dann auch nicht. Geben wir doch mal den Grünen oder Reform eine Chance. Mal gucken, ob die etwas ändern können.
1: Sie hat für den Brexit gestimmt, erzählt sie. Vor allem, weil sie weniger Einwanderung wollte.
2: Es macht mir Angst.
0: Man hatte gehofft, dass der Brexit das Problem löst, aber
2: er hat nichts verändert.
0: Vielleicht gibt es jetzt sogar noch mehr Schlupflöcher. Wir sehen es ja dauernd in den Nachrichten, all die Menschen, die auf den Booten kommen.
1: Schon vor 10 Jahren, vor dem Brexit-Referendum, machte Nigel Farage Einwanderung zum politischen Streitthema. Viele Brexit-Befürworter finden, der EU-Austritt habe das für sie wichtigste Ziel verfehlt. Zumal zwischenzeitlich nach dem Brexit die erlaubte Einwanderung massiv zunahm. Denn es musste kompensiert werden, dass Pflege- und Krankenhauspersonal aus EU-Ländern das Land verließ. Stattdessen kam Personal aus Indien, Nigeria oder den Philippinen. Die Folgen des Brexit auf das britische Gesundheitssystem, insbesondere auf den nationalen Gesundheitsdienst NHS, sie treiben die 24 Jahre alte Kira Casey Sargent aus Liverpool besonders um. Auf ihrem Handy zeigt sie ein Foto von sich als 14-Jährige. So alt war sie damals, als das Referendum stattfand. Ihre Eltern waren immer gegen den Brexit. Ihre Mutter, eine NHS-Krankenschwester, war geschockt von dem Ergebnis, erinnert sich Kira.
3: Ich erinnere mich genau an den Morgen. Meine Mutter hat mich geweckt. Sie konnte es nicht glauben. Sie sagte, Kira, wach auf. Und in der Schule gab es keinen normalen Unterricht. Stattdessen haben wir darüber gesprochen, was passiert ist.
1: Inzwischen ist Kiras Mutter an einer schweren Krankheit gestorben. Jetzt führt sie deren Vermächtnis fort. Aus Protest gegen den Brexit plant Kira einen Protestmarsch zu Fuß von London nach Brüssel. Dafür trainiert sie seit Wochen. Von London über Dover vor das EU-Parlament. 14 Tage lang, etwa 25 Kilometer am Tag, zusammen mit anderen Aktivistinnen und Aktivisten.
3: Es ist einfach ungerecht, dass ich selbst nicht wählen konnte. Aber ich mache mir auch Sorgen um die vielen Menschen, die viel stärker betroffen sind als ich. Meine Mutter war Krankenschwester und sehr leidenschaftlich für einen Wiedereintritt in die EU. Sie starb vor etwas mehr als einem Jahr. Sie hätte gewollt, dass wir weiterkämpfen.
1: Da ihre Mutter ihr ganzes Leben als Krankenschwester gearbeitet habe, habe sie gewusst, wie wichtig Personal aus EU-Ländern für den Gesundheitsdienst NHS war. Im Referendumswahlkampf versprachen die Brexit-Befürworter, 350 Millionen Pfund pro Woche würde der EU-Austritt für den staatlichen Gesundheitsdienst NHS bringen. Wahr geworden ist das nicht. Der Brexit hat den Druck auf den NHS weiter erhöht. Es gibt viel weniger Personal aus den EU-Ländern. Viele Krankenhäuser sind weiter überlastet. Wichtige Medikamente, etwa in der Krebsbehandlung, sind teurer geworden. Internationale Forschungskooperationen haben gelitten. Im Herbst will Kira mit dem Studium weitermachen und Kinderkrankenschwester werden, ebenfalls in der NHS. Aber erstmal konzentriert sie sich auf ihren Protestmarsch nach Brüssel. Bald geht es los. Seit Mitte 2024 stehen die Zeichen auf Annäherung. Der sozialdemokratische Regierungschef Keir Starmer sucht seit seiner Wahl die Nähe zur EU. Im Mai 2025 vereinbaren Großbritannien und die EU beim ersten Gipfel seit dem Brexit einen Neustart der Beziehungen. Sie wollen enger zusammenarbeiten in den Bereichen Verteidigung, Energie, Sicherheit und Migration. Und sie vereinbaren Erleichterungen im Handel mit Lebensmitteln. Im Gegenzug werden die EU-Fischereirechte in britischen Gewässern bis 2038 verlängert, was in konservativen Medien einige Tage lang für aufgeregte Schlagzeilen sorgt. Als Keir Starmer sich noch in der Opposition befand, trat er bis 2019 für ein zweites Referendum ein. Doch vor der Wahl im Sommer 2024 zog er rote Linien. Unter seiner Führung, versprach Starmer, werde es eine Annäherung geben, aber keine Zollunion, keinen Binnenmarkt und keine Freizügigkeit. Die Brexit-Frage sollte keine Ablenkung sein auf dem Weg von Labour in die Nummer 10 Downing Street, sagt Rachel Silvester.
4: Politiker wollten über all das nicht mehr reden. Es war zu schmerzhaft, zu traumatisch. Das Referendum war schrecklich, hatte das Land gespalten und wir waren gerade erst dabei, wieder zu heilen. Aber in den letzten Monaten wurde das Tabu gebrochen und Politiker haben sogar offen über einen Wiedereintritt gesprochen.
1: Zum Beispiel der Londoner Labour-Bürgermeister Sadiq Khan in einem Interview mit einer italienischen Zeitung. Und im Mai der bisherige Gesundheitsminister Wes Streeting, der Starmer nach schlechten Lokalwahlergebnissen öffentlich zum Rückzug auffordert und selbst Premier werden will. Seine Forderung, das Land brauche eine neue Beziehung zu Europa. Die Zukunft von Großbritannien liege in Europa und eines Tages, so Streeting, auch wieder in der EU.
5: We need a new special relationship with the EU, because Britain's future lies with Europe and one day, back in the European Union.
1: Journalistin Rachel Silvester erklärt solche Vorstöße so.
4: Das Land hat sich verändert. Wir sehen die wirtschaftlichen Kosten des EU-Austritts und die Vorteile, die eine engere Anbindung oder sogar eine Rückkehr bringen würde, die am besten für die Wirtschaft wäre. Auch die Wählerschaft ist eine andere. Der Brexit kam ja vor allem durch ältere Wähler. Und um es brutal zu sagen, viele von ihnen sind seit dem Referendum gestorben. Gleichzeitig gibt es so viele, die der EU deutlich positiver gegenüberstehen, die jetzt 18 sind und wählen dürfen.
1: Es sei höchste Zeit, die Jüngeren im Land ernst zu nehmen. Das findet auch Dylan Law aus Hackney. Um seiner Generation eine Stimme zu geben, kandidierte er im Mai bei den Lokalwahlen für die Bezirksversammlung von Hackney. Dafür pausierte er sein Wirtschaftsstudium und gewann. Und da seine Green Party in Hackney neuerdings auch die Bürgermeisterin stellt, wurde er sogar zum Stellvertreter ernannt, mit gerade mal 20. Viel zu oft, sagt Dylan, gehe man über die Probleme seiner Altersklasse hinweg.
6: Ich habe in Bars gearbeitet, in Hotels als Portier, war Security in Clubs und Stadien und ich habe in Läden gearbeitet. Die Arbeitsbedingungen für unter 21-Jährige sind einfach unter aller Sau. Viele in meinem Alter sind anfällig für Glücksspiel, um schnell Geld zu machen. Wenn man kein Geld hat, wird man verzweifelt. So viele 16- bis 24-Jährige haben keinen Job und keinen Ausbildungsplatz. Das sind 16%. Eine lächerlich hohe Zahl.
7: 16% unemployment or something like that. A lot of people. And it's ridiculous, basically.
1: In Stourbridge nahe Birmingham beschreibt Reform-Mitglied Samuel Hussey die gleichen Probleme für sich und seine Altersgenossen wie Dylan in London. Samuel findet, eine Wohnung oder ein Job sollten kein Luxus sein. Jeder solle das haben. Aber leider sei das nicht der Fall.
7: I don't think housing or even getting a job should be a luxury in any country. You know, anyone should be able to get a house. Anyone should be able to get a job. And unfortunately, it's just not the case in this country.
1: Samuel setzt alle Hoffnungen in Reform UK, die noch recht neue Partei, die Farage erst nach dem EU-Austritt gründete.
0: Niemand hat mehr Vertrauen in Labour oder die konservativen Tories. Die Liberaldemokraten sind nutzlos. Die Grünen würden einen Baum pflanzen und hoffen, dass alles gut wird. Reform ist die einzige realistische Option, die wir hier haben.
1: Reformchef Farage redet 10 Jahre nach dem Referendum erstaunlich selten über den EU-Austritt, sein einstiges Lieblingsprojekt. Man muss ihn schon danach fragen. Und die Chance bietet sich am Rande eines Wahlkampfauftrittes, am Pier der südenglischen Küstenstadt Worthing. Konfrontiert mit Umfragen, nach denen mehr als 80% der unter 25-Jährigen zurück wollen in die EU, erwidert er:
8: Den Umfragen würde ich nicht glauben. Warum will man in diesen gescheiterten Club zurück? Wir stehen zweifellos stärker da in der Welt. Aber haben wir angemessene Grenzkontrollen, weniger Bürokratie? Nein, die Konservativen haben sich nicht gekümmert. Es gibt viel Frust, dass der Brexit nicht richtig umgesetzt wurde.
1: Für Kira, die zu Fuß nach Brüssel will, ist Farage ein rotes Tuch. An einem heißen Sommermorgen soll ihr Marsch losgehen. Zusammen mit 2 anderen Aktivisten hat sie in einem kleinen, etwas heruntergekommenen Apartment in der Londoner Innenstadt übernachtet. Als Kira sich morgens die Zähne putzt, ist sie müde, aber fühlt sich ermutigt, dass neuerdings wieder so viele Politiker in der Labour-Partei über den Brexit und sogar einen Wiedereintritt sprechen.
3: Das zeigt doch, dass die Menschen aufwachen. Viele unterstützen inzwischen die Kampagne für einen Wiedereintritt oder setzen sich überhaupt damit auseinander, wie der Brexit ihr Leben beeinflusst hat. Hoffentlich verstehen die Politiker die Stimmung in der Bevölkerung langsam.
1: Kira will das Momentum nutzen. Nach all dem Training und Planen starten sie endlich. Mit blau-gelben T-Shirts und einer großen EU-Flagge, die sie durchs Land tragen werden und dann bis nach Brüssel. Erstmal geht es Richtung Parlament in London, wo sie andere treffen, wo so viel gestritten wurde um den Brexit. Kira und ihre Mitstreiter haben ein selbstgedrucktes Buch dabei, das sie in Brüssel EU-Parlamentariern übergeben wollen. Voll mit pro-europäischen Botschaften von Britinnen und Briten aus dem ganzen Land.
3: Viele sagen, dass wir nach Hause gehen. Und ich finde, das klingt schön. Wir sind schließlich immer noch Teil des europäischen Kontinents. Viele Menschen lieben die Europäische Union weiterhin. Und deswegen gehen wir den Weg zusammen.
1: Der Exit vom Brexit, er ist raus aus der Tabuzone. Wie es in der britischen Politik in dieser Frage weitergeht, das hängt ganz wesentlich davon ab, wer Keir Starmer als Premier folgt. Denn der steht innerhalb der eigenen Labour-Partei massiv unter Druck und könnte schon bald ersetzt werden. Journalistin Rachel Sylvester sagt, in der EU-Frage sei die Labour-Partei gespalten.
4: Einige Strategen, Abgeordnete und Minister sind der Ansicht, Labour müsse die Wähler zurückholen, die vor allem im Norden und in den Midlands zu Reform abgewandert sind. Andere halten dagegen, dass ein Wahlsieg nur mit einem progressiven, überwiegend proeuropäischen Wählerbündnis möglich ist. Dieser Konflikt hat sich in der Labour-Partei noch nicht geklärt.
9: That division hasn't been resolved yet.
10: Ja, Keir Starmer ist mittlerweile natürlich schon zurückgetreten. Nach etwa 2 Jahren ist Schluss für den Premier. Es gab schon einen Wechsel an der Regierungsspitze in Großbritannien, mal wieder nach dem ganzen Brexit. Vor 10 Jahren war das Referendum, da haben die Briten dafür gestimmt, dass Großbritannien aus der EU austritt.

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2: Und hier ist WDR 5 Neugier genügt mit Peter Doherty und Keeping Me on Fire.

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1: Das kommt heute von Charlotte von Ahlefeld, die Anfang des 19. Jahrhunderts gelebt und geschrieben hat. Wahrscheinlich wäre es für sie besser gewesen, wenn sie 150 Jahre später geboren wäre, weil Frauen durften ja nichts damals. Sie hat mehr als 30 Romane und Erzählbände und ein Band mit Gedichten verfasst. Fast alle unter Pseudonym hat sie sie veröffentlicht, weil das war damals für weibliche Autoren so üblich. Und was 1807 auch unüblich war, Charlotte hat sich von ihrem Ehemann getrennt. Es gab allerdings nur eine formale Trennungsvereinbarung. Scheidung war undenkbar. Sie ist dann nach Weimar gezogen, allein, hat sich auch angefreundet mit Goethe und mit Charlotte von Stein und hat selber als freiberufliche Schriftstellerin von ihren Texten gelebt. Inhaltlich hat sie häufig Liebeskonflikte behandelt. Man spürt ihren Texten auch so eine Sehnsucht und eine Trauer an. Und genau in dieser Tradition steht das Gedicht, das wir Ihnen jetzt vorstellen. Jüngling am Meere. Also am Meere, meine ich, mit zwei E. Erzählt von einem jungen Mann, der um seine verstorbene Geliebte klagt, bis der Mond ihm dann Trost und Zuversicht schenkt. Charlotte von Ahlefeld, Jüngling am Meere.
2: Es saß ein Jüngling am Meere und sang ein trauriges Lied von Sturm und Wellengeräusche, in denen sein Liebchen verschied. Da lächelte golden und ruhig des Mondes Antlitz ihn an, im Busen wurd es ihm heller, er schaute beruhigt hinan. Es kehrte die Hoffnung ihm wieder, zwar nicht mehr auf irdisches Glück, doch zog sie ihn lächelnd und tröstend vom Abgrund des Jammers zurück. Dort, wo die Fluten erbrausen, wo schäumend die Woge sich bricht, wo heulende Stürme ersausen, dort weilt die Geliebte nicht. Es hob aus der niederen Sphäre sich strahlend zum Himmel ihr Geist. Die Hülle nur schlummert im Meere, von tobenden Wellen umkreist. Sie selbst lebt über den Sternen und lächelt mit liebender Huld. Dort oben aus ewigen Fernen ins blutende Herz mir. Geduld. So sang er mit schmelzenden Tönen und stillte sein trauerndes Herz, denn Zuversicht, Hoffnung und Glaube besänftigen irdischen Schmerz.
1: Ja, irdischen Schmerz erleben gerade auch einige, die die Hitze nicht gut vertragen. Dann setzt manchmal auch ein Schwindel ein. Plötzlich dreht sich alles oder der Horizont kippt so nach links und rechts. Es ist sehr unangenehm und auch besorgniserregend. Es scheint aber Mittel und Methoden zu geben, die gegen den plötzlichen Schwindel helfen. Welche, das verrät uns in der nächsten Stunde Dr. Uso Walter. Er ist Schwindelexperte und wird mit mir über Ursachen und Forschung rund um den Schwindel sprechen. In der Redezeit, um kurz nach 11 hier in Neugier genügt.

0: Es ist 11 Uhr. 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
1: Die Nachrichten mit Jutta Hammann. Guten Tag. In Paris wird heute ein Urteil erwartet, das sich auf die französische Präsidentschaftswahl nächstes Jahr auswirken könnte. Die extrem rechte Politikerin Le Pen war bereits wegen Veruntreuung schuldig gesprochen worden. Jetzt will sie in der Berufung erreichen, dass das Urteil aufgehoben oder die Strafe reduziert wird. Aus dem Gericht Caroline Diller, WDR Paris.
2: Die Gänge im altehrwürdigen Palais de Justice, die wirken heute eher wie ein internationales Fernsehstudio. Die sind nämlich gesäumt von einem Wald aus Kameras und Mikrofonen. Es geht um die politische Zukunft von Marine Le Pen oder zumindest darum, ob sie bei der Präsidentschaftswahl im kommenden Jahr antreten darf. Dafür müssten die Richter das Urteil der ersten Instanz deutlich abmildern, nämlich indem sie die Nichtwählbarkeit auf höchstens 2 Jahre verkürzen und indem sie die Gefängnisstrafe anpassen. Denn aktuell fordert die Staatsanwaltschaft 4 Jahre Haft, davon 3 auf Bewährung und 1 mit Fußfessel, also bis nach der Präsidentschaftswahl. Und Marine Le Pen hat bereits angekündigt, dass sie keinen Wahlkampf mit Fußfessel bestreiten werde.
1: In Münster geht es heute um Terrorabwehr. Auf einer Fachkonferenz diskutieren Stadtplaner und Architekten über den Schutz vor Amokfahrten. Konkret geht es um Sicherheitsbarrieren bei Großereignissen. Welche das sind, erklärt Jörn Hamann, WDR Münster.
3: Barrieren aller Art, von versenkbaren Pollern bis zu tonnenschweren Blumenkübeln, die sich unauffällig ins Stadtbild einfügen. Oder riesige Bügel aus Stahlbeton, die sich nur per Kran bewegen lassen. Die Veranstalter zeigen heute aber auch, was nicht funktioniert. Ein quergestellter Bulli etwa stoppt im Ernstfall keinen LKW. Genau das wird heute bei einem Live-Crash-Test demonstriert. Verlässliche Schutzkonzepte werden für Städte immer wichtiger, weil auch kleine Fahrzeuge großen Schaden anrichten können.
1: Weitere Meldungen im Überblick. Während des Besuchs des französischen Präsidenten Macron in Syrien hat es in der Hauptstadt Damaskus Explosionen gegeben. Nach Angaben seines Büros ist Macron in Sicherheit. Offizielle Angaben der syrischen Behörden zur Ursache der Explosionen gibt es noch nicht. Macron ist der erste führende EU-Politiker, der seit dem Sturz von Machthaber Assad nach Syrien gereist ist. In NRW sind im ersten Halbjahr 2026 offenbar besonders viele neue Firmen entstanden. Der Startup-Verband spricht von fast 540 Neugründungen, 45% mehr als im Vorjahreszeitraum. Bundesweit liegt das Wachstum demnach noch etwas höher. Der Startup-Verband schreibt, dass es künstliche Intelligenz einfacher mache, Firmen zu gründen. Ein Aachener Forscher bekommt den mit 1,1 Millionen Euro dotierten Alfred-Krupp-Förderpreis. Der Physiker Raphael Witkowski erforscht, wie Wirkstoffe gezielt im menschlichen Körper transportiert werden können. Das wäre vor allem bei Krebstherapien ein großer Vorteil.
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1: Wer Blut spenden möchte, kann das in den kommenden Tagen zum Beispiel an verschiedenen Orten in Ostwestfalen-Lippe tun. Heute etwa in Raden, Bad Oeynhausen und Gütersloh. Warum das Deutsche Rote Kreuz gerade verstärkt zum Spenden aufruft, erklärt Nora Brümmelhorst für WDR aktuell.
4: Durch die Hitze wurde in den vergangenen Wochen deutlich weniger Blut gespendet, sagt das DRK Westfalen. Und jetzt stehen die Sommerferien in NRW vor der Tür. Wer also im Urlaub ist, kann natürlich auch nicht Blut spenden. Und das könnte den Engpass nochmal verschärfen. Darum, sagt das DRK, nutzt die kühlen Tage und schaut nach Blutspendetermin kurz vor oder nach dem Urlaub. Die kann man nämlich alle online einsehen.
1: Das war WDR aktuell. Das Wetter in Nordrhein-Westfalen. Sonne und Wolken wechseln sich heute ab. In Teilen Westfalens kann es auch mal regnen. Die Temperaturen erreichen in Lemgo 25, in Nettersheim 27 und in Leverkusen bis zu 28 Grad. Morgen wird es dann ähnlich wie heute. Mit höchstens 26 Grad ist es dann etwas kühler. Die Zeit, es ist 11.04 Uhr. WDR 5, die Verkehrslage. A1 Köln Richtung Münster zwischen Westhofener Kreuz und Kreuz Dortmund-Unna, 4 Kilometer stockender Verkehr. A44 Dortmund Richtung Kassel zwischen Kreuz Dortmund-Unna und Unna Ost, 2 Kilometer Stau an einer Baustelle. A52 Essen Richtung Düsseldorf zwischen Düsseldorf-Rath und Mörsenbrucher Ei, 2 Kilometer Stau. A59 Bonn Richtung Köln zwischen Spich und Flughafen Köln-Bonn, da gibt's 4 Kilometer stockenden Verkehr. Und dann haben wir noch die A553 Bliesheim Richtung Brühl zwischen Brühl-Ost und Brühl-Nord. Da dauert es etwa 30 Minuten länger, 2 Kilometer Stau. Die Ausfahrt zur Kerkrader Straße ist bis etwa 13 Uhr wegen Bauarbeiten gesperrt.
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2: Anja Backhaus hier, herzlich willkommen. Heute ist schon wieder so heiß, ganz wichtig ist jetzt zu trinken. Ich habe ja auch immer meine Flasche dabei, denn wenn man dehydriert, also dem Körper zu wenig Flüssigkeit zuführt, dann wird einem häufig auch schwindelig. Und so ein Schwindel ist sehr unangenehm. Plötzlich dreht sich alles, der Boden scheint zu schwanken, man sucht vielleicht noch irgendwas, woran man sich festhalten kann. Und Schwindel ist eines der häufigsten Symptome in der Medizin. Und dahinter stecken unterschiedliche Ursachen. Also Dehydration ist nur eine von vielen. Wie findet man die tatsächliche Ursache heraus? Und welche Mittel und Wege gibt es, um schwindelfrei durch die Welt zu gehen? Darüber spreche ich gleich mit dem Schwindelexperten Dr. Uso Walter. Er nimmt uns mit auf eine kleine Runde gegen den Schwindel. Ich drehe mich in der Zeit schon mal ein bisschen im Kreis, weil das soll gegen Schwindel helfen. Klingt absurd? Weiß ich. Warum das so ist, hören wir gleich. Später in der Stunde, da drehen wir uns mal nicht um uns selbst, sondern da nehmen wir den Blick von außen ein. Wie schauen eigentlich andere auf uns und unser Land? Diese Perspektive wollten wir einnehmen und haben unsere Korrespondenten in der Welt beauftragt, mal mit den Menschen vor Ort über Deutschland zu sprechen. Was fällt den Amerikanern zum Beispiel zu Deutschland ein?
5: Lederhosen and beer and like, you know, like hot dogs. But like your hot dogs.
2: Also Lederhosen, Bier und Hotdogs, echt jetzt? Das ist alles? Oder fällt den Amis doch noch mehr ein, wenn sie an uns denken? Wir sind gespannt und werden es später in der Stunde erfahren. Neugier genügt hier. Schön, dass Sie dabei sind.

0: 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Manchmal dreht sich die Welt um einen herum, im wahrsten Sinne des Wortes. Also der Boden scheint zu schwanken, man taumelt einen kleinen Moment. Schwindel kennt jeder. Gerade bei den Temperaturen kann einem ja schon mal schneller schwindelig werden. Was ich zum Beispiel gerade gar nicht könnte, wäre jetzt auch noch bei den Temperaturen zu schaukeln oder noch schlimmer, mich in ein Karussell zu setzen. Um Gottes Willen, wenn ich da aussteige, dann fühlt sich das noch Stunden danach so an, als würde das Karussell weiterfahren. Alles dreht sich. Manche Menschen leiden allerdings auch an Schwindel, ohne dass sie sich vorher schnell im Kreis gedreht haben oder sie unter der Hitze leiden. Millionen Menschen leiden an Schwindel aus unterschiedlichen Gründen. Und man sollte das in jedem Fall ernst nehmen, sagt der Facharzt für Hals-, Nasen- und Ohrenheilkunde und langjähriger Schwindelexperte Dr. Uso Walter. Mit ihm habe ich gesprochen und ich habe ihn gefragt, was eigentlich im Körper passiert, wenn uns schwindelig wird. Also was ist eigentlich Schwindel, Dr. Uso Walter?
1: Ja, Schwindel ist ja zunächst mal nur ein Gefühl, ein Symptom und noch erstmal keine Krankheit. Das ist ja auch das Karussellbeispiel das Beste dafür, dass da nichts kaputt ist im Körper. Sondern beim Beispiel Karussell ist es so, dass ein viel zu starker Reiz ausgeübt wird, den der Kopf nicht mehr so richtig verarbeiten kann und dadurch eben im wahrsten Sinne des Wortes so ein bisschen aus dem Gleichgewicht kommt. Ansonsten ist es eben so, dass Schwindel auch deshalb so oft auftritt, weil ganz viele Sinnesorgane, ganz viele Funktionssysteme im Körper das Gleichgewicht normalerweise gewährleisten. Und wenn nur ein kleiner Baustein da nicht mehr richtig funktioniert, hat man schon ein Schwindelgefühl.
0: Was hält uns im Lot? Sie sprechen in Ihrem Buch Endlich Schwindelfrei von einem Team, das uns im Gleichgewicht hält oder halt auch eben nicht. Wer sind denn diese Teammitglieder?
1: Ja, also die wichtigsten sind einmal die Augen, die uns so ein bisschen optische Stabilität geben. Dann das Gleichgewichtsorgan im Innenohr als Teil des Ohres. Und dann gibt es noch ganz viele kleine Fühler an den Muskeln, Sehnen und Gelenken, die sogenannten Rezeptoren, die vor allen Dingen in den Füßen und im Nacken dafür sorgen, dass man weiß, wo einem der Kopf steht, um es mal so auszudrücken. Und dann muss das Ganze ja noch, diese ganzen Informationen verarbeitet werden, oben in unserem Kopf. Und auch da ist natürlich gibt es Störanfälligkeiten, zum Beispiel ein Glas Rotwein, der den Kopf ein bisschen durcheinander bringt, dann kann einem eben schwindelig werden.
0: Was passiert denn da? Also wenn wir jetzt sagen, Sie haben von den Füßen bis zum Kopf, ist alles involviert, wenn uns schwindelig wird? Also die Füße zum Beispiel, an die hätte ich jetzt als letztes gedacht, dass die mitverantwortlich sind für unser Schwindelgefühl.
1: Ja, die sichern eben auch die Stabilität und geben dem Gehirn die Signale, wo stehe ich, wie ist die Körperhaltung? Und letztlich ist der Gleichgewichtssinn ja dafür verantwortlich, dass man sich im Raum orientiert. Sowohl statisch, wenn man irgendwo steht, sitzt, liegt, als auch in Bewegung eben.
0: Mir wird auch häufig schlecht. Also manchmal muss ich mich sogar übergeben, wenn ich aus dem Karussell aussteige. Das ist ja auch interessant, dass der Körper dann so reagiert.
1: Genau, das ist eine sogenannte Kinetose, eine Bewegungskrankheit nennt man das dann, wobei es eigentlich keine echte Krankheit ist. Und es ändert sich im Leben auch. Also Kinder sind da wesentlich resistenter und können diese Signale besser verarbeiten, haben sogar Spaß daran. Und je älter man wird, desto eher bringt einen das dann wirklich so ein bisschen aus dem Gleichgewicht.
0: Mhm. Welche Rolle spielt das Gehirn im Zusammenhang mit dem Schwindel?
1: Wie gesagt, das Gehirn sammelt die Informationen aus den verschiedenen Funktionssystemen und muss die dann verarbeiten. Das heißt also, das Gehirn stellt eigentlich das Gleichgewicht her. Und umgedreht, wenn wir Schwindel haben, ist das immer ein Gefühl, was im Gehirn auch entsteht. Das heißt, der Schwindel kann zwar durch eine Ohrerkrankung kommen, also die Ursache liegt dann zum Beispiel in einem kaputten Gleichgewichtsorgan, aber das Gefühl des Schwindels entsteht im Gehirn. Das ist birgt dadurch auch sozusagen die Chance, das Schwindelgefühl nicht nur über den Schuldigen für den Schwindel zu behandeln, sondern eben auch tatsächlich die Verarbeitung selber zu beeinflussen.
0: Und man kann sich dann wirklich so ein System innerhalb unseres Körpers vorstellen, das miteinander kommuniziert, untereinander. Also die ganzen Organsysteme und Funktionssysteme kommunizieren.
1: Richtig, also das würde man heute als Netzwerk bezeichnen. Auch im Gehirn ist nicht nur ein Teil zuständig, sondern wirklich sehr, sehr viele verschiedene Stationen im Gehirn, auf verschiedenen Ebenen. Das Kleinhirn, im Großhirn was, im Stammhirn was. Und das ist natürlich eine sehr komplexe Aufgabe, diese ganzen Informationen da ständig vor allen Dingen auf die Millisekunde genau auch zu verarbeiten.
0: Dr. Walter, was macht Schwindel mit der Lebensqualität von Betroffenen? Also ich stelle mir so vor, Wahrnehmungsschwierigkeiten, die wirken sich ja auch massiv auf unser Leben aus, also auf die Wahrnehmung von Welt am Ende.
1: Genau, und da ist Schwindel wirklich oft ein existenziell bedrohliches Gefühl. Also wer schon mal richtig starken Drehschwindel hatte, durch was auch immer, der weiß, man hat fast schon Todesangst, weil man nicht weiß, was passiert mit mir, ich kann mich nicht mehr halten. Das Gehirn macht sofort eine sehr, sehr starke Stressreaktion. Das heißt, das Herz fängt an zu rasen, man kriegt diese ganz klassischen Paniksymptome sozusagen. Und das wiederum verstärkt den Schwindel auch noch. Und dadurch ist das eine Sache, aus der man selber sehr schwer wieder rauskommt. In der akuten Phase ist es so, dass die Patienten sich in der Regel dann einfach erstmal irgendwo hinlegen, festhalten und versuchen, das auszusitzen, im wahrsten Sinne des Wortes. Beim chronischen Schwindel ist das natürlich schon sehr bedrohlich, weil die Patienten anfangen, sich nicht mehr zu bewegen aus Angst vor Schwindel. Dadurch wird das Ganze aber immer schlechter, weil das Gehirn dann praktisch verlernt, auch mit diesen Informationen umzugehen. Und insofern ist es einerseits, wie gesagt, die Bedrohlichkeit des Gefühls, die das Ganze so schlimm macht. Andererseits aber auch die Gefahr der Chronifizierung, dass es eben dann im Laufe der Zeit sogar schlechter werden kann.
0: Da sprechen wir gerne noch drüber. Chronifizierung, also chronischer Schwindel. Wir haben ja gerade eher über solche Auswirkungen oder Einwirkungen von außen gesprochen. Karussell, Schaukeln, Alkohol, all das sind Dinge, die wahrscheinlich alle schon mal erlebt haben, dass man danach schwankt oder das Gefühl hat, die Welt dreht sich. Wenn wir über Ursachen sprechen, fangen wir doch vielleicht erstmal harmlos an. Welche harmlosen Ursachen gibt es auch noch für Schwindel?
1: Grundsätzlich kann jede Art von, sagen wir mal, Beeinträchtigung der Informationen dazu führen, also zum Beispiel ganz banal Nackenverspannungen, sodass Rezeptoren auf der einen Seite des Nackens andere Informationen ans Gehirn übermitteln als auf der anderen Seite des Nackens. Das heißt, man weiß dann nicht mehr so richtig, wo einem der Kopf steht. Es gibt beim Ohr Erkrankungen, wo sich kleine Steinchen, die normalerweise die Schwerkraft messen, lösen, sich verirren sozusagen im Ohr und dadurch einen Lagerungsschwindel auslösen. Das ist mit der heftigste Schwindel, den man haben kann. Der dauert dann zwar nur ein paar Sekunden, aber er wirkt eben auch sehr bedrohlich, obwohl er vollkommen harmlos ist.
0: Und wie diagnostizieren Sie dann den Schwindel? Also woran erkennen Sie Schwindel, wenn jemand kommt? Welche Fragen stellen Sie, um Hinweise auf Schwindel zu bekommen?
1: Genau, also das ist schon das richtige Stichwort. Ganz entscheidend ist erstmal, was der Patient einem schildert, weil Schwindel ist nicht gleich Schwindel. Und je länger man dem Patienten erstmal zuhört, vielleicht auch nochmal gezielt nachfragt, desto eher hat man dann auch schon den Verdacht, aus welcher Richtung das kommen kann, wo die Ursache sein könnte. Das heißt, die wichtigste Frage ist, wie lange besteht der Schwindel? Wie fühlt der Schwindel sich an? Wie war der zeitliche Verlauf? Tritt das nur anfallsartig auf? Oder ist das ein Dauerschwindel, der 24 Stunden am Tag ist? Lässt er sich auslösen durch irgendwas, zum Beispiel durch eine Drehung im Bett oder durch, wie gesagt, visuelle Reize? Und all diese Informationen können dann schon erste Hinweise sein, ist es eher ein ohrbedingter Schwindel, ist es ein neurologischer Schwindel oder spielt vielleicht was ganz anderes eine Rolle.
0: Also Sie unterscheiden ja zwischen einem Drehschwindel, habe ich gelesen, einem Schwankschwindel und Benommenheit. Und je nachdem, um was es sich handelt, kann man auch eher auf Ursachen schließen.
1: Genau, das ist natürlich jetzt sehr einfache Kategorien erstmal, aber die funktionieren eigentlich schon ganz gut. Das heißt, Drehschwindel kommt häufig vom Ohr. Schwankschwindel ist dann eher kreislaufbedingt, neurologische Ursachen können eine Rolle spielen. Und so ein Benommenheitsgefühl sind eben häufig auch, wie gesagt, Medikamente oder neurologische Erkrankungen.
0: Gibt es einen Unterschied, ob man als, Sie hatten das eben schon mal gesagt, als junger Mensch unter Schwindel leidet oder wenn man älter ist, also unter Altersschwindel leidet?
1: Ja, bei jungen Menschen ist es in der Regel so, dass tatsächlich bestimmte Erkrankungen dahinter stecken, wenn dann wirklich ein deutlicher Schwindel auftritt. Die kann man dann in der Regel auch relativ gut diagnostizieren, behandeln dann und irgendwann wird es dann im Idealfall auch besser.
0: Welche Krankheiten wären das, Herr Walter?
1: Also das ist eine lange Liste. Was ja? die häufigsten ist zum Beispiel Lagerungsschwindel bei akutem Schwindel, wo also so anfallsartig bei bestimmten Kopfdrehungen das auftritt. Es gibt aber auch so eine Art Hörsturzsymptomatik auch im Gleichgewichtsorgan, das heißt ein plötzlicher Funktionsverlust. Dann gibt es chronische Erkrankungen, wo ein Überdruck im Innenohr entsteht und dadurch Schwindelanfälle ausgelöst werden. Also da gibt es eine ganze Menge an verschiedenen ohrbedingten Ursachen, die man aber alle relativ einfach, sage ich mal, als Hals-Nase-Ohr-Nuss dann auch feststellen kann. Mhm. Und beim Altersschwindel ist es so, dass oft gar keine echte Krankheit dahinter steckt, sondern dass einfach die ganzen Teamplayer, wie wir es ja genannt haben, einfach auch Alterungserscheinungen zeigen. Das heißt, das Gleichgewichtsorgan funktioniert nicht mehr richtig, die Augen sehen nicht mehr richtig, der Bewegungsapparat hat abgebaut, es gibt vielleicht Probleme durch Hüftprobleme, Knieprobleme und so weiter. Und in der Summe führt das dazu, dass das Gehirn aus diesen wenigen Informationen nicht mehr das richtige Gleichgewicht halten kann. Und das Gehirn selber altert ja auch mit. Und das erhöht dann so spätestens ab 80 Jahren doch ziemlich massiv zum Beispiel auch die Sturzgefahr. Und eben dieses Gefühl der Benommenheit, des Taumelns und Ähnliches.
0: Also ist da auch nicht nur unbedingt das Schwindelgefühl oder der Schwindel das Problem, sondern vor allen Dingen die Folgen des Schwindels, wenn Sie sagen, die Sturzgefahr erhöht sich?
1: Das ist gerade bei den alten Menschen tatsächlich das Hauptproblem. Also ich habe neulich noch wieder eine Studie gelesen, dass tatsächlich im Alter von über Mitte 80 schwindelbedingte Stürze mindestens so viel Todesfälle verursachen mit den Folgen, die daraus entstehen, wie Krebserkrankung, Herz-Kreislauf-Erkrankung oder sowas. Also das ist ein ziemlich massives Problem. Und jeder, der vielleicht einen älteren Verwandten hat, der zu Hause allein ist oder im Heim ist, der kann davon erzählen, dass er mindestens schon einmal gestürzt ist und dabei sich im schlimmsten Fall auch was bricht oder eben zu Schaden kommt.
0: Mhm. Was nehmen Sie denn wahr, inwiefern sowas auch erkannt wird, auch von Hausärzten? Weil Sie haben ja gesagt, die erste Anlaufstelle ist ja eigentlich der Hausarzt. Beobachten Sie, dass Schwindel von Hausärzten vielleicht manchmal gar nicht so weiter beachtet oder behandelt wird?
1: Ja, das fängt eigentlich schon bei den Patienten an, die das sozusagen als Alterserscheinung erstmal in Kauf nehmen, was ja prinzipiell jetzt auch gar nicht ganz falsch ist. Aber man unterschätzt eben oft die Folgen. Und man kann gerade als Hausarzt dann auch nochmal gucken, was nimmt er denn zum Beispiel für Medikamente? Wenn der zum Beispiel Blutdrucktabletten nimmt, die den Blutdruck zu weit nach unten drücken, dann ist das auch wieder ein Risikofaktor für Schwindel oder Stürze. Und Sie wissen wahrscheinlich, dass auch bei den Leitlinien für Blutdruckbehandlung in den letzten Jahrzehnten sich einiges geändert hat. Das heißt, ich habe noch gelernt, 100 plus Lebensalter darf der obere Blutdruckwert sein. Das ist also beim 90-Jährigen 190. Das wird heute anders gesehen, weil Herz gefährdet wird, Blutgefäße kaputt gehen können. Führt aber dazu, dass durch einen sehr niedrigen Blutdruck bei sehr alten Menschen mit einem rigiden Gefäßsystem, also wo die Gefäße nicht mehr so elastisch sind, tatsächlich dann auch minder Durchblutung kriegen können oder Benommenheitsgefühle entwickeln können.
0: Und dann sind wir wieder beim Schwindel. Ne?
1: Dann sind wir wieder beim Schwindel, genau.
0: Jetzt ist auf der anderen Seite, habe ich gelesen, dass Schwindel tatsächlich auch sehr häufig oder sogar immer häufiger diagnostiziert wird. Und es scheint so, dass Menschen mittlerweile auch mehr unter Schwindel leiden. Wird uns schneller schwindelig als früher oder sind Ärzte irgendwie doch besser sensibilisiert für das Thema und stellen so eine Diagnose aus?
1: Also ich glaube schon, dass Menschen sich heute besser beobachten auch, was passiert mit mir, wie geht's mir, wie komme ich mit bestimmten Sachen zurecht. Und das Zweite ist, dass Stress auch eine große Rolle spielt bei Schwindel und auch psychische Faktoren. Und da wissen wir ja auch, dass die Stressbelastung und die psychische Belastung gerade auch junger Menschen heute deutlich höher ist als vor, ich sag mal, 30, 40 Jahren. Das schlägt sich ja auch in den Diagnosen sonst im Gesundheitssystem nieder. Und das ist sicher auch ein Faktor, warum Schwindel auch gerade bei jüngeren Patienten doch als Symptom und auch als Grund zum Arzt zu gehen zugenommen hat.
0: Könnte es vielleicht sein, Herr Walter, dass auch das Telefonieren mit dem Handy zu Problemen im Ohr und daraus folgend auch für unser Gleichgewicht führen könnte?
1: Also direkt jetzt rein physikalisch gesehen sicher nicht. Da kommt jetzt sicher nicht das Gleichgewichtsorgan und auch das Hörorgan nicht zu Schaden. Man kann natürlich darüber diskutieren, inwieweit eine ständige Aufmerksamkeitsverschiebung in den virtuellen Raum dazu führt, dass man im analogen Leben dann aus dem Gleichgewicht kommt. Aber das würde jetzt vielleicht ein bisschen weit führen.
0: Mhm. Aber weil Sie eben gesagt haben, die Ursachensuche ist ja sehr vielfältig. Also das heißt, es ist gar nicht so einfach, sofort herauszufinden, wo liegen die Ursachen. Gibt es wirklich ganz schlimme, dramatische Ursachen? Also weil all das, was wir jetzt gesagt haben, ist zumindest erstmal so, würde ich sagen, relativ leicht behandelbar, oder?
1: Genau. Und das ist ja auch zum Glück die große Mehrheit aller Schwindelpatienten, dass da wirklich relativ harmlose oder behandelbare Erkrankungen hinterstecken. Trotzdem gibt es natürlich gerade im neurologischen Bereich Erkrankungen, die auch ernster sind, also Tumorerkrankungen oder Durchblutungsstörungen oder demenzielle Erkrankungen. Also da gibt es schon Veränderungen, die man dann auch beim Neurologen auch mit bildgebenden Verfahren abklären muss oder ausschließen muss. Auch schon alleine, um dem Patienten die Angst zu nehmen, dass er sowas hat. Weil gerade bei sehr heftigem Schwindel sehen die Patienten dann oft die Analogie auch zur Heftigkeit der Erkrankung. Das heißt, wenn jemand einen sehr starken Schwindelanfall hat, denkt er erstmal, ich habe einen Hirntumor oder einen Schlaganfall oder solche Sachen. Aber das ist zum Glück eben wirklich dann nur in den seltensten Fällen tatsächlich der Grund.
0: Und Sie sagen aber auch, also wenn ich jetzt merke, ich stehe auf, schnell, abrupt und mir ist schwindelig oder wird kurz schwarz vor Augen, wäre das für Sie schon ein Symptom, wo Sie sagen würde, man sollte das mal untersuchen lassen?
1: Also wenn es regelmäßig oder öfter auftritt, auf jeden Fall, weil es ist, wie gesagt, wahrscheinlich dann so ein kreislaufbedingter Schwindel, der aber auch wieder verschiedene Ursachen haben kann. Wenn es jetzt einmalig auftritt und man vielleicht auch weiß, ich habe jetzt 3 Nächte schlecht geschlafen und wenig getrunken, dann ist das sicher ein ganz normales körperliches Symptom, wie mal Rückenschmerz nach der Gartenarbeit oder sowas.
0: Ja, man geht ja vor allen Dingen dann zum Arzt, weil man die Hoffnung hat, man kann etwas, seine Situation verbessern. Also man kann dieses Leid in irgendeiner Form loswerden. Was könnte man denn tun, wenn man jetzt doch regelmäßiger und häufig unter Schwindel leidet?
1: Genau, also das ist wie immer in der Medizin, erstmal muss die richtige Diagnose gestellt werden. Das heißt, man sollte da, empfehlen wir jedenfalls, so ein Stufenschema machen. Es gibt ganz einfache Untersuchungen, mit denen man, ich sag mal, 2/3 der Schwindelfälle schon ganz gut diagnostizieren kann. Dann gibt es spezielle Untersuchungen beim Facharzt, die wäre der nächste Schritt. Und dann gibt es eben sehr, sagen wir mal, technische Untersuchungen wie bildgebende Verfahren, Kernspintomographie, sowas, die aber immer der letzte Schritt sein sollten, wenn wirklich sonst nichts gefunden wurde oder wenn man wirklich endgültig ausschließen will, dass was Ernstes dahinter steckt. Und dann gibt es die Möglichkeit, das zu behandeln. Und da unterscheiden wir eigentlich mehrere Säulen. Die wichtigsten sind einmal in der akuten Phase durchaus auch mal Medikamente, die einfach den Schwindel unterdrücken, damit auch dieses Panikgefühl weggeht, damit der Stress nachlässt.
0: Was sind das für Medikamente? Sind das diese? Ich kenne so Reisetabletten, die wahnsinnig müde machen.
1: Genau, also das wäre sozusagen im Notfall das richtige Mittel, dass man tatsächlich dem Patienten sagt, leg dich mal ins Bett, nimm so eine Tablette und warte einfach mal 24 Stunden ab. Dann ist so der erste starke Schwindel auch schon vorbei. Das zweite ist dann, dass man das Gehirn sozusagen trainiert, mit diesen fehlerhaften Informationen zum Beispiel vom Ohr umzugehen. Das nennt sich Kompensation, das heißt, ich sage jetzt mal als Beispiel, wenn ein Kind vom Pferd fällt und das Innenohr auf der einen Seite geht dabei kaputt, dann hat das am Anfang Schwindel, aber nach spätestens 6-8 Wochen hat das Kind keinen Schwindel mehr, obwohl das Ohr kaputt bleibt, weil das Gehirn lernt, mit diesen fehlenden Informationen so umzugehen, dass ein neues Gleichgewicht entsteht.
0: Das geht bei Kindern wahrscheinlich schneller und leichter als bei Erwachsenen.
1: Ganz genau. Und trotzdem ist es ein, gerade beim Schwindel, ein sehr bewährtes Therapieprinzip, dass man also praktisch das Gleichgewicht wieder trainiert. Sowohl die Koordination, also Kopf-Augen-Bewegungen, solche Sachen, als auch die Stabilität. Das heißt, dass man gerade bei alten Patienten zum Beispiel die untere Körperhälfte kräftigt, dass ein sicherer Stand entsteht, die Sturzgefahr reduziert wird und die obere Körperhälfte erlockert. Also gerade Nacken-Schulterbereich, Kiefergelenksbereich, weil Verspannungen in dem Bereich eben auch wieder eher Schwindel verstärken. Und deswegen oben locker, unten Gas geben sozusagen, dann wird der Schwindel in der Regel eben auch besser. Und natürlich ist es immer schön, wenn es eine kausale Behandlung gibt, also eine ursächliche Behandlung. Das ist beim Lagerungsschwindel zum Beispiel der Fall. Diese kleinen Steinchen kann man durch so genannte Lagerungsmanöver auch wieder rausschleudern, um es mal etwas bildlich darzustellen.
0: Das müssen Sie mir noch mal erklären, was bedeutet das denn?
1: Also beim Lagerungsschwindel, wie gesagt, sind kleine Kristalle, die sitzen in einem bestimmten Teil des Gleichgewichtsorgans. Und da die von der Erde angezogen werden, wissen wir immer, wo unten ist. Also sei es im Bett oder unter Wasser oder im Dunkeln. Also wir wissen immer, der Körper weiß immer, wo unten ist. Wenn die sich verirren in die sogenannten Bogengänge, das sind unsere Beschleunigungsmesser, dann werden die bei bestimmten Kopfbewegungen aufgewirbelt, wie so eine Schneekugel früher, kann man sich das vorstellen. Mhm. Und das eine Ohr meldet dem Gehirn dann, ich drehe mich ganz schnell im Kreis, wie Karussell. Und das andere Ohr meldet dem Gehirn, ich sitze ganz ruhig im Sessel. Und das kann das Gehirn nicht miteinander in Übereinstimmung bringen, diese Informationen. Und dadurch entsteht ein sehr heftiger Schwindel. Und da diese Kristalle wie in der Schneekugel dann auch wieder so ein bisschen sinken nach ein paar Sekunden in der Regel sogar schon, lässt er auch schnell wieder nach. Und die Kunst ist jetzt, diese Kristalle aus dem Bogengängen wieder rauszukriegen. Und dafür gibt es sehr, sagen wir mal, trickreiche Übungen, die kann man im Internet sich auch angucken, mit denen man dann es schafft, dass der Schwindel dann nach ein paar Tagen auch schnell wieder weggeht.
0: Ich finde das interessant, dass Sie sagen, man kann das erlernen, weil mir wird wirklich unglaublich schnell schwindelig. Ich muss nur auf ein Karussell drauf gucken, da wird mir schon schwindelig. Ich kann schon nicht mehr schaukeln und all diese Dinge. Ich könnte das lernen, dass mir weniger schwindelig wird?
1: Genau, also das ist ein Training des Gehirns, weil da ist ja auch nichts kaputt jetzt in Ihrem Beispiel zum Beispiel. Und das ist auch bei Seekrankheit zum Beispiel so. Wenn Menschen zum ersten Mal aufs Boot gehen und irgendwie in Wellengang geraten, dann wird einem ja wirklich sehr schnell und sehr, sagen wir mal, sehr heftig, schwindelig und schlecht. Und wenn man das dann aber immer öfter macht und über Wochen macht, dann hat der Körper sich irgendwann an diese Art der Information gewöhnt. Und man kann das so ein bisschen als Desensibilisierungsbehandlung betrachten. Das heißt, man gewöhnt sich an diesen stärkeren Reiz. Das Gehirn lernt, den zu verarbeiten und kann dann auch wieder ein neues Gleichgewicht herstellen.
0: Also welche typischen Übungen wird es dann geben gegen den Schwindel? Sollte ich mich einfach jeden Tag 20 Mal im Kreis drehen, um mich daran zu gewöhnen?
1: Das wäre tatsächlich eine Möglichkeit, wobei Kreisdrehen natürlich nicht ganz ungefährlich ist, wenn man Schwindel hat. Also wichtig ist, in einer sicheren Umgebung trainieren. Ich empfehle immer morgens im Bett, weil erstens hat man lange gelegen. Das Gleichgewicht ist dann auch wieder besonders empfindlich, wenn man aus der Ruhe heraus zum Beispiel aufsteht. Und dann einfach mal von rechts nach links drehen, mit den Augen die Ecken im Raum angucken, den mal aufrichten, wieder hinlegen. Also wirklich ganz einfache Übungen, die man in der Ruhe morgens schon macht. Und dadurch wird der Schwindel tagsüber schon deutlich besser.
0: Was ich auch gehört oder gelesen habe, ist, dass man zum Beispiel mal die Augen schließen soll und dann bestimmte Übungen, die mit Augen offen funktionieren, auf einem Bein stehen, sowas. Ich habe das ausprobiert, sobald ich die Augen schließe, falle ich sofort um. Weil ja, das genau. Ist ja interessant, dass der Körper das nicht hinbekommt.
1: Richtig, auch das wäre Training. Das würden Sie auch hinkriegen, wenn Sie es einfach öfter machen. Und aber das sind solche Übungen, genau, dass man eben einzelne Teile dieses Teams und des Systems, das das Gleichgewicht gewährleistet, trainiert. Dazu gehört der Bewegungsapparat, dazu gehören die Augen, dazu gehören die Gleichgewichtsorgane. Und da gerade Gleichgewichtsorgan und Augen sehr eng verkoppelt sind, das liegt daran, dass wenn wir den Kopf drehen, ja die Augen das Bildfeld stabil halten müssen, sich also praktisch immer in die Gegenrichtung bewegen, ist gerade dieses Training mit Augen- und Kopfbewegung besonders förderlich für die Kompensation.
0: Also dreht sich, es ist in dem Fall, dreht sich die Behandlung jetzt doch eher um Symptombekämpfung oder was ist mit Ursachenbekämpfung?
1: Das ist so ein bisschen zweigleisig. Also natürlich am Anfang immer erstmal gucken, was ist die Ursache und im Idealfall die Ursache behandeln. Das ist aber beim Schwindel, zum Beispiel gerade beim Altersschwindel, wo man ja nicht wieder jünger wird irgendwann, nicht immer möglich. Und deswegen ist der zweite Schritt dann eben nicht mehr den Schwindel symptomatisch bekämpfen, indem man da Tabletten vielleicht gibt oder solche Sachen, sondern tatsächlich trainieren, dass der Körper lernt, mit dieser neuen Situation umzugehen. Und dadurch wird auch die Eskalation verhindert. Das heißt, es gibt ja Patienten, die tatsächlich so in eine Schonhaltung gehen, aufgrund des Schwindels, dass der Schwindel immer schlimmer wird. Weil das Gegenteil von Training ist Schonhaltung. Und wenn dann auch Ängste damit verbunden sind, dass Menschen das psychisch sozusagen nicht ertragen, dass ihnen schwindelig wird zum Beispiel, dann eskaliert die ganze Situation sehr stark. Und dann gibt's eine, das gibt's auch als neue Diagnose, einen sogenannten funktionellen Schwindel, der sich dann schon fast unabhängig von der Ursache alleine aufgrund dieser Verarbeitungsstörung im Gehirn am Leben hält sozusagen. Und da müssen dann häufig auch psychologische Methoden helfen. Das heißt also, da muss man tatsächlich den Patienten sozusagen auf unterbewusster Ebene beeinflussen, dass er diese Schonhaltung überwindet, die Ängste überwindet, um dann tatsächlich den Schwindel

0: definitiv nicht. Man kann zu jedem Zeitpunkt und auch nach vielen Jahren immer noch gut was dagegen tun.
1: Ja, es ist behandelbar. Also auch ich werde mich jetzt tatsächlich versuchen, jeden Tag im Kreis zu drehen. Ich dachte wirklich, ich muss damit leben. Das ist mir in die Wiege gelegt, dass mir so schnell schwindelig wird. Aber auch ich kann etwas tun.
0: Genau, also es gibt natürlich individuelle Unterschiede. Wie bei allen Sinnesreizen, manche sind auch geräuschempfindlich oder lichtempfindlich. Aber im Prinzip ist das tatsächlich alles eine Verarbeitungssache im Gehirn.
1: Auf jeden Fall Schwindel ernst nehmen und sonst auch mal den Arzt darauf ansprechen, sagt Dr. Uso Walter. Er ist HNO-Arzt und langjähriger Schwindelexperte und mit seinem Buch Endlich schwindelfrei möchte er auch aufklären und sensibilisieren für das Thema. Es gibt unterschiedliche Formen des Schwindels, es gibt verschiedene Ursachen und es gibt vor allen Dingen mögliche Behandlungsansätze. Also herzlichen Dank, Herr Walter, für das Gespräch.
0: Sehr gerne.

Family Stereo mit Fault Lines in WDR 5. Feuerwehrwagen, Kehrmaschinen, Müllwagen, Linienbusse. Das sind Fahrzeuge, die heute bei einer gemeinsamen Kolonnenfahrt durch Berlin zu sehen sind. Und hinterm Steuer sitzen

0: Bürgermeister, Oberbürgermeister und Meisterin, Kämmerer von 25 Kommunen. Und die wollen in Berlin vor dem Bundestag, vor dem Bundesfinanzministerium und dem Kanzleramt auf die dramatische finanzielle Situation in ihren Kommunen aufmerksam machen. Der Kämmerer von Mönchengladbach, Michael Heck, ist auch mitgefahren.
1: Wir fordern in irgendeiner Art und Weise einen Ausgleich für unsere kommunalen Defizite. Und da gilt es, Lösungen zu finden, weil die kommunalen Haushalte im Moment halt diese Defizite nicht mehr abgebildet bekommen und jüngst wir jetzt in Mönchengladbach mit einer Haushaltssperre letztendlich uns die Bewirtschaftung unseres Haushaltes 2026 sperren mussten.
0: Ja, dann geht da gar nichts mehr, ja, in der Kommune. Aus Nordrhein-Westfalen sind daher einige Bürgermeister auch bei der Protestaktion in Berlin dabei. Viele kommunalen Kassen sind leer, die Herausforderungen werden aber immer größer. Und wir wollen mit Ihnen heute über Ihre Kommune im WDR5-Tagesgespräch sprechen. Wo merken Sie, dass das Geld fehlt? Rufen Sie uns an unter der 0800 5678 555 oder schreiben Sie uns schon mal jetzt über die WDR5-App. Also merken Sie in Ihrer Stadt oder Ihrer Gemeinde schon konkret, dass gespart wird, gespart werden muss. Also Kitas, Schulen, Spielplätze, Schwimmbäder, Abwassermüllentsorgung, alles, was unter dem Begriff Daseinsversorgung zu verstehen ist, fällt den Kommunen zu. Also sie sind für das Leben vor Ort zuständig. Also Menschen erleben ja die Politik vor allen Dingen durch Kommunalpolitik. Und genau da fehlt es an Geld. Und das mahnt auch Duisburgs Oberbürgermeister Sören Link.
2: Die Kommunen in Deutschland sind der Ernstfall der Demokratie. Hier entscheidet sich, ob die Bürger einen funktionierenden Staat erleben oder nicht. Und deswegen fordern wir, dass das, was an Leistungen in Berlin und in Düsseldorf bestellt wird, dass das auch ausgeglichen wird, und zwar zu 100%.
0: Ja, und es gibt natürlich schon Entlastungen, die der Bund beschlossen hat, aber die reichen lange nicht aus, sagen die Kommunen. Deswegen die Protestfahrt heute nach Berlin, so ein bisschen angelehnt an die Protestfahrten der Landwirte vor damals, die mit ihren Treckern und Traktoren da nach Berlin gefahren sind, sind es jetzt eben Krankenwagen, Feuerwehrautos, Kehrmaschinen, Busse, all das. Und wir wollen mit Ihnen diskutieren, wo merken Sie die klammen Kassen Ihrer Kommune? Wo fehlt es bei Ihnen an finanziellen Mitteln? Wo tut es vielleicht sogar schon richtig weh? Und was bräuchte es, damit die Lage sich ändert? Rufen Sie an, diskutieren mit uns im WDR5-Tagesgespräch.
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0: Oder Sie schreiben uns jetzt schon über die WDR5-App. Wie erleben Sie die Situation in Ihrer Kommune?

0: 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Auch wenn wir bei der Fußball-Weltmeisterschaft ausgeschieden sind, so ist es doch immer wieder eine Veranstaltung, bei der wir so ein bisschen was über andere Länder erfahren. Wir wollten mal wissen, wie eigentlich andere auf uns blicken, also auf Deutschland und die Deutschen. Welches Image haben wir eigentlich in anderen Ländern? Welche Eigenschaften schreiben uns Menschen zu und welches Bild haben sie von Deutschland? Das wollten wir wissen und wir haben unsere Korrespondenten gebeten, vor Ort mal nachzufragen. Martin Ganselmeier zum Beispiel ist Korrespondent in New York. Wenn ich jetzt an Amerika denke, assoziiere ich auf die schnelle Burger, große Autos und Donald Trump. Was verbinden die Amerikaner mit uns? Bratwurst, Schnitzel, Autobahn? Hier mal eine aktuelle Bestandsaufnahme.
1: Egal, ob man Amerikaner irgendwo im Mittleren Westen nach ihrer Meinung über Deutschland fragt oder in Kalifornien oder wie hier in Manhattan. Die Antworten fallen ähnlich aus wie die von Bob.
2: Automobiles, Volkswagen, die Autobahn.
1: Oder wie die von Nikki.
3: Lederhosen and beer and like, you know, like hot dogs. But like your hot dogs.
1: Wobei deutsche Hotdogs in den USA Frankfurter oder Franks genannt werden. Nicht zu verwechseln mit einer anderen Wurst, die alle Amerikaner mit Deutschland verbinden, Brats. Willy interessiert sich sehr für Geschichte und Politik. Auf Deutschland angesprochen, denkt er an den Fall der Berliner Mauer und wie viel Glück und Hoffnung dies den Deutschen gebracht habe.
4: I definitely think about the falling of the Berlin Wall and how much happiness and promise that brought.
1: Und obwohl die deutsche Wirtschaft seit einigen Jahren schwächelt, bewundern viele Amerikaner deutsche Produkte und German Engineering, deutsche Ingenieurskunst. Eddie ist Gerüstbauer für Fensterputzer in Manhattan. Er lobt die echt guten Autos aus Deutschland und schwärmt, deutsche Gerüste sind die besten.
5: Really good cars, really. I install and maintain the window washing scaffolds, German scaffolds, the best.
1: Aber wie viele ältere Amerikaner denkt er bei Deutschland auch an
5: Nazis.
1: Damit gehört Eddie allerdings zu einer immer kleiner werdenden Minderheit in den USA. Denn in den vergangenen 20 Jahren ist das Image von Deutschland und den Deutschen in den USA kontinuierlich besser geworden. Die deutsche Botschaft in Washington ermittelt dies in regelmäßigen Abständen in einer repräsentativen Umfrage, gemeinsam mit dem Meinungsforschungsinstitut Pew Research. Kurz nach der Jahrtausendwende hatten etwa 40% der befragten Amerikaner einen ausgezeichneten oder guten Gesamteindruck von Deutschland. 2015 waren es schon 55%, Tendenz seitdem weiter steigend. Vor 2 Jahren bezeichneten 8 von 10 Amerikanern das Verhältnis zu Deutschland als gut. Und auf die Frage nach dem wichtigsten Verbündeten der USA wird Deutschland meist auf Platz 3 genannt, nach Großbritannien und Israel. Das positive Deutschlandbild vieler Amerikaner ist umso bemerkenswerter, weil US-Präsident Donald Trump die Deutschen seit langem auf dem Kieker hat. Trump hat Deutschland regelmäßig als Trittbrettfahrer kritisiert, weil es sich von den USA beschützen lässt, zu wenig für die eigene Verteidigung ausgibt und das Geld lieber in populäre Sozialleistungen steckt. Dass deutsche Firmen noch dazu so viele Produkte in die USA verkaufen, stößt Trump ebenfalls übel auf. Aber die meisten US-Bürger finden Produkte made in Germany einfach qualitativ sehr gut. Wer es sich leisten kann, kauft sich Autos, Waschmaschinen, Geschirrspüler oder Kettensägen aus Deutschland. Zum insgesamt positiven Deutschlandbild tragen auch Amerikaner bei, die in Deutschland leben und in den sozialen Medien über ihr Leben in Good Old Germany berichten. Eine von ihnen ist Ashton Schottler, die aus dem Mittleren Westen kommt und seit 8 Jahren in der Nähe von Freiburg lebt.
6: Coming from the Midwest myself, there are a lot of German families.
7: Im Mittleren Westen leben viele Familien mit deutschen Vorfahren und viele dieser Familien haben immer noch Kontakt zu Verwandten in Deutschland. Das schafft eine angenehme Vertrautheit.
1: Ashton Schottler hatte auch viele Klischeevorstellungen über Deutschland, bevor sie nach Freiburg kam. Manche fand sie bestätigt, zum Beispiel, dass Deutsche ziemlich schroff und unverblümt sein können.
6: Germans may be a bit more blunt.
7: Die Deutschen sind im Umgang miteinander sehr direkt. Sie sagen, was sie denken, ehrlich und wahrheitsgetreu. Dagegen sind Amerikaner nicht so direkt.
1: Es dauert länger in Deutschland, Freunde zu finden, als in Amerika, hat Ashton festgestellt. Aber dafür habe man dann in Deutschland auch echte Freunde mit einem großen F und nicht wie die American Friends mit kleinem F. Wobei die deutsche Direktheit auch manchmal ziemlich heftig sein kann, findet Ashton. Als sie neu in Deutschland war, nahm sie versehentlich den Radweg auf der falschen Straßenseite. Sofort habe sie ein entgegenkommender Radfahrer angebrüllt. Was fällt dir ein, in die falsche Richtung zu fahren? Worauf Ashton völlig schockiert in Tränen ausbrach.
6: The person just started yelling at me, like, how dare you? This is the, I have right of way. How dare you do this? I just started crying.
1: Mittlerweile bewundert Ashton die gut ausgebauten Radwege in Deutschland. So sicher fühlt sie sich als Radfahrerin nirgendwo in den USA.
6: The safety that I feel here in Germany riding my bicycle is unparalleled.
1: Ebenfalls positiv beeindruckt ist sie vom staatlichen Gesundheitssystem in Deutschland, dass man für vergleichsweise geringe Beiträge eine insgesamt recht gute Gesundheitsversorgung für die ganze Familie bekommen kann. Das hätte sie vor ihrem Umzug nach Deutschland nicht für möglich gehalten.
7: Es gibt viele falsche Vorstellungen unter Amerikanern, was es bedeutet, in einem staatlichen Gesundheitssystem zu leben. Oder was es bedeutet, wenn der Staat die Arbeitszeit regelt oder dass es eine gesetzliche Rente gibt und Gewerkschaften geschützt sind.
6: Pensions and protects workers' unions.
1: Was viele Amerikaner als Sozialismus kritisieren, empfindet Ashton in ihrem Alltag in Deutschland als deutlichen Gewinn an Lebensqualität. Nur bei einem Thema hadert sie mit ihrer neuen Heimat. Das deutsche Schulsystem nehme zu wenig Rücksicht auf individuelle Schwächen der Kinder, findet Ashton Schottler, und es trenne die Kleinen zu früh in unterschiedliche Schultypen. Dagegen staunt sie auch nach 8 Jahren immer noch über den phänomenalen Zustand der Straßen in Deutschland, wohl wissend, dass sich viele ihrer deutschen Freunde über Baustellen und Staus aufregen.
6: I will say the condition of German roads are phenomenal, though.
1: Die deutschen Autobahnen genießen in den USA einen geradezu legendären Ruf. Viele Amerikaner kennen den Erfahrungsbericht des Schauspielers Tom Hanks, nachdem er 2012 das erste Mal auf einer deutschen Autobahn unterwegs war. In der Late Show mit David Letterman berichtete Tom Hanks damals, egal wie schnell du fährst, es gibt immer noch jemanden, der schneller fährt und bloß nicht auf dem linken Fahrstreifen bleiben.
8: No matter how fast you're driving in Germany, someone is driving faster than you.
9: That's right.
8: And you cannot linger in that left lane.
1: Und dann ahmte Tom Hanks nach, wie es sich anhört, wenn man auf der deutschen Autobahn von einem schnelleren Auto überholt wird.
8: It does not pass you like, meow. It doesn't. It passes you like this. No!
9: That's right.
0: Autobahn, das Gesundheitssystem, Fahrradwege und die schroffe Direktheit, das sind die Dinge, die Amerikaner an Deutschland zu schätzen wissen. In Amerika herrscht aber auch noch das bayernlastige Bild der Deutschen vor. Oktoberfest, Bratwurst, Schnitzel und Bier. New York-Korrespondent Martin Ganselmeier über das Deutschlandbild der Amerikaner.

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1: Bringt ja gar nichts, wenn ich die Fenster öffne, ne? Das kühlt den Raum überhaupt nicht ab. Nicht mal nachts. Also wenn die Temperaturen nachts nicht mehr unter 20 Grad fallen, dann schlafen viele Menschen schlecht. Und gerade für Ältere ist die Hitze ein richtiges Problem, weil der Körper kann sich noch schlechter selbst herunterkühlen. Eine Lösung für heiße Nächte sollen Kühldecken sein. Gerade wird heftig dafür geworben im Internet. Die ganze Nacht sollen sie schön kühl halten. Zoe Geimann aus dem WDR-Service-Team hat sich die mal angeschaut. Zoe, können die Kühldecken wirklich was?
2: Also vielleicht vorab, um das klarzustellen, eine Bettdecke generell, die ist nicht in der Lage zu kühlen. Das unter anderem hat der Textilchemiker Jan Behringer zu mir gesagt.
3: Es gibt aber Materialien, es kann das Leintuch sein, kann aber auch der Bettdeckenbezug sein, die Wärme ableiten. Also eins von diesen Materialien ist Polyethylen. Polyethylen hat eine sehr hohe Wärmeleitfähigkeit.
2: Ja, Polyethylen, das ist eine Kunstfaser und die ist eben besonders gut darin, die Wärme, die sich zum Beispiel unter der Bettdecke so anstaut, nach draußen zu transportieren. Und es gibt eben einige Kühldecken im Handel, in denen diese Kunstfaser eingearbeitet ist. Andere Decken, die so als Kühldecke beworben werden, die bestehen zum Beispiel aus Bambusviskose. Das sind so ganz dünne Decken, die sind eher wie so ein Laken. Und Viskose ist gut darin, Feuchtigkeit, also zum Beispiel eben Schweiß, gut abzuleiten und ist recht atmungsaktiv. Und dann entsteht auch nicht so ein Hitzestau unter der Decke.
1: Okay, also eine Kühldecke ist nicht vergleichbar mit einer Wärmedecke, wo man irgendwie einen Strom anschließt Richtig. Und die kühlt. Gibt das denn dann einen spürbaren Effekt nachts überhaupt?
2: Das würde ich gerne Tim erzählen lassen. Der hat nämlich so eine Kühldecke ausprobiert für uns.
4: Die Decke hat sich ziemlich gut angefühlt. Sie ist sehr leicht und recht flexibel, weil sie so dünn ist. Wenn man das Ganze jetzt vergleicht mit einer richtigen Decke, ist sie auf jeden Fall kühler und deutlich angenehmer jetzt bei der Hitze.
2: Genau, und das dürfte eben daran liegen, dass die Wärme unter der Bettdecke besser nach draußen transportiert wurde. Der Textilexperte Jan Behringer hat allerdings nochmal angemerkt, dass dieser Kühleffekt unter bestimmten Voraussetzungen schon an seine Grenzen kommt.
3: Wenn im Schlafzimmer eine Temperatur von 30 Grad ist und Sie haben in Ihrer Schlafhöhle selber auch eine Temperatur von ein bisschen über 30 Grad, dann kann die Wärme nirgendwo hinfließen.
2: Ja, Schlafhöhle fand ich irgendwie auch einen lustigen Begriff. Genau, aber das heißt eben, die Kühldecken, die können Wärme zwar ableiten, aber eben selber keine Kälte produzieren. Das heißt, unter der Decke wird es niemals kälter als die Luft im Schlafzimmer selbst.
1: Bin ich ehrlich, kann ich besser ohne Decke schlafen. Also ich habe eben kurz gedacht, so eine Kühldecke wäre was für mich. Würdest du sagen, so eine Anschaffung lohnt sich dann überhaupt?
2: Ja, eben. Also wenn man noch mit einer normalen Bettdecke schläft, ja, wenn man ohne schläft, dann halt nicht. genau, diese Modelle mit der Kunstfaser Polyethylen, die kosten so um die 50 Euro. Wer im Sommer aber zum Beispiel unter so einem dünnen Laken einfach nur schläft, der wird jetzt keinen riesigen Unterschied merken. Mhm. Auch wenn diese Modelle aus Viskose ein bisschen geschmeidiger sind. Ich habe es auch ausprobiert. Die sind aber eher wirklich so ein Komfortprodukt als jetzt ein Wundermittel. Also ich will wirklich nochmal sagen, wenn in eurem Schlafzimmer 30 Grad sind, dann kann auch die beste Kühldecke daraus keine 22 Grad machen.
1: So, jetzt steht uns die nächste Hitzewelle bevor. Was hilft denn dann am besten? Wahrscheinlich dann eine Klimaanlage.
2: Ja, also das ist auch die ehrliche Antwort. Also am effektivsten ist es einfach, den Raum selbst runterzukühlen. Natürlich am besten mit einer eingebauten Klimaanlage, aber es gibt auch mobile Klimageräte. Die waren allerdings während der letzten Hitzewelle, vor so zwei Wochen war das ja, schnell ausverkauft. Mhm. Es gibt mittlerweile wieder hier und da welche. Das heißt, wer über so eine Anschaffung nachdenkt, der sollte sich eher sputen, weil die nächste Hitzewelle, die kommt bestimmt.
1: Na, ich kann das aus eigener Erfahrung bestätigen. Selbst Ventilatoren waren ausverkauft vor zwei Wochen. Jetzt gibt es gerade wieder einige, hast du gesagt, auch einige wenige Kühlanlagen. Worauf sollte man denn beim Kauf achten?
2: Also es gibt wirklich zwei gute Optionen. Also es gibt die fest eingebauten sogenannten Split-Klimaanlagen, die funktionieren am besten. Oder es gibt mobile Geräte mit Abluftschlauch. Diese eingebauten, die sind natürlich deutlich effizienter und leiser. Die sind aber ein bisschen teurer und müssen von einem Fachbetrieb eingebaut werden. Deshalb entscheiden sich eben viele für so ein mobiles Gerät. Und da ist es eben wichtig, dass das Gerät zur Raumgröße passt. Also so eine Faustregel, da rechnet man so pro Quadratmeter 60 bis 100 Kilowatt Kühlleistung. Und dann sollte man neben dem Stromverbrauch auch unbedingt auf die Lautstärke achten. Also gerade nachts so ein Surren, das kann fast genauso stören wie die Hitze selbst. Und dann den Abluftschlauch, der sollte nicht einfach so aus dem Fenster hängen. Bei vielen Klimaanlagen ist extra so eine Fensterabdichtung dabei, die unbedingt nutzen, weil sonst eben ja weniger warme Luft nachströmt und das Gerät einfach auch effizienter arbeitet.
1: Bin ehrlich, sieht auf jeden Fall ziemlich blöd aus. Ja. Was kostet eigentlich so eine Klimaanlage mit Ablauf? Abluftschlauch.
2: Da ist man meist bei so 500 bis 1000 Euro im Normalfall dabei, aber ja, mit Luft nach oben natürlich.
1: Und jetzt bei diesen Klimageräten ohne Abluftschlauch, die gibt's ja auch überall zu kaufen. Worauf sollte man da achten?
2: Ja, das stimmt. Da sollte man eher skeptisch sein. Also ohne Abluft kann ein Gerät den Raum eigentlich nicht runterkühlen. Also die Wärme, die muss ja irgendwo hin. Und diese Geräte, die du jetzt meinst ohne Schlauch, die arbeiten meist mit Wasser und Verdunstungskälte. Das heißt, direkt davor ist es meistens ein bisschen angenehmer und kühler. Aber jetzt die Raumtemperatur insgesamt, die sinkt kaum, sondern die Luft wird dagegen sogar ein bisschen feuchter und schwüler. Das heißt, ja, für eine echte Kühlung braucht ein Gerät einfach immer einen Weg, die warme Luft nach draußen zu transportieren.
1: Also immer diesen Abluftschlauch.
2: Genau, den Zungenbrecher.
1: Wie nutzt man die, diese Abluftschlauch mobilen Klimaanlagen?
2: Ja, also auch wenn man vielleicht dazu tendiert, wenn es heiß ist, die nicht eiskalt einstellen. Also Experten empfehlen da um die 6 Grad Unterschied zur Außentemperatur. Das spart Strom und belastet den Kreislauf weniger. Und was auch helfen kann, sind kalte Wickel um Arme und Beine, also ganz ohne Klimaanlage, so wie wenn man früher Fieber hatte. Das kühlt auch den Körper gut runter.
1: Also die alten Hausmittel helfen doch oft immer noch am besten. Sonst gibt es zur Abkühlung auch Kühldecken, die leichter sind als reguläre Decken, aber nicht kühlen, haben wir gelernt. Ja. Da braucht es dann schon eine Klimaanlage, eine, die die Wärme nach draußen leitet. Sind viele natürlich ausverkauft. Die es gibt, sind teuer. Vielen herzlichen Dank, Zoe, für die Tipps.
2: Gerne, tschüss.

0: Feuerwehrwagen, Kehrmaschinen, Müllfahrzeuge. Heute rollt eine ungewöhnliche Kolonne durchs Berliner Regierungsviertel. Vertreter und Vertreterinnen von 25 Kommunen sind da mit den Fahrzeugen ihrer Städte von Düsseldorf nach Berlin gefahren, um auf ihre finanzielle Notlage aufmerksam zu machen. Also darum geht es heute auch bei uns im WDR5-Tagesgespräch. Wir wollen mit Ihnen darüber diskutieren, wie die Lage bei Ihnen vor Ort aussieht. Rufen Sie an 0800 5678 555 oder schreiben Sie uns über die WDR5-App. Ja, wo merken Sie schon die finanziellen Lücken in Ihrer Kommune? 0800 5678 555.
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2: Einen schönen Dienstagmittag. Caro Köhler hier und ich habe ein Update zu den Waldbränden in NRW.
3: Oh, das ist so kompliziert, weil es sich um einen ehemaligen Truppenübungsplatz handelt und niemand so genau weiß, was wo liegt.
2: In der Warner Heide bei Köln brennt der Wald und der Einsatzleiter erklärt, warum die Löscharbeiten so kompliziert sind. Da schauen wir gleich genauer drauf und wir sprechen auch drüber, wie hoch die Waldbrandgefahr bei uns in NRW gerade insgesamt ist. Außerdem gucken wir nochmal auf US-Präsident Trumps Einmischung in die Fußball-WM. Trump wird dann auch noch heute in der Türkei erwartet zum NATO-Gipfel und auch das ist gleich unser Thema. Das Wetter, Sonne, zeitweise Wolken und meistens trocken bei 25 bis 30 Grad. Ja, hohe Temperaturen hatten wir jetzt lange, wenig Regen, stattdessen tagelang Sonnenschein. Und das sind Bedingungen, da reicht schon eine achtlos weggeworfene Zigarettenkippe aus und kann einen riesigen Waldbrand auslösen. Sowas passiert auch nicht mehr nur im Süden, in Frankreich, Spanien oder Kroatien, sondern das passiert inzwischen auch häufiger bei uns im Westen. Aktuell brennt es, wie gesagt, in der Warner Heide. Da ist östlich von Köln gestern der Waldbrand ausgebrochen und wir schauen auf die aktuelle Lage. Daniel Schwingenheuer aus dem WDR Newsroom ist bei mir. Daniel, wie kommen denn die Löscharbeiten voran?
4: Ja, also die Feuerwehr spricht davon, dass sie im Moment dabei ist, den Brand endgültig zu löschen. Der ist also auf jeden Fall unter Kontrolle. Ein großes Problem dabei ist, dass sich im Waldboden Glutnester gebildet haben. Das dauert, bis von denen keine Gefahr mehr ausgeht. Die Auswirkungen des Brandes waren insgesamt eher gering. Das ist direkt neben dem Köln-Bonner Flughafen. Da gab es trotzdem so gut wie keine Einschränkungen. Auch sonst gab es keine Gefahr für die Bevölkerung. Aber was die Warner Heide so gefährlich macht, das haben wir gerade schon gehört, ehemaliger Bundeswehrübungsplatz. Da werden Munitionsreste, Blindgänger aus dem Zweiten Weltkrieg im Boden vermutet, die jederzeit explodieren können, auch jetzt noch. Die Feuerwehr muss also auf diesen befestigten Wegen bleiben für die Löscharbeiten. Und gestern Abend hatte man eben die Löscharbeiten abgebrochen, weil ein Hubschrauber wegen der Dunkelheit auch nicht mehr fliegen konnte. Wahrscheinlich dauert das jetzt noch so bis in den Nachmittag.
2: Also gefährliche Arbeiten, aber es ist ja erstmal eine gute Nachricht, dass der Brand unter Kontrolle ist. Bei der aktuellen Wetterlage ist das aber ja vermutlich nicht der letzte Waldbrand in diesem Jahr. Wie hoch ist denn im Moment die Waldbrandgefahr bei uns?
4: Ja, die ist schon groß. Vor 3 Tagen erst hat es ja im Knechtstedener Busch bei Dormagen gebrannt. Der Deutsche Wetterdienst, der hat so einen Waldbrandgefahrindex, auf dem für jedes Bundesland die Gefahr eingeordnet wird. NRW gehört zu den Gebieten, die aktuell am gefährdetsten sind. Die meisten Regionen werden vom Deutschen Wetterdienst in die Kategorien mittlere oder hohe Gefahr eingestuft. Ärgerlich ist, dass 90%, also die allermeisten Waldbrände, eben nicht natürlich entstehen, sondern durch Menschen, die sich nicht richtig verhalten. Der Landesbetrieb Wald und Holz NRW, der weist nochmal auf die Regeln hin, kein offenes Feuer oder Grillen im Wald, mindestens 100 Meter Abstand. Außerdem gilt ein Rauchverbot im Wald bis zum 31. Oktober. Und das Einzige, was da zu einer Entspannung führen könnte, das wäre Regen. Der ist aber jetzt gerade überhaupt nicht in Sicht.
2: Ja, Daniel Schwingenheuer mit einem Update zum Waldbrand in der Warner Heide bei Köln und zur Waldbrandgefahr. Bei der Fußball-WM ist mit den USA ja jetzt auch der letzte Gastgeber rausgeflogen. Das Team von US-Trainer Pochettino ist ja in der Nacht mit 1:4 gegen Belgien ausgeschieden.
5: Wir sollten uns das Spiel nochmal anschauen und herausfinden, warum wir das Spiel nicht so angegangen sind wie die anderen davor. Vielleicht ist die Erklärung ziemlich einfach. Es war einfach nicht unser Tag.
2: Ja, es war nicht unser Tag, sagt er. Woran das gelegen haben könnte, dass das nicht der Tag der US-Mannschaft war, da kann man viel spekulieren, denn es gab ja nicht nur sportlich, sondern auch politisch einigen Wirbel um das Spiel. US-Präsident Trump hatte ja bei FIFA-Boss Infantino angerufen und daraufhin wurde die Rotsperre für US-Topstürmer Balogun aufgehoben. Und das hatte weltweit für Entrüstung gesorgt und das ist auch in den USA ein Politikum.
6: Auch wenn Belgien die WM-Träume von Team USA durch den klaren 4:1-Sieg platzen ließ, Trump hofft mit seiner Intervention auch politisch in den USA punkten zu können. Bezeichnend dafür war die Reaktion des republikanischen Senators Ted Cruz. Im Namen aller Amerikaner danke ich Ihnen, dass Sie dafür gesorgt haben, dass wir die lächerliche rote Karte losgeworden sind, sagte Ted Cruz.
7: And on behalf of all Americans, thank you for getting rid of that ridiculous red card.
6: Und suffisant fügte der Republikaner hinzu, das war spektakulär. Schließlich stand der WM-Pokal nicht ohne Grund so lange hier im Oval Office.
7: It was spectacular. There was a reason the FIFA trophy sat here for as long as it did.
6: Den WM-Pokal hatte FIFA-Präsident Infantino persönlich dem US-Präsidenten auf den Schreibtisch gestellt. Der zuletzt unter schlechten Umfragewerten leidende US-Präsident setzt darauf, dass ihm die amerikanischen Fußballfans seinen Einsatz für Team USA nicht vergessen werden. Die Demokraten dagegen gingen den ganzen Tag über in Deckung, weil sie befürchteten, bei diesem Thema nur verlieren zu können. Kein führender Demokrat im Kongress wollte sich äußern. Einer der wenigen demokratischen Abgeordneten, die doch zu einem Interview bereit waren, Brad Schneider aus Illinois, eierte herum. Die rote Karte sei umstritten gewesen, eine Überprüfung doch nur fair, sagte er. Aber ob dies der US-Präsident veranlassen sollte, hakte der CNN-Moderator nach. Die ausweichende Antwort des demokratischen Politikers:
8: I'm rooting for Team USA tonight.
6: Er drücke heute Abend Team USA die Daumen. Hat aber auch nichts gebracht, zumal Bill Logan sein mit Abstand schlechtestes Spiel ablieferte. Und wieder mal müssen sich die Demokraten fragen lassen, warum sie Trumps Vorgehen nicht deutlicher verurteilt haben. Eine der wenigen kritischen Stimmen kam von der langjährigen Sportchefin der Zeitung USA Today, Christine Brennan. Sie verwies auf das verheerende weltweite Echo.
2: Unser New York-Korrespondent Martin Ganselmeier für den Tag um 12. Und wir machen weiter mit mehr Nachrichten für NRW. Kerstin Fischer hat die Kurzmeldungen.
9: Am Düsseldorfer Hauptbahnhof soll es dauerhaft gemeinsame Streifen aus Ordnungsamt, Polizei und Sicherheitskräften der Bahn geben. Seit Anfang März lief eine Testphase. Die Einheiten waren damit so zufrieden, dass heute eine langfristige Zusammenarbeit unterschrieben wird. Die Streifen sollen den Bahnhof sicherer machen. Das Musikfestival Bochum Total wechselt nach 40 Jahren den Veranstaltungsort. Wie der Veranstalter verraten hat, findet das Festival im kommenden Jahr nicht mehr im Kneipenviertel Bermuda-Dreieck statt, sondern im Westpark rund um die Bochumer Jahrhunderthalle. Dort gäbe es wesentlich mehr Platz, um neue Ideen zu verwirklichen. Ein geplantes Zentrum für Batterierecycling im Münsterland kommt doch nicht zustande. Für den Bau in Ibbenbüren hatte NRW Millionenzuschüsse in Aussicht gestellt, dann aber zurückgenommen. Das Aus ist ein Dämpfer für die Batterieforschung in der Region. Das Werk sollte eine Ergänzung zur Akku- und Batterieproduktion in der Stadt Münster sein. Ein Aachener Forscher bekommt den mit 1,1 Millionen Euro dotierten Alfred Krupp Förderpreis. Der Physiker Raphael Witkowski erforscht, wie Wirkstoffe gezielt im menschlichen Körper transportiert werden könnten. Das wäre vor allem bei Krebstherapien ein großer Vorteil. Der Alfred Krupp Förderpreis wird jedes Jahr an Nachwuchsforscher vergeben.
2: Die Kurzmeldungen im Tag um 12. Vielen Dank. US-Präsident Trump sorgt ja nicht nur sportpolitisch für Aufruhr, er bringt ja auch regelmäßig die anderen NATO-Länder ins Schwitzen mit seinen Aussagen und Forderungen. Und heute kommen in der Türkei die Staats- und Regierungschefs der 32 NATO-Staaten zusammen. Da wird es also wieder viele Diskussionen geben. Es wird um Unterstützung für die Ukraine gehen, möglicherweise auch um den Irankrieg und sicher auch um Trumps Forderung nach mehr finanziellem Einsatz der europäischen NATO-Länder. Das gucken wir uns im Detail an mit Benjamin Weber für den WDR. In der Türkei.
10: Die NATO-Staaten wollen zeigen, dass sie mehr Geld in ihre Verteidigung investieren können und wollen. US-Präsident Trump scheint ja immer noch unzufrieden zu sein mit den Ausgaben der Europäer. Erst letzte Woche hat er da wieder scharfe Kritik geübt, unter anderem auch an Deutschland. Jedes Jahr 5% des Bruttoinlandsprodukts auszugeben für Rüstung und Sicherheit und Infrastruktur, das ist das Ziel vom letzten NATO-Gipfel vergangenen Jahr in Den Haag. Und dieses Ziel soll jetzt hier in Ankara bestätigt werden. Und wenn es nach der NATO geht, dann am besten so eindrucksvoll wie möglich. Generalsekretär Rutte hat gestern Abend in Ankara auf einer Pressekonferenz schon gesagt, dass die Europäer und Kanada jetzt schon 4% ausgeben. Es geht also darum, Trump zu besänftigen, Trump bei der Stange zu halten und damit das Verteidigungsbündnis zu stärken. Auch die Unterstützung der Ukraine steht im Fokus. Die braucht weiterhin Rüstungsgüter für die Flugabwehr.
2: Benjamin Weber zum NATO-Treffen in der Türkei. Und wir schauen jetzt noch aufs Wetter. Aus der WDR-Wetterredaktion ist Verena Leindecker bei mir. Das ist relativ windig heute, oder?
11: Tatsächlich, ja. Also aktuell spürt man den Wind draußen schon und der wird im Laufe des Nachmittags noch etwas kräftiger, teils mit starken Böen. Ansonsten ist heute Nachmittag häufiger die Sonne mit dabei. Am längsten scheint sie so vom Rhein bis nach Südwestfalen, sonst wechseln sich Sonne und Wolken ab. Schauer sind die absolute Ausnahme. Abends kann es vor allem im nördlichen Westfalen mal ein paar Tropfen geben. Und dazu bekommen wir heute 25, 26 Grad in Ostwestfalen-Lippe und im Münsterland bis hin zu 30 Grad am Rhein.
2: Wir haben ja eben schon über Trockenheit, Waldbrandgefahr gesprochen. Wie geht's denn in den nächsten Tagen weiter? Gibt's wenigstens mal ein bisschen Wasser von oben?
11: Also morgen sind etwas mehr Wolken unterwegs und vor allem in Westfalen kann es mal ein paar Tropfen geben, aber das sind dann wirklich nur ein paar Tropfen. Morgen wird's mit 22 bis 26 Grad dann etwas kühler als heute. Am Donnerstag wird's wieder wärmer, dann 24 bis 28 Grad. Am Freitag dann noch etwas wärmer und am Wochenende bis zu 34 Grad. Regen ist dann nicht in Sicht und auch die komplette nächste Woche, die sieht Stand heute trocken aus, sodass sich die Trockenheit dann wohl weiter verschärfen dürfte.
2: Die Wetteraussichten. Verena Leindecker, vielen Dank. Und das war WDR aktuell, der Tag um 12. Ich bin Caro Köhler.
9: WDR 5, die Verkehrslage. A1 Köln Richtung Münster, zwischen Westhofener Kreuz und Kreuz Dortmund-Unna, 4 Kilometer stockender Verkehr. A1 Köln Richtung Euskirchen, zwischen Kreuz Köln Nord und Kreuz Köln West, 3 Kilometer stockend. A3, Oberhausen Richtung Köln, zwischen Kreuz Hilden und Solingen, 3 Kilometer stockend. A61, Mönchengladbach Richtung Koblenz, zwischen Kreuz Meckenheim und Dreieck Sinzig, etwa 15 Minuten plus und 5 Kilometer Stau. Und noch die A553, Bliesheim Richtung Brühl, zwischen Brühl Ost und Brühl Nord, etwa 30 Minuten plus, 2 Kilometer Stau. Die Ausfahrt zur Kerkrader Straße ist bis etwa 13 Uhr wegen Bauarbeiten gesperrt.
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0: Anja Backhaus hier, hallo. Heute fährt eine ganz besondere Fahrzeugkolonne durch Berlin. Feuerwehrwagen, Krankenwagen, Müllautos, alles Fahrzeuge, die auch Teil der kommunalen Daseinsversorgung sind. Und in diesen kommunalen Fahrzeugen, da sitzen auch Kämmerer, Bürgermeisterinnen, Oberbürgermeister, die auf ihre desaströse Situation in ihren Kommunen aufmerksam machen wollen. Das ist ein, ich sag mal, Hilfehupen vor dem Kanzleramt, dem Bundestag und dem Bundesfinanzministerium. Erinnert so ein bisschen an die Bauernproteste, die da mit ihren Traktoren auch vor den Bundestag gefahren sind. Hinter der Aktion steht das Bündnis für die Würde unserer Städte. 73 Kommunen aus 8 Bundesländern haben sich da zusammengeschlossen. Vor allen Dingen die, die besonders vom Strukturwandel betroffen sind, weil die Ausgaben auch insbesondere im Sozialbereich werden immer höher und die Einnahmen aus Steuern reichen nicht aus oder sinken sogar. Das warnt der Kämmerer von Oberhausen, Apostolos Zalastras.
12: Die Kommunen sind belastet von den Aufgaben, die sie in der Vergangenheit zugesprochen bekommen haben, insbesondere den Sozialleistungen, für die wir aufkommen müssen. Und deswegen gibt es fast keine Kommune in Deutschland, die einen ausgeglichenen Haushalt hat. Und das, was ein Versprechen für die Zukunft ist, führt dazu, dass wir in Zukunft nicht mehr Belastung bekommen. Aber die Belastung, die wir jetzt haben, wird uns nicht abgenommen.
0: Vor kurzem wurde zwar zwischen Bund und Ländern das Prinzip, wer bestellt, bezahlt, beschlossen. Also wenn der Bund etwas beschließt und an die Kommunen delegiert, dann muss der Bund das auch bezahlen. Das sei zwar die richtige Richtung, sagen die Kämmerer und Bürgermeister, das reicht aber lange nicht aus, um die akute Finanznot der Kommunen zu überwinden. Es sind einfach zu viele Aufgaben und zu viele Aufträge, die da an die Kommunen übertragen werden. Sie sind schließlich für das Leben vor Ort zuständig. In der Kommune erleben die Menschen auch, ob und wie der Staat funktioniert, warnt der Oberbürgermeister von Duisburg, Sören Link.
13: Wir haben in den letzten Jahrzehnten erlebt, wie Kommunen sparen und wie die Bürgerinnen und Bürger das erleben, indem Leistungen runtergefahren werden, Bibliotheken und Schwimmbäder geschlossen werden, nicht mehr in Straßen, nicht mehr in Busse, nicht mehr in Bahnen, nicht mehr in Kitas und Schulen investiert werden kann. Das darf sich für die Zukunft so nicht fortsetzen.
0: Deswegen sind die Oberbürgermeister und Kämmerer eben auch aus Nordrhein-Westfalen nach Berlin gefahren mit ihren Krankenwagen, Müllautos und Kehrmaschinen. Und sie wollen in Berlin auf die Situation aufmerksam machen. Und wir wollen mit Ihnen heute über die Situation bei Ihnen in der Kommune sprechen, hier im WDR 5 Tagesgespräch. Merken Sie in Ihrer Stadt oder Gemeinde auch schon konkret, dass gespart wird? Was Herr Link gerade sagte, beim Schwimmbad, in der Bücherei oder bei den Straßen, in der Vereinsförderung. Welche freiwillige Leistung in Ihrem Ort würden Sie vielleicht auch am meisten vermissen, wenn sie wegfällt? Darüber wollen wir diskutieren. 0800 567 8555 lautet die Telefonnummer, unter der Sie uns jetzt erreichen. Oder Sie schreiben uns in die WDR5-App. Wie erleben Sie die Situation in Ihrer Kommune? Kaum eine Kommune in Deutschland kann wirklich noch einen ausgeglichenen Haushalt vorlegen. Die Schulden wachsen rasant. Das geht so nicht mehr lange weiter. Apostolos Zalastras, Kämmerer von Oberhausen, steht kurz vor der Kapitulation.
12: Das bedeutet für Oberhausen wie für alle anderen Kommunen, dass wir uns immer weiter verschulden und dass wir nicht mehr handlungsfähig sind.
0: Ja, was braucht es, damit sich die Lage in den Städten und Gemeinden verbessert? 0800 567 8555 oder Sie schreiben uns in die WDR5-App. Unser Gast im WDR5-Tagesgespräch ist Uwe Zimmermann, stellvertretender Hauptgeschäftsführer des Deutschen Städte- und Gemeindebundes.

0: WDR 5 hier, das Tagesgespräch. Eine Fahrzeugkolonne mit Vertretern aus 25 auch NRW-Kommunen hat sich auf den Weg von Düsseldorf nach Berlin gemacht, um dort auf die schwierige finanzielle Lage aufmerksam zu machen der Kommunen. Und wir wollen mit Ihnen hier heute darüber diskutieren, wo Sie oder wie Sie die knappen Kassen in Ihrer Stadt oder in Ihrer Gemeinde zu spüren bekommen. Und Sie können uns gerne anrufen unter der 0800 567 8555 oder uns schreiben über die WDR 5 App. Und mein Gast ist Uwe Zimmermann. Er ist stellvertretender Hauptgeschäftsführer des Deutschen Städte- und Gemeindebundes. Hallo und herzlich willkommen, Herr Zimmermann.
1: Ja, guten Tag, Frau Backhaus. Hallo.
0: Vielleicht noch mal ganz kurz, Herr Zimmermann, zur Einordnung. Worüber reden wir eigentlich? Also vor welchem finanziellen Defizit stehen die Kommunen, damit wir so einen Eindruck erhalten, über welche Löcher wir hier eigentlich sprechen?
1: Wir reden über gewaltig große Löcher in den Kassen der Kommunen. Wir haben leider ein Defizit von minus 30 Milliarden Euro im Jahr verfestigt, über viele Jahre hinweg noch. Das heißt, unsere Städte und Gemeinden geben 30 Milliarden mehr aus, als sie einnehmen. Dann haben wir einen gewaltigen Rückstand an kommunalen Investitionen von jetzt über 230 Milliarden Euro notwendigen Investitionen in kommunale Infrastruktur, in Brücken, Gebäude, Kindergärten, Schulen. Das sind vielleicht schon Zahlen, die illustrieren, wie groß die Dramatik dieser Lage ist.
0: Ja, und das zeigt auch nochmal, weil es gibt ja auch diese Vereinbarung zwischen jetzt Bund und Ländern, wer bestellt, bezahlt. Und da geht es eher so um diesen einstelligen Milliardenbereich, der da kommt, richtig?
1: Das ist richtig. Das haben letzte Woche die Ministerpräsidenten und der Kanzler beschlossen. Das sehen wir auch positiv in Städte- und Gemeindebund. Aber dieses Prinzip, wer bestellt, der bezahlt auch, das soll nur für die Zukunft gelten. Nicht für schon alle bestehenden Gesetze, die die kommunalen Kassen sehr stark belasten. Mit anderen Worten, das hilft uns leider nicht. Das wird das Problem nicht lösen. Es wird zukünftige Mehrausgaben abmildern. Aber die dramatische Finanzlage der Städte und Gemeinden, die wird ganz andere Maßnahmen notwendig machen.
0: Ja, und wie sich das auswirkt und wie auch die Bürgerinnen und Bürger diese dramatische Lage schon erleben, das wollen wir hier heute diskutieren im WDR5-Tagesgespräch. Martina Zink aus Duisburg hat angerufen. Hallo und herzlich willkommen, Frau Zink.
2: Ja, hallo, Frau Backhaus.
0: Guten Tag.
2: Auch an Ihren Gast.
0: Ja, wie erleben Sie das bei Ihnen in Duisburg? Vielleicht wo merken Sie, dass die finanziellen Mittel wirklich knapp zu sein scheinen?
2: Also ich bin aus Duisburg-Rheinhausen und ich lebe seit 57 Jahren hier und ich merke eigentlich auch, wie krass die ganze Stadt abgebaut hat. Also als Kind habe ich die Stadt völlig anders erlebt als heutzutage. Und irgendwie ist auf ganzer Linie ab das zu spüren. Das heißt, irgendwie, dass die ganze Stadt an vielen, vielen Stellen verdreckt ist, einfach verdreckt ist und auch die Wirtschaftsbetriebe nicht mehr hinterherkommen. Einzelne Stadtteile halten sich noch einigermaßen über Wasser, aber die Innenstadt ist im Grunde tot. Die Geschäfte sind raus. Es werden zwar einzelne, wie soll ich sagen, Aktionen dort gestartet, dass Grünflächen ein bisschen aufgeforstet werden, aber die sind in 0,x wieder vermüllt. Es ist kein Publikumsverkehr mehr da, die Leute ziehen weg, die Stadt ist völlig überaltert und es sind kaum noch Angebote da.
0: Ja, das ist das, was Sie erleben. Interessant, weil Sie gerade selber sagten, als Kind haben Sie das nochmal anders wahrgenommen. Also ja. Da fühlte sich das nicht an, oder da war es nicht so. Vielleicht, also Herr Zimmermann, viel, was Frau Zink gesagt hat, hängt jetzt auch mit Müll zusammen. Müllentsorgung ist Aufgabe der Stadt, ne?
1: Das ist eine kommunale Aufgabe, richtig. Was die Frau Zink aus ihrer Heimatstadt Duisburg beschreibt leider die Situation, die Lage in der ganzen Anzahl von Städten und Gemeinden. Das öffentliche Erscheinungsbild ist in vielen Fällen weit hinter dem zurück, was wir aus früheren Jahren gewohnt sind, was wir auch sehr zu Recht erwarten. Das hat damit zu tun, dass Dienstleistungen auch gekürzt zurückgefahren werden müssen. Frau Zink hat auch davon gesprochen, dass die Innenstädte bei weitem nicht mehr so lebendig sind wie früher. Richtig, die Kaufkraft in den Innenstadtlagen hat häufig massiv verloren. Wir haben viel mit Leerstand zu kämpfen, dass Geschäfteinhaber aus den Innenstadtlagen rausgegangen sind. Und das macht die Lebensqualität natürlich leider in sehr, sehr dramatischer Weise schlechter.
0: Aber warum müssen Dienste, finanzielle Mittel für Dienste, wie zum Beispiel Müllentsorgen, gekürzt werden? Also wieso stagnieren da die Kommunen so sehr bei den Ausgaben?
1: Also wo in Städten und Gemeinden gekürzt werden muss, das geht durch die ganze Palette durch. Das betrifft Kulturangebote auch, Betreuungsangebote, Einrichtung von öffentlichen Liegenschaften, das hat damit zu tun, dass den Städten in großem Umfang Ausgabenverpflichtungen aufgebürdet wurden, ohne ihnen dafür die entsprechenden finanziellen Mittel bereitzustellen oder zu geben. Das führt zu diesem riesigen Finanzloch von über 30 Milliarden minus im Jahr, von dem Rückstand von über 230 Milliarden an öffentlichen Ausgaben, Investitionen. Das sind meistens Bundesgesetzgeber, die uns diese Kostenlasten auferlegt haben. Noch zwei Zahlen: Die Städte, die Gemeinden in Deutschland bekommen so knapp 15% aller Steuereinnahmen. Wir sollen aber über 25% aller öffentlichen Ausgaben bezahlen. Da braucht man keinen Taschenrechner, um zu sehen, das kann nicht gehen. Wir sind finanziell überfordert. Und die negative Konsequenz ist auch der Verfall von Lebensqualität, von öffentlichen Dienstleistungen. Und das muss man leider auch sagen, der gesellschaftliche Zusammenhalt und damit auch die Grundlagen unseres Gemeinwesens, des demokratischen Gemeinwesens, das bröckelt ebenfalls. Diese Gefahr darf man auch nicht unterschätzen.
0: Frau Zink, würden Sie das bestätigen? Haben Sie auch die Sorge, dass das wirklich tatsächlich auf das Gemeinschaftsgefühl geht in Ihrer Stadt?
2: Ja, auf jeden Fall. Und dadurch, dass auch sehr, sehr viele Nationen sich hier aufhalten, die kein Zugehörigkeitsgefühl zu Duisburg entwickelt haben und auch keine Tradition parat haben, denke ich, da kann auch keine Gemeinschaft so entstehen, so aus dem Nichts. Da muss man viel Kulturelles anbieten, Freizeitangebote offerieren. Ansonsten wird auch keine Gemeinschaft entstehen.
0: Wie Sie sagen, es braucht ja auch den Raum für Begegnungen. Dieser Raum sollte ja möglichst auch schön sein, damit man sich gerne da aufhält, damit man sich trifft. Und was würden Sie sich am meisten wünschen, Frau Zink, was in Ihrer Stadt passieren sollte? Wo würden Sie...
2: Dass der öffentliche Raum ganz anders bebaut wird. Also begehbar, natürlich auch nach neuesten Standards, Begrünung, Entsiegelung und so, dass man Aufenthaltsorte schafft, wo auch Begegnung stattfinden kann. Ja. Ich habe auch ein Beispiel, also ich halte mich öfter in der Kleinstadt am Niederrhein auf, in Geldern, und die Stadt, die strotzt vor, würde ich sagen, also da werden alle Möglichkeiten irgendwie genutzt. Da ist jede Bushaltestelle begrünt, es gibt viele öffentliche Orte, das Freizeit- und Kulturangebot ist so vielfältig. Kirche ist mit eingebunden, also der Kulturring bietet so viele verschiedene Veranstaltungen an. Da fühlt man sich wirklich wohl in dieser Stadt.
0: Ja, und das wirkt sich dann auch auf die Bürgerinnen und Bürger aus. Also es gibt auch positive Beispiele. Martina Zink, ich danke Ihnen herzlich für den Anruf. Holger Piel aus Gütersloh ist jetzt in der Leitung. Willkommen, Herr Piel. Wie erleben Sie gerade Ihre Kommune? Hallo.
3: Hallo, schönen guten Tag. Ja, ich will mal ein Beispiel bringen hier aus Gütersloh. Und zwar hat man so circa vor 15 Jahren hier in Gütersloh ein neues Stadttheater gebaut, also ein sehr feudales, großes Haus mit einer großen Fensterfront, weiß und so weiter. Und dann hieß es bei der Grundsteinlegung, ja, das haben wir uns jetzt gegönnt, so als Prestigeprojekt. Und dann ist darauf hingewiesen worden, dass man sich aber deshalb so in den nächsten Jahrzehnten auch einige Dinge auch in der öffentlichen Infrastruktur, auch in der notwendigen, nicht mehr leisten können wird. Und jetzt ist es soweit. Jetzt ist hier, wir haben hier ein schönes, großes Freibad, unser Nordbad. Und da hat sich jetzt herausgestellt, dass das sanierungsbedürftig ist. Es ist jetzt schon der Sprungturm gesperrt. Es gibt kein Kinderplanschbecken mehr, sondern nur noch das große Becken ist, offen. Und so wie ich es verstanden habe, ist das Bad nächstes Jahr komplett geschlossen im Sommer, weil dann eben endlich saniert wird. Da kann man sich natürlich fragen, warum ist dieses Bad nicht schon vorher, als es der Kommune gut ging, saniert worden? Und muss man sich natürlich jetzt auch fragen, warum hat man sich dann dieses große Haus eines Theaters gegönnt? Und Sie müssen ein weiteres Beispiel noch. Dann hat man hier in Gütersloh auf einem großen zentralen Platz sich auch noch für 250.000 Euro ein sogenanntes Wasserband gegönnt. Also das ist eine Art Brunnenanlage wie ein kleiner Bachlauf wie in Freiburg mit einem Wasserspiel dabei. Das hat dann auch nochmal 250.000 Euro verschlungen. Ich will damit sagen, viele Kommunen haben ein Verteilungsproblem des Geldes. Es wird viel in Prestige gesteckt, aber dann hat man für wichtige Infrastruktur wie ein Freibad, wovon die gesammelte Stadtgesellschaft etwas hat, plötzlich kein Geld mehr. Das ist meine Kritik.
0: Ja, und auch eine interessante Beobachtung, Herr Pehl, also Theater statt Freibad sozusagen. Unser Experte ist Herr Zimmermann, heute hier stellvertretender Hauptgeschäftsführer des Deutschen Städte- und Gemeindebundes. Herr Zimmermann, wenn Sie das hören, was Herr Pehl sagt, was er beobachtet da in Gütersloh, dann fragt man sich ja tatsächlich, wieso müssen solche, also ne, wieso heißt es immer entweder oder, wie kann das sein?
1: Ja, wie kann das sein? Das hat damit zu tun, dass in vergangenen Jahren, Jahrzehnten die städtischen Kassen besser gefüllt waren. Und richtig ist auch, dass man in der Zeit Bauten geschaffen hat, vor denen man heute steht und sich die Frage stellt, wie sollen wir die überhaupt weiter betreiben können, sanieren können, wo sollen wir das Geld dafür hernehmen? Mhm. Wenn man bestimmte Ziele gegeneinander stellt, zum Beispiel der Bau eines Theaters und der Betrieb des Freibades in der Stadt Gütersloh, dann ist das natürlich eine wichtige, grundlegende kommunalpolitische Entscheidung. Einrichtungen der Kunst und der Kultur, die sind oft sehr teuer, richtig, natürlich auch, wenn man ein Stadttheater baut. Die andere Frage aber ist, ist nicht auch wichtig, dass in der Stadt Kulturangebot, in dem Fall auch ein Theater angeboten wird. Das betrifft genauso natürlich auch die kommunale knappe Finanzlage heute, die Schwimmbäder. Es gibt in ganz Deutschland kein einziges kommunales Schwimmbad, das kostendeckend wäre. Die müssen restlos alle aus den kommunalen, aus den städtischen Kassen bezuschusst werden, sonst könnte man die gar nicht betreiben. Und jetzt wird dieses Finanzloch immer größer, das heißt auch die Konkurrenz mit der Frage, das Geld, das überhaupt noch verfügbar ist, gebe ich das für ein Hallenbad, für ein Freibad aus, für eine Kultureinrichtung, für ein Theater? Diese Fragen werden immer massiver und auch immer engagierter diskutiert. Das muss entschieden werden, nur muss man leider sagen, wir sind in den Städten jetzt schon dazu gezwungen, ganz gewaltig den Rotstift anzulegen. Und wenn überhaupt das Freibad in Gütersloh noch saniert werden kann, muss ich sagen, wenn es geschlossen wird, um saniert werden zu können, immerhin positiv, dann gibt es danach dieses Angebot wieder. In anderen Städten steht man finanziell so schlecht da, dass man sich gar nicht mit der Frage befassen kann, sanieren wir, sondern müssen wir schließen. Das muss man einfach im Gesamtbild her dazu sagen.
0: Ich fand aber einen Punkt, den Herr Pehl angesprochen hat, ganz besonders wichtig. Er hat ja gesagt, es gab ja Zeiten und Jahre, in denen es den Kommunen gut ging. Das haben Sie ja auch gerade nochmal bestätigt, Herr Zimmermann. Wieso ist das Freibad dann jetzt in diesem Zustand? Wieso hat man nicht in den Zeiten, in denen noch Geld war, da war, sich auch viel mehr darum gekümmert, sowas instand zu halten? Also haben Kommunen da vielleicht auch mal falsche Entscheidungen getroffen?
1: Dass falsche Entscheidungen getroffen wurden, ist mit Sicherheit der Fall. Also wir haben über 10.000 Städte und Gemeinden in Deutschland, insgesamt über 2 Millionen Menschen, die sich ehrenamtlich oder im Beruf in der Kommunalverwaltung, der Kommunalpolitik engagieren, werden auch Fehler gemacht, gar keine Frage. Aber den Punkt, den Sie jetzt ansprechen, das hat auch schlichtweg mit Zeitablauf zu tun. Viel von der Infrastruktur, die wir jetzt sehen, Schwimmbäder, Hallen, Brücken, Gebäude, die sind zum Beispiel in den 60er, 70er, teilweise vielleicht noch in den 80er Jahren gebaut worden. Die sind heute einfach so alt, dass der Sanierungsbedarf in einem ganz natürlichen Abbauprozess solcher Gebäude eintritt. Man hat auch in der Vergangenheit, auch als die Kassen nicht so schlecht dastanden wie heute, durchaus saniert, hat instand gehalten, investiert, aber schon deutlich nicht in dem Umfang, der nötig gewesen wäre. Das heißt, diese über 230 Milliarden Euro Rückstand in die kommunale Infrastruktur, der ist über viele Jahre aufgebaut worden. Das heißt, die Unterfinanzierung der Städte und Gemeinden, die ist in Wirklichkeit gar kein neues Problem. Das ist ein Problem, das ist über 20 Jahre alt. Und nur so konnte dieser große Rückstand an Investitionen in die Schwimmbäder, in die Schulen, in die Kindergärten, in die Kultureinrichtungen überhaupt erst auflaufen. Wenn man sich da mal ehrlich macht, es sah von außen betrachtet so aus, als wären die kommunalen Kassen ganz gut gefüllt. In Wirklichkeit ist der Investitionsrückstand über 20 Jahre aufgebaut worden. So lange sind wir eigentlich schon im Minus in den Kommunen.
0: Ja, Herr Pehl, das Problem ist, jetzt stehen wir da, wo wir stehen. Ne? Da lohnt sich, ja, was würden Sie noch sagen?
3: Ja, ich habe einen wichtigen Punkt noch zu dem Theater. Es hat zu dem Theater sogar vorher noch einen Bürgerentscheid gegeben. Da hat sich eine Mehrheit der Bürger gegen das Haus in der Form ausgesprochen. Und als dann dieser Bürgerentscheid eben nach einer bestimmten Jahresanzahl nicht mehr bindend war, hat die Politik dann halt mit der entsprechenden Mehrheit doch durchgesetzt.
0: Mhm. Ja, da ist auch immer die Frage, wie bindet man Bürger und Bürgerinnen mit ein und wo hat man auch das Gefühl mitzugestalten? Weil gerade in der Kommunalpolitik, wie Holger Pehl jetzt auch gerade bestätigt, ist es ja so, dass man das Gefühl hat, als Bürger doch noch mal ein bisschen mehr Einfluss zu nehmen, als jetzt zum Beispiel auf Bundesebene. Thomas Aust hat auch angerufen, auch zu diesem Thema aus Krefeld. Hallo, Herr Aust.
4: Ja, guten Tag, Frau Backhaus. Hallo, Herr Zimmermann.
0: Guten Tag.
4: Ja, ich melde mich aus Krefeld. Krefeld hat eine Besonderheit. Also da gibt es sehr, sehr viele Bürgervereine, die ehrenamtlich

0: dem Herrn Zimmermann auch recht geben. Das ist also nicht ein Problem von heute, sondern heute ist vielleicht der Knoten geplatzt, weil einfach zu viel auf einmal kommt und sich Brücken, Straßen, weiß ich nicht, sind ja Probleme in allen Bereichen, weil das jetzt plötzlich wie eine Welle uns überrollt.
1: Ja, und wenn Sie sagen, auch da in Krefeld passiert auch viel, dann würden Sie ja wahrscheinlich auch bestätigen, dass hier in den Kommunen, sag ich mal, halt der Ort ist, wo Demokratie, wo Politik, wo der Staat wahrgenommen wird. Wie erleben Sie das denn in Ihrem Umfeld aus? Haben da viele schon jetzt langsam das Gefühl, dass die Infrastruktur da zusammenbricht und das heißt, wird dann immer so kolportiert, der Staat versagt?
0: Ja, das ist genau der Grund, also mein Ansatz, warum ich angerufen habe, weil ich denke, dass die Politik, die in den Gemeinden und in den Städten gemacht wird, dass das eigentlich die Keimzelle unserer politischen Willensbildung und Arbeit ist. Und wenn es da schon nicht funktioniert, weil einfach nicht genügend Geld in dem System ist, dass die Akteure da den Aufgaben nachkommen können, dann ist unsere Demokratie in Gefahr. Und wir sehen das ja im Moment, also dieser starke Zuspruch an den rechten Rändern, vor allen Dingen auch für die AfD, die in Teilen rechtsextrem agiert und die Leute trotzdem ihre Stimme diesen Parteien geben. Und ich denke, das liegt auch an der Unzufriedenheit. Das ist eine gewisse Hilflosigkeit, die sich bei den Bürgern zeigen. Und manche wissen einfach keinen anderen Ausweg, als zu sagen, wir versuchen das jetzt mal, diesen Parteien da eine Stimme zu geben.
1: Ja, so nach dem Motto, schlechter werden kann es ja nicht mehr so, ne?
0: Ja, ich denke, es kann dramatisch werden. Ja, also wir natürlich. Sind vielleicht im Moment unzufrieden, aber was uns dann erwartet, das weiß ja niemand. Aber ich glaube, es ist ganz wichtig, dass man also die Politik vor Ort ernst nimmt und dann eben auch Land und Bund das genügend finanzieren.
1: Ne? Ja, das ist jetzt genau der Punkt, an den ich kommen wollte, damit eben nicht das Gefühl entsteht, es ist so schlecht, also versuchen wir vielleicht doch nochmal andere Möglichkeiten aus. Man braucht es ja jetzt Hilfe. Herr Zimmermann, was könnte man denn, um wir mal jetzt mal ein bisschen ins Positive drehen, was braucht es denn, um die Kommunen jetzt zu stärken? Ist es wirklich nur Geld?
2: Es ist in vielen Bereichen Geld, aber es ist nicht nur Geld. Auch von mir herzlichen Gruß an den Herrn Aus in Krefeld, der mir aus der Seele spricht, so wie er das beschreibt. Wir können über bürgerschaftliches Engagement, über ehrenamtliche Arbeit nur sehr, sehr glücklich sein, darf aber nicht den Blick dafür versperren, dass wir als öffentliche Hand, als Städte oder Gemeinden auch wirklich handlungsfähig sein müssen. Und was wir jetzt brauchen für die Kommunen und kommunalen Kassen, sind gar nicht viele Punkte, aber die sind sehr wesentlich. Wir müssen unbedingt von Aufgaben und von Ausgaben entlastet werden. Ich sage Ihnen ein Beispiel, für soziale Leistungen geben wir Städte, Kommunen mittlerweile fast 100 Milliarden Euro im Jahr aus. Das ist unfair verteilt. Hier muss der Bund, müssen die Länder uns Lasten von den Schultern nehmen. Der zweite Punkt ist, unsere Einnahmesituation muss verbessert werden. Ich habe vorhin gesagt, wir haben keine 15% Anteil an den Steuereinnahmen des Staates, sondern aber über 25% bezahlen. Das ist nicht nur unfair, sondern auch unlogisch. Zum Beispiel müsste unser Anteil an der Einnahme aus der Umsatzsteuer verdreifacht werden mindestens. Das würde unsere Probleme lösen. Dann brauchen wir einen ganz großen Bürokratieabbau. Viele Standards, bürokratische Vorgaben, Verwaltungsaufwand, die hindern uns mittlerweile so stark an öffentlichen Investitionen wie der Geldmangel selbst. Ich sage Ihnen ein Beispiel, öffentliche Auftragsvergabeverfahren, die können sich teilweise über Jahre hinziehen, bevor wir anfangen dürfen zu bauen in den Kommunen. Sowas können wir uns nicht mehr leisten. Mhm. Dann dieses Prinzip, wer die Musik bestellt, der muss sie auch bezahlen. Wir nennen das Konnexitätsprinzip. Ist ein bisschen sperrig, aber man kann sich ja leicht, wer bestellt, bezahlt, vorstellen, was das bedeutet. Das muss auch für das geltende Recht greifen, muss auch für alle zukünftigen staatlichen Leistungsversprechen gelten. Und das führt auch hoffentlich dazu, dass man sich viel mehr in der bundespolitischen, landespolitischen Entscheidung überlegt, ist das, was wir hier an guten Dingen wollen, auch finanzierbar, tragbar für die Gemeinschaft? Und da wird man wohl in vielen Fällen auch sagen müssen, wir haben in manchen Bereichen die Grenze schon erreicht oder überschritten, was die öffentliche Hand in Deutschland leisten und bezahlen kann.
1: Mhm. Herr Aust, wie würden Sie das sagen? Wer trägt aus Ihrer Sicht die Hauptschuld an dieser Misere? Also der Bund, die Länder, die Kommunen auch selber, die vielleicht auch lange zu viel ausgegeben haben. Was würden Sie sagen?
0: Ja, ich würde uns mal alle mit einbeziehen. Also das ist natürlich immer sehr lukrativ, mit dem Finger auf die Verantwortlichen zu zeigen, also die Politiker in dem Falle. Ich glaube, wir alle haben weggeschaut. Wir haben uns jahrelang im Prinzip ausgeruht und mit den Dingen beschäftigt, die eben vielleicht

0: einfacher zu regeln waren und haben diese Probleme ja in gewisser Weise verdrängt. Mhm. Ich glaube, gespürt hat es jeder, ob das jetzt der ökologische Umbau ist. Es sind ja viele Dinge, die angegangen werden müssen. Und ich glaube, jeder Einzelne hat schon da eine gewisse Ahnung gehabt, auch schon vor Jahren. Aber wir alle haben wahrscheinlich viel zu lange weggeschaut und haben zu wenig überlegt, wie wir das lösen können. Ne? Mhm. Und das hat uns nun eingeholt.
1: Jetzt ist es hoffentlich noch nicht zu spät, muss man sagen. Was halten Sie von der Form des Protestes, diese Fahrzeugkolonne durch Berlin? Glauben Sie, das ist ein wirksames Mittel?
0: Ja, ich halte das für sehr wichtig. Wir alle sollten uns viel mehr melden und unsere Stimme erheben, da wo das möglich ist. Deshalb ist ja dieses Tagesgespräch auch ein ganz wichtiges Format.
1: Mhm, ja.
0: Ich würde noch mal kurz was sagen, weil das hatte ich auch noch im Hinterkopf, was der Herr Piel sagte, und zwar Theater oder Freibad. Genau das ist das Problem, dass dann diese Verteilungskämpfe entstehen. Mhm. Also sowohl das Theater ist wichtig, gerade hier in Krefeld, die sind sehr engagiert. Das ist ja, die Kultur ist der Kitt der Gesellschaft. Also seit Corona wissen wir, wie wichtig das ist. Und die Freibäder sind ebenso wichtig, dass die Kinder sich bewegen können und so weiter. Also genau das entsteht ja dann, diese Verteilungskämpfe. Und das ist auch, halte ich auch für sehr ungünstig.
1: Ja, Herr Zimmermann, das ist ja auch bestimmt nicht einfach zu entscheiden für eine Kommune, ob es jetzt wichtiger ist, den Schwimmbadbetrieb aufrechtzuerhalten oder eben das Theater oder die Bücherei zu sanieren oder eben neu zu bauen. Nach welchen Kriterien wird denn da eigentlich entschieden, wohin das Geld fließt?
2: Das wird, wenn überhaupt etwas zu verteilen ist, von den gewählten Mitgliedern im Stadtrat, im Gemeinderat, im Kreistag entschieden. Mhm. Und es gibt da keine allgemeingültige Formel, was jetzt wichtiger ist. Es gibt in den Städten Personenkreise, für die ist Theater wichtiger, für die nächsten Schwimmbad, für die nächsten die Turnhallen, für die nächsten andere Kultur- oder Museumseinrichtungen. Nur muss man sich vor Augen führen, dass wir mittlerweile glücklich sein können, wenn wir überhaupt noch eine Stadt finden, die vielleicht 3, 4, 5% des städtischen Haushalts überhaupt frei hat, um zu entscheiden, wofür gebe ich die Mittel aus. Und das Dilemma, das eben von Herrn Aust auch beschrieben wurde und von Herrn Piel vorher, dass es Verteilungskämpfe gibt, Kultur gegen Sport, gegen Sozialarbeit, gegen Betreuungseinrichtungen, gegen Städtebau, gegen Begrünung der Flächen, das hilft ja der Stadtgemeinschaft insgesamt nicht weiter, weil wir die Mittel gar nicht zur Verfügung haben, um alle diese Ziele erreichen und bezahlen zu können. Und das ist das Dilemma, in dem die Kommunalpolitik natürlich auch steckt. Und ich muss das nochmal wiederholen, der ganz, ganz große Anteil des städtischen Haushaltes, der ist am 1. Januar eigentlich schon ausgegeben, weil er gesetzlich fixiert ist von Gesetzen, die wir Städte ja gar nicht beschlossen haben. Mhm. Und das ist eigentlich die Krux. Ne? Wir brauchen in den kommunalen Haushalten wirklich auch frei verfügbare Mittel, um überhaupt diese verschiedenen örtlich wichtigen Zielsetzungen angehen zu können. Und da muss man leider sagen, der Kämmerer von Oberhausen, der Apostel aus Zalastrat, hat das vorhin ja sehr eindrucksvoll gesagt, sie finden mittlerweile in fast ganz Deutschland keine Stadt mehr, die einen ausgeglichenen Haushalt hat. Das heißt, diese Verteilungskämpfe werden noch viel, viel schärfer werden.
1: Also könnte man, es liegt ja dann eben anscheinend auch an der Struktur. Was könnte man ändern, damit die Kommunen mehr Handlungsspielräume erhalten? Was müsste da genau passieren?
2: Wir müssen von Ausgabenverpflichtungen entlastet werden. Da muss ich leider insbesondere die Sozialausgaben nennen. Das heißt nicht, dass die Städte, die Gemeinden, die Kommunen gegen Soziales wären. Im Gegenteil. Aber es funktioniert nicht oder ist nicht finanzierbar, dass der Bund in Sozialgesetzbücher soziale Rechte reinschreibt und dann den Städten und den Kommunen überlässt, das zu bezahlen. Das führt ganz deutlich zu der Haushaltsmisere, in der wir jetzt stecken. Ich sage Ihnen Leistungen der Eingliederungshilfe, die sind für behinderte Menschen. Der Kinder- und Jugendhilfe, der Hilfen zur Pflege, das ist zum Beispiel für Menschen, die dement in Heimen mit sehr viel Aufwand betreut werden müssen. Diese sozialen Leistungen in Summe kosten uns mittlerweile 100 Milliarden Euro in den Kommunen. Die haben wir schlichtweg für andere Ziele dann nicht mehr. Das heißt, wenn der Bund solche sozialen Rechte regelt und die sind sehr sinnvoll, menschlich, sozial, dann muss er auch die Finanzierung sicherstellen. Das hat er bisher nicht gemacht. Und das ist eine ganz entscheidende Forderung. Hier müssen kommunale Kassen entlastet werden und wir brauchen eine Soforthilfe. Wir haben ein Minus von 30 Milliarden Euro im Jahr. Darum findet heute hier in Berlin ja auch die Protestfahrt der Bürgermeister, Bürgermeisterin, Kämmerer aus vielen Städten statt, die mit städtischen Fahrzeugen hier vor dem Ministerium, vor dem Bundeskanzleramt, dem Bundestag demonstrieren und deutlich machen, wir brauchen eine finanzielle Soforthilfe, um die Handlungsfähigkeit und Investitionsfähigkeit vor Ort zu erhalten. Die ist nämlich nicht nur theoretisch in Gefahr, die ist uns aus der Hand geglitten. Und diese Soforthilfe muss vom Bund und muss von den Ländern bereitgestellt werden, sonst werden wir viele dieser wichtigen kommunalen Zielsetzungen, die eben auch hier von den Anrufern genannt wurden, nicht mehr umsetzen können.
1: Das heißt aber auch, Kommunen für Sie wäre wichtig, wenn Sie mehr Hoheiten selber bekommen würden, auch um unabhängiger von Bund und Ländern zu sein, zum Beispiel über Steuern, über Gebühren, sowas. Wäre das auch ein Weg?
2: Ja, die Steuergesetzgebung ist natürlich auch ein wichtiger Punkt. Wir haben als Kommunen auch bei der Grundsteuer und bei der Gewerbesteuer auch das Recht, die Steuerhöhe letztlich selbst mit festzulegen. Nur wir haben ohnehin eine angeschlagene Konjunktur. Das heißt, es gibt auch gar kein kommunales Interesse, durch Steuererhöhungen jetzt der Wirtschaft auch noch weiter mit Ausgabenverpflichtungen zuzusetzen. Das gilt im Übrigen auch mit der Belastung bei der Grundsteuer für die Eigentümer von Häusern, von Wohnungen, auch aber für die Mieter und Mieterinnen. Wir wollen nicht, dass Wohnen teurer wird. Das heißt, wenn man an der Stelle bei der Einnahmeseite was regeln will, dann muss der Bund uns mehr Steuereinnahmeanteile für die Städte, für die Gemeinden zugestehen. Das reicht im Augenblick namentlich bei der Umsatzsteuer nicht aus. Hier kriegen wir bei den Gemeinden nur gut 2% der gesamten Einnahmen. Das ist viel zu wenig, um unsere Aufgaben bezahlen zu können. Da muss sich der Staat mit den Ebenen Bund, Länder, Kommunen einfach mal ehrlich machen. Die Kommunen sind nicht die Kellerkinder der Republik. Wir sind das Fundament dieses Landes, auch das Fundament des demokratischen Rechtsstaates. Und wenn man uns nicht die Möglichkeiten finanziell, aber auch administrativ, also verwaltungsseitig gibt, um unsere Aufgaben zu erfüllen, dann wird das Land insgesamt einen großen Nachteil dabei davontragen müssen.
1: Da sind Sie sicher sehr einig auch mit Thomas Aust, der auch genau das sagte hier im WDR-5-Tagesgespräch. Thomas Aust, schon mal vielen herzlichen Dank für Ihren Anruf. Ursula Bacher wartet in der Leitung aus Aachen. Hallo, Frau Bacher.
3: Hallo.
1: Schönen Tag.
3: Guten Tag. Ich habe die Woche einen Besuch in Maastricht mir erlaubt und habe mich gewundert, warum da alles anders ist als bei uns in Aachen. Es ist sauber, es gibt viele schöne kleine Geschäfte, es gibt keine Baustellen und es gibt keine schmutzigen Straßen. Was machen die Niederländer anders?
1: Ja, das gebe ich gleich mal weiter an Herrn Zimmermann. Herr Zimmermann, wenn Frau Bacher da beobachtet, dass in ihrer Nachbarstadt da alles viel sauberer ist, woran liegt das?
2: Ja, Maastricht, Frau Bacher, ist wirklich eine wunderschöne, sehenswerte Stadt. Und das, was die Frau Bacher beschreibt, ist leider symptomatisch für ganz, ganz viele Städte in Deutschland. Wir haben so deutlich sichtbaren Zerfall der Innenstadtqualitäten. Und ich muss mich da leider wiederholen, da kommen viele Aspekte zusammen. Das hat damit zu tun, dass den Kommunen teilweise die Handlungsfähigkeit bereits entgleitet sie oder aber auch geschwächt ist. Das hat damit zu tun, dass wir nicht den Städtebau und den Städteumbau so durchführen können, um lebendige Innenstädte zu halten. Und dieses teilweise verwahrloste Erscheinungsbild, das hat natürlich auch damit zu tun, dass sich die Menschen, die da unterwegs sind, immer weniger mit ihrer eigenen Heimatstadt identifizieren. Jemand, der sich da, wo er wohnt, zu Hause fühlt, der wirft seinen Müll nicht auf die Straße. Aber so viel Kram, der irgendwo hingeworfen wird, so viel können die Stadtwerke gar nicht wegräumen. Mhm. Und das gibt natürlich ein sehr schlechtes öffentliches Erscheinungsbild. Man fühlt sich direkt unwohl, Schmutz, Unrat, beschmierte Wände. Und das ist eine Beobachtung, die die Anruferin Frau Bacher gemacht hat, die man in vielen anderen europäischen Städten nicht sieht. Es ist nicht so, dass man anders in Europa keine Probleme hätte, aber dass der Niedergang dieses öffentlichen Erscheinungsbildes in den Städten, der ist symptomatisch für den Niedergang der kommunalen Handlungsfähigkeit insgesamt leider.
1: Das hat auch Angelika Hempel uns per Mail geschrieben. Sie schrieb, es bräuchte viel mehr Verantwortung der einzelnen Bürger. Zum Beispiel Müll in der Natur abladen, Abwurf von Müll irgendwo vor Kleidercontainern. Das kann nicht alles von der Allgemeinheit übernommen werden. Also sie schreibt auch, man müsste noch Lotsen einsetzen. Aber wir alle sind daran beteiligt. Was würden Sie dazu sagen, Frau Bacher?
3: Ich habe da aber noch was anderes zu Aachen. Wir haben ein riesiges Einkaufszentrum und alle Geschäfte sind in dieses riesige Einkaufszentrum gezogen und wir haben überall Leerstände. Und ich frage mich, wer sowas genehmigt. Denn vorher waren die Geschäfte ja in der Innenstadt. Jetzt sind sie mehr oder weniger am Stadtrand in diesem Einkaufszentrum. Also steht alles andere leer.
1: Ja, also auch das sind Entscheidungen, die Sie nicht nachvollziehen können.
3: Nein.
1: Erleben, glaube ich, einige Städte, eben den Leerstand in den Innenstädten. Und dann gibt es teilweise ein bisschen vorgelagert dann große Einkaufszentren, sowas. Ist vielleicht auch nicht die schlauste Entscheidung in Städten gewesen, oder?
2: Absolut richtig. Diese großen Shoppingzentren, Malls, die am Stadtrand entwickelt wurden, haben Kaufkraft aus den Innenstädten abgezogen. Mhm. Und es gibt eine ganze Reihe von Kommunen, wo man diese Entscheidung, die liegt meistens so 20, 30 Jahre zurück, heute bedauert, weil man ein super Einkaufszentrum vor den Toren der Stadt hat und in der Stadt, Innenstadt selbst Leerstand und Aufgabe von Standorten, von Einzelhandel und so weiter. Aber auch hier spielt noch eine größere Rolle das Kundenverhalten. Und immer mehr Leute benutzen den Versandhandel, lassen sich die Sachen zuschicken, ja, mit den Versanddienstleistern, die unterwegs sind. Und das ist eigentlich der noch viel entscheidendere Faktor. Das ist das veränderte Verhalten der Verbraucherinnen und Verbraucher.
1: Also wir entscheiden mit darüber.
2: Das ist eine Entscheidung, die Konsequenzen hat. Wenn ich alles im Onlinehandel bestelle, darf ich mich nicht wundern, wenn ich nachher in meiner Innenstadt keine Schuhe mehr kaufen kann. Das ist einfach eine Konsequenz, die unausweichlich ist.
1: Aber was dann immer noch die Ausgangsfrage von Frau Bacher, wieso das in den Niederlanden irgendwie besser läuft. Also ist das dann eine Einstellungssache? Sind die Holländer dann irgendwie, keine Ahnung, heben eher den Müll auf, bestellen nicht online? Das kann ja eigentlich auch nicht sein, oder?
2: Es ist mit Sicherheit eine Einstellungssache, wie man zu seiner eigenen Heimatstadt dasteht, wie ein Stadtbild aussieht, wie die wirtschaftliche Situation vor Ort aussieht. Da kommen ganz, ganz viele Faktoren zusammen. Und leider gibt es auch in unseren europäischen Nachbarländern durchaus sehr, sehr negative Beispiele. Oder umgekehrt wird man sicherlich in manchen Bereichen aus den Niederlanden, aus Belgien, Frankreich, aus anderen Ländern positive Erlebnisse von deutschen Kommunen schildern. Insgesamt aber ist die Situation der Städte in Europa durchaus vergleichbar. Mit einzelnen Unterschieden. Es gibt auch nach wie vor Kommunen, die finanziell gut dastehen, weil sie zum Beispiel einen Weltmarktführer haben, der sehr, sehr hohe Steuern vor Ort bezahlt. Das ist aber leider alles in allem die ganz, ganz große Ausnahme. Mhm. Und der Punkt, der aber wichtig ist, ist, man hat eine Erwartung an die öffentliche Hand, an die Stadt, richtig, aber es geht auch um das Verhalten jedes Einzelnen. Und der Müll, der auf den öffentlichen Straßen sichtbar ist, den haben nicht die Städte dahin geworfen, sondern die Leute, die da unterwegs sind. Ne? Und das drückt aber andererseits auch eine Nicht-Verbindung, emotionale Verbindung mit seiner eigenen Heimatstadt aus, weil man bei sich zu Hause im Wohnzimmer ja auch nicht den Müll in die Ecke werfen würde.
1: Man muss dazu allerdings auch sagen, dass ich beobachte, dass in bestimmten Vierteln die Müllabfuhr häufiger kommt als in anderen Vierteln und dass da vielleicht auch teilweise auch von der Stadt dafür gesorgt werden muss, dass da eventuell der Müll häufiger entsorgt wird oder abgeholt wird, wenn mehr Menschen auf engerem Raum leben. Zum Beispiel, dann sind die Mülltonnen halt auch schneller voll. Dann müsste man da eben auch mal schneller hinfahren, um das abzuholen. Also auch da sehe ich die Stadt in der Verantwortung.
2: Richtig, aber Sie haben recht, man müsste da viel mehr machen, viel mehr leisten, viel mehr Personal beschäftigen und da sind wir wieder bei dem Punkt, was ist uns überhaupt möglich? Und wir können nicht beliebig kommunale Dienstleistungsangebote ausweiten. Im Gegenteil, wir sind damit konfrontiert, die teilweise zurückschneiden und kürzen zu müssen. Und das ist leider die traurige Realität. Und die berührt natürlich auch dann das öffentliche Erscheinungsbild der Städte.
1: Ja, Frau Bacher, herzlichen Dank für Ihre Eindrücke, die Sie mit uns geteilt haben hier im WDR-5-Tagesgespräch zu Maastricht und Aachen im Vergleich, im direkten Vergleich. Herzlichen Dank. Michael Mann aus Köln hat angerufen. Hallo, Herr Mann.
4: Hallo, vielen Dank, dass ich dabei sein darf.
1: Ja, sehr gerne.
4: Ich bin ja nun mal in NRWs größter Stadt, wohne in Köln-Mülheim. Ist jetzt auch nicht so der beste Stadtteil, aber ich liebe es dort zu wohnen, lebe dort seit 20 Jahren. Ich sehe das Ganze nicht ganz so negativ wie andere, aber es hat auch damit zu tun, dass ich halt mindestens ein bis zwei, dreimal im Jahr auch außerhalb von Deutschland unterwegs bin, also auch gerne Europa und sehe natürlich dann viele Städte. Da bietet sich eben so ein ganzes Blindbooking an. Dann sieht man mal einen anderen Horizont und sieht, wie es anderen Städten geht. Und da stehen wir in Deutschland doch noch relativ gut da. Aber ich muss natürlich den ganzen Leuten recht geben, dass sich doch was verändert hat und zwar auch in negativer Richtung. Aber das kostet ja alles Geld. Ja. Und alle schreien auf und sagen, sie wollen nichts bezahlen, wollen weniger Steuern zahlen, wollen Geld sparen, mehr Geld in der Tasche haben. Aber dann fragt man sich natürlich, wie soll das denn alles bezahlt werden? Also wie soll dann eben die Müllabfuhr bezahlt werden, die Kita oder eben Münster, wo jetzt das Geld eingestrichen wird. Aber wenn man in die Zukunft guckt, ist diese Subvention, die dort jetzt nicht fließt und deswegen wird diese Batteriewert dort nicht gebaut, oder Recycling fertig gebaut, hat natürlich einen riesen Rattenschwanz, der sich nachzieht. Und ich habe das Gefühl, dass diese Spirale immer schneller und immer enger und weiter nach oben geht und wir irgendwie mal andere Lösungswege uns ausdenken müssen, um diese Problematik zu bewältigen. Wie die aussehen würden, weiß ich nicht, da bin ich nicht der Fachmann, aber mit Einsparungen kann ich Ihnen sagen, wird es nicht funktionieren. Ja. Und wir alle müssen irgendwie ein bisschen was machen. Und da gebe ich auch Ihrem Gast recht. Also gerade in Köln am Aachener Weiher sieht es nach einem sonnigen Wochenende immer aus wie Sau. Ja. Ich glaube, die Leute gehen einfach mit dem Eigentum von sich selber gut um und von der Allgemeinheit schlecht um. Und das muss in den Köpfen der Menschen sich ändern.
1: Mhm. Und haben so die Erwartungen, da kommt jemand anders, der räumt das weg, so ein bisschen.
4: Ja, genau. Das ist so, ich lasse es liegen und die AWW kommt schon und macht es weg. Danach sieht es auch wieder gut aus, aber das könnte man sich sparen. Mhm. Da könnte man sich ein Bild an den Japaner nehmen, die nach ihren Stadien besuchen, die eigenen Bereiche sauber machen. So muss es vielleicht jetzt nicht sein, aber ein bisschen mehr nach rechts und links gucken und auf sein Verhalten gucken, wäre schon ganz schön und würde uns allen weiterhelfen.
1: Ja, und würde auch entlasten wahrscheinlich, weil, also das ist ein schönes Beispiel auch, Herr Mann, eben dieser Ort, Aachener Weiher, ein Ort, wo viele Menschen feiern am Wochenende und danach sieht es da wirklich katastrophal aus. Also auch da muss man natürlich sich an die eigene Nase fassen und sich nachher beschweren, dass die Stadt verunreinigt wird. Also irgendwie tragen wir dazu bei. Ich fand den Punkt spannend, weil Sie gesagt haben, keiner will zahlen. Das ist natürlich auch, Herr Zimmermann, etwas, also auch wenn wir wieder auf Bundesebene sind, dass anscheinend Wahlen nicht gewonnen werden, wenn man sagt, wir erhöhen Steuern, sondern es geht immer darum, nein, nein, das machen wir nicht, Steuern erhöhen. Aber am Ende muss ja irgendwo das Geld reinkommen, ne?
2: Das ist vollkommen richtig und es ist leider die Logik von Wahlkämpfen auf allen politischen Ebenen, mit Ausnahme vielleicht der kommunalen Ebene, dass immer versprochen wird, ihr kriegt mehr, schneller, bunter, schöner. Steuererhöhung kündigt Ihnen im Wahlkampf natürlich niemand an. Mhm. Wo man streichen, kürzen muss und wo das wirklich jeder vor Ort eben in der Heimatstadt, in der Heimatgemeinde spürt, das ist eben die Kommunalpolitik. Das heißt, diese politische Debatte, wir müssen den Gürtel enger schnallen, wir müssen weniger anbieten, wir müssen Einrichtungen auch schließen. Das haben sie tatsächlich auf der Ebene Kommunen in großem Umfang. Auf der Ebene der Landespolitik, auf der Ebene der Bundespolitik und auch auf der Ebene der Europapolitik haben sie das so gut wie nicht. Im Wahlkampf wird immer versprochen, sie kriegen mehr und es wird alles kostengünstiger. Das ist nicht ehrlich. Auf der anderen Seite muss man sagen, dass wir in Deutschland im Jahr mittlerweile rund 1 Billion Euro Steuern einnehmen. Es ist nicht so, dass wir kein Geld hätten. Aber es ist die Frage, wie das Geld verteilt wird und wofür es ausgegeben wird. Und da kann ich nur noch mal aus der Sicht der Städte und Gemeinden sagen, die Finanzverteilung, auch verglichen mit der Aufgaben- und Ausgabenverpflichtungsverteilung, ist aus kommunaler Sicht stark unfair. Wir haben einen zu geringen Anteil an den Einnahmen auf der kommunalen Ebene und vor allen Dingen einen viel höheren Austeil, den wir gesetzlich verpflichtet bezahlen müssen. Und das kann nicht funktionieren. Das hat man über Jahre zuschieben können mit hohen Wirtschaftswachstumsraten, weil die Einnahmen so stark gestiegen sind, dass man diese strukturellen Probleme sich nicht betrachten musste. Das ist jetzt vorbei. Die Wirtschaft stagniert, die Konjunktur ist teilweise sogar rückläufig, was örtliche Einnahmen angeht. Das heißt, das Finanzloch wird immer größer. Und die Frage zu beantworten, was können wir uns leisten und wie können die Mittel, die da sind, verteilt werden, die wird jetzt mit immer größerer Schärfe geführt. Und was Herr Mann aus Köln jetzt angesprochen hat, ich will das auch nochmal unterstreichen, bei den Menschen muss man auch von so einer Art Vollkasko-Mentalität weg, nach dem Motto, die Stadt, die macht schon alles. Es ist absolut möglich, in einem öffentlichen Park an einem Weiher zu feiern und den so zu hinterlassen, dass auch die nächsten Gäste da gerne hinkommen. Das ist eine Mentalitätsfrage. Mhm. Und dass jetzt die Kommunen dazu verpflichtet sind, den Leuten, die selbst den Anstand nicht aufbringen, ständig hinterherputzen zu müssen, das ist einfach auch nicht in Ordnung. Ne? Und das hat aber auch nichts mit Geld zu tun. Das hat was mit Haltung und Verhalten zu tun.
1: Und Erziehung. Hier ist noch eine Mail, das fände ich ganz wichtig aufzugreifen, wenn es um diese Finanzierungsfrage geht. Und zwar Helmut Ahlers hat per Mail geschrieben, in Deutschland gibt es nach aktuellen Erhebungen je nach Quelle und Währung zwischen 156 und 249 Milliardären. Tagesschau meldet, rund 5000 Superreiche besitzen nach Berechnung der Boston Consulting Group mehr als ein Viertel des Finanzvermögens in Deutschland. Und für Jugendzentren ist kein Geld mehr da. Und er schreibt, unser Frieden in Deutschland sei gefährdet. Der Kanzler leistet sich ein Privatjet und wenn er von den Politikern den Satz hört, irgendwo muss das Geld hierher kommen, wird ihm übel. Schreibt Helmut Ahlers per Mail. Wie ist das denn? Würden Kommunen davon profitieren? Also hängen Jugendzentren tatsächlich auch, ich sag mal, am Ende mit dem Privatjet des Kanzlers zusammen, Herr Zimmermann?
2: Also das glaube ich nicht, dass ein Jugendzentrum jetzt mit dem Jet vom Bundeskanzler Merz zu tun hat. Die Thematik, dass die Reichen und die Superreichen immer reicher werden, das ist, glaube ich, vollkommen zutreffend beschrieben. Die Frage ist, kann man da durch Steuergesetzgebung von diesen großen Vermögen für die öffentliche Hand mehr Steuereinnahmen generieren? Das ist eine sehr, sehr umstrittene politische Frage. Man kann da mit diesen Stichworten Reichensteuer, Vermögensteuer, der Frage, ob die Erbschaftssteuer reformiert werden müsste, durchaus umgehen. Insbesondere wenn Multimilliardenvermögen vererbt werden, wie es zum Beispiel ja bei Familienunternehmen durchaus der Fall sein kann. Nur muss man sehen, der Staat greift da in Eigentumsverhältnisse ein. Und es ist natürlich aus der kommunalen Sicht die Frage, was würden wir davon haben? Wenn man zum Beispiel die Erbschaftssteuereinnahmen stark nach oben steigern würde, wer profitieren würde, wären auf den ersten Blick gar nicht die Kommunen, sondern die Länder, weil die Erbschaftssteuer in Deutschland den Ländern zufließt. Aber da die Bundesländer für die Kommunalfinanzierung auch eine große Verantwortung tragen, hätten auch die kommunalen Kassen mittelbar sehr wohl etwas davon. Aber wie man dort ein faires System etabliert, dass im Übrigen der Staat nicht enteignet, zu stark eingreift, das ist eine sehr politische Frage. Da ist der Bundeskanzler mit der gesamten Bundesregierung, dem Bundestag und auch den Ländern gefragt, dazu Antworten zu finden.
1: Ja, jetzt sind wir schon, läuft die Musik schon im Hintergrund. Herr Zimmermann, Herr Mann, ich danke Ihnen, dass Sie angerufen haben. Ich danke allen Hörerinnen und Hörern. Ich würde noch kurz, wir hatten eine Hörerin gerade noch in der Leitung, die konnten wir nicht mit rannehmen, aber da ging es wohl thematisch darum, dass die Kommunen auch transparent halten müssen, wofür sie ihr Geld ausgeben, damit wir eben auch alle nachvollziehen können, wo fließt eigentlich das ganze Geld hin? Was, also, oder zumindest Sie sagen, es ist nicht viel, aber es ist ja immerhin Geld da. Vielleicht auch das eine Möglichkeit, um Vertrauen wieder aufzubauen zu den Bürgerinnen und Bürgern.
2: Ja, ganz richtig. Ist aber auch schon möglich. Das wird im Stadtrat, im Gemeinderat alles öffentlich miteinander diskutiert und beschlossen. Der Haushalt der Stadt muss veröffentlicht werden. Das ist natürlich nicht ganz einfach, einen städtischen Haushalt zu lesen. Man kann aber von jedem einzelnen Euro, den die Kommune ausgibt, im Haushalt genau nachverfolgen, wo der hingeht. Und die Transparenz auf der kommunalen Ebene, die besteht schon.
1: Sagt Uwe Zimmermann, stellvertretender Hauptgeschäftsführer vom Deutschen Städte- und Gemeindebund. Heute unser Gast hier im WDR5-Tagesgespräch. Wir haben über klamme Kommunen gesprochen, denn eine Fahrzeugkolonne mit Vertretern aus 25 NRW-Kommunen ist gerade in Berlin unterwegs. Ich bedanke mich bei allen, dass man merkt schon, hier ist wirklich viel Gesprächsbedarf da. Wir werden das Thema sicherlich nochmal aufgreifen. Mein Name ist Anja Backhaus. Ich wünsche Ihnen einen angenehmen Tag. Auf Wiederhören.
2: Auf Wiederhören.

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1: Und ich bin Katrin Schmick. Willkommen zu dieser halben Stunde, in der wir uns auf den NATO-Gipfel konzentrieren, der heute Abend in Ankara offiziell beginnt. Und wie politisch die Fußball-WM ist, konnte man jetzt sehen, als das US-Team rausflog.
2: Und das war's. Die USA sind raus. Der letzte Gastgeber verlässt das Turnier.
3: Von diesem Gipfel soll die Botschaft ausgehen. Wir bauen eine europäischere NATO, damit die NATO transatlantisch bleiben kann.
4: Es kann nicht sein, dass wenn die Europäer so viel mehr Geld für Verteidigung ausgeben, das Geld alles in Alabama oder in Tennessee landet. Das ist das, was hinter diesem Deal eigentlich steht.
1: Und welchen Deal der Vorsitzende der Münchner Sicherheitskonferenz Ischinger meint, ist einer, über die nicht nur die Bundesregierung sehr, sehr glücklich ist. Denn besser hätte es nicht laufen können für den Kieler Marineschiffbauer TKMS. Einen monatelangen Konkurrenzkampf mit Südkorea um einen riesigen Auftrag hat er gewonnen, geht offiziell nach Deutschland. Kanada will eine neue U-Boot-Flotte made in Germany. Der größte Auftrag in der Firmengeschichte. Christina Nagel, WDR Berlin, auf die Frage, warum das für Deutschland wichtig ist.
5: Für den U-Boot-Bauer TKMS ist es ein Riesenauftrag und da wird man jetzt natürlich alles daran setzen, um diesen Auftrag unter Dach und Fach zu bringen. Die Boote sollen komplett in Deutschland produziert werden, in Kiel und Wismar. Und das ist natürlich dann ein Auftrag, der Arbeitsplätze sichert und auch neue schafft. Die Rede ist von bis zu 1500 Arbeitsplätzen. Und natürlich ist es auch ein wichtiges industriepolitisches Signal. Das stärkt den Standort Deutschlands in diesem Industriezweig und es passt genau zu dem, was sich die Verbündeten in der NATO eigentlich vorgenommen haben. Jeder bringt ein, was er gut kann. Es gibt einheitliche Standards, was eben auch dazu führt, dass mehr vom selben produziert werden kann, was Produktion dann am Ende günstiger machen soll. Das gilt dann nicht nur für die Herstellung eines einzelnen U-Bootes, sondern auch zum Beispiel mit Blick auf Ersatzteile oder auch die Wartung.
1: Von dem Deal soll auch ein Signal gehen an den NATO-Gipfel, der heute Abend beginnt und um den es ja auch noch ausführlich nachher bei uns geht. Warum könnte das wichtig sein?
5: Die NATO-Verbündeten betonen ja immer wieder, wie wichtig Rüstungskooperationen sind. Und dabei geht es darum, dass man einheitliche Standards hat, dass man auch Doppelarbeit verhindert, aber dass es eben auch darum geht, größere Bestellungen auslösen zu können, um günstiger produzieren lassen zu können. Deutschland und Norwegen machen das im U-Boot-Bereich eigentlich auch schon vor. Jetzt kommt noch Kanada dazu. Das ist natürlich gut. Das macht Zusammenarbeit in der NATO einfacher und vermutlich auch kostengünstiger. Und ich denke mal, es geht natürlich auch ein bisschen darum, das Signal zu senden, seht her, wir können es auch ohne die USA. Wir, die Mittelmächte, schließen uns zusammen und tun mehr für unseren eigenen Schutz.
1: Christina Nagel war das aus Berlin. WDR 5 ist hier mit dem Mittagsecho. Kaum ein Gesetz spaltet die Menschen in Deutschland so wie das Gebäudeenergiegesetz oder auch Heizungsgesetz. Es stammt ja noch aus der Feder vom damaligen Wirtschafts- und Energieminister Robert Habeck von den Grünen. Nach dem Ende der Ampel hat sich aber seine Nachfolgerin Katharina Reiche von der CDU nochmal dran gesetzt. Sie wollte vor allem die fossilen Heizmethoden wieder stärken. Doch daran gab es viel Kritik und auch Klagedrohungen mit Erfolg. Anne-Kathrin Mellmann, WDR Berlin.
6: Ein Änderungsantrag von CDU, CSU und SPD-Fraktion will, dass Öl- und Gasheizungen zwar weiterhin eingebaut und betrieben werden können, aber nach 2045 vollständig klimaneutral. Ein eigenes Gesetz soll das regeln. Es soll festschreiben, dass Gebäudeheizungen ab 2045 zu 100% mit Bioöl oder Biogas betrieben werden müssen. Das ist das Jahr, bis zu dem Deutschland laut gesetzlicher Regelung klimaneutral werden will. Schon ab 2029 sollen Öl- und Gasheizungen schrittweise mit steigenden Anteilen von Biobrennstoffen betrieben werden. Die Grünen halten die Änderungen für unzureichend und kritisieren fehlende Planungssicherheit. Der Bund für Umwelt- und Naturschutz warnt, Biobrennstoffe seien weder ausreichend verfügbar noch wirklich klimaneutral. Zudem wurde bekannt, dass die Bundesregierung ihre finanzielle Förderung für Wärmepumpen um etwa 2 Milliarden Euro kürzen will. Das geht aus einer Vorlage für den Haushaltsausschuss des Bundestags hervor, die dem ARD-Hauptstadtstudio vorliegt.
1: Wenn Sie heute Morgen Ihre Social-Media-Seiten durchforstet haben, dann haben Sie bestimmt auch sowas lesen können wie Karma oder Gerechtigkeit oder auch einfach Danke Belgien. Es ging um das Achtelfinalspiel USA gegen Belgien. Am Ende war es eine klare Sache für die Belgier. 4:1 schlugen sie damit auch den letzten WM-Gastgeber USA. Für viele eben eine Genugtuung nach der Rücknahme einer roten Karte gegen den US-Spieler Balogun, bei der wohl Präsident Trump seine Finger im Spiel hatte. Aus den USA berichtet Martin Ganselmeier.
0: Auch wenn Belgien die WM-Träume von Team USA durch den klaren 4:1-Sieg platzen ließ, Trump hofft mit seiner Intervention auch politisch in den USA punkten zu können. Bezeichnend dafür war die Reaktion des republikanischen Senators Ted Cruz. Im Namen aller Amerikaner danke ich Ihnen, dass Sie dafür gesorgt haben, dass wir die lächerliche rote Karte losgeworden sind, sagte Ted Cruz.
7: And on behalf of all Americans, thank you for getting rid of that ridiculous red card.
0: Und suffisant fügte der Republikaner hinzu, das war spektakulär. Schließlich stand der WM-Pokal nicht ohne Grund so lange hier im Oval Office.
7: It was spectacular. There was a reason the FIFA trophy sat here for as long as it did.
0: Den WM-Pokal hatte FIFA-Präsident Infantino persönlich dem US-Präsidenten auf den Schreibtisch gestellt. Der zuletzt unter schlechten Umfragewerten leidende US-Präsident setzt darauf, dass ihm die amerikanischen Fußballfans seinen Einsatz für Team USA nicht vergessen werden. Die Demokraten dagegen gingen den ganzen Tag über in Deckung, weil sie befürchteten, bei diesem Thema nur verlieren zu können. Kein führender Demokrat im Kongress wollte sich äußern. Einer der wenigen demokratischen Abgeordneten, die doch zu einem Interview bereit waren, Brad Schneider aus Illinois, eierte herum. Die rote Karte sei umstritten gewesen, eine Überprüfung doch nur fair, sagte er. Aber ob dies der US-Präsident veranlassen sollte, hakte der CNN-Moderator nach. Die ausweichende Antwort des demokratischen Politikers:
8: I'm rooting for Team USA tonight.
0: Er drücke heute Abend Team USA die Daumen. Hat aber auch nichts gebracht, zumal Bill Logan sein mit Abstand schlechtestes Spiel ablieferte. Und wieder mal müssen sich die Demokraten fragen lassen, warum sie Trumps Vorgehen nicht deutlicher verurteilt haben.
1: Martin Ganselmeier berichtete im WDR 5 Mittagsecho. Jetzt ist Zeit für die Kurznachrichten und die hat heute Dominik Freiberger.
9: Beim Thema Elterngeld wird konkreter, welche Änderungen auf Väter und Mütter zukommen. Bundesfamilienministerin Prien plant, die dauerhaft zu verkürzen auf maximal 12 statt 14 Monate. Voraussetzung ist, dass beide Elternteile jeweils mindestens 3 Monate zu Hause die Erziehungsarbeit übernehmen. Bisher sind es 2 Monate. Während des Besuchs des französischen Präsidenten Macron in Syrien hat es in der Hauptstadt Damaskus Explosionen gegeben. Nach Angaben seines Büros ist Macron in Sicherheit. Offizielle Angaben der syrischen Behörden zur Ursache der Explosionen gibt es noch nicht. Macron ist der erste führende EU-Politiker, der seit dem Sturz von Machthaber Assad nach Syrien gereist ist. In Münster geht es heute um Terrorabwehr. Auf einer Fachkonferenz diskutieren Stadtplaner und Architekten über den besten Schutz vor Amokfahrten. Konkret geht es um Sicherheitsbarrieren bei Großereignissen, etwa tonnenschwere Blumenkübel oder Bügel aus Stahlbeton. In Crashtests zeigen die Veranstalter aber auch, was nicht funktioniert. Alkoholfreies Bier wird immer beliebter. Im vergangenen Jahr haben die Brauereien in Deutschland etwa 6,5% mehr davon produziert als im Jahr davor. Insgesamt waren es laut Statistischem Bundesamt 616 Millionen Liter. Der Anteil am Gesamtmarkt ist allerdings weiter klein. Auf einen Liter alkoholfreies kommen rund 11 Liter Bier mit Alkohol.
1: Blickwechsel. Wenn gegipfelt wird in Europa, dann sind das immer große Treffen. Das gilt für die EU und erst recht für die NATO. Das Nordatlantische Verteidigungsbündnis hat aktuell 32 Mitgliedsländer. Und die treffen sich heute und morgen in der türkischen Hauptstadt Ankara. Es gab Zeiten, da waren diese Treffen ja so eine Art Pflichtveranstaltung, vielleicht mal eine gute Gelegenheit, sich mal wieder zu sehen, sich auszutauschen. Das hat sich aber seit einigen Jahren schon verschoben. Die Welt ist ein kriegerischer Ort geworden. Selbst in Europa tobt ein Krieg und im Weißen Haus sitzt mit Donald Trump ein Präsident, der noch nie einen Hehl daraus gemacht hat, was er von der NATO und ihren so Trump so zu wenig zahlenden Mitgliedstaaten so hält. Wir wollen da heute mal ein bisschen drauf schauen, auf den Gipfel an sich, wie die europäischen Bündnispartner sich da aufstellen. Natürlich wollen wir auch gucken, was die Amerikaner, was Trump erwartet. Und wir sind verabredet mit dem Kollegen in Ankara. Den fragen wir auch mal, ob das alles eigentlich nur eine Veranstaltung für Trump ist, um ihn sozusagen bei Laune zu halten. Los geht's aber mit Thomas Spickhofen, der auf den Gipfel durch die europäische Brille schaut.
10: Ein Zeichen der Einigkeit und der Geschlossenheit, das wünscht man sich am meisten in Brüssel und den europäischen Hauptstädten. Aber ob das gelingt, das hängt vor allem von einem ab, US-Präsident Donald Trump. Was das Geld angeht, stehen die Europäer jedenfalls selbstbewusst da. Für die Ukraine wollen sie in der EU und der NATO insgesamt 140 Milliarden Euro bis Ende nächsten Jahres zusammenbringen. Und beim 5%-Ziel, also 5% des Bruttoinlandsprodukts pro Jahr für Verteidigungsausgaben spätestens ab 2035, da kommen wir auch voran, verkündet NATO-Generalsekretär Mark Rutte stolz. Wir investieren, wie wir es in Den Haag versprochen haben.
11: We are delivering on the commitments made in The Hague to invest in our defense.
10: Und für den Fall, dass das noch nicht reichen sollte, rollt Rutte am Vorabend des Treffens noch einmal den ganz dicken roten Teppich aus für den Teilnehmer aus Washington.
11: You could argue that he is the first president of the US since Eisenhower.
10: Man könnte sagen, dass er der erste US-Präsident seit Eisenhower ist, der es geschafft hat, dass die Europäer und die Kanadier so viel für Verteidigung ausgeben wie die US-Amerikaner. Ob das nun den US-Präsidenten beschwichtigen wird, ungewiss. Sicher ist dagegen, dass der Groll wegen der aus amerikanischer Sicht mangelnden Unterstützung durch die NATO-Partner im Iran-Krieg längst nicht verraucht ist. Das sei ein Test gewesen, erklärt Pentagon-Chef Pete Hegseth vor 3 Wochen bei einem markigen Auftritt in der Runde der Verteidigungsminister in Brüssel.
12: And too many failed it.
10: Und zu viele hätten ihn nicht bestanden. Diese Alliierten haben Amerikas Söhne und Töchter in Gefahr gebracht, indem sie Überflugrechte verweigert haben. Das hätte niemals passieren dürfen. Es gibt keine Entschuldigung dafür. Nun geht es um die Sicherung der Straße von Hormuz. Frankreich und Großbritannien haben dazu eine weitere Koalition von Willigen zusammengestellt. Diese Allianz umfasst nach Angaben von NATO-Chef Rutte inzwischen rund 40 Länder. Deutschland gehört auch dazu, zum Beispiel mit einem Minenboot und einem Versorgungsschiff. Die sind auch schon in der Nähe der Region und warten darauf, dass die Vorbedingungen erfüllt werden, vor allem ein sicherer Waffenstillstand und ein Bundestagsmandat. Aber sie werden nicht ewig warten, kündigt Verteidigungsminister Boris Pistorius bereits an. Auch um mehr Unterstützung für die Ukraine bei der Flugabwehr wird es gehen. Wie notwendig die ist, das haben die russischen Angriffe der vergangenen Tage und Nächte ein weiteres Mal gezeigt. Präsident Volodymyr Zelensky, der selbst in Ankara ist, fordert vom NATO-Gipfel starke Entscheidungen. Die brauchen die Europäer auch, wenn sie die Fähigkeiten ersetzen wollen, die die USA künftig nicht mehr zur Verfügung stellen wollen. US-Minister Hegseth hat eine Überprüfung der US-Präsenz in Europa in den nächsten 6 Monaten angekündigt und spricht von einer NATO, die wieder zu ihren Wurzeln zurückkehren und in der Europa mehr Verantwortung für sich selbst übernehmen müsse. Das sieht auch NATO-Chef Rutte so.
11: I would argue that the NATO as we had only 3, 4, 5 years ago was not sustainable.
10: Die NATO, wie sie vor 3, 4, 5 Jahren war, sagt Rutte, die waren nicht zukunftsfähig.
1: Thomas Spickhofen war das aus Brüssel. Was erwartet die EU, die europäischen Partner von dem heute beginnenden NATO-Gipfel? Und Thomas hat es gesagt, man will einig und geschlossen auftreten, um eben den USA, natürlich allen voran Donald Trump, zu zeigen, ja, mit uns könnt ihr rechnen. Wir haben auch genug Geld, um der Ukraine zu helfen. Und auch in Sachen Verteidigungsausgaben pro Land sind wir auf dem richtigen Weg. Ob das Trump zufriedenstellt? Unsere USA-Korrespondentin Anne Schneider in Ankara über eine sehr schwierige Beziehung.
13: Trump und die NATO, das ist seit Jahren eine schwierige Beziehung. Schon im Wahlkampf 2016 stellte Trump den Sinn der Allianz in Frage. Sein Dauervorwurf, die USA würden zu viel für die Sicherheit Europas bezahlen, viele Verbündete dagegen zu wenig für ihre eigene Verteidigung tun. Zudem kritisierte er damals, die NATO konzentriere sich nicht ausreichend auf die Terrorismusbekämpfung. Doch wenige Monate nach seinem Amtsantritt schlug Trump überraschend versöhnliche Töne an. Bei einem Treffen mit NATO-Generalsekretär Jens Stoltenberg im April 2017 erklärte er, die Allianz habe sich verändert und gehe inzwischen stärker gegen Terrorismus vor. Deshalb nahm er seine frühere Kritik zurück.
14: I complained about that a long time ago and they made a change.
15: Jetzt bekämpfen sie den Terrorismus. Ich habe gesagt, die NATO sei überholt. Das ist sie jetzt nicht mehr.
14: No longer obsolete.
13: Die grundsätzliche Kritik an den Bündnispartnern blieb jedoch bestehen. Beim NATO-Gipfel in Brüssel 2018 legte Trump noch einmal nach und machte deutlich, worum es ihm vor allem ging, nämlich Geld.
15: Schauen Sie die Zahlen an. Viele Länder zahlen nicht das, was sie zahlen sollten.
13: Seine Botschaft, Europa müsse deutlich mehr für die eigene Sicherheit ausgeben, das ist auch in Trumps zweiter Amtszeit die Dauerkritik. Trotz der Zusicherung fast aller NATO-Partner beim Gipfel in Den Haag im vergangenen Jahr, ihre Verteidigungsausgaben bis Mitte des nächsten Jahrzehnts auf 5% des Bruttoinlandsprodukts aufzustocken. Doch seit den Auseinandersetzungen mit dem Iran ist für Trump noch ein weiteres Ärgernis hinzugekommen, nämlich, dass die Verbündeten sich nicht an der amerikanischen Militäraktion beteiligen wollten. Zwar hätten sie den amerikanischen Kurs gegenüber dem Iran unterstützt, aber eben nicht geholfen.
14: We don't need any help.
10: Alle NATO-Verbündeten haben uns zugestimmt, aber sie wollen uns nicht helfen.
13: Auch die Kritik von Bundeskanzler Friedrich Merz am Irankrieg sorgte in den USA für Aufmerksamkeit. Bei einem Treffen mit Schülern im Sauerland warf Merz den USA vor, ohne erkennbare Strategie in den Krieg gegangen zu sein.
16: Die Amerikaner haben offensichtlich keine Strategie. Und das Problem bei solchen Konflikten ist immer, da muss man ja nicht nur rein, da muss man auch wieder raus.
13: Bei einem Treffen im Weißen Haus im Juni versuchte Mark Rutte deshalb für bessere Stimmung zu sorgen. Der NATO-Generalsekretär lobte Trump ausdrücklich für seinen Druck auf die europäischen Verbündeten. Kanada und die europäischen NATO-Staaten hätten seit Trumps erstem Amtsantritt die Verteidigungsausgaben zusammen um 1,2 Billionen Dollar erhöht. Das sei die Trump-Trillion.
17: Die Trump-Trillion zeigt, wie stark Europa und Kanada ihre Verteidigungsausgaben erhöht haben. Ich bin überzeugt, das ist ihr Verdienst.
13: Aber damit waren die Wogen nur halb geglättet, denn Trump fordert jetzt nicht nur Geld, sondern Loyalität von der NATO und legte wenige Tage später noch einmal auf seinem Netzwerk True Social nach.
10: Die USA geben mit Abstand am meisten Geld für die NATO aus, ohne etwas davon zu haben. Lächerlich.
13: Beim NATO-Gipfel geht es für Trump inzwischen weniger um die NATO an sich, als um die Frage, ob die Europäer genug leisten. Trotz steigender Verteidigungsausgaben dürfte er den Druck auf die Verbündeten weiter erhöhen.
5: Anne Schneider über die schwierige Beziehung von US-Präsident Trump zur NATO, die sich heute und morgen in Ankara trifft. Das ist unser Blickwechsel heute Mittag. Wir fassen an dieser Stelle noch mal kurz zusammen. Trump und die NATO, es wird ziemlich sicher nie eine innige Freundschaft werden. Heute Abend beginnt der Gipfel in Ankara. Allein das ist schon bezeichnend, dass er so spät losgeht und morgen relativ früh im Laufe des Tages endet, auch um den amerikanischen Präsidenten ein bisschen bei Laune zu halten. Benjamin Großkopf berichtet aus Ankara über den Gipfel und zwar direkt aus dem Präsidentenpalast. Benjamin, ein Treffen maßgeschneidert auf die Befindlichkeiten des amerikanischen Präsidenten. Wie lange will die NATO eigentlich noch ausschließlich Trump gefallen?
18: Ja, sie wird ihm weiter gefallen müssen, denn die USA sind mit Abstand, egal ob man sich Finanzkraft, Kampfkraft oder militärische Fähigkeiten anguckt, der wichtigste NATO-Verbündete. Aber ich würde nicht sagen, dass sie ausschließlich versucht, Trump zu gefallen. Deutschland setzt sich ja zum Beispiel sehr stark dafür ein, die europäische Säule der NATO zu stärken, also unabhängiger von den USA zu werden, aber gleichzeitig eben diesen Donald Trump nicht zu sehr zu verärgern. Also eine beidhändige Strategie, die Kanzler Merz immer wieder auf die Formel bringt, wir müssen europäischer werden, um transatlantisch zu bleiben.
5: Gucken wir auf das, was da als Riesentagesordnungspunkt auf dem Programm steht, die Ukraine. Das läuft ja schon so eine Art Rüstungsmesse, das NATO Defense Industry Forum. Da geht es vor allem um den Krieg, der ja auch an Schärfe zugenommen hat. Was wird da noch auf dem Gipfel geschehen?
18: Ja, es wird sich hier in Ankara auf jeden Fall was bewegen. Die Frage ist nur, ob das der Ukraine reicht. Denn Präsident Zelensky, der ist hier, gleich hält er auch eine Rede, fordert mehr, vor allem mehr für die Luftabwehr, weil Russland nach wie vor Erfolg hat, militärischen Erfolg mit ballistischen Raketen ganz alter Prägung. Und da könnte es zum Beispiel um mehr Abwehr vom Typ Patriot gehen, also Flugabwehrraketen. Da braucht Zelensky aber die USA und die sind bisher sehr zurückhaltend, was die Hilfe für die Ukraine angeht, um es mal vorsichtig zu formulieren. Beziehungsweise die Ukraine muss sie dann auch bezahlen. Was die Ukraine bekommen wird, auf jeden Fall, beziehungsweise sehr wahrscheinlich neue Militärhilfen generell im Wert von 140 Milliarden Euro für 2 Jahre für Ausrüstung, Unterstützung, Ausbildung.
5: Gastgeber des Gipfels ist diesmal die Türkei. Für die türkische Regierung und für Präsident Erdogan ein Riesenerfolg. Alle sind da. Kritische Stimmen sind aber nicht so erwünscht, oder?
18: Nee, null. Es ist wirklich Wahnsinn. Ich habe sowas noch nie gesehen. Die ganze Stadt Ankara, eine 6-Millionen-Metropole, ist gesperrt. 70.000 Sicherheitskräfte vor Ort, alles fein rausgeputzt. Und auch hier im Präsidentenpalast, wo wir sind, wirklich irgendwie atemberaubend. Die Kehrseite ist allerdings, Bevölkerung ist verbannt, teilweise hinter Sichtwänden ausgesperrt. Und viel gravierender noch, hunderte Menschen sind im Vorfeld dieses Gipfels verhaftet worden, um eben diesen Gipfel nicht zu stören. Darunter Gewerkschafter und Aktivisten oder auch Schauspieler, Bekannte in der Türkei. Außerdem haben zahlreiche türkische Journalisten, darunter viele oppositionelle Medienvertreter, keine Akkreditierung für diesen Gipfel erhalten. Man merkt auch hier, Erdogan hat diesen Staat fest in seiner Hand. Und was oder wer diese Inszenierung stört, wird rigoros bekämpft.
5: Benjamin Großkopf war das aus dem Präsidentenpalast in Ankara. Da geht heute Abend der NATO-Gipfel ganz offiziell los.
1: Was bei rumgekommen ist, das werden wir dann morgen erfahren. Der Gipfel, der Blick auf die schwierigen Beziehungen der NATO zum amerikanischen Präsidenten Trump, darum ging es heute Mittag bei uns im Blickwechsel. 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
1: Wenn es rund 11 Kilometer vom Londoner Stadtzentrum entfernt, so im Südwesten der britischen Hauptstadt, Erdbeeren gibt mit Shampoos dazu, dann ist Championship-Zeit oder besser das berühmteste Tennis-Rasenturnier der Welt. Es ist Wimbledon. Wir sind mittendrin und wer weiß, vielleicht ist das ja auch der Grund, warum der in Ungnade gefallene Prinz Harry in der Stadt ist. Wir wollen heute mal ein bisschen genauer auf dieses Turnier schauen, auch weil gleich um 14 Uhr ein junger Mann aus dem Sauerland im Viertelfinale steht, Jan-Lennard Struff aus Warstein. Er trifft auf den Weltranglisten-Ersten Jannik Sinner aus Italien, der übrigens passenderweise auch noch der Titelverteidiger ist. Einer, der regelmäßig aus und über Wimbledon berichtet, ist mein Kollege Matthias Kammann. Matthias, bevor wir über das Turnier an sich sprechen und was es so besonders macht, lass uns noch mal kurz auf dieses Match schauen. Struff ist auf Platz 74 in der Weltrangliste. Das kommt jetzt auch nicht alle Tage vor, oder? Dass man es von dort so weit nach vorne im Turnier schafft.
2: Ja, das würde ich jetzt mal sogar fast bestreiten. Es gibt eigentlich fast jedes Jahr irgendjemanden, der so aus dem, ich will nicht sagen aus dem Nichts kommt, aber der aus den hinteren Sphären der Weltrangliste kommt und sich nach vorne arbeitet. So als wunderbarstes Beispiel, das liegt genau 25 Jahre zurück. Da hat ein Spieler namens Goran Ivanisevic, der ist vielen wahrscheinlich noch bekannt, der hat auch gegen Boris Becker gespielt, der war Trainer von Novak Djokovic. Und der ist mit einer Wildcard ins Turnier gekommen. Das heißt, er war gar nicht qualifiziert, hat aber aufgrund früherer Verdienste dann sozusagen die Startberechtigung bekommen. Und der hat das Turnier gewonnen. Also es gibt schon manchmal solche kleinen Wunder, wie jetzt gerade auch ein Brite namens Arthur Ferry. Der kommt hier aus Wimbledon, aus dem Stadtteil. Und der hat gestern die Runde der letzten 8 erreicht als Nummer 114 der Weltrangliste. Der toppt also Jan-Lennard Struff noch. Das ist das Fairy Tale, weil er ja Fairy heißt. Das Märchen der Engländer. Und was uns der Struffi ist, ist denen der Fairy.
1: Für dich als Reporter sicherlich auch schön. Und gleichzeitig stellen wir uns die Frage, ob Wimbledon 2026 eigentlich genauso ist wie sonst. Weil immerhin das größte Sportturnier der Welt, die FIFA-Fußball-WM, die läuft parallel. Und alle reden über eine rote Karte, angeblich mit Mauschelei von Trump und Infantino. Ist das eigentlich auch Thema in Wimbledon?
2: Ja, natürlich ist Fußball am Rande hier auch Thema. Die Engländer sind einfach absolute Fußballfans. Die englische Nationalmannschaft steht im Viertelfinale. Das war natürlich Thema. Aber es gibt zwei Punkte, die ich dazu erzählen kann. Einerseits ist meistens so, dass die Spiele aus den USA hier erst spät in der Nacht sind. Die Engländer haben erst 2 Uhr nachts angefangen gegen Mexiko. Und da sagen die sich dann, ja, ich kann ja beides machen. Ich kann tagsüber Tennis gucken und nachts gucke ich dann halt Fußball, dann gehe ich noch in den Pub und dann schlafe ich halt mal ein bisschen weniger in diesen Wochen. Aber das andere ist, und das ist vielleicht noch viel interessanter, wenn man morgens auf die Anlage kommt, dann gibt es eine Ansage des Stadion- oder Anlagensprechers und der hat in Teilen darauf hingewiesen, dass es hier auf der Anlage keinen einzigen Fernsehschirm gibt, auf dem Fußball gezeigt wird. Die Menschen wurden sogar darauf aufmerksam gemacht, wenn sie Handys dabei haben, kann ja keiner verhindern, Smartphones, dass sie doch bitte nicht jubeln, wenn irgendwo ein Tor fällt, um die Spieler nicht abzulenken. Es wird hier also sehr stark auf Wimbledon geguckt. Die haben auch das Selbstvertrauen zu sagen, wir sind eine Veranstaltung, die ist so bekannt, da brauchen wir uns vor der Fußballweltmeisterschaft nicht zu verstecken.
1: Lassen wir uns mal über diese bekannte Veranstaltung genauer sprechen. Also Wimbledon, das ist natürlich ein Mythos. Dieses Turnier, wer das gewinnt, ist Tenniskönig, Tenniskönigin. Du kennst es gut. Warum ist Wimbledon eigentlich so, wie es ist?
2: Ja, einerseits liegt es natürlich daran, dass es das älteste dieser Turniere ist. Im nächsten Jahr wird Wimbledon 150 Jahre alt. Das ist natürlich schon mal eine Sportveranstaltung, die ist mit ganz wenigen vergleichbar. Also das gibt es ja kaum, dass es eine Sportveranstaltung gibt, die so alt ist. Denken wir mal an die Fußball-WM, die erste gab es 1930. Also wenn ich das mal schnell überschlage, knapp 60 Jahre später. Insofern ist das schon mal Punkt 1. Dann Punkt 2 ist, dass hier auch die Anlage ganz anders aussieht. Wenn du in Australien, in Melbourne auf der Anlage bist, siehst du überall Werbung. Es ist überkommerzialisiert. Hier siehst du kaum Werbeschriftzüge. Es ist alles in grün und in lila gehalten. So ganz dezente Werbebotschaften werden auf den Anzeigetafeln verbreitet. Auch nicht Botschaften, sondern einfach nur die Schriftzüge der Sponsoren. Und dadurch ist hier eine ganz andere Ruhe so fürs Auge da. Und das ist schon mal sehr schön. Und dazu, das will ich auch nicht verschweigen, ist es so, dass jeder von diesem Mythos spricht. Und je mehr man drüber spricht, desto mehr wird es weitergetragen. Und alle plappern es auch ein bisschen nach. Aber ich empfinde das auch so, wenn ich herkomme, dass das schon sehr besonders ist. Und wenn man jetzt heute sieht, den 7.7., das war der Tag, an dem Boris Becker vor 41 Jahren hier als 17-Jähriger den Titel gewann. Und das hat natürlich für Deutschland deshalb auch so eine Bedeutung. Alle Tennisspieler beziehen sich darauf und jeder findet Wimbledon so toll, ja, weil es eben den Boris gab und dann die Steffi dazu. Und das ist bis heute so geblieben.
1: Noch ein Wort zum Dresscode. Das ist ja auch mal ganz wichtig, also vor allem auf dem Platz. Ich erinnere mich an Männer wie Andre Agassi, der natürlich auch in Weiß gespielt hat, wie vorgegeben, aber der als erster so eine enge Sportpants unter den Shorts hatte, was heute ganz normal ist. Und das sorgte damals für einen Aufschrei. Wie ist es eigentlich heute?
2: Ja, also das Weiß steht eindeutig, aber was sich zum Beispiel schon mal geändert hat, ist, dass früher mussten auch sämtliche Frauen, wenn sie unter den Röcken oder dem, was sie untenrum getragen haben, wenn sie da ein etwas drunter hat, musste das weiß sein. Das hat für Riesenaufsehen gesorgt, weil wir müssen da nicht drüber sprechen, wenn Frauen sozusagen ihre Regel haben, dann kann da mal etwas passieren, was nicht schön ist. Und die haben sich durchgesetzt, dass sie jetzt grün, schwarz oder sonst was drunter tragen dürfen, was schon mal toll ist. Also die fühlen sich damit natürlich logischerweise wohler. Aber das Weiß bleibt die vorrangige Farbe. Es sind wirklich, ich glaube, es müssen 95% aller Flächen am Körper 95 sein. Ausnahme habe ich eben geschildert. Keine Werbebotschaften sind in größerer Form erlaubt, die sind auch kleiner als sonst. Also es ist schon besonders, das macht eben auch vielleicht diese Ruhe aus, dass nicht irgendwelche schreienden Outfits ständig auf dem Platz sind. Andre Agassi hat davon, glaube ich, sogar auch damals ein bisschen profitiert, der früher in seinem Jeans-Look und so weiter, das war natürlich wirklich super modern, aber es war auch wahnsinnig cool, als er dann hier in Weiß auflief. Viele genießen das sehr, diese weiße Klamotte zu haben. Und die Designer lassen sich auch ständig irgendwas Neues einfallen. Alexander Zverev hat jetzt gerade so ein neu gestyltes Hemd, was so ein bisschen wie Waben aussieht. Das ist allerdings auch dafür da, dass es besser gegen die Hitze wirkt, weil es nicht so direkt auf der Haut aufliegt und deshalb nicht so den Schweiß auf der Haut ankleben lässt.
1: Matthias Kammann war das aus London. In Wimbledon findet noch bis zum 12. Juli das wohl berühmteste Tennisturnier der Welt statt. Warum das so berühmt ist und was es so besonders macht, da hat uns Matthias ein paar Eindrücke geschildert. Und zum Schluss gucken wir noch einmal aufs Display heute. Aber dann ist gut. Heute ist der One Day Off, auch ODO oder ODO genannt, eine Aktion organisiert vom Verein Mediensuchtprävention Nordrhein-Westfalen. Schüler, Eltern, Lehrer, Betriebe, Vereine, an alle richtet sich der Aufruf, lass doch mal einen Tag wenigstens das Handy aus oder zu Hause. Ja, das klingt immer super, ist aber so schwer. Wie viel Zeit hängen Sie am Handy?
3: 8 Stunden am Tag?
4: Bestimmt 2 Stunden. Man merkt dann schon manchmal, man hat diesen Automatismus, ne? Man greift immer zum Handy und will das anmachen, obwohl da gar nichts passiert ist.
5: An sich bin ich nicht so viel am Handy und ich lasse es auch sehr gern zu Hause, weil mich nervt das, wenn alle immer am Handy sind.
6: Wenn ich so jetzt mal so grob darüber nachdenke, schätze ich jetzt mal so 4-5 Stunden schon, also schon so einen halben Tag. In Social Media, das Schlimmste von allen.
1: Ja, Schlimmste von allen. Es ist krass, wie schwer es einem fällt, das Handy zu Hause zu lassen oder nicht anzumachen. Früher, als Handys noch so diese schwarzen Knochen waren, da habe ich es oft zu Hause gelassen, weil ich es einfach vergessen habe. Oder ich habe es noch besser mit der Fernsehfernbedienung verwechselt und die mitgenommen. Also mal das Handy einen Tag lang weglegen, eine Anregung, auch für uns hier im Team vom Mittagsecho. Gleich geht's weiter mit dem Wirtschaftsmagazin, heute mit Jörg Brunsmann. Mein Name ist Katrin Schmidt. Tschüss, gerne bis später.

0: Es ist 13.30 Uhr. 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
1: Die Nachrichten mit Dominik Freiberger.
2: Guten Tag. 5 Jahre
1: nach der Hochwasserkatastrophe sind hunderte Haushalte in Nordrhein-Westfalen weiter mit dem Wiederaufbau beschäftigt. Das geht aus Zahlen des NRW-Kommunalministeriums hervor. Zu den Gründen Tobias Zacher, WDR-Landespolitik.
3: Die allermeisten Häuser und Wohnungen sind zwar inzwischen repariert, das zeigen die aktuellen Zahlen. Bei Privatleuten sind 95% der Anträge auf Wiederaufbauhilfe abschließend bearbeitet. Das heißt aber im Umkehrschluss auch, knapp 1500 Anträge sind noch nicht durch. Den Wiederaufbau von kaputten Häusern fördern Land und Bund mit viel Geld. Für Privatleute ist die Antragsfrist dafür vor wenigen Tagen Ende Juni abgelaufen. Bislang wurden dafür knapp 800 Millionen Euro ausgezahlt. Fast die Hälfte aller Kommunen in NRW war von der Hochwasserkatastrophe betroffen. Für deren Wiederaufbau hat das Land bislang 1,2 Milliarden Euro ausgezahlt.
1: Die Regierungsfraktionen von Union und SPD wollen das sogenannte Heizungsgesetz verschärfen und so mehr als 2 Milliarden Euro einsparen. Die Förderung für Wärmepumpen soll gekürzt werden. Außerdem dürfen Öl- und Gasheizungen weiterhin eingebaut und betrieben werden, aber nach 2045 vollständig klimaneutral. Anne-Kathrin Mellmann, WDR Berlin.
4: Schon ab 2029 sollen Öl- und Gasheizungen schrittweise mit steigenden Anteilen von Biobrennstoffen betrieben werden. Die Grünen halten die Änderungen für unzureichend und kritisieren fehlende Planungssicherheit. Der Bund für Umwelt und Naturschutz warnt, Biobrennstoffe seien weder ausreichend verfügbar noch wirklich klimaneutral. Zudem wurde bekannt, dass die Bundesregierung ihre finanzielle Förderung für Wärmepumpen um etwa 2 Milliarden Euro kürzen will. Das geht aus einer Vorlage für den Haushaltsausschuss des Bundestags hervor, die dem ARD-Hauptstadtstudio vorliegt.
1: Weitere Meldungen im Überblick. Bürgermeister und Kämmerer aus Städten und Gemeinden in Nordrhein-Westfalen protestieren heute in Berlin mit Feuerwehrautos, Bussen und Müllfahrzeugen. Sie wollen auf die schlechte Finanzlage ihrer Kommunen aufmerksam machen und sind auch am Kanzleramt vorbeigefahren. Mit dabei sind Vertreter unter anderem aus Bochum, Duisburg und Solingen. Die Staatsanwaltschaft ermittelt gegen ein Krankenhaus in Leverkusen. Dabei geht es um die Hitzewelle Ende Juni. 12 Patienten waren an dem Wochenende gestorben. Die Ermittlungen sollen herausfinden, welchen Anteil die Hitze dabei hatte. Das Krankenhaus sagt zu den Vorwürfen, die Zahl der Verstorbenen liege im Durchschnitt. Das Statistische Bundesamt hat Zahlen zu tödlichen Unfällen im Straßenverkehr veröffentlicht. Demnach sind im Jahr 2025 in Deutschland mehr als 2.800 Menschen durch Verkehrsunfälle ums Leben gekommen. Etwas mehr als im Vorjahr. Durchschnittlich bedeutet das ungefähr 8 Verkehrstote pro Tag.
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1: Das Ausstellungsschiff MS Wissenschaft macht heute und morgen Station im Duisburger Innenhafen. Es zeigt eine interaktive Schau zur Medizin der Zukunft. Sarah Mörchen, WDR Duisburg.
5: Die Ausstellung zeigt, wie Forschende mit ihren Ideen und ihrer Arbeit schon heute die Medizin von morgen gestalten. Besucher werden dabei selbst aktiv. Sie testen Medikamente.

0: Minuten plus 7 Kilometer stockend. A4 Aachen Richtung Köln zwischen Kreuz Köln-West und Köln-Eiffeltor etwa 10 Minuten plus 3 Kilometer Stau. A44 Dortmund Richtung Kassel zwischen Kreuz Dortmund-Unna und Unna-Ost 2 Kilometer Stau und A46 Heinsberg Richtung Düsseldorf zwischen Kreuz Holz und Jüchen 4 Kilometer stockender Verkehr.
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2: Mein Name ist Jörg Brunsmann. Einen schönen guten Tag wünsche ich Ihnen. Es wird wieder was wärmer bei uns in Nordrhein-Westfalen. Nicht ganz so heiß wie zuletzt, als wir ja so Temperaturen bis an die 40 Grad hatten. Aber am Wochenende zum Beispiel 30 Grad in Aachen, das ist schon eine kräftige Sommertemperatur, die uns da erwartet. Viele werden aber genau an die Hitzewelle Ende Juni zurückdenken und daran, dass da plötzlich Ventilatoren und Klimaanlagen kaum mehr im Handel zu bekommen waren. Wie es inzwischen aussieht und ob es überhaupt Sinn macht, sich sowas für zu Hause zuzulegen, klären wir gleich hier. Zuerst aber geht es um einen ganz besonderen Auftrag, nämlich einen Milliardenauftrag, eine möglicherweise jahrzehntelange Zusammenarbeit und um insgesamt 12 U-Boote. Der Kieler Schiffbauer TKMS soll diese Boote an Kanada liefern. Es ist der größte U-Boot-Auftrag in der Geschichte des Unternehmens. Uli Ueckerseifer aus der WDR Wirtschaftsredaktion, worum genau geht es bei diesem Auftrag?
3: Nee, es geht eben um diese konventionellen U-Boote. Konventionell heißt übrigens jedes U-Boot, was keinen Atomantrieb hat, um mal diesen Begriff zu erklären. Davon haben die Kanadier gerade noch 4 Stück. Die sind ziemlich alt, aus den 80ern, und es fährt auch nur noch eins. Also da ist sogar die Bundesmarine besser aufgestellt als die Kanadier.
2: Das will was heißen.
3: Und sie haben einen deutlich höheren Bedarf in der Zukunft. Und das wiederum hat was mit der Geopolitik zu tun. Also das hat sich rumgesprochen, dass das Eis in der Arktis schmilzt durch den Klimawandel. Dadurch wird aber auch das Eis mehr befahrbar. Und das ist eine Gegend, da gibt es viele Rohstoffe, die ist strategisch wichtig, weil quasi die Marine von Russland und auch von China jetzt um die Ecke ist. Und vorher war da ganz viel Eis dazwischen. Und da will Kanada vertreten sein. Und man fährt eben nicht mit einem Flugzeugträger oder sowas durchs Eismeer, sondern das macht man mit einem U-Boot. Das ist das Kriegsschiff der Wahl, weil das im Zweifel auch unterm Eis durchtauchen kann.
2: Ah ja.
3: Und deswegen brauchen und wollen die Kanadier jetzt diese große Zahl von 12 U-Booten haben. Die Grundsatzentscheidung, die ist jetzt gefallen. Jetzt geht's in die Details. Das wird also alles in allem sicher noch ein Jahr dauern, bis endgültig alle Unterschriften drunter sind.
2: TKMS waren ja nicht die einzigen, die sich drum beworben haben. Auch eine südkoreanische Werft war lange mit im Rennen. Warum sind die es anscheinend nicht mehr?
3: Weil TKMS einige Vorteile hatte. Also erstmal, sie können das Ganze. Ne? Also TKMS ist so der renommierteste U-Boot-Bauer, was die nicht-nuklearen U-Boote angeht, auf der Welt. Grundsätzlich gibt es da gar nicht so viele, die das können. Südkorea kann das auch. In Europa sind es wir und die Skandinavier, Schweden und Norwegen. Und mit Norwegen hat eben TKMS auch eine Kooperation. Das ist ein weiterer Vorteil. Die Dinger sind bereits in der Entwicklung. Deutschland und Norwegen haben jeweils 6 Stück bestellt, schon vor 3 Jahren. Das heißt, man kann im Zweifel auch mal schneller liefern, indem so ein Boot eben erstmal nach Kanada geht, statt zum Beispiel nach Norwegen oder an unsere eigene Marine. Der zweite Grund ist auch politisch. Also Deutschland und Norwegen sind Vollmitglieder in der NATO. Das ist Südkorea nicht. Und die Norweger, die haben mal sehr drauf gedrängt, dass bei diesem U-Boot die Bedürfnisse, die man im Eismeer hat, in der Arktis berücksichtigt werden. Das passt natürlich für Kanada auch noch super. Der dritte Grund wiederum ist auch wieder ein internationaler. Die Bundesregierung hat das Ganze ganz stark gestützt und es wird Gegengeschäfte geben. Also Deutschland wird kaufen und investieren in seltene Erden, in Lithium, Batterien, brauchen wir sowieso alles, auch Flüssiggas. Also das ist auch so ein Deal zwischen Ländern. Wir kaufen bei euch und andersrum ihr bei uns.
2: Ich habe gelesen in der Agentur, die Südkoreaner seien noch nicht ganz aus dem Rennen. Aber wenn ich dich so reden höre, im Prinzip sind sie schon de facto, oder?
3: Also wahrscheinlich sind sie es. Genau weiß man es nie, weil da steht immer viel Regierungsarbeit im Hintergrund dazwischen. Aber Südkoreaner sind übrigens sehr gute Verlierer. Die haben gesagt, hey, unsere Boote und wir waren einfach nicht gut genug. So was habe ich von einem deutschen Unternehmen, was so eine Ausschreibung hört, noch nie gehört.
2: Da ist was dran. 12 U-Boote, wo werden die gebaut?
3: In Kiel komplett und in Wismar, also komplett in Deutschland. Das sind die beiden U-Boot-Werfte, die wir hier haben. Da kommen einige tausend Arbeitsplätze dazu, vor allem in Wismar. Das sind 10 Milliarden Auftragswert nur für die Boote. Das ist schon eine Menge und über die Wartung kommt da auch noch mehr dazu über die Jahre.
2: Aus der Autoindustrie kennen wir es, da gibt es viele Zulieferfirmen bei uns in NRW. Gibt es auch viele U-Boot-Zulieferfirmen bei uns?
3: Es gibt eine Menge Zulieferer, das Zeug, gerade so die Elektronik, die kommt natürlich quer aus Deutschland. Der Stahl im engeren Sinne, der kommt dann oft von der Küste. Also NRW wird profitieren über Zulieferer. Und ein zweiter Punkt ist noch wichtig. TKMS hat jetzt schon Aufträge für mehr als 30 Jahre. Die haben zwar auch Werften in Europa, mit denen sie kooperieren, aber ich kann mir fast nicht vorstellen, dass sie diese Menge, die haben ja gerade auch die neuen Fregatten als Auftrag bekommen für die Bundeswehr, alleine schaffen. Es könnte also sein, dass Rheinmetall wieder ins Spiel kommt, die gerade diesen großen

0: Regattenauftrag verloren haben als Subunternehmer. Das ist gerade so, ja, sagen wir eine 50-50 Wahrscheinlichkeit. Also NRW-Firmen profitieren, aber die Jobs, die werden an der Küste entstehen.
1: Danke, Uli Ueckerseife aus der WDR Wirtschaftsredaktion. Wenn es was gibt, mit dem man sich nachhaltig die gute Laune verderben kann, dann ist es der Versuch, eine bezahlbare Wohnung zu finden. Am besten in der Stadt, am besten in guter Lage. Es gibt deutlich zu wenige Wohnungen bei uns in NRW, aber auch in ganz Deutschland. Und das liegt unter anderem daran, dass zu wenig gebaut wird. Etliche Bundes- und Landesregierungen hatten das schon auf dem Zettel, den Wohnungsbau beschleunigen. Aber bis jetzt tut sich da nicht so richtig was. Im Gegenteil, es wird irgendwie immer weniger gebaut. Liegt auch an den vielen Vorgaben und Normen in Deutschland. Das sagt jetzt unter anderem das Institut für Bauforschung. Sie haben sich heute dazu zu Wort gemeldet. Andreas Palik aus der WDR Wirtschaftsredaktion, lass uns mal einen Blick auf das Elend werfen. Wie sieht's aktuell in Sachen Neubauen überhaupt aus?
2: Ja, gar nicht so gut. Es gibt da große Unterschiede in NRW. Insgesamt 2020 wurden fast 50.000 Wohnungen gebaut. 2025, also im vergangenen Jahr, wurden in ganz NRW 37.000 Wohnungen fertig, also deutlich weniger. Wie gesagt, große Unterschiede in NRW. In Köln wurden letztes Jahr pro 10.000 Einwohner 42 neue Wohnungen gebaut. In Krefeld nicht mal zwei. Also wie gesagt, das ist da schon Wahnsinn eigentlich. Das Problem ist auch, dass weniger in den Neubau investiert wird. Das sagt die der Wohnungswirtschaftsverband GdW. Rund 30% der Investitionen in dem Neubau in diesem Jahr waren es. 2021 waren es noch 50%, also vom Gesamtvolumen. Also auch da, es wird weniger. Bauen generell natürlich teuer, der Treibstoff aktuell sehr teuer, die Materialkosten, aber eben auch die Norm. Und das sorgt eben für dieses massive Chaos auf dem Wohnungsmarkt.
1: Das frage ich mich. Also bei Normen zum Beispiel, DIN A4 ist auch eine Norm, macht das Papier billiger, weil ich habe die gleichen Drucker, wo es reinpasst, ich habe genormte Sachen, mit denen ich das verwenden kann. Wieso ist das beim Bauen umgekehrt? Warum machen die Normen das teurer?
2: Also grundsätzlich war das auch mal so, dass die Normen Bauen günstiger gemacht haben, weil es eben gleiche Standards gab und man auch wusste, man bestellt ein Fenster und dann passt das auch tatsächlich dann in den Rohbau rein.
1: Genau.
2: Mittlerweile sind es aber so viele Normen und die werden auch immer strenger. Zum Beispiel bei einem Standard Mehrfamilienhaus, was neu gebaut wird, mehr als 290 Normen werden da angewendet. Hinzu kommen dann noch die unterschiedlichen Normen, die es dann in NRW gibt. Dann noch den Denkmalschutz. Das hat mir alles Dietmar Wahlberg von der Arbeitsgemeinschaft für zeitgemäßes Bauen erzählt. Das heißt also viel Arbeit, viel Verwaltung und man muss ja auch Experte sein in den einzelnen Sachen als Handwerker. Da kommt ja zum Beispiel die Dämmung zu, die Barrierefreiheit, der Schallschutz, der Keller. Barrierefreiheit hatte ich auch schon gesagt, genau. Also wirklich sehr viel kommt dazu. Und eine Geschichte fand ich auch ganz lustig, die er mir erzählt hatte, dass es teilweise auch Widersprüche in den Normen gibt, wo jeder unterschiedlich mit umgeht. Zum Beispiel bei einer Balkontür. Die Schwelle muss eben da sein, damit kein Regen reinläuft und es eben trocken bleibt. Aber für die Barrierefreiheit passt das nicht, da darf keine Schwelle sein. Das heißt, da muss man auch wieder individuell prüfen, wie man das am besten löst. Mach auch extra Arbeit. Und diese ganze extra Arbeit wäre die nicht da, sagt Dieter Wahlberg, hätte man ein Einsparpotenzial von rund 1.000 Euro pro Quadratmeter.
1: Das heißt aber, ich sehe das richtig, diese Normen, das ist eigentlich kein nice to have und so könnt ihr das bauen, so wäre eine Möglichkeit, sondern das ist eigentlich eine Vorschrift von den Behörden, oder?
2: Genau, es gibt eine Vorschrift, viele werden aber auch, also viele könnten auch quasi nicht ganz so streng ausgelegt werden, sage ich mal, aber weil viele dann auch eben Angst haben, gerade viele, die dann eben bauen oder etwas in Auftrag geben, dass die dann die Konsequenzen tragen, wenn halt eben Mängel da sind, sagen die, okay, nee, wir möchten gerne so bauen, wie halt eben der Standard ist.
1: Mhm.
2: Normal sind ja auch Normen gut, also Umweltschutz, Brandschutz, die Wohnqualität, das hat mir auch Henning Dark vom Zentralverband Deutsches Baugewerbe gesagt. Nur wir haben uns halt eben an einen zu hohen Komfort und auch an eine zu hohe Qualität gewöhnt. Viele Normen sind nicht unbedingt nötig, aber wie gesagt, viele Bauunternehmen bauen eben nach diesen sehr hohen Standards und deshalb bleibt es halt aktuell so teuer.
1: Ist die Frage, kann man da irgendwie einen Kompromiss finden?
2: Ja, die Idee hatte auch Van Dark. Er sagt, wir bräuchten so einen Basisstandard. Also das Gewerbe sollte sich wieder mehr auf so einen Mindeststandard einigen, dass wir sagen, okay, wir haben immer noch einen guten Standard mit einer guten Wohnqualität, aber wir können halt eben viel günstiger bauen. Und alles, was man unbedingt noch on top haben will, zum Beispiel einen super trockenen Keller, also besonderen Schallschutz, das muss man dann eben extra bezahlen. In Norddeutschland gibt es sowas auch schon, zum Beispiel in Schleswig-Holstein, da gibt es den Regelstand erleichtertes Bauen. Das Bauministerium Schleswig-Holstein sagt, dass quasi die Projekte, die so gebaut werden, 15% weniger kosten. Also wäre schon ein deutliches Ersparnis. Aber die Branche sagt natürlich auch, die hohen Kosten muss man einfach generell in den Griff bekommen, damit man halt wieder günstiger neu bauen kann.
1: Es wird viel hin und her überlegt, aber ich fürchte, so schnell wird das nichts mit den vielen Neubauten, die wir eigentlich bräuchten.
2: Nee.
1: Andreas Palik aus der WDR Wirtschaftsredaktion, danke.
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0: Hören wir der 5 mit dem Wirtschaftsmagazin. Kennen Sie noch den alten Anlegerspruch? Sell in May and go away. Motto, wer im Mai verkauft und dann im September erst wiederkommt, macht nichts verkehrt. Weil während der Sommermonate läuft eh nicht so viel. Da kann man die Zeit und das Geld besser anders nutzen. Wie gesagt, alte Börsenregel. Heute gilt die so nicht mehr, denn mittlerweile ist auch im Sommer an der Börse eine Menge los. Es kann sogar regelrecht turbulent werden. Claudia Wehrle.
1: Sommer. Das ist eine besondere Zeit, auch an der Börse. Da geht es in der Regel viel ruhiger zu als sonst, sagt Jochen Stanzl von der Consorsbank.
2: Die Terminkalender werden dünner und dann hat man einfach weniger Impulse, weniger Dinge, die von außen auf die Börse einströmen. Die Leute sind eher am Strand und erholen sich.
1: Früher gab es eine richtige Sommerpause. Wenn man weit zurückschaut ins 17., 18. Jahrhundert, da waren vor allem Adlige an der Börse aktiv und die gönnten sich den Luxus, sind im Sommer aufs Land gefahren, ihren Vergnügungen nachgegangen und haben sich dann erst wieder im Herbst um die Finanzen gekümmert. Aktienstratege Robert Halber von der Baader Bank muss darüber schmunzeln. Denn heute sind es nicht einzelne Adelsfamilien, die die Märkte bewegen, sondern es sind Millionen Anleger auf der ganzen Welt. Unternehmen mischen mit. Auch große Fondsgesellschaften und computergestützte Handelssysteme spielen eine große Rolle, so Halber.
3: Börse ist heute ein 24-Stunden-Geschäft, egal ob Sommer ist oder nicht. Auch wenn weniger los ist an Menschen, das heißt ja nicht, dass die Maschinen nicht weiter arbeiten.
1: Was diesen Sommer so besonders macht? Die Welt ist unberechenbarer geworden. In der Ukraine wird immer noch gekämpft, dann die Lage im Iran und damit verbunden die Frage, wie es um die Energieversorgung und um die Energiepreise bestellt ist. Denn das hat Auswirkungen auf die Inflationsentwicklung und es stellt sich die Frage, wie die Notenbanken darauf reagieren werden. Für den Leiter des Bereichs Kapitalmärkte und Strategie bei der DK Bank, Joachim Schallmeier, ist klar, das ganz große Thema ist künstliche Intelligenz.
4: Das ist ein ganz, ganz zentrales Börsenthema, was nicht nur jetzt die kommenden Wochen, sondern vor allen Dingen auch die Richtung im zweiten Halbjahr vorgeben wird.
1: Denn in diesen Bereich werden Milliarden investiert. In die Chipproduktion, in neue Rechenzentren, auch in die Stromversorgung und in die entsprechende Infrastruktur. Die Aktien von Unternehmen, die in diesem Bereich Lösungen anbieten, steigen. Rasant. Robert Halver ist nicht der Einzige, der diese Entwicklung mit einer gewissen Sorge beobachtet.
3: Da die Branche so hoch bewertet ist und weil ja auch die Nörgler zunehmen nach dem Motto, wie können diese Abermilliarden denn jemals wirtschaftlichen Erfolg zeigen, reicht natürlich nur das falsche Husten des Vorstandschefs, des Chipherstellers oder dass man falsch in die Kamera schaut, um Knüppel aus dem Sack herauszuholen und die Branche kräftig nach unten zu bewegen.
1: Sprich, es könnte zu deutlichen Kurskorrekturen kommen. In den Sommermonaten ist das nicht ausgeschlossen. Also, sich entspannt zurücklehnen und den Sommer genießen, so wie es die wohlhabenden Adligen im 17., 18. Jahrhundert getan haben, wohl eher nicht. Es könnte ruppig werden an der Börse.
0: Claudia Wehrle berichtete.

0: Die ach so beliebte Dachgeschosswohnung. Letzte Woche bei der Hitzewelle, da haben sich viele gefragt, warum nochmal wollte ich eigentlich hier unterm Dach wohnen? Ich habe von etlichen Freunden und Bekannten gehört, gerade da im Dachgeschoss war es wirklich kaum auszuhalten. Dabei haben ja letzte Woche wirklich alle nach Ventilatoren und Klimageräten geschaut, nicht nur die unterm Dach. So viele, dass die Geräte aktuell nur schlecht zu bekommen sind. Dürfte sich bald wieder normalisieren, dann allerdings ist die Frage, brauche ich denn sowas wirklich? Will ich mir das jetzt kaufen? Und wenn ja, was genau sollte ich denn da kaufen? Emma-Luise Rothschild aus unserer Wirtschaftsredaktion. Das Angebot ist außerhalb von Hitzewellen ziemlich unüberschaubar. Wenn ich mir was zulegen will, was die Hitze bei mir in der Wohnung erträglich macht, welche Möglichkeiten habe ich denn da?
1: Ja, es gibt ganz viele verschiedene Methoden, aber nicht alle funktionieren. Es gibt Luftbefeuchter, es gibt Luftverwirbler, es gibt Klimageräte mit und ohne Schlauch nach draußen. Aber wenn ich meinen Raum jetzt nachhaltig kühler gestalten möchte, wenn ich ihn nachhaltig kühlen möchte, dann habe ich eigentlich nur zwei Möglichkeiten. Einmal eine mobile Klimaanlage mit einer Außenverbindung oder eine mobile Split-Anlage. Und die sind beide ohne einen Einbau vom Profi möglich und beide somit besonders für Mietwohnungen und auch für die Dachgeschoss-Mietwohnungen geeignet. Und ein ganz, ganz wichtiger Faktor ist bei beiden, da wird die Wärme nach draußen transportiert.
0: Das ist ja ein wichtiger Punkt, das mit dem nicht einbauen müssen, weil wenn ich erstmal ein Loch durch die Wand machen muss, dann habe ich Probleme mit dem Vermieter unter Umständen. Warum ist das so ein entscheidender Punkt, dass die Wärme nach draußen transportiert wird?
1: Ja, rein physikalisch ist das ganz logisch, denn auch wenn wir es gerne anders hätten und jetzt ganz viele Internetclips uns auch ganz wundervolle Techniken versprechen. Wärme verschwindet nicht einfach so, jedenfalls bis jetzt noch nicht. Und die muss irgendwo hin. Im besten Fall nach draußen, damit mein Raum auch wirklich kühler wird. Und das leisten diese Luftbefeuchter natürlich überhaupt nicht. Wenn ich davor sitze, dann habe ich kurz ein besseres Gefühl, weil sich das durch diese Feuchtigkeit ein bisschen schöner anfühlt. Im Endeffekt machen die Luft im Raum aber nur noch feuchter. Dann habe ich nicht nur eine heiße Wohnung, sondern auch noch eine schwüle heiße Wohnung.
0: Also wer effektiv kühlen will, zwei Geräte bleiben über, die mobilen Klimaanlagen und die mobilen Split-Geräte. Wo liegt da der Unterschied?
1: Ja, diese mobilen Split-Geräte, die sind den echten verbauten Klimageräten sehr ähnlich. Die sind auch etwas teurer. Die beginnen so bei 600 Euro. Nach oben selbstverständlich offen. Die bestehen aus zwei Komponenten. Diese Inneneinheit, die steht im Zimmer und eine Außeneinheit, die steht auf dem Balkon oder auch auf der Fensterbank. Das Laute an den Klimaanlagen, dieses dröhnende Surren, das ist der Kompressor und der steht bei diesen Split-Geräten draußen. Das heißt, die sind per se schon mal leiser.
0: Vorzieht nur der Nachbar, ja.
1: Außerdem wird der Luft die Wärme entzogen und die wird dann direkt wieder kälter an den Raum abgegeben. Die Wärme, die da rausgezogen wurde, die wird dann über eine Kältemittelleitung nach draußen transportiert und dann an die Außenluft abgegeben. Die portablen Klimaanlagen mit dem Schlauch nach draußen, die funktionieren etwas anders. Denn da gibt es nur eine Komponente, die im Raum steht. Da ist dann auch der Kompressor mit drin. Deswegen sind die auch lauter. Und diese Geräte leiten lediglich die warme Luft nach draußen. Dadurch entsteht so eine Art Unterdruck im Raum. Und um das wieder auszugleichen, fließt jetzt aus allen Ecken die warme Luft von draußen irgendwie nach. Das heißt, die sind nicht so richtig effektiv. Die sind aber günstiger. Die gibt es schon ab knapp 300 Euro. Wenn ich jetzt ganz besonders günstige Angebote finde, dann sollte ich immer ganz genau darauf gucken. Ist ein Abluftschlauch nach draußen dabei? Ist eine Fensterabdichtung dabei? Denn ansonsten kann ich die sowieso nicht so effektiven Geräte auch gar nicht gebrauchen. Mhm. Und die sind für kleine Räume geeignet, nicht für permanente Kühlung.
0: Vorhin hier im Aufzug im WDR habe ich eine Kollegin getroffen, die hatte so ein Riesenpaket, einen Ventilator unterm Arm. Oh, sagt eine andere Kollegin, hast du dir nicht doch eine Klimaanlage zugelegt? Wäre doch besser gewesen. Ja, gibt's nicht. Hier der Ventilator war das Letzte, was noch zu haben war. Ja, wie sieht's denn aus im Moment? Kriege ich überhaupt noch irgendwo was?
1: Ja, die letzte Hitzewelle, die hat definitiv dafür gesorgt, dass sehr viele Leute sich eine Klimaanlage besorgt haben. Besonders, weil das jetzt schon so früh im Jahr ist. Da haben doch viele gedacht, wenn ich jetzt auf die ganzen Monate schaue, die noch kommen, dann entscheide ich mich doch für so eine Anschaffung. Deswegen sind die online jetzt deutlich teurer als vor diesen hohen Temperaturen. Und die großen Baumarktketten wie Obi und Bauhaus, die haben mir aber gesagt, dass bei ihnen keine höheren Preise zu erwarten sind und dass auch noch Geräte nachkommen. Welche Geräte jetzt wie nachgeliefert werden, das kommt natürlich auf die Betriebe an. Obi sagt, bei ihnen werden fast in allen Bereichen nachgeordert. Bei Bauhaus heißt es, viele Produkte sind Saisonware und werden nur einmal bestellt. Aber es kommt wieder was rein und da kann man sich drauf verlassen. Der stationäre Handel bietet natürlich noch mehr individuelle Beratung. Wenn ich online kaufe, immer gucken, Garantie und Umtauschmöglichkeit, Preise vergleichen. Dann bin ich gut beraten.
0: Vielen Dank. Emma-Luise Rothschild hat uns erklärt, wie das denn so funktioniert mit den Ventilatoren und Klimaanlagen für zu Hause, worauf man da am besten achten sollte. Und wo wir schon mal beim Thema Erfrischen und Abkühlen sind, die kluge Hausfrau oder der kluge Hausmann bauen ja vor. Wer der Familie wirklich mal was Gutes tun will bei der Hitze, der legt sich Eis am Stiel auf Vorrat in den Tiefkühlschrank. Eine wichtige Frage dabei, greift man beim Einkauf im Supermarkt zu den Originalen vom Markenhersteller oder dürfen es auch die günstigen Nachahmerprodukte der Eigenmarke sein? Ich meine, was Sorten und Vielfalt angeht, da stehen die Eigenmarken den Klassikern kaum mehr nach. Die Frage ist dann eher, wie schmeckt denn das?
2: Ein Klassiker in der Kategorie Eis am Stiel ist das Magnum Classic aus Vanilleeis und Schokolade. Im Sechserpack kostet das Original von Magnum 5,49 Euro. Als Lidl-Eigenmarke ist es für 2,99 Euro zu haben. In einer Straßenumfrage mit Blindverkostung können manche Verbraucherinnen und Verbraucher die beiden Produkte nicht oder kaum auseinanderhalten.
3: Ich finde, beide schmecken lecker.
4: Ist jetzt kein Riesenunterschied.
5: Sehr kleiner Unterschied, würde ich sagen.
2: Katrin Kerkhoff, Eismacherin mit eigener Eisdiele in Hamburg, findet ebenfalls beide Produkte ähnlich. Ein Unterschied beim Magnum vielleicht.
6: Das hat ein bisschen mehr geknackt.
2: Aber sonst?
6: Ich finde, die Schokolade ist wirklich ziemlich ähnlich. Die sind wirklich sehr ähnlich von der Qualität. Und beide arbeiten auch mit echter Vanille.
2: Auffällig, einzeln verkauft kostet das Magnum Classic 2,90 Euro und somit 190% mehr als im Sechserpack. Dafür liegt es oft gut sichtbar in Kassennähe. Das haben viele schon mal gesehen, so auch diese Passantin.
7: Das ist Bauernfängerei, also wird eben mit Absicht so gemacht, gerade weil Kinder jetzt vielleicht an der Kasse stehen und dann drängeln, dass sie ein Eis wollen. Das wissen die Leute, die das verkaufen und deswegen wird das da platziert.
2: Armin Vallee von der Verbraucherzentrale Hamburg erklärt den Trick dahinter.
8: Ja, Kassenbereich ist immer teurer, das ist so ein sogenanntes Impulsprodukt. Da schlägt man einfach nochmal drauf und das alles ist natürlich genau eruiert. Im Supermarkt passiert nichts zufällig.
2: Hersteller The Magnum Ice Cream Company schreibt auf Anfrage zu dem Preisunterschied.
9: Das einzeln verkaufte Eis erfordert besondere Vertriebs-, Kühl- und Logistikstrukturen. Diese Unterschiede schlagen sich im Grundpreis und in der Portionsgröße nieder.
2: Auch beim Nogga-Eis mit Haselnüssen waren die Unterschiede zwischen dem Markenprodukt von Langnese für 3,99 Euro für einen Fünferpack und der Eigenmarke von Aldi für 2,69 Euro marginal. Sowohl optisch als auch geschmacklich und bei den Zutaten, finden die Befragten der Straßenumfrage und Eismacherin Katrin Kerkhoff. Etwas anders sieht es beim Kuya Mara Split aus. Beides ist ein Vanilleeis mit einer Hülle aus Orangen- und Passionsfrucht oder Maracuja-Eis. Vom Markenhersteller Langnese kostet es 3,99 Euro für den Fünferpack und von der Edeka-Eigenmarke 2,29 Euro. Das Votum der Passanten ist eindeutig zugunsten des Originals von Langnese.
5: Das hier ist auf jeden Fall besser.
10: Das schmeckt mir besser.
11: Dieses Eis hat mir besser geschmeckt, weil es fruchtiger schmeckt.
12: Ja, weil viel mehr nach Maracuja.
13: Auch von der Farbe und so finde ich das einfach viel ansprechender.
2: Das kann Eismacherin Kerkhoff bestätigen.
6: Hier ist die Fruchthülle auch deutlich kräftiger, sowohl von der Masse als auch vom Geschmack. Und geschmacklich finde ich den Kern bei beiden ähnlich, ohne viel Eigengeschmack.
2: Auch Armin Vallee von der Verbraucherzentrale empfindet das Markenprodukt bezüglich der Zutaten als etwas hochwertiger.
8: Weil wir hier nicht so viele Aromen haben, das kommt also doch deutlich mehr aus den Stoffen, die da drin sind. Und auch der Anteil von dem Saft von Maracuja und Orangensaft ist hier höher als im Nachgemacht.
2: Fazit: Pauschal lässt sich nicht sagen, ob das Markenprodukt oder die Eigenmarke besser schmecken und hochwertiger sind. Der jeweilige Preisunterschied ist aber meist sehr deutlich.
0: Eisauswahl für zu Hause. Wiebke Nielsen hat für uns den Schlecktest gemacht. Viele Städte bei uns in Nordrhein-Westfalen haben finanziell gerade richtig zu kämpfen. Hohe Ausgaben, dazu sinkende Einnahmen. Gespart wird unter anderem bei der Kultur. Im Kulturmagazin Westart geht es gleich um die Sparpläne der Stadt Essen. Dort könnte es für Theater und Philharmonie bald deutliche Einschnitte geben. Mein Kollege Jörg Biesler freut sich auf Sie. Das war's aus der Wirtschaft. Mein Name ist Jörg Brunsmann. Danke fürs Zuhören.
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10: Die Nachrichten mit Jutta Hamann. Guten Tag.
16: Dieser NATO-Gipfel in Ankara findet statt in bewegten Zeiten. Und in diesen Zeiten brauchen wir eine starke und geeinte NATO als Garant für unsere Freiheit und für unsere Sicherheit.
10: Bundeskanzler Merz ist auf dem Weg zum NATO-Gipfel in der Türkei. Kurz zuvor hatte der NATO-Partner Kanada einen Milliardenauftrag nach Deutschland vergeben. Der Kieler Schiffsbauer TKMS, eine ThyssenKrupp-Tochter, soll bis zu 12 U-Boote liefern.
16: Das ist einer der größten, wenn nicht der größte Rüstungsauftrag in der Geschichte der Bundesrepublik Deutschland. Und das ist nicht nur wirtschaftlich eine schöne Nachricht, das ist auch eine gute Nachricht für unsere gemeinsame Sicherheit. Es ist zugleich eben auch eine gute Nachricht für die deutsche Wirtschaft.
10: Thema beim NATO-Gipfel wird laut Merz auch der Krieg in der Ukraine sein.
16: Dem Kreml dürfte langsam klar sein, dass sich Russland in diesem Krieg nicht durchsetzen wird und seine Kriegsziele nicht erreichen wird. Auf deutsche Initiative soll es deshalb eine Vereinbarung geben, die Ukraine mit 9 weiteren Mitteln auszustatten.
10: Geplant ist, dass die Ukraine Militärhilfen in Höhe von je 70 Milliarden Euro für dieses und das nächste Jahr bekommen soll. Der Wohnungsneubau in NRW kommt nicht in Schwung. Das hängt unter anderem mit den Folgen des Iran-Kriegs zusammen. Zu diesem Ergebnis kommt der Verband der Wohnungs- und Immobilienwirtschaft. Nadja Baschik, WDR-Landespolitik, zu den Hintergründen.
17: Der Iran-Krieg und die Sperrung der Straße von Hormus führen zu höheren Energie- und Materialkosten sowie Lieferengpässen. Das wirkt sich auf Baumaterialien, Preise und Zinsen aus und damit auch auf Investitionen im Wohnungsneubau. So erklärt es der Verband der Wohnungs- und Immobilienwirtschaft Rheinland-Westfalen. Er vertritt fast 500 Wohnungsunternehmen, darunter viele kommunale und Genossenschaften. Diese Entwicklung habe sich schon mit dem Beginn des Krieges in der Ukraine abgezeichnet. Die Branche sei auf öffentliche Förderung angewiesen, damit bezahlbarer Wohnraum entsteht. Frei finanziert sei das aktuell schwer möglich. Außerdem plädiert der Verband dafür, stärker modular und in Serie zu bauen, um die Kosten zu dämpfen.
10: Weitere Meldungen im Überblick. In Deutschland sind im vergangenen Jahr etwas mehr Menschen durch Drogenkonsum gestorben als im Jahr davor. Insgesamt waren es 2150. Jeder vierte davon war jünger als 30 Jahre. Bei den Jüngeren war nach Angaben des Drogenbeauftragten Streeck vor allem der Mischkonsum gefährlich. Also zum Beispiel die Kombination von Medikamenten, Alkohol und anderen Substanzen. Eine Gruppe von rechtspopulistischen Parteien im EU-Parlament, zu der auch die AfD gehört, soll überprüft werden. Das EU-Parlament hat für ein entsprechendes Verfahren gestimmt. Die zuständige Aufsichtsbehörde soll klären, ob die Parteien gegen Grundwerte der EU verstoßen. Dadurch könnten den rechtspopulistischen Parteien Fördergelder entzogen werden. 5 Jahre nach der Hochwasserkatastrophe in Nordrhein-Westfalen dauert der Wiederaufbau an. Laut NRW-Kommunalministerium wurden 95% der privaten Anträge bearbeitet. Knapp 1500 Anträge sind aber noch nicht durch.
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10: Nach 12 Todesfällen im Leverkusener St. Remigius Krankenhaus Ende Juni ermittelt jetzt die Staatsanwaltschaft Köln. Sie prüft, welche Rolle die Hitze gespielt hat und ob es Hinweise auf Fremdverschulden gibt. Jenny Weißenfels für WDR aktuell.
18: Das St. Remigius Krankenhaus in Opladen hat einen Schwerpunkt in der Geriatrie und behandelt besonders viele alte Menschen mit Vorerkrankungen. Genau diese Patientengruppe ist bei extremer Hitze besonders gefährdet. Ob die vielen Todesfälle in dem Opladener Krankenhaus darüber hinaus auffällig sind, soll nun die Staatsanwaltschaft klären. Das Krankenhaus selbst steht laut eigener Aussage in engem Austausch mit den Behörden. Die Zahl der Todesfälle sei für das Leistungsspektrum aber nicht auffällig hoch, heißt es.
10: Das war WDR aktuell. Das Wetter in Nordrhein-Westfalen. Heute Nachmittag gibt es einen Wechsel aus Sonne und Wolken. In Westfalen sind gegen Abend ein paar Regentropfen möglich. In Remscheid werden 26, in Dorsten 27 und in Köln bis zu 30 Grad erreicht. Morgen wird es ähnlich wie heute. Mit höchstens 26 Grad ist es etwas kühler. Die Zeit ist 14.04 Uhr. 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A1, Köln Richtung Münster, zwischen Westhofener Kreuz und Kreuz Dortmund-Unna, da dauert es 10 Minuten länger, 5 Kilometer stockender Verkehr. A3, Köln Richtung Oberhausen, zwischen Duisburg-Wedau und Oberhausen-Lierich, 4 Kilometer stockender Verkehr. A4, Köln Richtung Aachen, zwischen Dreieck-Heumar und Kreuz Köln-Süd, etwa 10 Minuten mehr, einplanen, 3 Kilometer Stau nach einem Unfall. Und dann haben wir noch die A44 Dortmund Richtung Kassel zwischen Kreuz Dortmund-Unna und Unna-Ost. dauert es etwa 15 Minuten länger, 3 Kilometer Stau.
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3: Mit Jörg Biesler, guten Tag. Feuerwehr und Rettungswagen, Müllautos und Kehrmaschinen aus Duisburg, aus Düsseldorf und aus vielen anderen Kommunen in Nordrhein-Westfalen sind gerade unterwegs nach Berlin. Sie wollen aufmerksam machen auf die miserable Lage der Städte und Gemeinden. Mehr als 30 Milliarden fehlen in diesem Jahr. So hoch ist das Defizit in den Kassen. Gespart wird notgedrungen auch an der Kultur. Gleich sprechen wir über die Sparpläne in Essen, die Theater und Philharmonie bedrohen. Außerdem Stadt und Land, eine Ausstellung zum Verhältnis von Mensch und Landschaft in Neuss und ein Fotoband über die wenigen und oft ja spektakulären Neonreklamen, die es noch gibt in den Städten. Los geht's mit Mary Stallings. 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

0: Westert ist hier, Kultur im Westen. Und da geht's jetzt nach Essen. Das ist mal eine sehr wohlhabende Stadt gewesen, zu den Zeiten, als der Wohlstand noch von Kohle und Stahl kam. Und das gilt ja eigentlich für alle Kommunen im Ruhrgebiet. Da gibt's viele Theater und Museen aus den besseren Zeiten. Und seit Jahrzehnten schon ist deren Finanzierung ziemlich schwierig. Aktuell verschärft sich die Lage, denn alles wird teurer. Und so fehlen den Kommunen, sagt der Deutsche Städtetag, rund 30 Milliarden Euro in diesem Jahr. Essen will morgen entscheiden, was das für die Kultur in der Stadt bedeutet. Die Unternehmensberatung Actori hat schon mal ausgerechnet, was Theater und Philharmonie brauchen in den nächsten Jahren und kam zum Ergebnis, in 5 Jahren werden das 16,5 Millionen Euro mehr sein als heute. Und Actori hat auch gleich eine Lösung mitgeliefert, nämlich sparen. Morgen tagt der Stadtrat. Stefan Keim hat für Westart recherchiert. Stefan, 16,5 Millionen braucht man. Die hat man aber nicht. Das ist kein kleiner Betrag.
1: Nein, auf keinen Fall. Das ist richtig dramatisch. Und ich habe gestern mit dem Oberbürgermeister Thomas Gufen von der CDU sprechen können, der das nochmal bestätigt hat.
2: Wenn wir nichts tun, dann wächst der Zuschussbedarf bei unserer Theater- und Philharmonie bis 2031 auf 75 Millionen Euro. Das ist in einer Stadt wie der Stadt Essen mit der Haushaltssituation ehrlicherweise nicht darstellbar.
1: Und da sind sich auch alle Parteien im Stadtrat einig. Und nun hat Actori diese Unternehmensberatung, da muss ich vielleicht mal kurz dazwischen schieben, das ist eine sehr kompetente Unternehmensberatung. Die machen das seit Jahrzehnten und sind auf Theater spezialisiert. Also Actori hat 3 Szenarien vorgeschlagen. Der erste ist ein bisschen kürzen, das heißt aber, man muss trotzdem mehr Geld in die Hand nehmen, also immer auf das Jahr 2030/31 auf die Spielzeit gerechnet, während das 10 Millionen und die beiden anderen Szenarien, die wären deutlich heftiger. Da gibt es einen künstlerischen Einschnitt. Da soll das Angebot um rund ein Viertel über alle 5 Sparten gekürzt werden, also Schauspiel, Oper, Ballett, Philharmonie und Philharmonika, also das Orchester. Also ein Viertel weniger, das heißt aber auch, da muss man dann Leute entlassen, denn man kann die Leute dann ja einfach nicht bezahlen, wenn weniger Arbeit ist. Und das Szenario 3, das ist natürlich der größte Schrecken, das ist die komplette Schließung der Schauspielsparte und aus dem Grillo-Theater da in der Stadtmitte, das ist jetzt die Heimat des Schauspiels, würde ein sogenanntes Bespieltheater, also wie so Stadthallen, so in kleinen Städten, wo dann Gastspiele gezeigt werden. Und das sind die Szenarien, die jetzt auf dem Tisch liegen.
0: Ja, das ist eine Entscheidung, die schon in vielen Städten auf dem Tisch lag. Kürzen wir so ein bisschen überall oder ist es besser dann eines von den vielen Angeboten, die wir haben, und das sind in Essen ja tatsächlich dann ganze 5, zu schließen? Hast du Signale, in welche Richtung es gehen könnte?
1: Also es ist wirklich ziemlich eindeutig. Ich habe also auch mit Vertreterinnen und Vertretern von anderen Parteien gesprochen, dass Essen zur Kultur steht. Also die einzigen, die wirklich das Schauspiel schließen wollen, das ist die AfD. Klar, das liegt vielleicht schon in der Person der Intendantin Selen Kara mit entsprechend migrationshintergründig und einem Programm, das auch sehr kritisch und politisch ist und viel auf Inklusion setzt und so weiter. Also das ist der AfD natürlich ein Dorn im Auge und die sind die einzigen, die dagegen sind. Eigentlich alle anderen haben mir erzählt, sie wollen doch so sanft sparen wie irgendwie möglich und das sagt auch der Oberbürgermeister.
2: Es geht hier nicht um Spartenschließung, sondern es wird am Ende um eine gemeinsame Anstrengung aller Sparten gehen. Das heißt, wir werden bei der Qualität drauf achten, wir werden auf den Zuschauerinnen und Zuschauergeschmack achten. Wir werden auf Optimierung achten, vielleicht auch spartenübergreifend stärker arbeiten. Ja, und natürlich auch das Thema betriebliches Gesundheitsmanagement spielt eine ganz große Rolle. Was ausgeschlossen ist, sind betriebsbedingte Kündigungen.
0: Sagt der Essener Oberbürgermeister Thomas Kufen. Der will jetzt mehr Karten verkaufen mit mehr Qualität und indem er populärer Theater spielt. Wenn ich mir den Spielplan vom Musiktheater angucke, da gibt's ein Musical von Cole Porter, ansonsten Verdi. Also das ist schon ziemlich publikumsnah, würde ich sagen.
1: Ja, also die jetzige und scheidende Intendantin hat schon auch immer auf Ausgrabungen gesetzt und auf Oper von Komponistinnen, übrigens auch ein paar wirklich höchst interessante Ausgrabungen da gemacht. Das ist natürlich ein ganz großes Problem, denn das lässt sich immer so einfach sagen, was versteht man unter Qualität? Auch Originalität oder eben das Repertoire noch einmal schön aufkochen, aber so groß ist das Repertoire, das jetzt ganz sicher Publikum Publikumsmassen ins Theater zieht auch gar nicht mehr. Da geht es auch nicht nur um die Stückauswahl, da geht es auch darum, wie spreche ich die Leute an. Also in Essen gibt es, da ja die Oper seit längerem da in einer großen Besucherkrise ist, auf jeden Fall sehr viel Luft nach oben. Da ist ja auch ein Interimsintendant eingesetzt, eine neue Intendanz wird kommen. Also da kann man mit Sicherheit einiges verbessern. Aber es ist auf jeden Fall schon so, dass auf den einzelnen Premieren ein größerer Druck liegt. Denn wenn ich immer weiß, ich muss öfter spielen als bisher, ich muss mehr Zuschauer erreichen, ist die Experimentierfreude vielleicht nicht immer ganz so groß, die Schere im Kopf wächst. Und das ist so ein bisschen die Gefahr, die jetzt nicht nur in Essen, sondern auch überhaupt in ganz vielen Kulturbetrieben ist. Wir brauchen mehr Blockbuster. Aber was verändert das?
0: Ja, und was ist das eigentlich, ein Blockbuster, und welcher funktioniert und welcher nicht? So richtig viel kommt ja dabei sowieso nicht raus, weil die Theater so zwischen 25% und 30% selber erwirtschaften. Der Rest sind halt Zuschüsse, selbst wenn der Kartenverkauf sehr, sehr gut läuft.
1: Da hast du schon sehr optimistische Zahlen. Also die sehr, sehr viele sind bei 15% bis 20% und die sind glücklich.
0: Ja. In Essen gab es gerade Proteste wegen 100.000 Euro, die der freien Szene gestrichen werden sollten. Das ist ja dann doch im Vergleich verhältnismäßig wenig Geld. Das hat die Stadt Essen dann auch zurückgenommen. Das private Theater im Rathaus ist geschlossen worden. Da hat die Stadt nicht eingegriffen und versucht, den Betrieb fortzusetzen. Wenn jetzt 10 Millionen Euro mehr ausgegeben werden müssen nach dem sanften Sparmodell für Theater und Philharmonie, also für die Hochkultur, lässt sich das überhaupt rechtfertigen in einer Stadt, in der die Kultur ansonsten ja auf viel Geld verzichten muss?
1: Das wird eine ganz große Diskussion. Also die Verwaltung und die Theater- und Philharmonie GmbH wollen jetzt einen Zukunftspakt Bühne schmieden. Da sind aber nur die städtischen Kulturangebote drin. Ich bin der Meinung, da müssen alle mit rein. Also alle Beteiligten in einer Stadt müssen in der Kultur zusammenarbeiten. In anderen Städten, ich habe lustigerweise heute Morgen mit der Bonner Kulturdezernentin gesprochen, ist das genauso der Fall, dass das angestrebt wird. Und das, finde ich, sollte Essen auch machen. Morgen ist die Ratssitzung, da bin ich sehr gespannt, was da nun ganz konkret ist. Es gibt ein paar Änderungsanträge und ich bin gespannt, in welche Richtung das gehen wird.
0: Abschätzen lässt sich nichts. Ist ja in der Vergangenheit häufig so ausgegangen, dass die Politik dann doch gesagt hat, nee, Kultur ist uns wichtig, wir gucken, dass wir das Geld irgendwie zusammenkriegen.
1: Also es lässt sich schon abschätzen, dass die Theater- und Philharmonie GmbH nicht platt gemacht wird. Also die versuchen wirklich so viel zu erhalten wie möglich. Sie nehmen auch die 10 Millionen Euro zusätzlich in die Hand. Wie gesagt, mit Ausnahme der AfD habe ich da von allen Parteien gehört, dass sie sich im Prinzip einig sind. Aber es gibt zum Beispiel die Grünen, die sagen, wir möchten das ziemlich genau kontrollieren und bitte macht das nicht im Hinterstübchen, auch diesen Theaterpakt nicht, den Zukunftspakt Bühne. Wir möchten da gerne genau drauf schauen.
0: Stefan Keim über die Pläne der Stadt Essen bei Theater und Philharmonie zu sparen, in welchem Umfang auch immer. Morgen, wie gesagt, entscheidet dann der Rat. Bei Westart jetzt Musik der US-amerikanischen Singer-Songwriters Joshua Radin. Let It Go hat nichts mit dem Thema gerade zu tun. Put the top down.

0: Bester des Tier, Kultur in WDR 5. Sie könnte die Nachfolgerin von Superstar Adele werden oder eine neue Amy Winehouse. Das schreiben Musikjournalisten über die 20-jährige britische Songschreiberin Sienna Spiro. Ihr Debütalbum wird hochgelobt und die vorab veröffentlichten 4 Singles, die wurden zusammen fast 1 Milliarde Mal abgerufen. Nun gilt Sienna Spiro als aussichtsreiche Kandidatin für den Grammy als beste neue Künstlerin und dieser Musikpreis, der hat schon viele Karrieren beflügelt. Christoph Lindemann hört mit uns rein in die Musik von Sienna Spiro und er stellt uns die Newcomerin vor.
1: Minirock, Polkadots und die Haare zum eleganten Beehive auftupiert. Sienna Spiro scheint direkt aus der Carnaby Street des Swinging London spaziert zu sein. Ihr Look ist retro. Zeitlos, grandios, aber ist die Stimme. Ein Mezzosopran, warm und voll. Und aufgrund von Knötchen auf den Stimmbändern immer auch ein bisschen rauchig.

Eine Ausnahmesängerin, die selbst sagt, dass ihre Technik nicht die beste ist. Emotion ist ihr Fokus, Sinatra ihr Vorbild. Vor allem dessen Credo, du kannst nicht singen, wenn du nichts zu sagen hast. Du musst eine Geschichte erzählen, darum geht's beim Singen. So

0: Am East London Arts and Music College war ihr Hauptfach Gesang, aber sie brach die Schule mit 16 ab. Trotzdem wird ihr Stil auf YouTube bereits in unzähligen Videos von Stimmcoaches analysiert.
1: This woman has the most incredible voice. We're going to be talking about how is she creating that, like,
2: she's an
1: really
2: amazing
1: signature
2: singer. If you
1: sound
2: want me to analyze more of her songs,
3: this is
2: going to
3: be a little mini vocal masterclass on how to sing her breakout hit "Die on This Hill."
0: Die on This Hill war ihr Durchbruch. Eine 500 Millionen Streams hat der Song bereits und klingt dabei erstaunlich organisch. Sienna Spiro will auf die große Bühne, macht aber bewusst keinen Hochglanzpop.

0: And I love live instrumentation. Do you know what? I'm so lucky.
1: Ich liebe Live-Instrumentierung. Ich habe so ein Glück, dass ich das auf meinem Debütalbum umsetzen konnte. Echte Streicher, eine Liveband, das ist ein Privileg. Menschen sind überhaupt das Wichtigste in der Musik. Nichts kann einen Menschen ersetzen. Egal wie gut die KI technisch wird, sie kann niemals so daneben hauen wie ein Mensch. Sie kann niemals Emotionen erzeugen wie ein Mensch. Und das ist nun mal das Wichtigste in der Musik.
2: Ungewöhnlich ist, dass Sienna Spyro auf ihrem Debütalbum ausschließlich Balladen singt. Sie spielt ihre Stärken aus, wiederholt sich damit aber auch. Was vor allem auffällt, wenn sie einen Trick wie das plötzliche Abheben ihrer Stimme gleich zweimal einsetzt. In You Stole the Show und dann gleich nochmal in The Visitor. Beeindruckend und tatsächlich berührend sind ihre Slow-Songs allemal, die sie komponiert, mit Unterstützung von Profis, die auch mit Miley Cyrus, Justin Bieber und Charlie XCX arbeiten. Und sie bringt sich gleich selbst für den nächsten James-Bond-Song ins Gespräch, mit einem Lied, das sie quasi als Bewerbung geschrieben hat.
0: I've been practicing. I wrote a song recently. It's like my audition. It's like my biggest dream.
2: Mal sehen, ob ihr Traum vom Bond-Song in Erfüllung geht. Vorstellbar ist es durchaus, denn Emotionen sind, wie sie selbst sagt, nun mal das Wichtigste

Sienna Spyro, eine neue große Stimme. The Visitor heißt ihr Debütalbum. Am Freitag spielt sie in Rotterdam und wir in Nordrhein-Westfalen müssen uns noch bis nächstes Jahr gedulden. Da spielt sie am 18. März in Köln. Vielleicht schon mal eintragen in den Kalender. Westart ist hier, Kultur in WDR 5 mit Musik von Octave Lisner, Smokeless Fire.

0: Yu Nesbø ist einer der ganz erfolgreichen Krimi-Autoren. Seine Serie um den Polizisten Harry Hole, die hat sich millionenmal verkauft. Und seine Geschichten ums Verbrechen und auch um Katastrophen, die denkt er sich im doch recht idyllischen Norwegen aus. Sein neuer Roman Insel der Ratten erzählt von einer ziemlich düsteren Endzeit, in der sich Menschen auf das Dach eines Wolkenkratzers retten und da um Hilfe hoffen. Der Hubschrauber soll kommen und sie abholen. Tobias Wenzel hat Yu Nesbø auch auf dem Dach getroffen, allerdings auf dem Dach der Osloer Oper. Da suchen Menschen keine Rettung, sondern machen Mittagspause oder trinken Kaffee. Dort hat Yu Nesbø erzählt, wie ihm die Katastrophe einfiel.
1: It was just a feeling of doomsday because of the COVID-Pandemic.
2: Ich hatte während der COVID-Pandemie das Gefühl, dass der Weltuntergang bevorsteht.
3: Erinnert sich Yu Nesbø an den Auslöser seines Romans Insel der Ratten. Das erzählt der Norweger auf dem Dach des Opernhauses in Oslo. Auf einem Dach beginnt auch der neue Roman. Darin warten Menschen auf einem Hochhausdach auf einen Hubschrauber, der sie auf ein Schiff bringen soll. Eine Arche Noah für Superreiche. Unten versuchen andere verzweifelt, ins Hochhaus einzudringen.
4: Vom Dach eines 90-stöckigen Wolkenkratzers sieht man die ameisenartigen Menschen nicht, die in panischer Flucht durch die Straßen hetzen. Man hört weder die Schreie derjenigen, die niedergeschlagen werden, noch ihr Flehen um Gnade oder das Klicken des sich hebenden Hahns. Nur die Schüsse hört man und das Brüllen eines einzelnen Motorrads.
3: Mit nur wenigen Sätzen, treffend übersetzt von Günter Frauenlob, zieht uns Nesbø gekonnt in die endzeitliche Stimmung. Wir befinden uns an der Westküste der USA. Im Land und wohl auch in der restlichen Welt herrscht nach einer vernichtenden Pandemie das Gesetz des Stärkeren. Die Gefängnisse wurden geöffnet, die Polizei hat die Kontrolle verloren, Banden kämpfen um Nahrung, Benzin und Waffen. Für Yu Nesbø ein realistisches Szenario.
1: Oh yeah, I think it could easily happen. I remember when the war broke out in Yugoslavia.
2: Das könnte leicht passieren. Ich weiß noch, wie der Krieg in Jugoslawien ausgebrochen ist. Ich habe darüber berichtet. Jugoslawien fühlte sich wie eine stabile Nation an. 6 Monate Propaganda von Slobodan Milosevic haben alles auf den Kopf gestellt. Ein junger Mann hat mir erzählt, dass in seinem Basketballteam niemand wusste, wer etwa Kroate oder Serbe war. 6 Monate später haben sie als Scharfschützen versucht, ihre Mannschaftskameraden zu erschießen. Das kann überall passieren. Darum geht es natürlich auch im Roman Insel der Ratten.
1: And that can happen anywhere. And that is also what Rat Island is about, of course.
3: Unter den Reichen auf dem Hochhausdach sind Colin und sein ehemaliger Anwalt und Freund Will. Colins Sohn hat als Kopf einer Bande Wills Tochter entführt und ermordet. Hält Anwalt Will weiter am Recht fest oder übt er Rache? Das ist die Leitfrage dieses clever konstruierten, hochspannenden, aber auch sehr brutalen Romans.
1: In this book I wanted to present what's there if you take away rule of law.
2: In diesem Buch wollte ich aufzeigen, was eine Gesellschaft ohne Rechtsstaatlichkeit bedeutet. Wenn das Gesetz des Dschungels herrscht, dann werden Fleischerhaken zum Foltern eingesetzt. Dann wird sinnlos getötet. Deshalb habe ich das so brutal geschildert. Als junger Mann hat mich Anarchie angezogen, weil ich Regeln nervig fand. Aber heute glaube ich, eine Gesellschaft ohne Regeln ist wie die Hölle.
1: A society without rules, that is like hell.
3: Colin, der Vater des Mörders von Wills Tochter, besorgt Will und dessen Familie Tickets für das rettende Schiff. Aber hat Will vielleicht doch heimlich eine Racheaktion initiiert, als es zum Showdown auf dem Hochhausdach kommt?
4: Noch 9 Minuten bis zum Eintreffen des Helikopters, ruft der Lieutenant.
3: Beim Lesen fiebert man mit, fragt sich aber auch, sollte man in einer derart dystopischen Welt auf eine Arche Noah flüchten oder sich besser gleich vom Hochhaus stürzen? Yu Nesbø steht noch immer auf dem 22 Meter hohen Dach der Osloer Oper.
1: That's the kind of questions that I ask in the novels and that I don't really have the answers for.
2: Diese Frage gehört zu den Fragen, die ich im Roman aufkommen lasse, ohne selbst eine Antwort darauf zu haben. Ich habe diese Höhenangst. Ich habe wahrscheinlich mehr Angst vom Hinunterfallen als vom Sterben. Ich bin jetzt 66. Ich hatte ein gutes Leben. Da wäre es traurig, in einer Welt zu leben, die zerfällt. Das muss ich nicht miterleben.
1: I don't need to be around for that, I think.
3: Jo Nesbø ist mit Insel der Ratten nicht nur ein Page-Turner gelungen, sondern auch ein nachdenklich stimmender Roman.
0: Jo Nesbø, Insel der Ratten, aus dem Norwegischen von Günter Frauenlob übersetzt, erschienen bei Ullstein. Die Ralph Band bringt uns zu den Westalt-Kulturnachrichten, und zwar zu Pferd. Horse to the Hinterland.

0: 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Mit Kerstin Fischer. Die von einer KI generierte Schauspielerin Tilly Norwood bekommt ihren ersten Film. Das gab das britische Studio Particle 6 bekannt, das Tilly Norwood erfunden hat. Der Film trägt den Titel Misaligned und soll ein Comedy-Drama sein. Tilly Norwood spielt darin eine KI-Figur, die plötzlich menschliche Gefühle entwickelt. Neben der künstlichen Schauspielerin werden auch echte Darstellerinnen und Darsteller zu sehen sein. Erstmals vorgestellt wurde Tilly Norwood im vergangenen Jahr. Damals sagten die Verantwortlichen, dass sie aus ihr die neue Natalie Portman machen wollen. In Hollywood ist Tilly Norwood umstritten. Der ehemalige Leiter der Berlinale, Moritz de Hadeln, ist im Alter von 85 Jahren gestorben. Die Berlinale würdigte ihn auf ihrem Instagram-Account als eine der einflussreichsten Persönlichkeiten der internationalen Filmkultur. Moritz de Hadeln war von 1980 bis 2001 Direktor des Festivals. Angefangen hat er Anfang der 1960er Jahre als Filmemacher. Später gründete de Hadeln zusammen mit seiner Ehefrau Erika das Dokumentarfilmfestival Nyon und leitete das Filmfestival von Locarno sowie die Filmfestspiele in Venedig. Die Schriftstellerin Lucy Fricke wird neue Bonner Stadtschreiberin. Der Verein Lesekultur Godesberg nennt die 52-Jährige eine wichtige Stimme der deutschsprachigen Gegenwartsliteratur. In ihren Romanen geht es um Verantwortung, Identität, Freundschaft und den Umgang mit Krisen. Zu ihren Bestsellern gehören Töchter, Die Diplomatin und Das Fest, die teilweise verfilmt wurden. Ab August lebt Fricke 3 Monate in der Casa Nelting in Bad Godesberg und arbeitet dort an ihrem neuen Roman. Das nach Ferdinande Boxberger benannte Literaturstipendium wird seit 2018 vergeben. Frühere Stadtschreiber waren unter anderem Ulla Lenze und Christoph Magnusson. Mehr als 600 Dokumente aus der NS-Zeit bleiben künftig in öffentlicher Hand. Nach Angaben des NRW-Landtags wurden sie heute in Düsseldorf an 10 Gedenkstätten übergeben, darunter Buchenwald, Dachau und Sachsenhausen. Die Unterlagen waren ursprünglich für eine Auktion in Neuss vorgesehen, die nach Protesten gestoppt wurde. Spenden ermöglichten den Ankauf über die Stiftung Auschwitz-Birkenau. Der NRW-Minister für Bundes- und Europaangelegenheiten Nathanael Liminski betonte, persönliche Gegenstände von Opfern dürften keine Ware sein. Der Bundesrat hat bereits eine Initiative aus NRW zum Verbot solchen Handels beschlossen. Der Bundestag berät noch.
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0: Hey Little, Musik vom neuen Album von Will Oldman, der sich Bonnie Prince Billy nennt. Das neue Album heißt We Are Together Again. Westart ist hier, wo wir jetzt nostalgisch auf das blicken, was von den Neoreklamen in den Städten noch übrig ist. Da gibt's zum Beispiel in Köln eine Kölsch-Reklame, bei der die leuchtenden Röhren so angebracht sind, dass ein Mann und eine Frau nacheinander ein Glas Kölsch trinken und dann noch eins und noch eins die ganze Nacht über, bis es wieder hell wird. Solche Neonreklamen hat der britische Designer Jesse Simon gesammelt mit dem Fotoapparat und er will damit dokumentieren, was zu verschwinden droht, weil die Neontechnik eben viel aufwendiger ist als zum Beispiel LED. Erin Önzes hat den Neonschildjäger getroffen.
1: Als ich durch Lichtenrade im Süden Berlins lief, sah ich dieses wundervolle Schild, Bettenkönig. Da machte es Klick und ein paar Wochen später zog ich mit meiner Kamera los.
2: Jesse Simon schwärmt von Schriftzeichen im urbanen Raum, am liebsten in seiner Muttersprache. Dafür entschuldigt sich der Brite höflich, der seit 14 Jahren in Berlin lebt. Hier würden alle Englisch reden, selbst die Deutschen. Der Designer und Typografieforscher erinnert sich, wie der Berliner Bettenkönig im Stil der 50er Jahre seine Leidenschaft für Neonwerbung entfacht hatte. In seinem Fotoband Neon Deutschland präsentiert er nun alte Neonschilder aus der gesamten Republik. Eine Hommage an die deutsche Neonkunst, bevor die Lichter ausgehen. Neonlicht ist aus dem Bild der Großstadt kaum wegzudenken. Die mit Gas gefüllten Glasröhren lassen sich zu Buchstaben, Umrissen oder Abbildungen formen. Der Siegeszug der neuen Lichtquelle begann in den 1920ern und erlebte ihre Blüte nach dem Krieg. Ob großes Kaufhaus oder kleiner Bäcker, Neonreklame war Pflicht.
1: Eine Stadt mit hellen Lichtern steht für wirtschaftlichen Aufschwung. Die Leuchtreklame wurde zum visuellen Symbol des Wachstums nach der großen Tragödie. Die Wärme von Neon ist eng mit dieser Periode verbunden.
2: Simon wuchs in den USA auf und erzählt, dass Neonschilder dort eher mit anrüchigen Vierteln in Verbindung gebracht werden. In Deutschland hingegen erzählen sie von Wirtschaftswunderjahren und haben im wahrsten Sinne des Wortes ihre ganz eigene Handschrift.
1: Die deutschen Neonschilder sind völlig anders. Es ist eher Handlettering und hat als Vorlage einen sehr deutschen Handschriftstil aus den 40er und 50er Jahren, den jeder lernte. Weil ich nicht mit diesen Schildern aufgewachsen bin, sind sie mir aufgefallen.
2: Der 49-Jährige bereiste jeden Winkel Deutschlands, von Ost nach West, von Hamburg bis nach München und erkundete rund 60 deutsche Städte.
1: Es war unmöglich vorherzusagen, wie viele Leuchtreklamen an einem Ort noch übrig sein würden.
2: Jesse Simon schätzt, 10% der noch erhaltenen Schilder gefunden zu haben und freut sich immer über Hinweise aus der Bevölkerung. 350 Fotografien schafften es ins Buch. Neonschriftzüge, die schnörkellos in Handschrift oder in Fraktur für Bier und Bars werben, Milch, Obst und Gemüse anpreisen oder ins Kino locken.
3: And just as an example, the Milchbar Penguin.
2: Er blättert und hält seine Favoriten hoch, wie die Milchbar Pinguin in Leipzig. Die verspielte pinke Schrift ziert heute noch ein Eiscafé und erzählt von einer DDR, die ebenso auf buntes Neon setzte wie der Westen. Auf dem zweiten Ladenschild leuchten Pinguine vor einer Eislandschaft, beide unter Denkmalschutz. Doch das ist heute eher die Ausnahme, bedauert Simon. Die aufwendige Neontechnik wird zunehmend durch günstige LEDs ersetzt. So wurden viele Leuchtreklamen schon während der Fertigstellung des Buches abmontiert und verschwanden spurlos. Im Netz hatte Simon noch ein wunderschönes Blumenschild in Köln-Kalk ausfindig gemacht.
1: Doch als ich dort ankam, war nicht nur das Schild weg, ebenso das Gebäude, an dem es hing.
2: Dafür entdeckte er im selben Viertel ein anderes Neonschätzchen. Auf der Fassade eines Ladenlokals, das wie anno dazumal Kaffee und Tee verkauft.
1: Einfach alles daran ist perfekt. Kaffee und Tee in formaler Serifenschrift, dann dieser wundervolle Name Hans Hohgräbe in kursiver Handschrift. Wenn man das Schild sieht, möchte man natürlich hinein und Kaffee oder Tee holen.
2: Köln ist für ihn die heimliche Neonhauptstadt. Er wurde überall fündig. Doch die wohl markanteste Neonreklame für 4711, echt Kölnisch Wasser in der Kuppel vom Hauptbahnhof, hat er nicht abgebildet.
3: I had a choice of, I think around 10 different.
1: Ich hatte 10 verschiedene 4711 Neonschilder und habe das von der Zentrale gewählt. Aber ja, ich entschuldige mich, dass das große Schild vom Hauptbahnhof fehlt. Deshalb muss es einen zweiten Band geben.
3: This is why there needs to be a volume 2.
1: Die Menschen damals haben sich viel Mühe gegeben, um solche Schilder zu gestalten. Das könnten wir auch. Unsere Städte könnten wieder genauso schön aussehen.
3: Ist diese Stadt
0: aus Licht? Die Stadt aus Licht, Neon Deutschland, heißt der Fotoband von Jesse Simon, erschienen bei Prestel. Westart ist hier.

0: Didi Lofka und seine Band mit dem Klassiker Stumping at the Savoy gehört in Westart, dem Kulturradio. Gerade haben wir es deutlich gespürt, wenn es heiß wird, dann haben wir in der Stadt ein Problem. Es fehlt da oft die Kühlung durch Grün, vor allem durch Bäume. Das ist auch ein Thema der Landesgartenschau, die gerade in Neuss zu sehen ist. Und passend dazu schaut das Clemens-Seels-Museum in Neuss auf die Geschichte von Mensch und Landschaft. Wie und wann hat das eigentlich angefangen mit der Gestaltung der Landschaft durch den Menschen? Und was haben Natur und Klima genau miteinander zu tun? Sabine Oelze war dort, hat sich eine Ausstellung angeschaut, die mit archäologischen Samenfunden beginnt und bis zu Klimafragen der Gegenwart reicht.
1: In einer Vitrine liegt der Zahn eines Mammuts, rund 30.000 Jahre alt. Er stammt aus einer Zeit, als das Rheinland noch eine baumlose Tundra war. Gleich daneben zeigt eine fast raumhohe Fotosimulation, wie sich diese Landschaft dann weiter verändert. Eine Art Zeitreise. Wälder wachsen. Die ersten Bauern roden sie. Es entstehen Felder. Als die Römer an den Rhein kommen, wird das Land hier schon seit langem bewirtschaftet. Der Archäologe Klaus Pause hat die Ausstellung Mensch-Umwelt-Freiheit kuratiert.
2: Die Römer kommen nicht hierher, weil es hier so einen schönen Urwald gibt, sondern weil es hier eine bereits entwickelte Kulturlandschaft gibt.
1: Erste Zeugnisse der landschaftlichen Nutzung durch die Römer liegen stecknadelgroß unter einer Glasglocke. Verkohlte Weizenkörner. Sie sind fast 2000 Jahre alt.
2: Anhand dieser Pflanzenreste können wir natürlich relativ gut rekonstruieren. Zum einen halt, welche Pflanzen wurden hier angebaut, wie sah die Landwirtschaft aus. Es gibt aber auch noch andere Pflanzenreste, zum Beispiel Pollen, die sich in Mooren ablagern. Und da kann man eben die ganze gesamte Vegetation rekonstruieren.
1: Und das hat das Clemens-Seels-Museum getan. Es beteiligt sich mit der Ausstellung an der Landesgartenschau in Neuss. Sie findet auf einer ehemaligen Galopprennbahn statt, ein Park angelegt, um auch bei Hitze Kühlung zu bringen. Das Clemens-Seels-Museum sucht in der Ausstellung Umwelt, Landschaft, Freiheit nach dem Klimawandel, bevor von ihm die Rede war. Museumsdirektorin Uta Husmeier-Schirlitz.
3: Diese Thematik Landschaft und Landschaftsbild ist natürlich ganz stark verbunden mit dem Klimawandel. Und um den zu zeigen, haben wir eine sehr große Zeitspanne gewählt. Also die Ausstellung beginnt mit den Veränderungen aus der Jungsteinzeit und geht tatsächlich über römische Antike, Mittelalter, Industrialisierung bis heute.
1: Der Rundgang rast geradezu durch die Jahrtausende. In Vitrinen liegen einfache Steinwerkzeuge neben späteren römischen Pflugscharen aus Eisen, Sensen oder auch Kochkeramiken. Zeugnisse dafür, wie effizient die Römer hier das Land beackert haben. Nach dem Ende ihrer Herrschaft verändert sich das Landschaftsbild erneut komplett. Wald breitet sich wieder aus, allerdings nur vorübergehend. Als die Bevölkerung wächst, werden große Flächen erneut gerodet. Viele Ortsnamen im Rheinland erinnern bis heute daran. Die Endung Rad weist auf das alte Wort für Rodung. Mit der Zeit verändert nicht mehr nur die Landwirtschaft die Landschaft, sondern auch die Infrastruktur.
3: Das fängt natürlich mit den römischen Straßen an und führt dann gerade bei der Industrialisierung und natürlich der Umsetzung der Eisenbahn zu der Tatsache, dass die erste Brücke über den Rhein eine Eisenbahnbrücke war.
1: Karten und historische Ansichten zeigen, wie während der Industrialisierung Verkehrswege dichter werden und sich Siedlungen ausbreiten. Als in Neuss 1835 mit der Ausbaggerung eines Seitenarms des Rheins ein eigener Hafen entsteht, ist das erneut ein Gamechanger.
2: Dadurch ist eben halt auch dann Neuss zur Industriestadt geworden, weil eben halt die Verkehrsanbindung einfach funktionierte. Und hinzu kam dann die Eisenbahn, die hier gebaut wurde. Also Neuss hat dann eben einen Rheinhafen und einen Eisenbahnanschluss gehabt. Das war natürlich optimal für die Industrie.
1: Neuss steht pars pro toto für die Entwicklung und die Probleme eines typischen Industriestandorts. Ein Aquarell zeigt die erste Chemiefabrik hier am Rhein. Damals gelten Fluss und Boden noch als unerschöpfliche Ressourcen. Abwässer fließen direkt in den Rhein. Böden sind bis heute vergiftet. Daneben erzählen Werbeplakate von neuen Firmen, die sich ansiedeln. Und noch etwas fällt auf. Mit der Industrialisierung wächst das Bedürfnis nach Natur. Alte Wallanlagen in Neuss werden zu Promenaden. Auch der künstlich angelegte Stadtgarten entsteht als grüne Lunge und Freizeitort.
3: Man hat hier tatsächlich eine Entwicklung, die natürlich auch dazu führt, dass der Rheinkreis Neuss zu den wärmsten Kreisen in Deutschland heute gehört. Also das ist tatsächlich das Ergebnis von einer jahrhundertelangen Entwicklung, die man hier natürlich sehr gut nachvollziehen kann.
1: Nicht jede Station ist gleich überraschend. Manche Vitrinen wirken klassisch heimatkundlich. Die kleine Ausstellung im Clemens-Sils-Museum erhebt keinen Anspruch auf neue Erkenntnisse. Trotzdem macht sie auf anschauliche Weise deutlich, wie aus vielen kleinen Eingriffen über Jahrtausende eine Entwicklung wird, die schließlich auch das Klima verändert. Am Ende hängt eine Temperaturkarte. Eigentlich steuerte der Planet langfristig auf eine nächste Eiszeit zu. Doch diese Abkühlung kippt wohl ins Gegenteil. Der Planet steuert nun statt auf eine Eiszeit auf eine neue Heißzeit zu.
0: Mensch und Natur im Wandel der Zeit im Clemens-Sils-Museum in Neuss zu sehen noch bis Mitte Oktober. Und so lange läuft auch die Landesgartenschau in Neuss, die sich mit dem Klimawandel

Das war Westart in WDR 5 und mit Kultur geht's auch weiter nach den Nachrichten. Und die wird dann wissenschaftlich unter die Lupe genommen. Julia Schöning spricht dann in Quarks über die Kulturtechnik des Lesens und was wir davon haben, wenn wir diese Kulturtechnik tatsächlich regelmäßig anwenden. Eine ganze Menge. Bei Westart am Mikrofon war Jörg Biesler. Einen schönen Tag.

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5: Die Nachrichten mit Jutta Hammann. Guten Tag. Ein Berufungsgericht in Frankreich hat das Urteil gegen die rechtsnationale Marine Le Pen bestätigt, aber die Strafen reduziert. In dem Verfahren ging es um Scheinbeschäftigung. Kai Rienecker, WDR Paris.
6: Im umstrittensten Punkt gab es eine Überraschung. Das Berufungsgericht hält Marine Le Pen zwar weiter für schuldig, setzte aber die Dauer der Unwählbarkeit deutlich herunter. Waren es in erster Instanz noch 5 Jahre, bleiben jetzt nur noch 15 Monate abzubüßende Unwählbarkeit übrig. Und die sind seit dem Urteil in erster Instanz im März letzten Jahres bereits abgegolten. Das heißt, Marine Le Pen kann rein formal als Kandidatin bei der Präsidentschaftswahl im kommenden Frühjahr antreten. Auch die Haftstrafe wurde vom Berufungsgericht etwas reduziert. Es bleibt aber 1 Jahr elektronische Fußfessel übrig. Sie müsste damit in die Präsidentschaftswahl gehen. Genau das hatte Marine Le Pen im Vorfeld eindeutig abgelehnt.
5: In Deutschland steigt die Zahl der jungen Menschen, die an Drogen sterben. Nach Angaben des Bundesdrogenbeauftragten Streeck ist inzwischen jeder 4. Drogentote jünger als 30 Jahre. Nach Zahlen für das Jahr 2025 hatte der Konsum von Drogen für insgesamt 2150 Menschen tödliche Folgen. Welche Gefahren es gibt, erklärt Maximilian Ulrich, WDR Berlin.
7: Vor allem mehrere Substanzen gleichzeitig nehmen ist gefährlich. 4 von 5 Drogentoten sind 2025 durch Mischkonsum gestorben. Das liegt zum einen daran, dass die Dealer immer häufiger Drogen vermischen. Also Heroin wird dann beispielsweise mit Fentanyl gemischt und das ist schon in kleinen Dosen tödlich. Aber gerade junge Konsumenten probieren auch viel aus und nehmen dann an einem Abend Drogen, dann noch Medikamente dazu, dann trinken sie Alkohol und das kann echt schnell tödlich enden oder auch zu Langzeitschäden wie Angststörungen führen.
5: Weitere Meldungen im Überblick. Beim Thema Elterngeld wird konkreter, welche Änderungen auf Väter und Mütter zukommen. Bundesfamilienministerin Prien plant, die Dauer zu verkürzen. Auf maximal 12 statt 14 Monate. Voraussetzung ist, dass beide Elternteile jeweils mindestens 3 Monate zu Hause die Erziehungsarbeit übernehmen. Bisher sind es 2 Monate. Der Wohnungsneubau in NRW kommt nicht in Schwung. Der Verband der Wohnungs- und Immobilienwirtschaft sagt, dass das im Wesentlichen an den Folgen des Iran-Kriegs liegt. Die Sperrung der Straße von Hormuz habe zu höheren Energie- und Materialkosten sowie Lieferengpässen geführt. Der Verband plädiert dafür, stärker in Serie zu bauen, um die Kosten zu dämpfen. Die Staatsanwaltschaft ermittelt gegen ein Krankenhaus in Leverkusen. Dabei geht es um die Hitzewelle Ende Juni. 12 Patienten waren an dem Wochenende gestorben. Die Ermittlungen sollen herausfinden, welchen Anteil die Hitze dabei hatte. Das Krankenhaus sagt zu den Vorwürfen, die Zahl der Verstorbenen liege im Durchschnitt. Alkoholfreies Bier wird immer beliebter. Im vergangenen Jahr haben die Brauereien in Deutschland etwa 6,5% mehr davon produziert als im Jahr davor. Insgesamt waren es laut Statistischem Bundesamt 616 Millionen Liter.
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5: Jugendliche im Kreis Viersen sollen früher als bisher bei der Berufswahl unterstützt werden. Rund 720 Schülerinnen und Schüler der 7. Klassen nehmen bis Freitag am Projekt Komm auf Tour in der Viersener Festhalle teil. Annika Müller für WDR aktuell.
8: Das Ganze ist als Erlebnisparcours gedacht, bei dem es vor allem um die Stärken und die Interessen der Schülerinnen und Schüler geht. An mehreren Stationen müssen sie verschiedene Aufgaben lösen. Dabei können sie laut der Stadt Viersen entdecken, was ihnen liegt und welche beruflichen Wege zu ihnen passen könnten. Das Projekt richtet sich an Siebtklässler verschiedener Schulformen. Jugendliche sollen so dabei unterstützt werden, erste Ideen für ihren weiteren Weg zu entwickeln.
5: Das war WDR aktuell. Das Wetter in Nordrhein-Westfalen. Heute Nachmittag gibt es einen Wechsel aus Sonne und Wolken. In Westfalen sind gegen Abend ein paar Regentropfen möglich. In Steinfurt 26, in Siegen 28 und in Wesseling bis zu 30 Grad. Morgen wird's ähnlich wie heute mit höchstens 26 Grad etwas kühler. Die Zeit ist 15.04 Uhr. WDR 5, die Verkehrslage. A1 Köln Richtung Münster, zwischen Westhofener Kreuz und Kreuz Dortmund-Unna, da dauert 10 Minuten länger, 5 Kilometer stockender Verkehr. A3 Köln Richtung Oberhausen, zwischen Kreuz Breitscheid und Oberhausen-Lierich, da dauert es etwa 15 Minuten länger, 6 Kilometer Stau. A52 Düsseldorf Richtung Essen, zwischen Essen-Süd und Dreieck Essen-Ost, 10 Minuten mehr einplanen, 3 Kilometer Stau. Die Sperrung der A57 Nijmegen Richtung Krefeld zwischen Kreuz Mörs und Mörs-Kapellen ist gerade aufgehoben. Ein Fahrstreifen ist wieder frei. Die Löscharbeiten dauern noch an. Mehr als 30 Minuten plus einplanen. 6 Kilometer Stau ab Kamp-Lindfort sind es da. Und dann haben wir noch die A59 Duisburg Richtung Dienstlaken zwischen Duisburg Zentrum und Kreuz Duisburg Nord. Da dauert es etwa 15 Minuten länger. 6 Kilometer Stau.
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9: Heute mit Julia Schöning. Herzlich willkommen. Jede Geschichte beginnt ja irgendwo mit einem ersten Satz. So wie jede Radiosendung mit einem ersten Moment. Unser erster Moment heute, wir schlagen gemeinsam ein Buch auf. Ich meine, was sollen wir auch sonst tun am Aktionstag One Day Off, an dem wir ja alle mal 24 Stunden lang versuchen können, freiwillig aufs Handy zu verzichten. Statt endlos scrollen, blättern wir echte Seiten aus Papier um und tauchen ein in Geschichten. Lesen beginnt ja oft ganz leise und kann trotzdem unglaublich viel auslösen. Manchmal reicht da, ist bei mir zumindest so, ein einziger Satz, damit sich etwas verschiebt und man in eine andere Welt eintauchen kann. Und genau darum geht es heute, um das Lesen, um eine Fähigkeit, die so selbstverständlich wirkt und es längst nicht mehr für alle ist. Wir lesen zwar dauernd Nachrichten, Chats, Überschriften, aber oft nur kurz, schnell im Vorbeigehen. Führt die digitale Ausweitung des Lesens etwa zum Ende des Buchs, wie wir es kennen? Was geht dabei verloren? Was macht Lesen mit unserem Denken, unserem Gedächtnis und mit der Art, wie wir die Welt wahrnehmen? Darüber sprechen wir heute.
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9: Ich habe einen ganz wunderbaren Gast. Es ist Professor Falk Hüttig. Er ist Psychologe und forscht am Max-Planck-Institut in Nimwegen und beschäftigt sich seit Jahren mit der Frage, was im Gehirn eigentlich passiert, wenn wir lesen und warum das so große Effekte haben kann. Und wir zwei, wir freuen uns ganz besonders auf Sie und Ihre Perspektive. Was bedeutet Lesen für Sie? Wann nehmen Sie sich Zeit für ein Buch und haben Sie dabei vielleicht sogar ein festes Leseritual? Wann hat Sie ein Buch zuletzt so richtig gepackt, dass Sie die Zeit vergessen haben? Und wie schaffen Sie es, das Smartphone zur Seite zu legen, um sich einem Buch zu widmen? Schreiben Sie uns gern eine E-Mail, quarks@wdr.de oder eine Nachricht über die WDR 5 App. Da können Sie uns auch eine Sprachnachricht hinterlassen. Oder richtig schön ist es auch, wenn Sie uns einfach anrufen. 0800 5678 und dreimal die 5, das ist Ihr Weg ins Studio. 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

0: Arlo Parks ist das mit Senses. Hier in WDR 5 Quarks. Jedes Kind muss lesen lernen. Das hat die Schriftstellerin Kirsten Boje ganz klar und eindringlich gefordert vor einigen Jahren. Und man denkt sich so, na klar, ist doch selbstverständlich. Genau das ist es aber offenbar nicht mehr, denn Grundschulkinder lesen im Schnitt viel schlechter als früher. Jede vierte scheitert an einfachen Texten. Was passiert also, wenn Lesen nicht mehr selbstverständlich ist? Und was macht Lesen eigentlich mit unserem Denken, unserem Gedächtnis, unserer Wahrnehmung? Darüber spreche ich jetzt mit Professor Falk Hüttig. Er ist Psychologe am Max-Planck-Institut in Nijmegen. Und da ist er vor allem auf dem Gebiet der Sprach- und Kognitionspsychologie unterwegs. Herr Hüttig, wie schön, dass Sie da sind. Herzlich willkommen hier bei uns in WDR 5 Quarks.
1: Ja, hallo Frau Schöning, ich freue mich.
0: Können Professoren auch so neben dem, was sie sonst so beruflich alles lesen, auch mal zum Vergnügen so richtig schön eintauchen in ein Buch oder fehlt Ihnen dazu auch die Zeit?
1: Also zeitmäßig ist das schon schwierig, aber ist natürlich was ich gern tue und deswegen ja lese ich auch relativ viel andere Sachen noch.
0: Wenn Sie sagen andere Sachen, was würden Sie sagen, unterscheidet es so ein bisschen dieses, sag ich mal, Sie lesen Fachliteratur zu dem Unterschied, ich tauche mal ein, einfach in einen Roman?
1: In einem Roman taucht man halt in eine andere Welt ein. Also man taucht so richtig ein, ist wie wenn man so einen Film schaut. Man kreiert eine eigene Welt für sich und das ist schon ein bisschen anders, als wenn man jetzt nur Fachliteratur liest.
0: Mhm. Ist also auch so ein bisschen die Möglichkeit der Zerstreuung und des Abtauchens in einer schon sehr komplexen Welt. So geht's mir zumindest. Sie erforschen ja vor allem auch, welche Auswirkungen das Lesen auf unser Gehirn hat. Was passiert denn eigentlich im Gehirn, wenn wir lesen?
1: Also ziemlich viel. Es war ziemlich überraschend, als wir mit diesen Studien über die Effekte des Lesens auf die Kognition angefangen haben. Also wir haben uns schon gedacht, dass es da viele Auswirkungen geben wird. Aber es war schon überraschend, dass wirklich alle kognitiven Fähigkeiten, die wir uns angeschaut haben, durch das Lesen stark verbessert wurden.
0: Mhm. Welche sind das zum Beispiel?
1: Also das fängt an mit dem Gedächtnis. Das Lesen verbessert das Langzeitgedächtnis, das Kurzzeitgedächtnis, das Arbeitsgedächtnis. Also das Arbeitsgedächtnis sind Dinge, die wir so kurzzeitig im Bewusstsein halten müssen. Dann verbessert das Lesen das visuelle Suchen. Wir finden tatsächlich Dinge schneller als Leserin, als Nichtleserin. Dann erhöht es das kritische Denken, verbessert das logische Denken, sogar die Objekterkennung, die Gesichtserkennung wird verbessert. Also die ganze Spannbreite ist da eigentlich abgedeckt.
0: Das heißt, das Gehirn ist quasi voll on fire, wenn wir ein Buch lesen in allen möglichen Arealen.
1: Ja, kann man so sagen. Also nicht sprichwörtlich im Gehirn, wenn man sich das jetzt so vorstellt, aber es verbessert wirklich alle oder fast alle kognitiven Fähigkeiten. Und das ist einfach so, weil das Lesen so viele verschiedene Fähigkeiten trainiert.
0: Auch die Empathie, ne? Habe ich gelesen, dass man, wenn man eintaucht in andere Welten, gerade in Geschichten, in Büchern, in Romanen, in Thrillern, dass man natürlich auch durch das Kennenlernen der Protagonisten sich einfühlt, ne? Perspektiven wechselt.
1: Ja, auch das passiert, genau.
0: Was würden Sie sagen, unterscheidet denn das Lesen? Also es gibt ja das Lesen, wie wir es gerade schon mal erzählt haben, so wie ich tauche ein in ein Buch, dann haben Sie jetzt viel Fachliteratur, dann scroll ich über mein Handy. Also was genau meinen Sie mit Lesen?
1: Also mit Lesen meine ich eigentlich alles, was man liest. Es gibt natürlich große Unterschiede in dem Material, das man liest. Je komplexer das Material, das Lesematerial, umso mehr werden die Fähigkeiten, die kognitiven Fähigkeiten dann verbessert. Aber im Prinzip ist auch einfache Sachen lesen viel, viel besser als gar nicht lesen.
0: Jetzt klingt es so, als wäre unser Gehirn dann so voll auf Hochleistung, ne, beim Lesen. Und man sagt aber ja oft, man empfindet Lesen auch als Entspannung. Wie passt das zusammen?
1: Also das passt einfach so zusammen. Dinge, die man viel trainiert, werden dann auch automatisiert. Und automatisierte Sachen kann unser Gehirn dann einfach abrufen oder einfach vollbringen. Und deswegen fällt das vielen Lesern natürlich überhaupt nicht mehr schwer, sondern macht sogar sehr viel Spaß.
0: Und würden Sie sagen, dass es, dass man, wenn man liest, dass es gut ist, dass man also wirklich auch eine bestimmte Summe an Zeit pro Tag verbringt mit dem Lesen, damit man dieses Gehirn trainiert wie einen Muskel, damit der, oder lässt der Muskel irgendwann nach, sag ich mal, wenn man aufhört mit dem Lesen?
1: Also das, den Muskel trainieren ist eigentlich eine sehr gute Analogie. Also man muss jetzt nicht unbedingt den Muskel übertrainieren, dann können die Fähigkeiten natürlich auch ein bisschen nachlassen, dann lässt die Aufmerksamkeit nach zum Beispiel. Aber je mehr man oder je regelmäßiger man trainiert, umso mehr trainiert man natürlich dann auch sein Gehirn und die kognitiven Fähigkeiten. Also das ist schon eine gute Analogie.
0: Sie haben gerade gesagt, dass Sie ja eben auch genau da viel forschen, so auf dem Gebiet der Sprach- und Kognitionspsychologie und gerade so die Auswirkungen des Lesens auf unser Gehirn. Gab es da in Ihrer Forschung so einen Moment, wo Sie wirklich gesagt haben, das überrascht mich jetzt richtig massiv?
1: Also was mich schon überrascht, ist, dass Lesen so Dinge wie die Gesichtserkennung verbessert. Also das eins, das wir gefunden haben in unseren Studien, nicht nur auf neuronaler Ebene, sondern auch in Verhaltensstudien. Also Leserinnen können dann Gesichter besser erkennen als Nichtleserinnen. Und das ist einfach so, weil man muss das mal ein bisschen von der Evolution her betrachten. Also Dinge wie das Lesen, die ersten Schriftsysteme wurden ja erst vor 5000 Jahren erfunden. Und das ist für die Evolution eine viel zu kurze Zeit, um dann spezialisierte Netzwerke im Gehirn zu erschaffen. Und dazu kommt dann noch, dass bis vor ungefähr, ja, so ungefähr 200 Jahren in den meisten westlichen Ländern die meisten Menschen gar nicht lesen konnten. Das ist also eine viel zu kurze Zeit, um spezialisierte Netzwerke im Gehirn da herauszubilden, die dann diese Aktivität übernehmen. Und dann stellt sich natürlich so die Frage, wie schaffen wir überhaupt, dass wir lesen können? Wie schafft das unser Gehirn? Und die Antwort darauf ist, dass das Gehirn Netzwerke da benutzt, die für andere Sachen in der Evolution geschaffen wurden. Und eins von diesen Netzwerken sind Netzwerke, die für die Gesichtserkennung geschaffen wurden. Und Gesichter mussten wir ja in unserer evolutionären Geschichte schon, ja, ich sag mal, Millionen von Jahren erkennen. Also das ist, was Menschen schon sehr lange tun, weil wir mussten ja unsere, ja, Bekannten erkennen oder Menschen, die uns wichtig sind und so weiter. Deswegen ist das eine sehr, ja, evolutionär wichtige Errungenschaft, die das Gehirn da erschaffen hat. Und was dann beim Lesen einfach passiert ist, dass diese Netzwerke im Gehirn dann für das Lesen wieder benutzt werden. Also die werden so ein bisschen fein abgestimmt, so ein bisschen verändert, aber im Großen und Ganzen können wir so lesen. Und das Interessante, oder was ich zumindest interessant daran finde, ist, dass Neurowissenschaftler eigentlich erst die Vermutung geäußert hatten, dass durch dieses Lesen, also diese kulturelle neue Erfindung, diese Netzwerke für die Gesichtserkennung eigentlich ein bisschen beeinträchtigt werden. Also dass dann möglicherweise Leserinnen
0: Menschen nicht mehr erkennen so gut an den Gesichtern.
1: Also so schlimm nicht, aber vielleicht ein bisschen schlechter erkennen als jetzt Leserinnen. Und was wir dann aber in unseren Studien in Indien mit Analphabeten und Leserinnen herausgefunden haben, ist, dass das Gegenteil der Fall ist.
0: Ah, okay.
1: Dass das Lesen lernen sogar die Gesichtserkennung verbessert, also diese neuronalen Netzwerke im Gehirn besser feintuned, also besser abstimmt, und dass das sogar dazu führt, dass ja Leserinnen Gesichter besser erkennen können.
0: Das ist tatsächlich, finde ich, enorm auch, also und auch enorm, welche Leistung das Gehirn so schafft, ne, mit dem Netzwerken und dem Zugriff auf Areale, die vielleicht für die Gesichtserkennung gut waren und dann jetzt fürs Lesen, und beides trainiert wird noch. Ja, das ist unser Thema heute, warum uns Lesen so viel bringt. Wir haben schon ganz viel erfahren von Professor Dr. Dr. Falk Hüttig. Er ist Psychologe am Max-Planck-Institut in Nimwegen. Und unter 0800 567 8 und dreimal die 5 hat uns Monika Weißpfennig angerufen und sie ist uns jetzt zugeschaltet. Frau Weißpfennig, wie schön, dass Sie da sind und wie schön, dass Sie Ihr Buch anscheinend zur Seite gelegt haben, um mit uns zu sprechen. Hallo. Sind Sie da, Frau Weißpfennig? Nee, ich glaube. Ah, Frau Weißpfennig, jetzt haben wir Sie, oder? Ja, ja, super. Ja. Frau Weißpfennig, genau. Wie schön, dass Sie da sind.
2: Ich freue mich auch und bin, das muss ich sagen, schon von Kindheit an ja eine begeisterte Leserin. Ich hatte Eltern, die mich und meine Schwestern zum Lesen gebracht haben. Und das ist so in der Familie auch weiterhin verankert. Meine Kinder lesen gerne. Jetzt bin ich ganz glücklich, dass auch die Großnichten und Neffen mit Begeisterung lesen.
0: Mhm. Was haben Sie früher so gelesen? Also was waren so Bücher, auch Frau Weißpfennig, wo Sie sich vielleicht noch so erinnern, das waren so die ersten Momente, wo Sie wirklich so eingetaucht sind in andere Welten?
2: Also das waren, ich glaube, das ist so bekannt gewesen als Kinderbuch oder als Mädchenbuch. Das waren Lohne-Folgen aus, ich glaube, Dänemark oder Schweden. Mhm. Das war nicht sowas wie Kitty und Nanny, sondern die hatte wirklich schon auch interessante Abenteuer zu bestehen. Aber da wurde auch ihre Menschlichkeit und ihr Mut und ja gefördert. Das hat mich schon sehr begeistert.
0: Mhm. Und haben Sie, weil Sie haben gesagt, Frau Weißpfennig, auch Ihre Kinder und Großnichten und Nichten sind auch alle lesebegeistert und merken Sie denn, dass das vielleicht von Generation zu Generation immer etwas schwieriger wird, weil das Smartphone eine große Konkurrenz ist fürs Buch?
2: Ich glaube nicht. Ich glaube, wenn man in der Lage ist, die Kinder fürs Lesen zu begeistern, dann ist das Buch auch immer eine, eine gute Möglichkeit, eben nicht nur im Spiel oder am Internet zu hängen oder am Fernsehen. Mhm. Das glaube ich schon, dass es damit zusammenhängt. Und das fängt natürlich auch mit dem Vorlesen von früh an.
0: Ja, das wird es trainiert und man lebt natürlich auch etwas vor. Inwiefern würden Sie sagen, haben Sie so Leserituale, Frau Weißpfennig, dass Sie immer sagen, so vorm zu Bett gehen lesen Sie oder auch tagsüber zwischendurch? Also wie nutzen Sie auch das Buch, um Ihren Alltag zu gestalten?
2: Oh ja, ich besitze seit über 40 Jahren keinen Fernseher mehr, weil ich nicht, weil ich aus religiösen Gründen, sondern weil mich das Lesen viel mehr erfreut, ja, oder befriedigt in dem Sinne als die allermeisten Fernsehsendungen. Es gibt sicherlich auch Ausnahmen. Und es ist einfach so die wenigen Ausnahmen, wo ich tatsächlich im Nachhinein noch einen Film zu diesem Buch gesehen habe, dann war ich immer maßlos enttäuscht, weil natürlich kann kein Film der Welt an meine Fantasie heranreichen. Ja. Das, was ich mir vorgestellt habe unter dieser besonderen Person, wenn wir von Astrid Lindgren Ronja Räubertochter nehmen, die Filme sind schön, aber es hat nie an meine Fantasie heranreichen können.
0: Ja, das ist toll. Das ist toll, dass Sie das erzählen. Und es ist im Übrigen auch toll, dass Sie zwar kein Fernsehen gucken, aber Radio anscheinend hören. Sonst hätten Sie uns nicht angerufen heute, Frau Weißpfennig. Ich bin ganz gespannt, was Professor Dr. Falk Hüttig zu dem sagt, was Sie jetzt angeführt haben. Herr Hüttig, dieses, dass man Lesen eben auch über Generationen hinweg weiter vererbt, so ein bisschen auch die Faszination, das ist vermutlich schon auch sehr bedeutsam, oder?
1: Ja, was Frau Weißpfennig da macht, ist schon sehr wichtig. Also vor allen Dingen das Vorlesen. Also das zeigen viele Studien, dass das ein ganz wichtiger Punkt ist, um Kinder an das Lesen heranzuführen. Da gibt's bestimmte Studien, dass besonders bildungsferne Familien dann große Schwierigkeiten haben, dass die Kinder da schon sehr zeitig in irgendwelche Nachteile geraten. Und natürlich ist das Pflegen von Lesen und vielleicht sogar das Zelebrieren von Lesen sehr wichtig, um, glaube ich, auch Kinder durch gewisse Phasen zu bringen, wo dann das Lesen nicht mehr so wichtig wird. Da sind vor allen Dingen so die Teenager-Phasen natürlich bedeutsam. Also ich glaube, so im Allgemeinen lesen Mädchen immer ein bisschen länger, ein bisschen mehr in diesen Phasen. Aber es gibt da bei ganz vielen Jungs zum Beispiel ein bestimmtes Alter, wo viele Jungs halt gar nicht mehr lesen. Und dann ist es schon sehr wichtig, wenn das von der Familie oder Bekannten ja, diese Lesefreude dann an die Jugendlichen herangetragen wird.
0: Frau Weiß, finde ich vielleicht zum Schluss noch die Frage an Sie. Was für ein Buch lesen Sie im Moment oder gibt es überhaupt so, sag ich mal, bestimmte Bücher, die Sie gerne lesen? Sind es mehr Romane? Sind es mehr kriminalistische Sachen? Haben Sie einen Tipp für uns?
2: Ich lese im Moment von Anja Amtmann, Die Wut ist ein heller Stern. Es ist ein total interessantes Buch, was in den 33er bis 37er Jahren in Hamburg spielt und veranschaulicht, wie im Grunde damals die Menschen, viele der Werftarbeiter waren ja Kommunisten und was mit denen passierte in dieser Zeit, wie sie sukzessive verschwinden in irgendwelchen KZs und vernichtet werden und wie das Dritte Reich quasi sich aufbaut und immer größer wird. Ich lese gerne Romane mit so geschichtlichem Hintergrund, aber auch Sachbücher und ja, im Grunde genommen am wenigsten die Krimis.
0: Ja, und all das, was unser Gast Dr. Falk Hüttig auch gesagt hat, es trifft ja auf Sie zu. Also Lesen erweitert nicht nur Wissen, es trainiert unser Denken und vor allem fördert auch die Empathie. Frau Weiß, finde ich ganz herzlichen Dank für Ihren Anruf hier heute in WDR 5 Quarks, wo wir über die Faszination vom Lesen sprechen und wollen von Ihnen wissen, welche Bedeutung hat das Lesen für Sie in der digitalen Welt? Und wir freuen uns auf Ihren Anruf 0800 5678 und 3x5 oder Sie schreiben uns über die WDR 5 App eine Nachricht oder schicken uns eine Sprachnachricht. 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

0: Eigentlich lesen wir ja ständig Nachrichten, Chats, E-Mails, Social Media. Und trotzdem sagen viele Wissenschaftlerinnen und Wissenschaftler, das tiefe, konzentrierte Lesen nimmt ab. Bücher werden zwar weiterhin gekauft, aber viele Menschen tun sich schwerer, längere Texte aufmerksam zu lesen. Was macht die digitale Welt mit unserem Leseverhalten? Und verlieren wir dabei vielleicht mehr, als uns bewusst ist? Darüber wollen wir mit Ihnen heute ins Gespräch kommen, hier in WDR 5 Quarks. Zusammen mit Professor Falk Hüttig, er ist Psychologe und forscht am Max-Planck-Institut in Nimwegen. Und er beschäftigt sich seit vielen, vielen Jahren mit der Frage, was im Gehirn passiert, wenn wir lesen und warum das so große Effekte hat. Herr Hüttig, Sie sagen, dass die größte Veränderung im Moment vielleicht gar nicht so unbedingt bei den viel oder wenig Lesern ist, sondern so in der Mitte. Was beobachten Sie gerade am Leseverhalten der Menschen?
1: Also man kann das sehr gut an den Universitäten beobachten. Also es gab immer schon so ungefähr 20% an Studierenden, die waren schon immer sehr gut, haben schon immer sehr viel gelesen und die gibt's immer noch. Und dann gab es immer so, man kann sagen, vielleicht 10% von Studierenden, die ja sehr wenig gelesen haben und vielleicht auch nicht wirklich an den Universitäten sein sollten. Aber was wirklich überraschend ist, ist diese Mittelgruppe. Also 70% der Leute, der Studierenden, dann kann man ganz große Veränderungen feststellen, dass sehr viel weniger gelesen wird. Also das merkt fast jede Professorin, jeder Professor, mit denen ich spreche.
0: Woran merken Sie das?
1: Ja, also die Studierenden beschweren sich erstmal. Man sagt sogar, Studierende, die Literatur studieren, beschweren sich, dass sie so viele Bücher lesen sollen. Und also das gab es früher nicht. Aber man hat auch den Eindruck, dass das Leseverständnis abgenommen ist, dass bestimmte Dinge nicht mehr ja so schnell verstanden werden. Und das tritt so stark auf, also dass man fast gar keine Studien dazu mehr machen muss, weil das so dramatisch ist, was da für einen gewissen Leistungsabfall da im Leseverständnis gibt.
0: Ja, und das würden Sie sagen, das liegt eben auch daran, dass wir einfach jetzt schon lange eine sehr, sehr große Konkurrenz zum Buch haben, nämlich das Smartphone und die digitalen Medien?
1: Also es ist, ehrlich zu sein, ist ein bisschen komplexer. Also es gibt da verschiedene Dinge, die da negativ auf das Leseverständnis der Menschen, vor allen Dingen der jüngeren Menschen, einwirken. Aber die sozialen Medien sind schon ein großer Teil.
0: Weil, wann, was passiert dann genau damit? Weil wir die Zeit einfach verschieben und dann mehr scrollen, als ein Buch aufzuschlagen? Oder weil auch die, sag ich mal, das lange konzentrierte Lesen nachlässt mit der Zeit, wenn wir eben, wie wir vorhin ja schon so gesagt haben, diesen Gehirnmuskel weniger trainieren, der für das Leseverständnis zuständig ist?
1: Also ich denke schon, dass das beides ist. Also früher, da gab's halt nur 2 oder 3 Fernsehprogramme, die einen ablenken konnten. Und jetzt ist die Konkurrenz natürlich viel, viel größer. Da gibt es so viele digitale Ablenkungsmöglichkeiten und so viele andere Dinge, die man machen kann. Da konkurriert das Lesen natürlich mit sehr vielen Dingen, die vor allem Jugendliche viel spannender finden. Mhm. Und tatsächlich ist ja, diese Anspannung und diese vielen Möglichkeiten, dass immer wieder die nächste Sprachnachricht, die nächste WhatsApp, die nächste E-Mail hereinkommt oder dass ein TikTok-Video nach dem anderen

0: bisschen Befürchtung, dass, weil meine Augen immer schlechter werden, dann geht mir ein ganz, ganz wichtiger Teil meines Lebens verloren.
1: Sie müssen unbedingt diesen Latein, ich hatte noch nie eine Stunde Latein in meinem ganzen Leben. Was heißt das übersetzt?
0: Das ist eine der Grundvoraussetzungen des Lebens.
1: Mhm. Ist das Lesen für
0: also
1: Sie?
0: Also wenn ich nicht lesen kann, dann kann ich auch nicht leben. Also das ist bei mir so. Das hat schon in meiner Kindheit angefangen, wo mein Vater die Bücher, die ich dann mit in den Urlaub genommen habe, aus dem Auto rausgeschmissen hat, weil er gesagt hat, ich soll was anderes machen, ich soll mit den Kindern spielen. Ja, und also Lesen ist für mich essentiell. Und was mich ein bisschen wundert dabei, das ist, dass bei mir persönlich, also Ihr Gast sagte eben, dass die Gesichtserkennung durch das Lesen geschult wird. Das ist bei mir, wenn ich das so feststelle, genau andersrum. Also ich habe Probleme mit der Gesichtserkennung, obwohl ich extrem viel lese.
1: Mhm. Ja, Herr Hüttich, vielleicht, ich meine, wir können das jetzt nicht so ferndiagnostizieren. Das ist wahrscheinlich auch ein bisschen individuell, ne? Was Herr Schmidt jetzt hier gerade sagt, Herr Hüttich.
2: Ja, das sind natürlich Durchschnittswerte, Durchschnittsresultate. Also wenn man Nichtleserin mit Leserin vergleicht, dann kann man sowas in kontrollierten Studien feststellen. Aber das ist im Allgemeinen nicht, was man so selber im Allgemeinen im täglichen Leben merkt. Mhm. Und da gibt's natürlich auch individuelle Unterschiede. Manche Menschen können Gesichter sehr gut erkennen, können sich Gesichter sehr gut merken und andere ein bisschen weniger. Das ist einfach nur ein individueller Unterschied.
1: Mhm. Herr Schmidt, Sie sagen eben, Lesen sei für Sie so wichtig wie das Atmen, also wirklich so wie was ganz Essentielles, ne? Wann lesen Sie so über den Tag verteilt und was lesen Sie gerne?
0: Ja, ich lese eigentlich, also ich fange morgens an mit meiner Zeitung, die ich schon elektronisch inzwischen bekomme. Mhm. Ich mache auch viel, ich bastle relativ viel im Haus und mache da einige Sachen. Ich habe zum Beispiel in meinem Wohnwagen habe ich eine kleine Bibliothek eingerichtet, damit wir in Frankreich, in Quiberon, dann auch ordentlich Lesestoff haben.
1: Toll.
0: Ich lese also sehr gerne, sagen wir mal so klassische Krimis. Also meine Lieblingsautorin ist die Patricia Highsmith. Die Ripley-Serie habe ich auch, muss ich sagen, schon zum dritten oder vierten Mal gelesen. Mhm. Und ich lese sehr viel so wissenschaftliche Literatur. Ich bin also Linguist auch und Historiker. Ich beschäftige mich sehr intensiv also mit auch der Evolutionsgeschichte der Sprache. Mhm. Und auch mit der deutschen Grammatik. Da habe ich also auch schon einiges zugeschrieben.
1: Ja. Sie sind also so ein bisschen wie eine rollende Bibliothek, wenn Sie in den Urlaub fahren und die Bücher mit dabei haben. Ich würde gerne wissen von Professor Dr. Falk Hüttich, weil Herr Schmidt gerade sagte, dass so ein bisschen die Angst auch da ist, dass man hinterher nicht mehr so gut vielleicht sehen kann, um weiter lesen zu können. Gibt es Studien darüber, ob dann Hörbücher zum Beispiel einen Teil der positiven Effekte des Lesens ersetzen?
2: Ja, genau. Also ein Teil dieser Effekte, dieser positiven Effekte des Lesens kann man auch von Hörbüchern bekommen. Und das ist einfach so, weil diese Hörbücher, vor allen Dingen man die direkte, also Wiedergebung, sag ich mal, der gedruckten Bücher sind natürlich auch ein erhöhtes oder verbessertes Vokabular beinhalten. Man hat kompliziertere Satzstellungen. Und das trainiert natürlich auch den Geist immer weiter. Und deswegen, ja, würde ich Herrn Schmidt empfehlen, einfach da auf Hörbücher umzusteigen, falls das dann nicht mehr gehen sollte. Aber ich will noch dazu sagen, dass die volle Spannbreite der positiven Effekte des Lesens kann man dann doch nur über dieses physische Lesen von Texten bekommen.
1: Ja, Herr Schmidt, herzlichen Dank für Ihren Anruf hier heute in WDR 5 Quarks, wo wir der Frage nachgehen, was bedeutet Lesen für Sie, wann nehmen Sie sich Zeit?
0: Kann ich noch ganz kurz zu den Hörbüchern sagen?
1: Ja, gerne.
0: Also ich habe das auch mal

0: versucht, aber ich muss sagen, ein Hörbuch gibt mir nicht den gleichen Lesegenuss wie ein selbstgelesenes Buch. Also ich merke auch, dass bei mir in der Rezeption, in der Aufnahme von Texten, das ganz anderes vorgeht, wenn ich das selber lese und auch wenn ich mir bestimmte Sachen dann selber vorstellen kann und wenn ich was vorgelesen bekomme.
1: Ja, das ist ja letztlich auch ein bisschen das, was Falk Hüttig auch gesagt hat, Herr Schmidt, aber Sie können ja zum Glück auch noch gut lesen und da wünschen wir Ihnen noch sehr viele gute Momente auch mit Ihrem Lesestoff. Herzlichen Dank und jetzt herzlich willkommen, ja, Erika Dank. Rissel, die uns aus Hilden anruft. Hallo Frau Rissel, wie schön, dass Sie da sind.
2: Ja, guten Tag Frau Schöning, guten Tag Herr Hüttig. Ja, ich würde auch gerne erzählen, dass wie man es weitergeben kann, die Begeisterung für Lesen. Und zwar habe ich, liest man ja immer wieder, ich glaube, es war vor 2-3 Jahren, in der Presse mal wieder gelesen, dass unsere Kinder eben nicht so gut lesen können, vor allen Dingen nicht sinnentnehmendes Lesen. Und dann habe ich gedacht, ich bin früher Deutschlehrerin gewesen und Schulleiterin, ich muss noch irgendwas tun. Und dann habe ich hier in Hilden eine Gruppe gefunden, ein kleines Institut mit jemandem, der den Schülerinnen und Schülern eben auch helfen will. Und wir haben uns zusammengetan und haben dann nach ehrenamtlichen Leuten gesucht und haben fast 40, vor allen Dingen etwas ältere Damen hauptsächlich gefunden. Aber es gibt ja schon Leseomas und sowas wollten wir eigentlich nicht machen, sondern für mich bedeutet Lesen, dass ich ein Erlebnis beim Lesen habe und Begeisterung entwickle. Und dann habe ich gedacht, wenn ich zum Lesen motivieren will, dann muss ich diese Begeisterung bei den Kindern schaffen.
1: Ja, ja.
2: Und es ist natürlich schon so, ich finde es toll, wenn man Kindern vorliest, auf jeden Fall. Aber es geht ja auch darum, dass das, was in der Schule geschieht, eben weiter vermittelt werden muss. Aber nun sollen unsere Leute natürlich nicht die Lehrerinnen ersetzen und die Lehrer, sondern die unterstützen.
1: Und wir haben jetzt als Frau Riese, kurze Zwischenfrage. Was haben Sie für Erfahrung? Also Sie sagten, Sie seien Deutschlehrerin gewesen. Das heißt, Sie sind ja in der Sprach- und Lesevermittlung jahrelang unterwegs gewesen und jetzt auch auf diese tolle Art und Weise ehrenamtlich. Ne? Ist es nicht auch ein richtig tolles Gefühl, dass Sie wissen, dass Sie dadurch wirklich erst was pflanzen, wie so einen kleinen Samen, der dann über Jahre auch noch weiter zum Blühen kommen kann? Das ist wahrscheinlich auch ganz toll, oder?
2: Das ist mein Anliegen auch, ja genau. Also ich habe in der Schule zum Beispiel, also ich war Schulleiterin, haben wir einmal im Monat eine Lesestunde gehabt für alle, die in der Schule sind. Vom Hausmeister bis zu jeder Schülerin und jedem Schüler und jeder Lehrperson. Und alle lasen zur gleichen Zeit ein Buch oder auch ein Comic. Es war eigentlich ziemlich egal. Und da haben wir natürlich auch so ein paar Kinder wenigstens begeistern können. Es war ein Gymnasium. Die dann in dieser Lesestunde entdeckt haben, Mensch, Lesen macht Spaß. Und dieser Spaßfaktor, der ist es eigentlich, den wir auch jetzt in diesem Projekt, es ist mittlerweile ein richtiges Projekt geworden mit den Grundschulen hier in Hilden zusammen, dass wir diesen Spaßfaktor bei den Kindern irgendwie wecken wollen. Ja. Dass sie kommen und gerne lesen wollen.
1: Weil der Spaßfaktor führt ja dann eben auch zu all den positiven Effekten, die auch Professor Falk Hüttig schon erforscht hat, eben auch als Kognitions- und Sprachpsychologe. Diese Effekte auf das Gehirn, Herr Hüttig, die einfach dann enorm sind, wenn man einmal so den Spaßfaktor doch auch gesetzt hat bei den Kindern.
2: Ja. Also Lust auf Lesen machen, das ist eigentlich das Wesentliche dabei. Und das ist bei jedem Kind natürlich anders, weil man immer da andocken muss, wo das Kind gerade ist.
1: Klar. Frau Rissel, allein Sie haben mir jetzt schon wieder Lust gemacht zu lesen, weil Sie mit so einer Begeisterung von Ihrer Arbeit erzählt haben. Und ich bedanke mich ganz herzlich bei Ihnen, dass Sie angerufen haben und uns erzählt haben, warum aus Ihrer Sicht Lesen so viel bringt für Sie persönlich, aber auch in der langjährigen Arbeit als Lehrerin und jetzt eben auch als ehrenamtlicher, sage ich mal, Lesepatin. Frau Rissel, ganz herzlichen Dank hier für den Anruf bei uns. Hier ist WDR 5 Quarks und wir spielen eine Runde Musik, bis wir uns gleich wiederhören. Schön, dass Sie alle mit dabei sind.

0: Magnus Lindgren mit Good Stuff. Ein Leben ohne Musik könnte ich mir nicht vorstellen, ohne Bücher auch nicht. Lesen ist einfach eine Kulturtechnik, aber eben doch auch keine Selbstverständlichkeit. Studien zeigen, dass viele Kinder und Jugendliche heute größere Schwierigkeiten mit dem Lesen haben als noch vor einigen Jahren. Gleichzeitig wird Lesen in einer Welt voller Bildschirme und künstlicher Intelligenz immer stärker herausgefordert. Was bedeutet das für die nächste Generation und wie sieht die Zukunft des Lesens an? Ja, was würden Sie dazu sagen, Professor Falkhüttig? Wie sieht die Zukunft des Lesens aus Ihrer Sicht?
1: In die Glaskugel zu schauen, ist immer ein bisschen schwierig.
0: Professoren können das.
1: Wir können das versuchen, aber man kann da natürlich sehr oft daneben liegen. Aber ich versuch's mal trotzdem. Also ich denke, das kann so ein bisschen, weil wir gerade die gute Musik gehört haben, die sie in dieser Sendung spielen, das ist ein bisschen, wird wie Schallplatten hören. Also ich bin jemand, der sich sehr gern Schallplatten anhört, weil das irgendwie ein viel schöneres Hörgefühl für mich verursacht. Und ich glaube, es kann so ähnlich werden wie mit dem Lesen, wenn das Lesen, das Bücherlesen nur noch so ein Ding wird, das von einigen wenigen Menschen ausgeübt haben, dass so eine bestimmte Modeerscheinung wird, also ein bisschen kommt und geht, aber mehr oder weniger, wenn wir an die entferntere Zukunft denken, ja, doch fast in Vergessenheit geraten wird. Mhm. Also man kann sich das jetzt fast gar nicht vorstellen, aber die technische Entwicklung, die wir gerade sehen, die hat sich ja so rasant verschnellert, dass das nicht mehr unmöglich ist. Und was ich glaube jetzt wirklich wichtig ist, dass wir diese vielen kognitiven Verbesserungen, die das Lesen mit sich bringt, dass wir die auch in die Zukunft sozusagen mitnehmen können.
0: Ja, weil das hat ja auch ganz viel mit mentaler Gesundheit, mit körperlicher Gesundheit zu tun. Also Sie hatten ja eingangs die ganz vielen positiven Effekte schon dargestellt. Uns hat per Mail Anna geschrieben, die sorgt sich, ob man auch zu viel lesen kann. Ihr Sohn sei 9 und er liest fast 2 Bücher am Tag. Und wir machen uns Sorgen, schreibt sie, dass er darüber andere Sachen vernachlässigt. 2 Bücher am Tag finde ich aber ehrlich gesagt für einen 9-Jährigen auch grandios. Oder? Was sagen Sie, Herr Hüttig?
1: Ja, ich würde es eigentlich auch eher grandios nennen. Also Sorgen würde ich mir da erstmal nicht machen. Also ich würde da froh sein, wenn so ein junger Mensch sich mit sowas Tollen und so einer guten Sache auch beschäftigt. Also Sorgen machen würde ich mir da eher weniger.
0: Also das dritte Buch sollte mindestens noch drin sein, würde ich sagen, pro Tag. Sie hatten ja auch gerade, Herr Hüttig, schon gesagt, dass Sie das auch bei Ihren Studierenden so merken, dass es da also einmal die viel und die wenig Lesenden gibt und die auch sogar in Literaturwissenschaften sagen, oh Mann, muss ich wirklich das Buch jetzt noch lesen? Kann man sich da auch vorstellen, dass es da so eine Spaltung dann innerhalb der Gesellschaft gibt, weil es ja dann auch fürs Studium zum Beispiel und auch fürs Lernen in Zukunft problematischer werden könnte, wenn einige die Lesetechnik verlernen?
1: Ja, also wenn man das so ein bisschen weiterspinnt, kann sich wirklich so ein bisschen so eine kognitive Elite herausbilden, die durch viel Leser und viel Leserinnen entsteht. Also man sollte, glaube ich, wirklich nicht unterschätzen, was für Auswirkungen auf auch die Intelligenz das Lesen hat. Und es gibt da schon verschiedene Studien, dass weil die Intelligenztests, die es im Moment so gibt, dass die durchschnittlichen Intelligenzwerte sich seit einigen Jahren verschlechtern und das geht einher mit abnehmenden Lesegewohnheiten und auch mit abnehmenden Lesefähigkeiten. Es könnte natürlich passieren, dass in Zukunft irgendeine Technik, eine Technologie entwickelt wird, die andere kognitive Fähigkeiten fördert. Mhm. Also dass dann die Fertigkeiten die das Lesen bringt, kompensiert werden. Aber ja, ich würde darauf nicht wetten, dass das das völlig ausgleichen wird.
0: Ich finde es auf jeden Fall richtig toll, dass wir heute gemeinsam mit Ihnen ein Buch aufschlagen durften am Aktionstag One Day Off, wo eigentlich alle mal 24 Stunden lang versuchen sollten, das Handy beiseite zu legen. Ich finde all das, was Sie gesagt haben, Professor Falk-Hüttig, so wichtig und wertvoll, was Lesen für eine Zauberkraft ist auch und dass Lesen uns gesund hält und einfach uns auch immer wieder die Möglichkeit gibt, einfach mal abzutauchen in andere Welten. Ganz herzlichen Dank für Ihre Zeit. Vielen Dank auch für die vielen Anrufer und Anruferinnen hier heute in WDR 5 Quarks Wissen im Gespräch. Und ich habe noch ein bisschen Musik für Sie, Herr Hüttich, ist nicht über Schallplatte. Ich hoffe, Sie mögen es trotzdem. Abigail Rose ist hier mit I Like It Here. Dankeschön.
1: Danke auch.

0: aus Nashville. Abigail Rose mit I Like It Here in WDR 5 Quarks.
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0: Und hier ist WDR 5 Quarks. Ja, manchmal bleiben Dinge im Kopf hängen. Nicht nur Geschichten aus Büchern, über die wir gerade schon ganz viel gesprochen haben, sondern auch ganz andere Klänge zum Beispiel, Geräusche, Musik. Und plötzlich merkt man, unser Geschmack hat viel mit unserer Biografie zu tun, mit Erinnerungen, mit Erfahrungen, die sich festsetzen. Mein Gesprächspartner Professor Falk Hüttig hat ja gerade noch erwähnt, dass er vor allem die Schallplatten immer noch gerne hört und liebt, auch aus seiner Kindheit. Wir fragen uns jetzt aber hier in WDR 5 Quarks, warum finden wir zum Beispiel bestimmte Instrumente schön und andere unerträglich? Und warum reagiert jeder von uns da so unterschiedlich?
3: Die Musik macht etwas mit uns und wir machen etwas mit der Musik. Was machen wir? Was geben wir der für einen Wert? Es ist ja jetzt nicht die Hüllkurvenfrequenz, die wir von einem Banjo oder von einer Blockflöte sehen, sondern es ist die Wertung, die wir dem Ganzen geben. Und zwar aus der Biografie heraus. Wenn Sie einen Nachbar haben, den Sie doof finden und der übt täglich um 3 Uhr Trompete und werden damit groß, dann ist es schwer, die Trompete gut zu finden.
0: Oder der Bruder, der permanent versucht, Geige zu spielen und das auch nicht so wirklich gut funktioniert. Das hat auf jeden Fall gerade gesagt der Leverkusener Musiker und Musikpädagoge Frank Henn. Er hat sich in seiner Dissertation mit unseren Vorlieben oder Abneigungen bei Musikinstrumenten beschäftigt und damit, wie sie überhaupt zustande kommen können. Und dieses Phänomen, das begleitet ihn bis heute, vor allem bei seiner Arbeit als Therapeut. Und Frank Henn ist außerdem morgen bei uns zu Gast, um auch mit Ihnen darüber zu sprechen.
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0: Packen Sie doch mal all Ihre Instrumente aus. Die, die Sie lieben und die Sie vielleicht nicht so mögen. Gibt es irgendwelche davon, die Sie als Kind oder auch später unbedingt lernen wollten, es vielleicht sogar auch durchgezogen haben? Und sind da auch Instrumente, die Sie bis heute vielleicht gar nicht ausstehen können? 0800 5678 55 und die 4, da können Sie uns eine Nachricht auf dem Anrufbeantworter hinterlassen. Oder Sie schreiben uns über die WDR 5 App, da können Sie auch eine Sprachnachricht hinterlassen. Oder einfach ganz klassisch noch eine E-Mail schreiben, quarks@wdr.de. Morgen ist das unser Thema hier in WDR 5 Quarks, Wissen im Gespräch. Ich freue mich, dass Sie da sind.

Wir haben heute ja schon gelernt, dass Bücherlesen Empathie fördert. Und ich würde Ihnen gerne in unserer nächsten Stunde Quarks ein Tier vorstellen, was nicht lesen kann, aber trotzdem sehr empathisch ist und was eigentlich wirklich einen schlechten Ruf hat. Es geht um Ratten. Ratten sind empathisch. Hätten Sie nicht gedacht, oder? Und Sie wollen doch bestimmt jetzt auch gleich wissen, warum Ratten empathisch sind. Deswegen empfehle ich Ihnen auf jeden Fall, dass Sie dranbleiben. Denn nach den Nachrichten geht's hier weiter mit WDR 5 Quarks. Und dann kann ich Ihnen mal erzählen, warum die Ratten viel zu schlechten Ruf haben. Nach den Nachrichten geht's hier weiter mit WDR 5 Quarks.

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1: Die Nachrichten mit Jutta Hammann. Guten Tag. Nach dem spektakulären Einbruch in die Sparkasse Gelsenkirchen startet die Bank in dieser Woche mit dem Schadensausgleich für die betroffenen Schließfachkunden. Vor gut 6 Monaten hatten sich Unbekannte mit einem Spezialbohrer Zugang zu dem Tresorraum der Sparkasse verschafft und dort rund 3.100 Schließfächer leergeräumt. Antje Seemann für WDR aktuell.
2: Für die betroffenen Sparkassenkunden war der Einbruch ein Schock. Nicht nur der finanzielle Verlust, sondern auch der emotionale Wert der gestohlenen Gegenstände. Maximal 10.300 Euro Schadensausgleich zahlt die Sparkasse Gelsenkirchen pro Schließfach. Diese Summe sei in den Mietverträgen vereinbart. Die Bank kontaktiert die Betroffenen nach und nach. Immer noch läuft seit Mai auch die Rückgabe der Gegenstände, die im Tresorraum nach der Tat zurückgeblieben sind. Sie müssen aufwendig zugeordnet werden. Das Ganze wird laut Sparkasse noch Monate dauern. Viele Kunden haben gegen die Sparkasse Gelsenkirchen geklagt. Sie sagen, dass sie deutlich höhere Summen als die 10.300 Euro in ihren Fächern gehabt haben und werfen der Bank vor, den Tresorraum nicht ausreichend gesichert zu haben. Das weist die Sparkasse zurück.
1: Das EU-Parlament hat Fluggastrechte gestärkt. Neuerungen soll es bald unter anderem bei verspäteten Flügen geben. Sarah Lopez, WDR Brüssel, erklärt, was das Parlament entschieden hat.
3: Wenn man als Fluggast Anspruch auf eine Entschädigung hat, dann muss die Airline zukünftig innerhalb von 96 Stunden darüber informieren. Und wenn man diese Entschädigung dann beantragt, dann muss man da auch innerhalb von 30 Tagen eine Antwort drauf bekommen. Und wenn man sich verschrieben hat bei der Buchung, beim eigenen Namen 2 Buchstaben vertauscht hat, dann soll es auch kostenlos sein, dass man das wieder ändert. Den Änderungen muss jetzt der Rat noch zustimmen, das gilt aber als Formsache, und wenn das dann durch ist, dann haben die Fluggesellschaften 1 Jahr Zeit, um die neuen Regeln umzusetzen.
1: Weitere Meldungen im Überblick. Ein Berufungsgericht in Frankreich hat die rechtsnationale Marine Le Pen zu 1 Jahr Haftstrafe mit Fußfessel verurteilt. In dem Verfahren ging es um Scheinbeschäftigung. Für Le Pen ist es damit nur schwer möglich, bei der Präsidentschaftswahl in Frankreich im kommenden Frühjahr zu kandidieren. Sie hatte bereits ausgeschlossen, mit einer Fußfessel Wahlkampf zu machen. In Münster geht es heute um Terrorabwehr. Auf einer Fachkonferenz diskutieren Stadtplaner und Architekten über den besten Schutz vor Amokfahrten. Konkret geht es um Sicherheitsbarrieren bei Großereignissen, etwa tonnenschwere Blumenkübel oder Bügel aus Stahlbeton. In Crashtests zeigen die Veranstalter aber auch, was nicht funktioniert. 5 Jahre nach der Hochwasserkatastrophe in Nordrhein-Westfalen dauert der Wiederaufbau an. Laut NRW-Kommunalministerium wurden 95% der privaten Anträge bearbeitet. Knapp 1.500 Anträge sind aber noch nicht durch. Fast die Hälfte aller Kommunen in NRW war von der Flutkatastrophe betroffen. Das Land hat ihnen bislang 1,2 Milliarden Euro ausgezahlt.
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1: In Dortmund und Lünen hat die Polizei heute Morgen mehrere Gebäude durchsucht. Es ging um den Verdacht des organisierten Drogen- und Waffenhandels. Lars Faulenbach, WDR Dortmund.
4: 5 Wohnungen, 2 Lagerhallen und ein Imbiss in Dortmund und Lünen hat die Polizei am Morgen durchsucht. Dabei wurde ein 37-jähriger Mann festgenommen. Gegen ihn lag ein Haftbefehl vor, wegen gewerbsmäßigen Handels mit Waffen und Kokain. Seit Mitte letzten Jahres sind Polizei und Staatsanwaltschaft einem mutmaßlichen Händlerring auf der Spur. Dazu zählt auch eine Wohnungsdurchsuchung in Dortmund vor gut einer Woche. Da entdeckte die Polizei 62 Handfeuerwaffen bei einem 29-Jährigen.
1: Das war WDR aktuell. Das Wetter in Nordrhein-Westfalen. Bis zum Abend bleibt es trocken und meist freundlich bei Abendtemperaturen von 20 bis 26 Grad. In Westfalen sind allerdings ein paar Regentropfen möglich. Morgen wird es ganz ähnlich wie heute und etwas kühler, in Warburg bis 22, in Unna bis 24 und in Eschweiler bis 26 Grad. Die Zeit, es ist 16.04 Uhr. 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A1 Köln Richtung Münster, zwischen Westhofener Kreuz und Kreuz Dortmund-Unna, da dauert es 15 Minuten länger, 6 Kilometer Stau. A3 Köln Richtung Oberhausen, zwischen Kreuz Breitscheid und Oberhausen-Lierich, da dauert es 20 Minuten länger, 8 Kilometer Stau sind es da. Dann die A40 Essen Richtung Duisburg, zwischen Essen-Huttrop und Mülheim-Heimaterde, auch da dauert es etwa 20 Minuten länger, 5 Kilometer Stau. Und dann haben wir die A59 Duisburg Richtung Dienstlaken, zwischen Duisburg-Hochfeld und Duisburg-Ruhrort. Auch da etwa 20 Minuten mehr einplanen, 5 Kilometer Stau nach einem Unfall. Und dann haben wir noch die A555 Bonn Richtung Köln zwischen Wesseling und Kreuz Köln Süd. Da dauert es 15 Minuten länger, 4 Kilometer Stau.
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5: Heute mit Julia Schöning. Schön, dass Sie da sind. Manchmal kommt eine Nachricht aus der Wissenschaft genau zur richtigen Zeit. Diese hier zum Beispiel. Ratten sind empathisch. Ja, wirklich. Ausgerechnet die Tiere, die wir eher mit stinkender Kanalisation als mit Mitgefühl verbinden. Forschende haben das bei diesem Experiment beobachtet. Wir stellen uns vor, eine Ratte sitzt im Käfig und guckt auf ein Stück Schokolade. Ratten mögen nämlich sehr gerne Schokolade, was ich auch schon nicht wusste. Die Ratte will die Schoki natürlich gerne essen, kommt aber nicht dran. Und jetzt kommt eine zweite Ratte vorbei, die auch gerne Schokolade mag. Und was macht sie? Also wäre ich jetzt diese zweite Ratte, würde ich natürlich sofort die Schokolade essen. Aber nein, die zweite Ratte, sie stürzt sich eben nicht direkt auf das Futter, sondern sie sieht die eingesperrte Kollegin und kommt erstmal ihr zu Hilfe. Was für eine große Geste, wie ich finde, und was für eine Leistung, denn irgendwie muss die zweite Ratte ja auch die erste erstmal aus dem Käfig befreien. Und wie das funktioniert, das erzählt uns jetzt der Philosoph Albert Nguyen von der Uni Bochum.
6: Dann fängt sie deswegen an, diesen Käfigmechanismus zu testen. Das ist nicht so, dass die Ratte schon unbedingt vorher weiß, wie der Käfig geöffnet wird. Sie muss also hart trainieren, um herauszubekommen, wie geht das Ding auf. Das macht sie beharrlich, anstatt rüberzugehen und erstmal Schokolade zu essen. Und wenn das dann gelungen ist, dann teilt sie die Schokolade.
5: Das ist doch enorm, oder? Das Experiment ist zwar schon ein paar Jahre alt, aber Nguyen und andere Forschende haben sich jetzt verschiedene Tierarten angeguckt und ausgewertet. Welche Tiere haben wirklich Empathie, fühlen mit anderen mit? Und da haben sie nämlich herausgefunden, Hunde können das durchaus, Menschenaffen und zu einem gewissen Grad eben auch Ratten. Wer hätte also gedacht, dass ausgerechnet die Ratte einmal als gutes Vorbild durch unsere Wissenschaftssendung Quarks läuft? Die Ratte hat damit seit heute, wie ich finde, ein etwas besseres Image. Und für uns Menschen ist es vielleicht eine kleine Erinnerung daran, wie wichtig es ist, aufeinander zu achten.

0: Ich bin ehrlich gesagt ein bisschen verzaubert, weil ich kannte den Sänger noch gar nicht, den wir gerade gehört haben hier in WDR 5 Quarks aus Israel. Tal Aditi war das mit seinem Song Lonely. Vielleicht hat er Ihnen ja genauso gut gefallen wie mir. Wir leben mitten in ihr, jeden Tag, jede Minute. Mit der Luft. Sie ist unsichtbar, selbstverständlich kaum der Rede wert und doch entscheidet ihre Qualität darüber, wie gut wir atmen und wie gesund wir bleiben. Die gute Nachricht, in Europa ist genau diese Luft, die uns umgibt, in den vergangenen Jahren offenbar sauberer geworden. Das zeigt der aktuelle Bericht des Europäischen Copernicus-Atmosphärenüberwachungsdienstes. Entwarnung hingegen bedeutet das nicht unbedingt, denn während einige klassische Schadstoffe zurückgehen, entstehen neue Risiken, zum Beispiel durch Ozon und durch häufigere, intensivere Waldbrände in den Sommermonaten. Frank Bäumer aus der ARD-Wissenschaftsredaktion hat sich diesen Bericht genauer für uns angeschaut.
1: Die Luft bei uns wird zunehmend besser. Laut der Direktorin des Programms Laurence Rouil setzt sich eine langfristige positive Entwicklung fort.
2: In diesem Bericht zeigen wir, dass sich die Luftqualität in Europa weiter verbessert. Dies ist ein Trend, auf den wir bereits hingewiesen haben. Doch nun scheint es ganz offensichtlich, dass etwa die Feinstaubbelastung weiter zurückgeht.
1: Zumindest der durch den Menschen gemachte Feinstaub ist auf dem Rückmarsch. Feinstaubpartikel können, je nach Größe und Zusammensetzung, laut Bundesumweltministerium beispielsweise Entzündungen in Zellen, bei dauerhafter Belastung aber auch Atemwegserkrankungen wie Asthma verursachen. Im Verlauf der letzten 10 Jahre konnten die Wissenschaftler auch einen Rückgang von gesundheitsschädlichen Stickoxiden, die beispielsweise die Bildung von Ozon begünstigen, um rund 40% feststellen. Schwefeldioxid, das vor allem früher für den sauren Regen und auch für die Bildung von Smog verantwortlich war, ist im gleichen Zeitraum sogar um 59% zurückgegangen. Für Laurence Rouil vor allem ein politischer Erfolg.
2: Tatsächlich sind die Schwefeldioxidemissionen in den letzten Jahrzehnten drastisch zurückgegangen. Und heute können wir sagen, dass sich dank der EU-Vorschriften die Werte für Schwefeldioxide und für Stickoxide, insbesondere für Schwefeldioxid, erheblich verbessert haben.
1: Zu verdanken sei dies vor allem strengeren EU-Luftqualitätsrichtlinien, die inzwischen Wirkung zeigen. So sei dank technologischer Fortschritte und umweltfreundlicherer Ansätze in Industrie und Verkehr die Luftverschmutzung stetig zurückgegangen. Doch Entwarnung können die Forscher trotz der Erfolge nicht geben. Der weltweite Klimawandel sorgt für zunehmend neue Probleme. So gab es beispielsweise 2025 in Spanien und Portugal die bis dahin größten jemals erfassten Waldbrände. Die gewaltige Menge Feinstaub erzeugten wiederum eine große gesundheitliche Belastung für die betroffenen Gebiete in Europa verursachte. Hitze und erhöhte Sonneneinstrahlung fördern zudem die Bildung von Ozon, das Augen- und Lungenreizen und sogar Atemwegserkrankungen auslösen kann. Und leider bedeutet eine sauberere Luft nicht immer auch eine Verbesserung für das Klima, erklärt der Klimaforscher Mojib Latif.
3: Wir sehen natürlich schon, dass in bestimmten Bereichen, beispielsweise in der Schifffahrt, die Motoren sauberer werden, weil eben andere Brennstoffe verwendet werden. Das ist aber auf der einen Seite ein Erfolg, den ich auch nicht kleinreden möchte. Auf der anderen Seite führt das aber auch dazu, dass weniger Dreck in der Luft ist und dieser Dreck, der kühlt normalerweise die Erdoberfläche.
1: Veränderungen in der Luftzirkulation sorgen auch dafür, dass Sahara-Staub heute öfter den Weg nach Europa findet und so die Verbesserung durch die Reduktion von menschgemachtem Feinstaub ausgleichen könnte. Ohne die Reduktion von Treibhausgasen bleiben Erfolge so langfristig teilweise auf der Strecke. Zwar macht Europa auch dabei große Fortschritte. Verglichen mit den 1990er Jahren sind die Emissionen bereits um 39% zurückgegangen. Doch weltweit steigen die Emissionen weiter an. Zumindest haben laut dem CAMS-Bericht die Europäer ihre Hausaufgaben im Bereich Luftreinhaltung in vielen Bereichen gemacht.

0: Gerade ging es hier bei uns in WDR 5 Quarks schon um Luft, um etwas, das wir nicht sehen, das unser Leben aber ganz direkt beeinflusst. Auch in der Landwirtschaft spielen solche unsichtbaren Steuerungen eine immer größere Rolle. Auf Feldern und Wiesen übernehmen zunehmend digitale Systeme Aufgaben, die früher Zäune, Menschen oder feste Routinen geregelt haben. Ein Beispiel kommt aus dem Norden Mecklenburg-Vorpommerns, von der Halbinsel Fischland-Darst-Zingst. Dort haben Forschende der Uni Göttingen 2 Jahre lang virtuelle Zäune getestet. Statt Draht und Pfosten gibt es GPS-Signale und eine Smartphone-App. Rinder lernen so, wo sie grasen dürfen und wo nicht. Und das wiederum kann Arbeit sparen, Kosten senken und zugleich seltene Bodenbrüter schützen, deren Nester sonst von Weidetieren zerstört werden könnten. Doch so praktisch diese Technik wirkt, sie ist umstritten. Thomas Samboll hat sich das Projekt genauer angeschaut und ist mit rausgegangen auf die Wiese.
1: 2 Frauen stapften in Gummistiefeln über eine matschige Wiese auf dem Darß. Kurz vorher haben hier noch Rinder gegrast. Nun neben Biologin Friederike Riesch und Tierärztin Lisa Wilms die verlassene Weide ganz genau unter die Lupe. Offenbar suchen sie etwas. Und dann bleibt Friederike Riesch plötzlich stehen.
2: So, hier sehen wir schon mal, seit gestern, seitdem wir kontrolliert haben, ist schon wieder eine Scheibe zertreten.
1: Die Biologin der Uni Göttingen zeigt auf eine Art Untertasse, die zerbrochen im Gras liegt. Eine kleine rote Tonscheibe, auf die normalerweise Sportschützen schießen. In diesem Fall sollen die Mini-Frisbees aber Vogelnester simulieren.
2: Und die sind auch ungefähr von dem Durchmesser her so groß wie ein kleines Vogelnest. Und ich gucke gerade mal, welche Fläche wir hier haben. Ich nehme mal an, diese hier. Genau, und das ist eine offene Fläche. Das ist also eine Referenzfläche, die nicht eingezäunt ist. Und ja, von gestern Abend zu heute schon mal wieder ein Vogelnest verloren. Das glaubt man gar nicht so, dass die wirklich so viel rumtrampeln. Aber es geht schon einiges hoch. Und die Rinder, die machen einfach ihr Ding und wenn da eine Scheibe liegt, dann zertrampeln sie halt, genauso wie das mit dem Vogelnest der Fall wäre.
1: Das wollen die Wissenschaftlerinnen und Wissenschaftler der Uni Göttingen verhindern. Denn auf dem Darß gibt es viele Vogelarten, die auf dem Boden brüten und streng geschützt sind, sowie Säbelschniebler, Rotschenkel, Kiebitze und Austernfischer zum Beispiel.
2: Man sieht auch häufiger mal so einen Vogel aufflattern, aufgescheucht im Gras, ganz empört.
1: Andererseits sollen die Rindviecher aber auch nicht von der Weide verbannt werden, denn dort fühlen sie sich wohler als im Stall. Und sie werden dort auch gebraucht.
2: Um die Landschaft überhaupt offen zu halten, um den Lebensraum für Offenlandvögel zu erhalten. Und auf der anderen Seite gibt es eben den direkten letalen Effekt auf den Vogelnachwuchs. Wenn nämlich Eier zertreten werden oder die Nestlinge, die noch am Boden herumlaufen, dann ja, ist das natürlich wiederum schlecht für die Vogelpopulation.
1: Also haben die Forscher der Uni Göttingen auf einer anderen Fläche Zäune um ihre Tontauben-Vogelnester gesetzt. Aber keine gewöhnlichen Drahtzäune. Das wäre auch kaum machbar, sagt Landwirt Thomas Möhring. Er ist Produktionsleiter auf dem Ökohof Gut Darß und verantwortlich für rund 3000 Rinder, die im umliegenden feuchten Grünland grasen.
3: Das funktioniert mit so einem ganz einfachen Draht sehr kompliziert. Erstmal ist das sehr arbeitsaufwendig. Zum anderen brauche ich für jede Auszäunung ein separates Stromgerät, das den Zaun mit Strom versorgt. Und dann so eine kleine Auszäunung wären zu 90% wieder überlaufen von den Rindern.
1: Umso interessanter findet der Mitfünfziger das Forschungsprojekt der Uni Göttingen. Das soll das Zäunen viel einfacher und kostengünstiger machen, mit beliebig großen Flächen, deren Grenzen man auf der Weide zwar nicht sehen kann, denen die Rinder aber trotzdem nicht entwischen können.
3: Wir bewirtschaften zum Beispiel eine der größten Vogelschutzinseln Norddeutschlands, die Kür. Und auf dieser Kür gibt es unheimlich viele Brutpaare. Und da wäre das natürlich super, wenn wir auch so kleinparzellig auszäunen könnten, um die Vögel wirklich zu schützen. Gerade wenn 350 Jungrinder über so eine Fläche laufen, dann sind Ritsche natürlich nicht zu vermeiden. Aber um gerade diese Nester, diese Gelege zu schützen, wäre das natürlich super, wenn man die so kleinparzellig auszäunen könnte.
2: Deswegen haben wir hier eben ein Experiment uns ausgedacht, wie wir künstliche Vogelnester mit den virtuellen Zäunen schützen und vergleichen, wie sehr die Nester zertrampelt werden von den Tieren, wenn sie frei auf der Fläche liegen oder eben innerhalb eines virtuellen Zaunes.
1: Erklärt Friederike Riesch von der Uni Göttingen. Für den virtuellen Zaun braucht die Biologin ein Smartphone, eine spezielle App und ein Halsband für Rinder mit GPS-Funktion und mit einem kleinen Solarpanel als Stromquelle. In der App kann sie eine Karte öffnen und auf dem Bildschirm mit dem Finger die Zaungrenzen einzeichnen und festlegen. Dann kommt das GPS-Halsband ins Spiel, das jedes Rind in diesem System tragen muss. Um die Funktion zu erklären, haben Friederike Riesch und Lisa Wilms ein Musterhalsband mit auf die Weide gebracht.
2: Jedes Halsband hat hier so eine Nummer für die Identifikation von dem Tier. Einen kleinen Knopf zum Anschalten. Hast du schon angemacht?
4: Nee.
2: Ah ja, so grün leuchtet, sollte jetzt an sein. Und hier kann man das eben ganz flexibel einstellen auf die Halsweite des Tieres. Und wenn wir das gleich in der App eingefügt haben und einer Fläche zugewiesen haben, dann können wir das direkt ausprobieren und schauen, wie das den Zaun anzeigt, indem es eben ein akustisches Signal abspielt, wenn man sich der virtuellen Grenze nähert. 707551.
4: Genau, jetzt ist das Halsband da drin. Das heißt, wir müssen jetzt hier mal in unsere Versuchsfläche gehen.
2: Und der Zaun wird sozusagen erst für das Halsband scharf gestellt, wenn man einmal drin war.
4: Das heißt, der Zaun ist in die Richtung.
2: Wenn es ansteigt, das bedeutet, dass man sich der Grenze annähert. Und wenn es wieder runtergeht, dann ist es die richtige Richtung sozusagen. Dann entfernt man sich wieder von der virtuellen Grenze.
1: Wenn sich ein Rind vom lauter werdenden Piepen nicht beeindrucken lässt und dem virtuellen Zaun zu nahe kommt, bekommt es über zwei Kontakte im Halsband einen Stromstoß. Die ultimative Aufforderung zum Umkehren.
4: Von der Impulsstärke ist es hier beim virtuellen Zaun in der Regel deutlich milder als das, was so ein durchschnittlicher elektrischer Zaun hat,
1: sagt Tierärztin Lisa Wilms. Auch Friederike Riesch betont, dass die kleinen Elektroschocks für die Tiere ungefährlich sind.
2: Nicht zu vergleichen mit diesen Hundetrainer-Halsbändern, die man ja auch kennt, die es schon auch lange gibt, wo man dem Hund je nach Gusto einen elektrischen Schlag versetzt. Von 0 bis 10 oder so. Und das hier ist halt immer gleich, an der gleichen Stelle immer, am Hals und in der gleichen Stärke und halt eben immer vorher mit dem akustischen Warnsignal, sodass es hier immer die Möglichkeit hat, es auszuschalten.
3: Mit dem Ton wissen die Tiere sehr schnell, wann wirklich der elektrische Impuls kommt. Also von meiner Seite her gibt es da eigentlich keine Bedenken.
1: Auch Landwirt Thomas Möhring macht sich also keine Sorgen um seine Rinder. Manche Tierschützer sind jedoch skeptisch. In den USA sind solche Systeme zwar schon auf dem Markt, auch in Dänemark und Schweden sind sie inzwischen schon zugelassen. Für das Forschungsprojekt auf dem DARS brauchten die Wissenschaftlerinnen und Wissenschaftler der Uni Göttingen aber eine Ausnahmegenehmigung. Denn nicht umsonst ist der Einsatz entsprechender Geräte in Deutschland aus Tierschutzgründen immer noch verboten, sagt Nadja Wattat vom Deutschen Tierschutzbund.
5: Unsere Kritik, die ist jetzt auch nicht eigentlich dagegen gerichtet, dass eben dieser Stromimpuls ausgelöst wird, sondern eben aus Sicht der Tiere, dass das eben sehr unwillkürlich und unberechenbar passiert. Die sichtbare Barriere fehlt. Und das Tier kann eben diesen Stromschlag in keine Verbindung setzen. Und das kann wiederum zu eben Verhaltensstörungen bei den Tieren führen, was bei einem gewöhnlichen Elektrozaun nicht unbedingt der Fall wäre. Weil das Tier in der Regel das Berühren immer in Verbindung bringen kann und dann entsprechend eben auch Abstand hält.
1: Tierärztin Lisa Wilms kennt diese Bedenken. Internationale Studien hätten aber gezeigt, dass das virtuelle Zäunen für die Tiere nicht schädlich sei und auch keine Verhaltensstörung auslöse.
4: Man hat da in verschiedenen Studien physisch und virtuell eingezäunte Tiere verglichen und dann verschiedene Parameter, also zum Beispiel verschiedene Arten von Cortisol in der Milch oder im Kot zum Beispiel, als Stresshormon genau, oder auch das Verhalten der Tiere, also das Liegeverhalten oder das Fressverhalten. Und da sind halt keine Unterschiede gefunden worden. Hier in Deutschland ist halt aktuell das Problem, dass es nicht erlaubt ist, das System so zu nutzen. Aber diese Studien zeigen, dass es da keine Unterschiede bei den Tieren gibt. Und insofern sind wir da ganz zuversichtlich.
1: Zumal die Rinder das Warnpiepen auch sehr schnell verstanden hätten, betont Biologin Friederike Riesch.
2: Das dauert wenige Tage. 1 bis 3 Tage ungefähr, je nachdem, wie oft die Tiere auch mit dem Zaun interagieren. Da gibt es in der Herde durchaus größere individuelle Unterschiede. Aber sobald sie das verstanden haben, ist das für die extrem vorhersagbar. Es ist halt ganz wichtig, dass sie nicht durch das System in Stress geraten, sondern dass sie einfach genau wissen, okay, ich kann das steuern auch. Also ich weiß, es fängt irgendwann an zu piepen, aber ich weiß, wie ich es wieder auskriege, nämlich indem ich mich umdrehe.
1: Und der Göttinger Agrarwissenschaftler Johannes Isselstein ergänzt.
6: Wir wissen mittlerweile auch, dass die Tiere, also Rinder insbesondere, ein außerordentlich gutes Gehör haben, wesentlich besser hören als wir. Und sie können dieses anschwellende Signal offensichtlich sehr, sehr gut interpretieren. Nicht nur hören, sondern dann eben auch interpretieren. Wir haben jetzt Untersuchungen auch gemacht mit Ziegen. Und Ziegen, das wissen wir auch aus anderen Arbeiten aus Norwegen, verstehen das System auch ziemlich gut.
2: Und wenn wir da mit virtueller Zäunung was dafür tun könnten, dass mehr Tiere in Weidehaltung gehalten werden, dann sehen wir eigentlich einfach einen großen Vorteil aus Tierwohlsichtspunkten,
1: sagt Friederike Riesch und blickt auf die kleine Rinderherde, die gerade ganz entspannt auf der virtuell eingezäunten Wiese gegenüber grast.
7: Na, ihr Guten.
1: Dass sie dort kaputte Tontaubenscheiben finden würde, ist ziemlich unwahrscheinlich. Das zeigen die vorliegenden Daten, die demnächst in einem Fachjournal veröffentlicht werden sollen. Demnach wären auf den Flächen ohne virtuelle Zäunung rund 15% aller Vogelnester unter die Hufe gekommen. Auf den virtuell eingezäunten Weiden hätte es dagegen so gut wie keine Verluste gegeben, sagt Lisa Wilms.
4: In den virtuell ausgezäunten Flächen ist es höchstens mal am Rand, wo dann auch die Frage ist, ob das GPS dann da vielleicht ein bisschen ungenau war. Also hinsichtlich dieser Auszäunung kann man schon auf jeden Fall sagen, dass das effektiv ist und gut funktioniert.
1: Virtuelle Zäune haben aus Sicht der Wissenschaftler noch mehr Vorteile. Man könnte dadurch zum Beispiel auch seltene Pflanzen schützen, wie die wilden Orchideen, die auf dem Darß wachsen, sagt Biologin Friederike Riesch. Vor allem lassen sich dadurch aber auch große Weideflächen ganz bequem in kleine Koppeln aufteilen, damit die Tiere immer frisches Gras futtern können. Dafür müssen Zäune immer wieder versetzt werden. Und das geht mit dem Smartphone natürlich viel leichter, als wenn der Landwirt dafür jedes Mal auf die Weide muss, sagt Thomas Möhring vom Gut Darß.
3: Das ist natürlich so eine Geschichte, die für uns unheimlich anstrengend ist, viel Arbeitszeit kostet. Und da wäre diese Virtual Fencing natürlich einfach fantastisch, wenn es kommen könnte, dürfte.
1: Sollten die Tiere doch einmal durchgehen, können sie mithilfe des GPS-Halsbandes schnell geortet und zurückgetrieben werden. Der Landwirt bekommt in diesem Fall sofort eine Nachricht aufs Handy. Teure Reparaturen von umgerissenen Zäunen bleiben ihm dann erspart. Größere Fluchtversuche hat es aber im Laufe des Forschungsprojekts auch nicht gegeben, erklärt Friederike Riesch. Die Außengrenzen einer Weide, an denen zum Beispiel Wanderwege oder Straßen vorbeiführen, müssen im Übrigen auch weiterhin aus Sicherheitsgründen auf herkömmliche Weise mit Draht oder Gittern gesichert werden. Die Göttinger Wissenschaftler wollen das virtuelle Zäunen nun auch mit Wasserbüffeln in Brandenburg testen, um dort ebenfalls Vogelnester zu schützen. Denn das Interesse und die Nachfrage aus der Landwirtschaft seien groß, betont Friederike Riesch. Und
2: wenn man das zum Beispiel noch verbinden würde mit einer Förderung für solche Maßnahmen, dann könnte das halt ein enormer Anstoß sein, auch für die Landwirte, tatsächlich zusätzlich was für die Umwelt und die Natur zu tun.
8: Die Kühe sind zufrieden. Thomas Sambol über Smart Farming für Quarks in WDR 5.

0: 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Ist Ihr Job eigentlich KI-sicher? Genau das habe ich gesehen, können Sie derzeit testen in so einem Selbsttest. Bei der Süddeutschen Zeitung gibt es dafür so ein Online-Tool. Und allein das zeigt ja, wie groß die Frage inzwischen geworden ist. Wie verändert künstliche Intelligenz unsere Arbeitswelt? Und was bedeutet das eigentlich für den eigenen Beruf? Ein sehr spannendes Beispiel, wie ich finde, liefert ausgerechnet Ford. Vor gut einem Jahr kündigt Konzernchef Jim Farley an, KI werde große Teile der Büroarbeit ersetzen. Tatsächlich wurden dann hunderte Qualitätsingenieure entlassen. Inzwischen aber hat der US-Konzern mehr als 300 von ihnen zurückgeholt, weil die KI ihre Erfahrung nicht ersetzen konnte. Sie erkannte zwar vieles, aber eben nicht alles. Die Praxis zeigt also, zwischen den Erwartungen an KI und ihrem tatsächlichen Einsatz liegt oft ein großer Unterschied. Was kann künstliche Intelligenz wirklich leisten und wo bleibt menschliche Erfahrung unersetzlich? Genau darüber darf ich jetzt sprechen mit Professor Dr. Jin Gerlach von der Uni Passau. Er ist Wirtschaftsinformatiker und erforscht, wie Unternehmen Wissen sichern, wenn sie künstliche Intelligenz einsetzen und vor allem auch, welche neue Risiken dabei entstehen. Wie toll, dass Sie da sind, Herr Gerlach. Herzlich willkommen hier bei uns in WDR 5.
1: Hallo, ich grüße Sie. Schön, dass ich da sein darf.
0: Hat Sie denn dieser Fall dabei Ford überrascht oder ist das letztlich schon genau das, wovor Sie mit Ihrer Forschung schon länger gewarnt haben?
1: Ja, ich habe den, der ging ja quer durch die Presse, der Fall, und

0: sieht, ne? Dass irgendwie Menschen, die vielleicht entweder in Ruhestand gehen oder vielleicht sogar eingespart werden sollen, ne, dass die vorher eben Daten produzieren, mit denen dann so ein KI-Modell trainiert wird. Ne? Mhm. Dann sitzen dann da Expertinnen und Experten und schauen sich ganz viele Bilder von produzierten Teilen an und sagen, hier ist ein Defekt, hier ist keiner, hier ist ein Defekt, hier ist keiner. Und ja, diese KI soll dann dazu eingesetzt werden, um diese Qualitätskontrolle zu automatisieren. Und worauf wir aber dann hinweisen in unserer Arbeit ist, ja, dass dieses Wissen, das in den KI-Modellen gespeichert ist, dann irgendwann eben auch veraltet und dann irgendwann anfängt, Fehlentscheidungen zu treffen, ne? Also so ein ganz einfaches Beispiel ist, der Automobilkonzern verwendet irgendwann neue Materialien im Produktionsprozess. Vielleicht, weil sich da irgendwie der Stand der Forschung geändert hat oder weil ein Lieferant vielleicht andere Materialien liefert. Oder ganz trivial, wenn sich einfach nur die Lichteinstellung der Bilder ändert, die die KI sieht, um dann zu entscheiden, hier ist ein Defekt, hier ist keiner. Und wenn dieses Wissen in den KI-Modellen eben veraltet, dann braucht es wieder menschliches Wissen, um neue Trainingsdaten zu erzeugen. Ja, und wo kommt dieses Wissen her? Das sind eben diese Menschen, die Ford jetzt zurückholt, weil sie sagen, wir brauchen die Erfahrung, die diese Menschen haben, um KI gut zu trainieren und eben auch einzuschätzen, trifft sie schon gute Entscheidungen, trifft sie noch nicht gute Entscheidungen. Ja.
1: Ja, und was würden Sie dann sagen, wo liegt dann eigentlich die Stärke von KI? Also wenn man jetzt festgestellt hat, dass KI langfristig nur dann gut funktioniert, wenn Unternehmen ihre erfahrenen Mitarbeiter behalten und deren Wissen also ständig auch immer wieder einfließen lassen?
0: Also es sind verschiedene Sachen und wir möchten mit unserer Forschung auch gar nicht irgendwie die Botschaft verbreiten, dass der Einsatz von KI schlecht wäre, aber es ist, soll eben eine sinnvolle Ergänzung sein zu dem, was Menschen tun. Zum einen können diese Systeme eben ohne zu ermüden oder ohne unter Stress zu stehen irgendwie, da haben wir als Menschen unsere Schwächen, ne? Wenn wir irgendwie den ganzen Tag schon gearbeitet haben, dann übersehen wir vielleicht Dinge, ne? Die vielleicht so das KI-System dann ohne zu ermüden irgendwie weitererkennen würde. Ne? Mhm. Oder wie man auch aus dem Bereich der Medizin sieht, können sich vielleicht Mensch und KI in so einer Situation ergänzen, indem vielleicht der eine was sieht, was dem anderen nicht aufgefallen ist oder andersrum. Mhm. Also sowas als Ergänzung, würde ich sagen, macht das schon sehr viel Sinn. Nur eben diese Geschichte, dass KI eben Menschen in der Breite einfach ersetzt und arbeitslos macht, da sehen wir, glaube ich, aktuell so ein Zurückrudern in dieser Erzählung.
1: Ja, finde ich auf jeden Fall total spannend, weil es eben auch nochmal eine ganz andere Vorstellung, das ja wie so ein Horrorszenario ist, ne? Die KI übernimmt jetzt alles, jeden unserer Jobs und so, aber das funktioniert eben doch nur in einem guten Miteinander, wie jetzt auch der Fall Ford gezeigt hat, ihre Forschung schon lange herausgefunden hat. Würden Sie denn dann sagen, dass so Unternehmen vielleicht auch so regelmäßige so KI-TÜV-Termine braucht, quasi um so zu gucken, wir überprüfen jetzt auch nochmal das, was die KI hat und ob sie nicht auch selbst schon ein bisschen in Rente gegangen ist und nicht nur die Mitarbeiter?
0: Genau, also das schlagen wir jetzt in Fachsprache gesprochen in diesem Artikel, den wir da geschrieben haben, auch vor, dass es eben ganz essentiell ist, dass Unternehmen überwachen, wie gut die Leistung ihrer KI-Systeme ist, wie sich die über die Zeit verändert, weil die Leistung aus Gründen abfallen kann, die man gar nicht direkt ersehen kann, weil sich vielleicht irgendwo in dem Prozess durch den Daten entstehen, irgendwo an irgendeiner Stelle sich vielleicht was verändert hat. Also genau diesen KI-TÜV, dieses regelmäßige Überwachen der Leistung von KI-Systemen, das ist ganz wichtig. Und dafür benötigt es natürlich auch dann die Menschen, die eben die KI und deren Leistung beurteilen können. Und auch da wieder ist eben diese menschliche Expertise ganz essentiell, dass die weiter im Unternehmen vorhanden ist und nicht durch Entlassungen oder Ruhestand oder was auch immer dann verloren gegangen
1: ist. Ja, ich habe dann auch nochmal so an den medizinischen Bereich gedacht. Also eine KI kann ja zum Beispiel auch im Krankenhaus schon sich so ein MRT-Bild angucken und markiert da zum Beispiel einen möglichen Tumor. Aber es ist dann eben sehr sinnvoll, dass auch immer noch eine Ärztin oder ein Arzt auch nochmal drauf guckt.
0: Genau, ja, weil es zum Beispiel ja auch sein kann, dass diese KI-Systeme irgendwie mit Daten trainiert wurden, die vielleicht aus einem ganz anderen Kontext stammen, wie die Daten, die jetzt vielleicht in dem konkreten Krankenhaus, in dem das System dann eingesetzt wird, anfallen. Und da kann es in diesen Daten auch Unterschiede geben, was vielleicht dazu führt, dass die KI in diesem speziellen Krankenhaus fehlen.

0: Entscheidungen trifft, weil sie Daten sieht von einer Art, die sie vorher nicht gesehen hat. Mhm. Da ist aber aktuell, glaube ich, auch klar der Konsens, dass man sagt, ja, das KI-System, das sollte da nicht allein die Diagnose treffen.
1: Mhm. Das sagt Professor Dr. Jin Gerlach von der Uni Passau. Ich bedanke mich ganz herzlich bei Ihnen für das Gespräch hier heute in WDR 5 Quarks.
0: Vielen Dank.

0: Die australische Sängerin Joey Cook besingt das, was sie hoffentlich auch machen werden, in den nächsten Tagen einfach mal in der Sonne liegen. Lying in the Sun, das war ihr Song hier in WDR 5 Quarks.
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0: Ja, ich freue mich auch immer, Sie besser kennenzulernen. Wir fragen uns jetzt hier in WDR 5 Quarks, lebt es wirklich? Haben Forschende erstmals künstliches Leben geschaffen? Das wäre ja schon eine echte Sensation, oder? Eine lebende Zelle, so von Grund auf im Labor entwickelt. Das ist so ein bisschen wie der heilige Gral der synthetischen Biologie. Einfach so mal eben neues Leben erschaffen. Und ja, jetzt kommt's. Einer US-amerikanischen Forscherin soll genau das gelungen sein. Spud-Cells heißen diese neuartigen Zellen. Und Franziska Müller-Ehrenfeld aus der ARD-Wissenschaftsredaktion beschreibt uns jetzt mal, was so besonders ist an den neuen künstlichen Zellen.
5: Sie haben viele Funktionen, die man sonst nur von lebenden Zellen kennt. Sie haben einen Stoffwechsel, sie können wachsen und sich teilen. Sie durchlaufen einen kompletten Zellzyklus, beziehungsweise sogar mehrere. Also die Zellen können sich nicht nur einmal teilen, sondern mehrfach. Das sieht zumindest zunächst mal nach einem ziemlichen Durchbruch in der synthetischen Biologie aus. Allerdings muss ich ganz deutlich dazu sagen, es geht hier nur um einen Entwurf, der von Fachleuten noch nicht überprüft und noch nicht in einem Fachjournal veröffentlicht wurde. Die Arbeit wurde wohl sogar gezielt an Journalistinnen und Journalisten geschickt, möglicherweise sogar, um diesen Prozess zu umgehen, wer weiß. Und das löst bei manchen Fachleuten schon auch eine ganz schöne Verwunderung aus.
0: Ja, und auf der anderen Seite sind da viele Expertinnen und Experten, horchen auf, weil die Ergebnisse ja schon ziemlich spannend sind. Aber die große Frage ist eben jetzt, kann man das als Leben bezeichnen, was diese Zellen da tun? Sogar das Forschungsteam selbst ist da eher zurückhaltend. So ganz perfekt sind sie dann doch noch nicht, oder?
5: Es gibt ein paar entscheidende Punkte, die nicht oder noch nicht ohne die menschliche Unterstützung von außen funktionieren. Die Zellen können zum Beispiel keine Ribosomen herstellen. Die sind aber nötig, um neue Proteine, also Bausteine der Zellen, zu bilden. Deshalb müssen die Forschenden bisher diese lebenswichtigen Proteine quasi hinzufüttern. Außerdem sollte eine Zelle bei der Teilung ihr Erbgut auf beide Tochterzellen verteilen. Die Vererbung funktioniert aber auch nicht immer vollständig. Und im Endeffekt überdauern die Zellen so nur 5 bis 10 Generationen, danach ist Schluss. Laut der Fachleute, mit denen ich mich darüber ausgetauscht habe, sind die Spud-Cells schon noch ziemlich weit entfernt von echtem, eigenständigem Leben. Und dann ist da auch noch die ganz generelle Frage, was ist eigentlich Leben? Gibt es da nur die binäre Unterscheidung zwischen lebendig und tot? Oder könnte man vielleicht sagen, etwas ist schon ein bisschen lebendig, vielleicht zu 30%? Da wird es dann schnell philosophisch.
0: Aber immerhin, die Zellen wachsen und vermehren sich. Gehen wir vielleicht nochmal so einen Schritt zurück. Warum entwickelt denn jemand überhaupt künstliche lebende Zellen?
5: Einmal geht es darum, die Funktion von echten lebenden Zellen besser zu verstehen. Also wie viele und welche Gene sind für Leben nötig? Das könnte zum Beispiel für die Weltraumforschung interessant sein. Oder auch die Frage, wie können wir es schaffen, dass Zellen bestimmte neue Dinge tun? Da könnte man zum Beispiel an die Medizin denken, an neue Materialien oder auch an Lebensmittel. Das klingt total spannend, aber Stand jetzt können wir nur spekulieren, wie viel die Spud-Cells da wirklich bringen werden. Denn noch ist das Papier ja noch nicht mal ordentlich geprüft und veröffentlicht worden.
0: Also alles ein bisschen theoretisch immer noch. Und da ist dann auch mal die Frage erlaubt, wenn der Nutzen doch noch ziemlich weit weg scheint, sollte man dann so Forschung überhaupt betreiben? Künstliches Leben erschaffen klingt ja ehrlich gesagt auch ein bisschen nach Horrorfilm. Und dass das irgendwann böse für die Menschheit ausgeht. Aber Franziska Müller-Ehrenfeld sieht bis jetzt erstmal keine großen Risiken, hat sie uns erzählt.
5: Bisher können die Zellen ja nur im Labor überleben, also in Anführungszeichen überleben. Und zwar mit Hilfe von speziellen Chemikalien, von denen sich die Zellen ernähren und dann auch nur für ein paar Generationen. In der freien Natur könnten sich die Spud-Cells laut Fachleuten also nicht vermehren. Das könnte sich perspektivisch natürlich ändern. Früher oder später braucht es da sicher entsprechende Regeln. Denn da stellen sich ja irgendwann auch ethische Fragen. Wenn etwas lebt, wie wollen wir damit umgehen? Im Moment sind sich aber die Fachleute einig, jedenfalls die, mit denen ich gesprochen habe, von künstlich erzeugtem Leben können wir noch nicht sprechen. Das ist vielleicht auch ein bisschen vergleichbar mit dem ersten motorisierten Flug der Menschheit. Der hat nur 12 Sekunden gedauert und das war damals natürlich toll. Aber von einem Langstreckenflug mit einem A380 war das dann doch noch sehr weit entfernt.
0: Eine Forscherin hat erstmals eine künstliche Zelle erschaffen, die wachsen und sich vermehren kann. Infos dazu waren das von Franziska Müller-Ehrenfeld aus der ARD-Wissenschaftsredaktion. Hier für uns, für WDR 5 Quarks.

0: Dojo Cuts mit I Got You hier in WDR 5 Quarks. Und am Ende unserer Sendung landen wir an einem Ort, den wir damals in den 90er Jahren in unserer Schülerzeitung am Gymnasium so beschrieben haben. Ich zitiere und ich entschuldige mich ehrlich gesagt auch schon mal vorab bei Ihnen für den Ausdruck. Wir haben nämlich damals über unsere Schultoiletten geschrieben. Einer der beschissensten Orte der Schule ist die Toilette. So, viel geändert hat sich daran leider nicht, muss man sagen. Schultoilette, ein ewiges Dauerproblem. Und vielleicht sind sie auch Symbol dafür, was alles im Bildungssystem falsch läuft. Und dabei geht es ganz ehrlich nicht nur um Ekel oder unangenehme Gerüche. Schlechte Schultoiletten können echte gesundheitliche Folgen haben für Kinder und Jugendliche, weil viele sie nämlich ganz meiden. Madita Graumann aus der ARD Gesundredaktion hat recherchiert.
1: Es ist Pause. Die Schüler und Schülerinnen einer Stadtteilschule Hamburgs stürmen aus ihren Klassenzimmern. Einige wollen noch mal schnell auf die Toilette, denn diese ist während der Stunden abgeschlossen und kann nur einzeln mit Schlüssel genutzt werden. Das soll Vandalismus vorbeugen, was aber nur bedingt funktioniert. Deshalb nutzen manche die Schultoilette auch nur ungern. Wie Sofian aus der 5. Klasse zum Beispiel.
2: Es sind zu viele Kinder da und machen viel Quatsch. Zum Beispiel machen den Boden nass, voll mit Wasser.
1: Toiletten ohne Papier und Seife oder stark verschmutzt sind ein bundesweites Problemthema an Schulen. Svenja Xoll von der German Toilet Organization arbeitet mit Schulen in ganz Deutschland zusammen. 2023 haben sie in Kooperation mit der Universität Bonn eine Studie durchgeführt und an 17 weiterführenden Schulen in Berlin über 1000 Schülerinnen und Schüler befragt.
3: 45% vermeiden das kleine Geschäft, 85% vermeiden das große Geschäft.
1: Doch wie schaffen sie es, einen ganzen Schultag lang auf die Toilette zu verzichten?
3: Und da haben eben 25% der Befragten gesagt, wir trinken und essen weniger jeden Tag, damit wir die Schultoilette nicht benutzen müssen. Und weitere 20% haben gesagt, dass sie das gelegentlich tun. Das heißt, das ist ein Thema für fast die Hälfte der Befragten.
1: Das hat gesundheitliche Folgen. Sowohl die Konzentration als auch das Verdauungssystem leiden. Jan de la Folie leitet die Kindergastroenterologische Ambulanz an der Universitätsklinik Gießen und forscht selbst zu dem Thema.
4: Diejenigen, die die Schultoiletten versuchen zu vermeiden, die haben ein höheres Risiko, dann eine chronische Verstopfung bzw. chronische Bauchschmerzen zu haben. Das Problem wird schlimmer dadurch, dass inzwischen es viele Ganztagsschulen gibt, dass aber dadurch es nicht mehr nur der Vormittag ist, wo dann der Stuhl vermieden wird auf Toilette, sondern dann den ganzen Tag eingehalten wird.
1: In Hamburg gibt es noch keine Daten zu dem Problem. Das soll sich aber ändern, erklärt Svenja Xoll.
3: In Hamburg hat man auf der Basis von unserer Arbeit erkannt, dass man Gebäudemanagement und Pädagogik zusammendenken muss. Sie haben also ein Modellprojekt, wo sie mit ausgewählten Schulen durch so einen partizipativen Prozess gehen und eigentlich so die Methoden, die wir auch im Portal anbieten, an den Schulen umsetzen wollen.
1: Wichtig dabei ist, die Schultoilette als pädagogischen Ort zu betrachten und ihn nicht auf die reine Funktion zu reduzieren. Häufig ist es der erste Ort, wo Kinder und Jugendliche ohne Aufsicht von Erwachsenen mit einem öffentlichen Raum umgehen. Außerdem ist es einer der wenigen Rückzugsorte in der Schule. Auch Laurina aus einer 11. Klasse nutzt die Toilette vielseitig.
5: Wir Mädchen schminken uns natürlich auch manchmal drauf, also in der Toilette. Und ja, das ist auch so ein kleiner Chillspot, weil so manchmal in den Pausen, wir benutzen es eigentlich für alles, auch für unsere Stuhlgänge.
1: Das Problem mit den Schultoiletten ist inzwischen bekannt. Mögliche Lösungsansätze auch. Doch zu häufig noch wird es als Tabuthema nicht in den Fokus genommen.
0: Schultoiletten sind also weit mehr als nur ein Ärgernis. Sie können die Gesundheit beeinträchtigen und zeigen, wie wichtig einfach gute Bedingungen für den Schulalltag sind. Und ehrlich gesagt, da bleibt wirklich nur zu hoffen, dass sich hier künftig mehr bewegt. Hier ist WDR 5 Quarks. Und wir schauen nach vorne. Hier übernimmt gleich CML Maimouni mit dem Westblick und dem wichtigen Thema Krise nach Regionalplan aus. Es geht um die Kiesunternehmen am Niederrhein, die alle um ihre Zukunft fürchten. Hintergrund ist das Urteil des Oberverwaltungsgerichts Münster, das den neuen Regionalplan Ruhr nämlich für ungültig erklärt hat. Alle Infos dazu jetzt hier gleich im WDR 5 Westblick. Mein Name ist Julia Schöning. Fürs ganze WDR Quarks-Team bedanke ich mich, dass Sie mit dabei waren. Machen Sie es gut und gute Informationen hier noch Ihnen heute Abend in WDR 5.

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1: Die Nachrichten mit Matthias Wurms. Guten Tag. Ein Berufungsgericht in Frankreich hat das Urteil gegen die rechtsnationale Marine Le Pen bestätigt, aber die Strafen reduziert. In dem Verfahren ging es um Scheinbeschäftigung. Kai Rienecker, WDR Paris.
2: Im umstrittensten Punkt gab es eine Überraschung. Das Berufungsgericht hält Marine Le Pen zwar weiter für schuldig, setzte aber die Dauer der Unwählbarkeit deutlich herunter. Waren es in erster Instanz noch 5 Jahre, bleiben jetzt nur noch 15 Monate abzubüßende Unwählbarkeit übrig. Und die sind seit dem Urteil in erster Instanz im März letzten Jahres bereits abgegolten. Das heißt, Marine Le Pen kann rein formal als Kandidatin bei der Präsidentschaftswahl im kommenden Frühjahr antreten. Auch die Haftstrafe wurde vom Berufungsgericht etwas reduziert. Es bleibt aber 1 Jahr elektronische Fußfessel übrig. Sie müsste damit in die Präsidentschaftswahl gehen. Genau das hatte Marine Le Pen im Vorfeld eindeutig abgelehnt.
1: Mit den hohen Temperaturen ist im vergangenen Monat auch die Sterblichkeit in Deutschland gestiegen. Das Statistische Bundesamt hat eine Hochrechnung für die Hitzeperiode vorgelegt. Sie zeigt, dass überdurchschnittlich viele Menschen gestorben sind. Tobias Lübben für WDR aktuell.
3: Der Hochrechnung zufolge sind in der letzten Juniwoche rund 23.700 Menschen in Deutschland gestorben. Das sind rund 30% mehr als im Mittel der Vorjahre in diesem Zeitraum. Auch der Maximalwert der Vorjahre wurde um rund 4.000 Sterbefälle übertroffen. In der Woche vom 22. bis zum 28. Juni war es in Deutschland extrem heiß, mit Spitzenwerten über 41 Grad. Die Zahlen wurden hochgerechnet, da noch nicht alle Kommunen die Sterbefälle an die Statistikbehörde gemeldet haben.
1: Weitere Meldungen im Überblick. Die Sparkasse Gelsenkirchen beginnt gut ein halbes Jahr nach dem spektakulären Einbruch mit Auszahlungen für ihre Schließfachkunden. Dabei zahlt sie nach eigenen Angaben maximal 10.300 Euro pro Schließfach, so wie in den Mietverträgen vereinbart. Viele Kunden sprechen von höheren Schäden und hatten gegen die Sparkasse deshalb auch schon rechtliche Schritte eingeleitet. Das EU-Parlament hat Fluggastrechte gestärkt. Bei verspäteten Flügen müssen die Airlines selbst die Kunden über deren Rechte informieren. Anschließend haben Reisende 9 Monate Zeit, ihre Entschädigung geltend zu machen. Das Parlament hat außerdem gegen den Vorschlag der EU-Kommission gestimmt, die Entschädigungshöhe abzusenken. Der Rat der EU muss noch über die Neuerungen abstimmen. Prinz Harry hat vor Gericht in London eine Niederlage einstecken müssen. Der Sohn des britischen Königs hatte zusammen mit anderen Promis gegen Boulevardzeitungen geklagt. Es ging um Bespitzelungen durch Reporter, wie zum Beispiel abgehörte Telefonate. Das Gericht hat aber entschieden, dass Prinz Harry und seine Mitkläger das im Prozess nicht ausreichend beweisen konnten. Der deutsche Tennisprofi Jan-Lennard Struff ist beim Turnier in Wimbledon im Viertelfinale ausgeschieden. Der Warsteiner verlor gegen den Weltranglisten ersten Jannik Sinner aus Italien mit 5:7, 6:7 und 3:6.
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1: In Dortmund gibt es jetzt ein Pflegetrainingszentrum. Luisa Becher, WDR Dortmund, erklärt, für wen die Einrichtung gedacht ist.
4: Das Angebot, das richtet sich vor allem an pflegebedürftige Senioren, die zum Beispiel nach einem Schlaganfall oder einem Oberschenkelhalsbruch nun mit ihren Angehörigen entscheiden müssen, wie es denn weitergehen soll. Ist die Pflege zu Hause machbar? Braucht es einen Pflegedienst dafür? Oder muss die Person sogar ins Pflegeheim umziehen? Um diese Fragen zu beantworten, können Senioren und ein Angehöriger bis zu 3 Wochen in eine behindertengerechte Wohnung im Pflegetrainingszentrum ziehen. Mitarbeitende der städtischen Seniorenheime Dortmund pflegen, betreuen und schulen die Menschen dann vor Ort.
1: Das war WDR aktuell. Das Wetter in Nordrhein-Westfalen. Am Abend ist es warm und meist trocken. In der Nacht ziehen aber vor allem vom Münsterland bis Ostwestfalen-Lippe einzelne Schauer durch. Es kühlt ab auf 18 bis 12 Grad. Morgen kann es in Westfalen etwas regnen und es wird ein bisschen kühler als heute. In Brilon werden 20 Grad erwartet, in Bocholt 24 und in Zülpich 26 Grad. Die Zeit 17.04 Uhr. 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A1 Euskirchen Richtung Dortmund zwischen Köln-Löwenich und Kreuz Leverkusen-West dauert es etwa eine Viertelstunde länger, 8 Kilometer stockender Verkehr nach einem Unfall. A2 Oberhausen Richtung Dortmund zwischen Essen-Gladbeck und Herten etwa eine halbe Stunde plus, 5 Kilometer Stau, dort ist wegen Löscharbeiten nur ein Fahrstreifen frei. Die A2 Dortmund Richtung Oberhausen ist zwischen Herten und Gelsenkirchen-Buer gesperrt. Dort ist die Feuerwehr im Einsatz, 5 Kilometer Stau ab Kreuz Recklinghausen. A40 Dortmund Richtung Duisburg zwischen Gelsenkirchen Süd und Mülheim-Winkhausen etwa eine Viertelstunde plus 7 Kilometer stockend und A59 Duisburg Richtung Dienstlaken zwischen Duisburg-Hochfeld und Kreuz Duisburg-Nord dauert es etwa 10 Minuten länger, 4 Kilometer stockender Verkehr.
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5: Einen guten restlichen Tag zusammen. CMM Muni am Mikrofon. Heute geht es um eine Einladung für moderne Männlichkeit. Die sprechen die Grünen aktuell aus. Was dahinter steckt, besprechen wir mit dem Landesvorsitzenden der NRW-Grünen, Tim Achtermeier, im Interview. Außerdem nehmen wir Sie mit in ein ganz besonderes Museum. 110 Hektar groß, Mamma Mia. Das in Kommern feiert 65. Geburtstag. Was sich in all den Jahren verändert hat und worum es den Machern heute geht, erzählt uns der Leiter im Gespräch. Also, wie immer, ordentliche Bandbreite. Legen wir los. Und zwar als erstes mit dem Blick auf die Kiesindustrie am Niederrhein. Das war schon ziemlicher Kracher, als das Oberverwaltungsgericht Münster vor kurzem den Regionalplan Ruhr des Regionalverbands für unwirksam erklärt hat. Die Kommunen am Niederrhein, die hatten ja gegen ihn geklagt, auch weil sie gesagt haben, da wurde zu viel Kiesfläche ausgewiesen. Jetzt ist die zentrale Flächenplanung für die Region also ungültig und das bringt schon eine große Unsicherheit, vor allem eben für die Kiesindustrie, die am Niederrhein bei aller Kritik schon eine große Bedeutung hat und auch Arbeitgeber ist für tausende Menschen. Felix Mannheim.
6: Es sieht ein bisschen aus wie eine Dünenlandschaft. Hügel aus Sand und Kies. In der Sonne ist es irre hell. Nur anders als am Meer sind hier Förderbänder und Bagger. Und LKW um LKW fährt durch die Sandgassen. Das ist das Kieswerk Elladonk der Firma Holemanns bei Wesel. 100 Lastwagen laden hier täglich und beliefern die Wirtschaft rundherum, auch im Ruhrgebiet. Vor allem für den Wohnungs- und Straßenbau sind Sand und Kies wichtig. Doch wie lange versorgt der Niederrhein die Gegend noch mit Kies? Jetzt, wo das Oberverwaltungsgericht den Regionalplan Ruhr gekippt hat.
7: Wir befürchten, dass bei einer möglichen Revision das auf Jahre hinaus ausgesetzt sein wird, die Planungssicherheit. Wir können dann tatsächlich keine neuen Aufschlussgebiete ansteuern, weil wir ja immer die Rechtsunsicherheit haben.
6: Das sagt Jürgen Fröhlich, der Sprecher von Holemanns. Was ihn umtreibt? Die Flächenplanung des Regionalverbands Ruhr, RVR, gilt nicht mehr. Für die Kiesindustrie heißt das, sie weiß nicht, wie ihre Zukunft aussieht, wie sie planen kann, weil die Rechtsgrundlage fehlt. Kieslobbyist Sascha Kruchen, Geschäftsführer der Kiesinitiative Zukunft Niederrhein, fürchtet heftige Auswirkungen in der Branche.
8: Es gibt genehmigte Gewinnungsprojekte und die laufen jetzt nach und nach aus. Das heißt, hier am Niederrhein schließt im Prinzip ein Kieswerk nach dem anderen und die Produktion sinkt.
6: Das könnte, so zumindest sagt es der Kiesvertreter, Folgen für die ganze Region haben und für mehrere tausend Arbeitsplätze, die direkt und indirekt mit dem Kiesabbau zu tun haben.
8: Wenn die Werke schließen, gehen natürlich auch Arbeitsplätze verloren und das betrifft am Ende nicht nur die Arbeitsplätze in der Sand- und Kiesbranche, sondern die ganzen Wirtschaftszweige, die da dranhängen.
6: Geklagt gegen den Regionalplan Ruhr hatten der Kreis Wesel und Städte und Gemeinden in der Region. Sie argumentierten, der Kiesbedarf sei zu hoch angesetzt. Deshalb seien zu viele neue Abbauflächen vorgesehen gewesen. Sie kritisieren auch die erheblichen Eingriffe in die Landschaft. Unnötig, schreibt der Kreis Wesel uns auch jetzt. Und zwar,
9: da die bereits bislang genehmigten Flächen die Versorgung für deutlich mehr als 10 Jahre ermöglichen.
6: Die Branche rechnet anders. Und dennoch, auch die Firma Holemanns hatte Bauchschmerzen mit dem Regionalplan und gegen ihn geklagt. Aber aus ganz anderen Gründen als die Kiesgegner. Holemanns fand, dass die neuen Abbaugebiete falsch verteilt waren. Zu wenige seien auf der rechtsrheinischen Seite geplant, hier rund um das Kieswerk Elladonk. Schlecht, sagt Holemanns Sprecher Fröhlich, denn
7: sämtliche Kunden sitzen rechtsrheinisch. Also die großen Betonfertigteilwerke sitzen alle im nördlichen Ruhrgebiet und Westmünsterland. Und die müssten dann demnächst mal aus weit entlegenen entfernten Gebieten versorgt werden.
6: Deshalb verbindet auch die Firma jetzt Hoffnungen damit, dass der Plan gekippt wurde und neu entwickelt werden muss. Nur müsse das eben schnell gehen. Da sind sich die Kiesvertreter sogar mit dem Kreis einig. Der schreibt,
9: der RVR ist in der Pflicht, endlich einen rechtssicheren und ausgewogenen Weg zu gehen.
6: Lange Rechtsunsicherheit will niemand. Laut der Kiesbranche würde sie Bauprojekte im ganzen Ruhrgebiet teurer machen.
8: Es geht eben darum, ob diese riesige Region Ruhr noch ausreichend mit mineralischen Rohstoffen wie Sand und Kies versorgt werden kann. Und die Alternative wäre, dass diese Versorgung innerhalb von der nächsten 5 Jahre versiegt und dass man dann diese Rohstoffe eben viel, viel teurer und viel, viel klimaschädlicher von ganz weit her transportieren muss, aus Norwegen oder aus Schottland.
6: Die Kommunen fürchten das nicht. Sie sehen den Bedarf länger gedeckt. Eins bleibt bestehen, sogar verschärft ohne gültigen neuen Regionalplan. Der Konflikt um den Kiesabbau am Niederrhein.

0: Kurzer Uhrencheck auf die Sekunde 17:13. Es ist schon 5 Jahre her, die Hochwasserkatastrophe, und nach wie vor sind hunderte Haushalte in Nordrhein-Westfalen mit dem Wiederaufbau beschäftigt. Das geht aus aktuellen Zahlen hervor, die das Kommunalministerium heute veröffentlicht hat. Tobias Zacher, WDR Landespolitik.
1: Die allermeisten Häuser und Wohnungen sind inzwischen repariert. Bei Privatleuten sind 95% der Anträge auf Wiederaufbauhilfe abschließend bearbeitet. Das heißt aber im Umkehrschluss auch, knapp 1500 Anträge sind noch nicht durch. Den Wiederaufbau von kaputten Häusern, aber auch von Straßen, Brücken, Stadtzentren oder Feuerwehrhäusern fördern Land und Bund mit viel Geld. Insgesamt stehen dafür 12,3 Milliarden Euro zur Verfügung. Schon länger ist aber klar, das ist mehr Geld, als gebraucht wird. Die Antragsfrist für diese Wiederaufbauhilfen ist vor wenigen Tagen abgelaufen, nämlich Ende Juni. Für den Wiederaufbau bei Privatleuten wurden 900 Millionen Euro bewilligt und das meiste davon auch schon ausgezahlt. Es waren aber auch fast die Hälfte aller Kommunen in NRW von der Hochwasserkatastrophe betroffen. Für deren Wiederaufbau hat das Land bislang 3 Milliarden Euro bewilligt, aber nicht mal die Hälfte davon ausgezahlt. Ina Scharrenbach, die Bau- und Kommunalministerin von der CDU, erklärt die Gründe.
2: Wir haben ja unterschiedliche Betroffenheiten bei den Kommunen. Das heißt, eigentlich jede Kommune im Kreis Euskirchen massiv geschädigt. Wir haben Schädigungen in der Städteregion Aachen, im Rhein-Sieg-Kreis. Und das ist mitunter wirklich komplex, weil man alles neu aufbauen muss. Also von der Entwässerung über den Straßenaufbau, Straßenabflüsse, Uferbereiche, die gestaltet werden müssen. Und das macht es dann eben mitunter auch langwierig.
1: Es gibt auch Kriminelle, die versuchen, bei den Wiederaufbauhilfen abzukassieren. Sie reichen zum Beispiel Schäden ein, die gar nicht durch das Hochwasser entstanden sind. Insgesamt haben die Behörden mehr als 600 solcher Betrugsverdachtsfälle festgestellt und an die Staatsanwaltschaften übergeben.

0: Summer's gone, it's over. So heißt der Song, wage ich zu bezweifeln, auch wenn es morgen in NRW überwiegend bewölkt ist. Ab übermorgen geht's Richtung Wochenende wieder steil auf die 32 Grad zu. War so ein kleines, spontanes Wetterservicechen für Sie. Der Westblick auf RDR 5. Wann ist ein Mann ein Mann? Fragte ja schon Herbert Grönemeyer, ne? Die Grünen geben jetzt ihre Antwort darauf in einem neuen Manifest, über das ich vor der Sendung mit dem NRW-Vorsitzenden der Grünen gesprochen habe. Guten Tag, Tim Achtermeier.
1: Hallo, ich grüße Sie.
0: Darf ich Sie fragen, was für Sie ganz persönlich Männlichkeit bedeutet?
1: Ich glaube, da hat jeder ganz unterschiedliche Auffassungen und ich glaube, das ist auch total gut so.
0: Was ist denn Ihre?
1: Naja, für mich heißt moderne Männlichkeit, Verantwortung zu übernehmen. Verantwortung auch für andere und Stärke nicht dafür zu nutzen, Leute niederzumachen, sondern Menschen zu empowern und sich auch vor sie zu stellen, wenn sie angegriffen werden.
0: Das heißt, Sie gehen d'accord mit dem Manifest, starke Männer übernehmen Verantwortung. Eine Einladung für moderne Männlichkeit. Genau die Worte, die Sie gerade auch gewählt haben, so mehr oder weniger, ne?
1: Ich habe das Papier ja auch unterschrieben, weil ich finde, dass es eine interessante Debatte ist und weil ich glaube, dass wir wirklich ein modernes, positives Männlichkeitsbild mehr brauchen. Wir haben sehr verunsicherte, gerade junge Männer und diese Lücke nutzen sehr rechte Andrew Tates dieser Welt, um zu sagen, ihr Männer müsst stark sein, ihr müsst andere niedermachen, Frauen haben sich euch zu fügen. Und das finde ich ein sehr toxisches Bild. Und ich glaube, es braucht eine Alternative, damit man diese jungen Menschen eben nicht mit diesen toxischen Leuten alleine lässt.
0: Dieses moderne Männlichkeitsbild, das wir brauchen, was Sie gerade gesagt haben, gab es das vorher in Ihrer Partei nicht?
1: Doch, das gab es und der Feminismus hat ja auch immer klar gemacht, dass moderne Männlichkeit total dazugehört. Aber ich glaube, es ist uns nicht ausreichend gelungen und das meine ich jetzt gar nicht als persönliche Kritik auf meine Partei bezogen oder auch auf die Gesellschaft oder sonst was. Aber es ist uns, glaube ich, nicht ausreichend gelungen, klarzumachen, was Männlichkeit eigentlich Gutes sein kann, sondern wir haben sehr viel darüber geredet, ich finde auch zu Recht, was Männer nicht tun sollten. Da können wir, glaube ich, ein bisschen nachholen und das ist mir total wichtig. Ich will jetzt hier in keiner Weise irgendwie sagen, dass wir nicht mehr über Feminismus reden sollten. Das sollten wir ganz, ganz dringend tun, denn wenn es darum geht, die Probleme auch in eine Reihenfolge zu bringen, dann haben vor allem Frauen ganz große Probleme, weil sie immer noch bedroht werden von Femiziden, von Dominanz von Männern, von Dominanzgebären. Und ich finde, das zu moderner Männlichkeit auch gehört, sich da vorzustellen und sich für diese Frauen einzusetzen.
0: Kritik an der eigenen Partei gibt es ja aber im Manifest. Sie schreiben, Zitat, wir haben ein Vakuum geschaffen.
1: Ja, aber damit meine ich mich selber. Also ich glaube auch, dass ich und das auch andere Unterzeichner da durchaus selbstkritisch mit sich sein können, um zu sagen, ja, vielleicht haben wir ein bisschen zu wenig auch dargestellt, was denn moderne Männlichkeit auch Positives sein kann. Und ich finde, wir brauchen junge Männer. Und wenn man moderne Männlichkeit durchdekliniert, dann ist es vor allem auch Freiheit. Und zwar nicht nur Freiheit für die Männer, sondern auch Freiheit für die Frauen. Und ich glaube, wenn man gegen toxische Rollenbilder ankämpfen will, dann braucht es auch positive Rollenbilder.
0: Aber entschuldigen Sie, machen Sie jetzt nicht genau das Gleiche wie vorher? Sie erklären, wie Männer zu sein haben.
1: Nein, das tue ich nicht. Ich möchte aber zumindest eine Rollenmöglichkeit anbieten, wie ich, was ich sehen würde. Also jeder ist ja Gott sei Dank ein freier Mensch in dieser Gesellschaft. Aber ich glaube, dass Menschen schon auch Orientierung suchen. Also wer tut das nicht in diesen rauen und wilden Zeiten?
0: Aber liefert es
1: Orientierung? Ganz junge Männer.
0: Liefert es Orientierung oder ist es nicht vielleicht etwas banal, Männern erklären zu wollen, dass es okay ist, ins Fitnessstudio gehen zu wollen? Wer hat denn mal das Gegenteil behauptet?
1: Ja, also ich. Wie gesagt, es ist ein Aufschlag für einen Diskurs und an den Reaktionen sieht man ja, dass das auch einen Punkt trifft. Und wenn es dazu führt, dass Menschen sagen, ja, das ist doch eine gute Nummer, dann ist doch okay.
0: Das Manifest ist ja das eine. Ihre Partei setzt gerade insgesamt auf eher ungewöhnliche Auftritte, sage ich jetzt mal. Der frühere Fraktionschef Anton Hofreiter, der hat sich vom Spiegel beim Boxen begleiten lassen. Der Abgeordnete Julian Joswig, der ja auch das Manifest mitgeschrieben hat, zeigt sich beim Krafttraining. Was soll all das bewirken?
1: Naja, also in der Politik und auch in der begleitenden Journalistik sagt man ja sehr häufig, Politik muss dahin gehen, wo die Menschen sind. Mhm. Und die sind nun mal auch unter anderem beim Kraftsport, beim Sport, in Kneipen und die lesen vielleicht auch sogar mal den Playboy. Und wenn PolitikerInnen sagen, wir wollen wieder näher an die Bevölkerung sein, wir wollen die Distanz, die es ja gibt zwischen Politik und Bevölkerung, abbauen, dann finde ich, müssen PolitikerInnen dahin gehen, wo die Menschen sind und nicht die Menschen dahin gehen, wo die Politiker sind.
0: Werden wir sie zukünftig auch beim Krafttraining sehen auf Instagram?
1: Also ich mache Krafttraining und andere machen kein Krafttraining und das ist jedem freigestellt. Also aber wer
0: Aber
1: das
0: werden
1: machen
0: Sie das
1: soll, herzlich
0: zukünftig
1: gerne.
0: auch stärker in den Fokus rücken, um näher an die Menschen ranzukommen?
1: Also ich versuche einfach erstmal ich zu sein, Tim Achtermeier. So. Und dazu gehört, dass ich Politik mache, dazu gehört, dass ich gerne mal abends weggehe, dass ich mich mit Freunden treffe und dazu gehört auch, dass ich Sport mache und ich versuche einfach ja, so zu sein, wie ich bin und das auch ein bisschen zu zeigen. Und dazu gehört auch Sport, aber eben auch ganz oft eben kein Sport.
0: Der Hintergrund und der Gedanke hinter dem Manifest ist ja klar und nachvollziehbar. Während Frauen unter 24 bei der Bundestagswahl mehrheitlich das Mitte-Links-Lager wählten, also da haben sie viele, die auch sie interessant finden als Partei, lag unter Männern gleichen Alters die AfD klar vorne. Kann so ein Manifest in ihrem Kampf gegen rechts helfen?
1: Also, Sie sprechen jetzt immer vom Manifest, soweit würde ich gar nicht gehen. Ich würde sagen,
0: Ach
1: das ist
0: so,
1: ein
0: Entschuldigung.
1: Debattenbeitrag,
0: Okay, Ihr
1: aber es macht ja nichts.
0: Debattenbeitrag.
1: Ich will es nur nicht erhöhen und ich will auch nicht überhöhen, dass jetzt irgendwie Fitnessstudio schon moderne Männlichkeit ist, um Gottes Willen. Es ist ein Debattenbeitrag und ich glaube, das kann einen Teil dazu beitragen, auch positive Rollenbilder anzubieten. Aber das ist am Ende auch eine Aufgabe von der ganzen Gesellschaft und kann nicht die Aufgabe einer Partei sein. Aber wenn man sich anguckt, wo junge Männer gerade hingehen und gleichzeitig wie junge Männer auch unter Unsicherheit leiden und ehrlicherweise auch unter auch die mentale Gesundheit da unter jungen Männern leidet, dann haben wir, glaube ich, alle eine Aufgabe. Und das ist dafür zu sorgen, dass es auch positive Rollenbilder gibt.
0: Und das heißt, wie kann man diese Aufgabe erfüllen? Muss man in den Algorithmus junger Männer reinkommen mit eben solchen Bildern beim Boxen, beim Krafttraining, keine Ahnung, beim Fußballgucken, also es sind jetzt alles diese Klischeebilder, die meinetwegen auch männlich sein können, aber genauso eben auch weiblich.
1: Vielleicht. Ich glaube, man muss aber vor allem erstmal an die jungen Männer auch adressieren, wir sehen euch, wir nehmen euch ernst, wir finden euch wichtig, wir wollen euch zuhören und wir finden, dass moderne Männlichkeit nicht weniger Stärke bedeutet, aber mehr Verantwortung bedeutet und da nehmen wir euch einfach ernst. Und wenn es darum geht, Menschen zu adressieren, muss man eben auch dahin gehen, wo sie sind. Und ich finde auch ganz entscheidend, man darf sie nicht mit denen alleine lassen, die rechtsradikal sind, toxisch sind und immer noch der Auffassung sind, dass Männer Frauen zu dominieren haben. Im Gegenteil, ich finde, da muss man dann in die Debattenräume rein und sich da auch wieder ein Stück weit die zurückkämpfen.
0: Was glauben Sie denn, warum werden so viele junge Männer eher von rechten Parteien angezogen?
1: Ne, rechte Parteien geben eben relativ einfache Antworten. Die sagen, du hast stark zu sein, du hast dominant zu sein und dann bist du ein echter Mann und dann sei noch bitte ganz doll stark und auf keinen Fall weinen, keine Schwäche zeigen. Das ist ja eine sehr einfache Antwort, aber es führt dazu, dass es erstens ganz, ganz oft Frauen total schlecht damit geht, weil es eben toxische Rollenbilder sind, weil damit es führt dazu, dass es Minderheitsgruppen nicht gut geht und ich glaube, es führt auch dazu, dass es jungen Männern nicht gut geht. Das sehen wir auch, wenn wir an die Zahlen gehen von mentaler Gesundheit, dann kann man das wirklich erkennen. Und ich glaube, die Antwort darauf ist ein bisschen, wie so häufig, leider ein bisschen schwieriger, ein bisschen komplexer, aber ich bin der festen Überzeugung, besser.
0: Vielen Dank, das sagt Tim Achtermeier, Landesvorsitzender der Grünen im Westblick-Interview auf WDR 5.

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1: Um 17.30 Uhr mit Matthias Wurms. Guten Tag. Rudi Völler bleibt bis zur Europameisterschaft 2028 Sportdirektor des Deutschen Fußballbundes. Völler sagte nach Gesprächen mit dem wahrscheinlichen neuen Bundestrainer Jürgen Klopp und der DFB-Spitze, dass er zum Wiederaufbau der Nationalmannschaft beitragen will. Viele Beobachter hatten nach dem frühen WM-Aus einen kompletten Neuanfang beim DFB gefordert. Ein Berufungsgericht in Frankreich hat die rechtsnationale Marine Le Pen zu einem Jahr Haftstrafe mit Fußfessel verurteilt. In dem Verfahren ging es um Scheinbeschäftigung. Für Le Pen ist es damit nur schwer möglich, bei der Präsidentschaftswahl in Frankreich im kommenden Frühjahr zu kandidieren. Sie hatte bereits ausgeschlossen, mit einer Fußfessel Wahlkampf zu machen. In Deutschland sind im vergangenen Jahr etwas mehr Menschen durch Drogenkonsum gestorben als im Jahr davor. Insgesamt waren es 2150. Jeder vierte davon war jünger als 30 Jahre. Bei den Jüngeren war nach Angaben des Drogenbeauftragten Streeck vor allem der Mischkonsum gefährlich, also zum Beispiel die Kombination von Medikamenten, Alkohol und anderen Substanzen. Der Wohnungsneubau in NRW kommt nicht in Schwung. Der Verband der Wohnungs- und Immobilienwirtschaft sagt, dass das im Wesentlichen an den Folgen des Iran-Kriegs liegt. Die Sperrung der Straße von Hormus habe zu höheren Energie- und Materialkosten sowie Lieferengpässen geführt. Der Verband plädiert dafür, Wohnungen stärker in Serie zu bauen, um die Kosten zu dämpfen. Das war WDR aktuell.
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2: Yes, und wir starten auf der Autobahn 1 Euskirchen in Richtung Dortmund zwischen Köln-Böcklemünd und dem Kreuz Leverkusen-West etwa 10 Minuten plus. 4 Kilometer stockender Verkehr nach einem Unfall. A1 Köln-Münster zwischen Haken-Nord und dem Kreuz Dortmund-Unna etwa 15 Minuten plus 4 Kilometer Stau. A2 Dortmund in Richtung Oberhausen zwischen Herten und Gelsenkirchen-Buer etwa 15 Minuten plus 5 Kilometer Stau. A3 Köln Richtung Oberhausen zwischen Duisburg-Wedau und Oberhausen Lierich, etwa 15 Minuten plus 5 Kilometer Stau. Und dann haben wir zuletzt noch die A55 in Angebot Bonn in Richtung Köln zwischen Wesseling und dem Kreuz Köln-Süd. Etwa 10 Minuten plus 4 Kilometer Stau. So, wenn Sie drinstecken, bitte nicht stressen lassen. Weiterhören.
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0: Einfach gesagt von mir, ne? Mit dem nicht stressen lassen und einfach Radio weiterhören. Und jetzt komme ich mit einem Thema um die Ecke, das sehr viele Menschen stresst. Die Wohnungsmarktkrise. Es ist ja längst eine existenzielle Krise. Es fehlen Wohnungen und unter den wenigen, die da sind, in Großstädten, sind viele für die meisten Menschen einfach unbezahlbar geworden. Es muss gebaut werden. Das wissen alle, nur ja, so richtig klappt's nicht, ne? Der Wohnungsneubau in NRW kommt nicht in Schwung. Das hängt unter anderem, gerade in den Nachrichten gehört, mit den Folgen des Iran-Kriegs zusammen. Zu dem Ergebnis kommt der Verband der Wohnungs- und Immobilienwirtschaft. Nadja Baschek, WDR-Landespolitik, erklärt, woran es genau liegt.
1: Die Lage im Nahen Osten wirkt sich auch auf den Wohnungsmarkt in Nordrhein-Westfalen aus. Das spürt zumindest der Verband der Wohnungs- und Immobilienwirtschaft Rheinland-Westfalen. Der Iran-Krieg und die Sperrung der Straße von Hormus führen zu höheren Energie- und Materialkosten sowie Lieferengpässen. Konkret heißt das, Baumaterialien werden teurer, zum Beispiel Dämmstoffe, Bitumen oder Kunststoffrohre, die auf Erdöl basieren. Auch die Preise für Zement und Kies seien hoch. Und die Zinsen. Insgesamt keine ganz neue Entwicklung. Schon seit der Pandemie und dem Beginn des Krieges in der Ukraine hat sich diese Entwicklung abgezeichnet. Das bringt die etwa 470 Wohnungsunternehmen, darunter viele kommunale und Genossenschaften, in die Klemme, sagt Verbandsdirektor Alexander Richter.
2: Auf der einen Seite eben Mieten sozial ausgewogen zu gestalten, das Ganze aber eben für die Wohnungsunternehmen und Wohnungsgenossenschaften auch tragfähig zu gestalten, wird in der Tat immer schwieriger.
1: Zwar war die Zahl der Baugenehmigungen in Nordrhein-Westfalen zuletzt gestiegen, doch nun sei der Trend wieder ins Stocken geraten. Bei den Investitionen seien die Unternehmen derzeit zögerlich. Generell werde eher modernisiert als neu gebaut. Im Vergleich zum Vorjahr wurden 2025 weniger Wohnungen neu gebaut, insgesamt rund 37.000. Die Branche sei auf öffentliche Förderung angewiesen, damit bezahlbarer Wohnraum entsteht. Frei finanziert sei das aktuell kaum möglich. Alexander Richter nennt die Wohnraumförderung des Landes daher ein essentielles Instrument und er rechnet damit, dass sich die Lage auf dem Wohnungsmarkt insgesamt weiter verschärfen könnte.
2: Der Druck, der auf den Wohnungsmärkten jetzt schon hoch ist, wird mit hoher Wahrscheinlichkeit mindestens in den nächsten 3 Jahren noch höher werden, weil wir eben jedes Jahr niedrigere Fertigstellungszahlen sehen werden.
1: Der Verband setzt auf die neue Landesbauordnung, die noch in diesem Jahr kommt.

0: Guten Tag, Carsten Vorwick.
1: Hallo, ich grüße Sie.
0: Beginnen wir doch mal mit einem kurzen Steckbrief, nicht zu Ihrer Person, sondern zu dem Museum, das Sie leiten. Größe.
1: 110 Hektar.
0: Gebäudeanzahl.
1: 80 historische, translozierte Gebäude.
0: Objekte in der Sammlung?
1: Ungefähr 250.000.
0: Wow. Und Eröffnung?
1: Eröffnet haben wir im Juli 1961.
0: Wir reden natürlich vom Museum Kommern, das 65 Jahre Geburtstag feiert. Herzlichen Glückwunsch, Herr Vorwick.
1: Ja, ganz herzlichen Dank.
0: Es geht bei Ihnen um rheinische Alltagskultur, angefangen im 15. Jahrhundert. Wenn wir jetzt nochmal zurückdenken, 1961, als Sie eröffnet haben, was hat sich denn seitdem am Selbstverständnis des Museums ja verändert?
1: Also zur Gründung des Museums ging es eigentlich in der Hauptsache darum, historische Fachwerkgebäude zu retten, die durch den industriellen Strukturwandel in der Landwirtschaft drohten zu verschwinden. Mhm. Und deswegen hat man sich gedacht, okay, wir müssen diese Alltagskultur, diese alten Gebäude müssen wir retten. Und daraufhin ist der erste Museumsdirektor noch vor der Gründung des Museums beauftragt worden, einen Plan zu machen, welche Gebäude man in so einem rheinischen Freilichtmuseum zeigen möchte. Und er ist dann über Land gefahren und hat dann mit seinem Kollegen aus der Bauforschung, dem Gerhard Eitzen, zusammen Häuser aufgemessen, die dann anschließend ins Museum transloziert wurden. Und wenn man sich jetzt vorstellt, 1961 standen tatsächlich bei der Eröffnung schon mehrere historische Gebäude im Museum, konzentriert allerdings auf die Baugruppe Eifel.
0: Das ist schon irre, was sich da über die Jahre alles verändert hat. Ein Markenzeichen heute, um mal in die Gegenwart zu kommen, ist ja die gespielte Geschichte. Was verbirgt sich dahinter?
1: Für uns ist heute natürlich viel, viel mehr wichtig als jetzt nur die reinen Gebäude. Mhm. Die sind für uns heute immer noch wichtig, aber für uns steht jetzt eigentlich mehr im Vordergrund die Geschichte der Menschen, die in diesen Häusern gelebt haben, wie sie gearbeitet haben, wie sie gewohnt haben, wie der Alltag aussah. Und das Ganze ist ja unsere Aufgabe, das unseren Besucherinnen und Besuchern zu vermitteln.
0: Das heißt, Sie haben Schauspieler da?
1: Wir haben quasi Schauspieler da, die in historische

0: Lebensgeschichten schlüpfen und in dieser Rolle dann praktisch die feine Dame aus der Stadt, die das Land besucht, oder den Kriegsheimkehrer, der nach dem Zweiten Weltkrieg dann in einer Nissenhütte wohnt, oder die Avon-Beraterin, die im Quelle-Fertighaus wohnt und dort Kunden berät zum Thema Schönheit, Schminken und Kosmetik.
1: Und es gibt ja jetzt eine Neuheit zum Geburtstag sozusagen, Marktplatz Rheinland. Sie wagen den Sprung bis in die 90er Jahre, richtig?
0: Ja, wir wagen den Sprung sogar noch weiter. Wir wagen ihn sogar bis ins 21. Jahrhundert. Mit dem Bahnhof aus Walpurzheim werden wir zwei verschiedene Zeitschnitte zeigen, in der dieser Bahnhof seine Geschichte präsentiert. Und zwar ist das einmal die Nachkriegszeit der 50er Jahre mit dem Wartesaal und dem beginnenden Weintourismus in der A-Region, der natürlich ohne die Eisenbahn nicht denkbar gewesen wäre. Und den letzten Zeitschnitt oder Zustand 2023, als die Bahn praktisch ihr analoges Zeitalter verlassen hat. Die ganze Ahrtalstrecke ist jetzt inzwischen digitalisiert und elektrifiziert. Und die ganze analoge Technik, die bis zum Schluss dort noch drin war und auf die 1930er Jahre zurückging, die haben wir komplett übernommen und werden wir auch im Museum zeigen und damit im Prinzip auch das Ende dieses Zeitalters für die Bahn im Museum präsentieren.
1: Warum ist Ihnen das wichtig, quasi bis in die Jetztzeit, also ich meine 2023 ist ja Gegenwart, bis in die Jetztzeit zu erzählen?
0: Weil es sehr viel einfacher ist, die Menschen dort abzuholen, wo sie selber stehen. Und wenn man mit einer Sache beginnt, die jeder kennt, nimmt man alle sofort mit und kann dann auf eine Zeitreise gehen, Stück für Stück weiter zurück in die Vergangenheit. Und deswegen funktioniert auch dieser Marktplatz Rheinland so gut, weil dort alles jüngere Zeitschnitte sind, die bis in die 70er, 60er, 50er Jahre zurückgehen, an die sich aber viele Menschen noch erinnern. Und dort natürlich mit eigenen Erinnerungen die Zeitreise angetreten werden kann. Und von da ist es natürlich sehr viel einfacher, dann noch weiter zurückzugehen, weil man dann ja im Prinzip schon auf einer Zeitreise ist.
1: Haben Sie eine Lieblingserinnerung, einen Lieblingszeitabschnitt?
0: Das ist wirklich sehr, sehr schwer. Also ich finde gerade das späte 19. Jahrhundert finde ich sehr, sehr spannend, aber auch gerade die Nachkriegszeit. Also wirklich diese Umbruchzeit nach 1945, bis sich das Ganze wieder so ein bisschen zurechtruckelt, die ganze Migrationsgeschichte, die dort gerade im Rheinland auch zum Tragen kommt. Da sind ganz, ganz viele Brüche in den Biografien und das finde ich sehr, sehr spannend. Das kann man auch im Prinzip bis heute weiter verfolgen.
1: Wenn die Besucherinnen und Besucher einen Tag bei Ihnen in Kommern verbringen, was sollen die denn am Ende verstanden haben? Was sollen die mitnehmen?
0: Am liebsten wäre mir, Sie haben auf jeden Fall etwas Neues entdeckt und auch ein Gespür dafür bekommen, was Geschichte bedeutet. Also vor allem auch, wo wir herkommen und dass es auf der einen Seite früher nicht unbedingt sehr viel schöner war. Das ist ja auch oft so ein Klischee.
1: Früher war alles besser, ne?
0: Früher war alles besser und wenn man ins Museum kommt, da sind diese schönen kleinen Fachwerkhäuschen, die sind so beschaulich und also es kommt ganz oft, kommt dieser Satz, ach, hier würde ich auch gerne mal wohnen und leben. Und da wünsche ich mir, dass die Besucher, wenn sie nach Hause gehen, sagen, ja, auf den ersten Blick wirkt es sehr schön und beschaulich, aber wenn man sich wirklich den Alltag mal vorstellt mit der körperlich anstrengenden Arbeit, die da verrichtet werden musste, dann ist es, glaube ich, doch heute sehr viel schöner.
1: Sagt Carsten Vorweg, der Leiter des Museums Kommern. Bevor ich mich von Ihnen verabschiede, noch eine kurze Sache. Eigentlich kann ja jeder bei Ihnen Exponate abgeben, aber aktuell, stimmt es, gilt ein Sammlungsstopp?
0: Das ist korrekt, genau.
1: Haben Sie einfach zu viel?
0: Wir haben im Moment zu viel und müssen uns erstmal sortieren, sodass wir uns jetzt auf bestimmte Lücken konzentrieren können. Also Objekte, die uns wirklich noch fehlen.
1: Ja, dann
0: Weil
1: sagen Sie mal schnell, machen Sie
0: alles.
1: schnell einen Aufruf auf DR5. Was brauchen Sie?
0: Das ist gar nicht so leicht zu sagen. Die Frage bekomme ich auch oft, weil diese Dinge, die Alltagsdinge aus der Nachkriegszeit oder auch aus der früheren Zeit zur Landwirtschaft, die haben wir komplett abgedeckt, sage ich jetzt einfach mal so. Was spannend ist, sind Spezialhandwerke oder auch spezielle Dinge. Wir haben zum Beispiel jetzt auch Gameboys aus den 80er, 90er Jahren haben wir auch schon gesammelt. Also auch so etwas decken wir schon ab. Aber es ist ganz, ganz schwer zu sagen, so das brauchen wir noch, das brauchen wir
1: noch. Ja gut, wüssten Sie, was Sie noch brauchen, hätten Sie es schon, ne?
0: So ist es.
1: Danke für das schöne Gespräch.
0: Gerne.

0: Fabulous Arabia. Henry gehört hier auf WDR 5, der Westblick. Das, was jetzt Thema bei uns ist, hat wirklich nichts mit Bodyshaming zu tun. Es muss dringend darüber gesprochen werden, dass in NRW noch nie so viele Kinder mit starkem Übergewicht diagnostiziert wurden. Letztes Jahr fast 19.000. Präventiv gibt's zwar ein paar Projekte vom Land, aber umfassende, ambulante Therapiemöglichkeiten gibt es nur vereinzelt. Und das flächendeckende Programm des Bundes, das es ja schon fast seit einem Jahr gibt, das hilft auch nichts. Denn Ärzte und Krankenkassen haben es bis jetzt nicht hingekriegt, sich auf die Umsetzung und Bezahlung zu einigen. Unglaublich. Warum verlässliche und nachhaltige Hilfe für Kinder und Jugendliche mit Übergewicht so wichtig ist, Anne Bielefeld zeigt es uns an einem Beispiel aus Herdecke.
1: Und los! Lang, kurz.
2: Linker Arm und rechtes Bein nach vorne strecken, dann wechseln. 10 Kinder versuchen auf ihren Turnmatten in einer Sporthalle in Herdecke die Übungen von Trainer Fabian nachzumachen. Sie alle haben mit Übergewicht zu kämpfen und wollen abnehmen. Ganz schön anstrengend sieht das Sportprogramm aus. Emma und Philipp, 9 und 12 Jahre alt, ziehen das trotzdem durch.
3: Ich bewege mich jetzt mehr als früher, weil früher hatte ich halt nie so richtig Bock, rauszugehen.
4: Früher war so, ne, macht mir keinen Spaß so, aber jetzt ist es besser, dass man auch ein bisschen Bewegung hat am Tag.
2: Emma und Philipp machen bei ProKid mit, einem ambulanten Programm für Kinder und Jugendliche zwischen 8 und 17 mit Übergewicht. In Herdecke sind jedes Jahr rund 20 Teilnehmer dabei. Über einen Zeitraum von 9 Monaten sind sie jede Woche beim Sport und erhalten regelmäßig Ernährungsberatung und Verhaltenstherapie. Die Eltern sind mit eingebunden. Die meisten Krankenkassen bezahlen das, wenn die Familien nachweisen, dass sie mitmachen. Fabian Lohrmann ist Physiotherapeut und betreut den wöchentlichen Sport. Ihm geht es vor allem darum, Spaß zu vermitteln.
5: Wir versuchen eher, den Schalter umzulegen, ne? Dass es so ein bisschen, dass es Klick macht oder dass man sich zumindest mit der Thematik beschäftigt und vielleicht auch was für sich findet.
2: Übergewicht kann Diabetes und Herz-Kreislauf-Krankheiten verursachen. Zu viele Kinder und Jugendliche in NRW haben starkes Übergewicht, also Adipositas. Das zeigen aktuelle Daten der Kassenärztlichen Vereinigung. Zwischen 2017 und dem vergangenen Jahr ist die Zahl der 3- bis 18-Jährigen mit Adipositas von gut 7.000 auf knapp 19.000 gestiegen. Ein Plus von fast 165%.
6: Meinst du, du bist gewachsen?
7: Ja, ich glaube schon.
2: Auch Finn wiegt zu viel. Der 15-Jährige hat vergangenes Jahr bei dem Programm ProKid mitgemacht. 3 Jahre lang geht er jetzt weiter, regelmäßig zur Kontrolle, zu Dörte Hilgard. Sie ist bei dem Abnehmprogramm als Kinderärztin mit im Boot. Finn lässt sich von ihr wieder messen und wiegen. Sie sprechen über weitere Ziele. 8 Kilo hat er bislang abgenommen. Die festen Strukturen, regelmäßigen Kurse und Kontrollen helfen ihm, sagt er.
7: Weil es mir die Motivation gegeben hat, abzunehmen und weil ich auch so ein bisschen Druck brauchte, um was zu ändern. Und das hat mir das Programm beides gegeben, wodurch ich es geschafft habe, abzunehmen. Und das treibt mich auch an, weiterzumachen.
2: Die Ursachen, warum Kinder die Kontrolle über das Essen verlieren, sind unterschiedlich, sagt Kinderärztin Dörte Hilgard. Zu wenig Bewegung, zu viel Handy und Tablet. Oft gibt es auch psychische Probleme. Wichtig sei, die Eltern mit einzubinden.
8: Also die Begrenzung der sozialen Medien sind tatsächlich ein ganz wichtiger Punkt bei dem Thema. Und auch der Umgang mit dem Essen. Da bräuchten die Eltern viel mehr Tipps, damit sie auch wissen, auf was muss man achten.
2: Finns Mutter sagt, sie habe ihren Sohn in der Corona-Zeit aus den Augen verloren. Sie ist alleinerziehend, war überfordert, fühlte sich alleingelassen.
9: Und ich habe es leider geduldet. Also die Kraft wahrscheinlich auch nicht gehabt, selber dann dagegen anzukämpfen. Weil selber auch eben Probleme gehabt mit der Isolation und alles Mögliche. Und ja, wo das alles um war, hat man die Folgen dann erstmal gesehen.
2: Ähnliche Programme wie ProKid gibt es nur vereinzelt in NRW. In Herdecke funktioniert das, weil sie als Team gut aufgestellt sind, zusätzlich Spendengelder des Vereins nutzen können und Dörte Hilgard sich als Kinderärztin extra Zeit freischaufelt.
8: Da muss man viele Anträge stellen. Und die Anträge müssen auch dann oft diskutiert werden, nochmal mit den Krankenkassen. Das ist oft sehr aufwendig. Und wenn man nicht dann zusätzliches Personal hat, wie ich jetzt zum Beispiel, ist das für einen Kinderarzt meistens so, dass er dann auch nicht viel weiterkommt. Das ist ein Zeitproblem in der Kinderarztpraxis.
2: Eigentlich gibt es ein Programm, das Ärzten mehr Zeit für Kinder mit Adipositas gibt und flächendeckend helfen soll. Es ist schon fast seit einem Jahr in Kraft, nur wird es nicht angewendet. Krankenkassen und Ärztevertreter verhandeln noch immer über die Umsetzung und Finanzierung. Eine Einigung ist nicht in Sicht, schreiben die kassenärztlichen Vereinigungen Nordrhein und Westfalen-Lippe auf WDR-Nachfrage. Und so bleiben Angebote wie in Herdecke erstmal weiter die Ausnahme.

Schmeicheln. Als wesentlicher Bestandteil der Diplomatie. Ist gleich Thema bei Sebastian Moritz, mein allerliebster Moderator aller Zeiten. So eine tolle Stimme und so ein wacher Geist. Ach, dem muss man gar nicht schmeicheln, damit der ins Studio kommt. Donald Trump hingegen schon, damit er beim NATO-Gipfel auftaucht. Das zum Hintergrund, warum Schmeicheln Thema ist in Politikum. Gutes Weiterhören wünscht CMM Amuni. Und wo wir gerade dabei sind, ich kriege ja immer wieder das Feedback, dass ich meinen Namen zu schnell sage. Würde ich, keine Ahnung, Michaela Müller heißen, würde ich ja auch nicht Michaela Müller sagen. Aber für die Hörer, die es gerne langsamer hätten, ein einziges Mal

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3: Die Nachrichten mit Richard Hucke. Guten Abend. In Ankara sind viele Staats- und Regierungschefs zum NATO-Gipfel zusammengekommen. Die ersten Vorgespräche laufen schon. Gleich gibt es ein gemeinsames Abendessen. Für Aufsehen hat heute vor allem die Ankunft von US-Präsident Trump in der Türkei gesorgt. Aus Ankara Thomas Spickhofen für WDR aktuell.
4: Am frühen Nachmittag landete US-Präsident Donald Trump mit seiner neuen Air Force One in Ankara. Kurz darauf hatte er bereits seinen ersten großen Auftritt. Die Begrüßung durch Recep Tayyip Erdogan, den türkischen Gastgeber, nutzte Trump für eine gute halbe Stunde improvisierter Pressekonferenz. Dabei beklagte sich der US-Präsident erneut über die europäischen NATO-Partner, von denen er sich im Iran-Krieg im Stich gelassen fühlt. Ausdrücklich nannte er Großbritannien, Italien, Deutschland und Frankreich. Wenn der Gipfel nicht in der Türkei mit seinem Freund Erdogan an der Spitze stattfinden würde, sagte Trump, wäre er deshalb möglicherweise gar nicht erst gekommen.
3: In Deutschland steigt die Zahl der jungen Menschen, die an Drogen sterben. Nach Angaben des Bundesdrogenbeauftragten Streeck ist inzwischen jeder vierte Drogentote jünger als 30 Jahre. Nach Zahlen für das Jahr 2025 hatte der Konsum von Drogen für insgesamt 2150 Menschen tödliche Folgen. Welche Gefahren es gibt, erklärt Maximilian Ulrich, WDR Berlin.
5: Vor allem mehrere Substanzen gleichzeitig nehmen ist gefährlich. 4 von 5 Drogentoten sind 2025 durch Mischkonsum gestorben. Das liegt zum einen daran, dass die Dealer immer häufiger Drogen vermischen. Also Heroin wird dann beispielsweise mit Fentanyl gemischt und das ist schon in kleinen Dosen tödlich. Aber gerade junge Konsumenten probieren auch viel aus und nehmen dann an einem Abend Drogen, dann noch Medikamente dazu, dann trinken sie Alkohol und das kann echt schnell tödlich enden oder auch zu Langzeitschäden wie Angststörungen führen.
3: Weitere Meldungen im Überblick. Ein Berufungsgericht in Frankreich hat die Rechtsnationale Marine Le Pen zu einem Jahr Haftstrafe mit Fußfessel verurteilt. In dem Verfahren ging es um Scheinbeschäftigung. Für Le Pen ist es damit nur schwer möglich, bei der Präsidentschaftswahl in Frankreich im kommenden Frühjahr zu kandidieren. Sie hatte bereits ausgeschlossen, mit einer Fußfessel Wahlkampf zu machen. Der Wohnungsneubau in NRW kommt nicht in Schwung. Der Verband der Wohnungs- und Immobilienwirtschaft sagt, dass das im Wesentlichen an den Folgen des Iran-Kriegs liegt. Die Sperrung der Straße von Hormus habe zu höheren Energie- und Materialkosten sowie Lieferengpässen geführt. Der Verband plädiert dafür, stärker in Serie zu bauen, um die Kosten zu dämpfen. Russische Mannschaften dürfen wieder an Olympischen Spielen und internationalen Wettbewerben teilnehmen. Das Internationale Olympische Komitee hat die Sanktionen gegen Russland vorläufig aufgehoben. Zuletzt durften nur ausgewählte Einzelsportler bei Olympia teilnehmen. Ob russische Sportler und Mannschaften auch unter der russischen Flagge starten dürfen, will das IOC später entscheiden.
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3: Nach 12 Todesfällen im Leverkusener St. Remigius Krankenhaus Ende Juni ermittelt jetzt die Staatsanwaltschaft Köln. Sie prüft, welche Rolle die Hitze gespielt hat und ob es Hinweise auf Fremdverschulden gibt. Jenny Weißenfels für WDR aktuell.
6: Das St. Remigius Krankenhaus in Opladen hat einen Schwerpunkt in der Geriatrie und behandelt besonders viele alte Menschen mit Vorerkrankungen. Genau diese Patientengruppe ist bei extremer Hitze besonders gefährdet. Ob die vielen Todesfälle in dem Opladener Krankenhaus darüber hinaus auffällig sind, soll nun die Staatsanwaltschaft klären. Das Krankenhaus selbst steht laut eigener Aussage in engem Austausch mit den Behörden. Die Zahl der Todesfälle sei für das Leistungsspektrum aber nicht auffällig hoch, heißt es.
3: Das war WDR aktuell. Das Wetter in Nordrhein-Westfalen. Heute Abend bleibt es sonnig und überwiegend trocken bei 20 bis 26 Grad. In der Nacht können einzelne Schauer durchziehen bei 18 bis 12 Grad. Auch morgen kann in Westfalen etwas Regen fallen. Dagegen bleibt es vom Rheinland bis ins Siegerland meist trocken bei Sonne und Wolken. In Olpe 21 Grad, in Paderborn 22 und in Kleve 25 Grad. Die Zeit 18.04 Uhr. WDR 5, die Verkehrslage A1 Euskirchen Richtung Dortmund zwischen Köln-Bocklemünd und Kreuz Leverkusen-West etwa 15 Minuten plus 7 Kilometer stockender Verkehr. A1 Köln Richtung Münster zwischen Hagen-Nord und Kreuz Dortmund-Unna, etwa 30 Minuten plus 6 Kilometer Stau nach einem Unfall. A3 Köln Richtung Oberhausen zwischen Duisburg-Wedau und Oberhausen-Lierich, etwa 15 Minuten plus 4 Kilometer Stau. A40 Duisburg Richtung Essen zwischen Mülheim-Binkhausen und Essen-Frillendorf, etwa 10 Minuten plus 5 Kilometer stockender Verkehr. Und A559 Köln-Porz Richtung Köln-Gremberg zwischen Dreiköln-Porz und Kreuz Köln-Gremberg, etwa 10 Minuten plus 3 Kilometer Stau.
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7: Der richtige Umgang mit Donald Trump beschäftigt die Weltpolitik nun schon seit einigen Jahren. Fakten scheinen den US-Präsidenten offensichtlich nicht zu interessieren. Stattdessen setzt zum Beispiel die NATO zunehmend auf Schmeicheleien in Richtung Washington. Ein Fehler, meint mein heutiger Gast hier im Politikum. Er kritisiert eine unangemessene Unterwürfigkeit. Am Küchentisch knöpfen wir uns das Reformfeuerwerk der Bundesregierung vor. Manch einer hatte ja schon Sorge, die Regierung kommt bei all den Problemen in unserem Land nicht über die Sommerpause. Doch jetzt hat die Regierung tatsächlich geliefert, kommentiert Politikum-Kollege Peter Zudeik. Vorher schauen wir aber gemeinsam über den Gartenzaun.
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7: Mit Sebastian Moritz, herzlich willkommen. Ich nehme Sie mal kurz zu mir mit nach Hause in den Garten. Da haben sich die Nachbarn nämlich neulich beschwert, weil die Hecke dringend mal geschnitten werden müsste. War ein bisschen unangenehm und irgendwie auch nervig, aber im Kern hatten sie natürlich völlig recht, das Gestrüpp musste weg. Und solche Beschwerden unter Nachbarn gibt's nicht nur im ganz Kleinen, sondern auch im ganz Großen. Unsere Nachbarn in den Niederlanden haben uns zum Beispiel schon vor 2 Jahren über die Grenze gerufen, dass sie aus Deutschland über den Rhein giftige Chemikalien in ihr Trinkwasser geschwemmt bekommen. Gerard Stromberg ist Direktor des Verbands der niederländischen Rheinwasserwerke und warnte damals vor diesen sogenannten PFAS-Chemikalien.
8: Wenn wir das herausholen müssen, bedeutet das höhere Kosten. Es bedeutet auch, dass neue Abfälle entstehen. Denn obwohl wir PFAS aus dem Trinkwasser entfernen, müssen wir sie danach immer noch selbst entsorgen. Unserer Meinung nach ist es sehr wichtig, PFAS dort zu bekämpfen, wo sie verwendet werden, wo sie entstehen.
7: Im Chempark in Leverkusen wird zwar kein PFAS mehr produziert, in einer Deponie dort lagern aber immer noch große Mengen dieser sogenannten Ewigkeitschemikalien. Und neue Recherchen des WDR zeigen nun, obwohl das Problem seit Jahren bekannt ist, landen immer noch viele dieser Schadstoffe ungefiltert im Rhein. Und das ist keine Kleinigkeit, wie Kerstin Effers von der Verbraucherzentrale NRW beschreibt.
9: Es gibt eben Studien, die darauf hinweisen, dass PFAS die Leber schädigen können und auch das Hormon- und Immunsystem beeinträchtigen können.
7: Giftiger Stoff, der über die Grenze kommt, das hatten wir doch schon mal. Erinnern Sie sich? 2022 das große Fischsterben in der Oder hinter der deutsch-polnischen Grenze. Da haben wir uns ganz schön über unsere Nachbarn in Polen aufgeregt, weil die uns nicht rechtzeitig informiert haben. Brandenburgs Umweltminister Alex Vogel hat zum Beispiel kritisiert.
10: Eigentlich wäre das Normalste der Welt gewesen, entsprechend des Alarm- und Meldeplans der Internationalen Kommission zum Schutz der Oder, das Land Brandenburg darüber zu informieren. Wir müssen notgedrungen im Dunkeln herumstochern.
7: Diesmal ist die Ursache bekannt, genauso wie die Risiken. Und trotzdem lassen wir es offenbar einfach so weiterlaufen, rein abwärts. Nach dem Motto, ist ja nicht unser Trinkwasser, das da vergiftet wird. Schließlich entnehmen wir das Wasser im Gegensatz zu den Niederlanden aus dem Uferfiltrat. Da wird es in gewisser Weise natürlich gereinigt. Ganz schön ignorant, egoistisch und in gewisser Weise auch skandalös, dass wir unseren Chemiemüll da weiterhin einfach so in den Rhein leiten. Aus eigener Erfahrung kann ich nur sagen, selbst wenn es nervig, teuer und vielleicht auch ein bisschen unangenehm ist, nicht nur im Sinne einer guten Nachbarschaft, sollten wir das dringend anpacken.
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7: Nette Worte, ein paar Schmeicheleien hören wir doch alle irgendwie gerne. Das ist im Privaten nicht anders als in der Spitzenpolitik.
11: I just want loyalty. You know, we're so loyal to them. Give us a little nudge, give us a little kiss. We don't want much.
7: US-Präsident Trump vor dem NATO-Gipfel in Ankara. Er wolle doch nur ein bisschen Loyalität, ein bisschen Zuneigung, mehr nicht. Und NATO-Generalsekretär Mark Rutte scheint diesem Wunsch nach verbalen Streicheleinheiten mal wieder nachzukommen.
12: You are a man of strength, but you're also a man of peace.
7: Donald Trump, ein Mann der Stärke und des Friedens. Diese Schmeicheloffensive vor dem NATO-Gipfel heute in Ankara hat ein handfestes diplomatisches Ziel. Es geht darum, dass sich Donald Trump und die USA nicht noch weiter vom Verteidigungsbündnis entfernen. Muss man für den Weltfrieden also einfach weiter über seinen Schatten springen und dem US-Präsidenten Honig um den Mund schmieren, damit er auch in Zukunft mitspielt? Mein heutiger Gast ist da skeptisch. Stefan Fröhlich ist Politikwissenschaftler und war bis vor 2 Jahren Professor für internationale Beziehungen an der Friedrich-Alexander-Universität Erlangen-Nürnberg. Und er sagt, in den Beziehungen zu den USA sollten die Europäer weniger auf Schmeicheleien setzen und dafür mehr Pragmatismus walten lassen. Hallo, Herr Fröhlich.
12: Hallo, Herr Moritz. Schönen guten Tag.
7: Man sollte doch eigentlich meinen, gerade so ein Mensch wie Donald Trump, der sich ganz offensichtlich nicht sonderlich für Fakten interessiert, der ist besonders empfänglich für solche Schmeicheleien. Was ist daran so verkehrt?
12: Das ist vollkommen richtig. Und mit meiner Aussage habe ich nicht gemeint, dass Schmeicheleien nicht zum diplomatischen Geschäft gehören. Die gehören natürlich dazu. Das ist Usus so in der Diplomatie. Allerdings ist das Problem und das Dilemma natürlich ein bisschen, jetzt würde das sich erstmal so anhören, als argumentiere ich in die ganz andere Richtung. Man sollte sich auf Augenhöhe begegnen. Das tun wir natürlich mit Blick auf die Vereinigten Staaten nur bedingt. Das gilt vielleicht für wirtschaftliche Fragen, das gilt in der Handelspolitik bis zu einem gewissen Grad. In der Sicherheit wissen wir um unsere Abhängigkeit. Von daher würde man zunächst mal meinen, also Schmeicheleien irgendwie, wir müssen den Präsidenten an Bord halten, gehören mit dazu. Es ist die Frage, wie weit das geht. Das größere Problem der Europäer, glaube ich, sind nicht die Schmeicheleien, sondern nach wie vor natürlich die Zerrissenheit und die Kakophonie, die wir in diesem Zusammenhang immer wieder hören. Da gibt's die einen, die reden von kontrollierter Kritik. Da sind die anderen, die sagen, jetzt müssen wir aber mal auf den Tisch hauen. Dann sind diejenigen, die sagen, wir brauchen strategische Autonomie etc. Und dann gibt's die, die immer wieder mal versuchen, wir müssen den Präsidenten ja irgendwo und die Amerikaner an Bord halten. Das müssen wir tatsächlich. Aber das Ganze, glaube ich, hat nur dann Erfolg, wenn man auf der anderen Seite sieht, dass es, und das ist das, was ich mit dem Pragmatismus meine, wenn man eben auch eine klare Linie hat, die tatsächlich eben auch die eigenen Stärken ein Stück weit mit ins Spiel bringt.
7: Aber glauben Sie nicht, dass Donald Trump das vielleicht ein bisschen mehr braucht, diese Schmeicheleien, dieses auf die persönlichen Befindlichkeiten einzugehen als andere Politikerinnen und Politiker? Kann ja auch so eine Art Türöffner sein dann.
12: Ja, das ist keine Frage. Ein Türöffner ist das immer. Also er braucht mit Sicherheit mehr für sein Ego als Narziss, wie er ist. Das wissen wir alle. Und das ist lange ein Thema. Aber auf der anderen Seite ist das ja keine Garantie dafür, dass wir Erfolg haben. Wir gewinnen vielleicht damit, und das spricht tatsächlich natürlich für die Art und Weise, wie die Methode Rutte, hätte ich jetzt fast gesagt, wie man sie häufig auch nennt und wie wir sie jetzt eben auch im Vorfeld des Gipfels in Ankara wieder erleben. Das spricht dafür, dass man den Türöffner hat. Andererseits sehen wir ja, dass wir bei diesem Präsidenten keine Garantie haben, dass wenn solche Schamoffensiven gestartet, lanciert wurden, dass sie am Ende auch zu Erfolg führen. Häufig ist es so, dass er eins noch draufsetzt oder noch mal eins oben dann ein Stück weit mehr fordert. Wenn Sie mal überlegen, wo wir begonnen haben in der ersten Administration Trump mit Blick auf die Forderung Erhöhung der Rüstungsausgaben, da sprachen wir noch von 2,5 etc. Da wäre man froh, wenn die erfüllt werden. Jetzt reden wir von 5%. Der Präsident, doch das hat Methode, legt immer ein bisschen drauf. Das heißt, man braucht schon natürlich diese Schamoffensiven. Man muss auf der anderen Seite eben auch sehen, dass Trump eigentlich keine Bewunderung hegt für diejenigen, welchen die in irgendeiner Form schwach wirken oder schwach agieren, sondern diejenigen, die auch mal in der Lage sind, Position zu zeigen. Und China hat das vorgemacht in Fragen des Handels.
7: Das muss ich nicht ausschließen, wo Sie China ansprechen. Also die Chinesen, die haben ganz klar ihre Linie, bieten den USA Paroli. Andererseits hat Staatspräsident Xi Trump jetzt erst vor wenigen Wochen einen ganz pompösen Empfang bereitet mit Blumenkindern, mit militärischen Ehren, also alles, was dazugehört. Geht das nicht beides? Also einerseits schmeicheln, andererseits bei seiner Linie bleiben?
12: Natürlich geht das beides, nicht? Aber wenn man genau hinschaut, gerade Sie sagen, nennen gerade das Beispiel Xi, der Besuch in Peking. Also wenn Sie den vergleichen mit dem in der ersten Amtszeit, dann ist schon viel Glanz davon im Grunde genommen verpufft. Und was wir da erlebt haben, ist eigentlich eher ein sehr selbstbewusst auftretendes China und ein sehr selbstbewusst auftretender Präsident, der klar und deutlich signalisiert hat, ja, wir sind für friedliche Koexistenz Existenz, aber wir verfolgen unsere Ziele nach wie vor mit äußerster Konsequenz und wir scheuen eben auch nicht davor, zurück in diesen vor allem geoökonomischen Machtkampf mit den Vereinigten Staaten einzutreten, wenn wir haben auch dazu unsere Waffen. Da sind wir jetzt wieder bei dem Punkt, die haben die Europäer in puncto Sicherheit natürlich nur bedingt. Wenn das eintritt, was Trump hier jetzt angedroht hat, dass die Truppenpräsenz eben reduziert wird, dass aus der Trias heraus Seestreitkräfte, Luft und eben auch Bodenstreitkräfte abgezogen werden, dann hat das dramatische Auswirkungen. Und das heißt, wir müssen alles daran setzen, diese Fähigkeitslücke zu schließen. Und dafür brauchen wir Zeit. Insofern Schmeicheleien, um ihn irgendwo an Bord zu halten, so lange wie möglich. Ich hätte fast gesagt, ein Stück weit eben auch taktieren und auf Zeit spielen, das gehört mit zum Geschäft. Auf der anderen Seite gehört auch mit zum Geschäft, eben nicht nur Farbe zu bekennen und klar und deutlich tatsächlich auch, wie es immer so schön neudeutsch heißt, die Hausaufgaben zu erledigen, die wir unzweifelhaft tun und erledigen müssen, sondern vielleicht auch zeigen, wie wir das im Fall von Grönland getan haben, dass man eben auch durchaus etwas im Köcher hat, auch wenn dann gleich wieder die Diskussion hier losgehen. Ja, insgesamt sind wir halt ein Stück weit abhängiger als die Amerikaner umgekehrt von uns und deswegen sind wir halt in einer misslichen Lage.
13: Genau, Sie haben jetzt gerade gesagt, diese Schmeicheleien sind keine Garantie dafür, dass Trump mit an Bord bleibt. Andererseits, Sie haben auch den Truppenabzug jetzt in Deutschland angesprochen, sehen wir ja schon, wo das hinführen kann, wenn wir Donald Trump jetzt allzu sehr verärgern. Ja, Friedrich Merz hat vor einigen Wochen den US-Präsidenten für den Krieg im Iran kritisiert. Kurz darauf sagt Trump, 5000 Soldaten werden aus Deutschland abgezogen. Also in die andere Richtung ist es ja schon eine Gefahr, wenn man ihm da nicht schmeichelt, oder?
12: Ja, das ist richtig. Aber ich sag mal, das liegt ja sehr nah beieinander. Schmeicheleien und eben auch das Gefühl sozusagen einer quasi schon fast Unterwerfung, weil man einfach der Meinung ist, dass dieses Europa schlicht und einfach auf absehbare Zeit diese Lücke nicht schließen kann. Das ist ja grundsätzlich richtig, aber das ändert ja nichts daran, dass Europa tatsächlich eben Stand jetzt anfangen muss, und das tut es ja auch, eben in die Rüstung zu investieren, eben die Verteidigungsausgaben zu erhöhen. Das tut man alles. Wenn Sie die letzten 2 Jahre sich anschauen, dann haben die Europäer, Rutte hat das jetzt eindrucksvoll wieder präsentiert, diese Zahlen übrigens auch vor einer Woche bei Donald Trump, wie aufgerüstet wird, wie investiert wird, beziehungsweise wie das die Verteidigungsbudgets nach oben gegangen sind. Aber das ändert nichts daran, dass wir einige Jahre brauchen, um diese Lücke zu schließen, wenn wir denn den Willen haben, das auch durchzuhalten. Insofern glaube ich, es ist die Mischung aus Konsequenz gegenüber Trump und keine Schwäche, eben auch das Signal, dass wir handeln können und dass wir auch bereit sind, in irgendeiner Form uns zu wehren. So empfänglich dieser Präsident für Schmeicheleien ist, so groß ist die Verachtung für Schwäche, wie er immer wieder sagt.
13: Aber es ist ja auch nicht so, dass aus Europa gar nur freundliche Worte in Richtung Washington kommen. Also ich habe den Bundeskanzler gerade gesagt, der hat die USA für den Krieg im Iran kritisiert, hat gesagt, USA haben keinen Ausstiegsplan. Wir haben Großbritanniens Premier Starmer gehört, der hat im April Trump für die weltweit steigenden Energiekosten verantwortlich gemacht. Aus Italien kam Kritik, als Trump den Papst kritisiert hat. Also diese kritischen Stimmen gibt's ja auch, trotz aller Schmeicheleien.
12: Das ist vollkommen richtig, aber das ist das Dilemma der Europäer. Es gibt keine einheitliche Linie, es gibt keine Strategie gegenüber Trump. Wir sehen das jetzt auch beim Gipfel. Es gibt diejenigen, die sagen, wir müssen mehr Härte zeigen. Es gibt diejenigen, die sagen, wir müssen alles tun, um die Amerikaner im Boot zu halten. Das ist auch richtig. Und dazu sind wir auch bereit, eben uns quasi zu unterwerfen. Und es gibt diejenigen, welchen, Sie haben den Kanzler angesprochen, man muss das so deutlich sagen, die heute so sagen und morgen so. Die sowohl als auch immer versuchen, eben natürlich Amerika an Bord zu halten. Und der Kanzler hat das des Gipfels so schön die Worte gekleidet, diese NATO muss europäisiert werden, genau das, was die Amerikaner fordern, um transatlantisch zu bleiben. Das ist unser Ziel, aber wir müssen uns auch darüber im Klaren sein, eine NATO, wie sie es gegeben hat, die wird es in Zukunft mit der amerikanischen Führungsmacht, die wird es in der Form nicht mehr geben. Diese Europäisierung muss kommen. Und insofern haben auch die Schmeicheleien und hat die Unterwürfigkeit, denke ich, auch tatsächlich Grenzen.
13: Weniger Schmeicheleien, mehr Pragmatismus. Das wäre der richtige Umgang mit Donald Trump, sagt der Politikwissenschaftler Stefan Fröhlich zum Auftakt des NATO-Gipfels in Ankara. Herr Fröhlich, danke für Ihren Besuch im Politikum.
12: Sehr gerne.
13: Und dass Donald Trump überhaupt zum NATO-Gipfel nach Ankara gereist ist, das liegt vermutlich auch am türkischen Präsidenten Erdogan. Die beiden können bekanntlich gut miteinander, haben sich auch zu einem persönlichen Treffen verabredet und das dürfte ganz nach Trumps Geschmack sein. Ein Empfang im prunkvollen Präsidentenpalast, keine kritischen Fragen, Oppositionelle sind vorsorglich eingesperrt und Demonstrationen verboten. Bleibt nur zu hoffen, dass sich Trump nicht allzu viel vom türkischen Präsidenten abguckt. Doch wer ist dieser Mann eigentlich, der vor mehr als 20 Jahren als Underdog bei der Bürgermeisterwahl in Istanbul angetreten ist und in der Türkei heute als mächtigster Politiker seit Staatsgründer Kemal Atatürk gilt? Das beleuchtet die vierteilige Doku-Serie Erdogan, zu finden in der ARD-Mediathek und über den Link in der Beschreibung dieser Politikum-Ausgabe.

0: Das Politikum hier, Ihr Meinungspodcast. Wer mit Schulkindern unter einem Dach wohnt, der weiß, in den letzten Wochen vor den Sommerferien läuft nicht mehr viel. Gruppenfrühstück auf dem Schulhof, Wandertage, Bundesjugendspiele. Die Bundesregierung ist da anders drauf. Sie überflutet uns jetzt vor dem Sommerurlaub mit Reformideen. Von der Rente über die Einkommensteuer und die Wärmepumpenförderung bis hin zu den Öffnungszeiten für Bäckereien. Und am Freitag steht schon die Gesundheitsreform im Bundestag zur Abstimmung. Die Regierung macht also Tempo. Schien ja auch dringend nötig. Schließlich hatte manch einer der schwarz-roten Koalition schon das Ende prophezeit, falls das mit den Reformen vor der Sommerpause nichts wird. Politikum-Kollege Peter Zudeck meint allerdings, ganz so dramatisch war die Lage auch nicht. Diskutieren wir jetzt.
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0: Hallo Peter.
2: Hallo.
0: Ja, die Regierung überschwemmt uns gerade mit Reformplänen. War die Lage gar nicht so ernst, wie es manchmal wirkte?
2: Naja, die These vom drohenden Ende ist immer sehr spektakulär und ist meistens grober Unsinn. Sowas gehört zum Geschäft von Spin-Doktoren, die gerne mal für Unruhe sorgen. Das kommt üblicherweise aus den eigenen Reihen, also im konkreten Fall von Merz-Kritikern in der Union. Und eine bestimmte Sorte von Journalisten hängt sich dann auch gerne da dran. Das ging ja bis zur albernen Vorstellung eines Kanzlertauschs. Da wurde dann Henrik Wüst in Position gebracht, der sich über die zweifelhafte Ehre des Königsmörders schwerstens gefreut haben durfte. Die entscheidende Frage ist, wie soll sowas vor sich gehen? Wer soll das Ende einer Regierung mit welchen Mitteln ins Werk setzen? Wo sind die Truppen? Wo sind die Mehrheiten? In der Verfassung steht ganz genau, wie sowas gehen kann. Der Kanzler stellt die Vertrauensfrage. Warum soll er das tun? Oder die Opposition beantragt ein Misstrauensvotum, muss dann aber die Mehrheit für einen neuen Kanzler sicher haben. Beides sehe ich nicht.
0: Naja, immerhin in Sachsen-Anhalt, in Berlin, in Mecklenburg-Vorpommern, da wird im Herbst gewählt. Und wenn die AfD in Sachsen-Anhalt und Mecklenburg-Vorpommern so stark wird wie in aktuellen Umfragen, dann kann auch die Bundesregierung in schweres Fahrwasser kommen.
2: Ja, aber an den Mehrheiten im Bundestag ändert sich nichts.
0: Das ist richtig.
2: Mit diesen Mehrheiten will die Bundesregierung ihre Reformpakete beschließen und das kann sich auch. Was sich ändert, die AfD würde im Bundestag noch lauter und breitbeiniger auftreten, aber das muss eine Regierung aushalten.
0: Und wenn die AfD in den Bundesländern regiert oder mitregiert, dann wird es für die Bundesregierung schwerer, Gesetze durch den Bundesrat zu bringen, den haben wir ja auch noch.
2: Da hilft das kleine Einmaleins. 69 Stimmen gibt's im Bundesrat. Wenn Sachsen-Anhalt und Mecklenburg-Vorpommern wegfallen, gehen 7 Stimmen an die AfD, bleiben 62. Die sind zwar nicht immer leicht zu organisieren, da auch Grüne, FDP, Freie Wähler und BSW in Ländern mitregieren, aber die AfD hätte keine wie auch immer geartete Sperrminorität im Bundesrat.
0: Richtig, aber in der Politik zählen eben nicht nur Zahlen, das weißt du auch Stimmungen. Also würden AfD-Wahlerfolge in Bundesländern nicht automatisch den Druck auf die Bundesregierung erhöhen?
2: Na klar, aber den Druck muss man aushalten. Entweder ist man überzeugt von der eigenen Politik, dann muss man sie konsequent durchhalten. Oder man ist es nicht, dann kann man auch gleich aufhören. Es ist eine alte Politikerkrankheit, Landtagswahlen für alles Mögliche verantwortlich zu machen. Nach dem Motto, oh, die in Berlin regierenden Parteien haben im Saarland eins draufgekriegt, jetzt ist die Bundesregierung am Ende. Die Krönung dieser Disziplin hat ja Gerhard Schröder hingelegt, der 2005 nach der für die SPD verlorenen Landtagswahl in NRW die Vertrauensfrage stellte. Gründung, nach dieser Wahl brauche seine Reformpolitik, Hartz IV, eine neue Legitimation. Das ist natürlich blühender Unsinn. Schröder hatte Probleme in der eigenen Fraktion und es wäre sein Job gewesen, seine Partei, seine Bundestagsfraktion mitzunehmen, zu überzeugen, statt Basta-Politik zu betreiben. Er hatte wegen der NRW-Wahl keine Stimme weniger im Bundestag und es gab keine ernsthafte Gefahr im Bundesrat. Das war nichts weiter als Feigheit vor dem Freunde. Aber leider ist diese Landtagswahlausrede stilbildend geworden.
0: Na gut, dann lassen wir das Argument mal weg. Heißt das, dass Schwarz-Rot mit dem Reformpaket tatsächlich so eine Art Befreiungsschlag geschafft hat und auch jetzt für den Herbst aus dem Gröbsten raus ist? Also ich meine, immerhin sind die Zumutungen für die einzelnen Reformvorhaben ziemlich heftig. Da kommen täglich neue Herausforderungen hinzu. Heute jetzt ganz aktuell das Elterngeld, weniger Förderung für klimafreundliche Heizung. Also das gefällt nicht jedem, das ist auch klar.
2: Das ist der Fluch der guten Tat. Eine Folge der Reformen ist, dass überall gespart werden muss. Der Haushalt, den Finanzminister Klingbeil gerade vorgelegt hat, ist ein abenteuerliches Unternehmen. Die Kosten vor allem für Rüstung führen dazu, dass querbeet gespart werden muss. Nicht nur 2%, Klingbeil hat gesagt, noch mal 1% drauf in jedem Haushalt. Und nun machen alle Ressortleiter entsprechende Vorschläge, um hier und da und überall noch was zusammenzukratzen. Aber das in 5 großen Bereichen, Steuern, Rente, Arbeitsmarkt, Gesundheit, Bürokratieabbau, nach Jahrzehnten überhaupt mal was getan wird, ist ausschlaggebend. Ohne diese Einigung hätte die Regierung tatsächlich schweren Herbststürmen entgegengesehen.
0: Die Bundesregierung reformiert sich in die Sommerferien und ist da offenbar auf einem ganz guten Weg. Mein Politikum-Kommentator Peter Zudeik, danke dir für deinen Besuch am Küchentisch.
2: Bitte.
0: Die Bundesregierung demonstriert mit ihren Reformen ja ganz bewusst Geschlossenheit. Da gibt's vergleichsweise wenig Störfeuer aus den eigenen Reihen. Die Botschaft, wir raufen uns jetzt zusammen, auch wenn's weh tut. Schließlich geht's hier um die Zukunft unseres Landes. Doch die Geschlossenheit hat ihren Preis. Politikumhörerin Rebecca hat uns geschrieben. Ich komme aus einer absoluten SPD-Familie. Mittlerweile muss ich grübeln, ob ich die Linke oder die Grünen wähle, weil sich die SPD kaum noch von der CDU unterscheidet. Rebecca, danke für diesen Eindruck. Die Geschlossenheit geht halt auf Kosten des eigenen Profils. Das ist zweifelsohne so. Ich frage mich allerdings, was die Alternative wäre. Denn wenn die Regierung keine Reformen auf die Kette bringt oder sich gegenseitig wieder zerfleischen würde, ja, dann wäre das sicherlich auch nicht im Sinne der SPD. Wenn auch Sie uns mit Ihren Meinungen zu unseren Themen erreichen wollen, schicken Sie uns gerne eine Mail an politikum@wdr.de oder gerne auch eine Sprachnachricht an die 0172 253 0042. Bei diesen ganzen Reformen ist in den vergangenen Monaten der Eindruck entstanden, wir leben in einem völlig runtergerockten Land, die Sozialsysteme im Eimer, die Stimmung mies und die Wirtschaft am Boden. Doch nun gibt's eine Erfolgsmeldung aus Bayern. Deutschland kann offenbar doch noch ganz oben mitspielen. Das Münchner Start-up Proxima Fusion hat viel Geld für den Bau eines Kernfusionsreaktors eingesammelt und ist jetzt mehr als 1 Milliarde Euro wert. Das Unternehmen arbeitet, stark vereinfacht gesagt, an einer neuen Form der Energiegewinnung, also eine echte Zukunftstechnologie, bei der wir vorne mit dabei sind. Bayerns Ministerpräsident Markus Söder hat das schon vor einem Jahr geahnt, dass wir da was reißen können.
1: Wir steigen ein in die Mission Kernfusion. Wir glauben, dass wir ein Pionier sein wollen bei neuen Energien, als Partner mit anderen, aber als Impulsgeber von Bayern heraus.
0: Manch einer spricht schon von einer neuen Schlüsselindustrie, die mal ähnlich wichtig werden könnte wie die Autoindustrie. Selbst wenn das am Ende ein bisschen übertrieben sein sollte. Ich finde, solche Meldungen tun gut. Gerade in diesen Zeiten. Das war das Politikum für heute. Ich bin Sebastian Moritz. Tschüss.

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5: Und mein Name ist Katrin Schmick. Guten Abend. In Ankara geht's jetzt offiziell los. Der NATO-Gipfel. Wir schauen gleich hin. Das Elterngeld wird erhöht, kommt aber mit einem dicken Aber. Und mit Fußfessel in die Präsidentschaftswahl. Was macht Marine Le Pen nach ihrer Verurteilung?
6: Und soeben erreicht uns diese Meldung direkt aus dem Gerichtssaal. Marine Le Pen ist vom Berufungsgericht in Paris für schuldig befunden worden.
7: Wir hatten die Aufgabe, eine Lücke im Haushalt von insgesamt 34 Milliarden schließen zu müssen. Die Einschnitte beim Elterngeld hätte ich mir nicht gewünscht.
8: In diesen Zeiten brauchen wir eine starke und geeinte NATO als Garant für unsere Freiheit und für unsere Sicherheit.
5: Der Bundeskanzler heute kurz vor dem Abflug nach Ankara. Wenn's herrschaftlich sein soll, dann empfängt der türkische Präsident Erdogan Gäste zum Abendessen im Wintergarten des Präsidentenpalastes in der türkischen Hauptstadt. So wird es auch jetzt sein. Zur Stunde kommen da die Staats- und Regierungschefs der NATO-Länder auf ihrem Gipfel zum Begrüßungsdinner zusammen. Ein Abendessen sei das, wie mehrfach betont wurde. Aber man kann davon ausgehen, dass die Farbe Gold dominiert und auch ein gewisser Pomp zelebriert wird, was vor allem an Donald Trump liegt. Seine Vorliebe für beides ist ja bekannt. Und ein gut gelaunter Trump ist gut für diesen Gipfel. Da sind sich die Teilnehmenden einig. Frage an Thomas Spickhofen im Pressezentrum im Präsidentenpalast in Ankara. Der NATO-Gipfel hat ja noch gar nicht richtig begonnen. Dennoch hatte Trump heute Nachmittag seinen ersten Auftritt in Ankara. Worum ging's denn da?
9: Donald Trump ist am frühen Nachmittag in Ankara gelandet mit seiner neuen Air Force One. Das ist die erste Auslandsreise mit dieser Maschine, die ihm ja Katar geschenkt hat. Und kurz nach der Ankunft, da hatte er dann schon diesen großen Auftritt. Das war im Palast von Recep Tayyip Erdogan, dem türkischen Gastgeber. Die Begrüßung da nutzte Trump für eine gute halbe Stunde Pressekonferenz, wie wir das in der improvisierten Art ja von ihm kennen. Und da ging es dann um alles Mögliche. Um den Krieg in der Ukraine, um den türkischen Wunsch nach F-35 Kampfflugzeugen, um sein Verhältnis zu Giorgia Meloni, mit der er ja gerade auf Social Media eine etwas bizarre Auseinandersetzung führt. Es ging auch um Grönland, von dem er wiederholte, es sollte durch die USA kontrolliert werden, nicht durch Dänemark. Und es ging auch um seinen Groll auf die europäischen NATO-Partner, von denen er sich im Irankrieg im Stich gelassen fühlt. Da nannte er ausdrücklich Großbritannien, Italien, Frankreich und ja, Deutschland. Und er sagte, wenn der Gipfel nicht in der Türkei mit seinem Freund Erdogan an der Spitze stattfinden würde, dann wäre er möglicherweise gar nicht erst gekommen. Wie sehr also der Gipfel zu einem Erfolg oder eben auch zu Zwist führen wird, das werden wir dann sehen. Heute gibt's erstmal ein großes Abendessen und morgen Vormittag dann die eigentliche Arbeitssitzung.
5: Kurz vor diesem NATO-Gipfel haben ja die russischen Angriffe auf die Ukraine zugenommen. Auch Kiew greift Moskau offenbar mit hunderten Drohnen an. Welche Rolle hat die Ukraine denn heute schon auf dem Gipfel gespielt?
9: Volodymyr Zelensky war da, der ukrainische Präsident. Er hat ausführlich geschildert, wie weit fortgeschritten, wie erfolgreich die Ukraine vor allem bei der Drohnentechnik ist, welches militärische Know-how man da aufgebaut hat in mehr als 4 Jahren leidvollen Krieges. Und er hat das verbunden mit der eher rhetorischen Frage, ob man denn so ein Land wirklich draußen lassen kann aus der NATO. Es würde doch die Allianz sehr stärken, also der bekannte Appell, die Ukraine in die NATO aufzunehmen. Und er hat dringend um Unterstützung bei der Abwehr von ballistischen Raketen gebeten, vor allem durch Patriots. Gerade in den vergangenen Tagen und Nächten war ja zu sehen, wie löchrig die ukrainische Luftabwehr da ist. Zelensky sagt, wir können das auch im Grunde selbst produzieren, aber dazu brauchen wir die Lizenzen und das würde ja auch dauern. Und der Bedarf ist dringend, die Ukraine braucht die Abwehrwaffen jetzt und da setzt Zelensky auf die Unterstützung zum Beispiel auch solcher Länder, die noch Patriots bei sich stehen haben.
5: Thomas Spickhoffen war das in Ankara. Dort kommen jetzt die NATO-Staats- und Regierungschefs zum ersten Arbeitsessen bei ihrem Gipfel zusammen, der dann bis morgen in den Tag hineingeht. Mehr Geld für die Ukraine, haben wir gerade gehört. Davor war schon vor Gipfelbeginn die Rede. Außerdem wollen sich die Mitgliedsländer stärker aufstellen, wenn es um die Verteidigungsausgaben geht. Müssen sie vielleicht auch, weil Donald Trump das ja schon lange fordert. Da will zum Beispiel das NATO-Land Kanada jetzt viel Geld in die Hand nehmen. Es hat im NATO-Land Deutschland eine große Lieferung bestellt, um es mal so zu sagen. Der Kieler Marineschiffbauer TKMS soll 12 U-Boote für die Kanadier bauen. Für das Unternehmen ist das der größte U-Boot-Auftrag in seiner Geschichte, was wiederum heißt viel Geld, viel Arbeit, viele Arbeitsplätze und dementsprechend überwiegend positiv fielen die Reaktionen in Berlin aus. Gabor Hallas hat sie gesammelt.
10: Schönen guten Tag, meine Damen und Herren.
11: Der Bundeskanzler steht am Flughafen kurz vor der Abreise.
10: Dieser NATO-Gipfel in Ankara findet statt in bewegten Zeiten.
11: Friedrich Merz spricht von der Bedrohung aus Russland und wünscht sich den Geist von Ankara. Und dabei soll ein möglicher Deal helfen. Denn Kanada hat sich entschieden, 12 U-Boote sollen, wenn alles klar geht, in Deutschland bestellt werden.
10: Das ist einer der größten, wenn nicht der größte Rüstungsauftrag in der Geschichte der Bundesrepublik Deutschland. Und das ist nicht nur wirtschaftlich eine schöne Nachricht, das ist auch eine gute Nachricht für unsere gemeinsame Sicherheit.
11: Entwickelt wurden die U-Boote für die deutsche und die norwegische Marine. Nun steigt Kanada mit ein.
10: Es ist Ausdruck einer auf Dauer angelegten Partnerschaft. Diese Partnerschaft fußt auf gemeinsamen Interessen und auf gemeinsamen Werten. Und sie reicht weit über die Sicherheits- und Verteidigungspolitik hinaus.
11: Der Auftrag könnte viele Milliarden wert sein. Er sichert und schafft Arbeitsplätze in Kiel und Wismar. Die U-Boote sollen in Deutschland gebaut werden. Das freut Manuela Schwesig, die Ministerpräsidentin von Mecklenburg-Vorpommern von der SPD.
12: Es betrifft Industriearbeitsplätze, tarifgebunden und gleichzeitig auch ganz viele kleine und mittelständische Unternehmen aus der Zuliefererwirtschaft. Deswegen ist es für jetzt eine sehr gute Nachricht, aber auch für die langfristige Perspektive.
11: Eine langfristige Perspektive, über die sich aber nicht alle freuen. Die Linke, Heidi Reicheneck, ist weniger euphorisch.
13: Wenn man die Wirtschaft hier so auf den Boden drückt, wie es diese Regierung gerade macht, und sich dann hinstellt und sagt, okay, Rüstung ist jetzt der Heilsbringer, der eure Arbeitsplätze rettet, na, dann macht man ja genau das, was man erreichen will, die Leute nämlich für diese Militarisierung begeistern.
11: Die AfD sagt, natürlich sei die Rüstungsindustrie ein Teil der deutschen Wirtschaft. Aber Fraktionschef Tino Chrupalla will die Nachricht nicht eindeutig bewerten.
14: Umgekehrt sehe ich manches kritisch, wo wir mittlerweile in Kriegstüchtigkeit so weit umbauen, dass deutsche Technologieindustrie abwandert, und zwar nicht Rüstung. Aber ansonsten, natürlich sind Projekte oder Bestellungen aus dem Ausland auch in Deutschland herzlich willkommen.
11: Der Kanzler sieht es so, dass er mit guten Nachrichten zum NATO-Gipfel reist. Und dort wird er den Mann treffen,

0: Berlin von Gabor Hallas. WDR5 ist hier mit dem Echo des Tages. Und wenn Sie sich gerade fragen, wie es eigentlich steht im vorletzten Achtelfinale bei der WM in Amerika, dann kann ich Ihnen sagen, dass Ägypten 1:0 führt gegen den Titelverteidiger Argentinien. Ägypten zum ersten Mal überhaupt in einem Achtelfinale. Und jetzt weitere Kurznachrichten heute Abend mit Richard Hucke.
1: Eine Gruppe von rechtspopulistischen Parteien im EU-Parlament, zu der auch die AfD gehört, soll überprüft werden. Das EU-Parlament hat für ein entsprechendes Verfahren gestimmt. Die zuständige Aufsichtsbehörde soll klären, ob die Parteien gegen Grundwerte der EU verstoßen. Dadurch könnten den rechtspopulistischen Parteien Fördergelder entzogen werden. In der Straße von Hormus am Persischen Golf sind wieder mehrere Schiffe angegriffen worden. Die britische Marine meldete mindestens 3 Angriffe in der Meerenge innerhalb der letzten 24 Stunden. Für den Beschuss eines katarischen Tankers machte das Golfemirat den Iran verantwortlich. Das EU-Parlament hat Fluggastrechte gestärkt. Bei verspäteten Flügen müssen die Airlines selbst die Kunden über deren Rechte informieren. Anschließend haben Reisende 9 Monate Zeit, ihre Entschädigung geltend zu machen. Das Parlament hat außerdem gegen den Vorschlag der EU-Kommission gestimmt, die Entschädigungshöhe abzusenken. Der Rat der EU muss noch über die Neuerungen abstimmen. Der Vorsitzende der britischen Rechtspopulisten, Nigel Farage, legt sein Parlamentsmandat nieder. Er will aber in einer Nachwahl erneut antreten. Der einstige Brexit-Vorkämpfer war wegen umstrittener Spenden in die Schlagzeilen geraten. Mit der Nachwahl will er erreichen, dass ihm trotz eines möglichen Fehltritts genügend Vertrauen ausgesprochen wird. Die Menschen in Deutschland leben statistisch gesehen so lange wie noch nie. Laut Statistischem Bundesamt sind es bei Frauen 83,6 Jahre, bei Männern 79,1 Jahre. Die Lebenserwartung in Deutschland war in der Corona-Zeit zurückgegangen, steigt seitdem aber wieder an.
0: Marine Le Pen hat EU-Gelder veruntreut. Seit heute ist das gerichtlich bestätigt. Ein Berufungsgericht hat die Verurteilung bestätigt. Die Sperre für die Ausübung öffentlicher Ämter hat das Gericht aber verkürzt. Sie muss jetzt 1 Jahr lang eine Fußfessel, eine elektronische, tragen. So, was heißt das jetzt für das Gesicht des rechtsradikalen Rassemblement National? Denn Frankreich wählt ja im nächsten Frühjahr einen neuen Präsidenten oder Präsidentin. Mit dem heutigen Urteil bleibt der Weg für eine Kandidatur von Le Pen offen. Sie selber will sich erst später heute Abend äußern, was sie macht oder eben auch nicht. Für alle Fälle ist es aber schon eine Zäsur. Wir sind jetzt verabredet mit unserem Frankreich-Korrespondenten Kai Rienecker. Kai, das Urteil ist jetzt also da. Verkürzte Haftstrafe, umgewandelt in ein Jahr mit Fußfessel. Bevor wir darüber reden, was das jetzt alles bedeuten könnte, nehmen uns noch mal ganz kurz mit. Wegen was ist Le Pen jetzt auch von diesem Berufungsgericht schuldig gesprochen worden?
2: Da geht es um Veruntreuung von europäischen Steuergeldern. Das ist eine Nummer, die über Jahre ging, auch schon weiter zurückliegt. Da gab es jetzt auch keine Zweifel im Berufungsgericht, auch nicht gegenüber der ersten Instanz, dass Le Pen da nicht schuldig sei. Sie und auch viele ihrer Gefolgsleute, die Partei als Ganze auch, wurden alle verurteilt. Und da geht es um ein Volumen von ungefähr 4 Millionen Euro europäischer Steuergelder, die eben nicht dafür aufgewandt wurden, Assistenten von europäischen Abgeordneten zu bezahlen und sie für EU Angelegenheiten arbeiten zu lassen, sondern deren Aktivitäten wurden gezielt und strukturell umgeleitet, um sich um nationale politische Dinge des Rassemblement National zu kümmern. Also daran gab es jetzt ja keinen Zweifel. Die Frage war eben nur, welches Strafmaß genau. Das eine ist das mit der elektronischen Fußfessel für 1 Jahr. Das bleibt jetzt noch. Die Hürde, die weggegangen ist, ist die Unwählbarkeit. Da gab es ja die Möglichkeit, dass sie dann gar nicht antreten kann. Mhm. Das ist jetzt alles weg. Sie kann antreten, aber die Frage ist, tut sie sich das an mit einer elektronischen Fußfessel?
0: Hast du eine Antwort darauf? Was wird sie wohl tun?
2: Ja, das ist im Moment das, was hier hinter verschlossenen Türen am Sitz des Rassemblement National heftig diskutiert wird in Paris. Sie hat sich noch nicht geäußert, kein Parteimitglied hat sich geäußert. Sie wird wohl heute Abend um 20 Uhr, so ist es angekündigt, in den französischen Fernsehnachrichten sagen, wie sie sich entschieden hat. Sie hat in verschiedenen Fernsehinterviews in den vergangenen Wochen, auch letzte Woche noch einmal gesagt, dass sie sich das nicht antut mit elektronischer Fußfessel. Immer einen Richter fragen, wo sie jetzt hingehen darf und dann natürlich auch immer wieder sich mit dem Vorwurf konfrontiert sehen, dass sie eine verurteilte Straftäterin ist. Aber der Druck scheint wohl sehr groß zu sein in der Partei, ist vielleicht doch nochmal zu probieren.
0: Das war natürlich ein riesig aufregender Tag heute auch für die französischen Nachrichten. Wie fallen denn die Reaktionen auf das Urteil aus?
2: Ja, die fallen eigentlich relativ erwartbar aus. Aus dem politischen Lager, den Gegnern, kommen so Äußerungen wie, naja, egal.

0: Ob Le Pen oder Bardella, das ist ja ihr politischer Ziehsohn. Ob der nun an den Start geht oder sie, das ist völlig egal. Wir wollen, dass der Rassemblement National weg ist. Andere sagen, sie ist jetzt eine Straftäterin damit. Also da gab es, würde ich mal sagen, nichts wirklich Besonderes. Der Staatspräsident Macron äußert sich natürlich nicht zu diesen Dingen. Und spannend ist jetzt eigentlich, wie reagiert die Partei selbst und was kommt dabei heraus bei der Entscheidung von Marine Le Pen?
1: Wahrscheinlich werden wir im Laufe des Abends noch mehr erfahren. 20 Uhr haben wir gehört, will Le Pen sich selber äußern. Vielen Dank, Herr Rienecker in Paris, über das heutige Berufungsurteil im Fall Marine Le Pen. Das Gericht hat also bestätigt, die Rechtspopulistin hat EU-Gelder veruntreut und sie muss jetzt ein Jahr lang eine elektronische Fußfessel tragen. Ob sie so im nächsten Jahr bei den Präsidentschaftswahlen kandidieren will und wird, wir werden sehen.
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1: Die Frage ist, was war es jetzt für ein Urteil? Julia Borutta, WDR Paris, findet:
3: Dieses Urteil ist klug. Die vorsitzende Richterin hat den Ball in das Feld von Marine Le Pen gespielt und deren Anwürfe gegen die Justiz ins Leere laufen lassen. Wie hatte Le Pen nicht gezetert nach dem Urteil in erster Instanz? Die Strafe der Nichtwählbarkeit mit sofortiger Wirkung sei politisch motiviert. Man wolle sie gezielt aus dem Spiel nehmen. Die perfekte Opfererzählung einer Frau, die nie einsehen wollte, dass ihr Vorgehen im EU-Parlament rechtswidrig war, die EU-Gelder systematisch veruntreut hat, um damit die Parteiarbeit daheim zu finanzieren. Doch die Richterin hat heute abgewogen, was ist wichtiger, die Bevölkerung vor einer Kandidatin zu schützen, die uneinsichtig war und potenziell zur Wiederholungstäterin werden könnte, sollte sie Präsidentin werden, oder aber das Recht des Einzelnen, sich zur Wahl zu stellen und das Recht eines jeden Bürgers, die freie Wahl zu haben. Letzteres wog für die Richterin schwerer. Marine Le Pen kann also antreten, muss jetzt aber auch alle Konsequenzen des Urteils tragen. Sie muss erstens entscheiden, ob sie mit elektronischer Fußfessel wirklich Wahlkampf machen will. Genau das hatte sie im Vorfeld mehrfach ausgeschlossen. Sie müsste hinnehmen, dass ihre politischen Gegner die Fußfessel als sichtbaren Makel ihrer Verurteilung ausschlachten. Zweitens müsste sie die Verantwortung übernehmen, wenn es auch beim vierten Anlauf nicht klappt. Diesmal steht viel auf dem Spiel. Noch nie standen die Chancen für den Rassemblement National so gut, die Präsidentschaftswahlen zu gewinnen. Aber das kann nur klappen, wenn es der Nachfolgepartei des Front National gelingt, in der Stichwahl neben der Stammwählerschaft auch klassisch konservative Wähler für sich zu mobilisieren. Und genau das wird für Marine Le Pen schwer. Erstens, weil sie die Tochter von Jean-Marie Le Pen ist, dem Parteipatriarchen, der in den 80er Jahren mit antisemitischer Hetze zum sogenannten Diable de la République, zum Teufel der Republik wurde. Zweitens, weil sie wirtschaftlich für einen eher linken Kurs steht. Und drittens, weil sie definitiv vorbestraft wäre. Das dürfte viele Wähler und Wählerinnen, die sich selbst als bürgerlich bezeichnen, abschrecken. Le Pens politischer Ziehsohn hingegen, Jordan Bardella, hätte all diese Makel nicht. Er hat leichter Zugang gefunden zur Wirtschaftselite des Landes und er kommt mit seinem gediegenen Habitus bei klassisch konservativen Wählern besser an als Marine Le Pen. Das könnte im zweiten und entscheidenden Wahlgang ein großes Plus sein. Die Richterin hat Marine Le Pen also die Opfererzählung verwehrt und sie auf sich selbst zurückgeworfen. Jetzt reicht es nicht mehr, mit dem Finger auf die Justiz zu zeigen. Der Ball liegt bei Marine Le Pen. Eine genauso kluge Entscheidung zu treffen wie die Richterin wird in ihrer Lage schwer.
1: Meinung im Echo des Tages von Julia Borutta in unserem Studio in Paris. WDR 5 ist hier mit dem Echo des Tages. Wer Kinder hat oder plant, welche zu kriegen und auch arbeitet, kennt das Problem, die Vereinbarkeit von Kindern und Beruf. Gerade die Frauen können davon ein Liedchen singen, aber natürlich auch viele Männer, die das auch gerne besser unter einen Hut kriegen würden. Dabei helfen soll das Elterngeld. Das gibt seit bald 20 Jahren. In der Politik ist es eine wirklich lange Zeit, dachte sich auch die amtierende Familienministerin Karin Prien von der CDU. Sie will ran an die bestehende Regelung, was vor allem bedeutet, sie will sparen. Und um das zu tun, will sie erstmal die Elterngeldsätze erhöhen. Wie das zusammengeht, die Einzelheiten von Sarah Beham, WDR Berlin.
4: Für das Hamburger Paar Robin und Andres dreht sich seit kurzem alles um ihr Baby Leonard. Für die 28-jährige Robin war klar, sie bleibt im ersten Lebensjahr zu Hause, bezieht statt Einkommen also Elterngeld.
5: Wir bekommen glücklicherweise den Höchstsatz, weil ich relativ gut verdient habe vor Baby. Und im Vergleich zu dem, was ich verdient habe, ist es natürlich auch wenig.
4: Dieser Höchstsatz liegt aktuell bei 1.800 Euro. Und genau der soll steigen auf 1.900 Euro. Denn das Bundesfamilienministerium plant Änderungen beim Elterngeld. Auch der Mindestbetrag soll rauf von 300 auf 330 Euro. Das wäre die erste Erhöhung überhaupt in der Geschichte des Elterngelds.
2: Das ist ein klares Signal an die Eltern.
4: Ist die zuständige Bundesfamilienministerin Karin Prien von der CDU überzeugt. Der Haken an ihrem Vorhaben, Elterngeld gibt's künftig nur noch 12 statt wie bisher 14 Monate. In Zeiten knapper Kassen will der Bund damit allein nächstes Jahr rund eine halbe Milliarde Euro sparen.
2: Der Bund ist insgesamt in einer sehr schwierigen Haushaltslage. Wir hatten die Aufgabe, eine Lücke im Haushalt von insgesamt 34 Milliarden schließen zu müssen. Das ist nur durch schmerzhafte Einschnitte möglich. Die Einschnitte beim Elterngeld hätte ich mir nicht gewünscht. Aber am Ende haben sich die Koalitionsspitzen darauf verständigt und meine Aufgabe ist es, das umzusetzen.
4: Denn der Staat gibt aktuell rund 7 Milliarden Euro jährlich fürs Elterngeld aus. Das ist der größte Brocken im gesamten Etat der Bundesfamilienministerin. Doch Priens Plan geht weiter. Sie will, dass mehr Väter mitbetreuen. Heißt konkret, die vollen 12 Monate Elterngeld gibt es nur, wenn auch der Vater mindestens 3 Monate übernimmt. Bisher reichten 2. Das soll für eine gerechtere Aufteilung zwischen Mann und Frau sorgen.
2: Wenn Sie sich die Vergleichszahlen im europäischen Ausland anschauen, da kann man eben doch sehen, dass entsprechende Regelungen bei der Elternzeit, beim Erziehungsurlaub und entsprechenden Familienleistungen sehr wohl dazu führen, dass mehr Männer auch Erziehungszeit in Anspruch nehmen.
4: Das findet auch der Koalitionspartner SPD gut. Die Opposition dagegen kritisiert vor allem die Kürzung von 14 auf 12 Monate. Für Grünen-Co-Fraktionschefin Katharina Dröge zeigt der Plan der Regierung,
6: dass sie von dem Alltag von Menschen mit kleinen Kindern null Ahnung haben. Weil wenn man versucht hat, ein Kind für einen Kita-Platz zu bekommen, der weiß, dass man innerhalb der ersten 12 Monate eines Kindes nicht sofort das Kind in der Kita hat und eingewöhnt hat, sondern dass es für viele Eltern eine deutlich längere Zeit braucht. Und diese Reduzierung der Zeit beim Elterngeld heißt einfach nur, dass man das Leben von vielen Familien deutlich schwerer machen wird.
4: Beschlossen ist noch nichts. Geht es aber nach Familienministerin Karin Prien, sollen die neuen Regeln ab November 2027 gelten.
2: Die gute Nachricht ist, dass jedenfalls alle die jetzt schwanger sind, noch von der alten Elterngeldregelung profitieren werden und dass die neue Regelung auch erst für Kinder gelten soll, nach dem Entwurf, die nach dem 31.10.2027 geboren werden.
4: Das Hamburger Paar wäre davon also nicht betroffen. Und trotzdem haben sie das Gefühl, dass Familien gerade aus dem Blick der Politik geraten.
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8: Wenn es rund 11 Kilometer vom Londoner Stadtzentrum entfernt Erdbeeren mit Shampoos gibt, dann ist Wimbledon das berühmteste Tennis-Rasenturnier der Welt. Wir wollen heute mal ein bisschen genauer darauf schauen, auch weil heute ein junger Mann aus dem Sauerland im Viertelfinale stand. Jan-Lennard Struff aus Warstein traf auf den Weltranglisten Ersten, Jannik Sinner aus Italien. Titelverteidiger übrigens. Und der war dann doch eine Nummer zu groß, auch wenn Struff stark war. Am Ende siegte Sinner klar in 3 Sätzen. Einer, der regelmäßig aus und über Wimbledon berichtet, ist mein Kollege Matthias Kammann. Struff ist auf Platz 74 der Weltrangliste. Das kommt jetzt auch nicht alle Tage vor, dass man es von dort so weit nach vorne im Turnier schafft, oder?
9: Ja, das würde ich jetzt mal sogar fast bestreiten. Es gibt eigentlich fast jedes Jahr irgendjemanden, der so aus dem, ich will nicht sagen aus dem Nichts kommt, aber der aus den hinteren Sphären der Weltrangliste kommt und sich nach vorne arbeitet. So als wunderbarstes Beispiel, das liegt genau 25 Jahre zurück. Da hat ein Spieler namens Goran Ivanisevic, der ist vielen wahrscheinlich noch bekannt, der hat auch gegen Boris Becker gespielt, der war Trainer von Novak Djokovic. Und der ist mit einer Wildcard ins Turnier gekommen. Das heißt, er war gar nicht qualifiziert, hat aber aufgrund früherer Verdienste dann sozusagen die Startberechtigung bekommen. Und der hat das Turnier gewonnen. Also es gibt schon manchmal solche kleinen Wunder, wie jetzt gerade auch ein Brite namens Arthur Ferry, der kommt hier aus Wimbledon, aus dem Stadtteil. Und der hat gestern die Runde der letzten 8 erreicht als Nummer 114 der Weltrangliste. Der toppt also Jan-Lennard Struff noch. Das ist das Fairy Tale, weil er ja Fairy heißt. Das Märchen der Engländer und was uns der Struffi ist, ist denen der Fairy.
8: Für dich als Reporter sicherlich auch schön. Und gleichzeitig stellen wir uns die Frage, ob Wimbledon 2026 eigentlich genauso ist wie sonst, weil immerhin das größte Sportturnier der Welt, die FIFA-Fußball-WM, die läuft parallel. Und alle reden über eine rote Karte, angeblich mit Mauschelei von Trump und Infantino. Ist das eigentlich auch Thema in Wimbledon?
9: Ja, natürlich ist Fußball am Rande hier auch Thema. Die Engländer sind einfach absolute Fußballfans. Die englische Nationalmannschaft steht im Viertelfinale. Das war natürlich Thema. Aber es gibt zwei Punkte, die ich dazu erzählen kann. Einerseits ist meistens so, dass die Spiele aus den USA hier erst spät in der Nacht sind. Die Engländer haben erst 2 Uhr nachts angefangen gegen Mexiko. Und da sagen die sich dann, ja, ich kann ja beides machen. Ich kann tagsüber Tennis gucken und nachts gucke ich dann halt Fußball, dann gehe ich noch in den Pub und dann schlafe ich halt mal ein bisschen weniger in diesen Wochen. Aber das andere ist, und das ist vielleicht noch viel interessanter, wenn man morgens auf die Anlage kommt, dann gibt es eine Ansage des Stadion- oder Anlagensprechers und der hat in Teilen darauf hingewiesen, dass es hier auf der Anlage keinen einzigen Fernsehschirm gibt, auf dem Fußball gezeigt wird. Die Menschen wurden sogar darauf aufmerksam gemacht, wenn sie Handys dabei haben, kann ja keiner verhindern, Smartphones, dass sie doch bitte nicht jubeln, wenn irgendwo ein Tor fällt, um die Spieler nicht abzulenken. Es wird hier also sehr stark auf Wimbledon geguckt. Die haben auch das Selbstvertrauen zu sagen, wir sind eine Veranstaltung, die ist so bekannt, da brauchen wir uns vor der Fußballweltmeisterschaft nicht zu verstecken.
8: Lassen wir uns mal über diese bekannte Veranstaltung genauer sprechen. Also Wimbledon, das ist natürlich ein Mythos. Dieses Turnier, wer das gewinnt, ist Tenniskönig, Tenniskönigin. Du kennst es gut. Warum ist Wimbledon eigentlich so, wie es ist?
9: Ja, einerseits liegt es natürlich daran, dass es das älteste dieser Turniere ist. Im nächsten Jahr wird Wimbledon 150 Jahre alt. Das ist natürlich schon mal eine Sportveranstaltung, die ist mit ganz wenigen vergleichbar. Also das gibt es ja kaum, dass es eine Sportveranstaltung gibt, die so alt ist. Denken wir mal an die Fußball-WM, die erste gab es 1930. Also wenn ich das mal schnell überschlage, knapp 60 Jahre später. Insofern ist das schon mal Punkt 1. Dann Punkt 2 ist, dass hier auch die Anlage ganz anders aussieht. Wenn du in Australien, in Melbourne auf der Anlage bist, siehst du überall Werbung. Es ist überkommerzialisiert. Hier siehst du kaum Werbeschriftzüge. Es ist alles in grün und in lila gehalten. So ganz dezente Werbebotschaften werden auf den Anzeigetafeln verbreitet. Auch nicht Botschaften, sondern einfach nur die Schriftzüge der Sponsoren. Und dadurch ist hier eine ganz andere Ruhe so fürs Auge da. Und das ist schon mal sehr schön. Und dazu, das will ich auch nicht verschweigen, ist es so, dass jeder von diesem Mythos spricht. Und je mehr man drüber spricht, desto mehr wird es weitergetragen. Und alle plappern es auch ein bisschen nach. Aber ich empfinde das auch so, wenn ich herkomme, dass das schon sehr besonders ist. Und wenn man jetzt heute sieht, den 7.7., das war der Tag, an dem Boris Becker vor 41 Jahren hier als 17-Jähriger den Titel gewann. Und das hat natürlich für Deutschland deshalb auch so eine Bedeutung. Alle Tennisspieler beziehen sich darauf und jeder findet Wimbledon so toll, ja, weil es eben den Boris gab und dann die Steffi dazu. Und das ist bis heute so geblieben.
8: Noch ein Wort zum Dresscode. Das ist ja auch mal ganz wichtig, also vor allem auf dem Platz. Ich erinnere mich an Männer wie Andre Agassi, der natürlich auch in Weiß gespielt hat, wie vorgegeben, aber der als erster so eine enge Sportpants unter den Shorts hatte, was heute ganz normal ist. Und das sorgte damals für einen Aufschrei. Wie ist es eigentlich heute?
9: Ja, also das Weiß steht eindeutig, aber was sich zum Beispiel schon mal geändert hat, ist, dass früher mussten auch sämtliche Frauen, wenn sie unter den Röcken oder dem, was sie untenrum getragen haben, wenn sie da ein etwas drunter hat, musste das Weiß sein. Das hat für Riesenaufsehen gesorgt, weil wir müssen da nicht drüber sprechen, wenn Frauen sozusagen ihre Regel haben, dann kann da mal etwas passieren, was nicht schön ist. Und die haben sich durchgesetzt, dass sie jetzt grün, schwarz oder sonst was drunter tragen dürfen, was schon mal toll ist. Also die fühlen sich damit natürlich logischerweise wohler. Aber das Weiß bleibt die vorrangige Farbe. Es sind wirklich, ich glaube, es müssen 95% aller Flächen am Körper 95 sein. Ausnahme habe ich eben geschildert. Keine Werbebotschaften sind in größerer Form erlaubt, die sind auch kleiner als sonst. Also es ist schon besonders, das macht eben auch vielleicht diese Ruhe aus, dass nicht irgendwelche schreienden Outfits ständig auf dem Platz sind. Andrew Agassi hat davon, glaube ich, sogar auch damals ein bisschen profitiert. Der früher in seinem Jeans-Look und so weiter, das war natürlich wirklich super modern. Aber es war auch wahnsinnig cool, als er dann hier in Weiß auflief. Viele genießen das sehr, diese weiße Klamotte zu haben. Und die Designer lassen sich auch ständig irgendwas Neues einfallen. Alexander Zverev hat jetzt gerade so ein neu gestyltes Hemd, was so ein bisschen wie Waben aussieht. Das ist allerdings auch dafür da, dass es besser gegen die Hitze wirkt, weil es nicht so direkt auf der Haut aufliegt und deshalb nicht so den Schweiß auf der Haut ankleben lässt.
8: Matthias Kammerl war das aus London. In Wimbledon findet noch bis zum 12. Juli das wohl berühmteste Tennisturnier der Welt statt. Warum das so berühmt ist und was es so besonders macht, hat er uns erzählt. Und zum Schluss geht's auch noch mal um Sport, allerdings um die Fußball-WM. Da läuft ja gerade das Achtelfinale, beziehungsweise wir sind in der Halbzeit vom vorletzten Spiel, Argentinien gegen Ägypten. Der Titelverteidiger gegen ein Land, das noch nie in einem Achtelfinale war. Und wie soll ich sagen, Ägypten führt 1-0. Irre spannend. Ja, und dann um 10 steht dann auch das letzte Achtelfinale an, Schweiz gegen Kolumbien. Es hätte ja alles so schön sein können, ne? Aber gut, es ist wie es ist. Einer freut sich auf alle Fälle über das frühe Ausscheiden der deutschen Nationalmannschaft bei dieser WM. Und das ist Eurowings. Denn die Fluggesellschaft verzeichnet einen Anstieg der Buchungszahlen seit dem Aus. Sowohl bei Flügen als auch bei Pauschalreisen. Deutlich mehr kurzfristige Buchungen also. Ich kann es mir richtig vorstellen, wie total gefrustete Fans direkt vom Sofa aus am letzten Montag noch gesagt haben, ach komm, wir buchen jetzt, fahren wir halt doch nach Malle, gucken wir Spanien am Ballermann beim Gewinnen zu. Das war's vom Echo des Tages für heute. Mein Name ist Katrin Schmick und ich wünsche Ihnen noch einen schönen, vielleicht ja auch Fußballabend. Tschüss.

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1: Die Nachrichten mit Matthias Wurms. Guten Abend. Die Feuerwehren in NRW waren heute wegen mehrerer Waldbrände im Einsatz. Den größten gibt es seit gestern in der Warner Heide bei Köln. Das NRW-Landwirtschaftsministerium sagte auf WDR-Anfrage, dass sich in Sachen Waldbrandschutz in den letzten Jahren viel getan hat. Neue Technik, bessere Zusammenarbeit und mehr Vorsorge. Stefan Erdmann für WDR aktuell.
2: Vor 4 Jahren hatte das Land ein Waldbrandschutzkonzept vorgelegt. Seitdem habe sich einiges verbessert, so das Ministerium heute. Forstleute und Feuerwehren trainierten häufiger zusammen. Das Land stellt digitale Karten bereit. Darauf sehen Einsatzkräfte, welche Waldwege sie befahren können und wo sie Löschwasser finden. Am Niederrhein suchen Kameras große Waldflächen nach Rauch ab. So sollen Feuer früher auffallen. Außerdem hat das Land spezielle Waldbrandfahrzeuge angeschafft. Wie viele Waldwege verbessert oder Löschwasserstellen neu geschaffen wurden, sagt das Ministerium heute nicht konkret. Und für die Grundausstattung der Feuerwehren sieht das Land vor allem die Kommunen in der Pflicht.
1: Russische Mannschaften und Einzelsportler dürfen wohl bald wieder ohne Einschränkungen an Olympischen Spielen und anderen internationalen Wettbewerben teilnehmen. Vorerst allerdings noch unter neutraler Flagge. Das Internationale Olympische Komitee hat trotz des andauernden Angriffskriegs gegen die Ukraine die Suspendierung des russischen Olympischen Komitees aufgehoben. Markus Tepper, WDR Sport.
3: Diese Suspendierung war 2023 erfolgt, weil Russland im Zuge seines Krieges gegen die Ukraine regionale Sportorganisationen in sein Olympiakomitee eingegliedert hatte, die zur Ukraine gehörten. Davon scheint Russland nun abgerückt zu sein. Ferner beschloss die IOC-Exekutive, die traditionsreiche nordische Kombination aus dem Programm der Winterspiele 2030 zu streichen. Laut IOC-Studien sei die Mischung aus Skispringen und Skilanglauf die beim Publikum unbeliebteste Sportart der vergangenen 4 Winterspiele gewesen. Darüber hinaus konzentriere sich die Sportart zu sehr auf nur wenige Länder.
1: Weitere Meldungen im Überblick. In der Straße von Hormus am Persischen Golf sind wieder mehrere Schiffe angegriffen worden. Die britische Marine meldete mindestens 3 Angriffe in der Meerenge innerhalb der letzten 24 Stunden. In Deutschland sind im vergangenen Jahr etwas mehr Menschen durch Drogenkonsum gestorben als im Jahr davor. Insgesamt waren es 2150. Jeder 4. davon war jünger als 30 Jahre. Bei den Jüngeren war nach Angaben des Drogenbeauftragten Streeck vor allem der Mischkonsum gefährlich. Der deutsche Tennisprofi Alexander Zverev steht in Wimbledon im Viertelfinale zum ersten Mal. Zverev gewann gegen den Tschechen Lehečka in 4 Sätzen. Die Partie wurde gestern Abend abgebrochen und heute fortgesetzt. Der Warsteiner Jan-Lennard Struff hat heute schon sein Viertelfinale gespielt. Er verlor gegen den Weltranglisten-Ersten Jannik Sinner in 3 Sätzen.
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1: Auf der Autobahn 45 steht die nächste Sperrung an. Am 19. Juli soll ein Teil der Talbrücke Ottfingen bei Wenden gesprengt werden. Dennis Stephan erklärt für WDR aktuell, was das für Autofahrer und Anwohner bedeutet.
4: Also die Anwohner, die ja bei so spektakulären Sprengungen gern zuschauen, die werden wohl nicht viel sehen, denn rund um die Brücke gibt es eine rund 300 bis 400 Meter breite Sicherheitszone, die niemand betreten darf. Der frühe Zeitpunkt, 8 Uhr morgens, ist auch bewusst gewählt, weil an diesem Wochenende die NRW-Ferien beginnen und die A45 dann auch bis zum Mittag gesperrt sein wird. Der neue Brückenabschnitt soll im ersten Halbjahr 2028 fertig sein und erst in rund 4 Jahren soll die Talbrücke Ottfingen komplett fertig und dann auch 6-spurig befahrbar sein.
1: Das war WDR aktuell. Das Wetter in Nordrhein-Westfalen. Am Abend ist es meist trocken, in der Nacht ziehen aber vom Münsterland bis Ostwestfalen-Lippe einzelne Schauer durch. Es kühlt ab auf 18 bis 12 Grad. Morgen kann es in Westfalen etwas regnen und es wird ein bisschen kühler. In Detmold werden es 22 Grad, in Solingen 24 und in Düren 26 Grad. Und die Zeit, es ist 19.04 Uhr. 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Die A2 Dortmund Richtung Oberhausen ist zwischen Oberhausen-Königshardt und Bottrop nach einem Unfall gesperrt. A3 Oberhausen Richtung Arnheim zwischen Oberhausen-Holten und Kreuz Oberhausen dauert es etwa 20 Minuten länger, 2 Kilometer Stau wegen der gesperrten A2. Nochmal A3, jetzt Köln Richtung Frankfurt zwischen Lohma und Siebengebirge, etwa eine Viertelstunde plus, 4 Kilometer Stau wegen Bergungsarbeiten. Und A59 Köln Richtung Bonn zwischen Dreieck Heuma und Flughafen Köln-Bonn, 2 Kilometer Stau.
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6: Hallo, sag mal, was ist für euch so eine richtig peinliche Situation?
7: Wenn man so etwas vor der ganzen Schule oder so macht, zum Beispiel ein Gedicht vortragen oder halt beim Talentabend oder so, Fußballtricks vorzeigen und dann irgendwie vor komplett verkacken, sich verhaspeln oder irgendwie, dass der Ball ins Publikum fliegt und jemanden an den Kopf trifft.
6: 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Am Hintern. Super unangenehm. Zum Glück gab's eine Lösung. Jemand hatte starkes Klebeband dabei und hat dann die Hose einfach zusammengeklebt und ich konnte wieder weiter tanzen. Bisschen peinlich, aber gar nicht so schlimm. Über peinliche Situationen reden wir heute in Herzfunk Live mit Mauspsychologin Elisabeth. 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
6: Ich bin gespannt auf eure Geschichten. 0800 220 5555 ist die Nummer ins Studio. Und bei Sebo, da ist es der Papa, der peinlich ist.

0: Yeah!
1: Auf geht's nach Goch.
2: Mausklasse.
1: Unsere Mausklasse aus Goch haben wir ja gestern schon kennengelernt.
3: Hallo, wir sind die Erdmännchenklasse 4b von der Freier von Motzfeldt-Schule in Goch. Wir sind diese Woche eure Mausklasse.
4: Unsere Schule hat auch ein Maskottchen, das heißt Motzi.
3: Motzi ist ein Tintenklecks.
2: Auf unserem Schulhof haben wir ein Klettergerüst.
3: Wir haben auch Bänke, wenn man sich da hinsetzt, heißt das, man hat niemanden zum Spielen. Und wenn Leute kommen, kann man mit denen zusammen spielen.
1: Und in die Freiherr von Motzfeldt-Schule in Goch, in die Erdmännchenklasse, geht auch Sina. Hi!
5: Hi!
1: Schön, dass du da bist, heute für den Musikwunsch deiner Klasse. Sag mal, Sina, du hast ein spannendes Hobby, wie ich finde, und zwar Schwimmen. Was heißt das, wenn man Schwimmen so richtig als Hobby hat und nicht einfach mal zwischendurch in See oder ins Freibad springt? Also was machst du dann? Wie übst du dein Hobby aus?
5: Also ich tauche und ich schwimme Freitag im Schwimmbad in Goch.
1: Und dann macht ihr so verschiedene Schwimmübungen und so und verschiedene Schwimmstile?
5: Ach, cool. Also, ich bin Gold. Ich habe letzten Freitag schon Gold geschafft im Zeichen.
1: Wow, da hast du mehr als ich auf jeden Fall. Ich bin nur bis Silber gekommen. Gold ist ordentlich, nicht schlecht. Was musstest du dafür machen?
5: Ich musste kraulen, 10 Meter strecken, 3 mal Ringe holen, 30 Minuten schwimmen, 32 Bahnen. Ja.
1: Ja, nicht schlecht. Also ordentlich Gold, das ist richtig cool. Nicht schlecht, Sina. Du hast uns einen Song mitgebracht. Welchen denn?
5: Von Cat's Eye, Gabriella.
1: Gabriella von Cat's Eye. Cat's Eye ist ja eine super besondere Band, weil es ist eine irgendwie K-Pop-Band, aber dann doch nicht so richtig. Kannst du uns ein bisschen was zu Cat's Eye erzählen?
5: Ja.
1: Was ist das für eine Band?
5: Das ist eine K-Pop-Band, aber das ist so gemischt. Es ist eine gemischte Band eigentlich.
1: K-Pop heißt ja eigentlich Pop aus Korea, aber bei Cat's Eye, da kommen die Leute aus verschiedenen Ländern. Ne? Wer ist denn da zum Beispiel dabei? Gibt es einen Liebling für dich?
5: Mein Liebling ist Daniela.
1: Woher kommt die und warum ist sie dein Liebling?
5: Sie kommt aus der USA und ich finde, sie kann sehr gut tanzen.
1: Ah, cool. Und dann gibt es ja auch sogar ein Mitglied, ein Member, wie man sagt, die Deutsch spricht, ne?
5: Ja.
1: Wer ist das?
5: Manon
1: aus der Schweiz. Also eine ganz, ganz spannende Band. Und den Song Gabriella hören wir jetzt. Möchtest du noch jemanden grüßen, Sina?
5: Ja, ich möchte meine Eltern grüßen, ich möchte meine Oma grüßen, ich möchte meine Schwester Fenja grüßen, ich möchte meine Tante Frauke grüßen und meine Freunde Olivia, Maya, Marlene und Zoe.
1: Super. Und natürlich die Mausklasse in Goch, die Erdmännchenklasse. Sina, danke für diesen Musikwunsch und viel Spaß damit. Tschüss.

0: Das war so ein schöner Duft am Sonntag, als dann mal kurz ein Schauer runterkam und dann kam dieser Sommerregenduft in die Luft. Habe ich sehr genossen, war aber auch nur ein kurzer Schauer und ansonsten ist es jetzt schon sehr, sehr lange trocken und man sieht das zum Teil, wenn man so in den Park geht oder so, dass die Pflanzen so ein bisschen die Blätter hängen lassen. Und diese Trockenheit hat auch andere Folgen. Es gibt Waldbrände. Ein großer Einsatz ist gerade zu Ende gegangen und Jan Philipp erzählt uns jetzt, wie man Feuer verhindern kann und mehr zu diesem Einsatz.
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2: Großeinsatz für die Feuerwehr Rösrath. Zu einem Waldbrand sind rund 200 Feuerwehrleute und ein Löschhubschrauber ausgerückt. Es dauerte fast 24 Stunden, bis das Feuer aus war.
1: Was ist los?
2: Es brannte eine Fläche so groß wie zwei große Schulturnhallen in der Warner Heide. Das ist ein Gebiet zwischen Köln und Bonn. Besonders gefährlich ist, dass dort im Boden noch alte Munition und Sprengstoff liegen könnte, weil die Warner Heide früher ein Militärgebiet war. Deshalb konnte nicht vom Boden ausgelöscht werden, sondern nur aus der Luft. Das war sicherer. Ein Polizeihubschrauber kippte rund 20 Mal einen riesigen Wasserbeutel über dem Feuer aus. In der Nacht musste der Einsatz dann unterbrochen werden. Am nächsten Morgen hatte sich das Feuer nicht weiter ausgebreitet und es konnte von den Wegen aus weiter gelöscht werden. Dabei setzte die Feuerwehr große Wassersprinkler ein, die das Wasser im Wald verteilten. Am Dienstagnachmittag war das Feuer aus. Das Feuer war aber nie so groß, dass Wohnhäuser oder der Flughafen in der Nähe bedroht waren.
1: Wie konnte das passieren?
2: Was genau das Feuer ausgelöst hat, steht noch nicht fest. Aber das wird wohl nicht der letzte Waldbrand in diesem Sommer gewesen sein. Der Deutsche Wetterdienst und das Landwirtschaftsministerium von Nordrhein-Westfalen warnen vor einer hohen Waldbrandgefahr. Die Warnkarten sind orange und rot, was die zweithöchste Stufe bedeutet.
1: Stimmt's oder stimmt's nicht?
2: Wie Waldbrände entstehen, ist ziemlich gut untersucht. Ist es richtig, dass fast alle Waldbrände durch Menschen verursacht werden? Ja, das ist so. Fast immer sind Menschen schuld. Von 100 Waldbränden werden 95 von Menschen verursacht. Nur wenige Feuer haben eine natürliche Ursache, wie zum Beispiel, wenn ein Blitz in einen Baum einschlägt, der dann Feuer fängt.
1: Wie konnte es dazu kommen?
2: Den Wäldern fehlt Regen. Es gab schon viele heiße Tage, dann ein bisschen Regen und jetzt ist es wieder trocken. Der Waldboden ist ausgetrocknet. Die Hitze selbst löst aber keinen Waldbrand aus. Dafür braucht es Feuer oder einen Funken. Deshalb gelten in Wäldern strenge Regeln. Grillen oder Lagerfeuer machen ist verboten. Im Wald darf auch nicht geraucht werden. Schon oft haben weggeworfene Kippen einen Waldbrand ausgelöst. Wenn ihr doch mal Feuer oder Rauch im Wald entdeckt, dann ruft sofort die Feuerwehr an. Wählt die 112 und sagt, wo ihr euch befindet und was genau brennt. Dann kann schnell Hilfe kommen.
1: Wie wird das in Zukunft sein?
2: Für die nächste Woche bis zum Beginn der Sommerferien sagt die WDR-Wetterredaktion keinen Regen voraus. Es wird warm und sonnig. Die Waldbrandgefahr dürfte steigen. Wald und Wiesen können beim kleinsten Funken brennen. Dieses Sommerwetter wird in den nächsten Jahren immer häufiger. Darum sollen die Wälder umgestaltet werden. Da, wo viele Nadelbäume wie Fichten oder Tannen stehen, sollen mehr Laubbäume gepflanzt werden. Denn Laubbäume brennen schlechter als Nadelbäume. Also, es muss einiges getan werden, um den Wald vor Feuern zu schützen.
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0: Danke, Jan Philipp, für diesen tollen Zoom. Das hier ist Marc Forster. Ein Lied.

0: Jetzt wird's peinlich in Maus Live. Elisabeth, was ist dir schon Peinliches passiert?
1: Hallo Paulus.
0: Hi.
1: Ja, mir ist natürlich schon mehreres Peinliches passiert. Das ist ja vollkommen klar. Aber ich erinnere mich zum Beispiel an eine Situation, da habe ich über jemanden mit jemandem geredet und habe dann irgendwann festgestellt, diese Person, über die wir geredet haben, die stand hinter uns. Das war schrecklich. Ich wäre am liebsten im Boden versunken.
0: Klassiker. Und schwupps, schon sind wir mittendrin in den Peinlichkeiten. Um die geht es nämlich heute in Herzfunk Live. Und genau deswegen ist Elisabeth aus dem Herzfunk-Team hier im Studio. Schön, dass du da bist. Wir sprechen heute darüber, was uns peinlich ist und warum und wie wir aus peinlichen Situationen vielleicht auch wieder rauskommen. Und vielleicht habt ihr da ja auch mal was erlebt und mögt uns das erzählen.
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0: Wie war das, als ihr was Peinliches erlebt habt? Vielleicht wart ihr ja auch nur dabei, ne, und habt das erlebt. Und wie seid ihr vielleicht aus der Situation auch wieder rausgekommen? 0800 220 5555 ist die Nummer für eure Geschichten und natürlich auch Fragen an Elisabeth. Ihr könnt auch gerne ins Gästebuch schreiben auf maus-live.de. Wir haben jetzt schon ein paar Peinlichkeiten gehört. Deine Peinlichkeiten, meine gerissene Hose und. Was ist denn eigentlich, Elisabeth, das Typische an peinlichen Situationen und Erlebnissen?
1: Ja, das Typische ist irgendwie, dass man so eine Schwäche sich offenbart, ne? Also irgendwas gelingt nicht so gut oder irgendwas gilt als nicht so cool. Aha. Oder jemand sieht etwas, das zum Beispiel mit dem eigenen Körper zu tun hat.
0: Und wo man selber irgendwie unsicher mit ist.
1: Genau, so. Ja. Also ich sag mal so, Beispiel in die Hose sich machen aus Versehen, das ist natürlich dann besonders schlimm, ne? Mhm. Ich habe mit Kindern auch gesprochen, und zwar mit Kindern der 6. Klasse der Kaiserin Theophan Schule in Köln-Kalk, was für sie peinlich ist. Und da hatten die auch ein paar Geschichten.
3: Sich blamieren vor der ganzen Klasse oder vor richtig vielen Leuten. Oder wenn zum Beispiel ein Sänger ist und dann auf einmal ausrutscht auf der Bühne. Und dann hört man so im Mikrofon so erstmal so BAM!
4: Ich spiele Trompete und bei meinem Vater gab es so eine Weihnachtsfeier auf der Arbeit. Und da sollte ich halt ein Stück vorspielen. Und dann habe ich mich komplett verspielt.
3: Wenn man an die Tafel muss und die Aufgabe nicht kann.
5: Als ich in einem Ferienhaus aus Versehen ein Feuer gemacht habe und dann der Feueralarm losging und alle Nachbarn und jeder wach wurde.
0: Oh Gott, das ist wirklich auch peinlich. So Situationen, wo wirklich was Peinliches passiert. Das Lustige ist ja, aber es kann einem auch was peinlich sein, was man gar nicht selber gemacht hat, ne?
1: Absolut, ja. Das heißt sozusagen, man schämt sich fremd. Also man schämt sich sozusagen, wenn einem was peinlich ist, schämt man sich ja. Und man schämt sich sozusagen, dass man jemanden anderen kennt oder mit dem irgendwie zu tun hat. Und da hat mir ein Kind auch eine schöne Geschichte zu erzählen.
6: Als mein Bruder mit seinen Freunden bei so einem Projekt oder so hat er sich auf den Gang gestellt. Da gab es so Sprudelwasser zu trinken. Und da hat er sich mit seinen Freunden jeder so eine ganze Flasche, 1 Liter Flasche Sprudelwasser reingekippt. Dann haben die alle drei so richtig laut gerülpst. Und auch als alle so leise waren, weil einer gerade eine Rede gemacht hat, da hat er so richtig laut gerülpst und so richtig lange, so 5 Sekunden. Und aber wirklich richtig laut, also mir war das so unnormal peinlich. Ich wäre am liebsten im Boden versunken, weil es halt mein Bruder gemacht hat.
0: Das Lustige ist, bei diesen ganzen peinlichen Geschichten, die wir jetzt gehört haben, da merke ich so, dass das direkt auf mich überspringt, ne?
1: Aha,
0: also
1: ja.
0: Dann verkrampfe ich so innerlich so ein bisschen, als ob mein Bauch sich so zusammenzieht. Also da passiert richtig was, ne?
1: Absolut, da passiert auch was im Körper, ja. Manche Menschen, die kriegen auch Schweißausbrüche oder werden rot oder fangen an zu stottern. Also man schämt sich ja für das, was passiert ist. Und am liebsten würde man sich selber unsichtbar machen.
7: Man fühlt sich schrecklich, will am liebsten im Boden versinken und möchte halt, dass jeder halt so schnell wie möglich diese Situation halt vergisst und dass du halt die aus dem Gedächtnis kriegst, aber das ist meistens nicht so leicht und dann hast du die noch vielleicht Jahre später im Kopf und dann musst du dich immer daran erinnern und dann denkst du immer, ach, das war so peinlich damals.
8: Man will einfach wegrennen und einfach sich schützen oder so.
0: Sag mal, Elisabeth, gibt es eigentlich Leute, denen nichts peinlich ist?
1: Nee, das kennt jeder. Es gibt natürlich manche Menschen, die behaupten, dass ihnen nichts peinlich ist. Aber es ist nicht Es ist, das gibt's nicht.
9: Ja, okay. Aber es ist natürlich, also jeder hat das, jeder kennt das.
1: Jeder kennt irgendwie sowas. Manche können das vielleicht besser verstecken oder vielleicht auch mal so sagen, ach nee, ist nicht so schlimm. Oder vielleicht lockerer damit umgehen. Aber es gibt's in allen Kulturen, aber es ist auch nicht in allen Kulturen den Leuten das Gleiche peinlich. Also in manchen Kulturen ist es zum Beispiel so, dass mit der Pünktlichkeit nicht so umgegangen wird. Und bei uns,
9: das ist mir super peinlich, wenn ich zu spät bin. Ja.
1: Ja, und bei uns ist es ja, um 8 beginnt die Schule. Um 8 muss man da sein. Und wer zu spät kommt, der wird oft schon blöde angeguckt. Peinlich.
9: Ja, also Peinlichkeiten kennt jeder. Vielen Dank, Elisabeth, bis hierhin. Wir sprechen gleich nochmal weiter und sprechen auch ein bisschen drüber, was man machen kann, wenn einem was peinlich ist. Weil, wir haben schon gesagt, das Gefühl ist irgendwie nicht schön. Und da will man ja raus aus der Situation. Und vielleicht auch, warum Peinlichkeiten für irgendwie was auch gut sein können. Wenn ihr Geschichten habt oder Fragen, dann ruft doch bitte an und erzählt davon.
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9: Ich bin gespannt auf eure Geschichten.

0: Und die ersten peinlichen Geschichten sammeln sich im Maus Live Gästebuch auf maus-live.de. Ich bin Felix, steht da zum Beispiel, und 10 Jahre alt. Ich stand an einer Ampel und habe auf Grün gewartet. Auf der anderen Seite standen ganz viele Leute, auf meiner Seite nur ich. Auf einmal hat mich eine Taube vollgekackt. Die Leute haben alle gelacht und ich wurde ganz rot. Später habe ich dann auch gelacht, aber erst war es ganz, ganz schlimm peinlich. Wir sprechen heute über Peinlichkeiten in Herzfunk Live. Elisabeth ist bei mir im Studio. Oh ja. Das ist so eine typische Geschichte. Alle gucken zu und dann Kacke von der Taube.
1: Ja, und an der Geschichte wird so deutlich auch, dass man da so ausgeliefert ist. Ne? Man kann irgendwie erstmal gefühlt gar nichts machen. Es passiert was.
0: Man kann ja auch
1: nichts
0: dafür.
1: Und man ist mittendrin und die Leute gucken alle. Das ist wirklich, ja, erstmal, dass man denkt, man möchte eigentlich gar nicht da sein.
0: Aber auch schön, dass Felix schreibt, später habe ich dann auch gelacht. Ne?
1: Ja,
0: das kann dann auch passieren.
1: Das war eine gute Lösung von Felix, ne? Dass er dann das irgendwie so ein bisschen umdreht für sich. Ja.
0: Mats hat die Hotline angerufen, 0800-220-5555, und ist jetzt am Telefon. 9 Jahre aus Kleve. Hi.
2: Hi.
0: Was hast du denn für eine peinliche Geschichte erlebt, Mats?
2: Also, ich bin schon mal vom Klettergerüst gefallen und dann hat meine ganze Klasse zugeguckt.
0: Oh. Oha. Oh. Also erstmal, hast du dir dabei richtig wehgetan? Hast du dich verletzt?
2: Nee.
0: Puh.
2: Tat nicht so weh.
0: Und dann, was ist dann passiert?
2: Also es wurde dann, also alle Kinder haben gelacht. Und dann war es sehr traurig, dass wir mich ausgelacht haben.
1: Ja, das kann ich total verstehen. Das ist ja dann auch irgendwie traurig, ne? Weil theoretisch hättest du dir ja auch was tun können und bräuchte man dann eher Mitgefühl als jemanden, der noch sozusagen mit dem Finger auf einen zeigt, ne? Oder
2: ja,
1: irgendwie sich über einen lustig macht. Das heißt, dann ging es dir auch gar nicht gut in dem Moment. Kann ich auch
2: ja
1: total verstehen, ja. Ist das denn dann hinterher, wie bist du dann da rausgekommen? Also hast du dann noch mit denen gesprochen oder bist du dann einfach weggegangen, oder?
2: Bin weggegangen und dann nach einer Woche hatten die das wieder vergessen.
1: Okay, aber du hast es noch im Kopf, ne? Das kann ich auch total verstehen.
2: Ja.
1: Das war auch echt nicht nett von denen, muss man wirklich sagen.
0: Hm.
1: Also eigentlich für die ein bisschen peinlich.
0: Das stimmt, ne?
2: Ja.
0: Also das passiert ja schnell, dass man lacht bei so einer Situation und dann überhaupt nicht drüber nachdenkt, was da eigentlich passiert ist. Aber eigentlich, genau, war das ja für dich, Mats, eine richtig doofe Situation.
2: Hm. Ja.
0: Danke, dass du uns davon erzählt hast.
2: Bitte.
0: Hab einen schönen Abend.
2: Danke, tschüss.
0: Tschüss. Jetzt haben wir gerade die zwei Geschichten gehört, die sich ja dann auch irgendwann aufgelöst haben. Einmal durch die Zeit und dann konnte Felix da auch drüber lachen. Du hast schon auch gesagt, ja, man kann da was draus machen. Gibt es sowas wie Vorteile von sowas wie peinlichen Geschichten?
1: Ja, es gibt ja noch so andere Situationen, nämlich dass man sich so schämt für was, ja. Wenn einem was peinlich ist, schämt man sich ja auch. Aber grundsätzlich, dass es dieses Gefühl gibt, dieses Gefühl der Scham. Scham ist ja auch ein guter Schutz, auch vor Unangenehmen oder vor Gefahren. Also wenn man sich zum Beispiel in der Öffentlichkeit nicht einfach nackt zeigen möchte, sondern sich dann schämen würde, ist das ja auch ein guter Schutz vor unerwünschten Blicken, dass man das eben nicht tut.
0: Oder das Beispiel mit dem Rülpsen vorhin, was wir gehört haben, das ist ja auch, da bringt die Scham einem ja vielleicht dazu auch zu sagen, hey Leute, das ist jetzt nicht cool, lass das. Und dann kommt es vielleicht gar nicht zu so einer Situation. Ne?
1: Ja, absolut, genau.
0: Also
1: ja,
0: kann das auch was Gutes haben. Wenn aber dann was Peinliches passiert ist, Elisabeth, wie kann man damit umgehen?
1: Ja, ich habe dazu auch die Kinder gefragt und die hatten schon mal ganz, ganz viele Ideen dazu.
3: Sich entschuldigen oder so.
4: Zum Beispiel sagen, dass man kurz aufs Toilette geht.
5: Improvisieren, zum Beispiel am Ende sagen, ja, das war nur Spaß und so, ja.
6: Einfach wegrennen, einfach sagen, mir geht's nicht gut, kann ich vielleicht nach Hause gehen oder kann ich kurz nach draußen gehen, mir ist übel, kann ich kurz draußen was trinken gehen, dass man halt einfach schnell weggeht, dass man sich nochmal kurz sammeln kann und dass man dann halt nochmal wiederkommt und dass es einem dann halt auch besser geht, dass man dann sich mir nicht so schrecklich fühlt.
0: Ach, da sind schon richtig viele Ideen. Was würdest du denn sagen, muss man dieses Gefühl der Scham, der Peinlichkeit immer wegmachen?
1: Nee, eigentlich nicht. Also manchmal ist es wirklich auch hilfreich, dazu zu stehen, weil man kann sich ja auch klar machen und wissen, das ist einfach menschlich. Das kann jedem passieren und es ist nicht der Weltuntergang. Und manchmal macht man vielleicht auch die Erfahrung, es ist okay, es ist in Ordnung, dass einem sowas passiert. Ich kann dazu stehen, dass ich mich natürlich auch mal zum Beispiel verspiele beim Vorspiel oder sowas, ne? Das ist mir vielleicht peinlich, aber es ist nicht schlimm und es passiert ganz vielen Leuten.
0: Und was wir ja gemerkt haben bei all diesen Beispielen, die wir gehört haben, meistens wird nachher drüber gelacht irgendwie. Also meistens wird dann nach der Zeit daraus eine lustige Geschichte. Auch die Kinder, die du gefragt hast, da wurde ja ganz viel gelacht immer im Hintergrund.
1: Absolut.
0: Über die Geschichte.
1: Ja, ja, genau.
0: Also das kann man dann auch vielleicht.
1: Ja, genau. Das Lachen ist ja manchmal auch so eine Hilfe, erstmal sich von was zu distanzieren. Dann lacht man lieber drüber, als dass man zeigt, dass einem unangenehm ist. Das hat auch irgendwie einen Sinn eigentlich, das Lachen.
0: Ne? Ja.
1: Und manchmal ist es auch gut, dann nochmal drüber zu sprechen und das auch nochmal anzugucken.
0: Vielen, vielen Dank, Elisabeth. Und wenn
1: Sehr
0: ihr
1: gerne.
0: Eine Frage an den Herzfunk habt, dann könnt ihr sie ins Gästebuch schreiben auf maus-live.de. Yeah.

0: 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Malik Harris, Miracle, Wunder in Maus Live. Und es ist noch ein Gästebucheintrag gekommen. Lisa hat geschrieben, ich schäme mich, wenn jemand im Fernsehen was Peinliches passiert, dann tun mir die Leute leid und ich würde am liebsten umschalten. Liebe Grüße, Lisa, 9 Jahre alt. Oha, das ist so ein bisschen das Fremdschämen wieder, ne?
1: Genau, das ist das Fremdschämen und das kommt ja auch so ein bisschen drauf an, was das Peinliche ist, weil manchmal kriegt man dann ja Einblicke bei jemandem, die man gar nicht haben möchte, wo man so das Gefühl hat, das ist doch so privat oder so persönlich und wenn man das dann aber mitsehen muss, was einem eigentlich nicht, wo man eigentlich denkt, nee, das will ich gar nicht sehen, dann kann einem das auch peinlich sein. Und dazu kommt natürlich beim Fernsehen gucken, vielleicht sitzt man ja auch nicht alleine vorm Fernseher und dann sieht man das gemeinsam mit den anderen, mit den Eltern oder so, sieht man irgendwas Peinliches oder vielleicht auch sogar nackte Leute oder irgendwas und denkt, das will ich jetzt gar nicht mit denen zusammen gucken. Also gibt so mindestens 2 Möglichkeiten, warum einem das so richtig peinlich sein kann.
0: Ich habe auch noch an eine Sache gedacht. Es gibt ja sozusagen Fernsehsendungen oder auch Clips im Internet, die ja eigentlich sozusagen so funktionieren, dass sie nur peinliche Situationen zeigen, so Pannenshow-mäßige Sachen, wo Leute irgendwie doof fallen oder sowas, das dann irgendwie aber als Gag gemacht wird.
1: Genau.
0: Das ist auch ganz komisch.
1: Ja,
0: ne?
1: Und das ist genau das, was auch vorhin der Felix erzählt hat, dass die Leute so über ihn gelacht haben, als die Taube ihm auf den Kopf gemacht hat. Das ist ja dieses, man als Zuschauer, wenn man da so weit weg ist und vielleicht auch nicht der einzige Zuschauer, dann gibt's ja dann auch die Möglichkeit, ich distanziere mich und drehe das sozusagen um. Ich leide nicht mit, sondern ich distanziere mich, indem ich lache. Und das passiert, das ist der Effekt bei diesen Pannenshows.
0: Moritz hat uns auch noch eine Nachricht geschickt. Mir ist mal im Supermarkt ein Glas mit Tomatensoße heruntergefallen. Erstmal haben alle mich angeguckt, dann kam eine Verkäuferin und hat gefragt, ob ich das war. Ich habe ja gesagt und das war mir sehr peinlich. Und die Verkäuferin und alle, die da herumgestanden haben, haben gelacht.
1: Wow, und gleichzeitig war Moritz so mutig,
0: ja,
1: das zuzugeben.
0: Ja zu sagen.
1: Ja,
0: ne?
1: Und das nicht zu verleugnen. Also im Grunde genommen, ich kann total verstehen, dass es ihm peinlich war. Und gleichzeitig finde ich, kann er auch stolz auf sich sein, zu sagen, Mensch, ich habe dazu gestanden, zu der Peinlichkeit und bin nicht weggelaufen. Ich habe einmal gesagt, ja, mir ist was Peinliches passiert. Super.
0: Und da merken wir wieder, dass das Lachen, das macht es dann eigentlich fast immer noch schlimmer, wenn die Leute lachen in so peinlichen Situationen. Nachher lachen vielleicht okay, aber währenddessen unangenehm. Danke,
1: absolut.
0: Elisabeth.
1: Sehr gerne.

0: Lena Larissa Strahl. Bester Sommer aus Bibi und Tina. 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
0: 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Und was macht man, wenn man umzieht? Genau, man packt halt ein, was man braucht, in dem Fall für den Morgen. Und dafür haben wir Promis gefragt aus Deutschland und der Welt, was braucht ihr unbedingt am Morgen?
2: Hallo, ich bin Jana von der Sendung mit der Maus. Und Achtung, Achtung, ich bin ein absoluter Morgenmensch. Ich liebe den Morgen. Ich bin auch gar nicht morgenmuffelig, wirklich nicht. Ich liebe das vor allem, wenn alle noch schlafen und es so ganz, ganz still ist. Und man hat so das Gefühl, man hat gerade die ganze Welt für sich. Und die Welt ist auch noch nicht so richtig angeknipst. Das finde ich richtig, richtig schön. Und am allerliebsten, wenn ich Zeit habe, springe ich eigentlich direkt in meine Laufschuhe und drehe eine Runde um meinen Lieblingsweiher hier in Köln. Das ist für mich eigentlich der beste Start in den Tag, muss ich sagen. Und wenn ich was in meinen Mausumzugskarton packen müsste, ja, dann wäre es eigentlich der Geruch von frisch gebackenen Brötchen. Oh, also wer mich kennt, der weiß, ich liebe Backen. Das heißt, der Duft von frisch gebackenen Brötchen darf da auf jeden Fall nicht fehlen. Und ganz ehrlich, ihr fühlt es gerade alle. Ihr liebt doch auch alle diesen Geruch am Morgen, oder? So, Mist, jetzt habe ich direkt Hunger. Ich muss jetzt, glaube ich, direkt anfangen, Brötchen zu backen, damit ich diesen Geruch direkt in der Nase habe. Also, ich schicke euch liebe Grüße und auch ein bisschen Brötchenduft. Tschüss!
0: Brötchenduft. Danke, Jana. Jetzt habe ich auch Hunger auf Frühstücksbrötchen. Und jetzt seid ihr gefragt, was braucht ihr so am Morgen? Was packt ihr in eine Umzugskiste? Carlotta und Antonia haben mir das gestern schon erzählt.
3: Also ich habe mir überlegt, dass ich das Buch mitnehme, weil ich liebe Bücher. Ich lese bis zu 4 Stunden am Tag.
4: Also ich würde Frühstück einpacken.
0: Was wollt ihr einpacken für den Morgen? Ihr könnt dafür den Maus-Anrufbeantworter anrufen und eine Sprachnachricht dalassen.
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0: Also ruft an 0800 5678 234 und erzählt uns, was ihr für den Morgen einpacken wollt. Ich bin sehr, sehr gespannt, was da alles dabei ist.
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0: I love Rock'n'Roll. Wow, was für ein rockiger Sound. Da bin ich gespannt, wie rockig es mal wieder in unserer Lieblingsmusikschule zugeht.
1: Lauderbachs Kid-Hit-Fabrik. Hey Kids, es ist der 7.7. Und was ergibt 7 mal 7? Ganz feinen Sand. Ja, warum liegen wir eigentlich noch nicht alle da drauf und genießen den Sommer? Fragen wir den Experten. Die Kid-Hit-Fabrik featuring The Sandmännchen Summer Crew präsentiert das hier.

Also wirklich, das ist eine Kombi, die nur der Lauterbach hinkriegt. Sandmann und dann mit so Reggae gemischt. Ich weiß nicht, ob das ein richtig gutes Sommerlied ist. Das hier hingegen ist auf jeden Fall eins.

0: Oswald und Esther Graf. Sommer haben wir da gehört, hier in Maus Live. Das hier sind wirklich absolute Lieblingstiere von mir. Oh, süß, oder? Hummeln. Hier hört man, wie die von einer Blüte zur anderen fliegen, um Nektar zu suchen. Hummeln, diese süßen, dicken, plüschigen Wildbienen mit den Streifen. Ein Forschungsteam aus China sagt, man sieht Hummeln an, wenn ihnen etwas nicht schmeckt. Verrückt, oder? Wenn Hummeln etwas mögen, dann strecken die Hummeln ein Mundwerkzeug vor. So ein bisschen wie wir, wenn wir uns die Lippen lecken. Und wenn ihnen was nicht schmeckt, dann wischen sich die Hummeln die Mundwerkzeuge ab und schütteln auch so leicht mit dem Kopf. Auch ganz schön ähnlich wie bei uns, oder? Um das herauszufinden, haben die Forschenden Hummeln mit süßen und bitteren oder salzigen Flüssigkeiten gefüttert. Die Süßen fanden die Hummeln lecker und die anderen eher so bäh. Bei mir im Garten, da blüht gerade der Lavendel und den finden die Hummeln richtig gut. Und da muss ich mal beobachten, ob ich die Hummeln dann auch mal nicken sehe zwischendurch. Ha. Außerdem frage ich mich, die Forschenden, ne? Was für eine tolle Arbeit ist das? Ja, also dein Job ist es, Hummeln was zu essen zu geben und die dann einfach zu beobachten, wie sie mit dem Kopf nicken oder eben nicht. Großartig. Das war's von Maus Live für heute. Morgen, da wird fleißig gerätselt bei Christian. Unsere Mausklasse aus Goch hat da Rätsel für euch vorbereitet. Ja, und zum Schluss gucken wir natürlich wie immer
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0: aufs Wetter. Morgen ist es warm, aber nicht zu warm. Also perfekt für kurze Hosen, würde ich sagen. Und das finde ich großartig. Ich liebe kurze Hosenwetter. In Goch bei unserer Mausklasse, da werden es bis 25 Grad. In WDR 5 gleich die Unterhaltung am Dienstag. 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Ihr wisst ja, für euch ist immer was los auf maus-live.de. 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Ja, das war's. Ich bin Paulus, habt einen tollen Abend. Macht's gut, bis bald. Tschüss, summ, summ.
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3: Die Nachrichten mit Matthias Wurms. Guten Abend. In der türkischen Hauptstadt Ankara hat der NATO-Gipfel angefangen. Zum Auftakt gibt es ein Abendessen mit allen Staats- und Regierungschefs. Themen sind weitere Militärhilfen für die Ukraine und eine bessere Zusammenarbeit unter den NATO-Staaten. Vor allem US-Präsident Trump hat zuletzt kritisiert, dass die Europäer zu wenig für das Bündnis täten. Und er hat es heute wieder getan, berichtet aus Ankara Tina Hassel für WDR aktuell.
4: Er war in der Tat schlecht gelaunt. Er hat sofort die Verbündeten ja kritisiert. Die hätten ihn im Stich gelassen. Er sei enttäuscht von der NATO. Auch das heikle Thema Grönland hat Trump wieder angesprochen und bekräftigt, dass die USA die Insel unter ihren Einfluss haben wollen. Also alles eher konfrontativ, nicht versöhnlich. Nicht, aber die anderen hier tun jetzt alles, um ihn von dem Baum wieder runterzuholen. Der Gipfel soll geschmeidig sein. Kurzes Programm, kurze Abschlusserklärung. Jetzt viel Pomp beim Abendessen. Vielleicht zeigt das ja noch Wirkung.
3: Die Behörden in NRW arbeiten daran, den Schutz vor Waldbränden zu verbessern. Laut dem NRW-Landwirtschaftsministerium hat sich da viel getan. Unter anderem gäbe es bessere Technik und Forstleute und Feuerwehren würden häufiger zusammen trainieren. Die Feuerwehren in Nordrhein-Westfalen waren heute wegen mehrerer Waldbrände im Einsatz. Den größten gibt es seit gestern in der Warner Heide bei Köln. Im New Yorker Stadtteil Manhattan droht ein Wolkenkratzer einzustürzen. Es ist das ehemalige Hauptgebäude einer großen Pharmafirma. Das wird gerade umgebaut. Laut der Feuerwehr haben sich zwei Stahlträger verformt und hängen durch. Die Ursache ist noch nicht klar. In Manhattan sind deshalb mehrere Straßen und Gebäude gesperrt. Bei der Fußball-WM spielt gerade Titelverteidiger Argentinien gegen Ägypten und Sekunden vor Schluss steht es 3:2 für Argentinien nach einem 0:2 Rückstand.
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3: Die Stadt Duisburg warnt Eltern vor einer oft unterschätzten Gefahr im Freibad. Wer zu sehr mit dem Smartphone beschäftigt ist, riskiert, dass sein Kind in Gefahr gerät und muss in Duisburg jetzt mit Konsequenzen rechnen. Markus Böhm, WDR Duisburg.
1: Die Stadt will gegen sogenannte Handyeltern konsequent vorgehen. Hintergrund: schon wenige Sekunden Unaufmerksamkeit können für Kinder im Wasser lebensgefährlich werden. Die Stadt erinnert deshalb daran, dass die Aufsichtspflicht immer bei den Eltern liegt. Wer sein Kind dadurch gefährdet, kann in Duisburg im Extremfall des Bades verwiesen werden.
3: Das war WDR aktuell. Das Wetter in Nordrhein-Westfalen: am Abend ist es meist trocken. In der Nacht ziehen aber vom Münsterland bis Ostwestfalen-Lippe einzelne Schauer durch. Es kühlt ab auf 18 bis 12 Grad. Morgen kann es in Westfalen etwas regnen und es wird ein bisschen kühler. In Bielefeld werden es 22 Grad, in Nümbrecht 24 und in Leverkusen 26 Grad. Am Donnerstag erst Wolken, später Sonne bei 24 bis 29 Grad. Und die Zeit 20.03 Uhr.
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5: Heute Jochen Malmsheimer mit seinem Soloprogramm »Statt wesentlich die Welt bewegt, hab ich wohl nur das Meer gepflügt«. Ein Rigorosum Sondershausen, Teil 1. 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Alle Antworten dazu jetzt vom wortgewaltigen Geschichtenerzähler hier auf WDR 5. Sie hören einen Mitschnitt aus dem Pantheon-Theater in Bonn-Beul vom November vergangenen Jahres. Und jetzt viel Vergnügen mit Jochen Malmsheimer.
6: Wie anfangen? Liebestagebuch?
7: Wieso überhaupt Liebestagebuch? Ich kenne das Ding doch überhaupt nicht. Also Obacht, keine Vertraulichkeit. Besser ist hier: sehr geehrter Herr Tagebuch, es ist Montag. Wieso fängt man ein Tagebuch eigentlich montags an, dem verwarztesten Tag der Woche? Und warum fängt die Woche eigentlich mit ihrem verwarztesten Tag, dem Montag, an? Das tut sie in Deutschland schon seit 1976. Aber keinem fiel es ein, sich dagegen zu erheben. Bis 1976 war der Sonntag der erste Tag der Woche. Man begann sie also mit einem Lächeln und Kaffee und Kuchen. Und nicht damit, sich morgens um 6:30 im Nieselregen an einer zugigen Straßenbahnhaltestelle die Sinnfrage zu stellen, um wieder mal keine Antwort zu erhalten. Aber mich hatte ja keiner gefragt. 1976 war ich 15 Jahre alt und sicher eher den Atomschlag zu erleben als Sex. Und vor beidem hatte ich eine Heidenangst. Ich hatte den Eindruck, alle bis auf mich machten, was sie wollten, und mich hatte natürlich keiner gefragt. Für Mao Zedong und Ulrike Meinhof war 1976 ein Mistjahr. Beide waren unabhängig voneinander tot. Helmut Schmidt aber lebte, was sich auch noch hinziehen sollte, und wusste alles besser. Er ist einer der ganz wenigen, die steinalt wurden, weil sie ständig rauchten. Wo aber Rauch ist, sei es auch Feuer. Das bei Helmut Schmidt hat offenbar wie die Flamme am Grabmal des unbekannten Soldaten nie wirklich ausging und er schließlich eine Wochenzeitung herausgeben musste, um seine Besserwissereien zu kanalisieren. Und mich hatte immer noch keiner gefragt. Weil die DDR 1976 hinter ihm die Tür abschloss, blieb Wolf Biermann hier. Statt nach Österreich weiterzufahren oder in die Schweiz, der hätte ich ihn besonders gegönnt, denn Biermann wusste auch alles besser. Da das aber auch für die ganze Schweiz gilt, wäre das sicher sehr spannend geworden. Aber mich hatte ja keiner gefragt. Steve Wozniak und Steve Jobs gründeten 1976 eine Firma namens Apple und wussten alles besser. IBM war stinksauer, weil sie wie mich niemand gefragt hatte. Ein Erich Honecker wurde 1976 zum Vorsitzenden des Staatsrates der DDR gewählt, war aber kein wirklicher Ersatz für den fehlenden Biermann. Honecker konnte nämlich nicht Gitarre spielen und seine Stimme taugte nicht mal zum Sprechen. Was er aber trotzdem tat, darin Biermann wiederum nicht unähnlich, der ja auch trotz allem sang. auch wusste Honecker insgesamt nichts wirklich besser tat, aber so. Und mich hatte man natürlich nicht gefragt. Und der Montag wurde 1976 von irgendeinem hauptberuflichen Wochentagsfestleger als erster Tag der Woche festgelegt. Natürlich auch ohne mich zu fragen. 1976 war der Wiedehopf der Vogel des Jahres. Was der aber vor lauter Hopfen gar nicht mitbekam. Deshalb war er 2022 auch noch einmal Vogel des Jahres. Übrigens mit ähnlichem Erfolg. Der Wiedehopf gehört laut Fachliteratur zur Familie der Wiedehopfe. Was natürlich vieles erklärt, aber auch jede Menge offen lässt. In früheren Zeiten gab es auch Gletscher-, Meer- und Wüstenhopfe, die aber mit dem Zurückweichen von Gletschern, Meeren und Wüsten in unseren Breiten ausgehopft haben, ein anderes Wort für ausgestorben sind. Heute gibt es neben den Wiedehopfen auch noch die Baumhopfe. Die Wiedehopfe leben auf der Wiede, die Baumhopfe auf den Bäumen. Stehen die Bäume auf einer Wiede, kann man dich treffen. Man spricht da vom Hopfentreffen, die gerne an Montagen stattfinden, an den Wiede wie Baumhopfe naturgemäß frei haben, weil es der verwachteste Tag der Woche ist. Wiede in den Baum hineinhopft, so hofft es auch heraus. Das weiß jeder, der schon mal ein Bier gebraut hat. Aber, obwohl man auch hier keinen irgendwas gefragt hatte. Und 1976 gab es wahrscheinlich 52 Montage. Auch daran hat es bis heute nichts geändert. Ebenso wie an der Tatsache, mich nicht zu fragen, zu gar nichts. Ich schreibe dieses Tagebuch unter anderem auch, weil sich das Leben offenbar von mir irgendwie nicht mehr so leben lassen will, wie es die letzten Jahre gewohnt war. Und zwar ohne mich mal zu fragen. Und weil man solche subtilen Erkenntnisse nur einem Tagebuch ganz ungezwungen anvertrauen und sich somit die Seele sauber schreiben kann, ohne sich allerorts lächerlich zu machen. Und ich möchte besonders betonen, dass das nun folgende ausschließlich von mir persönlich verfasst werden wird. Und zwar nur unter Zuhilfenahme der in mir wohnenden natürlichen Intelligenz oder was sich mir als solche darstellt. Und ich bei der Anfertigung dieses Textes,
8: was denn jetzt?
7: Würde die Hulfe Ernst Stadtbots doch die an der Stutz Irvantüner ordinärer brünstlicher Intelligenz zum Mundsports verfluchte Software. Hat versucht, meinen Text zu kapern. So versorgen sich diese Chatbots. Sie saugen Texte anderer ab und geben sie rekombiniert als die eigenen neu aus und wissen dann alles besser. Von wegen künstliche Intelligenz. Solange künstlich das Gegenteil von echt meint, stimmt es. Alles nur geklaut, umgerührt, durchgeschüttelt und neu zusammengesetzt. Aber auch wenn man Scheiße noch so lange rührt, wird kein Marzipan daraus. Erst wenn die Künstliche das begriffen hat, werden wir von Intelligenz sprechen können. Es ist immer noch Montag. Die müssen jetzt nicht jedes Mal klatschen, wenn sie was verstanden haben. Das dauert mir wirklich zu lange. Ich lasse ein deutliches Zeichen, wenn es dramaturgisch passt. Herzlichen Dank. Es ist immer noch Montag. Allerdings ein anderer als eben, aber das merkt man wegen der allüberall waltenden Montag ganz diesem montäglich grundverwarzten Korb. Ich werde nur montags schreiben, daher werde ich die Montagserwähnung durch dieses Klingelsignal ersetzen. Dann wissen Sie, dass der Montag gewechselt hat. Was auch immer das mit Ihnen macht. Ich muss mich entschuldigen, weil ich eigentlich ja schon vor Jahren mit was Neuem hätte aufwarten müssen. Und ich habe mich auch bemüht, mir Gedanken gemacht. Aber Mühe allein genügt eben nicht. Diese Erkenntnis ist eine steinalte Mütze, nicht nur in der Kaffeezubereitung. Und meine Gedanken waren auch nicht sonderlich hilfreich. Es gab aber auch ungeheuerlich viel dazwischen, also zwischen mich und diesem Text. Zuallererst meinte man, in China Fledermäuse essen zu müssen. Nun geht man in China, gerade was das Essen angeht, ja schon geraume Zeit andere Wege als hierzulande. Ich meine jetzt nicht nur die andauernde Gabelverweigerung, nein, dort wird ja auch mit Genuss das verzehrt, was bei uns als Terrarienbesatz bei der Betreuung Sehbehinderter oder dem Bällchenholen Verwendung findet oder gar zur Abdichtung gröberer Leckagen oder als Sportbodenbelag dient. Dort zulande wird Geflügel zu Saft gepresst, Insekten lebt man nicht, man frittiert sie und alles, buchstäblich alles, was im Meer weht und kein Stein oder Wasser ist, wird ebenso gegessen wie alles, was an Land weder Wasser noch Stein ist. Wobei am Verzehr von Steinen ja mit Hochdruck geforscht wird, weil deren Zerkaurenitenz und eklatante Vitaminarmut die Haupthindernisse sind, die sie übrigens auch durch Erhitzen nicht ausräumen lassen. Sonst wäre der Vulkanismus ja eine Lösung des internationalen Hungerproblems. Aber Fledermäuse... Wenn man eine Fledermaus durch die Zähne zieht, bleiben nur Textur und Geschmack des Innenfutters von Omas Persianer und deren Fußnägel. Aber solches jemandem zu erklären, suchen der Käse für verfaulte Milch hält und damit im Prinzip ja auch nicht ganz falsch liegt, verfängt eben nicht. Zudem ist der Geschmack von Muff und Fußnägeln nichts, was ich, wenn schon mal im Mund, nicht mit einer Chili-Soße süß-sauer in den Griff bekommen ließe. Eigentlich gibt es nichts, das ich nicht mit einer Chili-Soße süß-sauer oral in den Griff, also Biss, bekommen ließe. Aber China geht in vielem eigene Wege. Es ist ja auch mit einem besonderen Chef gesegnet, der alles besser weiß. Übrigens auch ohne irgendjemanden je irgendwas gefragt zu haben. Und was er nicht besser weiß, hat er doch wenigstens erfunden. Und was er nicht erfunden hat, hat er doch wenigstens schon mal angedacht, wie der chinesische Volkskongress unlängst in ausdrucksloser Monophonie feststellte. Unter anderem hat Xi offenbar höchstpersönlich als Junggarder erst die Nudel erfunden, dann das Papier, um sich das Nudelrezept aufschreiben zu können, und dann das Schießpulver, um die ersten missratenen Nudelversuche wegzusprechen. Xi. Bei dem es privat ja nur zum vorvorletzten Buchstaben des griechischen Alphabets gereicht hat, was seinen Geltungsdrang erklärt, verdient somit unsere allergrößte Bewunderung. China aber vor allem unsere allergrößte Nachsicht. Aber Fledermäuse! Nun, wer den Pelz isst und die Fußnägel, isst auch das, was darin wohnt. Und so kam die Seuche über uns und der kontaminierte Brodem der Zoonose strich über die Stadt und den Erdkreis. Und hier und da dämmerte die Erkenntnis, dass solches nicht nur eine Laune, sondern gar die Quittung der Natur sein könnte. Und der Schnitter fuhr allenthalben reiche Ernte ein. Doch dank des Fleißes und der Energie einiger weniger konnten die uns in erstaunlich kurzer Zeit einen Impfstoff anbieten, was für die allermeisten eigentlich eine gute Nachricht war. Louis Pasteur entschlüsselte bereits Mitte des 19. Jahrhunderts das Geheimnis der Gärung, was Wein wie Bierfreunde weltweit elektrisierte. Anschließend entwickelte er das Prinzip der Impfung durch abgeschwächte Erreger, was es zumindest theoretisch erlaubt, jede Infektionskrankheit vorzubeugen. Weltweit ließen sich Wein wie Bierfreunde und ihre Familien impfen, was die Fälle von Tollwut oder Milzbrand in Gaststätten und Weinlokalen, in Brauerei und Weinberg annähernd auf Null zurückführte. Kein vernünftiger Mensch stellte die Impfung oder gar die Gärung in Frage. Natürlich gibt es Nebenwirkungen, die von Schwindel und Glossolalie, Ausfluss und Erbrechen über Teilnahmslosigkeit und Bewusstseinsstörungen bis hin zu Leberversagen und Atemstillstand reichen können. Und auch eine Impfung ist nicht immer ohne Risiko. Aber die Impfdebatte? Erstaunlicherweise gibt es bis heute keine Gärungsdebatte. Gibt hierzulande rasch aus der Schale reiner Sachlichkeit auf den dreckigen Fußboden grenzdebilen Aberglaubens und benebelten Verschwörergeraunes. Etwa weil da draußen immer mehr irre Bill Gates den Griff nach der Weltherrschaft unterstellten oder sich durch die Impfung nicht chippen lassen wollten. Hätte ich die Weltherrschaft übernehmen wollen, würde ich Bürger durch Burger oder Chips chippen lassen, durch Softdrinks oder so abnormale Elementarscheußlichkeiten wie Pizza Gyros. Da wäre der Job bei einem Wochenende erledigt. Aber Ungeimpfte ohne medizinische Indikation sollten nicht pauschal als unsolidarische Minderbegabte bezeichnet werden. Oft sind es einfach auch nur dumme Minuskumpel. Und natürlich ist auch bisweilen der ein oder andere hochdepperte Soziopath darunter. Die meisten sind aber, weil intrakranial aluminiert, einfach kopfös, nicht in der Lage, die Nebenwirkungen der Impfung, Abgeschlagenheit und Schmerzen an der Einstichstelle und die der Ansteckung, Tod, in der Konsequenz für den jeweilig Betroffenen richtig einzuordnen. Selbst dann nicht, wenn der Tod als insgesamt lebensverneinende, geradezu finale Abgeschlagenheit beschrieben wird. Aber natürlich schmerzt auch, wenn man tot ist, die Einstichstelle nicht. Was wohl für viele den Ausschlag gab. Und gegen Ausschlag hilft ja bekanntlich nur ein Einschlag. Und auch Manne Salbe. Und natürlich hielt das einige Kackbratzen, gewissenlose Geschäftemacher und dreiste Betrüger nicht davon ab, abstrusen Verschwörungen das Wort zu reden und sich auf Kosten aller zu bereichern und Geschäfte mit der Angst zu machen. Auch das ist nicht neu, es tritt heute nur deutlicher zutage, zeigt aber ebenso deutlich, dass die meisten von uns nicht so sind. Und das ist doch auch schön. Doch die Pestilenz brachte nicht nur Kummer und Leid, Einsamkeit und Stress oder auf Englisch Home Office und Homeschooling über uns alle, sondern eben auch Gemütlichkeit und Motivation, also Home Eating, Home Haircutting, Home Traveling, insgesamt also Home Staying and then they're living, also geradezu Home Homing, was aber trotzdem nicht bei jedem gleich gut ankam. Zum Beispiel nicht bei meiner Friseurin, je länger ich Hand an mich selber legte, in unseren bildgestützten Signalkonferenzen, ohne meine Figaronenfähigkeiten noch nur einmal angemessen gewürdigt zu haben, nicht müde wurde, meine selbst angerichtete Frisur als Locke Down zu verspotten. Gut, ich hatte wohl, weil es so glatt lief, unbewusst den Schritt vom Homecutting zum Homeshaving vollzogen und meinen schon etwas lichten Schädelrasen sauber bis auf die Kalotte runtergeraspelt. Ich war in der Prä-Seuch-Hosen-Vergangenheit berufsindiziert kaum zu Hause gewesen, was große Teile meiner Familie sicherlich als entlastend empfanden, da ich dazu neige, überall und jedem im Wege zu stehen, nicht zuletzt mir selbst. Und plötzlich musste ich zu Hause bleiben. Und meine Leute auch. Mit mir. Gleichzeitig, selbortig, also alle im gleichen Haus. Die Tatsache, dass ich immer noch verheiratet bin und von meinen Kindern Gutscheine zum Geburtstag bekomme, spricht für die Leidens- und Duldungsfähigkeit meiner Leute und der Tiefe ihres Bekenntnisses zu mir, was mich nicht wenig stolz macht, mich aber auch bisweilen verstohlen und ängstlich über den Preis für das alles nachsinnen lässt. Es ist Montag. Lassen Sie uns persönlich werden. Ich stehe ja nun in meinem Lebensherbst, darin zum Beispiel einer Ulme, nicht unähnlich. Ja, denn auch die Ulme ist ein sommergrüner, bei Bedarf ein laubabwerfender Baum, der eine Wuchshöhe von bis zu 35 Metern erreichen kann. Nicht muss, aber kann. Sie ist nie und nirgends mit Stacheln oder gar Dornen bewehrt und ihre Knospen können behaart sein. Also bis auf die Größe eigentlich alles wie bei mir. Da ich also geradezu Homeo-Ulm in meinem Lebensherbst wurzele, weicht meine einst vielblättrige Aufmerksamkeit, meine üppig blühenden Interessen, das pulsierende Steigen der Säfte, das vielfältige Bestäubtwerden, das sammetweiche Behaaren der Knospen, nun der lächelnden Besinnung, der heiteren, bisweilen verklärten Erinnerung. Das vormals dicht deckende Laub wird nun lichter und verfärbt sich. Die Säfte gehen eigene Wege und ein nicht geringer Teil meiner Aufmerksamkeit wendet sich nach innen, obwohl auch da wenig los ist. Nicht freiwillig wohlgemerkt, nein, auch das ist den sich elementar wandelnden Umständen geschuldet. Denn wenn vor nicht allzu langer Zeit jemand Gesundheit sagte, dann hat er doch vorher jemand genießt. Das ist nun anders. Heute ist der Begriff Gesundheit offenbar infektionsinduziert in aller Munde, was gerade in diesem Zusammenhang kein schönes Bild ist. Und das Niesen hat sich doch auch geändert. Noch vor einiger Zeit sollte man ja in seiner Armbeuge und wenn die voll ist, dann in die eigene Kniebeuge niesen. Da kann man sich vorstellen, wie so ein Pullover dann zur Erkältungssaison aussah. Und wer Schnupfen hat, hatte dann oft auch zwangsläufig Rücken. Ich empfahl mal während der Pandemie zur Abwendung der Vereinsamung weiter Kreise, etwa im Theater, mal in die Ellenbeuge des Sitznachbarn zu niesen. Das trüge einerseits zur Vorschriftrechnung, andererseits ließen sich so neue Kontakte knüpfen, die dann auch wegen der Infektion durchaus ein Leben lang hätten halten können. Weil das ja dann nicht mehr so lang dauerte. Das kann man so nicht schreiben. Doch auch dieser Vorschlag verpuffte wirkungslos. Und vielerorts war in einem geordneten Tagesbeginn ohne Lothar Wielers gebrochenen Tenor, der in seiner splitternden Glasigkeit etwas zutiefst Menschliches und sehr viel Gebrochenes transportierte, überhaupt nichts denken. Auch ich bin seit kurzem, für Dritte offensichtlich, von mir hingegen völlig unbemerkt, offenbar in einen Zustand sich anbahnenden oder gar bereits eingesetzten Verfalls geraten. Denn mit der Vollendung meines 60. Lebensjahres änderte sich der Charakter der Glückwünsche, die mich erreichten, über Nacht schlagartig. Wo eben noch Wünsche für ein allgemeines Lebensglück, rauschhaften Erfolg, ausufernde Erotik, reichlich Geld genug zu trinken, große, unvernünftige Autos, üppige Grillfeste und derlei Tant mehr, die Grußadressen beherrschte, wandelten sich diese über Nacht zu einem mürben, abgespeckten Gesundheit. Blutleer, Saft, Kraft und irgendwie wahllos. Gesundheit lässt sich aber nicht grillen! Man kann sie nicht mal rauchen! Und welche Gesundheit gemeint war, wo genau sie walten und für wie lange sie sich einstellen sollte, wurde nie spezifiziert. Hauptsache gesund. Wo waren reich, satt, schön, gefragt, begehrt? Was ist an begehrt verkehrt? Offenbar liegt hier eine groß angelegte Verschwörung, vermutlich der Sportartikelindustrie oder vergleichbarer Syndikate vor. Denn als ich mich unlängst zur turnusmäßigen Somaskopie der Fleischbeschau, also bei meinem Leibarzt, einfand, offenbar muss ich mich nun wie irgendein alter Datsun regelmäßig technisch begutachten lassen. quittierte der, bevor er mir die neue Plakette aufklebte, meine vom Kleide befreite Erscheinung mit den Worten: Du bist aber auch ganz gut durch die Pandemie gekommen, was?
8: Wovon bei Maggi sprach der Mann?
7: Gut, beim Wiegen konnte ich meine Füße nicht mehr sehen. Weil ich die aber im Prinzip gerne sehe, habe ich mich nicht mehr gewogen. Und meine Füße dann eben im Liegen betrachtet. Wenn mir der Sinn danach stand. Das ist ein Wortwitz, ich sag's mal dabei, vielen hilft's. Ich war also während die schwarzen Blattern über Land zogen, daheim geblieben. Und anders als Mama zu spielen, zusammen zu kochen und das Angerichtete dann auch zu verzehren, war ja kaum möglich. Also haben wir eben Karten gespielt und das Essen gegessen. Ich meine, was hätten wir auch sonst tun sollen? Vielleicht das Essen spielen, die Karten essen? Das hätte natürlich nicht so aufgetragen, wie dem auch immer sei. Jedenfalls ließ mein Arzt, übrigens eine Koryphäe auf meinem Gebiet, mich Tage später wissen, dass verschiedenste Messparameter chemischer wie physikalischer Natur ihm mitgeteilt hätten. Ich habe ab sofort nicht nur meine Physis durch gezieltes Bewegen zu kräftigen, sondern zudem von nun an polychrome Pharmazeutika in Dropsform als Frühstücksaddendum zu akzeptieren, um unter anderem meinen Blutdruck zum Abfallen zu bewegen. Wäre ich mein Blutdruck, würde ich unter solchen Bedingungen niemals abfallen. Aha! Ein Pinkstern für Montag, die anderen für meinen Blutdruck. Dass der insgesamt ein bisschen zu hoch war, hatte ich selbst schon im Sommer vermutet, weil vereinzelt Mücken direkt nach dem Stich geplatzt waren. Dafür schwellen im Alter Insektenstiche aber auch schneller ab, weil sich insgesamt Schwellungen nicht mehr so lang halten. Da lachen immer die Mädchen. Ich mache mir jetzt eine Notiz. Das kann man nicht verstehen. Das kann man nicht verstehen. Gut, wie auch, ich stecke ja nicht drin. Also. Ich schleuderte meinem Leibarzt die entrüstete Frage entgegen, wie er das denn meine? Also das mit der Kräftigung der Physis und dem Abfallen und allem. Und dass mich keine 10 Pferde in ein sogenanntes Fitnessstudio brächten. Die moderne Entsprechung des Dantischen Inferno zu diesen irre geleiteten Turnlehrern mit ihrer weißzahnig-sehnigen Offensivgesundheit in ihren salzrandigen Neon-Stretch-Leibchen mit den klumpigen Proteinshakes, den inquisitionsinspirierten Streckbänken und den anderen Homunkuli, diesen dort offenbar gezüchteten muskulären Schwellkörpern und semifemininen Faszienbündeln in rosa Wadenstreifen. Keine Elfpferde!
9: Denk an deinen Blutdruck, reg dich ab und fahr Rad.
7: War die lakonische Antwort desjenigen, der ihn noch vor Sekunden zu meinen wenigen ausgesuchten Freunden gezählt, nur als verständnisvoll und einfühlsam, ja offensichtlich vollkommen missinterpretiert hatte. Er redete von Sport. Mir wusste er denn nicht, dass weltweit nahezu 100% aller Sportverletzungen wegen oder durch Sport passierten? Selbst Dick Fosbury wusste, Hochsprung kommt vor dem Fall, behielt recht und floppte. Oder denken Sie an Olga Korbut, die in den 70ern erst eine begnadete sowjetische Kunstturnerin war, nach der dann aber später wegen ihres anorektischen Äußeren diese Vitaminmangelerkrankung, die Geißel der Seefahrt, benannt wurde. Damals hieß es doch völlig zu Recht nach Spagat vergreist. Aber niemand fing Zeuges an. Und jetzt auch noch Radfahren.
8: Sofort stiegen Visionen in mir auf. Zerrbilder von ochsenherzigen, korrupten Clenbuterol-Abhängigen, die ihre buckelnde Existenz in Badekleidung auf Hartgummibananen fristen und die Pausen zwischen den andauernden Urinabgaben mit Radfahren überbrücken möchten und sich ein Leben lang erfolglos fragen, wo sie eigentlich mal falsch abgebogen sind und deswegen eben nicht Teil der Betreuercrew sind, die das Motorrad benutzen darf.
7: Radfahren. Alan Turing sagte doch so schön, der Körper ist dafür da, dass der Geist etwas zu tun hat.
8: Das hatte ich so noch nie behirnt. Wie man in Österreich Denken nennt, wenn einem in Österreich Denken nicht einfällt.
7: Mein Körper und mein Geist teilen sich nach meiner Meinung eher nur zufällig den gleichen Hautsack. Ich war konsterniert. Diesmal nicht mehr das Leben, in dem ich mich auszukennen glaubte. Ja, ich weiß, dass alles im Fluss ist, aber offenbar schwimme ich schlecht. Zum Beispiel ging noch vor ein paar Jahren nichts ohne Umgangsform. Heute wird jede Form umgangen. Man kommt sofort ohne umständliches Präludium zur Sache. Wie unlängst in der Straßenbahn. Ich war, nachdem er mir demütigenderweise einen Sitzplatz angeboten hatte. Ich allerdings nicht gedemütigt genug gewesen, meinen auch zurückzuweisen. Eine Schande, wenn die Charakterwrack. Ich war also gerade auf dem Weg nach Hause und wurde Zeuge, wie ein junger Mann oder etwas in der Art steif baseballcapped und offensichtlich auf dem Höhepunkt seiner Testikulanz, ergo stark genital gegängelt und darauf zerebral testosterös erheblich gedämpft, also im wahrsten Sinne des Wortes ein Sack mit Fahrschein. Wie also dieser junge Mann eine ihm offensichtlich völlig unbekannte junge Frau mit den Worten "Willst du ficken?" zu bezaubern suchte. Und anstatt diesem Haufen evolutionären Sondermülls mit einem gezielten Tritt sein Gemächt nachhaltig zu entsaften, fuhr sich die so angesprochene mit den weißrandigen, hart gelierten Nuttenschaufeln am Ende ihrer Finger durch das jetzt schwarz gefärbte Haupthaar, wechselte dann das sinnlos beschnallte und massiv verreißverschlusste Handtaschoid von einer Ellenbeuge zur anderen, stieß zwischen dem dentalen Dressurdraht ihrer Korrekturtrense und einem Kaugummi offenmundig schnaufend ein "Okay!" mit zum Wortende ansteigender Betonung aus und verließ mit ihrem Entdecker an der nächsten Haltestelle die Bahn, ohne mit dieser subarschbackig schlaff behosten und enzephalitisch grinsenden semi-maskulinen Mützenstütze auch nur ein weiteres Wort gewechselt zu haben. Vermutlich war der Vokabelvorrat beider durch den brünstigen Dialog bereits auf Tage hinaus erschöpft. Au Backe. Zum ersten Mal fühlte ich mich alt, malat und erschöpft. Oder ich war durch einen Riss im Raumzeitkontinuum plötzlich in einem alternativen Universum gelandet, in dem mir alles körperliche, Brunft wie Gesundheit, mysteriös, opak und hermetisch war. Ich eilte nach Hause, Trost und Rat zu finden in den Armen jener, die ich die Einzige nenne. Meiner Frau also, Nabelin meiner Welt. Wäre ich ein Elch, wäre sie mein Salzleckstein. Das ist ein Kompliment, Herrschaften. Sie ist die Rauchmelderin im inflammablen Dachstuhl meiner hölzernen Persönlichkeit. Der feuchte Traum manch trockener Nacht, die geläufige Gefährtin, das schwere Zentrum meiner Galaxie. Und nachweislich die Einzige, die sie auskennt. Mit fast allem. Zumindest mit allem, was mich angeht oder interessiert.
10: Wie war's?
7: Fragte sie. Ich soll aufs Rad, sprach ich.
10: Das gibt's im Strafvollzug hierzulande schon seit 1841 nicht mehr. Was hast du denn jetzt wieder angestellt?
7: Antwortete der goldene Drache der Weisheit, mit dem ich Tisch und Bett teile.
10: Ich werde nicht aufs Rad geflochten, Spaßamsel, ich soll Rad fahren, rief ich erregt, damit mein Blutdruck abfällt. Ich weiß nur, dass das, was einmal abgefallen ist, sich hinterher meist doch ganz schwer wieder anmontieren lässt.
7: Kannst du diese blöden Späße mal lassen?
10: Ach, wenn ich mach's, sind's blöde Späße, aber wenn der Herr sowas macht, was soll das heißen, der Herr, der Herr, der Herr? Ich hab dir nur mitteilen wollen, dass ich aufs Rad soll wegen dem Druck und allem. Und du sagst, dass dann was von mir abfällt. Und das ist nicht gerade hilfreich. Und ich habe überhaupt kein Rad, auf das ich könnte, selbst wenn ich wollte. Dann kauf dir eins und wir machen eine Radtour.
7: Ich soll mir ein Rad kaufen. Wir wohnen in einer Senke, einem Talkessel, in einem großen Loch mit sehr steilen Wänden. Eigentlich wohnen wir unter Tage, also nur ohne das Deckgebirge. Da kann man überhaupt nicht Rad fahren.
10: Es gibt, sprach sie, elektrische.
7: Hier muss kurz unterbrochen. Und dringend an Siegfried Lenz erinnert werden, jenen deutschen Großdichter, der neben vielen bemerkenswerten Romanen und anderen wesentlichen Werken ein kleines Bändchen mit wunderbaren Erzählungen aus seiner alten Heimat Masuren,
8: einem Landstrich im nördlichen Polen, südlich von Ostpreußen und östlich von Gödergarden, mit dem Titel »So zärtlich war Sulaiken« herausgebracht hat. Und das ich schon als Junge mit dem allergrößten Vergnügen und bis heute immer wieder gelesen habe. Mit dem allergrößten Vergnügen in Sonderheit nicht nur der skurrilen Begebenheiten und der liebenswert wie absonderlich verschrobenen Charaktere wegen, sondern auch wegen des eigentümlichen, vom Polnischen beeinflussten Deutschen, des Masurischen eben. Das eine ganz andere Syntax als die uns gebräuchliche benutzt und dadurch den Sinn des Gesagten gelinde bis deutlich zu ändern vermag. Ich hätte die obige Einlassung der Narbe meines Lebensrades bezüglich der Velozipeden-Neuentwicklungen auch so zitieren können. Es gibt elektrische, sprach sie. Aber das hätte das verblüffend Eindringliche, das die Situation vollkommen Verändernde, das unerhört Neue und radikal Umwerfende dieser kurzen Sentenz nicht so zum Glitzern gebracht, wie das ostpreußisch Masurende. Es gibt, sprach sie, elektrische. Die Spannung darüber, was es gibt, wird mit dem personalpronominal abgerundeten Verbeinschub, also durch das vorgezogene Tu-Wort mit Sie hinten dran, für alle mit Home-Grammaring-Hintergrund. Die Spannung also wird einen wesentlichen Moment lang hinausgezögert, um sich dann endlich in der explosiven Klimax des galvanischen Adjektives einem Stromschlag gleich abrupt zu entladen und all überall Staunen, Erkenntnis und Erleichterung gleichermaßen jedermanns Gesicht zu schreiben. Haben Sie es gefühlt? Natürlich haben Sie es gefühlt. Die Welt, ich hielt einen Moment inne. Vielleicht war das doch mein Universum. Und vielleicht war der Moment doch nicht mehr so fern, der Moment, an dem vielleicht ein junger Mann in eine Straßenbahn steigt und zu dem überirdischen Geschöpf neben sich, das er nun schon eine ganze Weile stillgefreit, nah an ihrem Ohr die Worte spricht: Lasst mich der süße Windhauch sein, der das Gesträuch euch teilet und die Wiese dort mit Morgentau benetzt. Und sie wird ihren Schwanenhals sanft beugen, während ein Anflug zarter Röte ihre Wangen überhaucht. Sie wird ihm einen schwerliedrigen, glutvollen Blick schenken, in dem alles, was er sich je erträumte, verheißen ist. Und sie wird wogenden Busens, den das Mieder mit Mühe nur zu halten weiß, sagen: Ihr überrascht mich sehr, mein Herr. Ich kenne euch nicht einmal und dennoch sprecht ihr solche Worte ohne Scham, noch dazu zu einer Dame? Und in dem Moment, wo er sich tief enttäuscht abwenden will, wird sich ihre Hand wie ein Vögelein zart flatternd auf seinem Unterarm niederlassen und sie werden gemeinsam der Bahn entsteigen und über das, was nun folgt, da schweigt des Sängers Höflichkeit. Aber so wird es sein, denn lasst mich der süße Windhauch sein, der das Gesträuch euch teilet und die Wiese dort mit Morgentau benetzt, klingt allemal besser als Pilze ficken.
10: Elektrische Fahrräder! Es gibt elektrische Fahrräder! Potzblitz! Aber ist das nicht eigentlich ein Widerspruch in sich? Ich meine, was ist der Unterschied zum Motorrad? Gibt es da einen? Und wenn ja, wo? Oder ist ein elektrisches Fahrrad vielleicht gerade die mittlerweile überall zitierte, in jedem Dialog wesende künstliche Intelligenz?
7: Zumindest ist etwas, das merkt, dass es fährt und dann beim Fahren mithilft. Offenbar deutlich intelligenter als das meiste, was ich in meinem Leben im öffentlichen Raum je angetroffen habe. Das mag natürlich auch in meinem Umgang liegen. Mein Widerstreben gegen alles Radelnde kollabierte. Bahnbrechende Neuerungen wie der künstlichen Intelligenz wollte ich nicht im Wege stehen. Kein Bremsschuh des Fortschritts, nein, sein Wegbereiter wollte ich sein. Die Menschheit voranbringen wollte ich. Wenn sein muss, eben auf und mit dem Rad. Von meinen Kindern bewundert, von der Gattin verehrt, wie von der Geliebten begehrt. Was leichter ist, als es klingt, weil die einzige vereinbarungsgemäß beide Aufgaben in Personalunion seit Jahren schon erfolgreich ausfüllt. Radfahren also. Was ein scheiß Montag. Dadurch, dass die Woche nur 7 Tage lang ist, liegen die Montage viel zu nah beieinander. Ja, das hätte man bei der kalendarischen Neugestaltung seinerzeit durchaus auch mal berücksichtigen können. Aber wenn der Kalender von einem Papst statt von einem Mathematiker reformiert wird, kann man sich an einem Finger, einer Hand und zwar am mittleren abzählen, was dabei rauskommt. Da nämlich die Kalenderkommission von Papst Gregor damals ja bekanntermaßen mit dem gleichen Personal besetzt war, welches vorher in der Kommission über die Stellung des Messdieners beim Dienen beraten hatte, nämlich unter anderem mit dem apostolischen Hodenwart des Klosters St. Blasius, Pater Anselm vom Wixleben und der weit über die Grenzen Roms hinaus gefürchteten Stenositenschwester Fimosa, darf er natürlich die Montagspräsenz im Kalender nicht wundern, war der doch traditionell dem kanonisch feucht durchfeudeln gewidmet. Auch daran hat sich bis heute nichts geändert. Am Sonntag steckt einem doch eigentlich so viel Altmontag in den Knochen, dass man eigentlich gar nicht stark genug ist, schon 9 auszuhalten. Folgerichtig wurde das Rad an einem Mittwoch erfunden. Etwa um die Mitte des 4. Jahrtausends vor Christus und wahrscheinlich von den Sumerern. Die erfanden ja auch die Schrift, sodass einerseits der Verkehr, andererseits aber auch das Knöllchen aus der gleichen Quelle stammt.
9: Finde das tröstlich, wer will.
7: Bis dahin nutzte man in dieser Gegend zum Transport all dessen, was nicht zu tragen war oder einem Esel nicht zugemutet werden konnte, nur Schlitten. Übrigens ohne jemals Schnee auch nur erlebt zu haben, was natürlich auf dem Sand und dem Geröll, das da seinerzeit überall herumlag, eine elende Zerrerei und ein höllisches Gerumpel bedeutete. Ein Rad alleine änderte daran übrigens nichts. Keiner wusste, was damit anzufangen und man packte die schwere Scheibe einfach zu all dem anderen Zeug auf den Schlitten und zerrte den dann fluchend durch den Sand. Auch zwei Räder aneinandergelehnt taugten nichts und fielen um. Erst die Erfindung der Achse und der sie aufnehmenden Bohrung im Zentrum eines jeden Rades ebnete der Erfindung des Wagens den Weg. Und aus dem elenden bronzezeitlichen Schleifgestell wurde parallel dazu in nur 6000 Jahren der Zweier Davos, was den Höhepunkt in der schlittigen Evolution beschreibt. Damit hätte es ja nur auch genug sein können, nicht? Aber nein, eine ganz und gar fragwürdige Existenz in der Gestalt des badischen Forstmeisters. Ich warne vor badischen Forstmeistern. Der badische Forstmeister Karl von Dreis brütete 1817 seine ungefederte Laufmaschine aus und gebar damit das Radfahren. Man fragt sie zurecht. War in den badischen Forsten denn sonst nichts los? Dass in der Lage gewesen wäre, die überschüssige Energie eines Forstmeisters sinnstiftend zu kanalisieren? Ich meine, muss da nicht mal Laub gesägt werden oder Rinde gepult oder Nadeln gefegt? Nein, da hat man offenbar Zeit und Muße genug, so eine ganz sogar sinnlose Tätigkeit wie das Radfahren zu erfinden, das etwa im Vergleich zum Synchronboxen oder zum 300 Meter im Gang liegender Männer eine zumindest technisch insgesamt problemarme Unternehmung ist, birgt sie doch neben der Notwendigkeit des Radbesitzes und dem Willen zur Fortbewegung eigentlich nur drei Höchstschwierigkeiten. Erstens das Aufsteigen, zweitens das Fahren, drittens das Absteigen. Wobei sich Aufsteigen und Absteigen mit seitlich abgewickelten Beinen, das waagerecht in Hüfthöhe zu stabilisieren ist, im Bewegungsablauf gleichen, in der Richtung jedoch nicht. Und durch die Drehung der Körperlängsachse über dem Sattel das Gesäß in die Lage versetzen soll, den Hartgummisitzstock beidbackig saughaft zu umschließen, was sich insgesamt weitaus leichter anhört, als es ist. Zudem sieht es furchtbar aus.

0: Müll meint, gebannt zu haben.
1: Doch dann präsentierte mir die Einzige daheim die Zusatzausrüstung. Ohne die, sprach sie, Radfahren heute ja gar nicht mehr möglich sei.
0: Ich hatte ja einst als Kind noch das Fahrradfahren ganz ohne Ausrüstung erlernt in unserer Siedlung auf den Gehwegen, einfach durch wiederholtes Umfallen.
1: Ja, weil ich natürlich keine Stützräder hatte, die nur für die Besserverdienenden aus meinem akademischen Oberbau greifbar waren. Ich lernte es mit einem Vater, der mich nach der anfänglichen ständigen Umfallerei am Sattel hielt, mir immer treten, treten, treten, von hinten ins linke Ohr blies und am Ende rotgesichtig, verschwitzt und völlig ausgepumpt im Hauseingang stand. Offenbar war sein universitärer Arbeitsalltag sehr fordernd gewesen. Ich hingegen fand das Radfahren eigentlich gar nicht so anstrengend. Mein Vater war damals Doktorand, also dem universitären Mittelbau zuzurechnen, und daher kamen für mich keine Stützräder, sondern nur aufgeschürfte Knie und ein sturzbedingt lückiges Milchgebiss in Betracht. Umstände, die wir alle klaglos akzeptierten. Vor allen Dingen, weil es damals, also in der schlimmen Zeit, oft Rhabarberkompott zum Nachtisch gab. Oh, oh. Was einem die Zähne so furchtbar pelzig werden ließ. Weniger Zähne bedeutete also auch weniger Pelz. Für mich war und ist das Glas immer halb voll, wenn es sein muss, auch mit Rhabarberkompott. Aber mit Stützradverwendern wollten wir nicht gesehen werden. Dann lieber öfter mal Suppe essen. Das Einzige, was damals als Ausrüstung erlaubt und überhaupt greifbar war, waren metallene Hosenklammern, mit denen sich die in den 70ern extra ausgestellten Hosenbeine um die Knöchel wickeln und dann festklemmen ließen, damit der Saum nicht in die Kette geriete und die Züge des Radfahrers nicht durch intensiven Fahrbahnkontakt nachhaltig nivelliert würden. Aber Hosenklammern ergaben sowieso nur bei langen Hosenbeinen Sinn und die hatten nur Erwachsene und mit denen wollten wir insgesamt genauso wenig zu tun haben wie mit Stützradverwendern. Mein Rad, der Marke Vaterland. Oh. Oh. Aus vierter Hand. Und dem Sauerland. Von einem einmaligen, herrlich tiefen Blau, weil mein Vater es zweimal mit Zaponlack gestrichen hatte. Es trug an beiden Enden der Lenkstange bunte Plastikbänder. Damals der letzte Schrei, den man im Übrigen besonders oft hörte, wenn man bei engen Kurvenfahrten mit dem vermaledeiten Gebammel in der Hecke hängen blieb. Es war ein Ledersattel mit drei Löchern, um die Gesäß-BW-Entlüftung sicherzustellen und einem Rallye-Marken in den Hintern stanzte. Da hatte Rücktritt und eine Reifenbremse vorne, die immer das Profil vom Pneu radierte, aber nicht zur Verzögerung beitrug. Selbstverständlich keine Gangschaltung, die hat nur Mädchen- oder Stützradverwender und einen Motor. Oder zumindest etwas, das die Geräusche eines Motors machte. Oder sagen wir mal, Geräusche machte, vor denen wir hofften, dass sie uns zumindest entfernt an einen Motor erinnerten. Dazu musste man einen Mido-Becher zertreten. Mido war ein Orangensaftderivat aus 100 Teilen Wasser und einem Teil von irgendwas, das man an einer Apfelsinenkiste vorbeigetragen hatte und galt als sehr gesund. Damals galt aber viel als gesund. Zum Beispiel auch Dreck im Magen, Rauchen und Röntgenstrahlen. Mido also wurde in Plastikbecher mit Aluminiumdeckelchen verkauft, die sich mit dem mitgelieferten, separat verpackten Trinkhalm ausleeren und nach dem Vertrunk leicht zerbrechen ließen, indem man einfach gekonnt drauftrat. Gekonnt deshalb, weil sich der Becher nicht in hunderte kleine Splitter zerlegen durfte, sondern wenn es ging, nur in fünf oder sechs größere Stücke. Und einer der größeren Bechersplitter musste dann dergestalt am Rahmen des Hinterrades befestigt werden, dass die Plastikzunge des Becherbruchstücks in die Speichen ragte und dort ein klapperndes Motorengeräusch abgab, sobald man anfuhr. Das klang sau cool. Denn je schneller man fuhr, desto lauter röhrte es hinten unten. Und eine echte Kreidler-Flori, ja selbst eine Velo Solex, ein französisches Fahrrad, dem man einen Hilfsmotor mit Antriebswalzer aufs Vorderrad klappen konnte und dessen Höchstgeschwindigkeit knapp jenseits von Stehen rangierte. Oder gar eine Honda Dax, der blechgewordene Feuchttraum eines jeden über 13, war damals für uns Überzeugungs-Nicht-Stützradverwender unerreichbar. Unter anderem auch deshalb, weil sie deutlich teurer waren als ein Becher Mido. Aber die Jahre sind nicht spurlos an uns wie am Fahrradzubehörmarkt vorübergegangen, wie mir gerade klar wurde. Offenbar waren wir auch ohne

0: akademischen Abschluss meinerseits nun doch in die gesellschaftliche Schicht der Stützradverwender vorgestoßen.
1: Radfahren im 21. Jahrhundert ist ohne die entsprechende Spezialkleidung, die sich neben der Erwärmung des Körperstammes auch noch offensiv der geregelten Schweißabfuhr widmet, ohne schützende Handschuhe, die nicht allein dem Fingerschutz und der Handballenentlastung dienen, sondern auch noch die Sichtbarkeit des Piloten bei ungünstigen Wetterverhältnissen in farblichem Verbund mit Leibchen und Beinkleid zu gewährleisten haben, ohne figurbetonte Dreiviertelhose mit Gesäßpolster, die einem einen gelungenen Vorgeschmack auf das Leben in gefüllter Windel, der während der finalen Runden der eigenen existenziellen Abwärtsspirale vermittelt, und ohne Helm diesen besonders herausfordernden, Hartplastik gewordenen ästhetischen Albtraum sowieso und überhaupt und ganz und gar unmöglich. Ich legte die Ausrüstung Stück für Stück an, begutachtete das Ergebnis im Spiegel, addierte zur eigenen Einschätzung noch den Gesichtsausdruck der Einzigen und kam mit mir überein, mein Heim in diesem Aufzug niemals unter keinen, wie immer gearteten Umständen, wegen irgendwas und schon gar nicht zum Radfahren zu verlassen. Ich erinnerte ein wenig an das Pillsbury-Männchen. Eine kleine, pralle Werbetrickfigur aus Frischteig in Kochornat, die in den 70ern im Fernsehen für Knack und Back auf Backbrötchen warb, deren Packung es an der Tischkante aufzuschlagen galt und das immer sehr nett kicherte, wenn ihm mit dem gespitzten Zeigefinger ins Frischteigbäuchlein gepiekst wurde. Meine Frau kritisierte meine ansonsten restlos überzeugende Darstellung eines Teigklopses mit Mütze, weil ich nicht gelacht, sondern geflucht hatte, als sie mich mit dem Finger stach. Ich schwor mir diese peinliche Pelle, wie ich die Radrüstung apostrophierte, sofort und für immer vom Leibe zu zerren und machte auf dem Absatz kehrt, eine Tischkante zu suchen, mich an ihr aufzuschlagen. Ich krepelte immer noch verschwitzt und rotgesichtig an den vermaledeiten am Rücken offenbar verleimten Funktionsfetzen herum, weil ich mit meinem vor dem Frischteigbäuchlein gekreuzten Arme nicht weit genug herumreichte, um es hinterrücks über den Kopf zu zerren, als das bestellte Rad eintraf. Die Zeit verfliegt, wenn man beschäftigt ist. Es war auf meine Maße und Gewichte geeicht, ähnelte aus der Ferne ein wenig an dem Bergepanzer des technischen Hilfswerks. Und war sicherlich auch so schwer. Ich gab ihm den Namen Mjölnir, nach dem Fahrrad des Wikingergottes Thor. Da ich das dreimal verfluchte Leibchen aber nie abgestreift bekam, würde ich Fahrrad hin oder her in Hinkunft das Haus sowieso nie mehr verlassen können, dachte ich. Hatte aber, wie immer, die Rechnung ohne die Wirtin gemacht. Die Einzige hatte das Eintreffen Mjölnirs als Signal betrachtet, in unserem Bekanntenkreis das Gerücht zu streuen, es gelüste mich nach einer Radtour. Was alle sogleich gutierten und das dazu führte, dass ich mich wenig später, ohne das verwünschte Dreckshemd auch nur einmal ausgezogen zu haben, unter Vollzeug quasi wiederfand, umstanden von einigen ästhetisch erschreckend unbekümmerten Menschen, die mich mit einem fröhlichen Moin Pillsbury begrüßten. Unter Radfahrern kann es keine echte Freundschaft geben. Wir stiegen auf und fuhren los. Kleidung, Kleidung, Kleidung, Kleidung, Kleidung, Kleidung, Kleidung, Kleidung ist ja eigentlich, seit es sie gibt und bis heute, nicht nur zur Körpererwärmung und dem Witterungsschutz entworfen und hergestellt worden, sondern auch und besonders dazu, um die kleinen Unebenmäßigkeiten der menschlichen Körperarchitektur zu kaschieren. Hier die etwas zu kurzen Beine. Dort die etwas zu breite Hüfte, hier der ein wenig prominente Bauchansatz,
0: Dort die einem Hyänenangriff geschuldete Extremitätenvakanz. Auf dass das Auge Trost finde. Und der ziselierte Geschmack eines entwickelten Geistes wohlwollend über die kleinen gestalterischen Mängel jenes evolutionären Experimentes, das wir Mensch zu heißen uns angewöhnt haben, hinwegsehe. Aber Körperhüllen, die aus okkulten Motiven heraus offensichtlich extra dafür hergestellt wurden, uns zu demütigen. Jede Deformation, jeden Makel, jeden Fehler, jede Entgleisung, jeden Irrtum, alles Missglückte und Missratene, ob selbst angerichtet oder dem elterlichen Ungeschick bei der Partnerwahl geschuldet, auch noch herauszuarbeiten. Der mitleidlos näher, fahren wir noch zu betonen, ja zu verstärken, sollte doch eigentlich unser aller Bannstrahl treffen. Sie sollten zu Lumpen gerissen, zu Hadern gespleist, zur Dämmung von Altbauten, der Beschichtung von Feldhockeyplätzen benutzt oder der Verfüllung abgeteufter Schächte im Steinkohlebergbau zugeführt werden. Aber nichts da! Irgendein Kretter, ein charakterlich und geschmacklich restlos verkommenes Subjekt, hat bestimmt, dass man dieses Textile, was heißt die überhaupt Textil, dieses polyethylen-karzinogene Rohölextrakt auch noch zum Radfahren anziehen muss. Und dann tun es auch noch alle. Ich weiß nicht, wem Sie denn jetzt applaudieren. Auf welcher Seite stehen Sie eigentlich? Haben Sie schon mal versucht, Dinge nicht zu tragen, die Ihnen Ihre Frau, Ihr Mann oder jede andere denkbare, Ihnen persönlich verbundene, non-tertiäre Wesenheit geschenkt haben? Haben Sie schon mal diese unglaublich ermüdenden Diskussionen geführt, deren Argumentationsketten lückenlos von zu klein, kein Wunder, wie du isst, bis zu dir schenke ich noch mal was, reichen und einen zerstören können? Haben Sie! Natürlich! Natürlich haben Sie! Wie jeder in... Also? Sehe ich aus wie eine geplatzte Erbswurst? Oder eines dieser prallen Werbeluftschiffe mit Wiküleraufdruck? Das man auch Blimp nennt? Und von denen früher immer eines über Mülheim an der Ruhr stand? Ohne damit die Situation in Mülheim in der Ruhr oder sonst wo auch einen Deut verbessert zu haben. Ich habe dank dieser besonderen Hose das warme Gefühl, ergiebig hineingestuhlt zu haben. Und kein Gefühl mehr in den Füßen, weil die elenden Socken die Blutzufuhr nach unten abgeschnitten haben. Aber dafür farblich und materialent irrsinnig mit den Schuhen harmonieren. Ist es zu viel verlangt, dass Socken mit dem oberen, wichtigeren Teil meines Körpers harmonieren, etwa indem sie Durchblutung zulassen? Offenbar ja. Der Klimawandel und die mit ihm einhergehende Verschlechterung der Lebensbedingungen für die Menschheit ist so der Gipfel des Eisberges, was wieder ein beschissenes Bild diesmal in diesem Zusammenhang ist. Nachfolgende Forschergenerationen werden feststellen, dass der Niedergang der Menschheit und deren anschließendes vollkommen berechtigtes Aussterben mit der Erfindung der Funktionswäsche bereits ihren Auslöser und ersten Höhepunkt hatte und mit der kritiklosen Akzeptanz widerwärtiger, glaukomgenerierender und fußabschnürender Radlautfits den Punkt allgemeiner Unumkehrbarkeit passierte. Aber ich schwoff ab, zurück in den Sattel. Sattel. Das klingt so gemütlich. Als handelt es sich dabei um ein ausladendes, gepolstertes Fauteuil. Ja, so eine Art Chaise du Popo. Ah, weit gefehlt. Dieser sogenannte Sattel ist eine Hartgummi-Arschbanane, die exakt längs in die eigene Fuge passt und sie nach wenigen hundert Metern durch das zirkumanal walkende Extremklima an Ort und Stelle festgesorgt hat. Wenn man beim kurzen Anhalten und anschließendem Absteigen nicht immer wieder dieses schmatzende Geräusch ertragen will, muss man einfach lässig die Flügelmutter der Sattelstütze lösen, um diese dann mit einem entzückenden Arschwedel aus dem Rahmen zu ziehen. Dann kann man mit dem solcher Art intrafugal arretierten Sattel nebst Endrohr problemlos kleine Besorgungen erledigen, den vollen Einkaufsbeutel dranhängen und auch mal einen Kaffee in der Gesellschaft Gleichgesinnter einnehmen, den alle das Sitzhölmchen rückseitig vorwitzig ins Freie ragt. Damit man das auch mal in der Dämmerung machen kann, ist das Rücklicht ja oft genug am Sattelrohr befestigt. Dummerweise sieht man, während man radelt und mit dem Sekundärproblem Obin Bleiben ringt, sehr genau, was vor einem fährt. Und deshalb weiß man auch ebenso genau, was diejenigen sehen, die hinter einem fahren. Das beruhigt nicht. Erinnert sich hier noch jemand an diese Kühlmaschinen von den Kiosks? Die türkisfarbige Sorbets durch stetes gleichförmiges Rühren in jenem geheimnisvollen Zwischenreich des Halbgefrorenen hielten? Erinnert sich noch jemand an dieses erstarrungsverhindernde gleichförmige Walken von rechts nach links und wieder zurück? Wenn ich dann, weil die Landschaft gerade nicht mehr hergibt, das vor mir fahrende Gesäß in hellblauem Spandex betrachte, wie es über der zwischen den Backen eingeklemmten Hartgummiwurst zellulitär im Takt des Tritts von einer Seite zur anderen rollt, wird mir kalt! Nun vermag der Ruhrtal-Radwanderweg durch seine allen ebenerdigen Radwegen eignende Ereignislosigkeit leider von den vorausfahrenden Gesäßen nur ungenügend abzulenken. Dafür vermindert die dem Flusslauf zwangsläufig folgende Geradlinigkeit, aber auch die Gefahr des sich Verfahrens erheblich. Solange man sich erinnert, auf welcher Seite des Weges der Fluss war, als man losfuhr, lässt sich relativ problemfrei ermitteln, ob man noch von zu Hause weg oder wieder zum Hause hinfährt, was dem Radwandertag insgesamt Struktur verleiht. Da man sich also nicht mit mühsamer Navigation, mit der Himmelsbeobachtung, der sextantengestützten Sonnenhöhenmessung, mit Triangulation und dem Ausloten der Wassertiefe zu beschäftigen hat, bleibt Zeit für ein Pläuschchen mit den Michelin-Frauchen, die neben einem herradeln. Wobei solche Gespräche nicht ohne Risiko sind, da ruppige Unebenheiten des Untergrundes den Redefluss unerwartet skandieren, ja unterbrechen können, oder man vom Sujet der Unterhaltung abgelenkt genauso wird und dann die Böschung zum Fluss diagonal runter erkundet. Mjölnir kennt offenbar die Strecke. Denn er schaltet sich immer ein, wenn der Weg zu beschwerlich für einen Fahrer mit Muskulatur aus Frischteig zu werden beginnt, hält sich bei den Gesprächen aber vornehm zurück, zeigt also offensichtlich intelligentes Verhalten. Ein orangefarbenes Latex-Ensemble mit Klickpedalen und einer Kalvarienwucherung in Gelb, entweder sein Helm oder ein seltener Fall farbiger Elefantiasis, hatte seine Maschine neben die meine gelenkt. Mjölnir scheute ein wenig. Ich beruhigte ihn durch kontrollierten Schenkeldruck. Und versammelte ihn, wie dereinst Josef Neckermann sein Mariano. Die gefüllte Gummimanschette neben mir stellte sich als Mike mit AI vor. Er behauptete, IT-Fachmann zu sein, was auch immer das genau ist. Ich weiß, dass IT für EDV steht, also zwei Großbuchstaben für drei, was immerhin ein wenig Platz schafft. Wo auch immer. Für mich ist jeder, der einen Taschenrechner bedienen kann, ein IT-Fachmann. Jenseits davon beginnt für mich die Raumfahrt. Sie sind aber auch ganz gut durch die Pandemie gekommen, was? Das Schlagloch, das er ungefedert genommen hatte, modifizierte leider nur die Betonung der Frage ein wenig abrupt, anstatt Mike mit Ei oder auch mit beiden Eiern sauber aus dem Sattel zu holen. Selbst auf Löcher im Asphalt ist kein Verlass mehr.
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0: Es ist 21 Uhr. 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
1: Die Nachrichten mit Matthias Worms. Guten Abend. In Frankreich will die rechtsnationale Politikerin Marine Le Pen bei der Präsidentschaftswahl im kommenden Frühjahr für ihre Partei Rassemblement National antreten. Obwohl sie heute wegen Scheinbeschäftigung dazu verurteilt wurde, ein Jahr lang eine Fußfessel zu tragen. Michael Strempel, WDR Paris.
2: Trotz des heutigen Gerichtsurteils hat sie gesagt, sie werde Kandidatin für die Präsidentschaftswahl 2027 sein. Und gleichzeitig werde sie gegen die heutige Gerichtsentscheidung in Revision gehen. Und Marine Le Pen geht davon aus, dass diese Revisionsanrufung sie zunächst von der elektronischen Fußfessel befreit, dass die also noch nicht verhängt werden kann. Sie glaubt, dass sie den Wahlkampf zumindest ohne Fußfessel beginnen kann. Und es hängt jetzt viel davon ab, wie einig Marine Le Pen und ihr designierter Kronprinz Jordan Bardella weiter auftreten werden. Wenn der loyal bleibt, dann hat der RN durchaus Chancen.
1: In der türkischen Hauptstadt Ankara läuft der NATO-Gipfel. Themen sind weitere Militärhilfen für die Ukraine und eine bessere Zusammenarbeit unter den NATO-Staaten. US-Präsident Trump kritisierte vor den ersten Gesprächen noch einmal die Europäer. Sie täten zu wenig für das Bündnis. In der Straße von Hormus am Persischen Golf sind wieder mehrere Schiffe angegriffen worden. Die britische Marine meldete mindestens 3 Angriffe in der Meerenge innerhalb der letzten 24 Stunden. Für einen davon machte Katar den Iran verantwortlich. In der Nacht fährt offenbar wieder ein Castortransport vom Forschungszentrum Jülich ins Zwischenlager nach Ahaus. Die Polizei hat einen entsprechenden Großeinsatz bestätigt. Insgesamt 152 Atommüllbehälter müssen in den nächsten Monaten vom Kreis Düren ins Münsterland gefahren werden.
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1: Bei der Fußball-Weltmeisterschaft hat Titelverteidiger Argentinien das Viertelfinale erreicht. Das Team um Superstar Lionel Messi gewann gegen Ägypten durch 3 späte Tore mit 3:2. Aus Atlanta Stefanie Batschik, WDR Sport.
3: Ein Weltstar steht auf dem Feld in Atlanta und weint. Lionel Messi, der Superstar der Argentinier. Ein Tor hat er vorbereitet, 1 selbst gemacht. Es ist der absolute Wahnsinn. Der Titelverteidiger dreht hier die Partie nach 0:2 Rückstand. Sahen die Ägypter lange wie der Sieger hier aus. Und dann haben sie die Schlussphase nochmal so richtig schön hochgeschraubt. Und jetzt heben die argentinischen Fans ab. Ägypten ist draußen. Und Argentinien steht im Viertelfinale dieser Fußball-Weltmeisterschaft.
1: Das war WDR aktuell. Und das Wetter in Nordrhein-Westfalen. In der Nacht ziehen vom Münsterland bis Ostwestfalen-Lippe einzelne Schauer durch. Es kühlt ab auf 18 bis 12 Grad. Morgen kann es in Westfalen etwas regnen und es wird ein bisschen kühler. In Detmold werden es 22 Grad, in Remscheid 24 und in Düren 26 Grad. Am Donnerstag erst Wolken, später Sonne bei 24 bis 29 Grad. Am Freitag dann sonnig und bis zu 32 Grad. Es ist 21.03 Uhr.
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4: Mit Jörg Biesler, guten Tag. Feuerwehr und Rettungswagen, Müllautos und Kehrmaschinen aus Duisburg, aus Düsseldorf und aus vielen anderen Kommunen in Nordrhein-Westfalen sind gerade unterwegs nach Berlin. Sie wollen aufmerksam machen auf die miserable Lage der Städte und Gemeinden. Mehr als 30 Milliarden fehlen in diesem Jahr. So hoch ist das Defizit in den Kassen. Gespart wird notgedrungen auch an der Kultur. Gleich sprechen wir über die Sparpläne in Essen, die Theater und Philharmonie bedrohen. Außerdem Stadt und Land, eine Ausstellung zum Verhältnis von Mensch und Landschaft in Neuss und ein Fotoband über die wenigen und oft ja spektakulären Neonreklamen, die es noch gibt in den Städten. Los geht's mit Mary Stallings. 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

0: Westert ist hier, Kultur im Westen. Und da geht's jetzt nach Essen. Das ist mal eine sehr wohlhabende Stadt gewesen, zu den Zeiten, als der Wohlstand noch von Kohle und Stahl kam. Und das gilt ja eigentlich für alle Kommunen im Ruhrgebiet. Da gibt's viele Theater und Museen aus den besseren Zeiten. Und seit Jahrzehnten schon ist deren Finanzierung ziemlich schwierig. Aktuell verschärft sich die Lage, denn alles wird teurer. Und so fehlen den Kommunen, sagt der Deutsche Städtetag, rund 30 Milliarden Euro in diesem Jahr. Essen will morgen entscheiden, was das für die Kultur in der Stadt bedeutet. Die Unternehmensberatung Actori hat schon mal ausgerechnet, was Theater und Philharmonie brauchen in den nächsten Jahren und kam zum Ergebnis, in 5 Jahren werden das 16,5 Millionen Euro mehr sein als heute. Und Actori hat auch gleich eine Lösung mitgeliefert, nämlich sparen. Morgen tagt der Stadtrat. Stefan Keim hat für Westart recherchiert. Stefan, 16,5 Millionen braucht man. Die hat man aber nicht. Das ist kein kleiner Betrag.
1: Nein, auf keinen Fall. Das ist richtig dramatisch. Und ich habe gestern mit dem Oberbürgermeister Thomas Gufen von der CDU sprechen können, der das nochmal bestätigt hat.
2: Wenn wir nichts tun, dann wächst der Zuschussbedarf bei unserer Theater- und Philharmonie bis 2031 auf 75 Millionen Euro. Das ist in einer Stadt wie der Stadt Essen mit der Haushaltssituation ehrlicherweise nicht darstellbar.
1: Und da sind sich auch alle Parteien im Stadtrat einig. Und nun hat Actori diese Unternehmensberatung, da muss ich vielleicht mal kurz dazwischen schieben, das ist eine sehr kompetente Unternehmensberatung. Die machen das seit Jahrzehnten und sind auf Theater spezialisiert. Also Actori hat 3 Szenarien vorgeschlagen. Der erste ist ein bisschen kürzen, das heißt aber, man muss trotzdem mehr Geld in die Hand nehmen, also immer auf das Jahr 2030/31 auf die Spielzeit gerechnet, während das 10 Millionen und die beiden anderen Szenarien, die wären deutlich heftiger. Da gibt es einen künstlerischen Einschnitt, da soll das Angebot um rund ein Viertel über alle 5 Sparten gekürzt werden, also Schauspiel, Oper, Ballett, Philharmonie und Philharmonika, also das Orchester, also ein Viertel weniger, das heißt aber auch, da muss man dann Leute entlassen, denn man kann die Leute dann ja einfach nicht bezahlen, wenn weniger Arbeit ist. Und das Szenario 3, das ist natürlich der größte Schrecken, das ist die komplette Schließung der Schauspielsparte und aus dem Grillo-Theater da in der Stadtmitte, das ist jetzt die Heimat des Schauspiels, würde ein sogenanntes Bespieltheater, also wie so Stadthallen, so in kleinen Städten, wo dann Gastspiele gezeigt werden. Und das sind die Szenarien, die jetzt auf dem Tisch liegen.
0: Ja, das ist eine Entscheidung, die schon in vielen Städten auf dem Tisch lag. Kürzen wir so ein bisschen überall oder ist es besser dann eines von den vielen Angeboten, die wir haben, und das sind in Essen ja tatsächlich dann ganze 5, zu schließen? Hast du Signale, in welche Richtung es gehen könnte?
1: Also es ist wirklich ziemlich eindeutig. Ich habe also auch mit Vertreterinnen und Vertretern von anderen Parteien gesprochen, dass Essen zur Kultur steht. Also die einzigen, die wirklich das Schauspiel schließen wollen, das ist die AfD. Klar, das liegt vielleicht schon in der Person der Intendantin Selen Kara mit entsprechend migrationshintergründig und einem Programm, das auch sehr kritisch und politisch ist und viel auf Inklusion setzt und so weiter. Also das ist der AfD natürlich ein Dorn im Auge und die sind die einzigen, die dagegen sind. Eigentlich alle anderen haben mir erzählt, sie wollen doch so sanft sparen wie irgendwie möglich, und das sagt auch der Oberbürgermeister.
2: Es geht hier nicht um Spartenschließung, sondern es wird am Ende um eine gemeinsame Anstrengung aller Sparten gehen. Das heißt, wir werden bei der Qualität drauf achten, wir werden auf den Zuschauerinnen und Zuschauergeschmack achten. Wir werden auf Optimierung achten, vielleicht auch spartenübergreifend stärker arbeiten. Ja, und natürlich auch das Thema betriebliches Gesundheitsmanagement spielt eine ganz große Rolle. Was ausgeschlossen ist, sind betriebsbedingte Kündigungen,
0: sagt der Essener Oberbürgermeister Thomas Kufen. Der will jetzt mehr Karten verkaufen mit mehr Qualität und indem er populärer Theater spielt. Wenn ich mir den Spielplan vom Musiktheater angucke, da gibt's ein Musical von Cole Porter, ansonsten Verdi. Also das ist schon ziemlich publikumsnah, würde ich sagen.
1: Ja, also die jetzige und scheidende Intendantin hat schon auch immer auf Ausgrabungen gesetzt und auf Oper von Komponistinnen, übrigens auch ein paar wirklich höchst interessante Ausgrabungen da gemacht. Das ist natürlich ein ganz großes Problem, denn das lässt sich immer so einfach sagen, was versteht man unter Qualität? Auch Originalität oder eben das Repertoire noch einmal schön aufkochen, aber so groß ist das Repertoire, das jetzt ganz sicher Publikum Publikumsmassen ins Theater zieht auch gar nicht mehr. Da geht es auch nicht nur um die Stückauswahl, da geht es auch darum, wie spreche ich die Leute an. Also in Essen gibt es, da ja die Oper seit längerem da in einer großen Besucherkrise ist, auf jeden Fall sehr viel Luft nach oben. Da ist ja auch ein Interimsintendant eingesetzt, eine neue Intendanz wird kommen. Also da kann man mit Sicherheit einiges verbessern. Aber es ist auf jeden Fall schon so, dass auf den einzelnen Premieren ein größerer Druck liegt. Denn wenn ich immer weiß, ich muss öfter spielen als bisher, ich muss mehr Zuschauer erreichen, ist die Experimentierfreude vielleicht nicht immer ganz so groß, die Schere im Kopf wächst. Und das ist so ein bisschen die Gefahr, die jetzt nicht nur in Essen, sondern auch überhaupt in ganz vielen Kulturbetrieben ist. Wir brauchen mehr Blockbuster. Aber was verändert das?
0: Ja, und was ist das eigentlich, ein Blockbuster, und welcher funktioniert und welcher nicht? So richtig viel kommt ja dabei sowieso nicht raus, weil die Theater so zwischen 25% und 30% selber erwirtschaften. Der Rest sind halt Zuschüsse, selbst wenn der Kartenverkauf sehr, sehr gut läuft.
1: Da hast du schon sehr optimistische Zahlen. Also die sehr, sehr viele sind bei 15% bis 20% und die sind glücklich.
0: Ja. In Essen gab es gerade Proteste wegen 100.000 Euro, die der freien Szene gestrichen werden sollten. Das ist ja dann doch im Vergleich verhältnismäßig wenig Geld. Das hat die Stadt Essen dann auch zurückgenommen. Das private Theater im Rathaus ist geschlossen worden. Da hat die Stadt nicht eingegriffen und versucht, den Betrieb fortzusetzen. Wenn jetzt 10 Millionen Euro mehr ausgegeben werden müssen nach dem sanften Sparmodell für Theater und Philharmonie, also für die Hochkultur, lässt sich das überhaupt rechtfertigen in einer Stadt, in der die Kultur ansonsten ja auf viel Geld verzichten muss?
1: Das wird eine ganz große Diskussion. Also die Verwaltung und die Theater- und Philharmonie GmbH wollen jetzt einen Zukunftspakt Bühne schmieden. Da sind aber nur die städtischen Kulturangebote drin. Ich bin der Meinung, da müssen alle mit rein. Also alle Beteiligten in einer Stadt müssen in der Kultur zusammenarbeiten. In anderen Städten, ich habe lustigerweise heute Morgen mit der Bonner Kulturdezernentin gesprochen, ist das genauso der Fall, dass das angestrebt wird. Und das, finde ich, sollte Essen auch machen. Morgen ist die Ratssitzung. Da bin ich sehr gespannt, was da nun ganz konkret. Es gibt ein paar Änderungsanträge und ich bin gespannt, in welche Richtung das gehen wird.
0: Abschätzen lässt sich nichts. Ist ja in der Vergangenheit häufig so ausgegangen, dass die Politik dann doch gesagt hat, nee, Kultur ist uns wichtig. Wir gucken, dass wir das Geld irgendwie zusammenkriegen.
1: Also es lässt sich schon abschätzen, dass die Theater- und Philharmonie GmbH nicht platt gemacht wird. Also die versuchen wirklich so viel zu erhalten wie möglich. Sie nehmen auch die 10 Millionen Euro zusätzlich in die Hand. Wie gesagt, mit Ausnahme der AfD habe ich da von allen Parteien gehört, dass sie sich im Prinzip einig sind. Aber es gibt zum Beispiel die Grünen, die sagen, wir möchten das ziemlich genau kontrollieren und bitte macht das nicht im Hinterstübchen, auch diesen Theaterpakt nicht, den Zukunftspakt Bühne. Wir möchten da gerne genau drauf schauen.
0: Stefan Keim über die Pläne der Stadt Essen bei Theater und Philharmonie zu sparen, in welchem Umfang auch immer. Morgen, wie gesagt, entscheidet dann der Rat. Bei Westart jetzt Musik der US-amerikanischen Singer-Songwriters Joshua Radin. Let It Go hat nichts mit dem Thema gerade zu tun. Put the top down.

0: Bestart ist hier, Kultur in WDR 5. Sie könnte die Nachfolgerin von Superstar Adele werden oder eine neue Amy Winehouse. Das schreiben Musikjournalisten über die 20-jährige britische Songschreiberin Sienna Spiro. Ihr Debütalbum wird hochgelobt und die vorab veröffentlichten 4 Singles, die wurden zusammen fast 1 Milliarde Mal abgerufen. Nun gilt Sienna Spiro als aussichtsreiche Kandidatin für den Grammy als beste neue Künstlerin und dieser Musikpreis, der hat schon viele Karrieren beflügelt. Christoph Lindemann hört mit uns rein in die Musik von Sienna Spiro und er stellt uns die Newcomerin vor.
1: Minirock, Polkadots und die Haare zum eleganten Beehive auftupiert. Sienna Spiro scheint direkt aus der Carnaby Street des Swinging London spaziert zu sein. Ihr Look ist retro. Zeitlos, grandios, aber ist die Stimme. Ein Mezzosopran, warm und voll. Und aufgrund von Knötchen auf den Stimmbändern immer auch ein bisschen rauchig.

Eine Ausnahmesängerin, die selbst sagt, dass ihre Technik nicht die beste ist. Emotion ist ihr Fokus, Sinatra ihr Vorbild. Vor allem dessen Credo: Du kannst nicht singen, wenn du nichts zu sagen hast. Du musst eine Geschichte erzählen, darum geht's beim Singen. So

0: Am East London Arts and Music College war ihr Hauptfach Gesang, aber sie brach die Schule mit 16 ab. Trotzdem wird ihr Stil auf YouTube bereits in unzähligen Videos von Stimmcoaches analysiert.
1: This woman has the most incredible voice. We're going to be talking about how is she creating that, like,
2: she's an
1: really
2: amazing
1: signature sound.
2: If you want me to analyze more of her songs,
3: this is
2: going to
3: be a little mini vocal masterclass on how to sing her breakout hit "Die on This Hill."
0: Die on This Hill war ihr Durchbruch. Eine 500 Millionen Streams hat der Song bereits und klingt dabei erstaunlich organisch. Sienna Spiro will auf die große Bühne, macht aber bewusst keinen Hochglanzpop.

0: And I love live instrumentation. Do you know what? I'm so lucky.
1: Ich liebe Live-Instrumentierung. Ich habe so ein Glück, dass ich das auf meinem Debütalbum umsetzen konnte. Echte Streicher, eine Liveband, das ist ein Privileg. Menschen sind überhaupt das Wichtigste in der Musik. Nichts kann einen Menschen ersetzen. Egal wie gut die KI technisch wird, sie kann niemals so daneben hauen wie ein Mensch. Sie kann niemals Emotionen erzeugen wie ein Mensch. Und das ist nun mal das Wichtigste in der Musik.
2: Ungewöhnlich ist, dass Sienna Spyro auf ihrem Debütalbum ausschließlich Balladen singt. Sie spielt ihre Stärken aus, wiederholt sich damit aber auch. Was vor allem auffällt, wenn sie einen Trick wie das plötzliche Abheben ihrer Stimme gleich zweimal einsetzt. In You Stole the Show und dann gleich nochmal in The Visitor. Beeindruckend und tatsächlich berührend sind ihre Slow-Songs allemal, die sie komponiert, mit Unterstützung von Profis, die auch mit Miley Cyrus, Justin Bieber und Charlie XCX arbeiten. Und sie bringt sich gleich selbst für den nächsten James-Bond-Song ins Gespräch mit einem Lied, das sie quasi als Bewerbung geschrieben hat.
0: I've been practicing. I wrote a song recently. It's like my audition. It's like my biggest dream.
2: Mal sehen, ob ihr Traum vom Bond-Song in Erfüllung geht. Vorstellbar ist es durchaus, denn Emotionen sind, wie sie selbst sagt, nun mal das Wichtigste

Sienna Spyro, eine neue große Stimme. The Visitor heißt ihr Debütalbum. Am Freitag spielt sie in Rotterdam und wir in Nordrhein-Westfalen müssen uns noch bis nächstes Jahr gedulden. Da spielt sie am 18. März in Köln. Vielleicht schon mal eintragen in den Kalender. Westart ist hier, Kultur in WDR 5 mit Musik von Octave Lisner. Smokeless Fire.

0: Hugh Nesbø ist einer der ganz erfolgreichen Krimi-Autoren. Seine Serie um den Polizisten Harry Hole, die hat sich millionenmal verkauft. Und seine Geschichten ums Verbrechen und auch um Katastrophen, die denkt er sich im doch recht idyllischen Norwegen aus. Sein neuer Roman Insel der Ratten erzählt von einer ziemlich düsteren Endzeit, in der sich Menschen auf das Dach eines Wolkenkratzers retten und da um Hilfe hoffen. Der Hubschrauber soll kommen und sie abholen. Tobias Wenzel hat Hugh Nesbø auch auf dem Dach getroffen, allerdings auf dem Dach der Osloer Oper. Da suchen Menschen keine Rettung, sondern machen Mittagspause oder trinken Kaffee. Dort hat Hugh Nesbø erzählt, wie ihm die Katastrophe einfiel.
1: It was just a feeling of doomsday because of the COVID pandemic.
2: Ich hatte während der Covid-Pandemie das Gefühl, dass der Weltuntergang bevorsteht.
3: Erinnert sich Hugh Nesbø an den Auslöser seines Romans Insel der Ratten. Das erzählt der Norweger auf dem Dach des Opernhauses in Oslo. Auf einem Dach beginnt auch der neue Roman. Darin warten Menschen auf einem Hochhausdach auf einen Hubschrauber, der sie auf ein Schiff bringen soll. Eine Arche Noah für Superreiche. Unten versuchen andere verzweifelt, ins Hochhaus einzudringen.
4: Vom Dach eines 90-stöckigen Wolkenkratzers sieht man die ameisenartigen Menschen nicht, die in panischer Flucht durch die Straßen hetzen. Man hört weder die Schreie derjenigen, die niedergeschlagen werden, noch ihr Flehen um Gnade oder das Klicken des sich hebenden Hahns. Nur die Schüsse hört man und das Brüllen eines einzelnen Motorrads.
3: Mit nur wenigen Sätzen, treffend übersetzt von Günter Frauenlob, zieht uns Nesbø gekonnt in die endzeitliche Stimmung. Wir befinden uns an der Westküste der USA. Im Land und wohl auch in der restlichen Welt herrscht nach einer vernichtenden Pandemie das Gesetz des Stärkeren. Die Gefängnisse wurden geöffnet, die Polizei hat die Kontrolle verloren, Banden kämpfen um Nahrung, Benzin und Waffen. Für Hugh Nesbø ein realistisches Szenario.
1: Oh yeah, I think it could easily happen. I remember when the war broke out in Yugoslavia.
2: Das könnte leicht passieren. Ich weiß noch, wie der Krieg in Jugoslawien ausgebrochen ist. Ich habe darüber berichtet. Jugoslawien fühlte sich wie eine stabile Nation an. 6 Monate Propaganda von Slobodan Milosevic haben alles auf den Kopf gestellt. Ein junger Mann hat mir erzählt, dass in seinem Basketballteam niemand wusste, wer etwa Kroate oder Serbe war. 6 Monate später haben sie als Scharfschützen versucht, ihre Mannschaftskameraden zu erschießen. Das kann überall passieren. Darum geht es natürlich auch im Roman Insel der Ratten.
1: And that can happen anywhere. And that is also what Rat Island is about, of course.
3: Unter den Reichen auf dem Hochhausdach sind Colin und sein ehemaliger Anwalt und Freund Will. Colins Sohn hat als Kopf einer Bande Wills Tochter entführt und ermordet. Hält Anwalt Will weiter am Recht fest oder übt er Rache? Das ist die Leitfrage dieses clever konstruierten, hochspannenden, aber auch sehr brutalen Romans.
1: In this book I wanted to present what's there if you take away rule of law.
2: In diesem Buch wollte ich aufzeigen, was eine Gesellschaft ohne Rechtsstaatlichkeit bedeutet. Wenn das Gesetz des Dschungels herrscht, dann werden Fleischerhaken zum Foltern eingesetzt. Dann wird sinnlos getötet. Deshalb habe ich das so brutal geschildert. Als junger Mann hat mich Anarchie angezogen, weil ich Regeln nervig fand. Aber heute glaube ich, eine Gesellschaft ohne Regeln ist wie die Hölle.
1: A society without rules, that is like hell.
3: Colin, der Vater des Mörders von Wills Tochter, besorgt Will und dessen Familie Tickets für das rettende Schiff. Aber hat Will vielleicht doch heimlich eine Racheaktion initiiert, als es zum Showdown auf dem Hochhausdach kommt?
4: Noch 9 Minuten bis zum Eintreffen des Helikopters, ruft der Lieutenant.
3: Beim Lesen fiebert man mit, fragt sich aber auch, sollte man in einer derart dystopischen Welt auf eine Arche Noah flüchten oder sich besser gleich vom Hochhaus stürzen? Hugh Nesbø steht noch immer auf dem 22 Meter hohen Dach der Osloer Oper.
1: That's the kind of questions that I ask in the novels and that I don't really have the answers for.
2: Diese Frage gehört zu den Fragen, die ich im Roman aufkommen lasse, ohne selbst eine Antwort darauf zu haben. Ich habe diese Höhenangst. Ich habe wahrscheinlich mehr Angst vom Hinunterfallen als vom Sterben. Ich bin jetzt 66. Ich hatte ein gutes Leben. Da wäre es traurig, in einer Welt zu leben, die zerfällt. Das muss ich nicht miterleben.
1: I don't need to be around for that, I think.
3: Jo Nesbø ist mit Insel der Ratten nicht nur ein Page-Turner gelungen, sondern auch ein nachdenklich stimmender Roman.
0: Jo Nesbø, Insel der Ratten, aus dem Norwegischen von Günter Frauenlob übersetzt, erschienen bei Ullstein. Die Ralph Band bringt uns zu den Westalt-Kulturnachrichten, und zwar zu Pferd. Horse to the Hinterland.

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1: Mit Kerstin Fischer. Die von einer KI generierte Schauspielerin Tilly Norwood bekommt ihren ersten Film. Das gab das britische Studio Particle 6 bekannt, das Tilly Norwood erfunden hat. Der Film trägt den Titel Misaligned und soll ein Comedy-Drama sein. Tilly Norwood spielt darin eine KI-Figur, die plötzlich menschliche Gefühle entwickelt. Neben der künstlichen Schauspielerin werden auch echte Darstellerinnen und Darsteller zu sehen sein. Erstmals vorgestellt wurde Tilly Norwood im vergangenen Jahr. Damals sagten die Verantwortlichen, dass sie aus ihr die neue Natalie Portman machen wollen. In Hollywood ist Tilly Norwood umstritten. Der ehemalige Leiter der Berlinale, Moritz de Hadeln, ist im Alter von 85 Jahren gestorben. Die Berlinale würdigte ihn auf ihrem Instagram-Account als eine der einflussreichsten Persönlichkeiten der internationalen Filmkultur. Moritz de Hadeln war von 1980 bis 2001 Direktor des Festivals. Angefangen hat er Anfang der 1960er Jahre als Filmemacher. Später gründete de Hadeln zusammen mit seiner Ehefrau Erika das Dokumentarfilmfestival Nyon und leitete das Filmfestival von Locarno sowie die Filmfestspiele in Venedig. Die Schriftstellerin Lucy Fricke wird neue Bonner Stadtschreiberin. Der Verein Lesekultur Godesberg nennt die 52-Jährige eine wichtige Stimme der deutschsprachigen Gegenwartsliteratur. In ihren Romanen geht es um Verantwortung, Identität, Freundschaft und den Umgang mit Krisen. Zu ihren Bestsellern gehören Töchter, Die Diplomatin und Das Fest, die teilweise verfilmt wurden. Ab August lebt Fricke 3 Monate in der Casa Nelting in Bad Godesberg und arbeitet dort an ihrem neuen Roman. Das nach Ferdinande Boxberger benannte Literaturstipendium wird seit 2018 vergeben. Frühere Stadtschreiber waren unter anderem Ulla Lenze und Christoph Magnusson. Mehr als 600 Dokumente aus der NS-Zeit bleiben künftig in öffentlicher Hand. Nach Angaben des NRW-Landtags wurden sie heute in Düsseldorf an 10 Gedenkstätten übergeben, darunter Buchenwald, Dachau und Sachsenhausen. Die Unterlagen waren ursprünglich für eine Auktion in Neuss vorgesehen, die nach Protesten gestoppt wurde. Spenden ermöglichten den Ankauf über die Stiftung Auschwitz-Birkenau. Der NRW-Minister für Bundes- und Europaangelegenheiten Nathanael Liminski betonte, persönliche Gegenstände von Opfern dürften keine Ware sein. Der Bundesrat hat bereits eine Initiative aus NRW zum Verbot solchen Handels beschlossen. Der Bundestag berät noch.
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0: ganze Nacht über, bis es wieder hell wird. Solche Neonreklamen hat der britische Designer Jesse Simon gesammelt mit dem Fotoapparat und er will damit dokumentieren, was zu verschwinden droht, weil die Neontechnik eben viel aufwendiger ist als zum Beispiel LED. Erin Önzes hat den Neonschildjäger getroffen.
1: Als ich durch Lichtenrade im Süden Berlins lief, sah ich dieses wundervolle Schild, Bettenkönig. Da machte es Klick und ein paar Wochen später zog ich mit meiner Kamera los.
2: Jesse Simon schwärmt von Schriftzeichen im urbanen Raum, am liebsten in seiner Muttersprache. Dafür entschuldigt sich der Brite höflich, der seit 14 Jahren in Berlin lebt. Hier würden alle Englisch reden, selbst die Deutschen. Der Designer und Typografieforscher erinnert sich, wie der Berliner Bettenkönig im Stil der 50er Jahre seine Leidenschaft für Neonwerbung entfacht hatte. In seinem Fotoband Neon Deutschland präsentiert er nun alte Neonschilder aus der gesamten Republik. Eine Hommage an die deutsche Neonkunst, bevor die Lichter ausgehen. Neonlicht ist aus dem Bild der Großstadt kaum wegzudenken. Die mit Gas gefüllten Glasröhren lassen sich zu Buchstaben, Umrissen oder Abbildungen formen. Der Siegeszug der neuen Lichtquelle begann in den 1920ern und erlebte ihre Blüte nach dem Krieg. Ob großes Kaufhaus oder kleiner Bäcker, Neonreklame war Pflicht.
1: Eine Stadt mit hellen Lichtern steht für wirtschaftlichen Aufschwung. Die Leuchtreklame wurde zum visuellen Symbol des Wachstums nach der großen Tragödie. Die Wärme von Neon ist eng mit dieser Periode verbunden.
2: Simon wuchs in den USA auf und erzählt, dass Neonschilder dort eher mit anrüchigen Vierteln in Verbindung gebracht werden. In Deutschland hingegen erzählen sie von Wirtschaftswunderjahren und haben im wahrsten Sinne des Wortes ihre ganz eigene Handschrift.
1: Die deutschen Neonschilder sind völlig anders. Es ist eher Handlettering und hat als Vorlage einen sehr deutschen Handschriftstil aus den 40er und 50er Jahren, den jeder lernte. Weil ich nicht mit diesen Schildern aufgewachsen bin, sind sie mir aufgefallen.
2: Der 49-Jährige bereiste jeden Winkel Deutschlands, von Ost nach West, von Hamburg bis nach München und erkundete rund 60 deutsche Städte.
1: Es war unmöglich vorherzusagen, wie viele Leuchtreklamen an einem Ort noch übrig sein würden.
2: Jesse Simon schätzt, 10% der noch erhaltenen Schilder gefunden zu haben und freut sich immer über Hinweise aus der Bevölkerung. 350 Fotografien schafften es ins Buch. Neonschriftzüge, die schnörkellos in Handschrift oder in Fraktur für Bier und Bars werben, Milch, Obst und Gemüse anpreisen oder ins Kino locken.
3: And just as an example, the Milchbar Penguin.
2: Er blättert und hält seine Favoriten hoch, wie die Milchbar Pinguin in Leipzig. Die verspielte pinke Schrift ziert heute noch ein Eiscafé und erzählt von einer DDR, die ebenso auf buntes Neon setzte wie der Westen. Auf dem zweiten Ladenschild leuchten Pinguine vor einer Eislandschaft, beide unter Denkmalschutz. Doch das ist heute eher die Ausnahme, bedauert Simon. Die aufwendige Neontechnik wird zunehmend durch günstige LEDs ersetzt. So wurden viele Leuchtreklamen schon während der Fertigstellung des Buches abmontiert und verschwanden spurlos. Im Netz hatte Simon noch ein wunderschönes Blumenschild in Köln-Kalk ausfindig gemacht.
1: Doch als ich dort ankam, war nicht nur das Schild weg, ebenso das Gebäude, an dem es hing.
2: Dafür entdeckte er im selben Viertel ein anderes Neonschätzchen. Auf der Fassade eines Ladenlokals, das wie anno dazumal Kaffee und Tee verkauft.
1: Einfach alles daran ist perfekt. Kaffee und Tee in formaler Serifenschrift, dann dieser wundervolle Name Hans Hohgräbe in kursiver Handschrift. Wenn man das Schild sieht, möchte man natürlich hinein und Kaffee oder Tee holen.
2: Köln ist für ihn die heimliche Neonhauptstadt. Er wurde überall fündig. Doch die wohl markanteste Neonreklame für 4711, echt kölnisch Wasser in der Kuppel vom Hauptbahnhof, hat er nicht abgebildet.
1: Ich hatte 10 verschiedene 4711 Neonschilder und habe das von der Zentrale gewählt. Aber ja, ich entschuldige mich, dass das große Schild vom Hauptbahnhof fehlt. Deshalb muss es einen zweiten Band geben.
3: This is why there needs to be a volume 2.

0: Die Menschen damals haben sich viel Mühe gegeben, um solche Schilder zu gestalten. Das könnten wir auch. Unsere Städte könnten wieder genauso schön aussehen.
1: Die Stadt aus Licht, Neon Deutschland, heißt der Fotoband von Jesse Simon, erschienen bei Prestel. 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

0: Didi Lofka und seine Band mit dem Klassiker Stumping at the Savoy gehört in Westart, dem Kulturradio. Gerade haben wir es deutlich gespürt, wenn es heiß wird, dann haben wir in der Stadt ein Problem. Es fehlt da oft die Kühlung durch Grün, vor allem durch Bäume. Das ist auch ein Thema der Landesgartenschau, die gerade in Neuss zu sehen ist. Und passend dazu schaut das Clemens-Seels-Museum in Neuss auf die Geschichte von Mensch und Landschaft. Wie und wann hat das eigentlich angefangen mit der Gestaltung der Landschaft durch den Menschen? Und was haben Natur und Klima genau miteinander zu tun? Sabine Oelze war dort, hat sich eine Ausstellung angeschaut, die mit archäologischen Samenfunden beginnt und bis zu Klimafragen der Gegenwart reicht.
1: In einer Vitrine liegt der Zahn eines Mammuts, rund 30.000 Jahre alt. Er stammt aus einer Zeit, als das Rheinland noch eine baumlose Tundra war. Gleich daneben zeigt eine fast raumhohe Fotosimulation, wie sich diese Landschaft dann weiter verändert. Eine Art Zeitreise. Wälder wachsen. Die ersten Bauern roden sie. Es entstehen Felder. Als die Römer an den Rhein kommen, wird das Land hier schon seit langem bewirtschaftet. Der Archäologe Klaus Pause hat die Ausstellung Mensch-Umwelt-Freiheit kuratiert.
2: Die Römer kommen nicht hierher, weil es hier so einen schönen Urwald gibt, sondern weil es hier eine bereits entwickelte Kulturlandschaft gibt.
1: Erste Zeugnisse der landschaftlichen Nutzung durch die Römer liegen stecknadelgroß unter einer Glasglocke. Verkohlte Weizenkörner. Sie sind fast 2000 Jahre alt.
2: Anhand dieser Pflanzenreste können wir natürlich relativ gut rekonstruieren. Zum einen halt, welche Pflanzen wurden hier angebaut? Wie sah die Landwirtschaft aus? Es gibt aber auch noch andere Pflanzenreste, zum Beispiel Pollen, die sich in Mooren ablagern. Und da kann man eben die ganze gesamte Vegetation rekonstruieren.
1: Und das hat das Clemens-Seels-Museum getan. Es beteiligt sich mit der Ausstellung an der Landesgartenschau in Neuss. Sie findet auf einer ehemaligen Galopprennbahn statt, ein Park angelegt, um auch bei Hitze Kühlung zu bringen. Das Clemens-Seels-Museum sucht in der Ausstellung Umweltlandschaft Freiheit nach dem Klimawandel, bevor von ihm die Rede war. Museumsdirektorin Uta Husmeier-Schirlitz.
3: Diese Thematik Landschaft und Landschaftsbild ist natürlich ganz stark verbunden mit dem Klimawandel. Und um den zu zeigen, haben wir eine sehr große Zeitspanne gewählt. Also die Ausstellung beginnt mit den Veränderungen aus der Jungsteinzeit und geht tatsächlich über römische Antike, Mittelalter, Industrialisierung bis heute.
1: Der Rundgang rast geradezu durch die Jahrtausende. In Vitrinen liegen einfache Steinwerkzeuge neben späteren römischen Pflugscharen aus Eisen, Sensen oder auch Kochkeramiken. Zeugnisse dafür, wie effizient die Römer hier das Land beackert haben. Nach dem Ende ihrer Herrschaft verändert sich das Landschaftsbild erneut komplett. Wald breitet sich wieder aus, allerdings nur vorübergehend. Als die Bevölkerung wächst, werden große Flächen erneut gerodet. Viele Ortsnamen im Rheinland erinnern bis heute daran. Die Endung Rad weist auf das alte Wort für Rodung. Mit der Zeit verändert nicht mehr nur die Landwirtschaft die Landschaft, sondern auch die Infrastruktur.
3: Das fängt natürlich mit den römischen Straßen an und führt dann gerade bei der Industrialisierung und natürlich der Umsetzung der Eisenbahn zu der Tatsache, dass die erste Brücke über den Rhein eine Eisenbahnbrücke war.
1: Karten und historische Ansichten zeigen, wie während der Industrialisierung Verkehrswege dichter werden und sich Siedlungen ausbreiten. Als in Neuss 1835 mit der Ausbaggerung eines Seitenarms des Rheins ein eigener Hafen entsteht, ist das erneut ein Gamechanger.
2: Dadurch ist eben halt auch dann Neuss zur Industriestadt geworden, weil eben halt die Verkehrsanbindung einfach funktionierte. Und hinzu kam dann die Eisenbahn, die hier gebaut wurde. Also Neuss hat dann eben einen Rheinhafen und einen Eisenbahnanschluss gehabt. Das war natürlich optimal für die Industrie.
1: Neuss steht pars pro toto für die Entwicklung und die Probleme eines typischen Industriestandorts. Ein Aquarell zeigt die erste Chemiefabrik hier am Rhein. Damals gelten Fluss und Boden noch als unerschöpfliche Ressourcen. Abwässer fließen direkt in den Rhein. Böden sind bis heute vergiftet. Daneben erzählen Werbeplakate von neuen Firmen, die sich ansiedeln. Und noch etwas fällt auf. Mit der Industrialisierung wächst das Bedürfnis nach Natur. Alte Wallanlagen in Neuss werden zu Promenaden. Auch der künstlich angelegte Stadtgarten entsteht als grüne Lunge und Freizeitort.
3: Man hat hier tatsächlich eine Entwicklung, die natürlich auch dazu führt, dass der Rheinkreis Neuss zu den wärmsten Kreisen in Deutschland heute gehört. Also das ist tatsächlich das Ergebnis von einer jahrhundertelangen Entwicklung, die man hier natürlich sehr gut nachvollziehen kann.
1: Nicht jede Station ist gleich überraschend. Manche Vitrinen wirken klassisch heimatkundlich. Die kleine Ausstellung im Clemens-Sels-Museum erhebt keinen Anspruch auf neue Erkenntnisse. Trotzdem macht sie auf anschauliche Weise deutlich, wie aus vielen kleinen Eingriffen über Jahrtausende eine Entwicklung wird, die schließlich auch das Klima verändert. Am Ende hängt eine Temperaturkarte. Eigentlich steuerte der Planet langfristig auf eine nächste Eiszeit zu. Doch diese Abkühlung kippt wohl ins Gegenteil. Der Planet steuert nun statt auf eine Eiszeit auf eine neue Heißzeit zu.
0: Mensch und Natur im Wandel der Zeit im Clemens-Sels-Museum in Neuss zu sehen noch bis Mitte Oktober. Und solange läuft auch die Landesgartenschau in Neuss, die sich mit dem Klimawandel beschäftigt.

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1: Die Nachrichten mit Matthias Wurms. Guten Abend. Die Feuerwehren in NRW waren heute an mehreren Orten wegen Waldbränden im Einsatz. Bei dem trockenen und warmen Wetter ist die Waldbrandgefahr hoch. Stefan Erdmann, WDR aktuell, fasst zusammen, wo es zuletzt gebrannt hat.
2: Es sind viele punktuelle Einsätze im Moment. In der Warner Heide brannten bis zum Nachmittag rund 1600 Quadratmeter Waldfläche, also noch nicht mal ein Viertel Fußballfeld. Problematisch war da, dass da noch alte Munition im Boden liegt. Und die Feuerwehr musste von außen löschen, unter anderem aus der Luft. Und dann immer wieder kleinere Feuer. In Goch am Niederrhein brannte ein Grünstreifen, mutmaßlich durch eine Zigarettenkippe. In Wassenberg im Kreis Heinsberg brannten gestern rund 20 Quadratmeter Wald, offenbar durch einen Grill. Und es ist wenig Entspannung in Sicht. Heute Abend und morgen kommen teilweise nur ein paar Tropfen runter, aber kein andauernder Regen, der die Waldbrandlage verbessern würde.
1: In Frankreich will die rechtsnationale Politikerin Marine Le Pen bei der Präsidentschaftswahl im kommenden Frühjahr antreten, obwohl sie heute wegen Scheinbeschäftigung dazu verurteilt wurde, ein Jahr lang eine Fußfessel zu tragen. Le Pen sagte, sie werde für ihre Partei Rassemblement National kandidieren und sie kündigte an, gegen das Urteil in Revision zu gehen. Im New Yorker Stadtteil Manhattan droht ein Wolkenkratzer einzustürzen. Laut der Feuerwehr haben sich zwei Stahlträger verformt und hängen durch. Die Ursache ist noch nicht klar. In Manhattan sind deshalb mehrere Straßen und Gebäude gesperrt. Bei der Fußball-WM hat Titelverteidiger Argentinien das Viertelfinale erreicht. Das Team um Superstar Lionel Messi gewann gegen Ägypten nach 0:2 Rückstand durch drei späte Tore noch mit 3:2. Im letzten Achtelfinale spielt gerade Kolumbien gegen die Schweiz.
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1: Auf der Autobahn 45 steht die nächste Sperrung an. Übernächsten Sonntag soll ein Teil der Talbrücke Ottfingen bei Wenden im südlichen Sauerland gesprengt werden. Dennis Stephan erklärt für WDR aktuell, was das für Autofahrer und Anwohner bedeutet.
3: Also die Anwohner, die ja bei so spektakulären Sprengungen gern zuschauen, die werden wohl nicht viel sehen, denn rund um die Brücke gibt es eine rund 300 bis 400 Meter breite Sicherheitszone, die niemand betreten darf. Der frühe Zeitpunkt, 8 Uhr morgens, ist auch bewusst gewählt, weil an diesem Wochenende die NRW-Ferien beginnen und die A45 dann auch bis zum Mittag gesperrt sein wird. Der neue Brückenabschnitt soll im ersten Halbjahr 2028 fertig sein und erst in rund 4 Jahren soll die Talbrücke Ottfingen komplett fertig und dann auch 6-spurig befahrbar sein.
1: Das war WDR aktuell. Das Wetter in Nordrhein-Westfalen. In der Nacht ziehen vom Münsterland bis Ostwestfalen-Lippe einzelne Schauer durch. Es kühlt ab auf 18 bis 12 Grad. Morgen kann es in Westfalen etwas regnen und es wird ein bisschen kühler. In Halle werden es 22 Grad, in Menden 24 und in Heinsberg 26 Grad. Die Zeit 22.03 Uhr.
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4: Und so sieht's auf den Straßen aus. A1 Lübeck-Hamburg vor der Norderelbbrücke in beiden Richtungen 2 Kilometer Stau wegen eines Schwertransportes. A2 Oberhausen Richtung Dortmund in Höhe Oberhausen-Königshardt 3 Kilometer Stau nach einem Unfall. Der Verkehr wird über den Standstreifen geleitet. Die A9 Nürnberg Richtung Halle-Leipzig ist zwischen Bad Lobenstein und Schleiz wegen eines Waldbrandes gesperrt. Dadurch staut es sich hier. Die A38 Göttingen Richtung Halle ist zwischen Breitenworbis und Bleicherode wegen Wartungsarbeiten im Tunnel Höllberg bis morgen früh ca. 6 Uhr gesperrt. Die A40 Essen-Duisburg ist zwischen Mülheim-Heißen und Mülheim-Dümpten nach einem Unfall in beiden Richtungen gesperrt. Die A42 Kamp-Lindfort Richtung Dortmund ist zwischen Oberhausen-Zentrum und Kreuz-Essen-Nord wegen Bauarbeiten bis morgen früh 5 Uhr gesperrt. Und eine Meldung von der A71 Erfurt Richtung Suhl, die ist zwischen Oberhof und Suhl-Zeller-Mehlis wegen Wartungsarbeiten im Tunnel Hochwald bis 6 Uhr früh gesperrt. Allen unterwegs eine gute Fahrt.
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4: Von NDR-Info in Hamburg mit Tom Westerholt am Mikrofon. Guten Abend. Wir schauen zu Beginn der Infonacht nach Frankreich, wo Marine Le Pen am Abend ein mit Spannung erwartetes Statement abgegeben hat.
5: Je suis candidate à l'élection présidentielle.
4: Ja, Marine Le Pen will französische Präsidentin werden, ungeachtet der Tatsache, dass sie in den anstehenden Wahlkampf als verurteilte Straftäterin geht und jetzt eine elektronische Fußfessel tragen muss. Ein Pariser Berufungsgericht hatte heute das Urteil gegen die französische Spitzenpolitikerin der rechtspopulistischen Partei Rassemblement National bestätigt, wenn auch abgemildert. 3 Jahre Haft für Le Pen wegen Veruntreuung von EU-Geldern, 2 davon auf Bewährung, das verbleibende Jahr jetzt in Hausarrest mit der angesprochenen Fußfessel. Wir sprechen darüber mit unserer Korrespondentin in Paris, Caroline Diller. Marine Le Pen hat sich am Abend im französischen Fernsehen, wie gerade eben gehört, zur Kandidatin erklärt, obwohl sie ja ursprünglich gesagt hatte, nicht mit Fußfessel. Wie passt das jetzt zusammen?
5: Indem Marine Le Pen angekündigt hat, in Revision zu gehen und das Kassationsgericht anzurufen. Sie argumentiert, dass damit eben alle vorherigen Urteile, also das aus der ersten und aus der zweiten Instanz, ausgesetzt werden. Also eben auch die Fußfessel, die angeordnet wurde. Allerdings ist gerade dieser Punkt, also setzt das jetzt wirklich die vorherigen Urteile aus, juristisch umstritten. Und es ist durchaus denkbar, dass das Kassationsgericht, also die letzte juristische Instanz in Frankreich, vor der Präsidentschaftswahl im kommenden April entscheidet und Marine Le Pen dann kurz vor der Wahl eben doch noch als Kandidatin zurückziehen muss. Also es ist eine absolut riskante Strategie, die sie da ausgewählt hat, die aber aus ihrer Sicht, also aus Sicht von Marine Le Pen, 2 Vorteile hat. Nämlich, dass sie nicht als vorbestraft in diesen Wahlkampf geht und eben ohne die Fußfessel, wenn das so aufgeht, wie sie sagt.
4: Also ein ziemliches Wabonk-Spiel, auf das sich Marine Le Pen da einlässt. Ist ihre Gesamtsituation Stand jetzt, ist das ein Handicap oder stärkt es möglicherweise ihre Position bei ihren Anhängern noch, so nach dem Motto, sich kämpferisch zu zeigen und zu sagen, mich kann eigentlich gar nichts stoppen?
5: Also ich denke mal, die harten Marinist, also die harten Marine Le Pen-Anhänger auch innerhalb des Rassemblement National, die hätten zu ihr gehalten, egal wie ihre Entscheidung am Ende ausgegangen wäre heute Abend. Man muss dazu sagen, es ist jetzt noch nicht so lange her, dass wir eben diese Entscheidung im französischen Fernsehen gesehen haben. Das heißt, wir haben auch noch nicht so wahnsinnig viele Reaktionen auf eben genau das jetzt vorliegen. Interessant ist vielleicht noch zu erwähnen, dass es Umfragen gibt, unter anderem vom Institut Odoxa, die wurde Ende Juni veröffentlicht, laut denen 6 von 10 Befragten in Frankreich das Gefühl haben, dass dieses Verfahren fair war. Das heißt, das Narrativ, das Marine Le Pen ja jetzt hier über Monate immer wieder auch in der Öffentlichkeit vorgebracht hat, nämlich dass einer vermeintlich politisch motivierten Justiz bei den Leuten im Land gar nicht so wirklich verfängt. Und insofern ist jetzt natürlich fraglich, inwieweit sich ihr jüngster Move auch auf die Wahrnehmung der Menschen, nicht nur der eigenen Anhänger, auswirkt. Ich glaube aber tatsächlich, um das nochmal deutlich zu machen, dass es jetzt am Abend zu früh ist, da schon Aussagen zuzumachen.
4: 6 von 10 heißt auf der anderen Seite auch, 40% stehen da und sagen, wir glauben Marine Le Pen, das war eben jetzt doch kein gerechtes Verfahren. Was heißt das aktuell für die Stimmung in Frankreich, für die politische?
5: Tatsächlich hatte dieser Prozess gegen Marine Le Pen und vor allem das Urteil in der ersten Instanz, das ja vergleichsweise streng war. Wir erinnern uns daran, dass diese Nichtwählbarkeitsstrafe für 5 Jahre damals von den Richtern mit einer sofortigen Wirkung ausgesprochen worden war. Das heißt, Marine Le Pen war eben nicht wählbar, obwohl sie in Berufung gegangen ist. Und diese Exekution provisoire, diese sofortige Wirkung, die hatte damals eine sehr intensive Debatte ausgelöst, auch über die französische Justiz. Die hatte zum Teil auch bei Marine Le Pens politischen Gegnern für Unbehagen gesorgt, weil die nämlich gesagt haben, wir würden sie gerne, wenn überhaupt, an der Wahlurne schlagen und eben nicht, weil eine Gerichtsentscheidung am Ende ihre Kandidatur verhindert. Und man hat eben jetzt bei der Begründung des Berufungsurteils auch gemerkt, dass die Richterin am Berufungsgericht eben der freien Wahl der Wähler und dem Recht, sich zur Wahl zu stellen, einen sehr hohen Stellenwert eingeräumt hat. Insofern ist es natürlich so, dass es da eine sehr intensive Debatte darüber gab, dass aber natürlich die Richter in der zweiten Instanz diese Debatte durchaus zur Kenntnis genommen haben. Und gleichzeitig sind 2 Gerichte in Frankreich zu der Überzeugung gelangt, nach 2 sehr, sehr langen, sehr intensiven Prozessen, denen ja auch 10 Jahre Ermittlungen vorangegangen waren, dass Marine Le Pen und die anderen Angeklagten sich der Veruntreuung von EU-Geldern schuldig gemacht haben. Also auch das muss man an dieser Stelle nochmal betonen. Insofern ist das aus meiner Sicht schon ein sehr, sehr einzigartiger Vorgang, der hier passiert, der natürlich aber auch damit zu tun hat, dass wir eben in diesem sehr außergewöhnlichen politischen Kontext hier in Frankreich sind. Und mit der Revision, die Marine Le Pen angekündigt hat, ist das letzte Wort in dieser Sache natürlich auch noch nicht gesprochen. Und es wird dieses Verhältnis von Politik und Justiz natürlich auch weiter belasten.
4: Marine Le Pen geht gegen ihre Verurteilung in Revision und tritt als Präsidentschaftskandidatin für die rechtspopulistische Rassemblement National in den Wahlkampf. Informationen dazu waren das von unserer Korrespondentin Caroline Diller in Paris. Meine NDR-Kollegin Birgit Langhammer hat mit dem Politikwissenschaftler Dr. Jan Wernert vom Jacques Delors Centre an der Hertie School in Berlin über das Le Pen-Urteil gesprochen. Sie hat ihn zunächst gefragt, wie groß seiner Ansicht nach der politische Schaden für den RN dadurch ist, ob Marine Le Pen jetzt nicht die Opferkarte ziehen kann.
6: Ja, die kann man immer. Die hat auch Marine Le Pen versucht, ganz ausführlich zu ziehen, hat auch versucht, nach dem Urteil in erster Instanz Demos dagegen zu organisieren. Kommt aber dann doch relativ schlecht an, gerade wenn man verurteilt worden ist wegen der Veruntreuung von öffentlichen Geldern zu Parteizwecken. Allerdings hat man nicht gerade gemerkt, dass ihre Wählerschaft da allzu sehr davon betrübt war. Dass das jetzt kein Ruhmesblatt ist, ist, glaube ich, allen klar. Bisher hat sich das nicht so sehr ausgewirkt. Vielleicht wird das dann aber doch noch einen Effekt haben.
7: Und generell, was ist die politische Bedeutung dieses Urteils, von dem es ja eben auch hieß, es wäre politisch quasi motiviert, der Prozess ja alleine schon?
6: Ja, das ist natürlich das Narrativ, das der RN versucht hat zu streuen, weil es nicht dieses Gerichtsurteil akzeptieren will. Und in erster Instanz im Prozess hat auch Marine Le Pen gesagt, dass sie das nicht einsieht, dass sie da keinen Fehler sieht. In zweiter Instanz hat sie dann doch ihre Position relativiert und eingestanden, dass da vielleicht doch etwas da wäre. Ich meine, die Beweislage ist auch wirklich vernichtend.
7: Und vielleicht jetzt nochmal ab vom RN und dem Spitzenpersonal. Wie ist jetzt Ihre generelle Einschätzung zu den Präsidentschaftswahlen im kommenden Frühjahr? Wird es nur noch eine Konfrontation der Extreme, weil auch die Linke ja sehr stark ist? Also welche Chancen haben überhaupt noch die Mitteparteien?
6: Ja, ich würde sagen, der RN geht mit der stärksten Position in diese Wahl rein. Wir sind jetzt immer noch ein Dreivierteljahr vor dem eigentlichen ersten Wahlgang. Da kann noch extrem viel passieren. Also es ist alles noch relativ schwammig. Aber bisher kommt niemand ansatzweise an den RN ran in puncto Wählerstimmen im ersten Wahlgang. Im zweiten Wahlgang, der eigentlich entscheidende Wahlgang, da sieht es ein bisschen enger aus. Und da sind tatsächlich die Bestplatzierten dann eher die Kandidaten der Mitte, wie Edouard Philippe, der Premierminister unter Emmanuel Macron war bis 2020. Der ist der dann noch in die Nähe dieser Werte kommt und wo es dann um wenige Prozentpunkte ginge in der Stichwahl. Wie gesagt, Stand jetzt, das ist alles noch sehr volatil. Da kann noch sehr viel passieren. Es gibt tatsächlich die Möglichkeit, dass dadurch, dass die Hürde in die Stichwahl zu kommen relativ niedrig ist für den Zweitplatzierten, also niemand kommt zuverlässig über 20%, es gäbe die Möglichkeit, dass auch der Linksaußenkandidat Mélenchon dann in die Stichwahl käme. Und er ist wirklich der unbeliebteste Politiker in Frankreich. Er hätte keine Chance, höchstwahrscheinlich weder gegen Marine Le Pen noch gegen Jordan Bardella. Er macht tatsächlich vielen Wählerinnen und Wählern mehr Angst als den beiden. Ob das berechtigt oder nicht, ist eine andere Frage. Entsprechend ist das auch so ein Szenario, was Wählerinnen und Wähler der Mitte am meisten befürchten würden, dass sie so nur noch diese Wahl hätten in der Stichwahl.
4: Sagt der Politikwissenschaftler Dr. Jan Wernert vom Jacques Delors Centre an der Hertie School in Berlin zum Urteil gegen die rechtspopulistische französische Politikerin Marine Le Pen.
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0: Und wir schauen auf die Uhr. 22.15 Uhr ist es jetzt.
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0: Schon vor dem NATO-Rüstungsgipfel, der heute und morgen in Ankara stattfindet, sind wichtige Rüstungsprojekte vereinbart worden. Die deutsche ThyssenKrupp-Rüstungstochter TKMS hat sich einen der weltweit größten U-Boot-Aufträge aus Kanada gesichert. Kanada hat 12 U-Boote beim deutschen Hersteller geordert. Mit Kanada, so Bundesverteidigungsminister Pistorius, solle die weltweit größte und modernste U-Boot-Flotte aufgebaut werden. Der Bundeskanzler sprach von einem wichtigen Signal.
2: Schönen guten Tag, meine Damen und Herren.
3: Der Bundeskanzler steht am Flughafen kurz vor der Abreise.
2: Dieser NATO-Gipfel in Ankara findet statt in bewegten Zeiten.
3: Friedrich Merz spricht von der Bedrohung aus Russland und wünscht sich den Geist von Ankara. Und dabei soll ein möglicher Deal helfen. Denn Kanada hat sich entschieden, 12 U-Boote sollen, wenn alles klar geht, in Deutschland bestellt werden.
2: Das ist einer der größten, wenn nicht der größte Rüstungsauftrag in der Geschichte der Bundesrepublik Deutschland. Und das ist nicht nur wirtschaftlich eine schöne Nachricht, das ist auch eine gute Nachricht für unsere gemeinsame Sicherheit.
3: Entwickelt wurden die U-Boote für die deutsche und die norwegische Marine. Nun steigt Kanada mit ein.
2: Es ist Ausdruck einer auf Dauer angelegten Partnerschaft. Diese Partnerschaft fußt auf gemeinsamen Interessen und auf gemeinsamen Werten. Und sie reicht weit über die Sicherheits- und Verteidigungspolitik hinaus.
3: Der Auftrag könnte viele Milliarden wert sein. Er sichert und schafft Arbeitsplätze in Kiel und Wismar. Die U-Boote sollen in Deutschland gebaut werden. Das freut Manuela Schwesig, die Ministerpräsidentin von Mecklenburg-Vorpommern von der SPD.
4: Es betrifft Industriearbeitsplätze, tarifgebunden und gleichzeitig auch ganz viele kleine und mittelständische Unternehmen aus der Zuliefererwirtschaft. Deswegen ist es für jetzt eine sehr gute Nachricht, aber auch für die langfristige Perspektive.
3: Eine langfristige Perspektive, über die sich aber nicht alle freuen. Die Linke, Heidi Reicheneck, ist weniger euphorisch.
5: Wenn man die Wirtschaft hier so auf den Boden drückt, wie es diese Regierung gerade macht, und sich dann hinstellt und sagt, okay, Rüstung ist jetzt der Heilsbringer, der eure Arbeitsplätze rettet, na, dann macht man ja genau das, was man erreichen will, die Leute nämlich für diese Militarisierung begeistern.
0: An dieser Stelle müssen wir den Beitrag einmal kurz unterbrechen für eine wichtige Warnmeldung. Achtung, ein Falschfahrer auf der A60 Rüsselsheim-Mainz. Zwischen Mainz-Spitz-Dreieck und Mainz-Laubenheim kommt Ihnen ein Falschfahrer entgegen. Fahren Sie äußerst rechts und überholen Sie nicht. Noch einmal auf der A60 Rüsselsheim-Mainz. Zwischen Mainz-Spitz-Dreieck und Mainz-Laubenheim ist ein Falschfahrer unterwegs. Äußerste Vorsicht bitte in beiden Richtungen. Und damit zurück zum Beitrag.
3: Die AfD sagt, natürlich sei die Rüstungsindustrie ein Teil der deutschen Wirtschaft, aber Fraktionschef Tino Chrupalla will die Nachricht nicht eindeutig bewerten.
6: Umgekehrt sehe ich manches kritisch, wo wir mittlerweile in Kriegstüchtigkeit so weit umbauen, dass deutsche Technologieindustrie abwandert, und zwar nicht Rüstung. Aber ansonsten, natürlich sind Projekte oder Bestellungen aus dem Ausland auch in Deutschland herzlich willkommen.
3: Der Kanzler sieht es so, dass er mit guten Nachrichten zum NATO-Gipfel reist, und dort wird er den Mann treffen, der gern große Deals macht.
7: Ich glaube nicht, dass man Donald Trump jetzt unter die Nase reiben möchte, dass der größte Deal, der gerade verabschiedet wird, ohne die USA läuft.
3: Sagt der Politikwissenschaftler und Militärexperte Christian Mölling. Er sieht durchaus ein Zeichen an die NATO.
7: Kanada will dazugehören, und für die Europäer ist es wichtig, Kanada mit dazu zu haben, weil natürlich Kanada ein wichtiger Akteur in der Arktis und im Nordmeer ist und damit eine wichtige Flanke Europas helfen kann, mit abzudecken. Das ist natürlich dann wiederum für Staaten wie Norwegen und Finnland extrem wichtig.
0: Das sagt der Politikwissenschaftler und Militärexperte Christian Mölling im Bericht von Hauptstadtkorrespondent Gabor Hallas. Der Milliardenauftrag aus Kanada sorgt für Jubel beim Kieler Marineschiffbauer TKMS. Tobias Gellertz.
8: Die Marineschiffbauer von ThyssenKrupp Marine Systems sprechen vom größten Einzelauftrag ihrer Geschichte. Der Auftragsbestand könnte damit nach Angaben des Unternehmens um mehr als die Hälfte wachsen. Der endgültige Vertrag muss allerdings noch ausgehandelt werden. TKMS rechnet 2033 mit dem Stapellauf des ersten U-Bootes. Mit der Entscheidung für TKMS setzt Kanada künftig auf dieselbe U-Boot-Klasse wie Deutschland und Norwegen. Die Boote sind unter anderem für Einsätze im Nordatlantik und in der Arktis ausgelegt. Durch den milliardenschweren Auftrag könnten nach Unternehmensangaben bis zu 1.500 neue Arbeitsplätze in Wismar und Kiel entstehen. Möglicherweise könnte in Wismar im September mit dem Bau eines U-Bootes begonnen werden. In Kiel wird an zweien gearbeitet. Schleswig-Holsteins Landesregierung spricht von einer historischen Entscheidung. Wirtschaftsminister Madsen sagte heute:
9: Man sieht, dass hiermit die weltbeste nicht-atomare U-Boote sich durchsetzen. Das ist ein sehr starkes Signal an die Mitarbeiterinnen und Mitarbeiter. Hier sieht man, wie die Technologie auch von uns hier im Norden sich durchsetzt und dass wir eine Stärkung des Industriestandorts in den nächsten Jahren erleben werden.
8: Das gesamte kanadische Programm inklusive Wartung, Instandhaltung, Ausbildung und Betrieb könnte laut kanadischen Medien ein Volumen von bis zu 63 Milliarden Euro erreichen. Die Kieler Marineschiffbauer gehen von einer langfristigen strategischen Partnerschaft zwischen Kanada, Deutschland und Norwegen aus. Im Fokus stünden Sicherheit, Industrie und gemeinsame Verteidigung im Nordatlantik.
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0: Nach dem WM-Sieg über die Fußballnationalmannschaft der USA herrscht natürlich Freude in Belgien. Viele sehen darin eine herbe Ohrfeige für US-Präsident Trump. Der hatte ja zumindest mit dafür gesorgt, dass die Sperre für den US-Stürmer Balogun aufgehoben wurde. Am Ende hat es der Mannschaft nichts genützt. Sie verlor auch mit ihrem Star 1:4 gegen die Belgier. Andreas Meyer-Feist hat Reaktionen von dort eingeholt.
10: Lukaku noch eentje, natürlich! Lukaku noch eentje! In het Witte Huis knipt er in het Licht uit!
11: Da können Sie im Weißen Haus das Licht ausmachen, rief der belgische TV-Kommentator, als Belgiens rote Teufel mit einem YMCA-Tanz gegen Präsident Trump stichelten, war kein Halten mehr. Viele Belgier sind in der warmen Sommernacht wach geblieben, jubeln je nach belgischer Region auf Niederländisch oder Französisch. Nach dem letzten Tor für die belgische Mannschaft in der Nachspielzeit durch Lukaku zum 4:1 Endstand.
10: Lukaku! Romelu! Toujours rendez-vous!
11: Lukaku hatte geliefert, wie immer, nach amerikanischen Abwehrfehlern. Nachdem der Ball vom Schienbein Fanakens direkt zu Lukaku prallte und von dort schoss er ihn von der Strafraumkante flach ins rechte Toreck.
10: Les Gaulois sont là!
11: US-Keeper Matt Freese chancenlos.
10: Incroyable! La Belgique va battre les États-Unis!
11: Die Rache der roten Teufel nach dem Politdrama vor dem Spiel. Trump hatte sich persönlich bei FIFA-Chef Infantino dafür eingesetzt, die Sperre des wohl besten US-Stürmers aufzuheben. Er war dann auch dabei.
10: Ils ont tout fait, les Américains, pour nous mettre à genoux avant ce match. Eh bien, c'est nous qui sommes debout, messieurs.
11: Die Amerikaner haben vor dem Spiel alles versucht, um uns in die Knie zu zwingen. Trotzdem stehen wir jetzt hier aufrecht. Sportministerin Jacqueline Galland schrieb auf X, wahre Stärke liegt darin, mit Fair Play zu spielen. Und genau das hat Belgien getan. Der belgische Fußballverband hatte vor dem Spiel mit rechtlichen Konsequenzen gedroht. Nun erübrigt sich ein formaler Protest, aber an der grundsätzlichen Kritik an der FIFA und an der politischen Einflussnahme der USA hält der Verband fest. Weil Belgien jetzt im Viertelfinale steht, will auch König Philipp in die USA reisen. Ob es eine Begegnung mit Donald Trump geben wird, teilte der königliche Palast noch nicht mit. Was als Fußballstreit begann, hatte sich zu einem diplomatischen Skandal entwickelt, in dem sich auch Belgiens Außenminister Maxime Prévot und auch die Europäische Kommission einschalteten. Eine Debatte, die in den belgischen Zeitungen weitergeht. In den Kommentarspalten heißt es, Europa beruft sich auf die Regeln der großen Institutionen, während die Amerikaner tun, was sie wollen. Botschaft an Präsident Donald Trump: Nach diesem belgischen Sieg brauchen Sie niemanden mehr anzurufen. Und was sagen die Fans in Belgien?
12: Fanden Sie fantastisch?
11: Ein fantastisches Spiel. De Ketelare erzielte die ersten beiden Tore. Fanake erhöhte auf 1:3. Lukaku besiegelte den Sieg in der 90. Minute. Ich bin glücklich. Es ist nicht nur ein Fußballsieg, es ist auch ein politischer Sieg.
13: Ich fand es sehr spannend.
11: Spannend bleibt es wohl. Belgien tritt am Freitag gegen Spanien an.
0: berichtet Andreas Meyer-Feist. Und die Gefahrmeldung von eben hat sich verändert. Achtung, ein Falschfahrer jetzt auf der A60 Rüsselsheim-Mainz. Zwischen Mainspitz-Dreieck und Kreuz Mainz-Süd kommt Ihnen ein Falschfahrer entgegen. Fahren Sie äußerst rechts und überholen Sie nicht. A60 Rüsselsheim-Mainz zwischen Mainspitz-Dreieck und Kreuz Mainz-Süd. Ein Falschfahrer, äußerste Vorsicht bitte. Und jetzt zum aktuellen Geschehen bei der Fußball-Weltmeisterschaft. Es geht ums letzte Viertelfinalticket. Die Schweiz trifft auf Kolumbien. Mehr von Nele Hüpper.
12: Ja, und hier in diesem Achtelfinale, da trifft sich auch die Bundesliga. In beiden Startaufstellungen ist die höchste deutsche Spielklasse mit insgesamt 4 Spielern vertreten. Unter anderem Gregor Kobel vom BVB für die Schweiz und auch Luis Diaz vom FC Bayern München für Kolumbien. Gesucht wird also der Viertelfinalgegner für Argentinien und ihr Reporter ist Jens-Jörg Krieg.
13: Macarena scheppert immer noch durch die Arena, die geschlossene hier in Vancouver. Letztes Spiel in Kanada, 7. Spiel insgesamt für die Schweizer. Übrigens ja beim Stand von 0-0 eine Wiederholung. Sie haben auch hier das Spiel, das erfolgreiche gegen Algerien bestreiten dürfen. Sie mit 2-0 gewannen. Oben auf der Anzeigetafel sehe ich, und ich sehe sie auch, wenn ich ins weite Rund blicke, vor allen Dingen Kolumbianer, die hier bestimmt 30.000, 35.000 ihrer Fans in die Arena gebracht haben. Es sind vielleicht 2.000, 3.000 im Oberrang auf den billigen Plätzen der Schweizer, die ein bisschen sparen müssen, um dem Klischee zu entsprechen. Vielleicht wie die Schwaben also nicht so teure Karten gekauft haben wie die reichen Südamerikaner. Zum Spiel, das ist schnell erzählt. Es steht 0-0 drauf, es ist 0-0 drin. Es gab bislang nur einen wirklich erwähnenswerten Torschuss. Den hatte die Mannschaft Kolumbiens. Puerta, sehr schöner Schlenzer vom Strafraumrand. Und dann ist Kobel da, der quer in der Luft liegt und das 0-0 rettet.
12: Soweit die ersten Eindrücke von der Achtelfinalpartie Schweiz gegen Kolumbien bei dieser Fußball-Weltmeisterschaft der Männer. Ein Achtelfinale, das gab es ja am frühen Abend deutscher Zeit schon. Argentinien setzte sich mit 3-2 gegen Ägypten durch. Bis zur 79. Minute lag der Titelverteidiger zurück. Dank eines irren Endspurts drehte das Team um Superstar Lionel Messi die Partie und kann weiter von der Titelverteidigung träumen. Bei wem sich Land und Team bedanken können, das erzählt aus Atlanta Stefanie Batschik.
14: Ein ganzes Land hat mitgelitten. Hat mitgefiebert und mittendrin der Superstar, der Argentinier, der Kapitän Lionel Messi nach Schlusspfiff mit Tränen in den Augen. Die kullerten ihm nur so runter. Die Mitspieler um ihn rum haben versucht, ihn zu trösten, aber der konnte gar nicht mehr aufhören. Der Mann, der hier den Anschlusstreffer nach 0-2 Rückstand vorbereitet hat und der dann zum 2-2 getroffen hat und der dann das 3-2 seiner Mitspieler gesehen hat, bei dem sind die Emotionen so richtig hochgekocht. Der Titelverteidiger Argentinien dreht diese Partie in Atlanta, macht's auf unfassbar emotionale Art und Weise und mittendrin der Man of the Match, Lionel Messi, den sie dann am Ende haben im Kreis hochleben lassen. Ja, besser geht's nicht.
12: Ja, und Argentinien trifft dann im WM-Viertelfinale auf den Sieger der Partie Schweiz gegen Kolumbien. Da läuft nach der Hydration Break das Spiel wieder und es steht immer noch 0-0. Zum ersten Mal in seiner Karriere hat es der deutsche Tennisprofi Alexander Zverev ins Viertelfinale von Wimbledon geschafft. Und auf dem Center Court, da läuft aktuell noch schon ein Viertelfinale. Ina Kast ist für uns beim Grand Slam Turnier in London dabei und Novak Djokovic, der spielt richtig gut auf, oder?
15: Ja, wenn man bedenkt, dass er ja schon 39 Jahre alt ist und sein Gegner Felix Auger-Aliassime aus Kanada 14 Jahre jünger ist, ist das schon ziemlich gut, was Novak Djokovic auch im fortgeschrittenen Tennisalter hier noch auf den Center Court von Wimbledon bringt. Es geht ja immerhin um den Halbfinaleinzug hier beim Grand Slam Turnier. Die beiden stehen jetzt fast schon 4 Stunden hier unten auf dem Platz und wir sind angekommen im 4. Satz, wo es jetzt 5-5 steht, nach Sätzen für Djokovic mit 2-1 und der erste Satz, der hat richtig lange gedauert. Der ging nämlich 1 Stunde und 22 Minuten, wurde im Tiebreak entschieden zugunsten des Serben. Jetzt wieder so ein langer Ballwechsel und da wird er nach vorne gelockt mit einem Stoppball. Novak Djokovic kommt aber zu spät und er reckt jetzt beide Hände Richtung Himmel, als wolle er sagen, meine Güte, warum gehe ich da denn nicht noch hin? Denn er wäre eigentlich noch rangekommen für meinen Geschmack. Ich glaube, er dachte, dass der ins Ausgeht. Nun gut, das Publikum ist auf jeden Fall total begeistert, dass es dieses Match hier noch zu sehen bekommt. Nach Ende des zweiten Satzes wurde hier das Dach geschlossen. Beide Spieler waren damit nicht ganz einverstanden. Die hätten gerne noch bei offenem Dach gespielt. Aber es ist natürlich von den Lichtverhältnissen dann auch besser, wenn man ein bisschen mit den Scheinwerfern hier arbeiten kann. Felix Auger-Aliassime versucht jetzt, dieses Aufschlagspiel durchzubringen. Und wenn er es schafft, der Kanadier, den 4. Satz zu gewinnen, würden wir einen 5. Entscheidungssatz sehen. Das also dann die volle Strecke. Aber noch sind wir nicht so weit. Und ich muss noch kurz was zu Alexander Zverev sagen. Er ist ja direkt morgen wieder im Einsatz, wird dann gegen Taylor Fritz aus den USA spielen. Allerdings nicht auf dem Center Court, sondern auf auf Platz Nummer 1, der zweitgrößte Court hier. Da passen 12.000 Zuschauer ran. Und die Bilanz macht Zverev leider nicht so viel Mut, denn er hat die letzten 7 Duelle gegen Taylor Fritz verloren. Vielleicht klappt es ja morgen dann endlich mal wieder mit einem Sieg. Dann würde er hier auch ins Halbfinale von Wimbledon kommen. Und Novak Djokovic ist aber aktuell noch näher dran am Halbfinale.
12: Soweit live aus London, Ina Kast. Und noch eine kurze Meldung von der Tour de France. Der Däne Mats Pedersen vom deutschen Rennstall Lidl Trek holte sich den Sieg bei der 4. Etappe. Und der Slowene Tadej Pogacar, der muss das gelbe Trikot des Gesamtführenden jetzt leider abgeben.
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17: Um 22.30 Uhr mit Jan Busche. Deutschland hat der NATO Verteidigungsausgaben in Rekordhöhe gemeldet. Die Bundesregierung übermittelte für dieses Jahr einen Betrag von fast 125 Milliarden Euro. Das geht aus Daten hervor, die NATO zum Beginn ihres Gipfeltreffens in Ankara veröffentlichte. Das entspricht im Jahresvergleich einem Plus von gut einem Viertel und fast 2,7% des deutschen Bruttoinlandsprodukts. Innerhalb der NATO geben damit in absoluten Zahlen nur die USA mehr Geld für Verteidigung aus. Marine Le Pen will bei der Präsidentschaftswahl in Frankreich im kommenden Jahr antreten. Das kündigte die Fraktionschefin des rechtsnationalen Rassemblement National am Abend in einem Fernsehinterview an. Aus Paris, Caroline Diller.
18: Und das, obwohl ein Pariser Berufungsgericht Le Pen der Veruntreuung von EU-Geldern für schuldig befunden und damit das Urteil der ersten Instanz von März letzten Jahres im Grundsatz bestätigt hatte. Le Pen kündigte an, dagegen in Revision zu gehen und das Kassationsgericht anzurufen. Dabei setzt sie vor allem darauf, dass die Revision die Vollstreckung aller zuvor ergangenen Urteile aussetzt, auch die von den Richtern angeordnete elektronische Fußfessel. Le Pen hatte zuvor mehrfach erklärt, sie werde keinen Wahlkampf mit Fußfessel machen.
17: Die Bundesregierung will Wärmepumpen und andere klimafreundliche Heizungen künftig weniger fördern. Das geht aus einem Schreiben an den Haushaltsausschuss des Bundestags hervor. Berlin-Korrespondentin Anne-Kathrin Mellmann berichtet, wer von den Kürzungen betroffen wäre.
19: Die Kürzungen würden alle betreffen, die eine Wärmepumpe einbauen wollen. Besonders die Haushalte, die mehr als 30.000 Euro haben zu versteuerndes Einkommen im Jahr. Ihre Förderung soll schrittweise absinken. Die Bundesregierung sagt dazu, sie wolle jetzt stärker auf soziale Unterschiede achten. Und damit steigt dann auch die Förderung für Haushalte, die weniger als 30.000 Euro im Jahr haben. Sie können sogar bis zu 22.400 Euro Zuschuss erhalten maximal. Und wer Kinder hat, dessen Grenze für die Förderung verschiebt sich um 10.000 Euro nach oben. Das heißt, auch bei höheren Einkommen sind noch hohe Förderungen möglich.
17: Im vergangenen Jahr sind in Deutschland 2.150 Menschen an Drogen gestorben. Die Zahl liege damit auf Rekordniveau, sagte der Drogenbeauftragte der Bundesregierung Streeck bei der Vorstellung der Statistik. Er verwies darauf, dass die Opfer immer jünger werden. So seien seit 2021 die Todesfälle bei unter 30-Jährigen um mehr als die Hälfte gestiegen. Bei den unter 20-Jährigen hätten sie sich nahezu verdoppelt. Und das Wetter in Deutschland. Heute Nacht meistens trocken, im Osten und in der Mitte etwas Regen. Nachtwerte 18 bis 10 Grad. Morgen Sonne und Wolken. Im Nordosten und Südwesten wird es am freundlichsten. Zwischendurch kann es aber auch etwas Regen in Deutschland geben. Und die Werte morgen zwischen 24 und 32 Grad, an Nord- und Ostsee etwas kühler. Am Donnerstag freundlich, im Nordwesten mehr Wolken bis 32 Grad. Und am Freitag wechseln sich Sonne und Wolken ab, dann schon bis 34 Grad. Das waren die Nachrichten.
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0: Mit den akuten Meldungen um 22.33 Uhr. Zunächst Entwarnung für die A60 Rüsselsheim-Mainz. Kein Falschfahrer mehr zwischen Mainspitz-Dreieck und Kreuz Mainz-Süd. Die übrige Verkehrslage sieht so aus. A1 Lübeck-Hamburg. Vor der Norderelbbrücke in beiden Richtungen 2 Kilometer Stau wegen eines Schwertransports. A2 Oberhausen Richtung Dortmund. In Höhe Oberhausen-Königshardt 3 Kilometer Stau nach einem Unfall. Der Verkehr wird hier über den Standstreifen geleitet. Die A9 Nürnberg Richtung Halle-Leipzig ist zwischen Bad Lobenstein und Schleiz wegen eines Waldbrandes gesperrt. Die A40 Essen-Duisburg ist zwischen Mülheim-Heißen und Mülheim-Dümpten nach einem Unfall in beiden Richtungen gesperrt. Und A99 München-Nord Richtung München-Eschenried zwischen München-Ludwigsfeld und Dreieck München-Eschenried aktuell 2 Kilometer Stau. Kommen Sie überall gut und sicher durch.
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0: Mit Tom Westerholt am Mikrofon. Guten Abend. Der Weg ist frei für ein Prüfverfahren gegen die europäische Parteienfamilie der AfD, die ESN. Das Europaparlament hat wegen mutmaßlicher Verstöße gegen EU-Werte grünes Licht dafür gegeben. Am Ende stimmte eine deutliche Mehrheit der Abgeordneten für das Verfahren. Einzelheiten dazu von Jean-Marie Magot.
20: 414 Abgeordnete dafür, 224 dagegen. Ein deutliches Ergebnis in Straßburg.
21: Das ist ein historischer Moment im Europaparlament,
20: sagt der Grünen-Abgeordnete Daniel Freund. Denn damit wird zum ersten Mal in der Geschichte des Europaparlaments ein Prüfverfahren gegen eine Europapartei eingeleitet. In diesem Fall gegen das Europa souveräner Nationen, kurz ESN, zu dem auch die deutsche AfD gehört. Denn es besteht der Verdacht, dass die ESN-Partei gegen die Grundwerte der Europäischen Union verstößt, etwa Demokratie, Freiheit und Menschenwürde. Der AfD-Europaabgeordnete Alexander Sell vermutet ein politisches Verfahren.
22: Ich würde hoffen, dass diese gleichen Maßstäbe, die an uns angelegt werden, auch an andere Parteien angelegt werden, zum Beispiel an die Linke, die immer wieder mit antisemitischen Äußerungen hier in Erscheinung tritt.
20: Ein Vorwurf, den der CDU-Europaabgeordnete Niklas Herbst nicht gelten lassen möchte.
23: Das ist kein politisches Verfahren. Es geht hier nicht um ein Parteienverbot oder ähnliches, sondern es geht darum, die Interessen der europäischen Steuerzahler zu wahren. Und das ist unsere Aufgabe als Parlament. Und deshalb habe ich auch sehr klar und mit großer Überzeugung für die Einleitung dieses Verfahrens gestimmt.
20: So der Delegationsleiter für CDU und CSU im Europaparlament. In der Tat geht es nicht um ein Parteiverbot. Das ESN verlöre keine Abgeordneten im Europaparlament und könnte sich weiter finanzieren, zum Beispiel durch Mitgliedsbeiträge. Die Arbeit der AfD in Deutschland wäre ebenfalls nicht beeinträchtigt. Der Grünen-Abgeordnete Daniel Freund.
21: Also es ist kein Verbot, sondern eigentlich geht es ums Geld. Es geht um 3 Millionen Förderungen, die die AfD-Europapartei und Stiftungen bisher bekommen. Und ich finde, wer die Grundwerte der Europäischen Union mit Füßen tritt, der soll dafür nicht noch mit Millionen des Steuerzahlers belohnt werden.
20: Die 3 Millionen Euro setzen sich zusammen aus etwa 2 Millionen Euro für die ESN-Partei und 1 Million für ihre Stiftung. Daniel Freund war auch einer der Abgeordneten, die sich erfolgreich dafür eingesetzt haben, dass EU-Fördergelder für Ungarn eingefroren wurden. Die für das ESN-Prüfverfahren zuständige Aufsichtsbehörde hat nun einige Monate Zeit zu ermitteln, ob die AfD-Europapartei wirklich gegen Grundwerte verstößt. Sollte die Behörde Grundwerteverstöße feststellen und empfehlen, Gelder nicht mehr auszuzahlen, müsste das Parlament noch einmal abstimmen. Im Anschluss bliebe dem ESN noch der Rechtsweg offen.
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0: E wie einfach. So heißt ein neuer Gebäudetyp, mit dem die Bundesregierung den Wohnungsbau ankurbeln will. Bauen ohne Schnickschnack, einfach eben. Ein Gesetzentwurf dafür ist in Arbeit. Bauministerin Huberts und Justizministerin Hubich haben sich diesen Gebäudetyp E jetzt in Berlin angeschaut und Oliver Neuroth war dabei.
24: Manchmal müssen Ministerinnen auch Schauspielerinnen sein. Verena Huberts und Stefanie Hubich betreten die Küche einer Wohnung in einem einfach gebauten Mehrfamilienhaus in Berlin-Neukölln. Vor laufenden Kameras kommen sie aus dem Staunen nicht mehr raus.
25: Die will ich auch. Genauso. Die Farbkombination ist ja auch wunderschön.
24: Die Wände der Wohnung sind in Betonoptik gehalten, wirken auf den ersten Blick wie noch nicht fertiggestellt. In einem Großraumbüro in der Etage darunter liegen einige Kabelschächte frei. Alles gewollt. Die Grundidee des Gebäudetyps E ist, von nicht sicherheitsrelevanten Standards abzuweichen, wenn es günstiger ist, auch mal auf die sogenannten anerkannten Regeln der Technik zu verzichten. Es geht um etliche DIN-Normen, von denen viele formal freiwillig sind. Aus Haftungsgründen halten Bauherren sie aber bisher meist ein, erklärt Bundesjustizministerin Stefanie Hubich von der SPD.
26: Wir werden mit unserem Gesetzentwurf künftig ermöglichen, dass die Vertragspartner, der Bauherr, die Bauherrin auf der einen Seite, der Architekt, die Architektin, der Bauunternehmer auf der anderen klare rechtliche Regelungen treffen können, um dann auch zu wissen, was ist geschuldet, was ist also der Standard, den wir wollen und welchen Standard vereinbaren wir ganz bewusst nicht.
24: Ziel ist ein klarer rechtlicher Rahmen. Vor allem Architekten und Bauunternehmer sollen damit nicht länger Gefahr laufen, dass sie verklagt werden können, wenn sie die anerkannten Regeln der Technik beim Bau nicht vollständig beachten. Zum Beispiel nicht eine zweistellige Zahl Steckdosen in ein Wohnzimmer verbauen oder spezielle Heizkörper im Bad, an denen Handtücher trocknen können. SPD-Bundesbauministerin Verena Huberts stellt klar, das neue Gesetz ist kein genauer Anforderungskatalog, was eine Wohnung haben muss und was nicht.
2: Wenn wir das jetzt einmal definieren, wie denn dieser Gebäudetyp E aussieht, es entwickelt sich wahnsinnig schnell vieles weiter. Und wir müssen ja auch zur Kenntnis nehmen, dass jedes Gebäude unterschiedlich ist. Ob ich in Holz baue oder in Beton oder in Holzhybrid, das macht eben einen Unterschied.
24: Hier genaue Vorgaben zu machen, würde Architekten in ihrer Kreativität einschränken, sagt die Ministerin. Somit soll der Gebäudetyp E keine neue Gebäudeklasse sein, sondern ein Planungs- und Vertragskonzept. Das wichtigste Ziel ist, den Bau von Wohnungen günstiger und schneller zu machen. Bauforscher Dietmar Wahlberg hält den Gebäudetyp E für den richtigen Ansatz. Aber er müsse zu Ende gedacht werden, sagt der Leiter des gemeinnützigen Vereins ARGE, der Arbeitsgemeinschaft für zeitgemäßes Bauen in Kiel.
3: Wenn jetzt der Gebäudetyp E das leisten will, was er leisten muss, nämlich einen Basisstandard definieren, auf dem man dann auch urteilen kann und auch sagen kann, so sieht es aus, das ist das Produkt Wohnung, was du bekommst. Bist du damit glücklich? Und 99% aller Menschen werden dann sagen, ja, ich bin damit glücklich. Dann würde der Gebäudetyp E das leisten, was wir von ihm erwarten.
24: Um den Wohnungsbau so anzukurbeln, wie es nötig wäre, muss aus Wahlbergs Sicht noch mehr passieren. Zusammen

0: Wiese sollen künftig Forschung, Entwicklung und Produktion rund um Verteidigungstechnologie entstehen. Für die Gemeinde ist das eine Millioneninvestition mit Aussicht auf neue Arbeitsplätze und Gewerbesteuern. Kritiker wie die Bürgerinitiative Senderwiese wollen trotzdem dranbleiben. Katharina Heudorfer berichtet.
1: Zwar haben sich die Bürgerinnen und Bürger in Hallbergmoos klar für die Ansiedlung von Helsing entschieden, doch die Bürgerinitiative Senderwiese sieht das Ergebnis dennoch als Erfolg, sagt Isolde Oberhof.
2: Wir haben sehr viel Unterstützung bei den Bürgern gekriegt, wir hatten sehr viele gute Gespräche und man muss bedenken, die Wahlbeteiligung war sehr, sehr hoch, die war bei 55%. Das ist höher als bei der Bürgermeisterwahl. Das heißt, dass es die Bürger sehr beschäftigt und dass es die Menschen auch bewegt, was da geschieht.
1: 41% waren gegen den Technologiecampus des Rüstungsunternehmens Helsing. Die Mehrheit der Menschen in Hallbergmoos aber, nämlich 59%, stimmten dafür. Für Bürgermeister Benjamin Henn ist das ein deutliches Signal der Bürgerinnen und Bürger.
3: Ich bin sehr erleichtert, dass es geklappt hat. Man muss auch ehrlicherweise sagen, dass die Bürger von Anfang an mitgenommen worden sind. Und deswegen bin ich froh, dass die Bürgerinnen und Bürger an dem Diskurs des Bürgerentscheids mitgewirkt haben und jetzt dieses Ergebnis für Hallbergmoos ausgegangen ist.
1: Auf der sogenannten Senderwiese will das Münchner Unternehmen Helsing einen Technologiecampus bauen. Anfangs war laut Bürgerinitiative von einer Drohnenfabrik die Rede. Auf einer Fläche von rund 25 Hektar oder etwa 35 Fußballfeldern sollen rund 300 Arbeitsplätze entstehen. Auf 10 weiteren Hektar entstehen Ausgleichsflächen. Dass Hallbergmoos den Zuschlag bekommen hat, sei kein Zufall, sagt Helsing-Chef Wolfgang Grammel.
4: Das sind verschiedene Faktoren. Zum einen natürlich die räumliche Nähe zu München, aber auch ganz wichtig für uns als Verteidigungsunternehmen das Ökosystem in Bayern.
1: Für die Gemeinde kommt das Projekt zu einem günstigen Zeitpunkt. Hallbergmoos hatte 2025 ein millionenschweres Finanzloch. Nach Corona kämpft die Gemeinde mit sinkenden Gewerbesteuereinnahmen und hofft auf neue Impulse. Gleichzeitig bleibt das Vorhaben umstritten. Die Gegner kritisieren die große Flächenversiegelung durch den geplanten Standort von Helsing und den Verlust einer ökologisch wertvollen Freifläche. Außerdem sehen viele ein Rüstungsunternehmen an diesem Standort grundsätzlich kritisch. Helsing-Chef Gammel sieht das gelassen.
4: Wir haben den Entscheid gewonnen und natürlich, das haben wir die ganze Zeit auch kommuniziert, ist es uns wichtig, auch die Bürgerinnen und Bürger mitzunehmen auf dem Weg des Bauens.
1: Mit dem Bürgerentscheid können Gemeinde und das Unternehmen Helsing die Planungen nun weiter vorantreiben. Für die Bürgerinitiative ist das kein Grund zum Aufgeben.
2: Trotz dieser Abstimmung jetzt werden wir das weiter begleiten und wir sehen es auch als Aufgabe und Verpflichtung, diese 41% der Bewohner weiter zu vertreten.
0: Ein Beitrag von Katharina Heudorfer war das.

0: Kurzer Blick auf die Uhr, 22.45 Uhr.
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0: Es gibt so Dinge, die nehmen wir wie selbstverständlich mit, wenn wir das Haus verlassen. Den Schlüssel zum Beispiel, das Portemonnaie und, ganz wichtig für die allermeisten, auch das Handy oder Smartphone. Vergessen wir es doch mal, kriegen viele schnell ein mulmiges Gefühl. Aber brauchen wir das Teil heute wirklich ständig? Welche Informationen, welcher Kontakt, welches Entertainment ist so wichtig, dass es offenbar heute kaum noch warten kann? Um genau das zu hinterfragen und seinem eigenen Verhalten auf die Schliche zu kommen, hatte der Verein Mediensuchtprävention NRW zu einem landesweiten Aktionstag für heute aufgerufen. One Day Off. Ein Tag ohne Handy. Marius Brüning hat einen Mann begleitet, der es zumindest versucht hat.
2: Morgens 8.15 Uhr in Mönchengladbach. Eigentlich klingelt bei Emil Schmitz-Remberg um diese Zeit das Smartphone. Heute

0: vibriert seine Uhr am Arm. Ein Tag ohne Handy, da fällt ihm so einiges ein, das plötzlich schwierig wird.
1: Also auf jeden Fall bezahlen. Ich trage nie ein Portemonnaie mit mir rum, ich trage nie eine Kreditkarte mit mir rum, alles auf meinem Handy. Navigation oder Erreichbarkeit, dass ich einfach auch Telefonate entgegennehmen kann. Aber auch so einfach so Sachen wie Einstempeln bei der Arbeit, da hat er gedacht, ja, kann ich ohne Handy auch nicht tun.
0: Sein Tag beginnt mit einer Tasse Kaffee. Und dazu gehört eigentlich das Handy in der Hand.
1: Gerade wenn ich alleine beim Frühstück bin, dann und ich mit meinen Familienmitgliedern hier sitze, dann gucke ich schon relativ häufig aufs Handy und gucke irgendwas durch, antworte auf Nachrichten, schaue mir vielleicht ein, zwei Videos an. Ja, also wirklich gerade das Frühstück ist so, wo ich auch aufs Handy gucke und dann auch vielleicht so ein-, zweimal die Zeit verliere.
0: Auch heute Morgen hätte er es gern schon kurz genutzt.
1: Ja, war was Neues, nicht direkt zum Handy zu greifen und irgendwie kranken, aber eine Freundin geschrieben hat, die hat halt wichtige Klausuren. Also da dann auch drauf zu verzichten, ja, war schon was anderes dann.
0: Emil Schmitz-Remberg hat im vergangenen Jahr Abitur gemacht. Jetzt im Sommer jobbt er als Hilfsschwimmmeister im nahegelegenen Volksbad. Im Dienst beobachtet er immer wieder, wie sehr das Smartphone manche Badegäste ablenkt.
2: Viele Eltern haben das Handy konstant in der Hand, scrollen auf TikTok oder Insta, schreiben, telefonieren und haben die Kinder nicht im Blickfeld. Und so ein kleines Kind weiß nicht genau, wo es tief ist, wo es nicht tief ist, kann vielleicht wahrscheinlich noch nicht lesen. Und dann entflieht es und die Eltern bekommen es meistens nicht mit. Und dann gabeln wir es auf und müssen es dann halt irgendwie an die Eltern wieder zurückbringen.
0: In Deutschland wird das Smartphone im Schnitt 3 Stunden pro Tag genutzt. Die 18- bis 19-Jährigen liegen deutlich darüber. Sie nutzen es mit mehr als 4,5 Stunden am häufigsten. Darauf zu verzichten, nicht ganz leicht. Emil Schmitz-Remberg zieht nach gut 10 Stunden ein Fazit.
1: Ja, man war ja beschäftigt heute Morgen noch mit Sport und allem Möglichen. Deswegen dahingehend war das schon relativ einfach mit keiner Handynutzung. Aber wenn der Tag sich jetzt in die Länge zieht und man dachte dann irgendwann Freunde und Freundinnen vermisst, dann wird es immer schwerer, halt nicht aufs Handy zu gucken. Und ich denke mal auch, dass ich heute Abend auf jeden Fall wieder aufs Handy gucken werde, bevor die 24 Stunden vorbei sind.
3: One Day Off, eine Idee des Vereins Mediensuchtprävention NRW, um unser Handynutzungsverhalten zu hinterfragen. Und ein Beitrag von Marius Brüning. Ja, was macht die dauernde Handynutzung eigentlich mit unserem Gehirn? Das hat mein WDR-Kollege Andreas Bursche den Neurobiologen Professor Martin Korte von der TU Braunschweig gefragt.
4: Ja, zum einen hat es ein großes Ablenkungspotenzial, weil es ständig das Belohnungssystem des Gehirns, vor allen Dingen über die Social Media, bedient und damit immer den Drang größer werden lässt, nicht nur bis zu 200 Mal am Tag zu seinem Handy zu greifen, sondern auch immer mehr Zeit mit dem Handy zu verbringen, als wir uns eigentlich am Anfang, als wir den Bildschirm angemacht haben, vorgenommen haben. Und das passiert eben alles dadurch, dass im Gehirn das Belohnungssystem ständig aktiviert wird und diese vielen kleinen Belohnungen eben zu Gewohnheiten führen, die das Smartphone eben ständig im Blickfeld behalten.
5: Aber wenn ich ein Buch lese und mich immer wieder freue über Passagen, dann springt doch auch so ein Belohnungssystem an, oder nicht?
4: Wunderbar. Und auch wenn man Sport macht und wenn man lernt und wenn man mit anderen Menschen etwas macht. Aber es lenkt uns halt nicht mehrere Stunden am Tag von den Dingen ab, die wir eigentlich machen wollen. Das Buch liegt nicht ständig am Arbeitsplatz vor Ihnen und schreit danach, dass Sie das nutzen. Und insofern sind Smartphones schon anders und auch in der Wahrnehmung der meisten Menschen sind sie anders. Also im Unterschied zum Buch, wo wir uns meist ärgern, dass wir nicht mehr Zeit zum Lesen haben, sagen die meisten Nutzer, eigentlich wollten sie nur kurz was nachschauen und eine halbe Stunde später schauen sie wieder hoch und haben verschiedene andere Dinge in ihrem Leben verpasst, die sie eigentlich hätten machen sollen. Und es spricht auch nichts dagegen, dass man sein Smartphone nutzt, um Spaß zu haben, das Belohnungssystem zu aktivieren. Aber es zeigen eben die Umfragen, dass viele Menschen sich dadurch eigentlich in ihrem Alltag gestört fühlen und es ihnen aber schwerfällt, auf diese Gewohnheit zu verzichten.
5: Würden Sie denn sagen, das ist am Ende eine Evolutionsfrage und 1, 2, 3 Generationen später haben die Leute, haben unsere Hirne, unsere menschlichen Hirne das Thema Thema dann im Griff?
4: Sicher nicht aus Sicht der Evolution. In den letzten 40.000 Jahren hat sich genetisch unser Gehirn nicht mehr groß verändert. Also darauf können wir nicht hoffen, sondern das Smartphone ist eine kulturelle, technische Erfindung. Das heißt, wir müssen unsere Gewohnheiten ändern im sozialen Miteinander, im Nutzung der Smartphones. Und das halte ich durchaus und hoffentlich auch schneller als in 2-3 Generationen für möglich, dass man eben schaut, wie kann ich möglichst viel Gewinn und Spaß aus diesen Geräten ziehen, ohne dass die mich in meinem Alltag ständig in Konzentration und Fokus und vor allen Dingen darin stören, Zeit mit anderen Menschen zu verbringen.
5: Aber verändern sich die Hirne? Was passiert da oben? Also ist das nur Schlechtes, was passiert? Frage ich mal so rum.
4: Das kommt immer darauf an, wie Sie das definieren. Wenn Sie das Gerät nutzen und daran Spaß haben, ist daran natürlich nichts Schlechtes. Es wird immer dann schlecht, wenn es die Aufmerksamkeitsspannen verkürzt, wenn Schüler und Schülerinnen und Studenten in ihren Studienleistungen schlechter werden. Aber die neurobiologischen Daten zeigen, dass wenn man die Smartphone-Nutzung erst im Jugendalter anfängt, dass es keine negativen strukturellen Veränderungen im Gehirn gibt. Also wir können uns unter geschützten Bedingungen noch genauso gut konzentrieren wie vorher. Das Problem besteht immer dann, wenn das Smartphone nur in den Blickfeld fällt, dann fallen die Konzentrations- und Aufmerksamkeitsspannen ab, weil man immer den Wunsch verspürt und den Gedanken im Kopf hat, doch das Smartphone zu nutzen. Tatsächlich ist es aber anders bei Kindern, die schon im Grundschulalter oder sogar im Kindergarten Tablets oder Smartphones nutzen. Da sieht man auch negative strukturelle Veränderungen in deren Gehirne, die die Sprachentwicklung stören und auch die Verarbeitung sensorischer Signale und die Verarbeitung emotionaler Signale stören. Also da gehen neurowissenschaftlich auch strukturell die Alarmglocken an. In dem späteren Alter ist es vor allen Dingen eine Frage von Lernen und Gewohnheiten und davon Gewohnheiten zu ändern.
3: Das sagt der Neurobiologe Professor Martin Korte von der TU Braunschweig im Interview mit WDR-Moderator Andreas Bursche.
6: Kultur.
3: Die Regisseurin und Drehbuchautorin Eva Trubisch hat sich mit ihren einfühlsamen Kinodramen den Ruf eines vielversprechenden Talents erworben. Ihr aktueller Film mit dem Titel Etwas ganz Besonderes lief im Berlinale Wettbewerb und kommt diese Woche ins Kino. Darin entfaltet sie ein großes Familienpanorama in der ostdeutschen Provinz. Lars Meyer stellt den Film vor.
7: Als die 16-jährige Lea in ihrer Schule von einem Fernsehteam überrumpelt wird, weil sie für eine Gesangs-Casting-Show ausgewählt wurde, ist sie überfordert. Sie soll sich vor der Kamera selbst darstellen.
8: Immer in ganzen Sätzen anfangen. Also, was macht dich aus?
9: Ich weiß nicht. Nichts?
7: Die simple Frage, wer bin ich, was macht mich aus, weitet sich im Laufe des Filmes zu einer Identitätskrise, nicht nur für Lea, sondern für ihre ganze Familie. Die lebt im thüringischen Greiz, einer alten Residenzstadt, umgeben von Wald und Bergen. Der marode Charme des Ortes spielt eine wesentliche Rolle, ebenso das Waldsterben drumherum. Das Familiendrama, das sich nun multiperspektivisch entfaltet, ist eine Verfallsgeschichte, wenn auch mit Hoffnungsschimmern. Bereits an Leas Teilnahme bei der Show, im Stile von The Voice of Germany, scheiden sich die Geister.
10: Was findest du eigentlich so schlimm an der Show?
11: Das ist doch jetzt auch egal.
10: Interessiert mich.
12: Mama findet doof, dass es um den Einzelnen geht und nicht um die Gruppe.
7: Erklärt Leas kleiner Bruder dem Opa beim Familienbankett. Solidarität versus Individualismus. Dieser weltanschauliche Konflikt zieht sich durch den Ensemblefilm. In Etwas ganz Besonderes sind alle Figuren gleichberechtigt und alle gleich angezählt. Mutter Rike erwartet ein Kind von Leas Schulleiter. Vater Matze, der sich zu lange im Westen verdingt hat, muss zusehen, wo er bleibt. Der idyllische Gasthof der Großeltern, mit dem sie sich nach der Wende neu erfunden haben, ist bankrott und die heimgekehrte Tante Kati, die nun das Greizer Heimatmuseum leitet, wird von allen Seiten politisch angefeindet, selbst von ihrem Sohn, der neben der TV-Show auch den Gasthof boykottiert.
13: Ja, und du?
14: Ich gehe da nicht hin, solange Oma da ihre Nazis tragen lässt.
13: Es gibt da schon noch Abstufungen, Edgar.
14: Die wollen Schlesien zurück.
13: Ja, die wollen alle Schlesien zurück.
7: Das sind viele Konflikte auf einmal. Doch Regisseurin Eva Trobisch gelingt es, das Kino in eine Art Schwebezustand zu versetzen. Dank ihrer liebevollen Inszenierung und einem flüssigen Filmschnitt gleitet man von einer Figur zur nächsten. Das Ensemble spielt immer ganz aus dem Moment heraus und trägt viel zur Glaubwürdigkeit der Handlung bei. Es kommen die biografischen Brüche der Familienmitglieder zum Vorschein. Lebensgeschichten dreier Generationen in Ostdeutschland. Die müssten sich eigentlich alle erstmal gegenseitig erzählen, doch dazu gibt es schon zu viele Verletzungen. Und wie erzählt man überhaupt ein Leben? Das wird zur eigentlichen Frage, auch für Leas Image in der Castingshow, an dem der leitende Redakteur zusammen mit Vater Matze bastelt.
6: Ja, vielleicht können wir es sogar so erzählen, dass euch die Show ein bisschen hilft, wieder mehr zusammenzuwachsen.
15: Das fand ich ganz gut. Ja, ich verstehe, was du meinst, aber ich glaube, es sollte eher um Lea gehen. Also
7: Max Riemel spielt als Matze einen verletzten, aber weichen Mann. Ihm und seiner hochschwangeren Ex-Frau Rieke, Gina Henkel, schenkt der Film eine der schönsten Szenen. Im Hotel in München am Abend der Show landen beide nochmal zusammen im Bett und finden zu ihrem innigen Verständnis füreinander zurück.
16: You try your best, but you don't succeed.
7: Und was wird aus Lea? Vielleicht bringt ihr kleines Lied sie auf den Weg, ohne etwas ganz Besonderes sein zu müssen. In ihrer Familie jedenfalls wird erbittert gekämpft, um gegenseitigen Respekt, Anerkennung, gesehen werden. Eva Trobischs Familienpanorama erweitert sich zu einer umfassenden Bestandsaufnahme einer krisenhaften Gesellschaft.
3: Lars Meyer über den Film Etwas ganz Besonderes, ab Donnerstag bei uns in den Kinos.

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1: Und wir schalten live zur Fußball-Weltmeisterschaft nach Kanada. In Vancouver spielt die Schweiz gegen Kolumbien im Achtelfinale. Der Gewinner des Spiels wird Viertelfinalgegner von Argentinien, die sich am Abend spektakulär gegen Ägypten zurückgekämpft und am Ende mit 3:2 durchgesetzt hatten. Schweiz gegen Kolumbien. Jetzt live mit Jens-Jörg Rieck aus Vancouver.
2: Life is a highway. Tom Cochrane rockt hier Vancouver. Kanadier hatte einen Nummer 1, glaube ich, oder den hier definitiv. Life is a highway brauche ich wahrscheinlich nicht übersetzen. Und ist im Moment die Halbzeitshow vom auch nicht mehr ganz jungen Tom Cochrane. Das Spiel, ja, eher so eine mediokre Sache, umkämpft intensiv. Aber ganz ehrlich, wenn auf jeder Seite eine sehr gute Chance da war, dann ist das Vorher und Nachher dieser ersten Halbzeit deutlich besser. Das Vorher, das bezieht sich auf die wirklich emotionale Nationalhymne Kolumbiens. Sie sind mehr als 30.000, 35.000 unter den knapp 50.000 mit ihrem Herzen ganz beim Team aus Südamerika. Und dann gab es im Spiel, wie gesagt, eine Chance noch für die Schweizer mit Rieder. Das war, glaube ich, so in der 30. Minute, in einer halben Stunde. Aber dann kann ich mit dem Aufzählen schon aufhören. Eine Chance auf der einen, eine Chance auf der anderen Seite. Und jetzt ist eben Tom Cochrane auf der Bühne mit seiner insgesamt vierköpfigen Band und den grauen Haaren. Er rockt jetzt so ein bisschen die Arena. Wir hoffen, dass das so ein Weckruf ist, auch für den zweiten Durchgang. Denn wir suchen ja noch einen Gegner für Argentinien, also an die Qualität der Spiele, die wir da gesehen haben, beispielsweise mit den Norwegern und den Brasilianern, mit den Mexikanern, den Engländern oder heute eben mit dem Spiel der Argentinier, die ein 0-2 noch gedreht haben, kommt dieser Kick hier überhaupt nicht ran. Wir haben keine Tore, aber wir haben definitiv noch einen Sieger hier in Vancouver.
1: Jens-Jörg Rieck live aus Vancouver.
0: Es ist 23 Uhr. 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
3: Die Nachrichten mit Matthias Wurms. Guten Abend. In Frankreich will die rechtsnationale Marine Le Pen bei der Präsidentschaftswahl im kommenden Frühjahr für ihre Partei Rassemblement National antreten. Das hat sie am Abend in einem Fernsehinterview gesagt. Obwohl heute ein Berufungsgericht bestätigt hat, dass sie wegen der Veruntreuung von EU-Geldern ein Jahr lang eine Fußfessel tragen muss. Caroline Düller, WDR Paris.
4: Le Pen kündigte an, dagegen in Revision zu gehen und das Kassationsgericht anzurufen. Dabei setzt sie vor allem darauf, dass die Revision die Vollstreckung aller zuvor ergangenen Urteile aussetzt. Le Pen hatte zuvor mehrfach erklärt, sie werde keinen Wahlkampf mit Fußfessel machen. Allerdings ist unter Rechtsexperten umstritten, ob die Anrufung des Kassationsgerichts die vorherigen Urteile tatsächlich aussetzt. Und ein Urteil des Kassationsgerichts könnte vor der Präsidentschaftswahl im April nächsten Jahres fallen und dazu führen, dass Le Pen kurz vor der Wahl als Kandidatin doch noch zurückziehen muss.
3: Die Spannungen zwischen den USA und dem Iran nehmen wieder zu. Nachdem in der Straße von Hormus drei Öltanker angegriffen wurden, haben die USA ihre Sanktionen gegen den Verkauf von iranischem Öl wieder in Kraft gesetzt. Die Ölpreise stiegen daraufhin um mehr als 3%. Zu den Angriffen hat sich bisher niemand bekannt. Die USA machen den Iran verantwortlich. Die Behörden in NRW arbeiten daran, den Schutz vor Waldbränden zu verbessern. Laut dem NRW-Landwirtschaftsministerium hat sich da viel getan. Unter anderem gäbe es bessere Technik und Forstleute und Feuerwehren würden häufiger zusammen trainieren. Die Feuerwehren in NRW waren heute wegen mehrerer Waldbrände im Einsatz. Den größten gab es in der Warner Heide bei Köln. Er ist inzwischen gelöscht. Gerade fährt wieder ein Castortransport durch NRW. Er bringt Atommüllbehälter vom Forschungszentrum Jülich ins 170 Kilometer entfernte Zwischenlager nach Ahaus im Münsterland. Wie auch bei vergangenen Transporten gibt es Proteste, unter anderem Mahnwachen in beiden Städten.
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3: Die Stadt Duisburg warnt Eltern vor einer oft unterschätzten Gefahr im Freibad. Wer zu sehr mit dem Smartphone beschäftigt ist, riskiert, dass sein Kind in Gefahr gerät und muss in Duisburg jetzt mit Konsequenzen rechnen. Markus Böhm, WDR Duisburg.
5: Die Stadt will gegen sogenannte Handyeltern konsequent vorgehen. Hintergrund: schon wenige Sekunden Unaufmerksamkeit können für Kinder im Wasser lebensgefährlich werden. Die Stadt erinnert deshalb daran, dass die Aufsichtspflicht immer bei den Eltern liegt. Wer sein Kind dadurch gefährdet, kann in Duisburg im Extremfall des Bades verwiesen werden.
3: Und das Wetter in Nordrhein-Westfalen. In der Nacht ziehen vom Münsterland bis Ostwestfalen-Lippe einzelne Schauer durch. Es kühlt ab auf 18 bis 12 Grad. Morgen kann es in Westfalen etwas regnen und es wird ein bisschen kühler als heute. In Herford werden es 22 Grad, in Arnsberg 24 und in Grevenbruch 26 Grad. Das war WDR aktuell.
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1: Unser Blick auf die Straßen beginnt auf der A1 Bremen Richtung Osnabrück. Die ist zwischen Dreieck Ahlhorner Heide und Kloppenburg wegen Bergungsarbeiten derzeit gesperrt. A2 Oberhausen Richtung Dortmund. In Höhe Oberhausen-Königshaar 2 Kilometer Stau nach einem Unfall. Der Verkehr wird über den Standstreifen geleitet. Die A9 Nürnberg Richtung Halle-Leipzig ist zwischen Bad Lobenstein und Schleiz wegen eines Waldbrandes gesperrt. Die A38 Göttingen Richtung Halle ist zwischen Breitenworbis und Bleicherode wegen Wartungsarbeiten im Tunnel Höllberg bis morgen früh ca. 6 Uhr gesperrt. Die A40 Essen-Duisburg ist zwischen Mülheim-Heißen und Mülheim-Dümten nach einem Unfall in beiden Richtungen gesperrt. Die A42 Kamp-Lintfort Richtung Dortmund ist zwischen Oberhausen-Zentrum und Kreuz-Essen-Nord wegen Bauarbeiten noch bis etwa 5 Uhr gesperrt. Die A71 Erfurt Richtung Suhl ist zwischen Oberhof und Suhl-Zellamelis wegen Wartungsarbeiten im Tunnel Hochwald bis ca. 6 Uhr gesperrt. Und A99 München-Nord Richtung München-Eschenried zwischen München-Ludwigsfeld und Dreieck München-Eschenried aktuell 2 Kilometer Stau.
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1: Von NDR-Info in Hamburg mit Tom Westerholt. Guten Abend. Es ist ein NATO-Gipfel in Zeiten großer weltpolitischer Spannungen. Die Staats- und Regierungschefs der Mitgliedstaaten sind heute ins türkische Ankara gereist. Der Auftakt am Abend ist ein gemeinsames Essen. Morgen geht es dann aber ans Eingemachte. US-Präsident Donald Trump ist mit Groll angereist. Er findet, dass die europäischen Staaten noch immer zu wenig für die Verteidigung zahlen. Außerdem ist er immer noch empört darüber, dass ihm die europäischen NATO-Staaten im Irankrieg nicht ohne weiteres zur Seite gesprungen sind. Ein Teil der Tagesordnung dürfte also schon mal mit Fragen der Zuständigkeiten und der Gelder besetzt sein. Und natürlich wird es auch um die Ukraine gehen. Benjamin Großkopf über Tag 1 in Ankara.
6: Der Krieg Russlands gegen die Ukraine tobt gerade heftig, aber Friedrich Merz hat eine Hoffnung.
7: Ankara könnte einen Einschnitt in diesem Krieg markieren. Dem Kreml dürfte langsam klar sein, dass sich Russland in diesem Krieg nicht durchsetzen wird und seine Kriegsziele nicht erreichen wird.
6: 140 Milliarden Euro in 2 Jahren soll die Ukraine bekommen. Diesen Beschluss hat Deutschland vorangetrieben, hat sich an die Spitze gesetzt bei Verteidigungsausgaben generell, investiert sogar mehr als dem ständig nörgelnden US-Präsidenten Donald Trump versprochen.
7: Wir leisten diesen Kraftakt nicht, um irgendjemandem einen Gefallen zu tun. Wir leisten diesen Kraftakt, weil es notwendig ist für unsere Verteidigung, für unsere Sicherheit. Denn Russland bleibt eine ernsthafte Bedrohung. Jeden Tag testet Moskau unsere Entschlossenheit.
6: Wie entschlossen ist die NATO im Kampf gegen Russland und für die eigene Geschlossenheit, die abhanden gekommen schien?
8: Volodymyr, great to see you. Welcome to the NATO Summit.
6: Während Merz noch am Flughafen in Berlin steht, treffen sich in Ankara schon NATO-Generalsekretär Rutte und der ukrainische Präsident Zelensky.
9: Es ist wirklich großartig. Ihr seid erfolgreich damit, die russische Energie- und Verteidigungsinfrastruktur zu treffen, tief im russischen Staatsgebiet, so wie du es in deiner Rede gesagt hast.
6: Diese Rede hatte es tatsächlich in sich gehabt. Zelensky bedankte sich zwar dafür, als Nicht-NATO-Partner dabei zu sein und auch für all die Unterstützung der vergangenen Jahre.
10: I have a question for you.
6: Das große Aber kleidete er in Frageform.
9: Glauben Sie das wirklich? Glauben Sie wirklich, es wäre richtig, ein Land und ein Volk mit einem solchen Maß an Verteidigungsfähigkeit außerhalb der NATO zu belassen?
10: defensive capability.
6: Damit macht Zelensky klar, die Ukraine möchte in die NATO. Und, das sagt er direkt darauf, es fehlt der Ukraine trotz aller Finanzzusagen vor allem an Luftabwehrmöglichkeiten, um russische Raketen abzuschießen. Forderungen, die sich kaum oder im Fall des NATO-Beitritts gar nicht erfüllen lassen werden.
7: Ich wünsche mir, dass es uns gemeinsam gelingt, einen Geist von Ankara zu wecken.
6: Und während Friedrich Merz noch wünscht, ist ein anderer schon weiter und macht klar, dieser Geist muss nicht zwingend ein guter sein. Donald Trump landet vor Merz in Ankara, wird als einziger Staatschef vom türkischen Präsidenten Erdogan am eigens gebauten Flughafen abgeholt, mit militärischen Ehren im Palast empfangen.
11: And we're gonna have a lot of good meetings. We're gonna have good dinners, good food. We're gonna have a good time, but mostly we're gonna have a lot of work.
6: Gute Treffen, gutes Essen, aber vor allem viel Arbeit und viel Gutes für die Länder erwartet Trump also. Wer denkt, dass der Präsident seinen Türkei-Trip also vielleicht eher als Betriebsausflug sieht, der weiß wenig später falsch gedacht.
11: I was very disappointed with NATO.
6: Enttäuscht sei er von der NATO und wäre sein Freund Erdogan nicht Gastgeber, wäre er eher nicht nach Ankara gekommen. Schuld nach wie vor der Iran-Krieg, in dem die NATO-Staaten Trump nicht unterstützt hätten.
9: Ich habe die Leute gewissermaßen auf die Probe gestellt. Wir helfen ihnen, aber ich bin mir nicht sicher, ob sie für uns da wären. Italien hat uns eine Absage erteilt, Deutschland hat uns eine Absage erteilt und Frankreich hat uns eine Absage erteilt. Und das ist in Ordnung. Aber warum geben wir hunderte Milliarden Dollar aus, wenn sie nicht für uns da sind? Wir waren immer für sie da.
6: Wer ist für wen da in einem Bündnis, das sich entschlossen gegen seine Gegner wehren will, gleichzeitig aber um seine Geschlossenheit kämpfen muss? Eine der entscheidenden Fragen bei diesem Gipfel, der den Geist von Ankara sucht.
1: Das berichtet Benjamin Großkopf und der Rahmen ist damit ja also gesteckt und er ist auch nicht ganz neu. US-Präsident Trump fordert in Ankara mehr Einsatz, mehr Geld, mehr Beteiligung, vor allem von den europäischen NATO-Mitgliedern. Wie kann man die Aufgaben zwischen USA und Europa also neu verteilen? Ist das nur ein Justieren oder ist das eine richtige Neuaufstellung? Das hat meine NDR-Kollegin Birgit Langhammer, Dr. Eileen Matley, gefragt. Sie ist leitende wissenschaftliche Mitarbeiterin am Zentrum für Sicherheit und Verteidigung der Deutschen Gesellschaft für Auswärtige Politik in Berlin.
12: Das wird ganz stark davon abhängen, wie die USA sich eine Europäisierung, wie sie es immer sagen, der NATO konkret vorstellen. Erste Schritte sind schon eingeleitet worden. Beispielsweise werden die Europäer mehr Verantwortung in den Kommandostrukturen der NATO übernehmen. Das wurde bereits zu Beginn dieses Jahres beschlossen. Das ist jetzt im Gange. Es wird noch ein bisschen dauern, bis das tatsächlich auch in die Tat umgesetzt ist. Aber die Frage bleibt deswegen, was genau die USA erwarten. Gleichzeitig würde ich dazu raten, dass die Europäer nicht darauf warten, immer nur zu hören und zu lesen, was die Amerikaner von ihnen wollen. Denn am Ende geht es ja um ihr ureigenes Sicherheitsinteresse, in der Lage zu sein, Russland abschrecken zu können. Und im besten Fall sollten sie das zusammen mit den USA machen. Gleichzeitig müssen sie dafür planen, dass die USA perspektivisch weniger, womöglich sogar deutlich weniger machen wollen. Aber was konkret das bedeutet, das steht noch etwas nicht in den Sternen, aber es ist zumindest noch offen.
13: Geht es ja eben auch immer drum, wie sich Donald Trump entscheiden wird, was er diesmal ankündigen wird. Und die Frage ist ja durchaus auch immer gerade bei so Großtreffen, wie man Trump im Spiel hält und auch bei Laune, weil er hat ja auch schon wieder beim türkischen Präsidenten Erdogan betont, dass die NATO ihn im Stich gelassen habe in Iran. Er hat da noch diverse Probleme, ja zum Beispiel auch mit Giorgia Meloni gerade irgendwie ein Fotodisput, der öffentlich ausgetragen wird. Er ist sauer auf Spanien. Was glauben Sie, wo steht er gerade?
12: Ich glaube, das ist fast eine müßige Aufgabe, Donald Trump einschätzen oder analysieren zu wollen, beziehungsweise seine Stimmungen deuten zu wollen. Ich glaube, das ist damit kommt man nicht wirklich weit, weil er im Zweifel selber nicht genau weiß, was er eigentlich möchte und mit welcher Stimmung er in ein solches Treffen geht. Grundsätzlich wissen wir, und ich glaube, das ist dann für die Analyse sinnvoll und wichtig, dass Trump sich in eine Linie von von Kontinuität insofern einreiht, als ja auch andere Präsidenten vor ihm schon immer wieder gefordert haben, dass die Europäer mehr für europäische Sicherheit und damit auch für transatlantische Sicherheit machen. Insofern wären die Europäer gut beraten, ja im Prinzip eine Art Leistungsschau vorzubereiten und darzubieten für Donald Trump. Will heißen, sie müssen ihm klar vermitteln, dass die Verteidigungsausgaben deutlich gestiegen sind der Europäer in den vergangenen Jahren, im Prinzip seit 2014 schon. Und dass der Trend auch weiterhin nach oben zeigt. Und ich denke, wenn Sie diese Botschaft setzen können und die dann auch markiert wird, insbesondere von Präsident Erdogan, der einen besonderen Draht aktuell zu Trump hat, dann könnte, denke ich, das zu einem relativ reibungslosen Gipfel laufen.
13: Und wenn Sie, Frau Mattel, gerade die Eigenständigkeit angesprochen haben, da vielleicht auch nochmal der Umriss, wie eigenständig Europa denn überhaupt werden kann oder bleibt da eine Abhängigkeit von den USA, ein Rest immer bestehen? Was müsste jetzt konkret getan werden auch für mehr Eigenständigkeit?
12: Das sind ganz verschiedene Dimensionen, die man sich da anschauen kann. Angefangen von der sozusagen strategisch wichtigsten, der nuklearen Abschreckung. Und in diesem Bereich werden die Europäer so schnell nicht unabhängig von den USA werden. Im konventionellen Bereich werden die Europäer deutlich mehr tun müssen und dessen sind sie sich bewusst. Sie machen da auch schon oder versuchen zumindest auch mehr zu machen, beispielsweise im Bereich der Munitionsproduktion, genauso wie im Bereich der Drohnenproduktion, aber auch wenn es um weitreichendere Präzisionswaffen geht, die ursprünglich mal in diesem Jahr von den USA in Deutschland stationiert werden sollten. Das wurde noch damals unter Bundeskanzler Scholz und US-Präsident Biden beschlossen. Das hat Trump kurzerhand gekippt, diese Entscheidung. Und damit entsteht jetzt eine enorme Fähigkeitslücke und eine Abschreckungslücke gegenüber Russland. Und Deutschland, aber auch andere europäische Staaten sind jetzt nicht verzagt, sondern schauen tatsächlich auch ganz aktiv danach, wie sie diese Lücke auch kurzfristig schließen können, aber auch mit einem Blick darauf, wie sie langfristig und mittelfristig Fähigkeiten ersetzen können, die bisher die USA zur Verfügung gestellt haben.
1: Sagt Dr. Eileen Matley vom Zentrum für Sicherheit und Verteidigung der Deutschen Gesellschaft für Auswärtige Politik im Interview mit NDR-Moderatorin Birgit Langhammer.

0: Und der Blick auf die Uhr, es ist 23.15 Uhr.
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0: In Xi'an begann einst eine der berühmtesten Handelsrouten der Geschichte und sie beginnt dort gerade noch einmal neu, die Seidenstraße. Xi'an war rund 1000 Jahre lang die Hauptstadt des chinesischen Kaiserreichs, beinahe mitten im Zentrum des Landes. Karawanen zogen von hier aus los und brachten Waren über Zentralasien Richtung Mittelmeer. Heute sind die Karawanen Güterzüge, die von hier aus nach Deutschland und Europa, aber auch nach Russland oder in den Iran fahren. Damit fängt China zumindest zu Teilen auch Verzögerungen auf, wie sie jüngst bei der Blockade der Straße von Hormuz entstanden waren. Maximilian Seib beleuchtet, wie China den Mythos der Seidenstraßenstadt Xi'an aufleben lässt.
2: Es ist ein Schauspiel, wie es in einem deutschen Theater undenkbar wäre. Echte Kamele laufen über die Bühne, wenig später ein Rudel Wölfe. In einem Theater in Xi'an wird die Geschichte der alten Seidenstraße inszeniert, die Karawanen der Händler, auch die wilden Tiere, denen sie begegneten. Die einstündige Show will zeigen, wie gefährlich, aber auch wie erfolgreich die historische Seidenstraße war. Das Spektakel beeindruckt die Besucher.
3: Auf der Seidenstraße hatten es unsere Vorfahren echt schwer. Der heutige chinesische Aufschwung basiert auf ihren Bemühungen.
4: Ich fand es unglaublich bewegend. Die visuellen Effekte sind gut und mein Kind konnte hier etwas lernen und erleben.
2: Rund 1700 Jahre lang bis ins 15. Jahrhundert war die historische Seidenstraße ein wichtiges Netz aus Handelsrouten von China bis in den Nahen Osten und ans Mittelmeer. Xi'an war dabei lange der Startpunkt und ist es heute in gewisser Form wieder bei der neuen Seidenstraße. Denn aus Xi'an fahren Güterzüge unter anderem nach Europa. In gut zwei Wochen transportieren sie Waren von hier bis nach Duisburg schneller, als es zum Beispiel mit Containerschiffen geht. Eine, die Transporte organisiert, ist die Logistikerin Chang Chen.
4: Die China-Europa-Route läuft in letzter Zeit richtig gut. Kunden fragen mich, ob ich dort noch Kapazitäten frei habe. Im Vergleich zur China-Russland-Route war sie vor allem in den letzten ein, zwei Monaten eine sehr gute Option. Ein erheblicher Teil unseres Russland-Geschäfts wurde auf die China-Europa-Route verlagert.
2: Das liege vor allem an der schwächelnden Wirtschaft in Russland, so die Logistikerin Chang Chen. Peking und Moskau haben ihre Beziehungen seit dem russischen Angriff auf die Ukraine deutlich intensiviert. China ist Russlands wichtigster Wirtschaftspartner und liefert vieles, was demokratisch regierte Staaten nicht mehr liefern. Dafür bekommt Peking günstiges Öl und Gas. Vor den Toren des Güterbahnhofs reihen sich die Lkw, einige mit neuen E-Autos beladen, andere mit Elektronik oder Maschinen. All das kommt in die Containerzüge. In Xi'an hat sich rund um den Güterbahnhof eine eigene Stadt in der Stadt gebildet. Chang Chen sagt, ohne das Drehkreuz Xi'an könnte ihre Logistikfirma einpacken.
4: Für uns ist die neue Seidenstraße eine Verbindung. Sie ermöglicht es uns, die Nachfrage zu befriedigen. Ohne diese Route wäre es für mich nicht so einfach, Waren zum Beispiel nach Russland zu liefern. Die Seidenstraße ist eine Brücke zwischen Ländern.
2: Die Belt and Road Initiative, wie die neue Seidenstraße international heißt, ist ein Prestigeprojekt von Chinas Staats- und Parteichef Xi Jinping. Angekündigt hat er sie kurz nach seinem Amtsantritt 2013. Seither sind in dutzenden Ländern Häfen, Bahnlinien, Straßen und Industrieparks mit chinesischem Geld entstanden. Doch einige Länder schauen mittlerweile kritisch auf die entstandenen Abhängigkeiten. Manche Staaten können ihre Kredite nicht zurückzahlen, China hat an Einfluss gewonnen. Fraglich ist aber auch, ob sich die Initiative für Peking langfristig wirtschaftlich lohnt. Mittlerweile setzt die chinesische Führung vor allem auf Energie- und Industrieprojekte, also Bereiche, die schnelle Erträge versprechen als Häfen oder Bahnlinien. Die Transportwege schaffen aber Flexibilität. Das zeigt sich beim Thema Iran-Krieg. China ist der wichtigste Handelspartner des Iran, macht trotz Sanktionen weiter Geschäfte mit dem Regime in Teheran. Was durch die Blockade der Straße von Hormuz nicht über den Seeweg gehe, das laufe jetzt teilweise über Züge, sagt Logistikerin Chang Chen.
4: Um ehrlich zu sein, ist die Bahnstrecke von Xi'an in den Iran derzeit extrem beliebt. Es ist fast unmöglich, einen Platz zu ergattern. Die Plätze sind heiß begehrt, innerhalb von Sekunden ausverkauft.
2: Zurück im Theater von Xi'an. Am Ende des Stücks erklärt der Erzähler, das historische Handelsnetz habe China mit der Welt verbunden und großen wirtschaftlichen Erfolg gebracht. Der Blick auf die alte Seidenstraße, er ist hier gleichzeitig auch Propaganda für die neue.
0: Berichtet Maximilian Seib. Und in diesem Moment kommt eine wichtige Warnmeldung rein bei uns. Achtung, ein Falschfahrer auf der B318 Rottach-Eggern Richtung Holzkirchen. Zwischen Lochham und A8 Holzkirchen in Fichtholz kommt Ihnen ein Falschfahrer entgegen. Fahren Sie äußerst rechts und überholen Sie nicht. Noch einmal auf der B318 Rottach-Eggern Holzkirchen zwischen Lochham und A8 Holzkirchen und Fichtholz ist ein Falschfahrer unterwegs. Äußerste Vorsicht bitte in beiden Richtungen. In der Eisdiele hinter der Theke stehen, grundsätzlich auch Kellnern oder irgendwo im Lager arbeiten, Zeitungen austragen. Das sind so klassische Beispiele, wenn ich an Sommerjobs denke. Ein Jurist aus Frankfurt hat einen etwas anderen. Er wird Urlaubslandtagsabgeordneter. Voraussichtlich zwar nur für 2 Monate, aber bei voller Abgeordnetenbezahlung. Wie das genau passiert ist, weiß Katinka Mumme.
5: Martin Benedikt Schäfer ist seit dem 1. Juli Abgeordneter im Hessischen Landtag. Nachgerückt in die CDU-Fraktion, nachdem der langjährige Abgeordnete und Ex-Minister Michael Boddenberg, Zitat, Platz für Jüngere machen wollte. Schäfer sagt,
6: ich habe mich damals zur Wahl gestellt und jetzt sozusagen bin ich nachgerückt. Und von daher gibt es für mich sozusagen keinen Grund, diese Verantwortung jetzt sozusagen einfach abzulehnen. Ich mache es gerne. Wie gesagt, das ist mein Heimatwahlkreis. Ich bin dort tief verwurzelt und freue mich, wenn ich da was bewegen kann.
5: Klingt, als wäre der 40-Jährige genau der Richtige als Boddenbergs Nachrücker, wenn er bleiben würde. Denn Ende August will Schäfer zum Ordnungsdezernenten der Stadt Frankfurt gewählt werden. Dafür müsste er sein Landtagsmandat dann wieder ablegen, ohne jemals an einer Plenarsitzung teilgenommen zu haben. Es ist Sommerpause.
6: Ich habe mir jetzt den Zeitpunkt sozusagen des Nachrückens in den Landtag nicht ausgesucht. Den habe ich sozusagen jetzt anzunehmen und wahrzunehmen. Das will ich auch tun und das mache ich mit großer Gewissenheit. Und von daher, glaube ich, ist es das Entscheidende, dass man die demokratischen Prozesse achtet und respektiert. Und das tue ich auch.
5: Schäfer betont auch, dass er noch nicht zum Ordnungsdezernenten gewählt worden ist. Es könne also immer noch etwas dazwischen kommen. Die Wahrscheinlichkeit ist aber gering. Ein überdurchschnittlich gut bezahlter Sommerjob. Immerhin kassiert der CDU-Abgeordnete die Diäten für Juli und August. Das sind rund 23.000 Euro. FDP-Fraktionschef Stefan Naas kann Schäfers Handeln nicht verstehen.
7: Ja, es wirkt sehr unglücklich. Er hätte sich für das eine oder das andere entscheiden können. Jetzt nimmt er so ein bisschen beides mit. Wir sind ja im Moment in den Parlamentsferien und insofern wird er in dieser Zeit nicht wirklich als Landtagsabgeordneter wirken können. Und insofern sind es halt gut bezahlte Ferien.
5: Rechtlich gesehen hätte Schäfer das Mandat auch ablehnen können. Das betont auch die CDU-Fraktion in einem schriftlichen Statement.
8: Teil dieser Fraktion sein zu dürfen, ist Auftrag und Privileg zugleich. Die Entscheidung, ein Mandat anzunehmen oder darauf zu verzichten, ist eine rein persönliche Entscheidung.
5: Die Entscheidung an sich kommentiert die CDU nicht. Dass Nachrücker wichtig im Parlament sind, erklärt Politikwissenschaftlerin Dorothee de Neef von der Uni Gießen. In diesem Fall sagt sie,
9: für die Öffentlichkeit ist es natürlich schwer vermittelbar, dass jemand in einer Parlamentspause ein Amt antritt, das er dann de facto gar nicht ausfüllen kann. Aus der Perspektive des politischen Systems ist es wichtig, dass der Landtag jederzeit handlungsfähig ist. Und insofern ist es auch wichtig, dass solche Nachrückerplätze besetzt werden.
5: Dass der Hessische Landtag in den Sommerferien zusammenkommen muss, ist unwahrscheinlich. Diese sitzungsfreie Zeit nutzt der neue Landtagsabgeordnete Martin Benedikt Schäfer anders. Bis zur offiziellen Wahl Ende August arbeitet er sich schon mal ein ins Amt des Ordnungsdezernenten.
0: Katinka Mumme über einen hessischen Urlaubsvertretungslandtagsabgeordneten. Das ist auch ein einigermaßen langes Wort.
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0: Wir befinden uns mitten im Achtelfinal-Endspurt bei der Fußball-WM. Ein echtes Drama gab es am Abend schon im Spiel zwischen Argentinien und Ägypten. Aktuell duellieren sich noch die Schweiz und Kolumbien. Alles dazu jetzt im Sport mit Stefan Grothoff.
10: Ja, wer wird der Viertelfinalgegner von Argentinien? Die Schweizer müssen ohne ihren besten Torschützen auskommen. Johann Mansambi vom SC Freiburg ist mit Knieprellung raus. Auch Michael Äbischer und Lucas Jaquez haben Muskelprobleme. Bei Kolumbien liegt Suarez im Sturm für den angeschlagenen Córdoba. Also wer darf sich messen mit Lionel Messi in diesem 100. Spiel bei dieser WM? Live aus Vancouver, jetzt Jens-Jörg Rieck.
11: Noch nicht der Hydration Break, aber eine erste Unterbrechung in dieser zweiten Halbzeit. Die Kolumbianer wechseln, bringen Campas für Jaminton hier hinein und Quintero kommt für Juan Rodriguez hier hinein. Also die Umstellung Quintero und Campas neu, Rodriguez, James Rodriguez und Arias sind die zwei, die runtergehen. Gab zu Beginn der zweiten Halbzeit auf der anderen Seite auch schon eine Umstellung. Das Ganze beim Spielstand von 0-0, nachdem wir in der ersten Halbzeit jeweils nur eine Chance auf beiden Seiten gesehen hatten, ist das jetzt in der zweiten nach Wiederbeginn lebhafter geworden. Mehr in Richtung 16er von beiden Teams, aber noch weit weg von einer Entscheidung. Wir suchen immer noch den möglichen Gegner für Argentinien am Sonntag dann in Kansas City. Bei der Qualität der Argentinier, würde ich sagen, wäre das für beide Teams aktuell eine zu hohe Hürde. Aber sie werden sagen, danke, lass uns das erstmal erreichen. Lass uns dieses letzte Achtelfinale gewinnen. Noch steht's 0-0.
10: Also da bleiben wir natürlich dran. Argentinien, haben wir gehört, darf weiter träumen von der ersten Titelverteidigung einer großen Fußballnation seit Brasilien 1962. Lange hatten die Gauchos 0-2 hinten gelegen gegen furios aufspielende Ägypter. Erst in der Schlussphase drehten Messi und Co. die Partie. 3-2 am Ende für den Weltmeister Stefanie Batschik über ein völlig verrücktes WM-Spiel.
12: Lionel Messi konnte nicht aufhören zu weinen. Die Emotionen, sie mussten raus beim argentinischen Superstar nach einer unfassbaren Aufholjagd im Achtelfinale gegen Ägypten. Die Nordafrikaner führten bis zur 79. Minute mit 2-0, ehe Messi mit seiner Torvorlage zum 2-1 für Romero die Aufholjagd einleitete. Der 39-Jährige traf selbst nur 4 Minuten später zum 2-2 und sah dann, wie sein Teamkollege Fernandes einen Konter in der 2. Minute der Nachspielzeit per Kopf im Kasten des Gegners versenkte. Das 3-2 gegen Leidenschaft kämpfende Ägypter. Es war eine Erinnerung daran, dass Lionel Messi auch im hohen Fußballeralter immer noch einer der Besten, wenn nicht sogar der Beste der Welt ist.
10: So, also haben wir das auch geklärt. Ob er dann wirklich der Beste der Welt ist, muss er dann im Viertelfinale zeigen. Vom Rasen aufs Gras beim Tennisturnier im englischen Wimbledon steht das erste Viertelfinale der Herren immer noch an, muss man sagen. Dauerbrenner Novak Djokovic will seine Chance auf den Titel wahren. Das versucht er gegen den Kanadier Felix Auger-Aliassime. Und das ist schon ziemlich lange, dass die beiden auf dem Center Court stehen. Live aus Wimbledon, jetzt Ina Kast.
13: Ja, und ich glaube, dass der Arm von Felix Auger-Aliassime jetzt ziemlich schwer werden wird und dass er sehr viel Druck spürt, denn er muss sein Aufschlagspiel jetzt durchbringen, sonst hat er dieses Marathon-Match gegen den 7-maligen Turniersieger hier in Wimbledon Novak Djokovic verloren. Es steht nämlich 5-4 im 5. entscheidenden Satz für Novak Djokovic. Nach Sätzen steht es also 2-2 und wenn ich hier auf die Uhr runtergucke, 4 Stunden 49 sind jetzt gespielt. Also fast 5 Stunden, unglaublich intensives Match, langes Match. Ganz so lange war es bei Alexander Zverev heute nicht, auch wenn er sein Match von gestern Abend wegen der Sperrstunde dann auf heute verschoben wurde und fortgesetzt wurde. Er hat es geschafft, der Deutsche. Die deutsche Nummer 1 ist im Viertelfinale von Wimbledon und bekommt es da morgen mit Angstgegner Taylor Fritz zu tun. Leider ist die Reise von Jan-Lennard Struff beendet. Er hat gegen den Weltranglisten Ersten und Titelverteidiger Jannik Sinner wie erwartet in 3 Sätzen verloren, aber eine gute Leistung gezeigt.
10: Dankeschön, Ina Kast nach Wimbledon. Also wollen wir mal gucken, ob der Joker hier doch noch sich durchsetzen kann. 2 äußerst umstrittene Beschlüsse hat das Internationale Olympische Komitee auf seiner jüngsten Sitzung heute verabschiedet. Russland darf wieder am Weltsport teilnehmen, obwohl der Angriffskrieg gegen die Ukraine unverändert weitergeht. Alle Sanktionen werden aufgehoben. Russische Athleten dürfen damit wieder bei Olympia und anderen internationalen Wettbewerben starten. Und die nordische Kombination ist nicht länger olympisch. Das Interesse an dem Mix aus Skispringen und Skilanglauf sei zu gering, heißt es. Fußball-Zweitligist FC St. Pauli hat sich Offensiv-Allrounder Branimir Rgota geangelt. Das wurde heute bekannt. Der 33-jährige Schwede spielte zuletzt bei der Spielvereinigung Greuther Fürth und wechselt ablösefrei ans Millerntor.
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1: Um 23.30 Uhr mit Wolfgang Berger. Deutschland hat der NATO Verteidigungsausgaben in Rekordhöhe gemeldet. Die Bundesregierung übermittelte für dieses Jahr einen Betrag von 124,7 Milliarden Euro. Das geht aus Daten hervor, die die NATO zum Beginn ihres Gipfeltreffens in Ankara veröffentlichte. Das entspricht im Jahresvergleich einem Plus von gut einem Viertel und fast 2,7% des deutschen Bruttoinlandsprodukts. Innerhalb der NATO geben damit in absoluten Zahlen nur die USA mehr Geld für Verteidigung aus. Die USA haben die zuvor gelockerten Sanktionen auf iranisches Öl wieder in Kraft gesetzt. Damit darf der Iran wieder keine neuen Geschäfte mit Rohöl, petrochemischen oder Erdölprodukten mehr abschließen. Aus der Nachrichtenredaktion Heike Lüttich.
2: Damit reagieren die USA auf den Beschuss von drei Tankern in und nahe der Straße von Hormuz in den vergangenen Tagen. Bisher hat sich niemand zu den Angriffen bekannt. Auch die Regierung in Teheran hat sich nicht geäußert. In der Rahmenvereinbarung, die zum Kriegsende führen soll, hatten die USA die Sanktionen auf iranisches Öl aufgehoben. Jetzt erklärte ein Regierungsbeamter in Washington, wenn der Iran seine Verpflichtungen aus dem Abkommen nicht erfülle, habe auch das Entgegenkommen der USA ein Ende. Teil des Abkommens ist die vollständige Öffnung der Straße von Hormuz und freie Durchfahrt für Handelsschiffe.
1: Und aktuell erreichen uns Meldungen der Agenturen Reuters und AFP, denen zufolge die USA den Iran erneut angegriffen haben. Das Regime in Teheran hat Einschläge im Süden des Iran bestätigt. Marine Le Pen will bei der Präsidentschaftswahl in Frankreich im kommenden Jahr antreten. Das kündigte die Fraktionschefin des rechtsnationalen Rassemblement National am Abend in einem Fernsehinterview an. Aus Paris, Caroline Düller.
3: Und das, obwohl ein Pariser Berufungsgericht Le Pen der Veruntreuung von EU-Geldern für schuldig befunden und damit das Urteil der ersten Instanz von März letzten Jahres im Grundsatz bestätigt hatte. Le Pen kündigte an, dagegen in Revision zu gehen und das Kassationsgericht anzurufen. Dabei setzt sie vor allem darauf, dass die Revision die Vollstreckung aller zuvor ergangenen Urteile aussetzt, auch die von den Richtern angeordnete elektronische Fußfessel. Le Pen hatte zuvor mehrfach erklärt, sie werde keinen Wahlkampf mit Fußfessel machen.
1: In New York droht offenbar ein Wolkenkratzer einzustürzen. Wie die Behörden in der US-Metropole mitteilten, wurde Großalarm ausgelöst. Einsatzkräfte evakuierten benachbarte Gebäude und sperrten umliegende Straßen. Das 37-stöckige Hochhaus mit Büroräumen stammt aus den 1970er Jahren und wird derzeit umgebaut. Dort sollen 1600 Luxuswohnungen entstehen. Und das Wetter in Deutschland. Nachts meist trocken, im Osten und in der Mitte etwas Regen. Tiefstwerte 18 bis 10 Grad. Morgen gebietsweise Regen, im Nordosten und äußersten Südwesten zeitweise heiter. Höchstwerte 19 bis 32 Grad. Am Donnerstag freundlich, im Nordwesten Regen, 20 bis 32 Grad. Freitag meist trocken bei Temperaturen bis von 22 bis 34 Grad. Das waren die Nachrichten.
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4: Mit den akuten Meldungen um 23.33 Uhr zunächst Entwarnung für die B318 Rottach-Egern-Holzkirchen. Kein Falschfahrer mehr zwischen Lochham und der A8 Holzkirchen in Fichtholz. Die übrige Situation: A1 Lübeck-Hamburg vor der Norderelbbrücke in beiden Richtungen nach wie vor 2 Kilometer Stau wegen eines Schwertransports. A2 Oberhausen Richtung Dortmund in Höhe Oberhausen-Königshardt 2 Kilometer Stau nach einem Unfall. Der Verkehr wird hier über den Standstreifen geleitet. Die A40 Essen-Duisburg ist zwischen Mülheim-Heißen und Mülheim-Dümpten nach einem Unfall in beiden Richtungen gesperrt. Und A99 München-Nord Richtung München-Eschenried zwischen München-Ludwigsfeld und Dreieck München-Eschenried ebenfalls 2 Kilometer Stau. Ihnen allen eine gute und sichere Fahrt.
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4: Und da ist Tom Westerholt am Mikrofon. Ich grüße Sie. Schon länger ist klar, dass Familienministerin Karin Prien beim Elterngeld sparen muss. Und jetzt ist auch klar, wie sie das erreichen will, indem sie das Geld nur noch 12 und nicht mehr 14 Monate an Eltern auszahlt. Das ist dem neuen Gesetzentwurf zu entnehmen. Darin steht dann auch die Voraussetzung für die Auszahlung. Mütter und Väter müssen jeweils mindestens 3 Monate Elternzeit nehmen. Die Beträge werden im Vergleich zu heute zwar angehoben, Und trotzdem rechnet Prien mit Einsparungen. Sarah Beham über das Elterngeld-Rechenmodell.
5: Für das Hamburger Paar Robin und Andres dreht sich seit kurzem alles um ihr Baby Leonard. Für die 28-jährige Robin war klar, sie bleibt im ersten Lebensjahr zu Hause, bezieht statt Einkommen also Elterngeld.
6: Wir bekommen glücklicherweise den Höchstsatz, weil ich relativ gut verdient habe vor Baby. Und im Vergleich zu dem, was ich verdient habe, ist es natürlich auch wenig.
5: Dieser Höchstsatz liegt aktuell bei 1.800 Euro. Und genau der soll steigen auf 1.900 Euro. Denn das Bundesfamilienministerium plant Änderungen beim Elterngeld. Auch der Mindestbetrag soll rauf von 300 auf 330 Euro. Das wäre die erste Erhöhung überhaupt in der Geschichte des Elterngelds.
7: Das ist ein klares Signal an die Eltern.
5: Ist die zuständige Bundesfamilienministerin Karin Prien von der CDU überzeugt. Der Haken an ihrem Vorhaben, Elterngeld gibt künftig nur noch 12 statt wie bisher 14 Monate. In Zeiten knapper Kassen will der Bund damit allein nächstes Jahr rund eine halbe Milliarde Euro sparen.
7: Der Bund ist insgesamt in einer sehr schwierigen Haushaltslage. Wir hatten die Aufgabe, eine Lücke im Haushalt von insgesamt 34 Milliarden schließen zu müssen. Das ist nur durch schmerzhafte Einschnitte möglich. Die Einschnitte beim Elterngeld hätte ich mir nicht gewünscht. Aber am Ende haben sich die Koalitionsspitzen darauf verständigt. Und meine Aufgabe ist es, das umzusetzen.
5: Denn der Staat gibt aktuell rund 7 Milliarden Euro jährlich fürs Elterngeld aus. Das ist der größte Brocken im gesamten Etat der Bundesfamilienministerin. Doch Priens Plan geht weiter. Sie will, dass mehr Väter mitbetreuen. Heißt konkret, die vollen 12 Monate Elterngeld gibt es nur, wenn auch der Vater mindestens 3 Monate übernimmt. Bisher reichten 2. Das soll für eine gerechtere Aufteilung zwischen Mann und Frau sorgen.
7: Wenn Sie sich Vergleichszahlen im europäischen Ausland anschauen, da kann man eben doch sehen, dass entsprechende Regelungen bei der Elternzeit, beim Erziehungsurlaub und entsprechenden Familienleistungen sehr wohl dazu führen, dass mehr Männer auch Erziehungszeit in Anspruch nehmen.
5: Das findet auch der Koalitionspartner SPD gut. Die Opposition dagegen kritisiert vor allem die Kürzung von 14 auf 12 Monate. Für Grünen Co-Fraktionschefin Katharina Dröge zeigt der Plan der Regierung,
8: dass sie von dem Alltag von Menschen mit kleinen Kindern null Ahnung haben. Weil wenn man versucht hat, ein Kind für einen Kita-Platz zu bekommen, der weiß, dass man innerhalb der ersten 12 Monate eines Kindes nicht sofort das Kind in der Kita hat und eingewöhnt hat, sondern dass es für viele Eltern eine deutlich längere Zeit braucht. Und diese Reduzierung der Zeit beim Elterngeld heißt einfach nur, dass man das Leben von vielen Familien deutlich schwerer machen wird.
5: Beschlossen ist noch nichts. Geht es aber nach Familienministerin Karin Prien, sollen die neuen Regeln ab November 2027 gelten.
7: Die gute Nachricht ist, dass jedenfalls alle die, die jetzt schwanger sind, noch von der alten Elterngeldregelung profitieren werden und dass die neue Regelung auch erst für Kinder gelten soll, nach dem Entwurf, die nach dem 31.10.2027 geboren werden.
5: Das Hamburger Paar wäre davon also nicht betroffen. Und trotzdem haben sie das Gefühl, dass Familien gerade aus dem Blick der Politik geraten.
4: Oft gehören die Sommermonate an der Börse zu den ruhigeren Jahreszeiten. Die Handelsvolumina sind eher niedrig. Viele Fondsmanager und institutionelle Investoren verabschieden sich in die Sommerpause. Risiken sollen niedrig gehalten werden. Aber dieses Jahr könnte vieles anders werden. Zum einen durch die Situation zwischen den USA und Iran. Zum anderen könnte der Hype rund um das Thema künstliche Intelligenz kippen. Und weitere Unsicherheitsfaktoren könnten ebenfalls eine Rolle spielen. Claudia Werle.
9: Sommer. Das ist eine besondere Zeit, auch an der Börse. Da geht es in der Regel viel ruhiger zu als sonst, sagt Jochen Stanzl von der Consorsbank.
10: Die Terminkalender werden dünner und dann hat man einfach weniger Impulse, weniger Dinge, die von außen auf die Börse einströmen. Die Leute sind eher am Strand und erholen sich.
9: Früher gab es eine richtige Sommerpause. Wenn man weit zurückschaut ins 17., 18. Jahrhundert, da waren vor allem Adlige an der Börse aktiv und die gönnten sich den Luxus, sind im Sommer aufs Land gefahren, ihren Vergnügungen nachgegangen und haben sich dann erst wieder im Herbst um die Finanzen gekümmert. Aktienstratege Robert Halber von der Baader Bank muss darüber schmunzeln. Denn heute sind es nicht einzelne Adelsfamilien, die die Märkte bewegen, sondern es sind Millionen Anleger auf der ganzen Welt. Unternehmen mischen mit. Auch große Fondsgesellschaften und computergestützte Handelssysteme spielen eine große Rolle, so Halber.
11: Börse ist heute ein 24-Stunden-Geschäft, egal ob Sommer ist oder nicht. Auch wenn weniger los ist an Menschen, das heißt ja nicht, dass die Maschinen nicht weiter arbeiten.
9: Was diesen Sommer so besonders macht? Die Welt ist unberechenbarer geworden. In der Ukraine wird immer noch gekämpft, dann die Lage im Iran und damit verbunden die Frage, wie es um die Energieversorgung und um die Energiepreise bestellt ist. Denn das hat Auswirkungen auf die Inflationsentwicklung. Und es stellt sich die Frage, wie die Notenbanken darauf reagieren werden. Für den Leiter des Bereichs Kapitalmärkte und Strategie bei der DK Bank, Joachim Schallmeier, ist klar, das ganz große Thema ist künstliche Intelligenz.
12: Das ist ein ganz, ganz zentrales Börsenthema, was nicht nur jetzt die kommenden Wochen, sondern vor allen Dingen auch die Richtung im zweiten Halbjahr vorgeben wird.
9: Denn in diesen Bereich werden Milliarden investiert. In die Chipproduktion, in neue Rechenzentren, auch in die

0: genießen, so wie es die wohlhabenden Adligen im 17., 18. Jahrhundert getan haben, wohl eher nicht. Es könnte ruppig werden an der Börse.
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2: Die Pressefreiheit ist ein hohes Gut in Deutschland. Dazu zählt auch das Recht, von Behörden und staatlichen Institutionen Informationen zu bekommen. Das Recht haben Journalisten, aber auch alle anderen Bürger. Genau da fürchten jetzt aber einige, könnte es Beeinträchtigungen geben. Denn die Bundesregierung will das Informationsfreiheitsgesetz ändern. Künftig sollen Informationsanfragen an Bundesbehörden nur noch mit berechtigtem Interesse gestellt werden können. Was das bedeutet und welche Folgen das haben könnte, erklärt Ruth Kirchner.
3: Jeder kann den Staat fragen, was dieser macht, warum bestimmte Entscheidungen getroffen wurden und welche Dokumente es dazu gibt. Der Staat muss antworten, so regelt es das Informationsfreiheitsgesetz, kurz IFG, das es seit 20 Jahren gibt. Für Journalisten und Nichtregierungsorganisationen ist das Gesetz zentral, um Regierungen genau auf die Finger schauen zu können. Doch die schwarz-rote Koalition will es nun ändern oder modernisieren, wie CDU-Generalsekretär Linnemann betont.
4: Das ist jetzt 2 Jahrzehnte alt und da geht es einfach darum, dass man es an die Realität eines modernen Verwaltungsalltags anpasst.
3: Nur noch natürliche Personen, die ein berechtigtes Interesse an einer Auskunft haben, sollen künftig diese Auskunft bekommen. Also nicht mehr jeder wie bisher. Auch juristische Personen, also Vereine und womöglich sogar Medienhäuser, wären damit ausgeschlossen. Prüfen will die Koalition auch, ob das Auskunftsrecht nur noch für in Deutschland lebende Deutsche und EU-Bürger gelten soll. Grünen-Chefin Brandner ist empört. Sie verweist zum Beispiel auf die Maskendeals unter dem damaligen Gesundheitsminister Spahn. Das IFG hat dazu beigetragen, Details ans Licht zu bringen.
5: Nur wer weiß, was passiert, kann auch mitreden, Kritik üben oder auch mal sagen, stopp, so geht das nicht weiter. Und deswegen wäre es aus unserer Sicht ein fataler Fehler, dieses Recht jetzt einzuschränken oder gar abzuschaffen.
3: Die Koalitionsspitzen begründen ihren Vorstoß mit der, wie es heißt, komplexen Bedrohungslage, Schutz der kritischen Infrastruktur, Spionageabwehr, Terrorismusbekämpfung. All das müsse stärker berücksichtigt werden. Vizekanzler Klingbeil von der SPD sagt, es gehe nicht darum, das Gesetz auszuhöhlen, sondern weiterzuentwickeln.
6: Natürlich sollen NGOs und Journalisten ihre Arbeit weitermachen können, aber es gibt einfach Fälle, auch aus den letzten Jahren, wo ich sage, da ist es auch in unserem Interesse, nicht nur in dem der Bundesregierung, sondern auch im nationalen Interesse, dass man hier nicht Tür und Tor öffnet. Und da müssen wir genau hingucken.
3: Der neue Linken-Co-Chef Pantisano hält dieses Argument für wenig überzeugend. Bürgerinnen und Bürger hätten ein Anrecht auf Transparenz.
7: Es gibt natürlich Dinge, die man einschränken kann, die auch schon eingeschränkt sind, heute schon. Aber sozusagen dieses IFG-Gesetz in Transparenz sozusagen abzubauen, so wie es geplant ist, ist falsch.
3: Der Widerstand gegen Änderungen formiert sich auch im Netz. Eine Online-Petition gegen den Vorstoß der Bundesregierung wurde innerhalb von wenigen Tagen von über 330.000 Menschen unterzeichnet. Die Bundesregierung wird nun im nächsten Schritt einen Gesetzentwurf erarbeiten. Der muss dann durch den Bundestag. Die Debatte über die Zukunft des Informationsfreiheitsgesetzes hat also gerade erst begonnen.
2: Berichtet Ruth Kirchner. Die Nichtregierungsorganisation Transparency International Deutschland kritisiert die geplanten Änderungen an diesem angesprochenen Informationsfreiheitsgesetz. SWR-Moderator Christian Rönspieß hat deren Geschäftsführerin Christine Lüttich gefragt, warum genau.
8: Das ist ganz klar. Bisher ist es so, dass im Informationsfreiheitsgesetz vorgesehen ist, dass jedermann, und dazu gehören eben auch Vereine, Organisationen, wie wir als Transparency sind, Fragen stellen können, sozusagen Akteneinsicht beantragen können. Und das wäre, wenn es nur noch einfache Personen, sogenannte natürliche Personen, vorbehalten ist, nicht mehr möglich.
9: Und was heißt das dann konkret?
8: Also ganz konkret geht es darum, dass wir erstmal prüfen wollen, wenn wir Akteneinsicht beantragen, gibt es Missstände beispielsweise im Dieselskandal oder in der Maskenbeschaffung oder bei Lobbykontakten nachzuvollziehen, stimmen denn die Angaben, die vom politischen EntscheidungsträgerInnen, aber auch von der Verwaltung kommuniziert werden. Und das können wir eben durch diese Akteneinsicht, also da müssen dann ganz konkret E-Mails offengelegt werden, Austauschverläufe, aber auch zum Beispiel SMS von Diensthandys, all das würden wir dann nicht mehr haben. Und manchmal entdecken wir darin, dass alle Informationen korrekt sind, aber manchmal kommen eben auch Missstände auf und dann können wir das belegen.
9: Es wird auch geprüft, ob Menschen ohne deutsche oder EU-Staatsangehörigkeit in Zukunft ausgeschlossen werden sollen. Warum sehen Sie auch das kritisch?

0: Grundsatz des Informationsfreiheitsgesetzes ist es eben, dass jede Person unabhängig von einem Bürgerrecht, unabhängig vom Wohnsitz Informationen bei Behörden beantragen kann. Und genau das wird jetzt in Frage gestellt. Ganz konkret stellen Sie sich vor, Sie sind beispielsweise russische StaatsbürgerInnen, aber arbeiten bei einer Organisation in Deutschland. Dann könnten Sie nach diesen Plänen, die sind ja noch in der Prüfung, keine Anfrage mehr stellen. Das würde viele Menschen in Deutschland leben, de facto diskriminieren.
1: Die Grünen-Vorsitzende Franziska Brandner sagt, wenn das so kommt wie geplant, dann würde zum Beispiel sowas wie der Maskendeal von Jens Spahn in seiner Zeit als Gesundheitsminister nie ans Licht kommen. Die Bundesregierung begründet jetzt ihre geplanten Änderungen damit, dass das Informationsfreiheitsgesetz inzwischen 20 Jahre alt ist und vor allem an die geänderte Sicherheitslage angepasst werden muss. Was wäre denn aus Ihrer Sicht ein akzeptabler Kompromiss zwischen Transparenz von Verwaltungsentscheidungen und Auskunftsrecht auf der einen Seite und Schutz vor Missbrauch zum Schaden Deutschlands auf der anderen Seite?
0: Zunächst einmal ist es so, dass bereits zahlreiche Ausnahmen bestehen, um eben genau diesen Schutz und diese Sicherheitsbedenken gewährzuleisten. Das heißt, man braucht gar keine Änderungen in diesem Bereich. Die Diskussion, die wir seit Jahren haben, ist eigentlich, dass man proaktiv vorangehen muss und ein sogenanntes Transparenzgesetz schaffen sollte. Dafür gibt es auch schon zahlreiche Entwürfe, die in Schubladen, zum Beispiel im Innenministerium, liegen. Und die würden nämlich einen Paradigmenwechsel vornehmen. Das würde bedeuten, dass Verwaltungen vor allem durch Digitalisierung so ausgestattet werden, dass sie bereits proaktiv zentrale Informationen veröffentlichen. Das würde bedeuten, dass es weniger Aufwand für die Verwaltung wäre, denn der jetzige Vorschlag sieht ja eigentlich vor, dass Verwaltungen noch viel mehr prüfen müssten, das Ganze noch viel aufwendiger und damit auch teurer und zeitintensiver würde. Das Zweite ist, dass wir beispielsweise in Hamburg sehen, dass das sehr gut möglich ist. Hamburg hat ein hervorragendes Transparenzgesetz mitten in Deutschland. Das sollte auch auf Bundesebene möglich sein.
1: Es würde dann aber bedeuten, dass natürlich die Verwaltung auch immer noch entscheiden kann, was veröffentlichen wir und was veröffentlichen wir nicht, oder?
0: Das kann sie natürlich entscheiden und deswegen sind die Informationsfreiheitsanfragen eben auch zentral, weil man häufig erst dann sehen kann aus den Unterlagen, ob ein Missstand zu erkennen ist oder nicht. Und die Informationsfreiheit ist ja aus der Idee entstanden, dass wir Schlusslicht auch in Europa sind. Also Sie müssen sich vorstellen, wenn diese Pläne jetzt so kämen, wie sie vom Koalitionsausschuss beschlossen sind, dann wären wir Schlusslicht Europas in guter Gesellschaft mit Belarus. Selbst Ungarn, was als autokratischer Staat hier bekannt war in den letzten Jahren, hat ein Informationsfreiheitsgesetz auf Bundesebene. Also ich denke, wir sollten uns da wirklich auch im Sinne der Wirtschaft, offener Daten und dem Wirtschaftswachstum, was wir anstreben, daran orientieren, dass offene Daten nicht nur Transparenz schaffen aus demokratischer Sicht, sondern auch ein Motor sind für Wirtschaft, für Weiterentwicklung, für Innovation.
2: Das sagt Christine Lüttich, Geschäftsführerin von Transparency International Deutschland, im Interview mit SWR-Moderator Christian Rönnspieß.
3: Kultur.
2: Es hatte sich der renommierte Literaturkritiker Denis Scheck möglicherweise gar nicht allzu viel dabei gedacht, als er seine Meinung über ein Buch der Autorin Ildikó von Kürti kundtat und sagte, das sei Geschnatter von der Damentoilette. Er ahnte möglicherweise nicht, dass er damit einen Shitstorm gegen sich auslösen würde und die Inspiration zu einem weiteren Buch gab, nämlich zur Anthologie Die Damentoilette. 22 Autorinnen haben darin einen Einblick gewährt in dieses Örtchen, das alles andere als still ist.

0: Ecken sind für mich Orte zum Lästern, Kotzen, Pissen, Wegschauen, Draufhauen. Sind Orte, an denen ich nicht besonders gerne bin.
1: Die Damentoilette ist für mich ein Ort, an dem ich zur Ruhe komme und Selfies machen kann.
2: Damentoilette ist, wo Frauen sind.
3: Die Schriftstellerinnen Dana Vohwinkel, Elina Penner und Gabriele von Arnim teilen in dieser Anthologie ihre Erfahrungen über einen Ort, der für manche banal, für andere geheimnisumwoben ist. Das Frauenklo, the Ladies Room oder eben die Damentoilette. Ab und zu öffnet sich an öffentlichen Orten die Tür vor der anstehenden Schlange und mancher kann einen kurzen Blick hinein erhaschen. Aber was passiert hinter diesem Portal zum, nun...
4: Von außen glauben alle diesen Ort zu kennen, aber innen ist es ein Universum für sich.
3: Die TV-Moderatorin Mareile Höppner ist eine der 22 AutorInnen, die klarstellen möchten, dass auf dem Damenklo vieles, sogar fast alles möglich ist. Aber geschnattert wird dort eher selten.
5: Die Damentoiletten, das sind Orte des weiblichen Widerspruchs. Hier kann man sich zurückziehen im Moment, meditieren, mal kurz in aller Ruhe einen Nervenzusammenbruch haben. Und gleichzeitig sind es dann doch die Orte, wo irgendwann die richtige Party stattfindet.
3: Sagt Regisseurin Katja Eichinger und stellt damit klar, dass das Frauenklo über jede Mutmaßung derjenigen, die bei dieser Party nicht dabei sind, erhaben ist. Auch wenn diesem Ort historisch betrachtet lange ein schlechter Ruf anhaftete. Die Architekturhistorikerin Barbara Penner hat zu Damentoiletten geforscht und sagte im Deutschlandfunk:
6: Public toilets for women were always controversial.
7: Öffentliche Toiletten für Frauen waren schon immer ein Streitpunkt und galten schon immer als moralisch suspekt. Und schlimmer noch, sie machten deutlich, dass Frauen Körper haben und dass diese Körper sehr grundlegende Bedürfnisse haben.
3: Das ist inzwischen weitestgehend aufgeklärt. Auch Frauen sind nur Menschen mit allem, was dazugehört. Wer jemals auf einem Frauenklo war, das nicht durch hygienische Vernachlässigung abgeschreckt hat, das eine wirkliche Damentoilette war, wird viele Geschichten gehört, erlebt, beobachtet oder selbst erzählt haben, von denen viele Männer gar nichts wissen können. Sie waren ja nicht dabei. Das männliche Comedy-Trio Eure Mütter, bekannt für derben Humor, hat diesem Umstand sogar einen Song gewidmet.

0: Ja, kann man sich natürlich drüber lustig machen, über diese Ungerechtigkeit, dass Frauen fast immer und überall, wo viele Menschen zusammenkommen, anstehen müssen, um auf eins der viel zu wenigen Klos zu gehen. Was aber dort hinter verschlossener Tür passiert, das wird nur erfahren, wer sich nicht allzu sehr anstellt und mit anstellt.
1: Puppen vor dem Damenklo und wissen, nirgendwo gibt's so eine lange Schlange wie die Schlange vor dem Damenklo.
0: Die Tür zur Damentoilette ist eine der härtesten oder erfordert zumindest viel Geduld. Rein kommt Frau aber irgendwann immer. Wenn sie Pech hat, dann geht es ihr allerdings wie am falschen Abend im richtigen Club zu sein, so wie der Filmemacherin und Schriftstellerin Jovana Reisinger.
2: Er hat schon wirklich tolle Leute auf dem Klo getroffen. Ich manchmal, aber die habe ich auch schon wieder vergessen.

0: Severine Neve über die Anthologie Die Damentoilette. Herausgegeben von Friederike Schilbach, ist bei Park Ullstein erschienen und kostet 20 Euro.
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0: Wie kann US-Präsident Trump bei Laune gehalten werden? Das ist salopp formuliert eine der zentralen Fragen des NATO-Gipfels, der am Abend in der türkischen Hauptstadt Ankara begonnen hat. Trump fordert seit langem, dass die übrigen Verbündeten mehr Verantwortung übernehmen sollen. Unser Gastautor heute ist Mike Koltermann, Chefredakteur der Hamburger Morgenpost. Er meint, obwohl NATO-Generalsekretär Rutte sich bei Trump einschleime, bestehe eine echte Chance, sich in Ankara von den USA zu emanzipieren.
2: Dort wissen alle Vertreter der übrigen 31 Mitgliedstaaten, dass die USA zwar noch immer Dreh- und Angelpunkt der NATO sind. Verlass im Verteidigungsfall ist auf sie derzeit aber vermutlich in etwa so viel wie auf die Beständigkeit einer roten Karte bei der Fußball-WM. Sicherheitspolitik heißt in diesen Zeiten also, die Zeitbombe Trump in Watte zu packen und auch mit finanziellen Anbiederungen zu besänftigen und parallel mit Hochdruck zu investieren in eigene unabhängige Rüstungsprozesse und Kooperationen, die Europa irgendwann in hoffentlich nicht allzu ferner Zukunft eigenständig wirksam absichern können. Das ist ein Drahtseilakt mit jeder Menge Stolpergefahr. Wie lohnenswert der aber sein kann, zeigt der gigantische 5-Milliarden-Euro-U-Boot-Deal mit Kanada. Der sichert nicht nur tausende Jobs an den ThyssenKrupp-Standorten in Wismar und Kiel. Er ist ein Paradebeispiel für wirksame Emanzipation gegenüber den USA.
0: Die Meinung von unserem Gastautor Mike Koltermann von der Hamburger Mopo. Ähnlich sieht es Markus Pindor vom Deutschlandfunk. Er kritisiert aber, dass es in der europäischen Rüstungsindustrie seit Jahrzehnten an Bereitschaft zur Zusammenarbeit mangle. Der U-Boot-Deal sei ein Signal und nicht zufällig gesetzt worden.
3: Das Scheitern des deutsch-französischen Projektes der gemeinsamen Entwicklung eines Kampfflugzeugsystems, des sogenannten FCAS, zeigt eindringlich, wie schwer es ist, gerade im Bereich der Verteidigung nationale Egoismen zu überwinden. Der zersplitterte europäische Rüstungsmarkt führt jedoch dazu, dass die Bürger Europas viel zu wenig Sicherheit für viel zu viel Geld bekommen. Da kam die Nachricht wie gerufen, dass Kanada 12 der deutsch-norwegischen U-Boote vom Typ 212 kaufen will. Ein Einstieg, der die Kanadier und die Europäer auf Jahrzehnte aneinander bindet,
0: meint Markus Pindor vom Deutschlandfunk. Auch viele andere Medien sehen in dem U-Boot-Milliardenauftrag vor allem ein Signal. Die Süddeutsche Zeitung bezeichnet den TKMS-Deal gar als ein hoffnungsvolles Symbol für die neue Allianz der Mittelmächte. Deutschlands aktives Werben um den Auftrag tue dem Land gut.
4: Ein solcher neuer Ansatz kann Deutschland inmitten einer Welt, die sich die Großmächte nur allzu gerne untereinander aufteilen würden, zu neuem Selbstbewusstsein verhelfen. Denn Nostalgie ist keine Strategie. Das sagte schon der kanadische Premierminister Anfang 2026 beim Wirtschaftsforum in Davos und verkündete, Mittelmächte sind nicht machtlos. Er sprach von einer neuen Ordnung, von Mittelmächten, die in einer Welt der Festungen durch echte Zusammenarbeit am meisten zu gewinnen haben. Ein Stück von diesem neuen, werteorientierten Realismus ist jetzt wahr geworden. Und das ist gut so.
0: Der Fernsehnachrichtensender NTV schaut auf den Umgang der NATO-Partner mit US-Präsident Trump und warnt vor üblen Kollateralschäden durch die exzessive Schleimerei.
4: Rutte und die Chefs der europäischen NATO-Staaten zahlen einen hohen Preis dafür. Je stärker sie Trumps Ego streicheln, umso stärker wächst die Verachtung in der europäischen Bevölkerung. Nicht nur für ihre Staats- und Regierungschefs, auch für die NATO.
0: Die Volksstimme aus Magdeburg bewertet den U-Boot-Deal positiv im Hinblick auf transatlantische Kooperationen. Allerdings müsse man unbedingt auf die Reaktion des US-Präsidenten gefasst sein.
4: So hatte NATO-Zuchtmeister Trump das nicht gemeint. Zwar sollen die NATO-Mitglieder deutlich mehr Geld in die Rüstung pumpen, aber sich nicht von der US-Rüstungswirtschaft emanzipieren. Der Deal ist nach Reinfällen für die deutschen Waffenbauer, das Ende des FCAS-Jets und der Rheinmetall-Fregatten, mehr als ein Lichtblick. Der US-Präsident wird auf Rache sinn. Überlegte Gegenwehr ist dann gefragt, ohne das Bündnis in Frage zu stellen. Eine äußerst knifflige Aufgabe.
0: Das waren die Standpunkte. Zusammengestellt hat sie Marei Beermann. 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

0: Es ist 0 Uhr. 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
1: Die Nachrichten mit Magdalena Dietz. Guten Abend. Die USA greifen offenbar wieder Ziele im Iran an. Iranische Medien berichten über Explosionen im Süden des Landes. Das US-Militär spricht von einer Reaktion auf Attacken auf drei Handelsschiffe in der Straße von Hormus. Die USA machen den Iran für die Attacken verantwortlich und sehen darin einen Bruch der Waffenruhe. In der türkischen Hauptstadt Ankara hat der NATO-Gipfel begonnen. Mit dabei ist auch der ukrainische Präsident Selenskyj. Er hofft auf Unterstützung der USA bei der Luftabwehr, etwa durch zusätzliche Patriot-Raketen. Tina Hassel für WDR aktuell in Ankara dämpft allerdings die Erwartungen.
2: US-Präsident Trump hat heute wieder den guten Draht zu beiden Seiten betont, zu Putin und zu Selenskyj, ohne zu sagen, wer der Aggressor ist. Er war auch wieder weniger kritisch Russland gegenüber als noch auf dem G7-Gipfel. Aber er hat gesagt, er will diesen Krieg schnell beenden. Und die Ukraine zumindest hofft, dass Washington ihr jetzt grünes Licht geben könnte für die Lizenz, künftig selbst Patriots zu produzieren. Denn die braucht Kiew ganz dringend gegen die Angriffe auf ukrainische Städte und Zivilisten.
1: In Frankreich will die rechtspopulistische Politikerin Marine Le Pen bei der Präsidentschaftswahl im kommenden Frühjahr antreten, obwohl sie heute wegen Scheinbeschäftigung dazu verurteilt wurde, ein Jahr lang eine Fußfessel zu tragen. Le Pen sagte, sie werde für ihre Partei Rassemblement National kandidieren und sie kündigte an, gegen das Urteil in Revision zu gehen. Gerade fährt wieder ein Castortransport durch NRW. Er bringt Atommüllbehälter vom Forschungszentrum Jülich ins 170 Kilometer entfernte Zwischenlager nach Ahaus im Münsterland. Wie auch bei vergangenen Transporten gibt es Proteste, unter anderem Mahnwachen in beiden Städten.
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1: Jugendliche im Kreis Viersen sollen früher als bisher bei der Berufswahl unterstützt werden. Rund 720 Schülerinnen und Schüler der 7. Klasse nehmen bis Freitag am Projekt Komm auf Tour in der Viersener Festhalle teil. Annika Müller für WDR aktuell.
3: Das Ganze ist als Erlebnisparcours gedacht, bei dem es vor allem um die Stärken und die Interessen der Schülerinnen und Schüler geht. An mehreren Stationen müssen sie verschiedene Aufgaben lösen. Dabei können sie laut der Stadt Viersen entdecken, was ihnen liegt und welche beruflichen Wege zu ihnen passen könnten. Das Projekt richtet sich an Siebtklässler verschiedener Schulformen. Jugendliche sollen so dabei unterstützt werden, erste Ideen für ihren weiteren Weg zu entwickeln.
1: Und das Wetter in Nordrhein-Westfalen. Bei Tiefstwerten zwischen 18 und 12 Grad ziehen in der Nacht einzelne Schauer durch. Tagsüber kann es in Westfalen noch etwas Regen geben. Vom Rheinland bis ins Siegerland bleibt es aber eher trocken. Mit einem Mix aus Sonne und Wolken. In Bielefeld bis 22 Grad, in Nümbrecht bis 23 und in Düren bis 26 Grad. Und am Donnerstag dann bis 29 Grad. Das war WDR aktuell.
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4: Unser Blick auf die Straßen. A1 Lübeck-Hamburg vor der Norderelbbrücke in beiden Richtungen noch 1 Kilometer Stau wegen eines Schwertransports. A7 Kassel Richtung Fulda zwischen Fulda Nord und Dreieck Fulda 3 Kilometer Stau. Dort ist nach einem Unfall die linke Spur gesperrt. Die A38 Göttingen Richtung Halle ist zwischen Breitenworbis und Bleicherode wegen Wartungsarbeiten im Tunnel Höllberg noch bis ca. 6 Uhr gesperrt. Die A40 Essen-Duisburg ist zwischen Mülheim-Heißen und Mülheim-Dümpten nach einem Unfall in beiden Richtungen gesperrt. Die A42 Kamp-Lindfort Richtung Dortmund ist zwischen Oberhausen-Zentrum und Kreuzessen-Nord wegen Bauarbeiten ebenfalls bis 5 Uhr gesperrt. Die A71 Erfurt Richtung Suhl ist zwischen Oberhof und Suhl-Zellamelis wegen Wartungsarbeiten im Tunnel Hochwald bis ca. 6 Uhr gesperrt. Und A99 München-Nord Richtung München-Eschenried zwischen München-Ludwigsfeld und Dreieck München-Eschenried aktuell 2 Kilometer Stau. Wir wünschen allen, die unterwegs sind, eine gute und sichere Fahrt.
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4: Von NDR Info in Hamburg mit Tom Westerholz am Mikrofon. Ich grüße Sie. Wir schauen zu Beginn dieser Stunde nach Frankreich, wo Marine Le Pen am Abend ein mit Spannung erwartetes Statement abgegeben hat.
5: Je suis candidate à l'élection présidentielle.
4: Ja, Marine Le Pen will französische Präsidentin werden, ungeachtet der Tatsache, dass sie in den anstehenden Wahlkampf als verurteilte Straftäterin geht und jetzt eine elektronische Fußfessel tragen muss. Ein Pariser Berufungsgericht hatte gestern das Urteil gegen die französische Spitzenpolitikerin der rechtspopulistischen Rassemblement National bestätigt, wenn auch in abgemilderter Form. 3 Jahre Haft für Le Pen wegen Veruntreuung von EU-Geldern, 2 davon auf Bewährung, das verbleibende Jahr jetzt in Hausarrest mit der angesprochenen Fußfessel. Ich habe darüber mit unserer Korrespondentin in Paris, Caroline Diller, gesprochen. Marine Le Pen hat sich am Abend im französischen Fernsehen zur Kandidatin erklärt, obwohl sie ja ursprünglich gesagt hatte, nicht mit Fußfessel. Wie passt das zusammen?
5: Indem Marine Le Pen angekündigt hat, in Revision zu gehen und das Kassationsgericht anzurufen. Sie argumentiert, dass damit eben alle vorherigen Urteile, also das aus der ersten und aus der zweiten Instanz, ausgesetzt werden. Also eben auch die Fußfessel, die angeordnet wurde. Allerdings ist gerade dieser Punkt, also setzt das jetzt wirklich die vorherigen Urteile aus, juristisch umstritten. Und es ist durchaus denkbar, dass das Kassationsgericht, also die letzte juristische Instanz in Frankreich, vor der Präsidentschaftswahl im kommenden April entscheidet und Marine Le Pen dann kurz vor der Wahl eben doch noch als Kandidatin zurückziehen muss. Also es ist eine absolut riskante Strategie, die sie da ausgewählt hat, die aber aus ihrer Sicht, also aus Sicht von Marine Le Pen, 2 Vorteile hat. Nämlich, dass sie nicht als vorbestraft in diesen Wahlkampf geht und eben ohne die Fußfessel, wenn das so aufgeht, wie sie sagt.
4: Also ein ziemliches Wabonk-Spiel, auf das sich Marine Le Pen da einlässt. Ist ihre Gesamtsituation Stand jetzt, ist das ein Handicap oder stärkt es möglicherweise ihre Position bei ihren Anhängern noch, so nach dem Motto, sich kämpferisch zu zeigen und zu sagen, mich kann eigentlich gar nichts stoppen?
5: Also ich denke mal, die harten Marinist, also die harten Marine Le Pen Anhänger auch innerhalb des Rassemblement National, die hätten zu ihr gehalten, egal wie ihre Entscheidung am Ende ausgegangen wäre heute Abend. Man muss dazu sagen, es ist jetzt noch nicht so lange her, dass wir eben diese Entscheidung im französischen Fernsehen gesehen haben. Das heißt, wir haben auch noch nicht so wahnsinnig viele Reaktionen auf eben genau das jetzt vorliegen. Interessant ist vielleicht noch zu erwähnen, dass es Umfragen gibt, unter anderem vom Institut Odoxa, die wurde Ende Juni veröffentlicht, laut denen 6 von 10 Befragten in Frankreich das Gefühl haben, dass dieses Verfahren fair war. Das heißt, das Narrativ, das Marine Le Pen ja jetzt hier über Monate immer wieder auch in der Öffentlichkeit vorgebracht hat, nämlich dass einer vermeintlich politisch motivierten Justiz bei den Leuten im Land gar nicht so wirklich verfängt. Und insofern ist jetzt natürlich fraglich, inwieweit sich ihr jüngster Move auch auf die Wahrnehmung der Menschen, nicht nur der eigenen Anhänger, auswirkt. Ich glaube aber tatsächlich, um das nochmal deutlich zu machen, dass es jetzt am Abend zu früh ist, da schon Aussagen zuzumachen.
4: 6 von 10 heißt auf der anderen Seite auch, 40% stehen da und sagen, wir glauben Marine Le Pen, das war eben jetzt doch kein gerechtes Verfahren. Was heißt das aktuell für die Stimmung in Frankreich, für die politische?
5: Tatsächlich hatte dieser Prozess gegen Marine Le Pen und vor allem das Urteil in der ersten Instanz, das ja vergleichsweise streng war. Wir erinnern uns daran, dass diese Nichtwählbarkeitsstrafe für 5 Jahre damals von den Richtern mit einer sofortigen Wirkung ausgesprochen worden war. Das heißt, Marine Le Pen war eben nicht wählbar, obwohl sie in Berufung gegangen ist. Und diese Exécution provisoire, diese sofortige Wirkung, die hatte damals eine sehr intensive Debatte ausgelöst, auch über die französische Justiz, die hatte zum Teil auch bei Marine Le Pens politischen Gegnern für Unbehagen gesorgt, weil die nämlich gesagt haben, wir würden sie gerne, wenn überhaupt, an der Wahlurne schlagen und eben nicht, weil eine Gerichtsentscheidung am Ende ihre Kandidatur verhindert. Und man hat eben jetzt bei der Begründung des Berufungsurteils auch gemerkt, dass die Richterin am Berufungsgericht eben der freien Wahl der Wähler und dem Recht, sich zur Wahl zu stellen, einen sehr hohen Stellenwert eingeräumt hat. Insofern ist es natürlich so, dass es da eine sehr intensive Debatte darüber gab, dass aber natürlich die Richter in der zweiten Instanz diese Debatte durchaus zur Kenntnis genommen haben. Und gleichzeitig sind 2 Gerichte in Frankreich zu der Überzeugung gelangt, nach 2 sehr, sehr langen, sehr intensiven Prozessen, denen ja auch 10 Jahre Ermittlungen vorangegangen waren, dass Marine Le Pen und die anderen Angeklagten sich der Veruntreuung von EU-Geldern schuldig gemacht haben. Also auch das muss man an dieser Stelle nochmal betonen. Insofern ist das aus meiner Sicht schon ein sehr, sehr einzigartiger Vorgang, der hier passiert, der natürlich aber auch damit zu tun hat, dass wir eben in diesem sehr außergewöhnlichen politischen Kontext hier in Frankreich sind. Und mit der Revision, die Marine Le Pen angekündigt hat, ist das letzte Wort in dieser Sache natürlich auch noch nicht gesprochen. Und es wird dieses Verhältnis von Politik und Justiz natürlich auch weiter belasten.
4: Diese Kampfansage von ihr, dieses Ja, ich werde als Kandidatin antreten, was bedeutet das alles jetzt für den jungen Parteichef des Rassemblement National, für Jordan Bardella? Der ist 30 Jahre alt, wurde in der Partei zuletzt sehr protegiert und aufgebaut und gehört ja auch zum inneren Kreis von Le Pen.
5: Naja, also es war zwischen den beiden immer klar, dass Marine Le Pen antreten wird, wenn sie antreten kann. Das hat die Partei, das haben die beiden auch nie anders kommuniziert. Aber klar, er ist ihr politischer Ziehsohn, aber sie hat ihn natürlich auch in diese Position gebracht und das bewusst. Jetzt glaubt Marine Le Pen allerdings, einen Weg gefunden zu haben, Kandidatin zu sein. Und man muss ja auch sagen, sie war über Jahrzehnte lang das Gesicht des rechtsnationalen Rassemblement National. Sie ist es noch immer. Sie ist diejenige, die diese Partei politisch salonfähig gemacht hat in Frankreich und bezeichnet sich insofern als natürliche Kandidatin für diese Präsidentschaftswahl, wird von vielen innerhalb der Partei auch so gesehen, obwohl Jordan Bardella sie in den Umfragen inzwischen überholt hat. Und das heißt im Grunde einfach nur, jetzt geht es erstmal zurück zum ursprünglichen Plan. Marine Le Pen ist Präsidentschaftskandidatin, Jordan Bardella Aspirant für das Amt des Premierministers, also des Regierungschefs. Und Marine Le Pen hat in diesem Fernsehinterview am Abend eben auch nochmal betont, dass beide den Franzosen sinngemäß eben jetzt ein Wahlangebot im Doppelpack machen.
4: Marine Le Pen geht also gegen ihre Verurteilung in Revision und tritt als Präsidentschaftskandidatin für die rechtspopulistische Rassemblement National an. Informationen dazu waren das von unserer Korrespondentin Caroline Diller aus Paris. Meine NDR-Kollegin Birgit Langhammer hat mit dem Politikwissenschaftler Dr. Jan Wernert vom Jacques Delors Centre an der Hertie School in Berlin über das Le Pen-Urteil gesprochen. Sie hat ihn zunächst gefragt, wie groß seiner Ansicht nach der politische Schaden für den RN ist und ob Marine Le Pen jetzt nicht wieder die Opferkarte ziehen kann.
6: Ja, die kann man immer. Die hat auch Marine Le Pen versucht, ganz ausführlich zu ziehen, hat auch versucht, nach dem Urteil in erster Instanz Demos dagegen zu organisieren. Kommt aber dann doch relativ schlecht an, gerade wenn man verurteilt worden ist wegen der Veruntreuung von öffentlichen Geldern zu Parteizwecken. Allerdings hat man nicht gerade gemerkt, dass ihre Wählerschaft da allzu sehr davon betrübt war, dass das jetzt kein Ruhmesblatt ist, ist, glaube ich, allen klar. Bisher hat sich das nicht so sehr ausgewirkt. Vielleicht wird das dann aber doch noch einen Effekt haben.
7: Und generell, was ist die politische Bedeutung dieses Urteils, von dem es ja eben auch hieß, es wäre politisch quasi motiviert, der Prozess ja alleine schon?
6: Ja, das ist natürlich das Narrativ, das der RN versucht hat zu streuen, weil es nicht dieses Gerichtsurteil akzeptieren will. Und in erster Instanz im Prozess hat auch Marine Le Pen gesagt, dass sie das nicht einsieht, dass sie da keinen Fehler sieht. In zweiter Instanz hat sie dann doch ihre Position relativiert und eingestanden, dass da vielleicht doch etwas da wäre. Ich meine, die Beweislage ist auch wirklich vernichtend.
7: Und vielleicht jetzt nochmal ab vom RN und dem Spitzenpersonal. Wie ist jetzt Ihre generelle Einschätzung zu den Präsidentschaftswahlen im kommenden Frühjahr? Wird es nur noch eine Konfrontation der Extreme, weil auch die Linke ja sehr stark ist? Also welche Chancen haben überhaupt noch die Mitteparteien?
6: Ja, ich würde sagen, der RN geht mit der stärksten Position in diese Wahl rein. Wir sind jetzt immer noch ein Dreivierteljahr vor dem eigentlichen ersten Wahlgang. Da kann noch extrem viel passieren. Also es ist alles noch relativ schwammig. Aber bisher kommt niemand ansatzweise an den RN ran in puncto Wählerstimmen im ersten Wahlgang. Im zweiten Wahlgang, der eigentlich entscheidende Wahlgang, da sieht es ein bisschen enger aus. Und da sind tatsächlich die Bestplatzierten dann eher die Kandidaten der Mitte, wie Edouard Philippe, der Premierminister unter Emmanuel Macron war bis 2020. Der ist der dann noch in die Nähe dieser Werte kommt und wo es dann um wenige Prozentpunkte ginge in der Stichwahl. Wie gesagt, Stand jetzt, das ist alles noch sehr volatil. Da kann noch sehr viel passieren. Es gibt tatsächlich die Möglichkeit, dass dadurch, dass die Hürde in die Stichwahl zu kommen relativ niedrig ist für den Zweitplatzierten, also niemand kommt zuverlässig über 20 Prozentpunkte, es gäbe die Möglichkeit, dass auch der Linksaußenkandidat Mélenchon dann in die Stichwahl käme. Und er ist wirklich der unbeliebteste Politiker in Frankreich. Er hätte keine Chance, höchstwahrscheinlich weder gegen Marine Le Pen noch gegen Jordan Bardella. Er macht tatsächlich vielen Wählerinnen und Wähler mehr Angst als den beiden. Ob das berechtigt oder nicht, ist eine andere Frage. Entsprechend ist das auch das so ein Szenario, was Wählerinnen und Wähler der Mitte am meisten befürchten würden, dass sie so nur noch diese Wahl hätten in der Stichwahl.
4: Das sagt der Politikwissenschaftler Dr. Jan Wernert vom Jacques Delors Centre an der Hertie School in Berlin zum Urteil gegen die rechtspopulistische französische Politikerin Marine Le Pen.
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4: Schon vor dem NATO-Rüstungsgipfel in Ankara, der seit gestern und noch heute stattfindet, sind wichtige Rüstungsprojekte vereinbart worden. Die deutsche ThyssenKrupp-Rüstungstochter TKMS hat sich einen der weltweit größten U-Boot-Aufträge aus Kanada gesichert. Kanada hat 12 U-Boote beim deutschen Hersteller geordert. Mit Kanada, so Bundesverteidigungsminister Pistorius, solle die weltweit größte und modernste U-Boot-Flotte aufgebaut werden. Der Bundeskanzler sprach von einem wichtigen Signal.
8: Schönen guten Tag, meine Damen und Herren.
9: Der Bundeskanzler steht am Flughafen kurz vor der Abreise.
8: Dieser NATO-Gipfel in Ankara findet statt in bewegten Zeiten.
9: Friedrich Merz spricht von der Bedrohung aus Russland und wünscht sich den Geist von Ankara. Und dabei soll ein möglicher Deal helfen. Denn Kanada hat sich entschieden, 12 U-Boote sollen, wenn alles klar geht, in Deutschland bestellt werden.
8: Das ist einer der größten, wenn nicht der größte Rüstungsauftrag in der Geschichte der Bundesrepublik Deutschland. Und das ist nicht nur wirtschaftlich eine schöne Nachricht, das ist auch eine gute Nachricht für unsere gemeinsame Sicherheit.
9: Entwickelt wurden die U-Boote für die deutsche und die norwegische Marine. Nun steigt Kanada mit ein.
8: Es ist Ausdruck einer auf Dauer angelegten Partnerschaft. Diese Partnerschaft fußt auf gemeinsamen Interessen und auf gemeinsamen Werten. Und sie reicht weit über die Sicherheits- und Verteidigungspolitik hinaus.
9: Der Auftrag könnte viele Milliarden wert sein. Er sichert und schafft Arbeitsplätze in Kiel und Wismar. Die U-Boote sollen in Deutschland gebaut werden. Das freut Manuela Schwesig, die Ministerpräsidentin von Mecklenburg-Vorpommern von der SPD.
10: Es betrifft Industriearbeitsplätze, tarifgebunden und gleichzeitig auch ganz viele kleine und mittelständische Unternehmen aus der Zuliefererwirtschaft. Deswegen ist es für jetzt eine sehr gute Nachricht, aber auch für die langfristige Perspektive.
9: Eine langfristige Perspektive, über die sich aber nicht alle freuen. Die Linke, Heidi Reicheneck, ist weniger euphorisch.
11: Wenn man die Wirtschaft hier so auf den Boden drückt, wie es diese Regierung gerade macht, und sich dann hinstellt und sagt, okay, Rüstung ist jetzt der Heilsbringer, der eure Arbeitsplätze rettet, na, dann macht man ja genau das, was man erreichen will, die Leute nämlich für diese Militarisierung begeistern.
9: Die AfD sagt, natürlich sei die Rüstungsindustrie ein Teil der deutschen Wirtschaft, aber Fraktionschef Tino Chrupalla will die Nachricht nicht eindeutig bewerten.
12: Umgekehrt sehe ich manches kritisch, wo wir mittlerweile in Kriegstüchtigkeit so weit umbauen, dass deutsche Technologieindustrie abwandert. Und zwar nicht Rüstung, aber ansonsten natürlich sind Projekte oder Bestellungen aus dem Ausland auch in Deutschland herzlich willkommen.
9: Der Kanzler sieht es so, dass er mit guten Nachrichten zum NATO-Gipfel reist und dort wird er den Mann treffen, der gern große Deals macht.
13: Ich glaube nicht, dass man Donald Trump jetzt unter die Nase reiben möchte, dass der größte Deal, der gerade verabschiedet wird, ohne die USA läuft.
9: Sagt der Politikwissenschaftler und Militärexperte Christian Mölling. Er sieht durchaus ein Zeichen an die NATO.
13: Kanada will dazugehören und für die Europäer ist es wichtig, Kanada mit dazu zu haben, weil natürlich Kanada ein wichtiger Akteur in der Arktis und im Nordmeer ist und damit eine wichtige Flanke Europas helfen kann, mit abzudecken. Das ist natürlich dann wiederum für Staaten wie Norwegen und Finnland extrem wichtig.
4: Das sagt der Politikwissenschaftler und Militärexperte Christian Mölling im Beitrag von Hauptstadtkorrespondent Gabor Halas. Ja, dieser U-Boot-Milliardenauftrag aus Kanada sorgt natürlich für Jubel beim Kieler Marineschiffbauer TKMS. Tobias Gellert.
14: Die Marineschiffbauer von ThyssenKrupp Marine Systems sprechen vom größten Einzelauftrag ihrer Geschichte. Der Auftragsbestand könnte damit nach Angaben des Unternehmens um mehr als die Hälfte wachsen. Der endgültige Vertrag muss allerdings noch ausgehandelt werden. TKMS rechnet 2033 mit dem Stapellauf des ersten U-Bootes. Mit der Entscheidung für TKMS setzt Kanada künftig auf dieselbe U-Boot-Klasse wie Deutschland und Norwegen. Die Boote sind unter anderem für Einsätze im Nordatlantik und in der Arktis ausgelegt. Durch den milliardenschweren Auftrag könnten nach Unternehmensangaben bis zu 1.500 neue Arbeitsplätze in Wismar und Kiel entstehen. Möglicherweise könnte in Wismar im September mit dem Bau eines U-Bootes begonnen werden. In Kiel wird an zweien gearbeitet. Schleswig-Holsteins Landesregierung spricht von einer historischen Entscheidung. Wirtschaftsminister Madsen sagte heute:
15: Man sieht, dass hiermit die weltbeste nicht-atomare U-Boote sich durchsetzen. Das ist ein sehr starkes Signal an die Mitarbeiterinnen und Mitarbeiter. Hier sieht man, wie die Technologie auch von uns hier im Norden sich durchsetzt und dass wir eine Stärkung des Industriestandorts in den nächsten Jahren erleben werden.
14: Das gesamte kanadische Programm inklusive Wartung, Instandhaltung, Ausbildung und Betrieb könnte laut kanadischen Medien ein Volumen von bis zu 63 Milliarden Euro erreichen. Die Kieler Marineschiffbauer gehen von einer langfristigen strategischen Partnerschaft zwischen Kanada, Deutschland und Norwegen aus. Im Fokus stünden Sicherheit, Industrie und gemeinsame Verteidigung im Nordatlantik.

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1: 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Nach dem WM-Sieg über die Fußballnationalmannschaft der USA herrscht natürlich Freude in Belgien. Viele sehen darin auch eine herbe Ohrfeige für US-Präsident Trump. Der hatte ja zumindest mit dafür gesorgt, dass die Sperre für den US-Stürmer Balogun aufgehoben wurde. Am Ende hat es der Mannschaft nichts genützt. Sie verlor auch mit ihrem Star 1:4 gegen die Belgier. Andreas Meyer-Feist hat Reaktionen von dort eingeholt.
2: Lukaku noch eentje, natuurlijk! Lukaku noch eentje! In het Witte Huis knipt er een het licht uit!
3: Da können Sie im Weißen Haus das Licht ausmachen, rief der belgische TV-Kommentator, als Belgiens rote Teufel mit einem YMCA-Tanz gegen Präsident Trump stichelten, war kein Halten mehr. Viele Belgier sind in der warmen Sommernacht wach geblieben, jubeln je nach belgischer Region auf Niederländisch oder Französisch. Nach dem letzten Tor für die belgische Mannschaft in der Nachspielzeit durch Lukaku zum 4:1 Endstand.
4: Lukaku! Romelu! Toujours rendez-vous!
3: Lukaku hatte geliefert, wie immer, nach amerikanischen Abwehrfehlern. Nachdem der Ball vom Schienbein Fanakens direkt zu Lukaku prallte und von dort schoss er ihn von der Strafraumkante flach ins rechte Toreck.
4: Les Gaulois sont là!
3: US-Keeper Matt Fries, chancenlos.
4: Incroyable! La Belgique va battre les États-Unis!
3: Die Rache der roten Teufel nach dem Politdrama vor dem Spiel. Trump hatte sich persönlich bei FIFA-Chef Infantino dafür eingesetzt, die Sperre des wohl besten US-Stürmers aufzuheben. Er war dann auch dabei.
4: Ils ont tout fait, les Américains, pour nous mettre à genoux avant ce match. Eh bien, c'est nous qui sommes debout, messieurs.
3: Die Amerikaner haben vor dem Spiel alles versucht, um uns in die Knie zu zwingen. Trotzdem stehen wir jetzt hier aufrecht. Sportministerin Jacqueline Gallant schrieb auf X, wahre Stärke liegt darin, mit Fair Play zu spielen. Und genau das hat Belgien getan. Der belgische Fußballverband hatte vor dem Spiel mit rechtlichen Konsequenzen gedroht. Nun erübrigt sich ein formaler Protest, aber an der grundsätzlichen Kritik an der FIFA und an der politischen Einflussnahme der USA hält der Verband fest. Weil Belgien jetzt im Viertelfinale steht, will auch König Philipp in die USA reisen. Ob es eine Begegnung mit Donald Trump geben wird, teilte der königliche Palast noch nicht mit. Was als Fußballstreit begann, hatte sich zu einem diplomatischen Skandal entwickelt, in dem sich auch Belgiens Außenminister Maxime Prévot und auch die Europäische Kommission einschalteten. Eine Debatte, die in den belgischen Zeitungen weitergeht. In den Kommentarspalten heißt es, Europa beruft sich auf die Regeln der großen Institutionen, während die Amerikaner tun, was sie wollen. Botschaft an Präsident Donald Trump, nach diesem belgischen Sieg brauchen sie niemanden mehr anzurufen. Und was sagen die Fans in Belgien?
5: Fanden sie fantastisch?
3: Ein fantastisches Spiel. De Ketelare erzielte die ersten beiden Tore. Fanake erhöhte auf 1:3. Lukaku besiegelte den Sieg in der 90. Minute. Ich bin glücklich. Es ist nicht nur ein Fußballsieg, es ist auch ein politischer Sieg.
6: Ich fand es sehr spannend.
3: Spannend bleibt es wohl. Belgien tritt am Freitag gegen Spanien an.
1: Berichtet Andreas Meyer-Feist und damit schauen wir jetzt auf das aktuelle Geschehen bei der Fußball-Weltmeisterschaft. In Kanada läuft immer noch das letzte Achtelfinale. Die Schweiz spielt gegen Kolumbien und schiebt Überstunden, Nele Hüpper.
7: Ja, und das ohne Tore. Wer löst denn das Viertelfinalticket und darf gegen den aktuellen Weltmeister und Superstar Lionel Messi ran? Die Argentinier setzten sich gestern Abend gegen Ägypten durch, lagen knapp 80 Minuten zurück. Aber Messi und die Albiceleste darf man nie abschreiben. In nur 13 Minuten drehten die Weltmeister das Spiel, siegten am Ende mit 3:2. Jetzt könnte es zu einem Südamerika-Duell gegen Kolumbien kommen. Dafür müsste aber jetzt mal langsam ein Tor fallen. Es steht immer noch 0:0 in der Verlängerung. Und jetzt geht's weiter mit Ihrem Reporter Jens-Jörg Krieg.
8: Ja, will denn gar keiner gegen Argentinien spielen? Das ist doch ein tolles Spiel, das Viertelfinale in Kansas City am Wochenende. Die Runde der letzten 8 Mannschaften von diesen ursprünglich 48. Aber die zwei finden hier keinen Sieger. Steht immer noch 0:0 in einem Spiel. Es ist das erste Achtelfinale, das in die Verlängerung gegangen ist und das irgendwie auch folgerichtig. Beide haben sich oft aus dem Spiel herausgenommen. Beide haben ungefähr eine ähnliche Zahl an Möglichkeiten gehabt, die überschaubar war. Es gab eine Handvoll Großchancen, aber es gab eben nie dieses wirklich begeisternde Spiel. Und so hängen die 52.497, auch wenn es jetzt erst nach Mittag ist hier in Vancouver, nämlich 15 Uhr und ein paar zerquetschte, doch ziemlich matt in ihren Sitzen rum und freuen sich auf das Highlight, das gleich kommen wird, sehr wahrscheinlich, das Elfmeterschießen. Außer eine der beiden Mannschaften macht jetzt noch was Verrücktes, so wie dieser Versuch, der gerade kam, der am Ende aber auch am Tor vorbeisegelte. Und es bleibt auch nach Quinteros Schuss bei 0:0.
1: An dieser Stelle müssen wir den Sport einmal kurz unterbrechen für eine wichtige Warnmeldung. Achtung, ein Falschfahrer auf der A553 Bliesheim-Brühl. Zwischen Kreuz Bliesheim und Brühl Nord kommt Ihnen ein Falschfahrer entgegen. Fahren Sie äußerst rechts und überholen Sie nicht. Noch einmal auf der A553 Bliesheim-Brühl. Zwischen Kreuz Bliesheim und Brühl Nord ist ein Falschfahrer unterwegs. Äußerste Vorsicht in beiden Richtungen. Damit zurück zu Nele Hüpper.
7: Und wir machen weiter beim Fußball, denn es gab nämlich eine Personalentscheidung beim Deutschen Fußballbund. Rudi Völler bleibt Sportdirektor. Ausschlaggebend dafür sei auch ein langes Telefonat mit dem Bundestrainer in Spe, Jürgen Klopp, gewesen. Auch DFB-Präsident Bernd Neuendorf habe sich für einen Verbleib von Völler ausgesprochen. Und dann schauen wir nach London zum Grand-Slam-Turnier von Wimbledon. Alexander Zverev kämpfte sich nach einem wegen der Sperrstunde unterbrochenen Achtelfinale zum ersten Mal in seiner Karriere schon ins Viertelfinale. Aus London, Ina Kast.
5: Das hat Alexander Zverev unerwartet viel Kraft gekostet. Wegen der Sperrstunde auf der Anlage in Wimbledon musste das Match am Vorabend abgebrochen und heute fortgesetzt werden. Und zwar beim Stand von 6:4, 7:5 und 3:3 aus Sicht von Zverev. Anders als am Abend zuvor war das Dach geöffnet und die Temperaturen hoch. Die Fortsetzung begann überhaupt nicht gut. Der Deutsche wirkte oft energielos und nicht im Vollbesitz seiner Kräfte. Lehetschka gewann den dritten Satz in wenigen Minuten mit 6:3. Im vierten Satz konzentrierte sich der Deutsche darauf, seine Aufschlagspiele durchzubringen. Mit Erfolg. Es ging in den Tiebreak und den gewann Zverev, indem er den dritten Matchball verwandelte. Damit steht Alexander Zverev zum ersten Mal überhaupt im Viertelfinale von Wimbledon. Nach der Viertelfinalniederlage von Jan-Lennard Struff gegen Jannik Sinner ist Zverev nun der letzte verbliebene deutsche Tennisprofi im Turnier. In der Runde der letzten acht wartet am Mittwochnachmittag Zverevs Angstgegner Taylor Fritz aus den USA.
7: Novak Djokovic ist schon einen halben Schritt weiter. Gegen den Kanadier Felix Auger-Aliassime setzte sich der Serbe in einem dramatischen Viertelfinale erst im Match-Tiebreak durch. Dadurch kommt es also zu einem echten Traum-Halbfinale. Djokovic trifft auf den Weltranglisten-Ersten Jannik Sinner. Auf der fünften Etappe der diesjährigen Tour de France sind zum ersten Mal die Sprinter gefordert. Die ersten rund 60 Kilometer führen größtenteils bergab. Und nach vier sehr anspruchsvollen Tagen dürften die Sprinter ziemlich motiviert sein, wie Holger Gersker berichtet.
9: Erst heute, am fünften Tag dieser Rundfahrt, gibt es die erste Chance für die echten Sprinter. Und damit auch für Phil Bauhaus, Pascal Ackermann und Max Kanter, die allerdings auf starke Konkurrenten treffen und nur Außenseiter sind. Phil Bauhaus hat heute Geburtstag. Er war schon fünfmal mit Etappenplätzen 2 oder 3 nah dran an einem Tagessieg bei der Tour. Gestern hat mit dem Ex-Weltmeister Mats Pedersen, ein Star des Radsports, die Etappe gewonnen. Aber im Scheinwerferlicht stand Thorstein Tran. Der Norweger trägt heute das gelbe Trikot als erst dritter Radsportler seines Landes. Die großen Favoriten um Tadej Pogacar haben nach der kontrollierten Fahrt gestern erstmal rund 8 Minuten Rückstand.
7: 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Im WM-Achtelfinale steht es immer noch 0:0.
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10: Um gleich 0.30 Uhr mit Wolfgang Berger. Als Reaktion auf Tankerbeschuss in der Straße von Hormus haben die USA den Iran aus der Luft angegriffen. Das meldet das US-Zentralkommando. Der Iran bestätigte die Angriffe und meldete mehrere Einschläge. Unter anderem soll ein Hafen im Süden des Landes getroffen worden sein. Zur Begründung teilte das US-Militär mit, das Vorgehen des Iran in der Straße von Hormus sei gefährlich und ein klarer Bruch der Waffenruhe. Kurz zuvor hatten die USA bereits ihre derzeit pausierten Sanktionen auf iranisches Öl wieder in Kraft gesetzt. Ein Beamter des US-Finanzministeriums erklärte, der Iran profitiere nur dann von Erleichterungen, wenn er seinen Pflichten nachkomme. Das Verhalten Teherans in der Straße von Hormus sei aber völlig inakzeptabel. Deutschland hat der NATO Verteidigungsausgaben in Rekordhöhe gemeldet. Die Bundesregierung übermittelte für dieses Jahr einen Betrag von 124,7 Milliarden Euro. Das geht aus Daten hervor, die die NATO zum Beginn ihres Gipfeltreffens in Ankara veröffentlichte. Das entspricht im Jahresvergleich einem Plus von gut einem Viertel und fast 2,7% des deutschen Bruttoinlandsprodukts. Innerhalb der NATO geben damit in absoluten Zahlen nur die USA mehr Geld für Verteidigung aus. Marine Le Pen will bei der Präsidentschaftswahl in Frankreich im kommenden Jahr antreten. Das kündigte die Fraktionschefin des rechtsnationalen Rassemblement National am Abend in einem Fernsehinterview mit. Aus Paris, Caroline Dalla.
11: Und das, obwohl ein Pariser Berufungsgericht Le Pen der Veruntreuung von EU-Geldern für schuldig befunden und damit das Urteil der ersten Instanz von März letzten Jahres im Grundsatz bestätigt hatte. Le Pen kündigte an, dagegen in Revision zu gehen und das Kassationsgericht anzurufen. Dabei setzt sie vor allem darauf, dass die Revision die Vollstreckung aller zuvor ergangenen Urteile aussetzt, auch die von den Richtern angeordnete elektronische Fußfessel. Le Pen hatte zuvor mehrfach erklärt, sie werde keinen Wahlkampf mit Fußfessel machen.
10: In New York droht offenbar ein Wolkenkratzer einzustürzen. Wie die Behörden in der US-Metropole mitteilten, wurde Großalarm ausgelöst. Einsatzkräfte evakuierten benachbarte Gebäude und sperrten umliegende Straßen. Das 37-stöckige Hochhaus mit Büroräumen stammt aus den 1970er Jahren und wird derzeit umgebaut. Dort sollen 1600 Luxuswohnungen entstehen. Das Wetter in Deutschland, meist trocken, im Osten und der Mitte etwas Regen, Tiefstwerte 18 bis 10 Grad. Tagsüber gebietsweise Regen, im Nordosten und äußersten Südwesten zeitweise heiter. Höchstwerte im Nordosten 19 bis 25 Grad, im Südwesten bis 32 Grad. Am Donnerstag freundlich, im Nordwesten Regen, 20 bis 32 Grad. Am Freitag meist trocken bei Temperaturen bis 34 Grad. Das waren die Nachrichten.
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1: Zunächst noch einmal mit der Warnmeldung von gerade eben. Achtung, Falschfahrer auf der A553 Bliesheim-Brühl. Zwischen Kreuz Bliesheim und Brühl Nord kommt Ihnen ein Falschfahrer entgegen. Fahren Sie äußerst rechts und überholen Sie nicht. Noch einmal auf der A553 Bliesheim-Brühl. Zwischen Kreuz Bliesheim und Brühl Nord ist ein Falschfahrer unterwegs. Vorsicht bitte in beiden Richtungen. Dann schauen wir auf die akuten Meldungen im Straßenverkehr um 0.33 Uhr. Die A7 Kassel Richtung Fulda ist zwischen Fulda Mitte und Dreieck Fulda nach einem Unfall vorübergehend gesperrt. Die A40 Essen-Duisburg ist zwischen Mülheim-Heißen und Mülheim-Dümpten nach einem Unfall in beiden Richtungen gesperrt. Und das waren die akuten Meldungen von jetzt gerade. Wir wünschen allen unterwegs eine gute und sichere Fahrt.
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1: Mit Tom Westerholt am Mikrofon. Ich grüße Sie. Der Weg ist frei für ein Prüfverfahren gegen die europäische Parteienfamilie der AfD, die ESN. Das Europaparlament hat wegen mutmaßlicher Verstöße gegen EU-Werte grünes Licht dafür gegeben. Am Ende stimmte eine deutliche Mehrheit der Abgeordneten für das Verfahren. Einzelheiten dazu jetzt von Jean-Marie Magro.
12: 414 Abgeordnete dafür, 224 dagegen. Ein deutliches Ergebnis in Straßburg.
13: Das ist ein historischer Moment im Europaparlament,
12: sagt der Grünen-Abgeordnete Daniel Freund. Denn damit wird zum ersten Mal in der Geschichte des Europaparlaments ein Prüfverfahren gegen eine Europapartei eingeleitet. In diesem Fall gegen das Europa souveräner Nationen, kurz ESN, zu dem auch die deutsche AfD gehört. Denn es besteht der Verdacht, dass die ESN-Partei gegen die Grundwerte der Europäischen Union verstößt, etwa Demokratie, Freiheit und Menschenwürde. Der AfD-Europaabgeordnete Alexander Sell vermutet ein politisches Verfahren.
14: Ich würde hoffen, dass diese gleichen Maßstäbe, die an uns angelegt werden, auch an andere Parteien angelegt werden, zum Beispiel an die Linke, die immer wieder mit antisemitischen Äußerungen hier in Erscheinung tritt.
12: Ein Vorwurf, den der CDU-Europaabgeordnete Niklas Herbst nicht gelten lassen möchte.
15: Das ist kein politisches Verfahren. Es geht hier nicht um ein Parteienverbot oder ähnliches, sondern es geht darum, die Interessen der europäischen Steuerzahler zu wahren. Und das ist unsere Aufgabe als Parlament. Und deshalb habe ich auch sehr klar und mit großer Überzeugung für die Einleitung dieses Verfahrens gestimmt.
12: So der Delegationsleiter für CDU und CSU im Europaparlament. In der Tat geht es nicht um ein Parteiverbot. Das ESN verlöre keine Abgeordneten im Europaparlament und könnte sich weiter finanzieren, zum Beispiel durch Mitgliedsbeiträge. Die Arbeit der AfD in Deutschland wäre ebenfalls nicht beeinträchtigt. Der Grünen-Abgeordnete Daniel Freund.
13: Also es ist kein Verbot, sondern eigentlich geht es ums Geld. Es geht um 3 Millionen Förderungen, die die AfD-Europapartei und Stiftungen bisher bekommen. Und ich finde, Wer die Grundwerte der Europäischen Union mit Füßen tritt, der soll dafür nicht noch mit Millionen des Steuerzahlers belohnt werden.
12: Die 3 Millionen Euro setzen sich zusammen aus etwa 2 Millionen Euro für die ESN-Partei und 1 Million für ihre Stiftung. Daniel Freund war auch einer der Abgeordneten, die sich erfolgreich dafür eingesetzt haben, dass EU-Fördergelder für Ungarn eingefroren wurden. Die für das ESN-Prüfverfahren zuständige Aufsichtsbehörde hat nun einige Monate Zeit zu ermitteln, ob die AfD-Europapartei wirklich gegen Grundwerte verstößt. Sie hatte bereits einen 300 Seiten langen Bericht mit Hinweisen erstellt. Der AfD-Europaabgeordnete Alexander Sell sagt, viele Vorwürfe lägen Jahre zurück, also noch bevor die Partei überhaupt gegründet wurde. Er gibt sich trotzdem optimistisch.
14: Sollten wir die Gelder verlieren, ist das bedauerlich, aber ich bin vollkommen überzeugt, dass wir trotzdem Erfolg haben werden. Man sieht es ja in Deutschland, auch unsere Erasmus-Stiftung bekommt kein Geld. Wir haben trotzdem Erfolg, weil wir eben die Themen ansprechen, die den Leuten wichtig sind. Und ich sehe, dass diese Themen immer wichtiger werden und wir werden immer stärker und da werden sie uns auch so nicht aufhalten können.
12: Sollte die Behörde Grundwerteverstöße feststellen und empfehlen, Gelder nicht mehr auszuzahlen, müsste das Parlament noch einmal abstimmen. Im Anschluss bliebe dem ESN noch der Rechtsweg offen.
1: Jean-Marie Magro aus Brüssel und damit wechseln wir nochmal live zum Fußball.
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1: Und zwar zum letzten Achtelfinalspiel zwischen der Schweiz und Kolumbien. Elfmeterschießen steht an, Stefan Grothoff.
17: So sieht's aus. Als wäre das Drama zwischen Ägypten und Argentinien heute nicht schon genug gewesen an diesem fulminanten Fußball-WM-Tag, kommt es jetzt also zur ultimativen Nervenschlacht zwischen der Schweiz und Kolumbien. Da stehen sie also da unten jetzt auf dem Rasen und da muss natürlich rausgeguckt werden, wer schießt denn jetzt und wer macht es. Es gibt also Elfmeter-Geballer und das Ganze wird natürlich für uns begleitet von Jens-Jörg Rieck. Und da gehen wir jetzt live rein ins Elfmeterschießen. Schweiz gegen Kolumbien.
18: Gregor Kobel, denn auf den kommt es jetzt natürlich ganz besonders an in diesem Spiel. Während bei den Kolumbianern der Kreis viel, viel enger ist, sodass auch die Spider-Cam, also diese Kamera, die oben über der Arena schwebt, nur ganz schwer in diesen Kreis hineinlupen kann. Und dann gibt es auch da das Einschwören, der Kreis der Kolumbianer ist so dicht beieinander, dass ein Reinlupen, wie man in der Schweiz wahrscheinlich sagen würde, unmöglich ist. Ganz, ganz klein, so wie so ein Iglo haben sie da gebaut. Da unten könnte man gut sitzen und seinen Räucherfisch essen. Aber wir sind ja hier in Vancouver nicht bei einer Eskimo-WM oder bei einer indigenen Weltmeisterschaft. Da war Luis Diaz gewesen. Warum? Weil er, auch das schnell noch erzählt, weil er zum Stamm der Wayuu gehört, des größten indigenen Volkes in Kolumbien. Damit haben wir euch noch ein weiteres Highlight mit auf den Weg gegeben. Die Schweizer, sehr schön, haben sich jetzt alle, bis auf die, wie viele Schützen haben sie da rausgestellt? 1, 2, 3, 4, 5, 6, 7, 8 Spieler haben sich da auf dem Feld versammelt. Chaka ist jetzt beim Referee. Es geht natürlich jetzt darum, auf welches Tor wird geschossen. Egal, auf welches Tor geschossen wird, die Unterstützung für die Kolumbianer wird viel größer sein. Ich habe euch von diesem Mismatch auf den Rängen erzählt. Die Schweizer haben sozusagen eine lange Kette gebildet von der einen Ecke des Trainerraumes über 20, 25 Meter. Mittlerweile haben ja alle Teams zwei Gelenkbusse voll Betreuern, Masseuren, Gurus, Wunderheilern. Und deswegen sind das so Riesenstäbe, während die Kolumbianer als Häufchen sich noch versammelt haben. Und Freuler zeigt gerade in Richtung der wenigen Schweizer, dass auf dieses Tor geschossen wird. Aber das geht im Jubel unter. Die Kolumbianer haben sozusagen, obwohl die Wahl der möglichen Elfmeter-Thriller-Situation mit diesem kleinen Schweizer Block zugunsten der Schweiz ausgefallen ist, haben die kolumbianischen Fans aus Südamerika das mit ihrer Stimmgewalt einfach weggefegt. Es geht los. Da oben, wie gesagt, im Oberrang, auf den billigen Plätzen, die paar Schweizer. Und die Kolumbianer unten auf den teuren Plätzen sind viel dichter dran. Also eigentlich war diese Seitenwahl auch ein Witz, weil die hörst du hier eh nicht, die paar Schweizer. Hopp Schweiz, das ist der traditionelle Ruf der Schweiz bei allen großen Sportfesten, egal ob es um Eishockey geht, wo sie ja leider gerade erst zum wiederholten Mal den Sprung aufs Treppchen ganz nach oben verpasst haben, obwohl sie wieder so dicht dran waren. Es geht los mit Kolumbien. Die werden den ersten Elfer schießen mit dem eingewechselten Quintero. der sich den Ball schon hingelegt hat. Im Moment sind beide Torhüter noch im Tor. Sehr schöne Szene, wie ich finde. Vargas klatscht jetzt so ein bisschen zu Gregor Kobel, der wie immer mit diesem Drei-Tage-Warter unterwegs ist. Jetzt nochmal, als ob er sich ein bisschen warm machen will, so mit beiden Armen kreisende Bewegungen macht und immer wieder an der Torlinie entlang springt, auf und ab. Seine rosa Handschuhe fliegen immer wieder nach oben. Unser guter Referee aus El Salvador, der hat einen guten Job gemacht, geht beiseite. Erster Elfmeter für Kolumbien. Quintero versus Kobel. Der Kolumbianer läuft von rechts an, schießt und Tor! Denn das Ding! Na endlich kann ich mal Tor rufen. Und wir machen ein erstes Kreuz. Oh, wir machen Kuller. Wir machen einen Kuller bei Kolumbien. Kreuz machen wir, wenn es nichts geworden ist. 1:0 für Kolumbien. Im Moment. Aber es ist ja auch erst 0 Uhr.

0.43 Uhr in Deutschland, 15.43 Uhr an diesem Nachmittag, an dem das letzte, das achte Achtelfinale mit der größtmöglichen Dramatik zu Ende geht. Das freut mich. Ging gut los, mit Tränen in den Augen bei der kolumbianischen Nationalhymne. Und das kann ja auch was werden. Das Elfmeterschießen macht ein bisschen länger. Wenn wir jetzt schon hier so lange sitzen, macht es spannend. Sehr verschlossen der Blick. Das strahlt jetzt keine große Sicherheit aus, aber das ist natürlich Küchenpsychologie aus der Ferne. Der Blick zum starken Sanchez, das ist der Abwehrboss der Kolumbianer, der den Ball nochmal geküsst hat, kurz dreht, den linken Fuß direkt neben den Ball gestellt hat, den rechten auch direkt daneben, er jetzt mit der Kapitänsbinde für James Rodriguez, der in der 66. raus ist. Er läuft von links an, so 2-3 Meter links, steht auf der weißen Kreidelinie des 16-Meter-Raums. Ein leicht hopsender Kobel in der Tormitte. Entscheidet sich für die rechte Seite, Ball geht an die Latte und springt dann raus. Das erste Kreuz, das erste Nein, der erste Zweifel bei Kolumbien. Es steht 1-1, aber im Moment kann der zweite Schütze für die Schweiz, kann Fabian, oder wer hat sich den Ball jetzt geholt? Jetzt kann der zweite Schütze in diesem Fall für die Schweizer vorlegen, legt sich den Ball jetzt auf den Platz, da zurecht im Moment. Noch einmal Kobel, der schaut da gar nicht hin, hat sich umgedreht, während wir die Vorbereitung von Zeki Amdumi sehen. Wieder konnte es ja nicht sein. Die 22 mit der 23, der gerade eingewechselt waren vom FC Burnley. Ganz kurzer Einlauf. Boah, vielleicht 2-3 Meter. Die Hände in beide Seiten gestützt. Vargas bewegt sich nicht. Kurze Trippelschritte. Und dann schiebt er ihn lässig ins Tor. 2-1. Schweiz vorn. Nach dem Fehlschuss von Sanchez führen die Schweizer hier in diesem Elfmeterschießen. Jetzt einer der auffälligsten in der Verlängerung. Ein richtiges Energiebündel ist er. Seine Hereinnahme hat sich bezahlt gemacht, hat hier ordentlich für Alarm gesorgt in dieser Nachspielzeit. Kampas mit vielen guten Szenen und auch mit der Entscheidung. Mr. Lorenzo hat seine Mappe davor sich aufgebreitet. Ich weiß gar nicht, warum muss man jetzt da noch hinschauen. Aber jetzt kommt da der Kampas und er schießt flach und der Kobel hindurch. Was war denn das für ein frecher Elfer? Hat sich so hinten zwei Striche in die Frisur hinein rasiert, so ungefähr 5 cm lang. Schiebt den Ball, ich glaube, unter Kobel durch. Ja, genau so ist es. Kobel springt, ist in der richtigen Ecke und ist sozusagen ob seiner Größe über den Ball sogar am Ende noch drüber. Und deswegen steht es hier 2-2, aber es steht natürlich besser für die Schweiz, weil die haben noch keinen Fehlschuss in diesem Showdown hier in Vancouver an der Westküste des zweitgrößten Landes der Welt. Suchen wir nach dem letzten Achtelfinalisten und es ist Akanji, der sich den Ball geholt hat, der Mann von Manchester City, der ehemalige Borusse, der weit nach links versetzt steht, sich hinschleicht zum Punkt und den Ball drüber schießt! Er schießt drüber! Er schießt drüber und damit ist es jetzt natürlich nach 3 Schützen von der Schweiz und nach 3 Schützen von Kolumbien wieder genau da, wo wir um 13 Uhr Ortszeit waren, nämlich unentschieden. Um 13 Uhr haben wir hier angefangen. Um 10:45 bin ich zum Stadion rübergelaufen. Ist ja mitten hier in Downtown, eine der Arenen, die mitten in der Stadt liegt, hier in der Nähe des Falls Creek, des Flusses, der eigentlich eher eine Bucht ist. Jetzt aber der Elfmeter Nummer 4 für die Kolumbianer, die wieder vorlegen können mit ihrem Versuch. Gehalten! Kobel! Und der Zeigefinger geht hoch und der Schrei geht raus. Vom Riesen aus der Schweiz. Stark gehalten war in der aus seiner Sicht rechten Ecke unten gewesen und holt sich den Ball mit all seiner Erfahrung. Klasse, der Schlussmann

0: Der Schweiz ist mit 1,96 jetzt auch gar nicht so ganz klein. Hat er fast gefangen. Was für eine starke Tat von ihm bei einem Elfmeter. Der fängt diesen Ball fast. Also das musst du natürlich auch erstmal bringen. Kolumbien mit 2 Fehlversuchen und 2 Treffern. 4. Elfmeter für die Schweiz. Die Gelegenheit für die Eidgenossen wieder vorzulegen. Murat Yakin kann nicht hinschauen. Schaut nach unten. Beim Versuch von Cedric Itten, dem Mann, der als Stürmer unterwegs ist mit blond gefärbten Haaren, kurzen Trippelschritten und den Ball frech in die Mitte hineingedonnert zum nächsten Treffer für die Schweiz. Damit steht es 3-2. Und wenn ihr gerade reinkommt und aufstehen musstet, oder wenn ihr gerade auf Toilette musstet, was ja auch mal passieren kann, Glück gehabt. Ihr seid live im Elfmeterschießen. Schweiz gegen Kolumbien. Wir suchen den Gegner für Argentinien. Ein Spiel, das ausgeglichen war, das wenig Highlights hatte, das jetzt aber mit dem größtmöglichen Thrill zu Ende geht. Die Schweizer führen nach Treffern von Chaka, Amdouni und Itten. Bei nur 2 Treffern der Kolumbianer. Jetzt kommt Lucho. Jetzt kommt Luis Diaz. Den muss er natürlich jetzt schon reinmachen, um nicht unmöglich großen Druck auf den letzten Schützen zu haben. El Flaco, der Dürre, wie sie ihn auch nennen. So ein bisschen nach links läuft er an oder zurück erst einmal. Steht im 16er drin und jetzt angelaufen, verzögert, verstehen geblieben und den Ball lässig aus seiner Sicht links unten in die Ecke hineingeschoben. Der 5. Elfmeter ist drin. Kolumbien hat 1-2-3 Treffer. Die Schweiz hat 1-2-3 Treffer von Chaka, Amdouni und Itten bei 3 Treffern von Quintero, Campas und Diaz. Aber die haben jetzt noch einen offen. Trifft jetzt die Schweiz. Trifft jetzt Vargas, der sich den Ball geholt hat. Ruben Vargas, der ehemalige Augsburger von 2019 bis 2025 war er bei den Fuggerern in Augsburg, legt sich den Ball jetzt zurecht. Dann ist die Schweiz in der nächsten Runde. Blick zur Uhr. Es ist 0.50 Uhr. Jetzt schaut Yakin hin. Er spricht mit sich selbst in dieser langen Reihe, in der die Schweizer stehen. 25, 30 Meter lang. Vargas mit allem Druck der Erde. Seine Sommersprossen blitzen auf. Hat die Beine so ein bisschen auseinandergebreitet wie der große Cristiano Ronaldo. Noch ein bisschen nach links. Wird mit rechts schießen. Jetzt kommt der Schuss. Ins Tor! Schweiz und es heißt Se acabo, es ist vorbei, adios Kolumbien, die Schweizer stehen im Viertelfinale am Sonntag, deutscher Zeit am Samstag, hier nordamerikanischer Zeit, dann in Kansas City, die Entscheidung in letzter Sekunde um 0.50 Uhr, der Schuss von Ruben Vargas bringt ein Stadion mit über 50.000 zum Schweigen. Und nur der kleine Klecks in Rot jubelt. Und die 2 Kuhglocken sind jetzt auch nicht mehr zu hören, denn der Hausmeister hat die Musik angemacht hier zur großen Stadion-Disco, die die Trauer der Kolumbianer, die ein großartiges Publikum hatten. Das Spiel hat natürlich eigentlich gar keinen Sieger verdient. Während es jetzt hier unten auf dem Platz Tränen gibt. Tränen kullern bei diesem Recken. Bei Chaka, der jetzt wegläuft und es nicht glauben kann. Was für ein Druck. Nach 90 Minuten 0-0. Nach 120 Minuten 0-0. Und dann sind die Schweizer mit 4-3 im Elfmeterschießen erfolgreich. Ein Mann, der mittlerweile bei Sevilla spielt. Der 27-jährige Ruben Vargas mit dem entscheidenden Elfmeter. Auch bei James Rodriguez natürlich Tränen in den Augen. Das kann ich total verstehen. Es ist die größte Messe, die dieser Sport kennt. Es ist die Weltmeisterschaft und der Weltranglisten 15. Die kleine Schweiz mit ihren nicht mal 10 Millionen Einwohnern, die hat sich am Ende durchgesetzt gegen die über 50 Millionen Kolumbianer, die auch hier in großer Überzahl in der Arena gewesen sind und die natürlich jetzt super traurig sein werden. Denn es gibt am kommenden Wochenende nicht das Spiel Argentinien gegen Kolumbien. Das letzte Viertelfinale heißt Argentinien gegen Schweiz. Damit halten wir mal fest, eine Mannschaft aus Südamerika in den Viertelfinals, eine aus Afrika mit Marokko von sechs Teams vom überragenden Kontinent. Und das ist, man höre und staune, Europa. Ich rede ja nicht von Deutschland, aber es wird ein toller Showdown bei diesem Turnier. Die WM macht Spaß, sie kickt, auch wenn das Spiel hier ein bisschen Längen hatte. Es war ein großes, dramatisches Finale. Und wie gesagt, ich rede ja gern. Ich hoffe, ihr hattet auch Spaß, wart mit dabei. Und ich freue mich, wenn ich wieder dran bin und euch begleiten kann durch die Nacht. Danke, dass ihr dabei seid. Und ihr habt ja mitbekommen, auch wenn ihr mal was nicht genau wisst, weil ihr denkt, ach, hat der Reporter da recht, schaut auf unsere Sportschau-Seite. Da sind coole Sachen drauf. Hört den Podcast, gibt noch ein paar Spoiler mit auf den Weg. Kurz vor 1 Uhr hier aus Vancouver, wo sich Kanada, einer der Co-Gastgeber aus einer wirklich tollen Stadt, in der leider die ganz große Party heute ausfällt, denn es gibt nur wenige Schweizer und viele Kolumbianer. Das ist vielleicht das Traurigste. Also keine große Party in Vancouver, in einer Partystadt ansonsten. Kanada ist genau wie Mexiko als Gastgeber raus. Weiter geht's jetzt nur noch in den USA und es geht weiter mit der Schweiz. Und wir sagen auf Wiedersehen, auf Wiederlüge mit den Schweizern dann in Kansas City.
1: Dankeschön, Jens-Jörg Rieck, was für eine unglaublich dramatische Partie, also auch dieses Achtelfinale. Dann ordnen wir das Ganze mal ein bisschen. Argentinien gewinnt nach 0-2 Rückstand, heute mit 3-2 gegen Ägypten. Das war das erste Achtelfinale und die Schweiz schlägt im Elfmeterschießen dann Kolumbien. Am Ende steht ebenfalls im Viertelfinale. Und die sehen dann wie folgt aus. Es ist ja jetzt erstmal ein Päuschen am heutigen 8. Juli, damit alle ein bisschen Luft holen können. Und dann am 9. Juli Frankreich gegen Marokko. Das Ganze um 22 Uhr. Der Topfavorit Frankreich also dann im Einsatz. Die Spanier einen Tag später am Freitag um 21 Uhr europäischer Zeit gegen Belgien. Auch das wird sicher ein richtig gutes Spiel. Dann Norwegen gegen England am kommenden Sonnabend um 23 Uhr unserer Zeit. Und Argentinien gegen die Schweiz also. Und wer das nicht verpassen will, der muss ein bisschen vorschlafen wahrscheinlich. Das Ganze am Sonntag um 3 Uhr. Die Fußball-WM 2026 voller Überraschungen. Und jetzt geht's hier weiter mit Tom Westphal.
2: Kultur. Für die Rockband Temples waren die Voraussetzungen für eine erfolgreiche Karriere von Anfang an denkbar günstig. Nach ihrem Debütalbum spielten sie auf großen Festivals und Rockgrößen wie Noel Gallagher von Oasis lobten sie als beste neue Band aus dem Vereinigten Königreich. Dann ließ das Interesse jedoch nach. Das soll sich jetzt mit ihrem 5. Album Bliss wieder ändern.

Dass sich hier so mancher an die 90er erinnert fühlt, ist durchaus im Sinne der Erfinder. Gregorianische Chöre à la Enigma sind eine bewusste Referenz, mit der Temples ihren Psychedelic Rock renoviert haben. Generell diente ihnen 90er Jahre Elektro, Dance und vor allem die Rave-Kultur als Inspirationsquell. Musik, die früher verheißungsvoll durch die Zimmertüren ihrer älteren Geschwister drang.

Psychedelic und Dance sind direkt miteinander verbunden. In beiden geht es um Loops und tranceartige Zustände, sagt die Band. Worum es aber vor allem auch geht, sind Ohrwurm-Refrains und knallige Riffs, um die Party for the Masses in Gang zu bringen, um hier mal Depeche Mode zu bemühen, die man auch ein bisschen als Soundinspiration raushört.

Es finden sich auf Bliss einige Produktionsgimmicks aus der Retro-Kiste, wie diese eingebaute Schockpause hier bei Jetstream Hard. Der Umgang mit Samplern hat die Band auf neue Ideen gebracht, wie zum Beispiel einen halbfertigen Song zu samplen und in verfremdeter Form in einen anderen einzubauen. Plötzlich hatten wir dieses Sample, das fast nach Justice oder Daft Punk klang und dann in etwas übergeht, das wie eine moderne Interpretation von Dance Music sein könnte, wie ein Song von David Guetta, sagt Sänger James Bagshaw über die zwei aufeinanderfolgenden Parts von Vendetta.

Wichtig war Temples, sich in keinster Weise von den Erwartungen der Fans beeinflussen zu lassen, sondern nur auf sich selbst zu hören. Synthesizer-Sounds und 90er-Dancefloor-Elemente betrachten Temples als eine neue Phase und ziehen den Vergleich zu Picassos blauer Periode. Dazu passt der Titel der aktuellen Single-Auskopplung, Blue Flame. Man hört Temples an, dass sie das nötige Know-how mitbringen, um an die Spitze der Charts zu gelangen. Gut möglich, dass ihnen dabei nicht alle Fans folgen, viele neue werden allerdings dazukommen.

0: Musik der britischen Rockband Temples von ihrem neuen Album Bliss. Götz Steger hat es bei uns vorgestellt.
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2: Die Nachrichten mit Magdalena Dietz. Guten Morgen. Die USA greifen offenbar wieder Ziele im Iran an. Iranische Medien berichten über Explosionen im Süden des Landes. Das US-Militär spricht von einer Reaktion auf Attacken auf 3 Handelsschiffe in der Straße von Hormus. Die USA machen den Iran für die Attacken verantwortlich und sehen darin einen Bruch der Waffenruhe. Die Feuerwehren in NRW waren wieder wegen mehrerer Waldbrände im Einsatz. Das NRW-Landwirtschaftsministerium sagte auf WDR-Anfrage, dass sich in Sachen Waldbrandschutz in den letzten Jahren viel getan habe. Neue Technik, bessere Zusammenarbeit und mehr Vorsorge. Stefan Erdmann für WDR aktuell.
3: Vor 4 Jahren hatte das Land ein Waldbrandschutzkonzept vorgelegt. Seitdem habe sich einiges verbessert. Forstleute und Feuerwehren trainierten häufiger zusammen. Das Land stellt digitale Karten bereit. Darauf sehen Einsatzkräfte, welche Waldwege sie befahren können und wo sie Löschwasser finden. Am Niederrhein suchen Kameras große Waldflächen nach Rauch ab. So sollen Feuer früher auffallen. Außerdem hat das Land spezielle Waldbrandfahrzeuge angeschafft. Wie viele Waldwege verbessert oder Löschwasserstellen neu geschaffen wurden, sagt das Ministerium nicht konkret. Und für die Grundausstattung der Feuerwehren sieht das Land vor allem die Kommunen in der Pflicht.
2: In der türkischen Hauptstadt Ankara läuft der NATO-Gipfel. Themen sind weitere Militärhilfen für die Ukraine und eine bessere Zusammenarbeit unter den NATO-Staaten. US-Präsident Trump kritisierte vor den ersten Gesprächen noch einmal die Europäer. Sie täten zu wenig für das Bündnis. Und während es beim NATO-Gipfel auch um weitere Unterstützung der Ukraine geht, hat Russland die ukrainische Hauptstadt Kiew wieder mit Raketen angegriffen. Kurz nach Mitternacht erschütterten offenbar mehrere Explosionen die Stadt. Bürgermeister Klitschko berichtet über mehrere Brände. Über die Polizei in NRW gab es zuletzt deutlich mehr Beschwerden von Bürgern. Laut einem Bericht waren es 2024 fast 4.500 Beschwerden, rund ein Drittel mehr als im Jahr davor. Die meisten Beschwerden beziehen sich demnach auf das Auftreten und die Kommunikation der Beamten, ein Bruchteil auf Polizeigewalt.
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2: Die Schweiz ist ins Viertelfinale der Fußball-WM eingezogen. Michael Köster, WDR Sport.
4: Den entscheidenden Treffer erzielte der frühere Augsburger Ruben Vargas. Die Schweiz trifft damit in der Nacht auf Sonntag auf Argentinien. Der Titelverteidiger setzte sich zuvor gegen Ägypten in einer dramatischen Schlussphase nach einem 0:2 Rückstand noch mit 3:2 durch.
2: Und das Wetter in Nordrhein-Westfalen: bei Tiefstwerten zwischen 18 und 12 Grad ist es meist bedeckt. Tagsüber gibt's auch viele Wolken und nur wenig Sonne. In Detmold bis 22, in Remscheid bis 23 und in Eschweiler bis 26 Grad. Der Donnerstag wird etwas wärmer mit bis zu 29 Grad und am Freitag gibt's bis zu 32. 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
0: Und da sieht's wie folgt aus. Die A7 Kassel Richtung Fulda ist zwischen Fulda-Mitte und Dreieck Fulda nach einem Unfall vorübergehend gesperrt. Die A38 Göttingen Richtung Halle ist zwischen Breitenworbis und Bleicherode wegen Wartungsarbeiten im Tunnel Höllberg noch bis ca. 6 Uhr gesperrt. Die A40 Essen-Duisburg ist zwischen Mülheim-Heißen und Mülheim-Dümpten nach einem Unfall in beiden Richtungen gesperrt. Die A42 Kamp-Lindfort Richtung Dortmund ist zwischen Oberhausen-Zentrum und Kreuz-Essen-Nord wegen Bauarbeiten bis 5 Uhr gesperrt. Und die A71 Erfurt Richtung Suhl ist zwischen Oberhof und Suhl-Zellamelis wegen Wartungsarbeiten im Tunnel Hochwald noch bis ca. 6 Uhr gesperrt.
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0: Von NDR Info in Hamburg mit Tom Westerholt. Ich grüße Sie. Es ist ein NATO-Gipfel in Zeiten großer weltpolitischer Spannungen. Die Staats- und Regierungschefs der Mitgliedstaaten sind gestern bereits ins türkische Ankara gereist. Der Auftakt am Abend war ein gemeinsames Essen und heute geht es dann ans Eingemachte. US-Präsident Donald Trump ist mit Groll angereist. Er findet, dass die europäischen Staaten noch immer zu wenig für die Verteidigung zahlen. Außerdem ist er immer noch empört darüber, dass ihm die europäischen NATO-Staaten im Irankrieg nicht nicht ohne weiteres zur Seite gesprungen sind. Ein Teil der Tagesordnung dürfte also schon mal mit Fragen der Zuständigkeiten und der Gelder besetzt sein. Und natürlich wird es auch um die Ukraine gehen. Benjamin Großkopf über den gestrigen ersten Tag in Ankara.
5: Der Krieg Russlands gegen die Ukraine tobt gerade heftig, aber Friedrich Merz hat eine Hoffnung.
6: Ankara könnte einen Einschnitt in diesem Krieg markieren. Dem Kreml dürfte langsam klar sein, dass sich Russland in diesem Krieg nicht durchsetzen wird und seine Kriegsziele nicht erreichen wird.
5: 140 Milliarden Euro in 2 Jahren soll die Ukraine bekommen. Diesen Beschluss hat Deutschland vorangetrieben, hat sich an die Spitze gesetzt bei Verteidigungsausgaben generell, investiert sogar mehr als dem ständig nörgelnden US-Präsidenten Donald Trump versprochen.
6: Wir leisten diesen Kraftakt nicht, um irgendjemandem einen Gefallen zu tun. Wir leisten diesen Kraftakt, weil es notwendig ist für unsere Verteidigung, für unsere Sicherheit. Denn Russland bleibt eine ernsthafte Bedrohung. Jeden Tag testet Moskau unsere Entschlossenheit.
5: Wie entschlossen ist die NATO im Kampf gegen Russland und für die eigene Geschlossenheit, die abhanden gekommen schien?
7: Volodymyr, great to see you. Welcome to the NATO Summit.
5: Während Merz noch am Flughafen in Berlin steht, treffen sich in Ankara schon NATO-Generalsekretär Rutte und der ukrainische Präsident Zelensky.
8: Es ist wirklich großartig. Ihr seid erfolgreich damit, die russische Energie- und Verteidigungsinfrastruktur zu treffen, tief im russischen Staatsgebiet, so wie du es in deiner Rede gesagt hast.
5: Diese Rede hatte es tatsächlich in sich gehabt. Zelensky bedankte sich zwar dafür, als Nicht-NATO-Partner dabei zu sein und auch für all die Unterstützung der vergangenen Jahre.
9: I have a question for you.
5: Das große Aber kleidete er in Frageform.
9: Do you really believe it?
8: Glauben Sie das wirklich? Glauben Sie wirklich, es wäre richtig, ein Land und ein Volk mit einem solchen Maß an Verteidigungsfähigkeit außerhalb der NATO zu belassen?
9: Defensive capability.
5: Damit macht Zelensky klar, die Ukraine möchte in die NATO. Und, das sagt er direkt darauf, es fehlt der Ukraine trotz aller Finanzzusagen vor allem an Luftabwehrmöglichkeiten, um russische Raketen abzuschießen. Forderungen, die sich kaum oder im Fall des NATO-Beitritts gar nicht erfüllen lassen werden.
6: Ich wünsche mir, dass es uns gemeinsam gelingt, einen Geist von Ankara zu wecken.
5: Und während Friedrich Merz noch wünscht, ist ein anderer schon weiter und macht klar, dieser Geist muss nicht zwingend ein guter sein. Donald Trump landet vor Merz in Ankara, wird als einziger Staatschef vom türkischen Präsidenten Erdogan am eigens gebauten Flughafen abgeholt, mit militärischen Ehren im Palast empfangen.
10: And we're gonna have a lot of good meetings. We're gonna have good dinners, good food. We're gonna have a good time, but mostly we're gonna have a lot of work.
5: Gute Treffen, gutes Essen, aber vor allem viel Arbeit und viel Gutes für die Länder erwartet Trump also. Wer denkt, dass der Präsident seinen Türkei-Trip also vielleicht eher als Betriebsausflug sieht, der weiß wenig später falsch gedacht.
10: I was very disappointed with NATO.
5: Enttäuscht sei er von der NATO und wäre sein Freund Erdogan nicht Gastgeber, wäre er eher nicht nach Ankara gekommen. Schuld nach wie vor der Iran-Krieg, in dem die NATO-Staaten Trump nicht unterstützt hätten.
8: Ich habe die Leute gewissermaßen auf die Probe gestellt. Wir helfen ihnen, aber ich bin mir nicht sicher, ob sie für uns da wären. Italien hat uns eine Absage erteilt, Deutschland hat uns eine Absage erteilt und Frankreich hat uns eine Absage erteilt. Und das ist in Ordnung. Aber warum geben wir hunderte Milliarden Dollar aus, wenn sie nicht für uns da sind? Wir waren immer für sie da.
5: Wer ist für wen da in einem Bündnis, das sich entschlossen gegen seine Gegner wehren will, gleichzeitig aber um seine Geschlossenheit kämpfen muss? Eine der entscheidenden Fragen bei diesem Gipfel, der den Geist von Ankara sucht.
0: Der türkische Präsident Erdogan empfing die NATO-Gäste gemeinsam mit seiner Frau in der türkischen Hauptstadt und auch Staats- und Regierungschefs der Partnerstaaten Ukraine, Japan, Südkorea, Australien und Neuseeland waren eingeladen. Heute sind dann Arbeitssitzungen geplant. Es soll um die weitere Stärkung der Abschreckung und der Verteidigungsfähigkeit in Europa gehen, die künftig vor allem von den europäischen Alliierten garantiert werden soll. Welche Rolle nimmt Gastgeber Erdogan bei diesem NATO-Treffen ein? Das hat HR-Moderatorin Doris Renk den ehemaligen deutschen Botschafter in der Türkei, Martin Erdmann, gefragt.
11: Also ich würde sagen, er geriert sich zusammen mit seinem Land Türkei als unverzichtbarer Stabilitätsfaktor in einer Region, die durch die Nachbarn Iran, Irak und Syrien gekennzeichnet ist und durch einen derzeit pausierenden Krieg am Golf. Und insgesamt würde ich sagen, das geopolitische Chaos, das Präsident Trump angelegt hat in der Region, die Türkei letztlich als eben dieser Stabilitätsfaktor in der NATO, aber auch gegenüber den Europäern in Erscheinung tritt. Das ist der Grund, warum sich heute 31 Staats- und Regierungschefs auf den Weg nach Ankara machen.
12: Wie haben Sie Erdogan denn bei seinen letzten Auftritten auf internationalem Parkett wahrgenommen?
11: Außerordentlich selbstbewusst. Er weiß genau, was er den anderen Staaten in der NATO, aber auch in der EU bieten kann. Und er ist ein unglaublich selbstbewusster Sultan geworden in den fast 25 Jahren, die er das Land regiert. Er ist innenpolitisch umstritten. Wie wir alle wissen, versucht er gerade mit der Abrissbirne die Opposition zu zerstören. Aber das schadet ihm international offenkundig nicht.
12: Ist Erdogan also der eigentliche Gewinner dieser weltweiten Krisen derzeit?
11: Er ist jedenfalls ein bedeutender Spieler und in gewisser Weise ja Gewinner. Insofern nämlich, als in der internationalen Politik durch das Trump'sche Gebaren, aber auch durch die Verhältnisse, durch den Angriffskrieg Russlands auf die Ukraine, Geopolitik vor Wertebindung geht. Das heißt also, das, was die NATO und die EU ausmachen, nämlich ihre Wertebindung, ihr Wertekonsens, der steht hinter den Interessen der Geopolitik an.
12: Wenn wir nochmal auf die innenpolitische Wirkung schauen, es herrscht ja seit Sonntag ein Versammlungsverbot in der Türkei. Viele türkische Journalisten haben gar keine Akkreditierung bekommen für diesen NATO-Gipfel. Wie nutzt Erdogan diesen Gipfel innenpolitisch?
11: So wie er Außenpolitik immer nutzt, nämlich als ein Instrument, um sich in der Innenpolitik zum respektierten Herrscher und Vertreter türkischer Interessen zu machen. Und insofern nimmt er die internationale Kritik, wenn es sie denn überhaupt gibt, an den derzeitigen Verhältnissen in Kauf. Er weiß, dass er gegenüber seiner Bevölkerung, seinen Wählern, als der große Staatsmann dasteht.
12: Und das funktioniert, obwohl Demokratie und Meinungsfreiheit systematisch abgebaut werden, Oppositionelle unterdrückt und ins Gefängnis gesteckt werden?
11: Jedenfalls zeigt das die Geschichte der letzten 25 Jahre, in denen Erdogan die Türkei führt, nämlich erst als Ministerpräsident und seit 2014 als Präsident. All die innenpolitischen Drangsalierungen, die er vorgenommen hat, haben ihm letztlich international, aber auch zu Hause nicht geschadet. Er steht nach wie vor mit beiden Beinen am Boden und selbst wenn die Unterstützung nachlässt, aus bekannten Gründen, bin ich ziemlich überzeugt, dass er die nächsten Wahlen in 2027 wieder gewinnen wird. Er wird einen Trick finden, einen Kniff, um das möglich zu machen und dieser Gipfel ist für ihn ein großes Geschenk.
12: Aus Ihrer Sicht, wie wichtig ist die Türkei für die NATO inzwischen?
11: Sehr wichtig. Die Türkei war immer außerordentlich wichtig an der Südostflanke des Bündnisses und vor dem Hintergrund der Umwälzungen im Nahen Osten und in der arabischen Welt, insbesondere mit Blick auf den Iran, ist die Türkei noch wichtiger geworden. Vergessen wir nicht zwei Dinge. Erstens, die Türkei hat nach den USA die zweitgrößten Streitkräfte in der NATO. Und zweitens ist die Türkei zu einem bedeutenden Produzenten von Rüstungsgütern geworden, insbesondere Drohnen und Flugzeuge. Und das ist wirklich beachtlich. Insofern ist die Türkei auch ein bedeutender Lieferant von Rüstungsgütern für NATO-Staaten.
0: Das sagt der ehemalige deutsche Botschafter in der Türkei Martin Erdmann im Interview mit HR-Moderatorin Doris Renk.
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0: Schon länger ist klar, dass Familienministerin Karin Prien beim Elterngeld sparen muss. Und jetzt ist auch klar, wie sie das erreichen will, indem sie das Geld nur noch 12 und nicht mehr 14 Monate an Eltern auszahlt. Das ist dem neuen Gesetzentwurf zu entnehmen. Darin steht dann auch die Voraussetzung für die Auszahlung. Mütter und Väter müssen jeweils mindestens 3 Monate Elternzeit nehmen. Die Beträge werden im Vergleich zu heute zwar angehoben, und trotzdem rechnet Prien mit Einsparungen. Sarah Beham über dieses Elterngeld-Rechenmodell.
13: Für das Hamburger Paar Robin und Andres dreht sich seit kurzem alles um ihr Baby Leonard. Für die 28-jährige Robin war klar, sie bleibt im ersten Lebensjahr zu Hause, bezieht statt Einkommen also Elterngeld.
14: Wir bekommen glücklicherweise den Höchstsatz, weil ich relativ gut verdient habe vor Baby. Und im Vergleich zu dem, was ich verdiente, ist es natürlich auch wenig.
13: Dieser Höchstsatz liegt aktuell bei 1.800 Euro. Und genau der soll steigen auf 1.900 Euro. Denn das Bundesfamilienministerium plant Änderungen beim Elterngeld. Auch der Mindestbetrag soll rauf von 300 auf 330 Euro. Das wäre die erste Erhöhung überhaupt in der Geschichte des Elterngelds.
15: Das ist ein klares Signal an die Eltern.
13: Ist die zuständige Bundesfamilienministerin Karin Prien von der CDU überzeugt. Der Haken an ihrem Vorhaben, Elterngeld gibt's künftig nur noch 12 statt wie bisher 14 Monate. In Zeiten knapper Kassen will der Bund damit allein nächstes Jahr rund eine halbe Milliarde Euro sparen.
15: Der Bund ist insgesamt in einer sehr schwierigen Haushaltslage. Wir hatten die Aufgabe, eine Lücke im Haushalt von insgesamt 34 Milliarden schließen zu müssen. Das ist nur durch schmerzhafte Einschnitte möglich. Die Einschnitte beim Elterngeld hätte ich mir nicht gewünscht. Aber am Ende haben sich die Koalitionsspitzen darauf verständigt und meine Aufgabe ist es, das umzusetzen.
13: Denn der Staat gibt aktuell rund 7 Milliarden Euro jährlich fürs Elterngeld aus. Das ist der größte Brocken im gesamten Etat der Bundesfamilienministerin. Doch Priens Plan geht weiter. Sie will, dass mehr Väter mitbetreuen. Heißt konkret, die vollen 12 Monate Elterngeld gibt es nur, wenn auch der Vater mindestens 3 Monate übernimmt. Bisher reichten 2. Das soll für eine gerechtere Aufteilung zwischen Mann und Frau sorgen.
15: Wenn Sie sich die Vergleichszahlen im europäischen Ausland anschauen, da kann man eben doch sehen, dass entsprechende Regelungen bei der Elternzeit, beim Erziehungsurlaub und entsprechenden Familienleistungen sehr wohl dazu führen, dass mehr Männer auch Erziehungszeit in Anspruch nehmen.
13: Das findet auch der Koalitionspartner SPD gut. Die Opposition dagegen kritisiert vor allem die Kürzung von 14 auf 12 Monate. Für Grünen-Co-Fraktionschefin Katharina Dröge zeigt der Plan der Regierung,
16: dass sie von dem Alltag von Menschen mit kleinen Kindern null Ahnung haben. Weil wenn man versucht hat, ein Kind für einen Kita-Platz zu bekommen, der weiß, dass man innerhalb der ersten 12 Monate eines Kindes nicht sofort das Kind in der Kita hat und eingewöhnt hat, sondern dass es für viele Eltern eine deutlich längere Zeit braucht. Und diese Reduzierung der Zeit beim Elterngeld heißt einfach nur, dass man das Leben von vielen Familien deutlich schwerer machen wird.
13: Beschlossen ist noch nichts. Geht es aber nach Familienministerin Karin Prien, sollen die neuen Regeln ab November 2027 gelten.
15: Die gute Nachricht ist, dass jedenfalls alle die jetzt schwanger sind, noch von der alten Elterngeldregelung profitieren werden und dass die neue Regelung auch erst für Kinder gelten soll, nach dem Entwurf, die nach dem 31.10.2027 geboren werden.
13: Das Hamburger Paar wäre davon also nicht betroffen. Und trotzdem haben sie das Gefühl, dass Familien gerade aus dem Blick der Politik geraten.
0: Berichtet Sarah Beham. Ja, nicht nur wir Menschen kämpfen manchmal mit der Hitze, auch Insekten wie etwa die Honigbiene. Sie ist aber andererseits auch eine echte Meisterin darin, ihren Bienenstock wohltemperiert zu halten. Auch ihr helfen dabei Abkühlung mit Wasser und Schatten, hat sich SWR-Reporter Jakob Sachs von einem Imker zeigen lassen.
17: Vorsichtig öffnet Imker Armin Glock einen seiner Bienenstöcke. Da im Blasebalg pustet er Rauch hinein, meldet sich so bei seinen Bienen an. Im Wald in der Nähe von Stuttgart steht ein Teil seiner Bienenstöcke, gut geschützt vor der Sonne, erklärt der Imker.
18: Also Bienenvolk hängt halt komplett am Wetter. Und Wetter besteht aus Temperatur, aus Bodenfeuchtigkeit, aus Luftfeuchtigkeit, Windverhältnisse, Windrichtung, Windstärke. Und in diesem komplexen Spannungsfeld entsteht halt Nektar und wohnt der Bienenvolk.
17: Die Bäume im Wald spenden Schatten, sorgen für angenehme Temperaturen. Viel Nektar finden die Tiere hier allerdings nicht. Deswegen wird der Honig, der jetzt noch in den Waben ist, auch nicht geerntet. Bleibt den Bienen als Vorrat für schlechtere Zeiten. Ideal auch der nahegelegene Bachlauf. Die Tiere bringen Wasser in den Bienenstock ein. Das verdunstet dort und kühlt ihn so auf etwa 35 Grad. Das ist für Bienen die ideale Wohlfühltemperatur. Heiße Tage sind eine Herausforderung für das Volk. Das merke man den Bienen an.
18: Wenn es nachts nicht unter 25 Grad geht und nicht unter wahrscheinlich 23 Grad, dann gehen die Bienen am Abend gar nicht alle rein, sondern die sitzen dann hier vorm Loch. Da sitzen dann mehrere hundert, mehrere tausend Bienen außen.
17: In der großen Sammlung des Naturkundemuseums finden sich in den zahllosen Gängen viele Schubladen mit toten Insekten. Alle präpariert und wissenschaftlich aufbereitet. Die Bienen dort sind zwar nicht mehr lebendig, aber waren wie alle Insekten wechselwarm, erklärt Forscher Dr. Arnold Stanicek. Je wärmer es draußen ist, desto wärmer also auch ihre Körpertemperatur.
19: Also grundsätzlich fühlen sich Insekten je wohler, desto wärmer es ist, aber es darf nicht zu warm sein. Und ich würde mal sagen, so grundsätzlich, alles was über 40 Grad ist, können dann nur Experten unter den Insekten gut handeln.
17: Arten, die das mediterrane Klima gewohnt sind, beispielsweise die große Holzbiene, die sieht fast aus wie eine Hummel und hat einen dickeren stahlblauen Hinterleib, breiten sich dadurch auch inzwischen in Baden-Württemberg aus. Ihnen machen die heißen Tage nichts aus. Dennoch sind die Lebensbedingungen nicht optimal.
19: Wenn Sie eine durchindustrialisierte Agrarlandschaft haben, in der nur Monokulturen wachsen, dann haben Sie da auch nicht viele Insekten, egal ob es heiß oder kalt ist.
17: Zurück in der Imkerei. Die Waben, die Sie jetzt gerade schleudern, kommen von einem kühleren Platz und sind deshalb gut gefüllt. Durch die schnelle Rotation läuft der Honig langsam aus den Waben, sammelt sich in einem großen Eimer. Danach wird in handliche Gläser abgefüllt. Doch gerade bei Bienenvölkern, die in sehr warmen Gebieten standen, können sie nur weniger ernten. Das bedeutet für die Imker teilweise nur halb so viel Honig wie im letzten Jahr.
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0: Heute vor 100 Jahren wurde in der Schweiz Elisabeth Kübler-Ross geboren, die später als Sterbeforscherin Tabus brach und sich auch für die allerersten Hospize einsetzte.
20: Und dann sage ich Ihnen immer, weißt du, dein Körper, das ist wie dein Kokon. Wenn der mal so beschädigt ist, dass er nicht mehr leben kann, dann wird der geöffnet und daraus herauskommt dann der Schmetterling.
21: Sterben, das ist wie wenn man bald in die Ferien fährt, hatte Elisabeth Kübler-Ross über ihren eigenen Tod gesagt. Ich freue mich unheimlich. Für solche Sätze muss sie Hohn und Spott von der Fachwelt einstecken, erst recht, als sie später zunehmend esoterisch von Geistern spricht, die ihr Leben bestimmen. Allerorts unangefochten ist dafür ihr Erfolg, dem Sterben das Tabu genommen zu haben.
20: Wir können niemand am Ende gesund machen. Aber wir können den Menschen helfen zu leben, bis sie sterben. Dass sie schmerzfrei sind und dann, dass man sie behandelt wie intelligente Menschen. Viele werden behandelt, als ob sie Kinder wären.
21: Elisabeth Kübler-Ross kommt als erste von Drillingstöchtern zur Welt, wiegt 960 Gramm und kämpft ums Überleben. Als Siebenjährige spricht sie lange mit einem todkranken Nachbarn, will später Medizin studieren und setzt sich durch. Gegen den Willen ihres Vaters. Sie heiratet und geht in die USA.
20: Für mich ist das nicht eine gesunde, lebensbejahende Gesellschaft, die nur versucht, Leben zu retten. Auf alle Kosten.
21: Am Billings Hospital in Chicago erlebt Kübler-Ross, wie Sterbende ins Badezimmer geschoben werden. Die Zeiten sind vorbei, in denen ein Mensch in Frieden und Würde sterben durfte, schreibt sie in ihrem Buch Interviews mit Sterbenden, das 1969 zum Bestseller wird. Sie hat dafür mit 200 Todkranken gesprochen, auch gemeinsam im Hörsaal mit Studierenden.
20: Sie fragen die Kranken, ob sie unsere Lehrer sein wollen, weil die am Sterben sind und die wissen allein, wie es einem ist und was man nötig hat.
21: Das Time Magazine zählt Kübler-Ross 1999 zu den 100 größten Wissenschaftlern und Denkern des 20. Jahrhunderts. Sie erhält 23 Ehrendoktortitel und schreibt weitere Bücher. Ihre 5 Phasen des Sterbens finden bis heute besondere, wenn auch mitunter kritische Beachtung. Erste Phase: Leugnung.
22: Das kann doch unmöglich mir passieren.
21: Zweite Phase: Zorn.
22: Warum ausgerechnet ich?
21: Dritte Phase: Verhandlung.
22: Gott, ein bisschen mehr Zeit.
21: Vierte Phase: Depression.
22: Es ist alles aus.
21: Fünfte Phase: Akzeptanz.
22: Es ist gut so.
21: Elisabeth Kübler-Ross will den Menschen vor allem in ihrer letzten Phase des Lebens Halt geben, das Sterben aus der Toilette holen, wie sie es nennt. Sie setzt sich unermüdlich für die Gründung der ersten Sterbehospize ein. Ihren letzten Auftritt bekommt Kübler-Ross mit 76 nach mehreren Schlaganfällen in dem Dokumentarfilm »Dem Tod ins Gesicht sehen«. Sie ist halbseitig gelähmt und bettlägerig. Hinter ihr an der Wand stecken bunte Kunstschmetterlinge.
20: Tony Knurk, then I go dancing in all the galaxies.
21: 2 Jahre später stirbt sie. Geboren wurde Elisabeth Kübler-Ross am 8. Juli 1926. Heute vor 100 Jahren.
0: Und das war der Stichtag von Jens Schellhass.
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0: Und da ist er rum, der Achtelfinal-Endspurt bei der Fußball-WM. Er zählt dabei das Duell zwischen der Schweiz und Kolumbien. Haben wir lange hier mitbegleitet, bis in die Nacht hinein. Dafür lieferten Argentinien und Ägypten sich ein waschechtes Drama, Stefan Grothoff.
3: Ja, aber bleiben wir von wegen Hopschwitz mal eben bei den Eidgenossen. 0:0 nach Verlängerung, erst dann wurde es hochdramatisch im Elfmeterschießen. Der entscheidende Strafstoß der Schweiz jetzt erlebt. Nehmen wir ihn noch mal mit unserem Reporter Jens-Jörg Rieck.
4: Noch ein bisschen nach links, wird mit rechts schießen. Jetzt kommt der Schuss ins Tor! Hopschwitz! Hopschwitz! Und Sea Cabo, es ist vorbei. Adios, Kolumbien.
3: Ja, da gab es natürlich Tränen bei den Südamerikanern, logischerweise. Die Schweizer also jetzt gegen Argentinien. Und die Gauchos dürfen damit weiterträumen von der ersten Titelverteidigung einer großen Fußballnation, seit Brasilien das gelang, 1962. Lange hatte der Weltmeister hinten gelegen gegen furios aufspielende Ägypter. Erst in der Schlussphase drehten Messi und Co. dann die Partie. Stefanie Bartschik über ein völlig verrücktes WM-Spiel.
23: Lionel Messi konnte nicht aufhören zu weinen. Die Emotionen, sie mussten raus beim argentinischen Superstar nach einer unfassbaren Aufholjagd im Achtelfinale gegen Ägypten. Die Nordafrikaner führten bis zur 79. Minute mit 2:0, ehe Messi mit seiner Torvorlage zum 2:1 für Romero die Aufholjagd einleitete. Der 39-Jährige traf selbst nur 4 Minuten später zum 2:2 und sah dann, wie sein Teamkollege Fernandes einen Konter in der 2. Minute der Nachspielzeit per Kopf im Kasten des Gegners versenkte. Das 3:2 gegen leidenschaftlich kämpfende Ägypter. Es war eine Erinnerung daran, dass Lionel Messi auch im hohen Fußballeralter immer noch einer der Besten, wenn nicht sogar der Beste der Welt ist.
3: Beim Tennisturnier im englischen Wimbledon hat Alexander Zverev das Viertelfinale erreicht. Zum ersten Mal in seiner Karriere. Der Hamburger hatte allerdings seine liebe Mühe, sowohl mit dem Tschechen Jiří Ljetschka als auch mit den Bedingungen auf dem Center Court.
24: Es ist anders. Du spielst mit Wind, du spielst mit Sonne. Der Platz ist auch etwas schneller. Dadurch, dass halt die Sonne drauf scheint, ist halt einfach ein bisschen anders. Und ich habe halt eine Zeit gebraucht, um mich dran zu gewöhnen. Muss auch ehrlich sein, er hat auch unfassbar schnell und unfassbar gut angefangen auch. Ich habe gar keine Zeit gehabt, ins Match zu kommen. Aber dann, ja, 4. Satz war natürlich sehr wichtig.
3: Durch das zunächst unterbrochene und dann eben am gestrigen Tage wieder aufgenommene Spiel muss Zverev bereits heute wieder ran fürs Halbfinale. Da geht's dann gegen Angstgegner Taylor Fritz, den US-Amerikaner, besiegen. Das Rezept dafür?
24: Es ist relativ simpel. Wenn ich die Vorhand nicht 76 Meilen pro Stunde schlage, sondern 84 Meilen pro Stunde schlage, der Aufschlag mit 133 Meilen pro Stunde kommt, die Rückhand mit 80 Meilen pro Stunde kommt, werde ich das Match gewinnen.
3: So sieht's aus. Dauerbrenner Novak Djokovic steht schon in der Runde der letzten 4. In 5 hart umkämpften Sätzen gewann der Serbe gegen den Kanadier Felix Auger-Aliassime. Jetzt wartet der Weltranglisten-Erste Jannik Sinner. Mehrere äußerst umstrittene Beschlüsse hat das Internationale Olympische Komitee auf seiner jüngsten Sitzung gefasst. So darf Russland wieder am Weltsport teilnehmen, obwohl der Angriffskrieg gegen die Ukraine und das Annektieren der Gebiete unvermindert weitergeht. Mehr dazu von Markus Tepper.
25: Damit können russische Sportler ebenso wieder bei internationalen Wettbewerben an den Start gehen, wie bei der kommenden Olympia-Qualifikation für die Sommerspiele 2028. Ferner beschloss die Führung der Dachorganisation, die traditionsreiche nordische Kombination aus dem Programm der Winterspiele 2030 zu streichen. Die Mischung aus Skispringen und Skilanglauf sei bei den zurückliegenden 4 Winterspielen die unbeliebteste Sportart beim Publikum gewesen. Darüber hinaus konzentriere sich die nordische Kombination zu sehr auf nur wenige Länder, so das IOC.
3: Neu dabei dann in den französischen Alpen bei den Spielen 2030 Freeriding beim Snowboard und bei den Skifahrern sowie Synchron-Eiskunstlaufen. Und da würde ich Tom Westphal wirklich gerne mal sehen.
0: Ja, da würde ich mich auch gerne mal sehen. Ein später Sport in der ARD-Infonacht mit Stefan Grothoff. Gute Nacht.

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1: Um 1.30 Uhr mit Wolfgang Berger. Als Reaktion auf Tankerbeschuss in der Straße von Hormus haben die USA den Iran aus der Luft angegriffen. Das meldet das US-Zentralkommando. Der Iran bestätigte die Angriffe und meldete mehrere Einschläge. Unter anderem soll ein Hafen im Süden des Landes getroffen worden sein. Zur Begründung teilte das US-Militär mit, das Vorgehen des Iran in der Straße von Hormus sei gefährlich und ein klarer Bruch der Waffenruhe. Kurz zuvor hatten die USA bereits ihre derzeit pausierten Sanktionen auf iranisches Öl wieder in Kraft gesetzt und erklärt, das Verhalten Teherans in der Straße von Hormus sei inakzeptabel. In Ankara in der Türkei geht heute der NATO-Gipfel weiter. Angereist sind die Staats- und Regierungschefs der 32 Mitgliedsländer. Bei dem Treffen des Militärbündnisses stehen zwei Themen im Vordergrund, das Geld und die Ukraine. Aus der Nachrichtenredaktion Jan Busche.
2: Zum Gipfelstart hat US-Präsident Trump mehrere NATO-Verbündete beschimpft. Großbritannien, Italien, Frankreich und Deutschland hätten die USA im Iran-Krieg hängen gelassen, sagte er. Bei den Arbeitssitzungen in Ankara geht es heute vor allem um Verteidigungsausgaben und da hat Deutschland schon mal vorgelegt, mit einem Betrag in Rekordhöhe. Aus NATO-Daten geht hervor, dass Deutschland fast 125 Milliarden Euro in diesem Jahr für Verteidigung ausgibt. Das früher mal gesetzte 2%-Ziel, gemessen am Bruttoinlandsprodukt, wäre damit locker erreicht.
1: Im vergangenen Jahr sind in Deutschland 2150 Menschen an Drogen gestorben. Die Zahl liege damit auf Rekordniveau, sagte der Drogenbeauftragte der Bundesregierung Streeck bei der Vorstellung der Statistik. Er verwies darauf, dass die Opfer immer jünger werden. So seien seit 2021 die Todesfälle bei unter 30-Jährigen um mehr als die Hälfte gestiegen. Bei den unter 20-Jährigen hätten sie sich nahezu verdoppelt. In New York City wurde Großalarm ausgelöst, denn offenbar droht ein 37 Stockwerke hoher Wolkenkratzer mitten in Manhattan einzustürzen. Das Gebäude wird derzeit luxussaniert. Aus New York, Giselle Ukang.
3: Das Gebäude steht ganz in der Nähe von berühmten Sehenswürdigkeiten der Stadt, wie die bei Touristen beliebte Grand Central Station oder das Chrysler Building. Einsatzkräfte mussten das im Umbau befindliche Hochhaus evakuieren. Wenige Stunden vorher waren noch Bauarbeiter dort drin. Die Straßen drumherum wurden gesperrt, benachbarte Gebäude ebenfalls geräumt, darunter auch eine Schule. Verletzte gibt es nicht.
1: Und das Wetter in Deutschland. Meist trocken, im Osten und der Mitte etwas Regen, Tiefstwerte 18 bis 10 Grad. Tagsüber gebietsweise Regen, im Nordosten und äußersten Südwesten zeitweise heiter. Höchstwerte im Nordosten 19 bis 25 Grad, im Südwesten bis 32 Grad. Am Donnerstag freundlich, im Nordwesten Regen 20 bis 32 Grad, am Freitag meist trocken bei Temperaturen bis 34 Grad. Das waren die Nachrichten.
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4: Mit den akuten Meldungen um 1.33 Uhr. Die A7 Kassel Richtung Fulda ist zwischen Fulda Mitte und Dreieck Fulda nach einem Unfall vorübergehend gesperrt. Die A38 Halle Richtung Göttingen ist zwischen Breitenworbis und Leinefeld-Worbis nach einem Unfall zurzeit gesperrt. Die A40 Essen-Duisburg ist zwischen Mülheim-Heißen und Mülheim-Dümpten nach einem Unfall in beiden Richtungen gesperrt. Und die A72 Hof Richtung Plauen ist zwischen Dreieck Bayerisches Vogtland und Hof Nord wegen eines brennenden LKW derzeit gesperrt. Wo immer Sie unterwegs sind, kommen Sie gut und sicher durch die Nacht.
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4: Mit Tom Westerholt am Mikrofon. Ich grüße Sie. M1, das ist der öffentlich-rechtliche Nachrichtensender in Ungarn, der bis zur Wahlniederlage von Viktor Orban und seiner Fidesz-Partei als besonders regierungsfreundlich aufgefallen war, als eine Art Orban-Sprachrohr. Am gestrigen Dienstag war das laufende Tagesprogramm dort nun für 4 Stunden ausgesetzt. Stattdessen liefen ein Hinweis und eine Entschuldigung, dass man in der Vergangenheit gelogen habe. Ungarns neuer Ministerpräsident Peter Modyar sprach von einem historischen Tag.
5: Im ungarischen Radiosender Kossuth, Teil des öffentlich-rechtlichen Rundfunks im Land, war am frühen Dienstagabend Musik zu hören. Hin und wieder wurden Lieder anmoderiert, Wortbeiträge gab es nicht. Aber immerhin, dort lief Programm. Bei M1, dem öffentlich-rechtlichen TV-Sender, klang es ab 16 Uhr so. Stille. Auf M1 lief kein Programm. Der Bildschirm war schwarz und in weißen Buchstaben stand dort geschrieben, genau wie auch online, Zitat:
6: Die öffentlich-rechtlichen Medien dürfen nicht lügen. Wir entschuldigen uns dafür, dass wir dies über viele Jahre hinweg dennoch getan haben. Die öffentlich-rechtlichen Medien werden jetzt umgestaltet, damit sie künftig unabhängig und glaubwürdig sind. Die Nachrichtenübertragung ist vorübergehend unterbrochen. Bitte bleiben Sie bei uns.
5: M1 ist der Sender, der bis zur Wahlniederlage von Viktor Orban und seiner Fidesz-Partei als besonders regierungsfreundlich aufgefallen war, eine Art Sprachrohr. Andere Menschen in Ungarn haben ihn weniger diplomatisch als Propagandaschleuder bezeichnet. Ministerpräsident Peter Modja und andere Politiker seiner Tisza-Partei hatten im Wahlkampf wiederholt erklärt, dass sie diesen Inhalten und der großzügigen Finanzierung von M1 ein Ende setzen werden. M1 ist der Nachrichtensender der öffentlich-rechtlichen Medien in Ungarn. Es gibt Kanäle, die während der M1-Unterbrechung ganz gewöhnlich weiterliefen, zum Beispiel das Kinderprogramm. Die Nachrichtenberichterstattung von M1 hingegen war ausgesetzt. Auch Premierminister Peter Modja äußerte sich dazu. In einem Beitrag auf Facebook schrieb er:
6: Dies ist ein historischer Tag. Heute endet die Ausstrahlung von Propaganda auf den Plattformen der öffentlich-rechtlichen Medien. Sie haben nachts gelogen, sie haben tagsüber gelogen, sie haben über jeden verfügbaren Kanal gelogen. Das ist nun vorbei.
5: Peter Modja hatte zudem betont, dass er gemeinsam mit Fachorganisationen dafür sorgen werde, dass eine unabhängige, unparteiische und objektive Berichterstattung kommt. Nach rund 4 Stunden Zwangspause lief das Programm auf M1 mit einem Film wieder an. Mit Unterhaltung, Serien und Filmen war gerechnet worden. Aber sicher ist, Nachrichtensendungen auf M1 bleiben weiterhin ausgesetzt.
4: Informationen waren das von David Freches.
0: Wirtschaft.
4: Oft gehören die Sommermonate an der Börse ja zu den ruhigeren Jahreszeiten. Die Handelsvolumina sind eher niedrig. Viele Fondsmanager und institutionelle Investoren verabschieden sich in die Sommerpause. Risiken sollen da niedrig gehalten werden. Aber dieses Jahr könnte vieles anders werden. Zum einen durch die Situation zwischen USA und Iran. Zum anderen könnte der Hype rund um das Thema künstliche Intelligenz kippen. Und weitere Unsicherheitsfaktoren könnten ebenfalls eine Rolle spielen. Claudia Werle berichtet.
7: Sommer. Das ist eine besondere Zeit. Auch an der Börse, da geht es in der Regel viel ruhiger zu als sonst, sagt Jochen Stanzl von der Consorsbank.
8: Die Terminkalender werden dünner und dann hat man einfach weniger Impulse, weniger Dinge, die von außen auf die Börse einströmen. Die Leute sind eher am Strand und erholen sich.
7: Früher gab es eine richtige Sommerpause. Wenn man weit zurückschaut ins 17., 18. Jahrhundert, da waren vor allem Adlige an der Börse aktiv und die gönnten sich den Luxus, sind im Sommer aufs Land gefahren, ihren Vergnügungen nachgegangen und haben sich dann erst wieder im Herbst um die Finanzen gekümmert. Aktienstratege Robert Halver von der Baader Bank muss darüber schmunzeln. Denn heute sind es nicht einzelne Adelsfamilien, die die Märkte bewegen, sondern es sind Millionen Anleger auf der ganzen Welt. Unternehmen mischen mit. Auch große Fondsgesellschaften und computergestützte Handelssysteme spielen eine große Rolle, so Halver.
9: Börse ist heute ein 24-Stunden-Geschäft, egal ob Sommer ist oder nicht. Auch wenn weniger los ist an Menschen, das heißt ja nicht, dass die Maschinen nicht weiter arbeiten.
7: Was diesen Sommer so besonders macht? Die Welt ist unberechenbarer geworden. In der Ukraine wird immer noch gekämpft, dann die Lage im Iran und damit verbunden die Frage, wie es um die Energieversorgung und um die Energiepreise bestellt ist. Denn das hat Auswirkungen auf die Inflationsentwicklung. Und es stellt sich die Frage, wie die Notenbanken darauf reagieren werden. Für den Leiter des Bereichs Kapitalmärkte und Strategie bei der DK Bank, Joachim Schallmeier, ist klar, das ganz große Thema ist künstliche Intelligenz.
10: Das ist ein ganz, ganz zentrales Börsenthema, was nicht nur jetzt die kommenden Wochen, sondern vor allen Dingen auch die Richtung im zweiten Halbjahr vorgeben wird.
7: Denn in diesen Bereich werden Milliarden investiert. In die Chipproduktion, in neue Rechenzentren, auch in die Stromversorgung und in die entsprechende Infrastruktur. Die Aktien von Unternehmen, die in diesem Bereich Lösungen anbieten, steigen. Rasant. Robert Halver ist nicht der Einzige, der diese Entwicklung mit einer gewissen Sorge beobachtet.
9: da die Branche so hoch bewertet ist und weil ja auch die Nörgler zunehmen nach dem Motto, wie können diese Abermilliarden denn jemals wirtschaftlichen Erfolg zeigen, reicht natürlich nur das falsche Husten des Vorstandschefs, des Chipherstellers oder dass man falsch in die Kamera schaut, um Knüppel aus dem Sack herauszuholen und die Branche kräftig nach unten zu bewegen.
7: Sprich, es könnte zu deutlichen Kurskorrekturen kommen. In den Sommermonaten ist das nicht ausgeschlossen. Also sich entspannt zurücklehnen und den Sommer genießen, so wie es die wohlhabenden Adligen im 17., 18. Jahrhundert getan haben, wohl eher nicht. Es könnte ruppig werden an der Börse.
4: Claudia Werle. In der Eisdiele hinter der Theke stehen oder grundsätzlich auch Kellnern, irgendwo im Lager arbeiten oder Zeitungen austragen. Das sind doch so klassische Beispiele, wenn wir mal an Sommerjobs denken. Ein Jurist aus Frankfurt hat einen etwas anderen. Er wird Urlaubslandtagsabgeordneter. Voraussichtlich zwar nur für 2 Monate, aber bei vollen Abgeordnetenbezügen. Wie genau das passiert ist, weiß Katinka Mumme.
11: Martin Benedikt Schäfer ist seit dem 1. Juli Abgeordneter im Hessischen Landtag. Nachgerückt in die CDU-Fraktion, nachdem der langjährige Abgeordnete und Ex-Minister Michael Boddenberg, Zitat, Platz für Jüngere machen wollte. Schäfer sagt,
12: ich habe mich damals zur Wahl gestellt und jetzt sozusagen bin ich nachgerückt. Und von daher gibt es für mich sozusagen keinen Grund, diese Verantwortung jetzt sozusagen einfach abzulehnen. Ich mache es gerne. Wie gesagt, das ist mein Heimatwahlkreis. Ich bin dort tief verwurzelt und freue mich, wenn ich da was bewegen kann.
11: Klingt, als wäre der 40-Jährige genau der Richtige als Boddenbergs Nachrücker, wenn er bleiben würde. Denn Ende August will Schäfer zum Ordnungsdezernenten der Stadt Frankfurt gewählt werden. Dafür müsste er sein Landtagsmandat dann wieder ablegen, ohne jemals an einer Plenarsitzung teilgenommen zu haben. Es ist Sommerpause.
12: Ich habe mir jetzt den Zeitpunkt sozusagen des Nachrückens in den Landtag nicht ausgesucht. Den habe ich sozusagen jetzt anzunehmen und wahrzunehmen. Das will ich auch tun und das mache ich mit großer Gewissenheit. Und von daher, glaube ich, ist es das Entscheidende, dass man die demokratischen Prozesse achtet und respektiert. Und das tue ich auch.
11: Schäfer betont auch, dass er noch nicht zum Ordnungsdezernenten gewählt worden ist. Es könne also immer noch etwas dazwischen kommen. Die Wahrscheinlichkeit ist aber gering. Ein überdurchschnittlich gut bezahlter Sommerjob. Immerhin kassiert der CDU-Abgeordnete die Diäten für Juli und August. Das sind rund 23.000 Euro. FDP-Fraktionschef Stefan Naas kann Schäfers Handeln nicht verstehen.
13: Ja, es wirkt sehr unglücklich. Er hätte sich für das eine oder das andere entscheiden können. Jetzt nimmt er so ein bisschen beides mit. Wir sind ja im Moment in den Parlamentsferien und insofern wird er in dieser Zeit

0: Wie schwer vermittelbar, dass jemand in einer Parlamentspause ein Amt antritt, das er dann de facto gar nicht ausfüllen kann. Aus der Perspektive des politischen Systems ist es wichtig, dass der Landtag jederzeit handlungsfähig ist. Und insofern ist es auch wichtig, dass solche Nachrückerplätze besetzt werden.
1: Dass der Hessische Landtag in den Sommerferien zusammenkommen muss, ist unwahrscheinlich. Diese sitzungsfreie Zeit nutzt der neue Landtagsabgeordnete Martin Benedikt Schäfer anders. Bis zur offiziellen Wahl Ende August arbeitet er sich schon mal ein ins Amt des Ordnungsdezernenten.
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3: Mit der Frage, ob Bayerns Polizei mehr darf, als das Grundgesetz erlaubt. Das Bundesverfassungsgericht prüft derzeit Klagen gegen das bayerische Polizeiaufgabengesetz. Es geht um die Frage, wann darf die Polizei einschreiten und was darf sie dann tun? Eine zentrale Rolle spielt dabei der Begriff drohende Gefahr. Das ist die Eingriffsschwelle für weitreichende Grundrechtseingriffe wie das Abhören von Telefonaten, das Erstellen von Bewegungsbildern und den Einsatz von V-Leuten und verdeckten Ermittlern. Antonetta Stefani erklärt genauer, worum es da geht.
4: 2018 wurde das bayerische Polizeiaufgabengesetz neu gefasst. Tausende gingen damals auf die Straße. Kritiker bezeichneten das Gesetz als das härteste Polizeigesetz seit 1945. Anders sieht das die bayerische Landesregierung. Innenminister Joachim Herrmann verweist auf die vermehrten Attentate und Amokläufe in den letzten Jahren. Angesichts dieser Bedrohung würde
5: die ganz große Mehrheit der Bürgerinnen und Bürger in unserem Land es immer für richtig halten, dass die Polizei, sobald sie konkrete Erkenntnisse hat, da könnte sich etwas anbahnen, entsprechend auch versucht zu handeln und gerade auch zum Beispiel einen Terroranschlag versucht zu verhindern.
4: Deshalb sei die Polizei in Bayern mit neuen Befugnissen ausgestattet worden, die sie heutzutage brauchen würde, um die Sicherheit zu garantieren. Vor allem darf sie seitdem bei einer sogenannten drohenden Gefahr tätig werden. Doch was das eigentlich ist, ist nicht klar und sehr umstritten. Es geht um die Schwelle, ab wann die Polizei tätig werden darf. Eigentlich darf die Polizei einschreiten, um Gefahren abzuwehren. In Bayern darf sie aber schon im Vorfeld tätig werden, wenn noch gar keine konkrete Gefahr erkennbar ist. Bei einer solchen nur drohenden Gefahr dürfen bayerische Polizisten zum Beispiel Telefone abhören oder Computer durchsuchen, ohne dass klar ist, was für Taten eigentlich geplant sind oder wer dahinter steckt.
6: Nach unserer Einschätzung wird hier wirklich völlig das Maß verloren. Und wir müssen ja gucken, dass wir auch in schwierigen Zeiten die Bürger und Rechte von unbescholtenen Bürgern und Bürger schützen.
4: Kritisiert Pascal Meiser, Bundestagsabgeordneter der Linken. Er hat wegen dieser Bedenken gemeinsam mit 215 weiteren Abgeordneten der Linken, der Grünen und der FDP aus dem vorletzten Bundestag vor dem Bundesverfassungsgericht gegen das bayerische Polizeiaufgabengesetz geklagt. Denn staatliches Handeln müsse klare Grenzen haben, gerade auch im Bereich der Polizeiarbeit. Da sei kein Platz für Unklarheiten und Symbolpolitik, betont Konstantin von Notz, Bundestagsabgeordneter der Grünen und ebenfalls Kläger in Karlsruhe, wo verhandelt wurde.
7: Wenn man diesen Bereich der polizeilichen Arbeit mit symbolpolitischen Diskussionen und dann auch Gesetzen eben am Ende vernebelt und auflädt, dann tut man diesem Rechtsbereich keinen Gefallen und deswegen ist das gut, dass wir das hier heute verhandeln.
4: Neben dem Knackpunkt, wann die Polizei eigentlich einschreiten darf, wurden in Karlsruhe noch weitere Befugnisse diskutiert, mit denen Bayern seine Polizei ausgestattet hat. Es ging zum einen um den sogenannten Präventivgewahrsam. Bis zu 2 Monate dürfen Menschen in Bayern danach von der Polizei in Gewahrsam genommen werden, wenn zu erwarten ist, dass sie Straftaten oder bestimmte Ordnungswidrigkeiten begehen. So ist Bayern bereits gegen Klimakleber vorgegangen. Und dann ging es auch um Handgranaten. Die und andere Sprengmittel darf die bayerische Polizei nämlich auch einsetzen. Und zwar laut Kritikern selbst dann, wenn dabei Unbeteiligte sterben könnten. Pascal Meiser von der Linken hat angesichts so weiter Befugnisse grundsätzliche Bedenken.
6: Ich glaube, niemand kann sich wünschen, dass es eine Regierung gibt und einen Staatsapparat, einen Polizeiapparat, der solch weitreichende Befugnisse hat. Mir reicht das schon, dass die CSU in Bayern solch weitreichende Befugnisse ihrer Polizei gibt. Ich will gar nicht mir vorstellen, was es heißt, wenn ein AfD-Innenminister solche Befugnisse hat.
4: Aber keine Regierung, egal welcher Partei, sollte mit der Polizei so in die Rechte der Bürger eingreifen können, stellt er klar. Das Bundesverfassungsgericht wird weiter verhandeln. Ein Urteil ist dann in einigen Monaten zu erwarten.
3: Also das Bundesverfassungsgericht prüft Bayerns Polizeigesetz.

0: Jetzt dazu jetzt die Meinung von Alina Lagmöller aus der ARD-Rechtsredaktion.
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2: Der Sitzungssaal des Bundesverfassungsgerichts war bestens gefüllt. 8 Jahre, nachdem das angeblich härteste Polizeigesetz seit 1945 verabschiedet wurde. Man kann auch erahnen, wie das bayerische Gesetz damals Linksextreme wie bürgerrechtsbewegte Liberale, Fußballultras wie das Münchner SPD-Bürgertum gleichermaßen agitieren konnte. 8 Jahre sind eine ziemlich lange Zeit. Bayern hat sein Polizeigesetz mittlerweile verschlimmbessert. Ein bisschen was entschärft, ein bisschen was verschärft, angeblich auch was klargestellt. 2018 übte sich der bayerische Innenminister Joachim Herrmann in behutsamer Wählerbeleidigung, als er sich die 30.000 Demonstranten gegen sein Polizeigesetz mit Lügenpropaganda erklärte, die manch unbedarfte Menschen in die Irre geführt habe. Verhandelt das Bundesverfassungsgericht nun also 2 Tage über Lügenpropaganda? Nein, das Gericht verhandelt über die Frage, ob die bayerische Polizei Handgranaten und andere Explosivmittel braucht und ob die auch dann eingesetzt werden dürfen, wenn dabei Unschuldige sterben können. Das Gericht verhandelt über Präventivgewahrsam und die Frage, ob Unschuldige bis zu 2 Monate dafür eingesperrt werden können, dass sie in Zukunft möglicherweise Straftaten begehen oder auch nur bestimmte Ordnungswidrigkeiten. Das Gericht verhandelt, was eine drohende Gefahr ist, also die Frage, wie tief Bayern in Grundrechte eingreifen darf, wenn noch nicht mal klar ist, dass überhaupt eine konkrete Gefahr besteht, weit im Vorfeld, bevor es zu Straftaten kommt. Vertreter der bayerischen Staatsregierung verweisen hier auf die furchtbaren Terroranschläge der vergangenen Jahre. Doch nur um Terror geht es bei Bayerns drohender Gefahr eigentlich gar nicht. Das Bundesverfassungsgericht hat schon längst entschieden, dass die Sicherheitsbehörden bei Terror mehr Beinfreiheit haben sollen. Hier geht es um weniger. Hier geht es um allgemeine Kriminalität zu Lasten wichtiger Rechtsgüter wie Leben, Freiheit, Gesundheit oder auch kritischer Infrastruktur. 8 Jahre konnten sich die Bürgerinnen und Bürger in Bayern nun an die drohende Polizeipräsenz in ihrem Privatleben gewöhnen. Nur, was, wenn das Bundesverfassungsgericht entscheidet, dass Bayern tatsächlich verfassungswidrig mit den Grundrechten seiner Bürger umgesprungen ist? Was dann? Sagt der bayerische Gesetzgeber dann zur bayerischen Bevölkerung, hoppala, durften wir nicht, sorry, wir machen es jetzt mal wieder anders? Es wäre bei weitem nicht das einzige Mal, dass Karlsruhe Befugnisse kassiert, die vorher munter jahrelang angewandt wurden. Dem Bundesverfassungsgericht möchte man dennoch nicht zu leichtfertig Vorwürfe machen. Mitnichten hatte man den Eindruck, dass die Richterinnen und Richter im ersten Senat in den vergangenen Jahren die Hände in den Schoß gelegt haben. Und das bayerische Polizeigesetz wurde immer wieder nachgebessert und auch in Karlsruhe gab es in letzter Zeit ja einige Richterwechsel. Unabhängig davon, wie es hier ausgehen wird, ähnlich wie sich Law-and-Order-Fans schnellere Strafverfahren für Kriminelle wünschen, wünscht man sich für den Rechtsstaat schnellere Verfahren am Bundesverfassungsgericht, wenn es eben um ganz besonders sensible Grundrechte von uns allen geht.
0: Der Kommentar von Alina Lagmöller aus der ARD-Rechtsredaktion.
1: Kultur.
0: Der Literaturkritiker Dennis Scheck hat sich möglicherweise gar nicht allzu viel dabei gedacht, als er seine Meinung über ein Buch der Autorin Ildikó von Kürti kundtat und sagte, das sei Geschnatter von der Damentoilette. Dieser Satz hat einen Shitstorm ausgelöst. Tagelang stand Scheck für seine Worte in der Kritik. Und er hat mit seinem Verriss die Inspiration zu einem weiteren Buch geliefert, nämlich zur Anthologie Die Damentoilette. 22 Autorinnen haben darin einen Einblick gewährt in dieses Örtchen, das alles andere als still ist.

0: Lästern, Kotzen, Pissen, Wegschauen, Draufhauen sind Orte, an denen ich nicht besonders gerne bin.
1: Die Damentoilette ist für mich ein Ort, an dem ich zur Ruhe komme und Selfies machen kann.
2: Damentoilette ist, wo Frauen sind.
3: Die Schriftstellerinnen Dana Vohwinkel, Elina Penner und Gabriele von Arnim teilen in dieser Anthologie ihre Erfahrungen über einen Ort, der für manche banal, für andere geheimnisumwoben ist. Das Frauenklo, The Ladies Room oder eben die Damentoilette. Ab und zu öffnet sich an öffentlichen Orten die Tür vor der anstehenden Schlange und mancher kann einen kurzen Blick hinein erhaschen. Aber was passiert hinter diesem Portal zum, nun...
4: Von außen glauben alle diesen Ort zu kennen, aber innen ist es ein Universum für sich.
3: Die TV-Moderatorin Mareile Höppner ist eine der 22 AutorInnen, die klarstellen möchten, dass auf dem Damenklo vieles, sogar fast alles möglich ist. Aber geschnattert wird dort eher selten.
5: Die Damentoiletten, das sind Orte des weiblichen Widerspruchs. Hier kann man sich zurückziehen im Moment, meditieren, mal kurz in aller Ruhe einen Nervenzusammenbruch haben. Und gleichzeitig sind das dann doch die Orte, wo irgendwann die richtige Party stattfindet.
3: Sagt Regisseurin Katja Eichinger und stellt damit klar, dass das Frauenklo über jede Mutmaßung derjenigen, die bei dieser Party nicht dabei sind, erhaben ist. Auch wenn diesem Ort historisch betrachtet lange ein schlechter Ruf anhaftete. Die Architekturhistorikerin Barbara Penner hat zu Damentoiletten geforscht und sagte im Deutschlandfunk:
6: Public toilets for women were always controversial.
7: Öffentliche Toiletten für Frauen waren schon immer ein Streitpunkt und galten schon immer als moralisch suspekt. Und schlimmer noch, sie machten deutlich, dass Frauen Körper haben und dass diese Körper sehr grundlegende Bedürfnisse haben.
6: And these bodies had needs of a very base sort.
3: Das ist inzwischen weitestgehend aufgeklärt. Auch Frauen sind nur Menschen, mit allem, was dazugehört. Wer jemals auf einem Frauenklo war, das nicht durch hygienische Vernachlässigung abgeschreckt hat, das eine wirkliche Damentoilette war, wird viele Geschichten gehört, erlebt, beobachtet oder selbst erzählt haben, von denen viele Männer gar nichts wissen können, sie waren ja nicht dabei. Das männliche Comedy-Trio Eure Mütter, bekannt für derben Humor, hat diesem Umstand sogar einen Song gewidmet.

0: Ja, kann man sich natürlich drüber lustig machen, über diese Ungerechtigkeit, dass Frauen fast immer und überall, wo viele Menschen zusammenkommen, anstehen müssen, um auf eins der viel zu wenigen Klos zu gehen. Was aber dort hinter verschlossener Tür passiert, das wird nur erfahren, wer sich nicht allzu sehr anstellt und mit anstellt.
1: Puppen vor dem Damenklo und wissen, nirgendwo gibt's so eine lange Schlange wie die Schlange vor dem Damenklo.
0: Die Tür zur Damentoilette ist eine der härtesten oder erfordert zumindest viel Geduld. Rein kommt Frau aber irgendwann immer. Wenn sie Pech hat, dann geht es ihr allerdings wie am falschen Abend im richtigen Club zu sein, so wie der Filmemacherin und Schriftstellerin Jovana Reisinger.
2: Er hat schon wirklich tolle Leute auf dem Klo getroffen. Ich manchmal, aber die habe ich auch schon wieder vergessen.

0: Severine Neve über die Anthologie Die Damentoilette, herausgegeben von Friederike Schilbach, ist bei Park Ullstein erschienen und kostet 20 Euro.
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0: Mit der Frage, wie kann US-Präsident Donald Trump bei Laune gehalten werden? Ja, das scheint salopp formuliert eine der zentralen Fragen des NATO-Gipfels, der am gestrigen Abend in der türkischen Hauptstadt Ankara begonnen hat. Trump fordert seit langem, dass die übrigen Verbündeten mehr Verantwortung übernehmen. Unser Gastautor heute ist Mike Koltermann, Chefredakteur der Hamburger Morgenpost. Er meint, obwohl NATO-Generalsekretär Rutte sich bei Trump einschleime, bestehe eine echte Chance, sich in Ankara von den USA zu emanzipieren.
2: Dort wissen alle Vertreter der übrigen 31 Mitgliedstaaten, dass die USA zwar noch immer Dreh- und Angelpunkt der NATO sind. Verlass im Verteidigungsfall ist auf sie derzeit aber vermutlich in etwa so viel wie auf die Beständigkeit einer roten Karte bei der Fußball-WM. Sicherheitspolitik heißt in diesen Zeiten also, die Zeitbombe Trump in Watte zu packen und auch mit finanziellen Anbiederungen zu besänftigen und parallel mit Hochdruck zu investieren in eigene unabhängige Rüstungsprozesse und Kooperationen, die Europa irgendwann in hoffentlich nicht allzu ferner Zukunft eigenständig wirksam absichern können. Das ist ein Drahtseilakt mit jeder Menge Stolpergefahr. Wie lohnenswert der aber sein kann, zeigt der gigantische 5-Milliarden-Euro-U-Boot-Deal mit Kanada. Der sichert nicht nur tausende Jobs an den ThyssenKrupp-Standorten in Wismar und Kiel. Er ist ein Paradebeispiel für wirksame Emanzipation gegenüber den USA.
0: Die Meinung von Mike Koltermann von der Hamburger Mopo. Ähnlich sieht es Markus Pindor vom Deutschlandfunk. Er kritisiert aber, dass es in der europäischen Rüstungsindustrie seit Jahrzehnten an Bereitschaft zur Zusammenarbeit mangele. Der eben angesprochene U-Boot-Deal sei ein Signal und nicht zufällig gesetzt worden.
3: Das Scheitern des deutsch-französischen Projektes der gemeinsamen Entwicklung eines Kampfflugzeugsystems, des sogenannten FCAS, zeigt eindringlich, wie schwer es ist, gerade im Bereich der Verteidigung nationale Egoismen zu überwinden. Der zersplitterte europäische Rüstungsmarkt führt jedoch dazu, dass die Bürger Europas viel zu wenig Sicherheit für viel zu viel Geld bekommen. Da kam die Nachricht wie gerufen, dass Kanada 12 der deutsch-norwegischen U-Boote vom Typ 212 kaufen will. Ein Einstieg, der die Kanadier und die Europäer auf Jahrzehnte aneinander bindet.
0: Markus Pindor vom Deutschlandfunk. Auch viele andere Medien sehen in dem U-Boot-Milliardenauftrag vor allem ein Signal. Die Süddeutsche Zeitung bezeichnet den TKMS-Deal gar als ein hoffnungsvolles Symbol für die neue Allianz der Mittelmächte. Deutschlands aktives Werben um den Auftrag tue dem Land gut.
4: Ein solcher neuer Ansatz kann Deutschland inmitten einer Welt, die sich die Großmächte nur allzu gerne untereinander aufteilen würden, zu neuem Selbstbewusstsein verhelfen. Denn Nostalgie ist keine Strategie. Das sagte schon der kanadische Premierminister Anfang 2026 beim Wirtschaftsforum in Davos und verkündete, Mittelmächte sind nicht machtlos. Er sprach von einer neuen Ordnung, von Mittelmächten, die in einer Welt der Festungen durch echte Zusammenarbeit am meisten zu gewinnen haben. Ein Stück von diesem neuen, werteorientierten Realismus ist jetzt wahr geworden. Und das ist gut so.
0: Das waren die Standpunkte und das war auch die erste Hälfte der ARD-Infonacht. Weiter geht's hier gleich um kurz nach zwei in der Infonacht mit meinem Kollegen Nikolai Russ. Ich bin Tom Westerholt. Tschüss von mir an dieser Stelle. Machen Sie's gut.
1: Es ist 2 Uhr. 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Die Nachrichten mit Magdalena Dietz. Guten Morgen. Die USA greifen offenbar wieder Ziele im Iran an. Das US-Militär spricht von einer Reaktion auf Attacken auf 3 Handelsschiffe in der Straße von Hormus. Lukas Kram für WDR aktuell.
5: Iranische Staatsmedien berichteten über mehrere Explosionen im Süden des Landes. Es seien unter anderem Hafenstädte getroffen worden. In einer ersten Reaktion kündigte der Iran Vergeltung an. Zuvor waren mindestens 3 Tanker in der Straße von Hormus angegriffen worden. Die USA machten die iranische Regierung dafür verantwortlich. Das Vorgehen des Iran sei unbegründet, gefährlich und ein eindeutiger Verstoß gegen die eigentlich geltende Waffenruhe. Daraufhin hatten die USA bereits ihre Sanktionen auf iranisches Öl wieder in Kraft gesetzt.
1: Während es beim NATO-Gipfel in Ankara aktuell unter anderem um weitere Unterstützung der Ukraine geht, hat Russland die ukrainische Hauptstadt Kiew wieder mit Raketen angegriffen. Kurz nach Mitternacht erschütterten offenbar mehrere Explosionen die Stadt. Bürgermeister Klitschko berichtet über mehrere Brände. Und auch die ostukrainische Stadt Kharkiv wurde wieder angegriffen. Im New Yorker Stadtteil Manhattan droht ein Wolkenkratzer einzustürzen. Es ist das ehemalige Hauptgebäude einer großen Pharmafirma. Das wird gerade umgebaut. Laut Feuerwehr haben sich zwei Stahlträger verformt und hängen durch. Die Ursache ist noch unklar. In Manhattan sind deshalb mehrere Straßen und Gebäude gesperrt. Die Schweiz ist ins Viertelfinale der Fußball-WM eingezogen. Das Spiel gegen Kolumbien endete 4:3 im Elfmeterschießen. Die Schweiz trifft im nächsten Spiel dann auf Argentinien. Das Team um Superstar Lionel Messi hat am frühen Abend 3:2 gegen Ägypten gewonnen. Tennisprofi Novak Djokovic steht im Wimbledon-Halbfinale. In einem gut 5 Stunden langen Match besiegte er Titelverteidiger Jannik Sinner in 5 Sätzen. Nach Angaben der Veranstalter war es das längste Viertelfinale der Turniergeschichte.
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1: Im Brennelementezwischenlager in Ahaus ist in der Nacht zum 5. Mal Atommüll aus Jülich angekommen. Laut Polizei verlief alles problemlos. Eine Mahnwache hat den Transport wieder mit Protesten empfangen. Ferle Selig, WDR Münster, dazu, wie groß die Proteste waren.
7: So langsam lassen sie etwas nach, das muss man ehrlich sagen. In Jülich waren nur vereinzelt Leute und in Ahaus waren ungefähr 25 Leute in der Spitze vor Ort. Aber für die Bürgerinitiative in Ahaus ist es einfach schwierig, innerhalb der Woche die Leute zu akquirieren und dann noch bis spät in die Nacht. Sie wollen aber weiterhin dranbleiben, werden in Zukunft aber nicht jeden Customer mehr begleiten. Dafür soll es eher konzentrierte Aktionen geben.
1: Und das Wetter in NRW. Bei Tiefstwerten zwischen 18 und 12 Grad ist es meist bedeckt. Tagsüber gibt's auch viele Wolken und nur wenig Sonne. In Halle bis 22, in Minden bis 23 und in Heinsberg bis 26 Grad. Das war WDR aktuell.
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8: Geht los auf der A1 Lübeck-Hamburg, vor der Norderelbbrücke jeweils 1 Kilometer Stau wegen eines Schwertransports. Die A38 Halle Richtung Göttingen ist zwischen Breitenworbis und